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1: Das Wetter in Nordrhein-Westfalen. Die Schauer klingen ab und es wird örtlich neblig. Tiefstwerte 5 bis 1 Grad. Tagsüber geht's meistens trocken los mit wenigen Wolken. Später ziehen wieder Schauer auf. Die Höchstwerte dazu in Bad Berleburg 10 Grad, in Aachen 13 und in Warendorf bis 15 Grad. 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
3: Die A40 Essen Richtung Duisburg ist zwischen Kreuz Kaiserberg und Kreuz Duisburg wegen Brückenarbeiten bis Dienstag früh gesperrt. Die A67 Darmstadt Richtung Mannheim ist zwischen Lorsch und Viernheimer Dreieck wegen Bauarbeiten bis Montag früh gesperrt. Die Umleitung führt ab dem Darmstädter Kreuz über die parallel verlaufende A5. Und die A94 München Richtung Passau ist zwischen Paschtetten und Lengdorf nach einem Unfall gesperrt. Kommen Sie gut und sicher an Ihr Ziel.
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3: Von NDR Info aus Hamburg mit Klaas Christoffersen. Willkommen. US-Präsident Trump ist gerade zu Besuch in China. Und die Fragen, die er zusammen mit Xi Jinping, seinem Amtskollegen in China, diskutieren muss, die sind gravierend. Da geht es um Krieg und Frieden, da geht es um den Zollstreit. Aber erst einmal gab es einen pompösen Empfang für Trump. Und darüber hat mein NDR-Kollege Sebastian Ottowitz mit unserer Washington-Korrespondentin Nina Barth gesprochen. Sie ist in Peking mit dabei. Auf den ersten Blick ist das ja ein Besuch ganz nach dem Geschmack von Donald Trump. Sieht er das auch so?
4: Ja, also zumindest der Empfang, der war ganz sicher nach seinem Geschmack viel Pomp. Das gefällt Donald Trump und der chinesische Staats- und Parteichef Xi Jinping hat Trump auch in den Himmelstempel eingeladen. Das gilt als besondere Ehre. Also das hat Donald Trump auf jeden Fall gefallen. China ist großartig, hat er gesagt. Aber wie zufrieden er tatsächlich mit dem Gespräch, das sie hatten, ist, das ist schwer zu sagen. Er wird es auf jeden Fall als Erfolg verkaufen. Er will zu Hause punkten. Aber wir wissen noch nicht, was denn eigentlich konkret beschlossen worden ist.
5: Was wir aber wissen, ist, dass schwierige Fragen auch angesprochen wurden und auch werden bei diesem Besuch, etwa die für China so wichtige Taiwan-Frage. Und da hat der Staats- und Parteichef Xi eine bemerkenswerte Aussage getroffen. Ich zitiere mal, wenn die Taiwan-Frage falsch gehandhabt werde, könnten China und die USA aneinander geraten oder sogar in einen Konflikt geraten. Muss man das als Drohung interpretieren?
4: Ja, das ist eine Drohung oder zumindest ist es auch ein klares Signal, was China von den USA will, nämlich, dass die USA ihre Unterstützung für Taiwan aufgeben oder zumindest einschränken. Und da geht's in allererster Linie mal um ein Militärpaket. Das hat der Kongress im Dezember beschlossen. 11 Milliarden Dollar umfasst das. Das ist das bisher größte Paket für Taiwan. Und für China ist das ein Affront. Und Xi wird auf Donald Trump einwirken, dass dieses Paket doch nicht zustande kommt oder nicht umgesetzt wird. Denn bisher ist es noch nicht umgesetzt. Donald Trump hat vor diesem Treffen auch gesagt, ja, darüber werden sie reden.
5: Und wie hat Trump dann jetzt nach dieser Drohung des chinesischen Staats- und Parteichefs reagiert? Hat er irgendwie Andeutungen gemacht, dass es vielleicht weniger Unterstützung für Taiwan geben könnte?
4: Wir haben noch kein offizielles Statement von Donald Trump gehört. Er hat hier in Peking beim Staatsbankett gesprochen, aber da hat er Taiwan nicht erwähnt. Wir wissen also nicht, was da genau gesprochen wurde, auch nicht, wie Trump sich positioniert hat. Aber in Taiwan ist natürlich die Sorge groß, dass Trump die Unterstützung der USA einschränkt. Und diese Sorge besteht zu Recht.
5: Weil Trump vielleicht ja auch Zusagen machen muss, um Xi dazu zu bringen, auf den Iran wiederum einzuwirken, weil da braucht Trump ja dringend Erfolge.
4: Ja, das ist genau der Punkt. Wie weit ist Donald Trump bereit zu gehen? Und das ist auch die Befürchtung, die in den USA manche Demokraten vor der Reise geäußert haben, dass Trump Xi Jinping zu große Zugeständnisse machen könnte. Und gerade was den Iran angeht, da ist es natürlich schon so, das ist ein wichtiges Thema für Donald Trump. Er möchte Xi Jinping dazu bewegen, dass der seinen Einfluss auf Iran geltend macht und den Druck auf den Iran erhöht, einem Abkommen zuzustimmen, und zwar einem Abkommen, das für die USA akzeptabel ist.
5: Es geht also bei diesem Treffen auch um Krieg und Frieden. Ich habe es gesagt, um die großen Fragen. Dazu gehört natürlich aber auch die Wirtschaft, der Handel. Und da gab es, so habe ich das zumindest gesehen, zufriedene Gesichter bei der Wirtschaftsdelegation, die Donald Trump in China begleitet. Inwieweit sind denn in Sachen Handel beide Seiten aufeinander zugegangen?
4: Also Elon Musk, der Tesla-Chef, der hat gesagt, das war großartig. Auch der Nvidia-Chef und Tim Cook von Apple haben gesagt, tolles Treffen. Aber auch da gibt's noch keine konkreten Ergebnisse. Aber Xi hat den Wirtschaftsbossen einen besseren Zugang zum chinesischen Markt versprochen. Und es soll wohl auch der Verkauf von Boeing-Maschinen an China beschlossen werden.
5: Ist das etwas, womit Donald Trump zu Hause innenpolitisch punkten kann? Weil das muss er ja.
4: Ja, das wird er auf jeden Fall versuchen. Und es ist auch wahrscheinlich, dass sich China bereit erklärt, noch mehr landwirtschaftliche Produkte aus den USA zu kaufen. Da geht es zum Beispiel um Sojabohnen oder Rindfleisch. Damit kann Donald Trump auf jeden Fall punkten. Und sie werden, davon können wir sicher ausgehen, ihren Handelsfrieden verlängern. Den haben die USA und China ja im Herbst bei ihrem Treffen in Südkorea vereinbart. Dieser Handelsfrieden sollte ein Jahr gelten und wahrscheinlich wird der verlängert. Und das ist auch was, was Donald Trump als Erfolg verkaufen wird in der Heimat.
3: Einschätzungen und Informationen von Nina Barth aus Peking. Und wir wollen das Thema jetzt noch einmal mit einem Experten vertiefen. Über den Staatsbesuch des US-Präsidenten in China hat mein Kollege Dirk Leukroth mit Eberhard Sandschneider gesprochen. Er ist Politikwissenschaftler und Ostasien-Experte von der FU Berlin. Wie glaubwürdig klingt es, wenn Chinas Präsident Xi Jinping sagt, die USA und China sollten Partner statt Rivalen sein?
6: Naja, das sind große Worte, das ist die Ankündigung, das ist auch der typische Sprachstil zum Teil von Donald Trump, der gerne mit solchen Superlativen redet. Am Ende wird man sehen müssen, was konkret herauskommt, ob die beiden sich tatsächlich an entscheidenden Punkten treffen. Worte allein genügen da natürlich nicht.
5: In China wird ja immer wieder betont, dass man nicht sein Gesicht verlieren darf bei solchen Verhandlungen. Mhm. Bei wem droht denn das bei diesem Treffen eher, Ihrer Meinung nach?
6: Ach, das werden die diplomatisch wahrscheinlich schon hinbekommen. Aber es ist natürlich klar, dass Donald Trump ganz gezielt mit Erwartungen, insbesondere in der Iran-Frage, nach China gekommen ist. Mit Erwartungen auch in seiner Delegation, was die Geschäftsmöglichkeiten in China angeht. An der Stelle wird der zeremonielle Akt sicherlich funktionieren. Ob der inhaltliche Akt dann auch so funktioniert, das werden wir erst nachher sehen.
5: Wirtschaftlich betrachtet sind ja beide Volkswirtschaften gegenseitig voneinander abhängig. Die Amerikaner wollen Sojabohnen und Boeing-Flugzeuge verkaufen. Mhm. Chinas Wirtschaft ist extrem exportabhängig, wird aber durch Trumps Politik ausgebremst. Wo schmerzt denn der Zollstreit am meisten?
6: Naja, der ist für China natürlich genauso problematisch wie beispielsweise für uns in Europa. Es schränkt die Handelsmöglichkeiten ein. Chinas Wirtschaft orientiert sich immer stärker nach außen. Wir dürfen nicht vergessen, China hat die Position, die Deutschland auch einmal hatte, nämlich Exportweltmeister zu sein. Insofern ist China sehr davon abhängig, dass Donald Trump mindestens eine gemäßigte Zollpolitik betreibt. Und umgekehrt ist das Interesse des Landes an fortgeschrittener Technologie, denken Sie an Chips und Halbleiter, natürlich auch entsprechend groß. Und Sie sagen zu Recht, die sind gegenseitig abhängig. Das ist etwas, was in unserer Abhängigkeitsdiskussion meistens zu kurz kommt. Solche Abhängigkeiten sind immer gegenseitig. Wenn es einer Seite wehtut, tut es der anderen Seite auch weh.
5: Sie haben die Zukunftstechnologie KI schon so angedeutet. Wie kann man da übereinkommen in dieser Angelegenheit?
6: Ja, das ist natürlich eine schwierige Streitfrage, weil der bisherige Ansatz von Donald Trump war, zu verhindern, dass China mit modernster Technologie aus dem Westen versorgt wird, um den schnellen Aufstieg des Landes möglichst zumindest auszubremsen, wenn nicht zu verhindern. Aber ganz offensichtlich haben seine Tech-Freunde, so nennen wir sie mal, dafür gesorgt, dass ihm deutlich wird, der chinesische Markt ist auch für die amerikanischen Technologiefirmen so interessant, weil er so groß ist und ein möglicher Wettbewerber ist, dass man Wege finden muss, die Zusammenarbeit zu organisieren und nicht nur konfrontatorisch vorzugehen.
7: Wirtschaftsinteressen sind das eine, Geopolitik das andere. China zeigt sich ja schon länger verärgert über US-Pläne, Waffen an Taiwan zu verkaufen. Diese Insel betrachtete China ja als Teil ihres eigenen Territoriums. Könnte das zum Knackpunkt der, sagen wir mal, betonten Harmonie werden?
6: Das ist zumindest ein ganz zentraler Punkt und übrigens nicht nur für China und die USA, sondern vor allem für die Menschen in Taiwan. Die schauen mit Argusaugen hin, was da passiert, ob der amerikanische Präsident tatsächlich bereit ist, den Preis zu zahlen für seine Interessen, für seine Wirtschaftsinteressen, die Sicherheitsinteressen Taiwans preiszugeben. Das ist eine der aktuellen Fragen, die man vielleicht tatsächlich auch nicht übertreiben sollte, denn die taiwanesischen Waffeneinkäufer sind ja nicht nur auf dem amerikanischen Markt unterwegs und selbst wenn Donald Trump jetzt symbolisch oder tatsächlich auf diese Waffenkäufe verzichten sollte, dann heißt das nicht, dass Taiwan diese Waffen nicht bekommen kann. Es gibt Umwege, es gibt Drittmärkte, aber natürlich ist es ein symbolischer Schlag ins Kontor für Taiwan, wenn der amerikanische Präsident praktisch offiziell die Schutzmachtfunktion, die USA bislang oder seit 1979 bereits haben, aufgibt. Das ist, glaube ich, ein Preis, den Donald Trump nicht zahlen kann. Das würde auch der amerikanische Kongress nicht ohne weiteres tolerieren. Er kann es sich auch innenpolitisch nicht leisten, als der Präsident nach Hause zu kommen, der Taiwan aufgegeben hat. Man darf nicht vergessen, diese Reise ist für Trump inhaltlich und symbolisch auch deshalb wichtig, weil er in einer schwierigen Zwischenwahlsituation steckt, wo alle die Niederlage seiner Partei voraussagen. Mit einem solchen Ergebnis nach Hause zu kommen, wäre wahrscheinlich verheerend für seinen Wahlerfolg.
3: Sagt der China-Experte Eberhard Sandschneider von der FU Berlin. Und damit ist es 2.14 Uhr.
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3: Bis 1945 lebten sie auf dem Gebiet Tschechiens, die Sudetendeutschen. Nach dem Ende der NS-Schreckensherrschaft flohen viele von ihnen nach Deutschland. Sie wurden enteignet. Jetzt, 81 Jahre später, sollte ihr traditionelles Pfingsttreffen zum ersten Mal in der alten Heimat stattfinden, in der Stadt Brünn. Doch dagegen hat eine in Prag mitregierende extrem rechte Partei eine Resolution durchgesetzt. Die Hintergründe von Marianne Allweis.
8: Der tschechische Parlamentspräsident ist am Ziel. Tomio Okamura, Rechtsaußenpolitiker mit japanischen Wurzeln und guten Beziehungen zur AfD, seit Dezember im dritthöchsten Amt des Staates, kann verkünden, dass seine Erklärung angenommen wurde. Von 77 anwesenden Abgeordneten stimmen 73 dafür, den ersten Sudetendeutschen Tag in Tschechien abzulehnen und die deutsch-tschechischen Organisatoren aufzufordern, die Veranstaltung abzusagen. Okamura hatte den Vorstoß vergangene Woche überraschend eingebracht. Die Abgeordnetenkammer äußert ihre Unzufriedenheit mit der Durchführung der 76. Versammlung der sudetendeutschen Landsmannschaft in Bezug auf den historischen Kontext und die Tatsache, dass es in einem Teil dieses Umfelds schon lange Einstellungen gibt, die die Nachkriegsordnung infrage stellen. Der Vertriebenenverband hat allerdings 2015 in seiner Satzung auf die Forderung nach Wiedergewinnung der Heimat und Rückgabe beschlagnahmten Eigentums verzichtet. Seit Jahren pflegt der aktuelle Vorsitzende Bernd Posselt enge Beziehungen nach Tschechien. Die konservativ-liberalen Oppositionsparteien in Prag boykottierten geschlossen die Abstimmung. Sie wollten sich nicht an dieser, Zitat, Schande beteiligen. Das Treffen, das in wenigen Tagen in Brünn stattfinden soll, ist ein kleines Kapitel in einer endlos langen Geschichte der Versöhnung. Ich halte es für positiv und potenziell vielversprechend. So Hayato Okamura von den Christdemokraten, der Bruder des nationalistischen Parlamentspräsidenten. Premier Andrej Babiš erklärte das Sudetentreffen in Tschechien zunächst zu einer Bürgerinitiative, mit der sich seine Regierung nicht befasst habe. Auch noch im Februar bei seinem Besuch in München neben dem bayerischen Ministerpräsidenten Markus Söder, der auch in Brünn sprechen wird. Inzwischen klingt der Populist Babiš anders. Es gibt in Tschechien noch die Generation von Menschen, die damit nicht ihren Frieden gemacht hat. Wir hoffen, dass das nicht wieder zu Konflikten führt. Ich glaube, es ist nicht glücklich, das in Tschechien stattfinden zu lassen. Und wir als Regierung werden daran auch sicher nicht teilnehmen. Beobachter halten den Parlamentsbeschluss gegen den Sudetendeutschen Tag für ein Signal ans tschechische Publikum, besonders an nationalistische Wählergruppen. Der rechte Koalitionspartner habe bisher wenig von seinem Programm umsetzen können. Wer in Tschechien nicht weiter wisse, bringe die Sudetendeutschen ins Spiel, schon sei Aufmerksamkeit garantiert, meint Deutschland-Expertin Susanna Liszowa von der Prager Karls-Universität.
9: Das ist eher eine überschaubare, aber sehr laute Gruppe, die eine Kampagne betreibt gegen diese Veranstaltung. Dass es extreme Parteien gibt, die sich gegen diese Veranstaltung stellen, ist keine Überraschung. Aber ich würde schon erwarten, dass Regierungsvertreter sich eher für die Versöhnung zwischen den beiden Völkern einsetzen. Das passiert leider in dieser Situation nicht.
3: Susanna Liszowa von der Prager Karls-Universität im Beitrag unserer Korrespondentin Marianne Allweis. Vor einer Woche sind ukrainische Drohnen in Lettland abgestürzt. Eine traf ein Öllager. Vermutlich sollten die Flugobjekte Ziele in Russland angreifen. Vermutet wird, dass Russland die Navigation der Drohnen gestört und manipuliert hat. Der Vorfall hat enormen politischen Ärger in Lettland nach sich gezogen. Die Regierungskoalition zerbrach im Streit über den Umgang mit den Waffen. Jetzt hat auch die Ministerpräsidentin Evika Silina Konsequenzen gezogen. Unsere Korrespondentin Jana Sinram berichtet.
10: Lettlands Regierungschefin gab ihren Rücktritt bei einer Pressekonferenz in Riga bekannt. Wenige Stunden zuvor hatten die linksgerichteten Progressiven die Dreierkoalition mit Evika Silinjas Liberal-Konservativen und einer weiteren Partei aufgekündigt, aus Protest gegen die Entlassung ihres Verteidigungsministers Andris Puts. Silinjas Regierung hatte daraufhin keine Mehrheit mehr im Parlament. Deshalb gebe ich bekannt, dass ich als Ministerpräsidentin zurücktrete. Das ist keine leichte Entscheidung, aber die richtige in dieser Situation. Spruz hatte sein Amt auf Druck Silinjas niedergelegt, nachdem vergangene Woche erneut Drohnen in den lettischen Luftraum eingedrungen waren. Sie kamen vermutlich aus der Ukraine und sollten wohl eigentlich Ziele in Russland treffen. Zwei der Drohnen stürzten auf ein Öllager. Größere Schäden oder Verletzte gab es nicht. Viele Menschen in der Grenzregion zu Russland wurden aber offenbar zu spät per Handy gewarnt. Unter anderem deshalb hatte Silinja Spruts Umgang mit den Drohnen scharf kritisiert und wollte den frei gewordenen Posten mit einem Militäroberst besetzen, statt erneut mit einem Vertreter der Progressiven. Ihrem ehemaligen Koalitionspartner machte sie in ihrer Rücktrittsrede schwere Vorwürfe. Die Menschen in Lettland haben das Beste verdient, was der Staat zu bieten hat. Anstatt gemeinsam an einer Stärkung unserer Sicherheit zu arbeiten, hat sich die Führung der Progressiven entschieden, sich aus der politischen Verantwortung zu ziehen. Das ist für mich inakzeptabel. Der Fraktionsvorsitzende der Progressiven, Andris Šuvajevs, gab die Kritik umgehend zurück. Evika Silinja hat heute den einzig richtigen Schritt getan, indem sie ihren Rücktritt angekündigt hat. Dass sie es nicht unterlassen konnte, anderen und vor allem den Progressiven die Schuld zu geben, ist meiner Meinung nach ziemlich bezeichnend. Morgen will sich der lettische Präsident Edgars Rinkevičs nun mit allen im Parlament vertretenen Parteien treffen. Er ist laut Verfassung damit beauftragt, einen neuen Regierungschef oder eine neue Regierungschefin zu ernennen. Die nächste reguläre Parlamentswahl in dem baltischen EU-Land ist für Oktober geplant.
3: Jana Sinram berichtete. Ein russischer Zerstörer zeigt sich gerade vor der deutschen Ostseeküste. Wie schätzen die Bundesregierung und Experten die Lage ein? Wie groß ist die Eskalationsgefahr? Christina Nagel mit Einzelheiten.
11: Die Severomorsk hat vor Fehmarn Position bezogen. Der Zerstörer gehört zur russischen Nordmeerflotte, ein über 160 Meter langes Kriegsschiff, das auf U-Boot-Abwehr spezialisiert ist. Es ist nicht das erste Schiff der russischen Marine, das vor der deutschen Ostseeküste Flagge zeigt, aber eines, das allein aufgrund seiner Größe und Bewaffnung auffällt. Grund zur Beunruhigung bestehe aber nicht, meint der Sprecher des Verteidigungsministeriums Mitko Müller.
12: Aktuell sehen wir nur Normverhalten.
11: Aber auch wenn sich das Kriegsschiff an allgemeine Regeln hält.
12: Wir haben dort natürlich Fühlung, so will ich es mal sagen, in der Marinesprache.
11: Heißt, der russische Zerstörer wird genau beobachtet. Von einem ständigen NATO-Marineverband, dessen Flaggschiff aktuell die deutsche Fregatte Sachsen ist. Auch die Bundespolizei ist eingebunden. Sie ist als Teil der Küstenwache für die deutschen Gewässer verantwortlich und für jene Zone, für die Deutschland spezielle Rechte hat, die sogenannte ausschließliche Wirtschaftszone. Solange sich die russische Marine außerhalb der deutschen Hoheitsgewässer aufhalte, sei das durch internationales Seerecht gedeckt, bestätigt Moritz Brake, Experte für maritime Sicherheit, der unter anderem für ein Forschungszentrum der Universität Bonn tätig ist. Grundsätzlich hätten auch Kriegsschiffe das Recht auf friedliche Durchfahrt der Ostsee.
13: Aber das ist eben genau der Punkt. Inwieweit sind diese Schiffe friedlich unterwegs, wenn die Kommunikation dazu so ist, wie sie ist und sich gegen die rechtsstaatlichen Kontrollen wendet, die wir in Europa anwenden, um ja, seeuntüchtige Schiffe, Schiffe, die Umweltgefahren darstellen oder eben auch Sanktionen unterlaufen, Gefahren für den Seeverkehr darstellen, dann auch zu inspizieren und im Zweifel festzusetzen.
11: Es sei ein Einschüchterungsversuch, eine klare Drohung, die Schiffe der Schattenflotte, mit denen Russland Ölsanktionen umgeht, nicht anzutasten, meint Brake. Der Sonderbeauftragte des russischen Außenministeriums, Artjom Bulatov, hatte Anfang des Monats klargestellt, dass eine Reihe von Optionen geprüft würde, um den physischen Schutz der eigenen Handelsflotte sicherzustellen. Auch mit Hilfe der russischen Marine. Wie weit Russland dabei bereit ist zu gehen, blieb offen. Es als militärische Muskelspielchen abzutun, wäre allerdings ein Fehler, meint Brake, der auch Unternehmen und Behörden in Fragen maritimer Sicherheit berät. Die Erfahrung habe gezeigt,
13: dass die Gegenseite mit militärischen Mitteln eskalationsbereit ist. Und zwar konstant, seit Jahren.
11: Aus Brakes Sicht wäre es deshalb wichtig und sinnvoll, maritime Interessen als nationale Sicherheitsinteressen zu definieren und den Verteidigungsfall damit zu verknüpfen.
3: Eine russische Machtdemonstration mit einem Marineschiff vor Fehmarn, aber keine militärische Eskalation, Christina Nagel informierte.
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14: Mit Moritz Knorr. Die Fußballerinnen des FC Bayern München können sich über den zweiten Titel der Saison freuen. Im Finale des DFB-Pokals setzten sich die Titelverteidigerinnen souverän mit 4:0 gegen den VfL Wolfsburg durch. Ohne Happy End bleibt damit die Zeit von Stürmerin Alexandra Popp bei den Wölfinnen. Die Kapitänin verlässt Wolfsburg im Sommer nach 14 Jahren. Christian Schulze über ungewohnte Gefühle.
15: Dieses Gefühl hat sie bisher nicht gekannt. Im Anschluss an ihr 14. DFB-Pokalfinale flossen bei Alexandra Popp bittere Tränen. Erstmals musste sie sich die Silbermedaille umhängen lassen. Der Traum vom märchenhaften Abschied nach 14 Jahren Wolfsburg ist für Popp durch die 0:4-Niederlage gegen Bayern München je geplatzt.
16: Ja, natürlich bin ich extrem enttäuscht und gleichzeitig auch traurig. Ich habe es mir natürlich anders vorgestellt, ein schöneres Happy End. Aber man muss am Ende nahtlos anerkennen, dass es verdient an die Bayern ging.
15: Eine Halbzeit lang konnte Wolfsburg mithalten, ohne allerdings wirklich zu klaren Torchancen zu kommen. Kurz vor der Pause gingen die Bayern durch Stanway per Foulelfmeter nach Videobeweis in Führung. Den zweiten Durchgang dominierten die Münchnerinnen schließlich. Hader nach einer Stunde, Tanigawa und Caruso sorgten für den deutlichen 4:0 Endstand.
16: Wir finden immer Anspielstationen, haben ein sehr gutes Passspiel. Sieht sehr dominant aus und das haben wir oft gezeigt. Aber es war auch wichtig, dass wir die erste Halbzeit, finde ich, haben wir es noch nicht so gut gemacht, aber gerade in der zweiten Halbzeit dann auch gezeigt haben, was wir können. Und es war am Ende auch ein verdienter Sieg.
15: Sprach Linda Dallmann und zog ab zur Double-Party der Bayern. Dem vierten Meistertitel in Folge haben die Münchnerinnen ihren zweiten Pokaltriumph in Serie folgen lassen. Und so verließ Alexandra Popp Köln erstmals ohne die Trophäe.
14: Von einem Titel sind die Männer des VfL Wolfsburg in dieser Saison ganz weit entfernt. Die Niedersachsen lagen über weite Strecken der Rückrunde auf einem Abstiegsplatz. Am letzten Spieltag ist es aber durchaus realistisch, dass die Wölfe den Worst-Case-Abstieg doch noch abwenden. Unter Trainer Dieter Hecking hat sich der VfL zumindest mal auf den Relegationsplatz 16 hochgearbeitet. Das aber auch nur wegen des besseren Torverhältnisses im Vergleich zur Konkurrenz aus Heidenheim und vom FC St. Pauli. Es ist eine historische Ausgangslage. Alle drei Mannschaften sind punktgleich und am Samstag kommt es dann zum großen Showdown. Dann tritt Wolfsburg im direkten Duell bei St. Pauli an. Bei Hecking herrscht vor diesem Spiel Optimismus.
17: Ich weiß, wie schwer das wird am Samstag. Aber trotzdem habe ich das Gefühl, dass meine Mannschaft zum richtigen Zeitpunkt da ist. Und das muss sie jetzt beweisen. Und da werden wir ihr bei helfen. Da werden wir versuchen, einen guten Plan an die Hand zu geben, wie wir es versuchen umzusetzen.
14: Und alle Infos rund um dieses Herzschlagfinale in der Fußball-Bundesliga finden Sie auch online unter sportschau.de oder in der Sportschau-App. Und dann wollen wir noch in die Basketball-Bundesliga schauen. Dort steht das achte und damit letzte Playoff-Team fest. Die Gladiators Trier bezwangen die Rostock Seawolves und stehen damit jetzt im Viertelfinale gegen Bayern München. Marc Steffgen.
18: Für die Gladiators aus Trier geht eine hervorragende Saison damit in die Verlängerung. Die Trierer haben es nach 22 Jahren wieder in die Playoffs geschafft und das als Aufsteiger. Das Play-in-Duell gegen die Rostock Sivos war lange die erwartet spannende Partie. Obwohl beide Mannschaften zuletzt 4 Spiele in 7 Tagen absolviert hatten, war die Partie über weite Strecken auf hohem Niveau. Keine Mannschaft konnte sich einen deutlichen Vorsprung herausarbeiten. Ausgerechnet im Schlussviertel häuften sich bei den Rostockern die Fehler. Trier nutzte die Schwächephase angetrieben von 5.400 Fans gnadenlos aus. Für Rostock ist die Saison vorbei. Trier kann sich auf mindestens 3 Spiele gegen den amtierenden deutschen Meister freuen.
14: Und die Playoffs, die starten dann am Samstag.
3: Das war der Sport mit Moritz Knorr. Und bevor Sie gleich die Nachrichtenredaktion kompakt auf den neuesten Stand bringt, haben wir noch einen Hörtipp für Sie.
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28: Um 2.29 Uhr mit Katja Kindermann. Der britische Gesundheitsminister Streeting ist zurückgetreten. Streeting erhöht damit den Druck auf den angeschlagenen Premier Starmer. Der Ex-Minister erklärte, er habe das Vertrauen in Starmer verloren. Es sei nun klar, dass der Premier die Labour-Partei nicht in die nächsten Parlamentswahlen führen werde. Starmer reagierte seinerseits mit einem Brief, in dem er Streetings Rücktritt bedauerte. Zugleich ernannte er James Murray zum neuen Gesundheitsminister. Die Times hatte zuvor berichtet, dass Streeting vor dem Rücktritt stehe, um Starmer als Chef der Labour-Partei herauszufordern. Die USA hoffen auf die Hilfe von China, um den Konflikt mit dem Iran zu lösen. US-Präsident Trump sagte bei seinem Besuch in Peking, der chinesische Staatschef Xi habe seine Unterstützung angeboten. Aus der Nachrichtenredaktion Sebastian Segebade.
29: Trump sagte dem Sender Fox News, dass Xi sich dafür einsetzen will, dass wieder Öl- und Gastanker die Straße von Hormuz passieren können. Außerdem wolle China bis auf Weiteres dem Iran keine Waffen liefern. Auch Taiwan war Thema bei dem Treffen der beiden. Dabei hat Xi nach Angaben chinesischer Medien vor möglichen Konflikten gewarnt, sollten die USA die Sache im chinesischen Sinne schlecht handhaben. China betrachtet das unabhängige Taiwan als eigenes Staatsgebiet und droht immer wieder mit einer Übernahme. Die USA unterstützen bislang Taiwan sowohl diplomatisch als auch mit Waffen.
28: Der Chef der US-Grenzschutzbehörde, Michael Banks, ist überraschend zurückgetreten. Einen Grund für den Schritt nannte die Behörde nicht. Trump hatte Banks im Januar letzten Jahres zum Chef der staatlichen Institution ernannt. Einem Insider zufolge galt er als Verbündeter der ehemaligen Heimatschutzministerin Noem, die Trump im März entlassen hatte. In Polen ist erstmals eine gleichgeschlechtliche Ehe eingetragen worden. Grundlage für die Eintragung ist ein Gerichtsurteil. Aus Warschau Lukas Tomaszewski.
30: Geklagt hatte ein homosexuelles Paar, das 2018 in Berlin geheiratet hat, nachdem ein Warschauer Standesamt ihre Heiratsurkunde nicht anerkennen wollte. Auf einen jahrelangen Rechtsstreit folgte Ende März die Entscheidung am Oberverwaltungsgericht in Warschau. Grundlage war ein EuGH-Urteil vom November. Es hatte entschieden, dass die bisherige Verweigerung gegen das europäische Freizügigkeits- und Aufenthaltsrecht sowie gegen das Recht auf Achtung des Privat- und Familienlebens verstoße.
28: Das Wetter in Deutschland. Meist trocken, von der Nordsee her Schauer, zum Teil neblig. Tiefstwerte 8 bis 0 Grad. Tagsüber gebietsweise Schauer, teils mit Graupelte, selten Gewitter, örtlich Sonne. Höchstwerte 9 Grad im Allgäu bis 17 Grad in der Lausitz. Am Samstag zum Teil heiter, ein paar Schauer, in den Bergen Schnee, 9 bis 17 Grad. Und am Sonntag überwiegend trocken, bei 13 bis 19 Grad. Das waren die Nachrichten.
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3: Achtung, Falschfahrer auf der A7 Füssenreute-Ulm. Zwischen Rastplatz Badhauserwald und Dreieck Hittistetten kommt Ihnen ein Falschfahrer entgegen. Fahren Sie äußerst rechts und überholen Sie nicht. Auf der A7 Füssenreute-Ulm zwischen Rastplatz Badhauserwald und Dreieck Hittistetten ist ein Falschfahrer unterwegs. Bitte Vorsicht in beiden Richtungen. Die A40 Essen Richtung Duisburg ist zwischen Kreuz Kaiserberg und Kreuz Duisburg wegen Brückenarbeiten bis Dienstag früh noch gesperrt. Und die A67 Darmstadt Richtung Mannheim ist zwischen Lorsch und Viernheimer Dreieck wegen Bauarbeiten bis Montag früh gesperrt. Es gibt eine Umleitung, sie führt ab dem Darmstädter Kreuz über die parallel

0: denn man muss sehr vorsichtig sein mit dem Begriff Kult, aber er ist wirklich einer, auf den der Begriff Kultmoderator oder Kultreporter zutrifft. Herzlich willkommen, Frank Buschi Buschmann. Ist das okay, wenn ich Buschi Buschmann sage? Nicht im weiteren Gespräch, aber zu der Vorstellung.
1: Ja, es ist tatsächlich so, gibt's eine ganz schöne Anekdote zu. Meine Therapeutin hat mal zu mir gesagt, in unserer ersten richtigen Sitzung, Herr Buschmann, Sie sind 50 Jahre alt und Sie sind der Buschi? Und dann musste ich ihr ein bisschen was erklären, dass ich damit groß geworden bin. Und dann war das wieder in Ordnung.
0: Ja, aber es ist ja wie bei Howard Carpendale, der auch schon ein großartiger Gast in unserem Podcast war, der natürlich auch nicht mehr Howie sein will. Und Dieter Hallervorden will auch nicht mehr Didi sein. Aber auf der anderen Seite sage ich mal immer, wer schafft es schon, so eine Marke zu werden?
1: Ja, ich habe da auch gar kein Problem mit, weil das ist tatsächlich Teil meines Lebens, nicht nur meines Berufslebens, sondern ich hieß auch als Steppke schon Buschi. Ja. Und von daher ist das für mich gar kein Problem.
0: Und für unsere zwei HörerInnen, Sie merken, ich bin ganz auf der höchsten Welle der Zeit, die Frank Buschmann, wie ich ab jetzt sage, nicht kennen. Das wusste ich zum Beispiel nicht, war Basketballspieler in der zweiten Liga, ja?
1: Ja. Für die erste hat es nicht gereicht, deshalb habe ich dann auch später drüber gesprochen und nicht mehr selbst gespielt.
0: Ja, und dann kam natürlich der Durchbruch beim DSF, erst Basketball, dann Fußball und für ein ganz, ganz großes Publikum die Moderation bei Schlag den Raab. Mhm. Und vor allen Dingen, das war meine Lieblingsmoderation bei Ninja Warrior Germany. Mhm. Ja, wie geht's Ihnen heute aktuell?
1: Mir geht's super gut. Ich bin zwar noch nicht steinalt, aber natürlich überraschenderweise auch ein bisschen älter geworden. Das heißt auch bei jemandem wie mir, jetzt lachen alle, die es hören und mich schon mal irgendwo erlebt haben. Ich werde so langsam auch ruhiger, schraub auch so ein bisschen die Schlagzahl, was die beruflichen Einsätze betrifft, runter. Und deshalb geht's mir tatsächlich, oder trotzdem würden manche sagen, sau gut. Ich bin ganz viel mit dem Hund an der frischen Luft in der Natur. Tut mir gut.
0: Und man muss ja auch sagen, Sie sind uns zugeschaltet aus München. Mhm. Professor Hegel und ich, wir sitzen im Studio in Köln. Leben Sie da auch in der Gegend?
1: Ich lebe seit 33 Jahren in München, seit 20 jetzt ganz weit im Süden von München, direkt an und in der Natur. Und ohne, dass ich jetzt zum Waldschrat verkommen bin, das tut mir wirklich richtig, richtig gut.
0: Und das wusste ich zum Beispiel auch nicht. Irgendwie sind Sie auch so der Inbegriff des Ruhrgebietlers.
1: Ja, ich bin geboren in Bottrop. Das ist Inbegriff des Ruhrgebiets. Bin dann aufgewachsen in Hagen. Das ist so Tor zum Sauerland, Ruhrgebiet. Und dann habe ich im Rheinland studiert, in Köln an der Sporthochschule und bin 1993 dann nach München gegangen.
0: Jetzt sind Sie hier mit einem Thema, was natürlich Sie mal von einer völlig anderen Seite zeigt, als man Sie beruflich erlebt hat. Ich habe schon ein oder zwei große Interviews gelesen. Mhm. Eins war, glaube ich, im Zeitmagazin. Also Sie sind damit schon an die Öffentlichkeit gegangen. Das sage ich vielleicht nur vorweg. Sie haben gerade noch von Ihrer Therapeutin erzählt. Sie sind noch in Therapie?
1: Jetzt nicht mehr, aber vielleicht kommen wir da später noch drauf. Ich bin nicht in die Therapie gegangen wegen des Suizids meines Vaters, sondern viele, viele Jahre, um nicht zu sagen Jahrzehnte später, die Trennung von meiner ersten Frau. Und da habe ich dann beschlossen, ich muss mal an mir selbst so ein bisschen gucken, warum das vielleicht nicht so gut gegangen ist und wo liegt denn da was. Und da bin ich tatsächlich viele Jahre nach dem Suizid meines Vaters in einem ganz anderen Kontext darauf gestoßen, dass ich das Ganze offensichtlich nicht so gut verarbeitet hatte, wie ich es immer gedacht habe.
0: Ja, nachdem Sie das schon angesprochen haben, das ist das zentrale Thema heute, der Suizid Ihres Vaters. Mhm. Wie alt waren Sie da?
1: Ich war 18, bin zwei Monate später 19 geworden, hatte gerade den Sprung in die zweite Basketball-Bundesliga geschafft, war alles geil und dann war alles scheiße.
0: Ja. Sie wohnten zu dem Zeitpunkt noch zu Hause?
1: In Hagen, ich wohnte noch bei meiner Mutter, ja.
0: Ja, wie haben Sie davon erfahren?
1: Boah, das ist so die Geschichte, da kriege ich jetzt noch Gänsehaut und ein Unwohlsein in mir. Es war tatsächlich so, dass ich zu Hause in meinem Kinderzimmer, muss ich sagen, lag, wie immer nach der Schule, so ein bisschen rumgedöst habe und dann hat's geklingelt. Und ich bin an die Tür und ich kürze das jetzt ein bisschen ab. Ja. Es stand ein Polizist, ein Kriminalbeamter vor mir und hat mir relativ unverblümt gerade rausgesagt, sind Sie Frank Buschmann? Ja, ich bin Frank Buschmann. Ja, wir müssen Ihnen etwas mitteilen. Ja, was habe ich gemacht? Falsch geparkt oder keine Ahnung. Und dann sagte der, ja, wir haben Ihren Vater heute Morgen um 1.07 Uhr

0: 37 oder ich weiß nicht was genau, in Bielefeld-Senne stattgefunden. Und dann bin ich erstmal, musste ich mich erstmal hinsetzen und habe tatsächlich keine Erinnerung mehr an das, was danach unmittelbar passiert ist. Ich weiß nur, dass ich irgendwann gesagt habe, ich muss meine Mutter anrufen. Die war zu der Zeit in ihrem Geschäft, sie hat einen kleinen Laden für Gewürze und Küchenartikel. Und die hat genauso perplex reagiert wie ich. Allerdings im Nachhinein habe ich mir gedacht, die wusste genau, was passiert war, weil in dem Moment, als ich sagte, Mami, du musst nach Hause kommen, wir müssen was besprechen, da hat sie reflexartig reagiert. Ich kann nicht kommen, ich bin im Geschäft, ich kann nicht kommen. Heute bin ich mir zu 1000% sicher, dass sie exakt wusste, was passiert war.
1: Das heißt, Sie glauben, Ihre Mutter hatte eine Vorahnung, während Sie vollkommen überrascht worden sind.
0: Meine Mutter hatte eine Vorahnung, denn wie wir dann erst später im Nachgang, als wir endlich geschafft haben, wirklich mal offen über die Beweggründe meines Vaters zu sprechen oder was die Beweggründe sein könnten, man muss da ja sehr vorsichtig sein, da ist uns erst klar geworden, meiner Schwester und mir, als meine Mutter dann erzählt hat, dass es unter anderem schon ein Suizidversuch gegeben hatte. Also die wusste, dass da was im Argen war und es hatte natürlich auch von uns Kindern ferngehaltene Gespräche und Situationen gegeben, wo das Thema, dass er sich das Leben nehmen wollte, großes logischerweise war.
1: Ja, aber in der Situation, als man Ihnen das mitgeteilt hat, hat man Sie vollkommen allein gelassen.
0: Tatsächlich, ja, es war skurril. Ich mache da übrigens im Nachgang auch dem Kommissar, dem Polizisten überhaupt keine Vorwürfe. Ich glaube, dass der, ich meine, wir reden vom Jahr 1983.
1: Eben, ja.
0: Da war das einfach, also entweder war es eine Schande oder Sünde für manche Menschen, dieses Thema Selbstmord, oder aber es war einfach ganz weit weg beziehungsweise nicht existent für viele Leute. Und ich glaube, dass dieser Mann gar keine Ahnung hatte, wie er das in irgendeiner Form, wenn man das denn überhaupt kann, schonend mir beibringen konnte.
1: Man hört es ja immer, dass die Leute, die solche Nachrichten überbringen, daraufhin ausgebildet werden, dass so knapp und direkt wie möglich zu sagen, ohne jetzt drumherum oder eine eigene Gefühligkeit, sondern im Grunde ja kurz und nicht unbedingt schmerzlos. Aber Herr Professor Hegel, wissen Sie das? Gibt es da Ausbildungen oder in Filmen sieht man immer, dass da noch ein Psychologe mit dabei ist, der gleich den Hinterbliebenen sozusagen ein bisschen auffängt?
2: Das ist mir jetzt nicht bekannt, dass das irgendwie Standard ist. Das Beste ist ja meistens bei solchen schrecklichen Nachrichten, dass man im Kreise der Familie und der Ängsten damit umgeht. Es gibt ja auch Studien bei Riesenkatastrophen, wer besser abschneidet, wer von einem Psychologen danach in der Gruppe betreut wird oder wer zu Hause noch zur Familie geht. Und zum Teil kommt bei den Studien raus, am besten ist, wenn man das im Kreise der Familie erlebt und gemeinsam trauert. Dass jemand ganz allein ist und kriegt dann die Nachricht und dann allein gelassen wird, das dürfte wahrscheinlich heute nicht mehr so Standard sein.
1: Ja. Wurde das denn bei Ihnen, Herr Buschmann, dann in der Familie besprochen oder aufgearbeitet?
0: Ja, das ist so eine spannende Geschichte. Ich weiß, dass ich relativ schnell durch die Gegend gelaufen bin und gedacht habe, geh mal mit dem Thema offensiv um und erzähl den Leuten auch, dass dein Vater sich das Leben genommen hat, dass es kein Unfall war und so, weil ich dachte, ich hätte das in Anführungsstrichen schon einigermaßen verarbeitet. Ich war nach 2-3 Jahren, war ich mir komplett sicher, ich habe das verpackt, das war halt eine ganz traurige, bittere Nummer, aber ich habe das verpackt. Natürlich haben wir drüber gesprochen, warum hat er das gemacht, wie konnte er nur. Aber das kann meiner Meinung nach ja sowieso nicht ganz zeitnah zum Geschehen passieren, dass man das wirklich verarbeitet. Aber wir haben, glaube ich, nicht offen und ehrlich genug miteinander kommuniziert. Ich glaube, wir haben getrauert, wir haben gemeinsam getrauert. Das war schon der Fall. Also wenn ich von wir spreche, ist es meine Schwester, meine Mutter und ich. Aber ich glaube, heute würde man da automatisch sich Hilfe suchen, man würde das begleiten lassen und man würde einfach vielleicht mehr Hinweise bekommen, wie man miteinander trauern kann. Wir haben das so ein bisschen aus dem Bauch rausgemacht, aus der Seele raus, was ich im Kern erstmal immer ganz gut und wichtig finde, weil ich bin ein Mensch, der sehr auch auf ja Instinkte, auf Gefühle, auf Empathie geht, aber das war ja wie eine Begegnung mit einem Alien, diese Begegnung mit einem Suizid. Und es war, also ich weiß heute, dass ich mir immer die Frage gestellt habe, und die habe ich übrigens auch meiner Mutter gestellt, warum? Wie konnte er das tun? Und die nächste Frage war, ich hatte so ein enges Verhältnis zu meinem Vater. Warum habe ich nichts gespürt? Und da haben wir sicherlich uns irgendwann ab einem gewissen Punkt vermutlich was vorgemacht und haben gedacht, okay, wir haben das verstanden. Wir hatten überhaupt nichts verstanden. Wir hatten akzeptiert, dass es passiert war. Aber weil es eben damals auch noch, ich hoffe, ich rede jetzt nicht zu sehr am Stück.
1: Nee, ich finde es ja großartig, dass wir sie haben.
0: Okay. Ja. Ich habe immer so ein bisschen Scham empfunden, wenn ich auch mit Freunden, wenn ich mit so Themen wie in der Schule, erzähl mal, wenn du nach 3 Wochen, die du einfach nicht in die Schule gegangen bist, das habe ich einfach eingestellt zu dem Zeitpunkt, ich habe mich nicht in der Lage gesehen, mir war auch egal, was das schulisch bedeutete oder sonst was, erklär mal in der Schule Mitschülerinnen und Mitschülern, dass dein Vater sich das Leben genommen hat. Also erklär das mal 1983. Ja. Da kommt als Reaktion, was war denn da los? Dann gibt's Eltern von Mitschülerinnen und Mitschülern, wo du irgendwann zugetragen bekommst, dass sie sagen, ja, da kann ja die Frau nicht ganz unbeteiligt gewesen sein. Was waren das denn für Familienverhältnisse? Und all dieser ganze Ranz, wenn Leute dann aus Unwissenheit irgendetwas rausposaunen. Das war wirklich nicht einfach. Und ich hoffe nur, dass das heutzutage nicht mehr so ist. Ich habe auch den Eindruck, dass sich einiges getan hat. Und trotzdem spüre ich selbst heute noch, wenn ich Leute neu treffe und es durch irgendeinen Zufall, ich bin jetzt in einem Alter, ich sage immer, wo die Einschläge häufiger werden, ja, und wo auch immer mal von Todesfällen die Rede ist. Und irgendwann kommt die Rede darauf, ja, woran ist sein Vater denn gestorben? Ja, mein Vater hat sich sehr früh schon das Leben genommen. Dann ist immer noch, natürlich auch aus einer Unsicherheit heraus, aber es ist immer noch oft dieses, im ersten Moment eher betretenes Schweigen und nicht das betretene Schweigen, wenn der Vater an einem Herzinfarkt, Schlaganfall oder Krebs verstorben ist. Es ist ganz erstaunlich, aber es ist einfach immer noch so. Und das projiziert auf das Jahr 1983. Da können Sie sich vielleicht vorstellen, ja, dass das noch eine ganz andere Veranstaltung war.
1: Herr Professor Hegel, oder?
2: Ja, der große Unterschied zu der Situation, dass man jetzt plötzlich als junger Mensch hört, ein Elternteil ist plötzlich verstorben, ist beim Suizid natürlich auch, dass immer die Frage ist, warum habe ich es nicht gemerkt oder bin ich schuld? Und ich halte es mir für ganz, ganz wichtig, dass man sich da klar macht, dass das ja in aller Regel in Verbindung mit einer psychischen Erkrankung erfolgt und dass da der Hauptschuldige diese Erkrankung ist und nicht die Familie, auch wenn es da Konflikt gab und Streit und alles Mögliche. Es ist die Erkrankung. Und diese Erkenntnis, die hat man ja am Anfang nicht, ne? Und man gibt sich dann immer selber die Schuld. Ich glaube, da hat sich ein bisschen was geändert, aber ich sehe das genau wie Sie, Herr Butschmann, dass da nach wie vor sehr viel Unsicherheit ist und viele Fragen im Raum stehen, wenn jemand durch Suizid verstirbt.
1: Aber es hat sich zum Beispiel medial insofern was geändert, dass nicht darüber berichtet wird. Man ahnt es zwar natürlich, wenn so Fälle geschildert werden, ja, aber es wird nicht explizit erwähnt. Also und da hält sich ja auch die Boulevardpresse dran. Mir ist es zumindest aufgefallen, dass es nicht mehr explizit erwähnt wird.
2: Das ist vor dem Hintergrund, um Nachahmungssuizide eben möglichst zu verhindern, weil das gibt's, dass Menschen dann meinen, sie können den gleichen Weg gehen wie jemand, den sie bewundert haben. Deswegen versucht man hier bei der Berichterstattung vorsichtig zu sein und nur zu berichten, wenn es unbedingt sein muss. Das ist richtig, aber das ist ein bisschen ein Thema, wie kann man Nachahmungssuizide verhindern. Deswegen gibt es da bei den Zeitungen auch so gewissen Kodex, ja, dass da nur vorsichtig berichtet wird, ohne dass man über den Ort und das genaue Vorgehen berichtet und auch dann, was früher oft passiert ist, dann ja sozusagen Verständnis zeigt, dass eben das Leben so schlimm war und so weiter. Es ist eben meistens nicht die Lebensumstände, sondern einfach, dass der Mensch das Pech hat, eine schwere Erkrankung, meistens eine Depression gehabt zu haben. Ich denke, wird bei Ihrem Vater ja auch so gewesen sein, Herr Buschmann.
0: Ja, ich bin dann irgendwann so ein bisschen auf Ursachenforschung gegangen, also mit Jahren Verspätung und bin dann auch auf den Hausarzt meines Vaters getroffen, ganz, ganz fantastischer Mann. Und der hatte natürlich auch damals mit meiner Mutter schon gesprochen und hatte, und nochmal, wir reden vom Jahr 1983, und der hatte gesagt, ihr Mann ist krank. Sie können da im ersten Schritt jetzt keine Verantwortung für übernehmen. Sie können nur helfen. Also der hatte tatsächlich als ganz normaler Hausarzt, ich sag das jetzt mal, ich bin kein Professor, ich bin kein Mediziner, ganz laienhaft, er hatte den richtigen Riecher. Also war so ein Hausarzt alten Schlages, der hat sich noch, das hat es früher noch gegeben, mit seinem Patienten wirklich beschäftigt und hatte längst herausgefunden, dass da etwas im Argen ist und wohl auch intensivere Gespräche mit meinem Vater geführt. Das habe ich erst Jahre später erfahren. Meine Mutter wusste davon, meine Schwester und ich hatten keinen blassen Schimmer. Deshalb hat mich das auch oder uns das auch dermaßen getroffen. Aber ja, aus heutiger Sicht, oder was heißt aus heutiger Sicht, er hatte ganz sicher, er hatte Depressionen, ja.
2: Und das ist die Schuldige, diese Erkrankung. Ja. Ne? Die Schuld muss man auf die Erkrankung legen und nicht bei sich selber suchen. Es nehmen sich auch Menschen in der Depression das Leben, die ein wunderbares Umfeld haben. Und vielleicht noch ein Punkt, warum habe ich es nicht erkannt? Es passiert ja leider auch in Kliniken, in psychiatrischen Kliniken, wo eigentlich die Experten sitzen sollten, dass diese nicht erkennen, wenn einer das sehr gut versteckt, wie groß die Lebensgefahr im Augenblick ist, in der steckt. Also auch da muss man sich nicht unbedingt Vorwürfe machen, denn selbst Experten können das übersehen und Menschen, die da geschickt sind, die können das einfach so gut verbergen, dass das selbst die nächsten Angehörigen nicht mitbekommen.
0: Ja, ich glaube, das ist ein ganz, ganz wichtiger Punkt, weil diese Frage, glaube ich, das hat auch jetzt dann nichts damit zu tun, dass es vor über 40 Jahren war, diese Frage wird sich jeder erstmal stellen. Mhm. Die Frage, die ich mir am häufigsten gestellt habe, war wirklich, weil ich hatte eine sehr enge Bindung über den Sport eben auch zu meinem Vater. Meine Schwester, das war so ein typisches Papa-Tochter-Ding und wenn da mal was nicht so gelaufen ist, dann hat er so auch nicht verstanden, weil Männer Frauen nicht immer verstehen und umgekehrt. Und wir waren so auf einer Wellenlänge, da war Sport. Und ich habe immer gedacht, ich weiß alles über meinen Vater und mein Vater dachte sicherlich auch alles über seinen Sohn zu wissen und da ging kein Blatt Papier dazwischen. Und natürlich habe ich mir immer die Frage gestellt, wie konnte es sein, dass ich das nicht gemerkt habe. Ich war auch dann, als ich gehört habe, dass meine Mutter von diesem ersten Suizidversuch wusste, dass meine Mutter häufiger, wenn er sich verabschiedet hat, er hat also in einer anderen Stadt gearbeitet, ein paar hundert Kilometer von uns entfernt, wenn er sich dann am Wochenende, Ende des Wochenendes verabschiedet hat, dass sie oft so ein Ziehen in der Magengegend hat. Da habe ich immer gesagt, wie konntest du uns das verschweigen? Aber es war eben so, sie wollte uns damit nicht belasten. Ich glaube, im Nachhinein jetzt mit all dem, was man Jahrzehnte später weiß, hätte man vielleicht gesagt, wäre es nicht vielleicht doch der bessere Weg gewesen, als Familie gemeinsam mit ihm, als Betroffenen, als Kranken gegen diese Krankheit zu arbeiten. Aber auch da nie ein Vorwurf an meine Mutter. Ich habe das zwar als junger Erwachsener dann mal gesagt, aber im Nachgang, wie gesagt, vor allem später, als ich mich dann mal so ein bisschen, das gehört jetzt hier nicht hin, aber auch mit mir selbst beschäftigt habe, habe ich dann erkannt, nee, das ist nicht der richtige Weg. Das Arschloch ist die Krankheit.
2: Ganz genau. Ne? Das ist sehr schön formuliert.
1: Das heißt, man hat auch als Angehöriger kaum eine Möglichkeit oder gibt es Warnzeichen, auf die man achten kann?
2: In dem Fall gab es ja schon mal einen Suizidversuch und nicht selten gibt es auch Warnzeichen und natürlich sollte man drauf reagieren. Aber wie schon gesagt, selbst in einer psychiatrischen Klinik passiert es, dass man die tatsächliche Lebensgefahr, in der der Mensch ist, doch nicht erkennt, wenn der das nicht sagt und nicht will. Ich vermute, dass ihr Vater wahrscheinlich auch nicht wollte, dass ihre Mutter mit ihnen redet. Das kommt dazu, dass viele Menschen mit Depressionen nicht wollen, dass das als Erkrankung akzeptiert wird, die selber auch nicht akzeptieren. Die wollen auch nicht als krank gesehen werden. Die haben auch nicht das Gefühl, man kann ihnen helfen. Das kommt dazu, dass es sehr schwer ist für Menschen mit Depressionen, damit so offen umzugehen, dass sie sich Hilfe holen. Aber immerhin, beim Hausarzt ist ihr Vater ja gewesen. Ich weiß nicht, ob er auch beim Facharzt gewesen ist.
1: Nee. Was war denn dann für Sie, Herr Buschmann, der Auslöser, nach vielen Jahrzehnten damit an die Öffentlichkeit zu gehen?
0: Ja, ich habe dann irgendwann so gedacht, das kann doch nicht wahr sein, dass das ein Tabuthema ist, dass das stigmatisiert wird, dass es am Ende geht's ja tatsächlich fast mehr dann um die Hinterbliebenen, um die Angehörigen.
1: Ja.
0: Weil wenn es einen Suizid gegeben hat, dann ist der oder diejenige weg. Aber die, die unter den Folgen in Anführungsstrichen zu leiden haben, nee, wir streichen die Anführungsstriche, die darunter leiden. Da wollte ich einfach, dass das klar wird. Ich wollte immer sagen, man hat keine Schuld. Man hat nicht zugeguckt, wie jemand in sein Unglück gelaufen ist. Und dann habe ich gedacht, okay, vielleicht kannst du, ich habe es ja bei meinem ersten Buch, am Ende kackt die Ente, da haben wir schon wieder so einen Ausdruck dabei, ne? Da habe ich es geschrieben, weil ich diese enge Bindung zu meinem Vater hatte und ich habe mir nichts mehr gewünscht, als dass er das hätte erleben können, dass ich ja ein einigermaßen erfolgreiches Berufsleben hatte und weil es sich im Sport abgespielt hat, hätte ich mir gewünscht, dass er das erlebt und dann habe ich so gedacht und dann wegen dieser verflixten Krankheit hat er das nicht erleben können. Und da habe ich gesagt, okay, wenn du damit Leuten hilfst, dass sie sowohl als Angehörige als auch, das ist jetzt ein hehrer Wunsch, vielleicht sogar als Selbstbetroffene sagen, ja, ich versuche mit und irgendwann dann auch, ich glaube, man muss erstmal mit und dann irgendwann gegen diese Krankheit arbeiten. Ich glaube, das mit ist entscheidend, weil man sie einfach, ist ja gerade schon angeklungen, ich glaube, man muss sie, da habe ich jetzt gut reden, weil es mich tatsächlich nicht betrifft, aber ich glaube, man muss sie wirklich erstmal akzeptieren. Und ich habe gedacht, wenn ich denn, was weiß ich, keine Ahnung, wie viele Bücher verkauft worden sind, 100, 150.000, wenn das 100.000 Menschen gelesen haben und dann geben sie es noch an die Kinder weiter und die lesen das auch noch, dann vielleicht erwischst du ein paar, die da irgendwas von mitnehmen. Ich habe es ganz sicher nicht erzählt. Der Typ Mensch bin ich nicht. Das merkt man auch, glaube ich, um da irgendwie so weinerlich daherzukommen. Und ich habe ein schwieriges Leben. Ich glaube sogar im Nachhinein, dass ich einer der Hinterbliebenen bin, bei allem Schmerz, den mir diese Geschichte bereitet hat, den uns diese Geschichte bereitet hat. Geht ja logischerweise für meine Schwester und meine Mutter ganz genauso. Dass es am Ende, jetzt kommt gleich ein spannender Punkt, es hat mich geprägt. Und am Anfang habe ich gedacht, oh geil, da war ich übrigens genauso wie die ganzen Trottel in den 80er, 90er Jahren. Es hat mich härter gemacht.
1: Mhm.
0: Das ist natürlich plumper Quatsch. Ne? Härter muss einen das nicht machen. Jetzt sage ich was kaum jemand so richtig nachvollziehen kann wahrscheinlich. Aber diese Geschichte mit allem drumherum habe ich akzeptiert und sie gehört zu mir. Und es gehört die Form der Krankheit und die Form des Todes meines Vaters auch zu mir. Und dafür schäme ich mich keine Sekunde. Und er müsste sich dafür auch nicht schämen. Er war krank.
1: Frank Buschmann, vielen Dank. Hat mich sehr beeindruckt.
0: Ich danke.
2: Vielen Dank auch von meiner Seite,
0: ja?
2: Herr Buschmann.
0: Ja? Ich danke Ihnen.
1: Danke an die Hörerinnen und Hörer. Sie können uns, wie gesagt, überall dort hören, wo man Podcasts hören kann. Und der Gast heute war sehr, sehr beeindruckend und ich bin überzeugt, sehr hilfreich. Frank Buschmann. Herr Buschmann, alles Gute und bei anderer Gelegenheit.
0: Danke, bei anderer Gelegenheit.
1: Ja, tschüss.
0: Ciao.
3: 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Der Verkehrsservice in der ARD-Infonacht mit einer Entwarnung für die A7 Füssenreute-Ulm. Kein Falschfahrer mehr zwischen Rastplatz Badhauser Wald und Dreieck Hittistetten.
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3: Das Bundeskabinett hat das Aus für das Heizungsgesetz der Ampelkoalition auf den Weg gebracht. Das Echo in den Zeitungen dazu ist geteilt. Die Märkische Oder-Zeitung aus Frankfurt-Oder sagt, gut so.
5: Die neuen Regelungen, die im Gebäudemodernisierungsgesetz festgeschrieben sind, ermöglichen es Bürgern, sich technologieoffen für eine Heizung zu entscheiden. Egal ob Wärmepumpe, Gas- oder Ölkessel, Pellets oder Fernwärme, der Hauseigentümer hat die Wahl. Ökoverbände rufen nun das Ende des Klimaschutzes aus. Das ist mitnichten so. Die Gründe dafür liegen in den Kosten für neue Gas- und Ölheizungen. Die meisten Eigentümer und Vermieter werden ganz genau rechnen, ob sich der Einbau einer fossilen Heizung überhaupt noch lohnt.
3: Die Neue Osnabrücker Zeitung bemerkt, dass sich der Jubel über den Kabinettsbeschluss in Grenzen hält.
5: Aus verschiedenen Gründen. Zum einen schwant vielen, dass der Umstieg von fossilen auf erneuerbare Energiequellen keine grüne Spinnerei ist, sondern notwendig, damit es auf der Erde so angenehm bleibt. Zudem ist das Gebäudemodernisierungsgesetz doch kein Freibrief für Hauseigentümer, künftig zu tun und zu lassen, was sie wollen. Verbote und Quoten wurden durch kleinteilige Vorgaben ersetzt, durch die selbst Spezialisten nicht durchsteigen.
3: Das Darmstädter Echo kommt zu diesem Fazit.
5: Man muss das so klar sagen. Wer heute eine alte Gas- oder Ölheizung gegen eine neue tauscht, begibt sich auf einen höchst ungewissen Kostenpfad. Das führt schon die akute, von der Hormuzblockade ausgelöste Energiekrise vor Augen. Hinzu kommen steigende Netzentgelte, eine aufwachsende CO2-Steuer und die Biotreppe im Gesetz. Sie zwingt die Versorger, ihrem Gas und Öl stetig steigende Bioanteile beizumischen, was das Ganze noch teurer macht. Wer dennoch auf fossile Brennstoffe setzt, der kann das nun wieder. Es ist die erneuerte Freiheit im Heizungskeller, das Falsche zu tun.
3: Ein weiteres Thema der Kommentare ist der Besuch von US-Präsident Trump bei Chinas Staats- und Regierungschef Xi Jinping. Die Frankfurter Allgemeine Zeitung meint dazu:
5: Donald Trump wird bei seiner Abreise aus China fast alles im Gepäck haben, was er sich von dem Besuch erhofft hatte. Die Gastgeber bauchpinselten ihn mit einem großen Empfang inklusive Ehrengarde und jubelnden Kindern. Mögliche Handelsdeals wird Trump ebenfalls als Gewinn verbuchen. Doch für die Lösung von Amerikas wahren Problemen nimmt er nichts mit. China kommt Trump im Iran-Krieg kein Stück entgegen. Mit Xi kann er sich nur darauf einigen, dass die Straße von Hormuz offen bleiben müsse.
3: Und für die Badische Zeitung aus Freiburg zeigt das Treffen in Peking ein klares Bild.
5: Als Chinas Staatschef den US-Präsidenten empfing, wirkte er in sich ruhend und selbstbewusst. Xi Jinping weiß, dass er die besseren Trümpfe in der Hand hält. Sobald sein Kontrahent Donald Trump auf Konfrontation geht, kann er ihn, dank des chinesischen de facto Monopols, von seltenen Erden abschneiden. Xi muss nicht mehr tun, als von der Seitenlinie aus zuzuschauen, wie sich die alte Weltmacht selbst demontiert.
3: Das waren die Standpunkte, zusammengestellt von Peter Eichenberg.

0: Es ist 3 Uhr. 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
1: Die Nachrichten mit Frank Wörner. Guten Morgen. US-Präsident Trump und der chinesische Staatschef Xi haben bei ihrem Treffen in Peking Gemeinsamkeiten betont. Trump wurde mit militärischen Ehren empfangen. Sein Gastgeber bezeichnete er als großartigen Führer. Gudrun Engel ist für WDR aktuell in Peking dabei und berichtet, was der US-Präsident von seinem Treffen mit Xi erzählt hat.
2: In einem Interview hat er gesagt, China sei möglicherweise bereit, 200 Flugzeuge vom Hersteller Boeing zu kaufen. Die Boeing-Aktie hat danach trotzdem um 4% nachgelassen, denn man ist eigentlich von 500 Flugzeugen ausgegangen. In geopolitisch-strategischen Fragen, etwa bei Taiwan oder dem Iran, hat man die Positionen abgeglichen. Einigkeit offenbar beim Iran, dass der keine Atomwaffen besitzen solle und die Straße von Hormuz frei bleiben muss. China hat offenbar zugesagt, keine Waffen an Iran zu liefern und sich stattdessen als Vermittler in dem Konflikt ins Gespräch gebracht.
1: Im Einzelhandel in Nordrhein-Westfalen gibt es heute Warnstreiks. Dazu hat die Gewerkschaft Verdi aufgerufen. Hintergrund sind die Tarifverhandlungen für den Handel. In einigen Geschäften in NRW kann es durch die Streiks heute zu Einschränkungen kommen. Dass Geschäfte ganz zubleiben, wird aber nicht erwartet. In Dortmund wollen Beschäftigte aus dem Handel am Mittag demonstrieren. Die Bundesregierung bekommt für die geplante Reform des Heizungsgesetzes Kritik von eigenen Beratern. Der Normenkontrollrat sagt, das Gesetz sei handwerklich schlecht gemacht, kompliziert und unverständlich. Der Rat hat die Aufgabe, darauf zu achten, dass nicht unnötig neue Bürokratie entsteht. Vor der dänischen Insel Anholt ist ein toter Wal entdeckt worden. Die Behörden untersuchen jetzt, ob es der Wal ist, der wochenlang vor der deutschen Küste auf einer Sandbank festsaß. Der Beschreibung von Beobachtern nach könnte das tatsächlich sein.
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1: In Wuppertal sind bei einer gewalttätigen Auseinandersetzung am Nachmittag 6 Menschen verletzt worden. Wie die Polizei mitteilte, sind in einem Wohnhaus 2 Gruppen aneinander geraten. Oliver Köhler für WDR aktuell.
3: Als die Polizei eintraf, waren noch etwa 14 Personen vor dem Wohnhaus. Offenbar waren sie mit Eisenstange und Pfefferspray aufeinander losgegangen. Die 6 leicht Verletzten wurden durch den Rettungsdienst vor Ort behandelt. Ein Säugling kam laut Polizei offenbar durch ein Versehen mit Pfefferspray in Berührung. Dem Säugling musste der Mund ausgespült werden. Welchen Hintergrund die Schlägerei in Wuppertal hatte, ermittelt jetzt die Polizei.
1: Das Wetter in Nordrhein-Westfalen. In der Nacht klingen die Schauer ab und es wird örtlich neblig. Die Tiefstwerte liegen zwischen 5 und 1 Grad. Tagsüber geht es meist trocken los mit wenigen Wolken. Später ziehen wieder Schauer auf. Auch kurze Gewitter sind möglich. Die Höchstwerte in Brilon 11 Grad, in Xanten 13 und in Ibbenbüren 14 Grad. Der Samstag bringt mal Sonne, mal Wolken und einzelne Schauer. Dazu 11 bis 15 Grad. Das war WDR aktuell.
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4: Zunächst nochmal die Entwarnung für die A7 Füssenreute-Ulm. Kein Falschfahrer mehr zwischen Rastplatz Badhauser Wald und Dreieck Hittistetten. Die A40 Essen Richtung Duisburg ist zwischen Kreuz Kaiserberg und Kreuz Duisburg wegen Brückenarbeiten noch bis Dienstag früh gesperrt. Und die A67 Darmstadt Richtung Mannheim ist zwischen Lorsch und Viernheimer Dreieck wegen Bauarbeiten bis Montag früh gesperrt. Die Umleitung führt ab dem Darmstädter Kreuz über die parallel verlaufende A5. Ihnen eine gute und sichere Fahrt.
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4: Von NDR Info aus Hamburg mit Klaas Christoffersen. Hallo. Man kann es angesichts der vielen Krisen heute fast vergessen, aber vor etwa 14 Jahren, da hatte es die Welt mit den Folgen einer Finanzkrise zu tun, die in den USA begonnen hatte und dann auf die EU übergriff. Damit die Eurozone nicht auseinanderbrach, war eine gewaltige Anstrengung gefragt und die unternahm der damalige Chef der Europäischen Zentralbank, Mario Draghi. Später wurde der Italiener dann nochmal Ministerpräsident seines Heimatlandes. Für seine Verdienste hat Draghi gestern den internationalen Karlspreis in Aachen bekommen. Und dabei waren auch Bundeskanzler Friedrich Merz und der griechische Ministerpräsident Mitsotakis. Thomas Wenkert.
5: Als Super Mario bezeichnete der deutsche Bundeskanzler Friedrich Merz den neuen Karlspreisträger, den ehemaligen italienischen Ministerpräsidenten und früheren Präsidenten der Europäischen Zentralbank Mario Draghi. Merz lobte in seiner Laudatio die zähe Disziplin und strenge Konsequenz des heute 78-jährigen Italieners.
6: Sie haben sich in bedrohlicher Zeit um den Euro gekümmert und Sie haben den Euro und die Währungszone stabilisiert. Mit Mitteln, die umstritten waren. Das war mutig. Sie haben etwas riskiert. Es hätte scheitern können. Aber es ist gelungen und es hat sich ausgezahlt.
5: Draghi selbst warb in seiner Rede für seine im sogenannten Draghi-Report vorgeschlagenen Reformen. Der Druck auf Europa wachse, und zwar aus allen Richtungen, so der Karlspreisträger. Auch durch den Nahostkonflikt und die steigende Inflation. Nur mit zusätzlichen Investitionen von 800 Milliarden Euro pro Jahr könne Europa wettbewerbsfähig werden und mit den USA und China mithalten. Auch bei der Verteidigung, so Draghi, müsse sich die Europäische Union unabhängiger machen von den Vereinigten Staaten.
7: For the first time in living memory, we are truly alone together.
5: Das erste Mal in unserer Erinnerung stehen wir alleine da. Europa muss Antworten auf diese neue Realität finden. Aber es antwortet mit einem System, das für Herausforderungen dieses Ausmaßes nicht geschaffen ist. Das europäische Projekt war absichtlich gebaut, um Machtkonzentration zu verhindern, dass kein anderer Staat den anderen dominiert.
7: Europeans resolved that no member state would dominate the others.
5: Europa habe sich zu lange vor unbequemen Entscheidungen gedrückt, kritisierte der Karlspreisträger. Mit seinem Bericht liegen jetzt aber Lösungsideen vor. Draghi betonte, dass die Beschlüsse umfassend sein müssten. Bundeskanzler Merz sagte in seiner Rede, dass er eine grundlegende Modernisierung des europäischen Haushaltes für unerlässlich halte. Prioritäten müssten gesetzt werden. Merz machte aber auch deutlich:
6: Einige meinen nun, wir könnten uns dieser schmerzhaften Aufgabe entziehen, indem wir neue Schulden, europäische Schulden auflegen, indem wir reguläre Ausgaben durch Schulden finanzieren. Diesen Weg kann Deutschland schon aus verfassungsrechtlichen Gründen nicht mitgehen. Und meine Damen und Herren, wir brauchen auch für zukünftige Krisen noch Ressourcen.
5: Deutliche Worte des Kanzlers an seine europäischen Partner. Dennoch befinde sich die Europäische Union mitten in der Umsetzung der Reformideen aus dem Draghi-Report. Merz war es heute wichtig, den Blick auch noch einmal auf den Krieg in der Ukraine zu lenken. Europa werde den Abwehrkampf gegen Russland weiter entschlossen unterstützen.
6: Wir wollen helfen, diesen schrecklichen Krieg so schnell wie möglich zu beenden. Die Angriffe der letzten Nacht sprechen eine andere Sprache. Gesprächsbereitschaft erfordert Gesprächsbereitschaft auf beiden Seiten. Und last but not least, wir Europäer entscheiden selbst, wer für uns spricht. Niemand anders.
5: Der Aachener Karlspreis wird seit 1950 verliehen. Seit dem vergangenen Jahr ist er mit 1 Million Euro dotiert und damit die höchst dotierte Auszeichnung dieser Art in Europa. Die Preisträger schlagen selbst Projekte vor, denen das Geld zugutekommen soll.
4: Ein Bericht von Thomas Wenkert. Mario Draghi, wer ist dieser Mann, der doch eher kühl und technokratisch wirkt? Ein Porträt von Lisa Weiß.
8: Nüchtern wirkt er oft und ziemlich trocken. Aber der promovierte Wirtschaftswissenschaftler Mario Draghi hat auch einen gewissen Sinn für Humor.
9: Mir fällt immer die Geschichte des Mannes ein, der ein neues Herz braucht. Man sagt ihm, wir haben zwei Herzen. Das eine gehörte einem jungen 25-jährigen Mann in Topform. Das andere einem 86-jährigen Zentralbanker. Welches wollen Sie? Das vom Banker? Wie? Warum? Klar, weil es noch nie zum Einsatz gekommen ist.
8: So ganz stimmt das im Fall von Mario Draghi sicher nicht, der ja selbst mal Chef der italienischen Zentralbank war. Er hat sich in seiner langen Laufbahn immer wieder mit sozialer Ungleichheit beschäftigt. Aber das Interesse für Wirtschaft liegt in der Familie. Er promovierte am renovierten MIT in den USA, sammelte Berufserfahrung als Wirtschaftsprofessor bei der Weltbank, im Finanzministerium, bei der Investmentbank Goldman Sachs und eben als Notenbankchef Italiens. 2011 dann noch ein Karrieresprung an die Spitze der Europäischen Zentralbank. Es waren schwierige Zeiten. Die Finanzkrise war in vollem Gange, der Euro geriet ins Schlingern. Und so schaute die Welt auf Mario Draghi, als er im Juli 2012 bei einer Rede in London verkündete:
9: Innerhalb unseres Auftrages ist die EZB bereit, alles Notwendige zu tun, um den Euro zu erhalten.
8: Die Whatever it takes-Aussage löste eine Kehrtwende aus. Die Finanzmärkte beruhigten sich. Aber die lockere Zinspolitik der EZB, die fanden nicht alle gut. Doch Draghi ließ sich nicht aus der Ruhe bringen. Die Währungsunion brach nicht auseinander und das hochverschuldete Italien und andere südeuropäische Länder sparten Milliarden. Bei seinen Landsleuten hat sich der wortkarge gebürtige Römer auch dadurch großen Respekt erarbeitet. Vor allem aber seine Zeit als Ministerpräsident Italiens ist vielen in Erinnerung. Italien war nach einem Jahr Corona-Pandemie wirtschaftlich am Boden, hatte viele Tote zu betrauern, als Draghi Anfang 2021 ins Amt kam. Als Quereinsteiger an der Spitze einer Regierung der nationalen Einheit, die Italien aus der Krise führen sollte. Von seinem gut durchdachten Wiederaufbauprogramm mit Geldern aus dem Corona-Hilfsfonds der EU profitiert auch heute noch die rechte Nachfolgeregierung unter Giorgia Meloni. Er selbst blieb trotz allem nicht mal 2 Jahre im Amt. Eine breite Regierung der nationalen Einheit und die zerstrittenen italienischen Parteien, das hat nicht so gut zusammengepasst. Aber Draghi hat sich dann nicht etwa zur Ruhe gesetzt, sondern für die EU-Kommission einen Plan für die Zukunft Europas erarbeitet. Es ist also kein Wunder, dass er jetzt für seine Verdienste um Europa und die europäische Einigung den renommierten KS-Preis bekommt.
9: Ich betone ganz stark, dass es heute nichts gibt, was wir für unsere Bürgerinnen und Bürger tun müssen und das wir allein tun könnten. Der einzige Weg nach vorne ist, gemeinsam voranzugehen.
8: Mario Draghi ist eben überzeugter Europäer.
4: Und das war unser kleiner Schwerpunkt zur Verleihung des Karlspreises an den ehemaligen Chef der Europäischen Zentralbank, Mario Draghi.

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1: Um jetzt 3.13 Uhr. Der britische Gesundheitsminister Wes Streeting ist aus Protest gegen Premierminister Keir Starmer zurückgetreten. Und es wird auch erwartet, dass der 43-jährige Streeting Starmer um den Parteivorsitz herausfordert. Mit dem Posten des Parteichefs ist traditionell auch das Amt des Premierministers in Großbritannien verbunden, das Starmer im Falle einer Niederlage abgeben müsste. Milad Kupay, mein Kollege, hat mit der Korrespondentin in London, Franziska Hoppen, gesprochen und sie gefragt, wie genau hat Streeting seinen Rücktritt begründet?
2: Also er hat ein langes Schreiben veröffentlicht und darin ziemlich deutliche Worte gefunden. Er hat gesagt, dass er das Vertrauen in die Parteispitze, also in Premier Starmer, verloren habe. Denn da, wo es Vision brauche, da herrsche Leere. Wo es Orientierung brauche, da treibe Labour ziellos dahin. Und das ist eine Kritik, die auch viele Bürgerinnen und Bürger immer wieder geäußert haben, dass gar nicht klar sei, wofür Labour noch stehe, dass die so einen Zickzackkurs fahren. Und so sei Streeting zu dem Schluss gekommen, dass es, schreibt er wörtlich, unehrenhaft und prinzipienlos wäre, unter diesen Bedingungen seinen Posten zu behalten.
3: Das könnte man ja schon richtig als Kampfansage sehen. Sehen Sie das auch so?
2: Nicht so ganz. Also das war noch nicht die offizielle Anfechtung, denn Streeting schreibt auch, es sei klar, dass die Labour-Abgeordneten eine breite Debatte darüber wollten, wie es mit der Partei weitergehe, dass sie das bestmögliche Kandidatenfeld wollten. Und dann schreibt der Battle of Ideas, also ein Kampf der Ideen. Und er hoffe, dass Starmer das ermöglichen werde. Und das liest sich für mich wie eine Aufforderung an Starmer, bitte von sich aus zurückzutreten und dem nicht im Weg zu stehen. Und es liest sich auch so, als wolle Streeting selbst kein Hauruck-Verfahren, sondern lieber einen Wettbewerb, der mit mehr Zeit ausgefochten wird, wenn alle möglichen Kandidaten dazu bereit sind.
3: Und das ist das Stichwort. Wie werden die Chancen Streetings denn eingeschätzt, der nächste Labour-Vorsitzende oder sogar Premierminister zu werden?
2: Also er ist im konservativen Lager der Partei durchaus beliebt, gilt zum Beispiel auch als jemand, der super kommunizieren kann, ganz anders als Starmer. Aber von den linken Strömungen wird er als zu zentrisch oder sogar rechts gesehen, was auch seine Chancen schmälern könnte, die Parteibasis hinter sich zu vereinen. Und heute ist nochmal eine spannende Umfrage unter Labour-Mitgliedern rausgekommen von Politics UK. Da war überraschend, dass Streeting im direkten Vergleich mit Starmer doch 30 Prozentpunkte schlechter abgeschnitten hat. Und der klare Favorit war Andy Burnham, Bürgermeister von Greater Manchester. Der gilt als ganz bodenständig, ist auch bei den Leuten beliebt. Also die Chancen für Streeting sind nicht optimal.
3: Wie ist denn die Stimmung bei Labour jetzt nach dem Desaster der Kommunalwahlen? Die Partei ist ja trotz allem weiter klar stärkste Kraft im Unterhaus.
2: Das stimmt. Aber da geht schon merklich Panik um mit Blick auf die nächste Parlamentswahl. Die ist zwar erst 2029, aber die Befürchtung ist, dass die Briten da ja genauso wählen könnten wie jetzt letzte Woche bei den Kommunalwahlen. Also dass Labour eben viele Sitze verlieren würde. Und deshalb ist da jetzt so eine Hektik ausgebrochen, wie es weitergehen soll, wer die Partei anführen soll. Fast 90 Abgeordnete haben Starmer aufgefordert, zurückzutreten. Mehr als 100 haben sich für seinen Verbleib ausgesprochen. Der Rest sagt gar nichts so richtig. Man streitet sich über all das öffentlich in Talkshows und die Partei wird gerade so ein bisschen wie kopflose Hühner und tief gespalten.
3: Sind denn Neuwahlen überhaupt eine politische Option?
2: Also wenn hier ein Premier zurücktritt oder gestürzt wird, dann bleibt die Regierungspartei an der Macht. Der neue Parteichef wird dann automatisch Premierminister ohne Neuwahl. Das war ja das Problem der Tories, von Johnson zu Liz Truss zu Rishi Sunak, alles ohne Wählervotum. Also es ist nicht vorgesehen, aber man muss sagen, dass das bei den Wählerinnen und Wählern auch immer wieder für Murren sorgt.
3: Es scheint ja so, als würde vor allem die einwanderungsfeindliche Partei Reform UK von dem Streit bei Labour profitieren. Wie sehen das die Menschen im Land? Wie sehen das vor allem die politischen Beobachter?
2: Ja, das ist genau richtig, diese Einschätzung. Also Reform hat ja bei den Kommunalwahlen letzte Woche massiv zugelegt und den Regionalwahlen. Und die Einschätzung ist, je frustrierter die Briten mit den alten etablierten Parteien werden, desto eher sind die gewillt, den neuen alternativen Parteien ihre Stimme zu geben, die mal auszuprobieren. Allen voran eben Reform UK, aber auch den Grünen am anderen Ende des Spektrums. Die hatten beide noch keine Regierungsverantwortung. Die konnten noch keine großen Fehler machen und erscheinen deshalb vielen attraktiv. Und Labour tut gerade natürlich genau das Gegenteil von dem, was sie versprochen hatten. Sie wollten ja genau nicht so chaotisch sein wie die Konservativen die 14 Jahre davor. Und damit nehmen sie den Briten natürlich noch mehr das Vertrauen und treiben sie damit quasi in die Arme der neuen Parteien wie Reform oder den Grünen.
1: Informationen und Einschätzungen von ARD-Korrespondentin Franziska Hoppen waren das aus London. In Peking hat Chinas Staats- und Parteichef Xi Jinping US-Präsident Trump empfangen. Insgesamt 2 Tage wird über Handelsfragen und geopolitische Konflikte gesprochen. Vor allem geht es beiden Seiten darum, das sehr angespannte Verhältnis zwischen den USA und China wieder zu verbessern. Wie viel Pomp dafür am ersten Tag aufgefahren wurde und welches Thema für das größte Konfliktpotenzial sorgt, Max Seib fasst für uns den ersten Tag des Treffens zusammen.
4: Es ist ein Empfang ganz nach Donald Trumps Geschmack. Militärische Ehren, Hymnen und rote Teppiche, dazu chinesische Kinder, die ihm und Xi frenetisch zujubeln. Als Chinas Staats- und Parteichef ihn am Morgen vor der großen Halle des Volkes begrüßt, ist Trumps Laune bestens. Die Worte für den Gastgeber, richtige Lobeshymnen.
5: Such respect for China, the job you've done. You're a great leader, I say it to everybody.
4: Ich habe großen Respekt vor China und der Arbeit, die sie geleistet haben. Sie sind ein großartiger Führer. Das sage ich jedem. Sie sind ein großartiger Führer. Xi lächelt bei Trumps Worten, doch reagiert mit chinesischer Zurückhaltung. Wenn unsere Länder zusammenarbeiten, profitieren beide davon. Wenn wir uns gegenüberstehen, leiden beide darunter. China und die USA sollten Partner statt Rivalen sein und sich gegenseitig helfen, gemeinsam erfolgreich zu sein. Bei dem Treffen geht es vor allem um Wirtschafts- und Handelsfragen. Als Symbol der eigenen Stärke hat US-Präsident Trump hochkarätige Firmenbosse mitgebracht, die am Anfang mit am Tisch sitzen. Unter anderem Tesla-CEO Elon Musk, Apple-Boss Tim Cook und Jensen Huang, Chef des Chip-Herstellers Nvidia. Beim Rausgehen ruft der Reportern zu, die Gespräche seien fantastisch gewesen. Xi verspricht den mitgereisten Wirtschaftsbossen einen besseren Zugang zum chinesischen Markt. Zuletzt wurde die Situation für ausländische Unternehmen immer schwieriger. Im Gegenzug dürfen 10 chinesische Firmen AI-Chips von Nvidia kaufen, allerdings nur das zweitbeste Modell. Hochleistungschips werden unter anderem für künstliche Intelligenz, Rüstung und Elektronik gebraucht. In diesem Feld sind die USA China deutlich überlegen. Ob und in welcher Form beschlossene Punkte in der Realität auch wirklich umgesetzt werden, wird sich aber erst noch zeigen müssen. Nach dem eskalierten Handelsstreit im vergangenen Jahr ist dies vor allem ein Tag für schöne Bilder und Wohlfühlatmosphäre. So zeigt Xi Trump den Himmelstempel, einen symbolträchtigen Ort, an den nur wenige Staatsgäste kommen dürfen. Trump ist sichtlich beeindruckt. Auf die Frage eines Reporters, wie die Gespräche zwischen ihm und Xi gelaufen seien, sagt er nur,
5: great. Great place.
4: Es sei toll, ein toller Ort, China sei schön.
5: China is beautiful.
4: Eine Reporterfrage zu Taiwan lässt er unbeantwortet. Bei diesem Thema hat Xi am Morgen Konfrontation und Konflikte angedroht, dann, wenn die USA das Thema Taiwan nicht gut handhaben würden. Eine deutliche Warnung, er will nicht, dass die Amerikaner weitere Waffen in Milliardenhöhe an Taiwan liefern. Die Insel wird seit Jahrzehnten unabhängig und demokratisch regiert, China aber sieht sie als Teil des eigenen Staatsgebietes. Wenig bekannt wurde zu Verhandlungen über den von den USA und Israel gestarteten Irankrieg. US-Außenminister Marco Rubio fordert von China als wichtigstem Handelspartner des Irans, Druck auf Teheran auszuüben.
6: Well, of all the countries of the world, economies are melting down.
4: Wenn alle Volkswirtschaften auf der Welt wegen dieser Krise zusammenbrechen, werden sie weniger chinesische Produkte kaufen. Es liegt also im Interesse der Chinesen, diese Krise zu lösen. Wir hoffen, sie davon überzeugen zu können, eine aktivere Rolle dabei einzunehmen. Das Weiße Haus erklärt nach den ersten Verhandlungen, China und die USA seien sich einig, dass die Straße von Hormuz offen sein müsse, konkreter wird man aber nicht. Stattdessen gibt es am Abend noch einmal schöne Bilder beim Staatsbankett.
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1: Heute, vor 70 Jahren, erhielt die Bundesrepublik eine der ersten Lieferungen US-amerikanischer Waffen. Damit begann die Wiederbewaffnung nach dem Krieg. Katharina Spätmann blickt zurück.
7: Der Zweite Weltkrieg ist gerade 11 Jahre her. Im Hafen in Bremerhaven werden an diesem Frühlingstag schwere Militärfahrzeuge und Waffen abgeladen. Salutierende Männer in Uniformen stehen vor Klappstühlen auf der Kaje. Andere in Zivil, einer hat seinen Hut abgenommen. Amerikanische und deutsche Militärvertreter und der US-Botschafter begleiten die Übergabe.
8: 10.300 Pistolen, 2.450 Maschinengewehre, 1.100 mittlere Kampfpanzer, 300 Bergepanzer.
7: Die Waffen sind als Hilfe der Amerikaner zum Wiederaufbau gedacht. Über den Umfang hatte es Diskussionen gegeben. Die Lieferung am 15. Mai ist eine der ersten, die an die noch ganz neue Bundeswehr gehen. Sie war erst Monate zuvor gegründet worden. In der Bevölkerung und auch im Parlament ist die Frage einer Wiederbewaffnung nach dem Krieg hoch umstritten. Für die neue deutsche Armee hatte Kanzler Konrad Adenauer schon früh bei den Amerikanern antichambriert. Er will ein souveränes Deutschland in den Westen und dessen Verteidigung integrieren. SPD und CDU streiten öffentlich über den richtigen Kurs, auch über Adenauers geheimes Vorgehen.
1: Hier ist der Verkehrsservice in der ARD-Infonacht. Achtung, Falschfahrer in Hannover auf der B65 Südschnellweg Anderten-Kirchrode. Zwischen Höverscher Straße und Brabeckstraße kommt Ihnen ein Falschfahrer entgegen. Fahren Sie äußerst rechts und überholen Sie nicht. Achtung, Falschfahrer in Hannover auf der B65 Südschnellweg Anderten-Kirchrode. Zwischen Höverscher Straße und Brabeckstraße ist ein Falschfahrer unterwegs. Bitte Vorsicht in beiden Richtungen. Und weiter geht es mit unserem Stichtag. Da geht es um die ersten US-Waffenlieferungen, die vor 70 Jahren in der Bundesrepublik ankamen.
7: Im Oktober 1950 schmeißt Innenminister Gustav Heinemann hin.
9: Wer im politischen Amt steht, soll nach seiner gewissenhaften Überzeugung handeln und nicht an einem Posten kleben. Darum bin ich nach reiflicher Überlegung gegangen.
7: Der Koreakrieg im Sommer 1950 und der wachsende Ost-West-Gegensatz spielen Adenauer in die Hände.
10: Meine Damen und Herren, die westliche Welt befindet sich in einer wahrhaft großen Gefahr.
7: Bremerhaven entwickelt sich in den folgenden Jahrzehnten zur NATO-Drehscheibe. Hier wird militärische Ausrüstung für Operationen wie Atlantic Resolve und für den Ukraine-Krieg umgeschlagen. Ende vergangenen Jahres wird bekannt, dass das Bundesverteidigungsministerium 1,3 Milliarden in den Hafen investieren will, auch für dessen weitere militärische Ertüchtigung. Thomas Röwekamp, Vorsitzender im Verteidigungsausschuss des Bundestages.
11: Die Bedeutung dieses Hafens in militärischer Hinsicht ist schon lange bekannt und jetzt wird sie nutzbar gemacht. Das bedeutet, wir bereiten diese Häfen vor, damit wir unsere Aufgaben wahrnehmen können im Spannungs- oder Bedrohungsfall.
7: Eine der ersten Waffenlieferungen aus den USA nach dem Zweiten Weltkrieg kam im Hafen von Bremerhaven am 15. Mai 1956 an. Heute vor 70 Jahren.
1: Und das war der Stichtag von Katharina Spätmann.
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12: Mit Moritz Knorr. Der FC Bayern München ist in dieser Saison nicht nur im Männerfußball das Maß der Dinge, sondern auch bei den Frauen. Nach der Meisterschaft sicherten sich die Münchnerinnen jetzt auch den DFB-Pokal und das quasi problemlos durch ein 4:0 gegen den VfL Wolfsburg. Christian Schulze.
13: Es war letztlich eine einseitige Angelegenheit, dieses Traumfinale zwischen dem Rekordpokalsieger Wolfsburg und Titelverteidiger Bayern München. Vor über 46.000 Zuschauern in Köln setzte der deutsche Meister aus München seine Dominanz aus der Bundesliga auch im Pokal fort. Kurz vor der Pause gingen die Bayern durch einen von Stanway verwandelten Foulelfmeter nach Videobeweis in Führung. Und mit dem 1:0 im Rücken spielten im zweiten Durchgang nur noch die Münchnerinnen. Hader, Tanikawa und die eingewechselte Caruso per tollem Freistoß schraubten das Ergebnis verdientermaßen in die Höhe. Die Bayern jubeln über das erneute Double aus Meisterschaft und Pokal. In Wolfsburg flossen allen voran bei Alexandra Popp bittere Tränen. Die Kapitänin verabschiedet sich nach 14 Jahren ohne Titel zu Regionalligist Dortmund.
12: Und bei den Männern, da steuert die Fußball-Bundesliga ja auf ein historisches Saisonfinale zu. Erstmals gehen die letzten drei Mannschaften punktgleich in den abschließenden Spieltag. Wolfsburg liegt wegen des besten Torverhältnisses auf dem Relegationsplatz 16, 17. ist Heidenheim und St. Pauli letzter. Als wäre das noch nicht spannend genug, kommt es am Samstag auch noch zum direkten Duell zwischen dem FC St. Pauli und Wolfsburg. Die Hamburger haben den Sprung auf den Relegationsplatz aber nicht mehr in der eigenen Hand, sondern sind auch abhängig vom Ausgang des Heidenheimer Spiels gegen Mainz. Zu sehr ablenken lassen will sich St. Pauli aber nicht, sagt Trainer Alexander Blessin.
14: Ich glaube, wir wären falsch beraten, wenn wir dann die ganze Zeit am Hörer hängen oder gucken, was da in Heidenheim passiert. Also Ich glaube schon, dass wir ab der zweiten Halbzeit dann mal mit dem halben Ohr hinhören und aber in der Summe uns dann trotzdem auf Wolfsburg erstmal konzentrieren, dass wir unsere Hausaufgaben machen wollen. Wir wollen das Spiel gewinnen, wir müssen das Spiel gewinnen, das ist schon mal klar.
12: Und dann wollen wir unseren Blick noch nach Klein-Flottbek werfen. Das ist ein Stadtteil von Hamburg und dürfte vor allen Dingen Reitsportfans ein Begriff sein. Dort findet in diesen Tagen nämlich das deutsche Springderby statt. Und die erste Entscheidung, die ist am Himmelfahrtsdonnerstag bereits gefallen. Und zwar im Championat. Das war gleichzeitig auch die Qualifikation für den großen Preis, der dann am Samstag ausgetragen wird. Und in diesem Championat, da hatten die deutschen Reiter wenig mit dem Sieg zu tun. Jörg Tegelhütter.
15: Für die deutschen Reiter gab es im Championat von Hamburg nichts zu gewinnen. Zwar hatten sich gleich vier Paare für den entscheidenden zweiten Umlauf qualifiziert, aber mehr als Platz 4 für Mario Stevens war dieses Mal nicht drin.
16: Ich war jetzt im Stechen ein bisschen früh dran, aber gut, Kian, der war auch deutlich schneller. Wie gesagt, Starissa ist super gesprungen. Ich habe auch nur ein Pferd für dieses Niveau. Ein bisschen haushalten für Samstag müssen wir auch noch und für die nächsten Wochen. Und von daher bin ich einfach super glücklich. Und wenn Otto das auch gefallen hat, freut es mich noch mehr.
15: Vom angesprochenen Bundestrainer Otto Becker gab es Lob für Stevens. Für Kian O'Connor gab es 20.000 Euro Siegprämie. Der Ire gewann auf seinem Wallach Genghis Khan vor dem Schweizer Eduard Schmitz. Für das Finale qualifiziert gewesen wäre auch André Thieme. Doch der Einzel-Europameister von 2021 verzichtete trotz Nullrunde auf den zweiten Umlauf zum Wohle seiner lange verletzten Stute Chakaria.
17: Nach der Verletzungspause muss ich auch fair sein zu ihr, so traurig das auch ist, hier in Hamburg aufs Stechen verzichten zu müssen. Aber fürs Pferd ist es, glaube ich, besser. Manchmal muss man auch verzichten.
15: Beim großen Preis am Samstag will Thieme allerdings starten, auch um sich beim Bundestrainer erneut für die Weltmeisterschaften im August in Aachen zu empfehlen.
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18: Um 3.29 Uhr mit Katja Kindermann. Der Druck auf den britischen Premier Starmer wächst weiter. Jetzt ist sein Gesundheitsminister Streeting zurückgetreten. Franziska Hoppen in London erläutert die Hintergründe.
2: Streeting hat ein langes Schreiben veröffentlicht und darin ziemlich deutliche Worte gefunden. Er hat gesagt, dass er das Vertrauen in die Parteispitze, also in Premier Starmer, verloren habe. Denn, da zitiere ich jetzt mal, da wo es Vision brauche, da herrsche Leere, wo es Orientierung brauche, da treibe Labour ziellos dahin. Und das ist eine Kritik, die auch viele Bürgerinnen und Bürger immer wieder geäußert haben, dass gar nicht klar sei, wofür Labour eigentlich noch stehe, dass sie so einen Zickzackkurs fahren. Und so sei Streeting eben zu dem Schluss gekommen, dass es, schreibt er wörtlich, unehrenhaft und prinzipienlos wäre, unter diesen Bedingungen seinen Posten weiter zu behalten.
18: US-Präsident Trump setzt heute seinen Staatsbesuch in China fort. Offen blieb zunächst, ob es im Handelskonflikt zwischen den Vereinigten Staaten und der Volksrepublik konkrete Fortschritte geben wird. Gestern war Trump bereits zu ersten Gesprächen mit Chinas Staatschef Xi in Peking zusammengetroffen. Auch heute ist ein Treffen geplant. Danach wird der Präsident zurück in die USA reisen. Es ist Trumps zweiter Staatsbesuch. Bereits in seiner ersten Amtszeit 2017 besuchte er China. Der Generalinspekteur der Bundeswehr, Breuer, rechnet nach eigenen Worten damit, dass Russland die NATO spätestens 2029 militärisch testen könnte. Die Indikatoren Aufrüstung, Personalaufbau sowie wirtschaftliche und politische Entwicklungen liefen auf diesen Punkt zu, so Breuer in der Süddeutschen Zeitung. Deutschland brauche die Fähigkeit, sofort einsatzbereit zu sein, betonte der Generalinspekteur. Gleichzeitig bekräftigte er angesichts von Truppenabzügen und unklaren Signalen aus Washington, dass die NATO zusammenstehe. Auf dem Katholikentag in Würzburg wird heute Bundeskanzler Merz erwartet. Der Kanzler stellt sich dort den Fragen von Jugendlichen. Aus Würzburg Christian Wölfel.
19: Eine Stunde nimmt sich der Kanzler Zeit, Rede und Antwort zu stehen. Anschließend wird er noch ausgewählte Angebote auf der Kirchenmeile besuchen und sich mit Helferinnen und Helfern des christlichen Großereignisses treffen. Am Nachmittag steht auf mehreren zeitgleich stattfindenden Podien das Thema Krieg und Frieden auf der Agenda. Prominentester Teilnehmer ist der Generalinspekteur der Bundeswehr, Carsten Breuer. Mitschwingen wird dabei die konsequente Mahnung von Papst Leo XIV. Für den Frieden und gegen Aufrüstung. Dazu passt die Frage, die ebenso auf der Agenda des Katholikentags steht, wie politisch soll Kirche sein.
18: Und das Wetter in Deutschland. Tagsüber gebietsweise Schauer, teils mit Graupel, selten Gewitter, örtliche Sonne. Höchstwerte 9 Grad im Allgäu bis 17 Grad in der Lausitz. Am Samstag zum Teil heiter, ein paar Schauer in den Bergen Schnee. 9 bis 17 Grad. Und am Sonntag überwiegend trocken bei 13 bis 19 Grad. Das waren die Nachrichten.
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1: Und er startet mit einer Entwarnung für die B65 Südschnellweg Andertenkirchrode in Hannover. Kein Falschfahrer mehr zwischen Hövischer Straße und Brabeckstraße. Die A40 Essen Richtung Duisburg ist zwischen Kreuz Kaiserberg und Kreuz Duisburg wegen Brückenarbeiten bis Dienstag früh gesperrt. Und die A67 Darmstadt Richtung Mannheim ist zwischen Lorsch und Viernheimer Dreieck wegen Bauarbeiten bis Montag früh gesperrt. Die Umleitung führt ab dem Darmstädter Kreuz über die parallel verlaufende A5.

0: Klimaschützer werfen Reiche vor, die Energiewende so auszubremsen und Investitionen in Erneuerbare, gerade etwa von Bürgerinnen und Bürgern vor Ort und nicht von großen Konzernen, unnötig zu erschweren. Was ist dran an dem Vorwurf? Dieser Frage sind Susanne Tappe und Arne Schulz nachgegangen.
1: Arne, was Katharina Reiche will, das hat sie von Anfang an gesagt, zum Beispiel hier in ihrer ersten Rede im Bundestag vor gut einem Jahr.
2: Wir werden unsere Energiepolitik einem Realitätscheck unterziehen und auf dieser Basis die Bedarfe für erneuerbare Energien, für gesicherte Leistung und den dann folgenden Netzausbau neu ermitteln. Versorgungssicherheit und Bezahlbarkeit müssen wieder ins Zentrum unseres politischen Handelns rücken.
3: Ja, genau. Das ist das, was sie immer wieder sagt. Klimaschutz ja, aber nicht zu jedem Preis. Die Kosten müssen runter, die Energieversorgung muss sichergestellt sein. Ich glaube, das sind auch Sachen, auf die können wir uns eigentlich alle einigen. Die Frage ist dann nur, was heißt das im Detail? Und da bringt eben Katharina Reiche Leute ziemlich auf die Palme. Die Debatte, also zumindest nach meiner Wahrnehmung, ist mittlerweile total polarisiert, hitzig. Da gibt es die einen, die sagen, endlich schaut mal jemand stärker auf die Kosten, auf die Folgen für die Wirtschaft. Und die anderen, ja, die sind so empört, dass sie eben auf Demonstrationen gehen gegen Reiches Politik.
1: Ja, genau. Und wegen dieser aufgeheizten Stimmung und dieser extremen Polarisierung, wo man ja manchmal das Gefühl hat, niemand hört dem anderen mehr zu, wollen wir uns jetzt die Details eben mal in Ruhe anschauen. Reiche hat verschiedene Gesetzesentwürfe in der Pipeline, die in den nächsten Wochen immer wieder Thema sein dürften. Sie will das Gebäudeenergiegesetz reformieren, Stichwort Heizungsfreiheit, das haben wir uns in der Folge Mitte März ausführlich angeschaut. Und sie will die Einspeisevergütung, also die staatliche Förderung für private Solaranlagen, streichen. Auch das führt zu viel Unmut. Wir wollen uns aber vor allem zwei Streitthemen anschauen, die für die Energiewende besonders folgenschwer sein könnten.
3: Genau, einmal den von Reiche geplanten Bau neuer Gaskraftwerke und dann auch noch die Pläne für den weiteren Netzausbau.
1: Lass uns mit dem absoluten Reizthema für Klimaschützerinnen und Klimaschützer starten, den Gaskraftwerken. Ich übernehme mal deren Position und muss dann leider sagen, Arne, wie kann man denn im Jahr 2026 inmitten einer Klimakrise und einer Versorgungskrise bei Öl und Erdgas auf die Idee kommen, neue fossile Kraftwerke zu bauen?
3: Genau, also auf den ersten Blick klingt das wie so ein Widerspruch, ne? Das sollen ja Reserven sein für sogenannte Dunkelflauten. Und ich glaube, eine Sache sollte man direkt vorweg sagen, weil man das dann vielleicht schon direkt ein bisschen anders einordnet. Auch der vorige Wirtschaftsminister Robert Habeck von den Grünen, der hatte das ja vor. Letztlich hat das, würde ich sagen, mit dem Erfolg der Energiewende zu tun. Wir kriegen ja immer mehr Strom aus Erneuerbaren, die ins Netz kommen. Der Anteil am Stromverbrauch ist auf 55% gestiegen im vergangenen Jahr. Jetzt gibt's aber einige wenige Zeiten, da ist keine Sonne am Himmel und es ist fast windstill. Und dafür braucht man im Stromsystem in Zukunft eben Reserven, auch Backups genannt. Auch heute braucht man die teilweise schon. Das ist unter Experten eigentlich unumstritten. Sonne und Wind liefern einfach nicht so konstant Strom, wie das früher die vielen Kohle- oder vielleicht sogar auch Atomkraftwerke getan haben. Was aber umstritten ist, das ist eben, was genau die Lösung für solche Zeiten sein soll, was genau wir da als Backup eigentlich brauchen.
1: Du hast jetzt von wenigen Zeiten gesprochen, in denen es eben Probleme geben kann. Was heißt denn das konkret?
3: Das heißt, und das ist auch ein ganz wichtiger Punkt, die allermeisten Tage im Jahr, da ergänzen sich Wind und Sonne super. Also im Winter zum Beispiel, wenn wenig Solarstrom da ist, dafür ist es da meistens windiger und dadurch hat man dann mehr Windstrom. Es gibt so eine ziemlich aktuelle Analyse der staatlichen KfW-Bank, die sagen, im Schnitt sind nur 15 Tage im Jahr überhaupt ungünstige Bedingungen für Wind und Sonne gleichzeitig. Und echte Notfälle, also sogenannte Dunkelflauten, die sind noch viel seltener, sagt Professor Aaron Pratigno von der Technischen Hochschule in Aachen.
4: Wir haben das mal quantitativ ausgewertet und haben unterschiedliche Wetterausprägungen uns angeschaut aus 30 Jahren und sehen da, dass wir ungefähr in 10 Fällen über diese 30 Jahre diese Dunkelflauten sehen, also Zeiten, wo dann zusätzliche Kapazität einspringen muss, die über einen Zeitraum von 10 Stunden oder länger Leistung bereitstellen muss. Vielleicht alle 3 Jahre kommt das mal vor, sage ich jetzt mal. Ne?
1: Klimaschützer sagen auch, Katharina Reiche sei von vornherein nicht offen gewesen für andere Lösungen. Das Handelsblatt und der Spiegel haben nämlich berichtet, ihr Ministerium habe die Energieerzeuger RWE und EnBW um Argumente gebeten, warum es eben für solche Dunkelflauten Gaskraftwerke brauche. Ein mindestens fragwürdiges Vorgehen, schließlich verdienen EnBW und RWE mit Gaskraftwerken selbst Geld.
3: Ja, genau, verdienen.

0: Die, der Fairness halber würde ich immer dazu sagen, die verdienen gleichzeitig auch Geld mit Windparks, mit Batteriespeichern, anderen grünen Lösungen. Ne? Also das sollte man schon dazu sagen. Erstmal ist es ja grundsätzlich total okay, sich Meinungen einzuholen von Leuten, die damit zu tun haben, mit dem, was man da machen will. Es ist sinnvoll, es ist wichtig, dann nur natürlich sich ein umfassendes Meinungsbild zu besorgen. Aber große Batteriespeicherbetreiber, die eben auch helfen wollen in sogenannten Dunkelflauten, die sind eben Medienberichten zufolge nicht um Argumente gebeten worden. Und das erweckt dann eben zumindest den Eindruck, dass hier eben gezielt und einseitig vorgegangen wird.
1: Genau. Und das ist auch der Grund, warum diese Affäre auf jeden Fall für einen Sturm der Entrüstung gesorgt hat. Also lass uns doch direkt das mal nachholen und auf diese mögliche Alternative zum Erdgas schauen. Was ist denn mit großen Batteriespeichern als Backup?
0: Ja, zu denen kann man sagen, dass die Kosten für Batterien extrem gesunken sind. Projekte schießen, man könnte schon fast sagen, wie Pilze aus dem Boden in letzter Zeit. Also das Ausbautempo hat sich fast vervierfacht innerhalb eines Jahres.
1: Wahnsinn.
0: Und das Tolle an denen ist eben, die können Energie einspeichern, wenn gerade viel davon vorhanden ist. Und dann können sie es ans Netz zurückgeben, wenn wir Engpässe haben, weil gerade wenig Sonne und Wind da sind oder weil vielleicht auch die Nachfrage nach Strom in bestimmten Momenten besonders hoch ist. Wir brauchen die unbedingt, die sind super nützlich. Eine andere Frage ist aber, helfen die uns auch im Extremfall? Also was Aaron Pratigno vorhin beschrieben hat, in diesen sehr seltenen Dunkelflauten von mehr als 10 Stunden oder sogar mehreren Tagen. Und da ist die Bewertung dann ein bisschen schwieriger.
1: Ja, insofern schwierig, als dass die meisten der aktuellen Speicher nach 2, 4 oder sagen wir mal 8 Stunden komplett leer sind. Das ist zumindest der aktuelle Stand der Technik. Dazu habe ich auch schon mal eine Folge gemacht. Und damit kann man eben kurze Engpässe sehr gut abpuffern, aber bei diesen seltenen, wirklich langen Engpässen, da kommen die Batteriespeicher zumindest aktuell noch an ihre Grenzen. Jetzt haben wir aber gesagt, das kommt so alle 3 Jahre mal vor. Ist es trotzdem nötig, dass wir uns dann da Gaskraftwerke hinstellen?
0: Naja, Felix Mattes vom Öko-Institut sagt, wir werden in Zukunft noch viel mehr Backups brauchen als das, was Reiche jetzt plant. Das heißt also, diese aktuellen Pläne, die sind eigentlich nur ein erster Schritt. Und deshalb sagt er zumindest.
2: Letztendlich brauchen wir so ein paar Gaskraftwerke. Und mit diesen 10 Gigawatt oder wenn es jetzt 12, 14, 15 werden, machen wir keinen Fehler.
0: Es ist auch so, dass Mattes schon auch Unterstützung kriegt für diese Position, zum Beispiel auch vom Science Media Center. Das ist so eine Organisation, die wissenschaftliche Erkenntnisse für die Öffentlichkeit aufbereiten. Und die haben so eine eigene Modellrechnung erstellt und haben geguckt, könnte man denn nicht auch diese Versorgungslücke in einigen Jahren schließen, wenn man gar keine Gaskraftwerke jetzt zubauen würde. Und das Ergebnis war bei denen zumindest, selbst im optimistischsten Szenario, wenn wir also einen total starken Zubau an Batteriespeichern jetzt hätten und wenn wir gleichzeitig eben auch eine Situation hätten, wo wir gar nicht so viele Wärmepumpen und E-Autos zubauen und deswegen der Strombedarf gar nicht so stark steigt. Selbst wenn man das alles annimmt, dann bliebe da laut denen immer noch eine Lücke und deswegen erscheint denen zumindest auch der Bau von Gaskraftwerken in der jetzt geplanten Größenordnung ganz sinnvoll.
1: Okay, aber selbst dann bleibt bei vielen der Eindruck, dass Katharina Reiche einfach Gas gut findet. Sie wollte ursprünglich ja sogar doppelt so viele Gaskraftwerke bauen. Die EU hat dem allerdings dann einen Riegel vorgeschoben und hat auf Technologieoffenheit gepocht. Und gleichzeitig lese ich, dass Katharina Reiche Geld sparen will, indem deutsche Firmen langfristige Gasverträge mit Saudi-Arabien, Aserbaidschan und Algerien schließen sollen. Das klingt für mich schon so, als würde da gerade eine fossile Abhängigkeit, na sagen wir mal, zementiert.
0: Ja, ich finde, dass es total berechtigt ist, ne, wenn man diese Gefahr sieht für die Energiewende und den Klimaschutz. Und deswegen gibt es natürlich auch die anderen Stimmen, zum Beispiel die Energieökonomin Claudia Kempfert, die sagen, bitte nicht jetzt so stark auf Erdgas setzen. Wir müssen einfach gucken, wie wir das anders hinkriegen. Was sehr viele Expertinnen und Experten auch fordern, ist, dass man zumindest bei den weiteren Backup-Plänen, ich hatte ja gesagt, das soll jetzt nur der erste Schritt sein, dass man da viel technologieoffener rangeht, dass man also den Batteriespeichern auch wirklich mal eine echte Chance gibt. Das ist nämlich jetzt eben nicht so. Und dass man auch andere Lösungen noch mal mehr pusht. Also zum Beispiel, dass wir auch viel stärker darauf setzen, vielleicht den Stromverbrauch zu steuern in so einer Dunkelflaute. Dass man also sagt, man schafft irgendwie Anreize, damit die Leute in solchen Momenten weniger Strom nutzen. Da ist ganz viel möglich durch Digitalisierung. Deshalb finde ich auch dieser Vorwurf, ne, dass sie einseitig auf Gas setzt, der ist jetzt nicht im luftleeren Raum entstanden. Reiche kann ja jetzt bei den weiteren Backup-Plänen einfach das Gegenteil beweisen.
1: Wahrscheinlich ist es euch schon aufgefallen. Bei der Problemanalyse, da kann man unserer Energieministerin nicht so viel vorwerfen. Sie benennt kritische Punkte bei der Energiewende, die auch die meisten Experten und Leute aus der Branche sehen. Der Streit entsteht eher bei der Frage, wie Reiche diese Probleme lösen will. Und das gilt genauso für das Thema Netzausbau. Reiche will sich um Engpässe im Netz kümmern. Das ist ein reales Problem, wo man ran muss. Aber im Ergebnis, sagen ihre Kritiker, würge sie damit die Energiewende ab. Logische erste Frage an dich, Arne. Wo stehen wir denn gerade beim Netzausbau?
0: Ja, ich glaube, das hat ja vermutlich jeder schon gehört. Im Norden stehen sehr viele Windräder, da ist sehr viel Stromerzeugung. Die Industrie ist aber zu großen Teilen auch im Süden. Da gibt es große Stromabnehmer. Und diese Stromautobahnen, die wir haben, die haben eben Probleme, alles vom Norden in den Süden zu kriegen. Das ist seit Ewigkeiten klar. Man muss das Netz verstärken. Es müssen neue Trassen gebaut werden. Aber es geht eben zu langsam voran. Professor Andreas Löschel, der ist Ökonom an der Ruhr-Uni Bochum, ist auch Leitautor im Weltklimarat, der fasst die Problematik so zusammen.
3: Die Netze haben nicht Schritt gehalten mit der Dynamik bei den Erneuerbaren und wir haben eigentlich immer neue Projekte dazu bekommen und hinken strukturell immer hinterher.
0: Ein ganz großes Problem, das war auch lange die Bürokratie bei den Genehmigungen. Also da hat es teilweise irre lange gedauert. Da gab es jetzt aber wirklich immense Fortschritte in den vergangenen Jahren. Die Bundesnetzagentur genehmigt mittlerweile so viele Leitungen pro Jahr wie nie. Mehrere große Stromautobahnen, die ausgebaut werden sollen, da sind die Pläne komplett freigegeben. Aber es gibt eben nicht nur die ganz großen Stromtrassen, die sogenannten Übertragungsnetze. Es gibt auch die Verteilnetze, das sind sozusagen die Nebenstraßen. Und auch da muss viel mehr ausgebaut werden, weil wir bauen ja immer mehr Solaranlagen auf Dächern dazu, immer mehr Leute schaffen sich Wärmepumpen an, E-Autos und auch auf diesen Nebenstraßen ist deswegen mittlerweile viel mehr Strom unterwegs.
3: Man geht davon aus, dass Investitionsvolumen sich hier verdoppeln müssen in den nächsten Jahren, um die Verteilnetze nach vorne zu bringen. Also große Herausforderungen bei den Netzen in der Infrastruktur.
1: Die Folge ist, dass das bestehende Netz regelmäßig überlastet ist. Und dann müssen die Netzbetreiber eingreifen und zum Beispiel Windkraft- oder Solaranlagen runterregeln. Also dafür sorgen, dass die vorübergehend nicht mehr so viel Strom einspeisen. Wenn im Moment ein Solarpark abgeregelt wird, weil das Netz überlastet ist, dann werden die Betreiber der Anlagen für diesen Produktionsausfall entschädigt. Und dieses Geld möchte die Ministerin bei neuen Anlagen jetzt einsparen. Und das könnte ziemlich heftige Folgen haben. Anne, schauen wir uns das näher an. Wie soll das konkret funktionieren?
0: Also dafür gibt's so ein technisches Wort, das nenne ich jetzt einfach mal, weil das fällt ja sehr oft in der Debatte. Das heißt Redispatch, Vorbehalt. Und salopp gesagt geht's eben genau darum, da wo es öfter zu Engpässen im Netz kommt, da soll es eben für neue Anlagen keine Entschädigung mehr geben. Und jetzt ist es natürlich so, es macht wenig Sinn, da eine Regel für ganz Deutschland einzuführen, weil natürlich gibt es nicht überall gleich viele Engpässe. Deshalb will Reiche sogenannte kapazitätslimitierte Netzgebiete festlegen lassen. Also einfach Gegenden, ne, wo es oft zu Engpässen kommt. Da ist dann eine Zahl wichtig, die muss man sich unbedingt merken. Das soll überall da sein, wo mehr als 3% des möglichen Stroms nicht ins Netz kann. Es ist jetzt nicht so, dass man in diesen Gegenden dann keine neuen Windräder oder Solarparks mehr bauen darf. Aber falls die dann abgeregelt werden, dann gibt's eben bis zu 10 Jahre lang keine Entschädigung.
1: Auch das kann ja auf dem ersten Blick keine dumme Idee sein, ja? Weil die Idee ist wahrscheinlich eine Lenkungswirkung. Natürlich wäre es gut, wenn wir die erneuerbaren Energien vor allem in den Gegenden ausbauen, wo das Netz noch Kapazitäten hat und nicht dahin, wo es schon überlastet ist. Mit dieser neuen Regel könnte man wahrscheinlich Investitionen entsprechend lenken, oder? Das könnte doch funktionieren?
0: Genau, also im Prinzip ja. Aber so wie es aktuell geplant ist, da könnte es eben extreme Nebenwirkungen haben und im schlimmsten Fall große Teile des Ausbaus lahmlegen.
1: Warum?
0: Weil, ich habe ja gesagt, es gibt diese 3%-Schwelle. Wenn da mehr ist und es muss abgeregelt werden, dann ist das eben so ein Engpassgebiet. Und diese 3%-Schwelle, die ist total streng. Weite Teile Deutschlands wären tatsächlich betroffen, wenn diese Regel so käme. Zum Beispiel in Schleswig-Holstein fast 80% der Gemeinden, die dann in so einem Engpassgebiet lägen. Aber auch, wo man es vielleicht nicht so vermutet, Teile von Bayern, da könnte es auch einen Großteil der Gemeinden treffen.
1: Wegen Solar.
0: Wegen Solar vor allem, genau. Und deswegen hätte das halt enorme Auswirkungen. Und dann gibt's noch einen weiteren Grund, warum diese Regel wirklich streng ist. Und die ist, dass Stromnetze eigentlich fast nie bis ans absolute Limit ausgebaut werden. Also wenn jetzt ein Netzbetreiber garantieren würde, dass er wirklich jede Kilowattstunde zu jedem Zeitpunkt durchs Netz kriegt, dann müsste man das Netz so stark ausbauen, dass die Kosten so explodieren würden. Das macht einfach keiner. Das
1: steht nicht im Verhältnis.
0: Ist einfach nicht verhältnismäßig. Mhm. Und deswegen sagen Netzplaner oft, wenn wir nur 3% abregeln müssen, dann ist das eigentlich ganz gut. Dann kann man es fast so lassen. Und für Reiche ist jetzt aber genau diese 3%-Schwelle offenbar ein Riesenproblem. Und das ist einfach nicht stimmig. Das ist super streng. Und deswegen könnte es eben so große Auswirkungen haben.
1: Okay, also ich verstehe dich so, dass es einfach in wahnsinnig vielen Fällen zur Anwendung käme. Und zwar in übertrieben vielen Fällen. Ich fasse mal stark zusammen. Mhm. Aber wie wichtig sind denn diese Entschädigungszahlungen überhaupt für einen Solar- oder Windparkbetreiber? Das klingt ja nicht so, als wäre das so viel, wo das dann tatsächlich eintritt. Könnte der auf dieses Geld nicht vielleicht verzichten?
0: Du meinst so, weil es eh nur ein paar Prozent Abregelung sind,
1: genau.
0: Dann kann man ja auch vielleicht drauf verzichten. Ja, das ist leider nicht so, dass man da so easy drauf verzichten kann, weil solche Projekte, die werden ja bei Firmen nicht aus der Kaffeekasse gezahlt, sondern ein Großteil der Investitionen wird finanziert über Banken. Und ich habe mit Leuten gesprochen, die solche Kredite vergeben. Und da hat mir zum Beispiel der Banker von so einem mittelgroßen Geldhaus gesagt, wenn das so kommt, das ist bei uns eigentlich Sensor. Also mindestens mal muss dann der Projektierer viel mehr eigenes Geld mitbringen als bislang. Und teilweise werden wir das gar nicht mehr finanzieren.
1: Das ist eine heftige Aussage. Wie kommt er dazu? Hat er dir erklärt?
0: Ja, also weil das nicht kalkulierbar ist. Das ist einfach der Grund. Es geht ja teils um 10 Jahre, wo man dann keine Entschädigung kriegen würde. Und jetzt kann aber niemand präzise vorhersagen, wie sich so ein Engpass entwickelt. Also wie schnell wird dann der Netzbetreiber tatsächlich das Netz ausbauen in dieser Zeit? Und wie viel Prozent genau der Energie wird denn dann abgeregelt? Das können ja deutlich mehr als 3% auch sein. Und dazu kommt noch, der Netzbetreiber, der hat ja eigentlich einen Anreiz, wenn so ein Engpass auftritt, dass er dann zuerst die neuen Projekte abregelt, weil für die muss er halt kein Geld zahlen. Und die alten lässt er dann vielleicht so lange wie möglich am Netz, weil bei denen würde dann ja Entschädigung fällig. Also das ist nochmal so ein schlechter Anreiz und in der Summe großes Problem, das überhaupt zu kalkulieren. Deswegen für Banken eigentlich der Horror.
1: Das heißt ja, das ist ein echter Hammer, was die Energieministerin hier plant. Und auch wenn der Koalitionspartner, die SPD, ja mittlerweile größere Bedenken zu haben scheint und wohl nicht alles durchwinken wird, dass Reiche jetzt da nochmal richtig rangeht und nochmal die Pläne richtig ändert, das können wir aber nicht so wirklich hoffen, oder?
0: Also würde ich auch nicht so sehen. Ich glaube nicht, dass die das komplett über den Haufen wirft. Aber Energieökonom Löschel und auch andere Forscher fordern dann, dass es da jetzt nochmal zwingend Änderungen gibt.
3: Dass man versucht, Risiken rauszunehmen für die erneuerbaren Investoren, denn das wird das große Problem dieses Vorschlags sein. Und Risiken rausnehmen kann man aus meiner Sicht, indem man gut darüber nachdenkt, wie man auch die Netzbetreiber mit in die Pflicht nimmt, dass der Netzausbau tatsächlich weiter vorangeht und indem man ja eine Untergrenze schafft, wie sich diese Belastungen auch ausspielen können für neue Investoren, also etwas Planbarkeit schafft, auch in den Verlusten.
1: Okay, warte, das sind ja jetzt 2 Ideen in einer Antwort. Also lass uns das nochmal durchgehen. Idee 1, die Netzbetreiber stärker in die Pflicht nehmen und nicht die Kosten für verschleppten Netzausbau komplett auf die Erzeuger von grünem Strom abwälzen, richtig?
0: Genau, also man kann jetzt den Netzausbau nicht beliebig beschleunigen. Ne? Da gibt es auch Materialengpässe. Es liegt vielleicht auch einfach an den Leuten, die man zur Verfügung hat, um so ein Netz auszubauen. Aber es ist eben wichtig zu verstehen, dass wenn der Netzbetreiber keine Entschädigung mehr zahlen muss, dass er dann ja Geld spart und eben weniger Anreiz hat, das Netz auszubauen. Und das ist ja aber eigentlich das wichtigste Ziel überhaupt. Und deswegen macht das eben wenig Sinn, sagt Löschel und sagen auch andere Experten. Das müsste man also irgendwie ändern im Gesetz.
1: Okay, und wenn man jetzt diese Idee 1 umsetzen würde und das ändern würde, hätten wir noch Problem Nummer 2, nämlich Solar- und Windparkbetreiber hätten immer noch das Problem, dass es sich schlecht kalkulieren lässt, wie viel oder wie wenig Strom sie werden einspeisen können, sprich wie viel sie werden verdienen können. Und das ist der zweite Punkt von Löschel, da will er auch noch mal ran, ne?
0: Genau. Und ich meine, das Erste, was man da möglicherweise tun sollte, ist diese 3%-Schwelle anheben. Also einfach dafür sorgen, dass das erstmal für weniger Gebiete gilt. Ne? Und so. Und wenn man dann unbedingt Geld von Solar- und Windinvestoren eintreiben will an dieser Stelle, dann ist es total wichtig, dass man die Regeln so macht, dass die wenigstens wissen, wie viel Verlust muss ich jetzt hier einkalkulieren in den nächsten Jahren. Wie man das dann macht, das ist eigentlich zweitrangig. Ich sag mal nur einen Lösungsvorschlag, der geht so, man lässt die Entschädigung, wie sie ist, zahlt die weiter, aber man bittet die eben an anderer Stelle zur Kasse und man sagt halt zu so einem Windpark-Investor, pass auf, du willst hier bauen, aber hier sind Engpässe in der Gegend. Wenn du das machst, dann müssen wir ja das Netz noch stärker ausbauen und an diesen Ausbaukosten, da musst du dich bitte beteiligen und zwar mit dieser festen Summe X. Dass der Investor eben vorher genau weiß, was auf ihn zukommt, dann kann der auch wieder besser zu seinen Banken gehen. Und das wäre wirklich ein großer Fortschritt. Wenn das Gesetz aber so kommt wie jetzt geplant, dann würde ich sagen, ist das eine echt große Gefahr für die Energiewende.
1: Puh, Anne, wir haben uns ja wirklich bemüht, unvoreingenommen auf die Reformvorschläge von Reiche zu schauen. Und ich habe es vorhin auch schon gesagt, in der Problemanalyse kann man ihr ja selten widersprechen. Aber die Schlüsse, die sie daraus zieht, die Lösung, die sie dafür vorschlägt, die scheinen mir dann doch alles in allem ziemlich verheerend zu sein für die Energiewende, oder?
0: Ja, ich glaube, dass es wirklich vor allem die Summe ist der Projekte, die hier das Problem ist. Ne? Also Belastung hier, Belastung da und dann insgesamt eben so viel, dass es doch ein heftiger Schlag werden könnte. Und dann ist es eben dazu einfach dieser Gesamteindruck. Sie betont zwar, dass sie zu diesen Ausbauzielen für die Energiewende steht, aber dann fehlen mir ehrlich gesagt auch so konkrete Vorschläge, wie sie denn die Energiewende wirklich voranbringen und nicht ausbremsen will, ist übrigens genau das, was auch der Ökonom Andreas Löschel sagt.
3: Das bringt mich zu eigentlich der grundsätzlichen Frage, man braucht eine gute Vision, wie es eigentlich weitergehen soll in der Energiewende. Und die darf aus meiner Sicht eben keine sein, die alles einstampft, was wir bisher erreicht haben, sondern das, was wir erreicht haben, sinnvoll weiterentwickelt.
0: Ja, und wenn man so eine Vision hat, sagt er, dann würden ja auch viele Menschen, Hausbesitzer, Investoren, die würden dann ja auch mitmachen.
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4: Und auf eine Maßnahme im Zusammenhang mit dem Klimaschutz kommen wir jetzt auch noch mal zu sprechen. Das Bundeskabinett hat das Aus für das Heizungsgesetz der Ampelkoalition auf den Weg gebracht. Das Echo in den Zeitungen dazu ist geteilt. Die Märkische Oder-Zeitung aus Frankfurt-Oder sagt, gut so.
6: Die neuen Regelungen, die im Gebäudemodernisierungsgesetz festgeschrieben sind, ermöglichen es Bürgern, sich technologieoffen für eine Heizung zu entscheiden. Egal ob Wärmepumpe, Gas- oder Ölkessel, Pellets oder Fernwärme, der Hauseigentümer hat die Wahl. Ökoverbände rufen nun das Ende des Klimaschutzes aus. Das ist mitnichten so. Die Gründe dafür liegen in den Kosten für neue Gas- und Ölheizungen. Die meisten Eigentümer und Vermieter werden ganz genau rechnen, ob sich der Einbau einer fossilen Heizung überhaupt noch lohnt.
4: Die Neue Osnabrücker Zeitung bemerkt, dass sich der Jubel über den Kabinettsbeschluss in Grenzen hält.
6: Aus verschiedenen Gründen. Zum einen schwant vielen, dass der Umstieg von fossilen auf erneuerbare Energiequellen keine grüne Spinnerei ist, sondern notwendig, damit es auf der Erde so angenehm bleibt. Zudem ist das Gebäudemodernisierungsgesetz doch kein Freibrief für Hauseigentümer, künftig zu tun und zu lassen, was sie wollen. Verbote und Quoten wurden durch kleinteilige Vorgaben ersetzt, durch die selbst Spezialisten nicht durchsteigen.
4: Das Darmstädter Echo kommt zu diesem Fazit.
6: Man muss das so klar sagen. Wer heute eine alte Gas- oder Ölheizung gegen eine neue tauscht, begibt sich auf einen höchst ungewissen Kostenpfad. Das führt schon die akute, von der Hormuzblockade ausgelöste Energiekrise vor Augen. Hinzu kommen steigende Netzentgelte, eine aufwachsende CO2-Steuer und die Biotreppe im Gesetz. Sie zwingt die Versorger, ihrem Gas und Öl stetig steigende Bioanteile beizumischen, was das Ganze noch teurer macht. Wer dennoch auf fossile Brennstoffe setzt, der kann das nun wieder. Es ist die erneuerte Freiheit im Heizungskeller, das Falsche zu tun.
4: Ein weiteres Thema der Kommentare ist der Besuch von US-Präsident Trump bei Chinas Staats- und Parteichef Xi Jinping. Die Frankfurter Allgemeine Zeitung meint dazu:
6: Donald Trump wird bei seiner Abreise aus China fast alles im Gepäck haben, was er sich von dem Besuch erhofft hatte. Die Gastgeber bauchpinselten ihn mit einem großen Empfang inklusive Ehrengarde und jubelnden Kindern. Mögliche Handelsdeals wird Trump ebenfalls als Gewinn verbuchen. Doch für die Lösung von Amerikas wahren Problemen nimmt er nichts mit. China kommt Trump im Iran-Krieg kein Stück entgegen. Mit Xi kann er sich nur darauf einigen, dass die Straße von Hormuz offen bleiben müsse.
4: Und für die Badische Zeitung aus Freiburg zeigt das Treffen in Peking ein klares Bild.
6: Als Chinas Staatschef den US-Präsidenten empfing, wirkte er in sich ruhend und selbstbewusst. Xi Jinping weiß, dass er die besseren Trümpfe in der Hand hält. Sobald sein Kontrahent Donald Trump auf Konfrontation geht, kann er ihn, dank des chinesischen de facto Monopols, von seltenen Erden abschneiden. Xi muss nicht mehr tun, als von der Seitenlinie aus zuzuschauen, wie sich die alte Weltmacht selbst demontiert.
4: Und das waren die Standpunkte, zusammengestellt von Peter Eichenberg.

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1: Die Nachrichten mit Frank Wörner. Guten Morgen. Im Einzelhandel in Nordrhein-Westfalen gibt es heute Warnstreiks. Dazu hat die Gewerkschaft Verdi aufgerufen. Hintergrund sind die Tarifverhandlungen für den Handel. In Dortmund wollen Beschäftigte am Mittag demonstrieren. Rico Ulrich, WDR Dortmund.
2: Rund 2000 Menschen erwartet die Gewerkschaft Verdi heute in Dortmund. Wegen des Streiks im Einzelhandel kann es in Geschäften und Filialen zu Engpässen kommen, zum Beispiel bei der Besetzung von Kassen. Dass ganze Geschäfte zubleiben, davon geht Verdi nicht aus. Los geht die Versammlung am Fußballmuseum um 10:30 und führt quer durch die Fußgängerzone. Am Mittag ist am Dortmunder Fußballmuseum dann noch eine Kundgebung geplant.
1: Der Besuch von US-Präsident Trump beim chinesischen Präsidenten Xi hat die Aktienmärkte gestützt. Dahinter steckt wohl vor allem die Hoffnung auf einen Friedensimpuls für den Krieg gegen den Iran. China gilt als Land mit großem Einfluss auf den Iran. Trump sagte, Xi habe seine Hilfe für Friedensbemühungen angeboten. Vor der dänischen Insel Anholt ist ein toter Wal entdeckt worden. Die Behörden untersuchen jetzt, ob es der Wal ist, der wochenlang vor der deutschen Küste auf einer Sandbank festsaß. Arne Bartram für WDR aktuell.
3: Die dänische Umweltbehörde hat bestätigt, dass ein Wal vor Anholt gestrandet ist. Er ist laut Beobachtern vor Ort etwa 10 bis 15 Meter lang. Das würde tatsächlich zu dem Buckelwal passen, der vor der Insel Pöhl lag. Außerdem liegt das Gebiet auf der Route Richtung Nordsee, in die der Buckelwal Anfang Mai gebracht worden war. Als nächstes sollen jetzt Gewebeproben genommen werden, um mehr über den Wal zu erfahren.
1: Bei einer Massenschlägerei sind in Wuppertal 6 Menschen verletzt worden. Nach Angaben der Polizei waren bis zu 14 Personen in den Streit verwickelt. Die Beteiligten setzten Pfefferspray und Schlagwerkzeuge ein. Die Polizei trennte die Gruppen und beendete den Streit.
0: WDR aktuell aus der Region.
1: Die Deutsche Lebensrettungsgesellschaft Westfalen trainiert gerade im Kreis Coesfeld Einsätze bei Hochwasser und Starkregen. Die Katastrophenschutzübung geht 4 Tage, 500 Menschen machen mit. Wie die Übung abläuft, dazu Kirsten Lorek für WDR aktuell.
4: Erstmals sind alle 11 westfälischen Wasserrettungszüge im Einsatz. Sie proben etwa, wie man Menschen aus einem Hochwassergebiet rettet. Dazu müssen sogenannte Strömungsretter erstmal beurteilen, welche Risiken das Hochwasser überhaupt birgt. Erst dann können Taucher nach vermissten Personen suchen. Die genauen Orte, an denen das Ganze stattfindet, verrät die DLRG übrigens nicht. Denn es soll ja eine Übung unter echten Bedingungen für die Katastrophenschützer sein. Schaulustige wären da eher hinderlich.
1: Das Wetter in Nordrhein-Westfalen. Heute früh klingen die letzten Schauer ab und es wird örtlich neblig. Die Tiefstwerte liegen zwischen 5 und 1 Grad. Tagsüber geht es meist trocken los mit wenigen Wolken. Später ziehen wieder Schauer auf. Auch kurze Gewitter sind dann möglich. Die Höchstwerte in Monschau 9 Grad, in Attendorn 12 und in Düsseldorf werden bis zu 14 Grad erreicht. Das war WDR aktuell.
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5: Die A40 Essen Richtung Duisburg ist zwischen Kreuz Kaiserberg und Kreuz Duisburg wegen Brückenarbeiten bis Dienstag früh gesperrt. Und die A67 Darmstadt Richtung Mannheim ist zwischen Lorsch und Viernheimer Dreieck wegen Bauarbeiten bis Montag früh gesperrt. Die Umleitung führt ab dem Darmstädter Kreuz über die parallel verlaufende A5. Kommen Sie gut und sicher an Ihr Ziel.
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5: Von NDR Info aus Hamburg mit Klaas Christoffersen. Willkommen. Jubelnde Kinder mit Fähnchen, stramm stehende Soldaten, historische Kulissen, etwa vor der großen Halle des Volkes. Der chinesische Präsident Xi Jinping und US-Präsident Trump davor auf dem roten Teppich. Beim Empfang des US-Präsidenten in China, da wurde offensiv Freundschaft demonstriert, aber auf der Liste der Themen für diesen Besuch geht's um die ganz großen Fragen, Krieg und Frieden, der Zollstreit und so weiter. Unsere Washington-Korrespondentin Nina Barth ist in Peking mit dabei und mein Kollege vom NDR, Sebastian Ottowitz, hat sie gefragt. Auf den ersten Blick ist das doch ein Besuch ganz nach dem Geschmack von Donald Trump. Sieht er das auch so?
6: Ja, also zumindest der Empfang, der war ganz sicher nach seinem Geschmack viel Pomp. Das gefällt Donald Trump und der chinesische Staats- und Parteichef Xi Jinping hat Trump auch in den Himmelstempel eingeladen. Das gilt als besondere Ehre. Also das hat Donald Trump auf jeden Fall gefallen. China ist großartig, hat er gesagt. Aber wie zufrieden er tatsächlich mit dem Gespräch, das sie hatten, ist, das ist schwer zu sagen. Er wird es auf jeden Fall als Erfolg verkaufen. Er will zu Hause punkten. Aber wir wissen noch nicht, was denn eigentlich konkret beschlossen worden ist.
7: Was wir aber wissen, ist, dass schwierige Fragen auch angesprochen wurden und auch werden bei diesem Besuch, etwa die für China so wichtige Taiwan-Frage. Und da hat der Staats- und Parteichef Xi eine bemerkenswerte Aussage getroffen. Ich zitiere mal: Wenn die Taiwan-Frage falsch gehandhabt werde, könnten China und die USA aneinander geraten oder sogar in einen Konflikt geraten. Muss man das als Drohung interpretieren?
6: Ja, das ist eine Drohung oder zumindest ist es auch ein klares Signal, was China von den USA will. Nämlich, dass die USA ihre Unterstützung für Taiwan aufgeben oder zumindest einschränken. Und da geht's in allererster Linie mal um ein Militärpaket. Das hat der Kongress im Dezember beschlossen. 11 Milliarden Dollar umfasst das. Das ist das bisher größte Paket für Taiwan. Und für China ist das ein Affront. Und Xi wird auf Donald Trump einwirken, dass dieses Paket doch nicht zustande kommt oder nicht umgesetzt wird. Denn bisher ist es noch nicht umgesetzt. Donald Trump hat vor diesem Treffen auch gesagt, ja, darüber werden sie reden.
7: Und wie hat Trump dann jetzt nach dieser Drohung des chinesischen Staats- und Parteichefs reagiert? Hat er irgendwie Andeutungen gemacht, dass es vielleicht weniger Unterstützung für Taiwan geben könnte?
6: Wir haben noch kein offizielles Statement von Donald Trump gehört. Er hat hier in Peking beim Staatsbankett gesprochen, aber da hat er Taiwan nicht erwähnt. Wir wissen also nicht, was da genau gesprochen wurde, auch nicht, wie Trump sich positioniert hat. Aber in Taiwan ist natürlich die Sorge groß, dass Trump die Unterstützung der USA einschränkt. Und diese Sorge besteht zu Recht.
7: Weil Trump vielleicht ja auch Zusagen machen muss, um Xi dazu zu bringen, auf den Iran wiederum einzuwirken, weil da braucht Trump ja dringend Erfolge.
6: Ja, das ist genau der Punkt. Wie weit ist Donald Trump bereit zu gehen? Und das ist auch die Befürchtung, die in den USA manche Demokraten vor der Reise geäußert haben, dass Trump Xi Jinping zu große Zugeständnisse machen könnte. Und gerade was den Iran angeht, da ist es natürlich schon so, das ist ein wichtiges Thema für Donald Trump. Er möchte Xi Jinping dazu bewegen, dass der seinen Einfluss auf Iran geltend macht und den Druck auf den Iran erhöht, einem Abkommen zuzustimmen, und zwar einem Abkommen, das für die USA akzeptabel ist.
7: Es geht also bei diesem Treffen auch um Krieg und Frieden. Ich habe es gesagt, um die großen Fragen. Dazu gehört natürlich aber auch die Wirtschaft, der Handel. Und da gab es, so habe ich das zumindest gesehen, zufriedene Gesichter bei der Wirtschaftsdelegation, die Donald Trump in China begleitet. Inwieweit sind denn in Sachen Handel beide Seiten aufeinander zugegangen?
6: Also Elon Musk, der Tesla-Chef, der hat gesagt, das war großartig. Auch der Nvidia-Chef und Tim Cook von Apple haben gesagt, tolles Treffen. Aber auch da gibt's noch keine konkreten Ergebnisse. Aber Xi hat den Wirtschaftsbossen einen besseren Zugang zum chinesischen Markt versprochen. Und es soll wohl auch der Verkauf von Boeing-Maschinen an China beschlossen werden.
7: Ist das etwas, womit Donald Trump zu Hause innenpolitisch punkten kann? Weil das muss er ja.
6: Ja, das wird er auf jeden Fall versuchen. Und es ist auch wahrscheinlich, dass sich China bereit erklärt, noch mehr landwirtschaftliche Produkte aus den USA zu kaufen. Da geht es zum Beispiel um Sojabohnen oder Rindfleisch. Damit kann Donald Trump auf jeden Fall punkten. Und sie werden, davon können wir sicher ausgehen, ihren Handelsfrieden verlängern. Den haben die USA und China ja im Herbst bei ihrem Treffen in Südkorea vereinbart. Dieser Handelsfrieden sollte ein Jahr gelten und wahrscheinlich wird der verlängert. Und das ist auch was, was Donald Trump als Erfolg verkaufen wird in der Heimat.
5: Informationen von Nina Barth aus Peking. Und wir wollen das Thema jetzt noch einmal mit einem Experten vertiefen. Mein Kollege Dirk Leukroth hat mit Eberhard Sandschneider gesprochen. Er ist Politikwissenschaftler und Ostasien-Experte von der FU Berlin. Wie glaubwürdig klingt es, wenn Chinas Präsident Xi Jinping sagt, die USA und China sollten Partner statt Rivalen sein?
8: Naja, das sind große Worte, das ist die Ankündigung, das ist auch der typische Sprachstil zum Teil von Donald Trump, der gerne mit solchen Superlativen redet. Am Ende wird man sehen müssen, was konkret herauskommt, ob die beiden sich tatsächlich an entscheidenden Punkten treffen. Worte allein genügen da natürlich nicht.
9: In China wird ja immer wieder betont, dass man nicht sein Gesicht verlieren darf bei solchen Verhandlungen. Mhm. Bei wem droht denn das bei diesem Treffen eher, Ihrer Meinung nach?
8: Ach, das werden die diplomatisch wahrscheinlich schon hinbekommen, aber es ist natürlich klar, dass Donald Trump ganz gezielt mit Erwartungen, insbesondere in der Iran-Frage, nach China gekommen ist. Mit Erwartungen auch in seiner Delegation, was die Geschäftsmöglichkeiten in China angeht. An der Stelle wird der zeremonielle Akt sicherlich funktionieren. Ob der inhaltliche Akt dann auch so funktioniert, das werden wir erst nachher sehen.
9: Wirtschaftlich betrachtet sind ja beide Volkswirtschaften gegenseitig voneinander abhängig. Die Amerikaner wollen Sojabohnen und Boeing-Flugzeuge verkaufen. Mhm. Chinas Wirtschaft ist extrem exportabhängig, wird aber durch Trumps Politik ausgebremst. Wo schmerzt denn der Zollstreit am meisten?
8: Naja, der ist für China natürlich genauso problematisch wie beispielsweise für uns in Europa. Es schränkt die Handelsmöglichkeiten ein. Chinas Wirtschaft orientiert sich immer stärker nach außen. Wir dürfen nicht vergessen, China hat die Position, die Deutschland auch einmal hatte, nämlich Exportweltmeister zu sein. Insofern ist China sehr davon abhängig, dass Donald Trump mindestens eine gemäßigte Zollpolitik betreibt. Und umgekehrt ist das Interesse des Landes an fortgeschrittener Technologie, denken Sie an Chips und Halbleiter, natürlich auch entsprechend groß. Und Sie sagen zu Recht, die sind gegenseitig abhängig. Das ist etwas, was in unserer Abhängigkeitsdiskussion meistens zu kurz kommt. Solche Abhängigkeiten sind immer gegenseitig. Wenn es einer Seite wehtut, tut es der anderen Seite auch weh.
9: Sie haben die Zukunftstechnologie KI schon so angedeutet. Wie kann man da übereinkommen in dieser Angelegenheit?
8: Ja, das ist natürlich eine schwierige Streitfrage, weil der bisherige Ansatz von Donald Trump war, zu verhindern, dass China mit modernster Technologie aus dem Westen versorgt wird, um den schnellen Aufstieg des Landes möglichst zumindest auszubremsen, wenn nicht zu verhindern. Aber ganz offensichtlich haben seine Tech-Freunde, so nennen wir sie mal, dafür gesorgt, dass ihm deutlich wird, der chinesische Markt ist auch für die amerikanischen Technologiefirmen so interessant, weil er so groß ist und ein möglicher Wettbewerber ist, dass man Wege finden muss, die Zusammenarbeit zu organisieren und nicht nur konfrontatorisch vorzugehen.
9: Wirtschaftsinteressen sind das eine, Geopolitik das andere. China zeigt sich ja schon länger verärgert über US-Pläne, Waffen an Taiwan zu verkaufen. Diese Insel betrachtet China ja als Teil ihres eigenen Territoriums. Könnte das zum Knackpunkt der, sagen wir mal, betonten Harmonie werden?
8: Das ist zumindest ein ganz zentraler Punkt und übrigens nicht nur für China und die USA, sondern vor allem für die Menschen in Taiwan. Die schauen mit Argusaugen hin, was da passiert, ob der amerikanische Präsident tatsächlich bereit ist, den Preis zu zahlen für seine Interessen, für seine Wirtschaftsinteressen, die Sicherheitsinteressen Taiwans preiszugeben. Das ist eine der aktuellen Fragen, die man vielleicht tatsächlich auch nicht übertreiben sollte, denn die taiwanesischen Waffeneinkäufer sind ja nicht nur auf dem amerikanischen Markt unterwegs und selbst wenn Donald Trump jetzt symbolisch oder tatsächlich auf diese Waffenkäufe verzichten sollte, dann heißt das nicht, dass Taiwan diese Waffen nicht bekommen kann. Es gibt Umwege, es gibt Drittmärkte, aber natürlich ist es ein symbolischer Schlag ins Kontor für Taiwan, wenn der amerikanische Präsident praktisch offiziell die Schutzmachtfunktion, die USA bislang oder seit 1979 bereits haben, aufgibt. Das ist, glaube ich, ein Preis, den Donald Trump nicht zahlen kann. Das würde auch der amerikanische Kongress nicht ohne weiteres tolerieren. Er kann es sich auch innenpolitisch nicht leisten, als der Präsident nach Hause zu kommen, der Taiwan aufgegeben hat. Man darf nicht vergessen, diese Reise ist für Trump inhaltlich und symbolisch auch deshalb wichtig, weil er in einer schwierigen Zwischenwahlsituation steckt, wo alle die Niederlage seiner Partei voraussagen. Mit einem solchen Ergebnis nach Hause zu kommen, wäre wahrscheinlich verheerend für seinen Wahlerfolg.
5: Sagt der China-Experte Eberhard Sandschneider von der FU Berlin. Und wir blicken etwas ausführlicher auf das Wetter hier in der ARD-Infonacht. Aktuell haben die Schauer nachgelassen, teils lockert es auf. Örtlich kann es Nebel geben und es ist ziemlich kalt bei 7 bis 0 Grad. Am Tag im Norden und Nordosten meist trocken, sogar die Sonne kann sich mal länger blicken lassen im Norden und Nordosten. Ansonsten fallen Schauer, örtlich gibt es Graupelgewitter und die Höchstwerte, die liegen gar nicht besonders hoch, nämlich zwischen 11 Grad im Süden und 17 Grad im Osten Deutschlands. Hier noch einige aktuelle Werte. In Berlin ist es klar bei 4 Grad. Frankfurt am Main meldet geringen Nieselregen bei 6 Grad. In Dresden ist es bedeckt bei 7 Grad. Hamburg meldet 2 Grad und Nebel. In Hannover sind es 4 Grad, es ist bedeckt. In Köln ebenfalls 4 Grad und bedeckt. Leipzig 2 Grad und klar. München 7 Grad und bedeckt. Und Stuttgart 7 Grad und wolkig.
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5: Bis 1945 lebten sie auf dem Gebiet Tschechiens, die Sudetendeutschen. Nach dem Ende der NS-Schreckensherrschaft flohen viele von ihnen nach Deutschland und sie wurden enteignet. Jetzt, 81 Jahre später, sollte ihr traditionelles Pfingsttreffen zum ersten Mal in der alten Heimat stattfinden, in der Stadt Brünn. Doch dagegen hat eine in Prag mitregierende extrem rechte Partei eine Resolution durchgesetzt. Die Hintergründe von Marianne Allweis.
10: Der tschechische Parlamentspräsident ist am Ziel. Tomio Okamura, Rechtsaußenpolitiker mit japanischen Wurzeln und guten Beziehungen zur AfD, seit Dezember im dritthöchsten Amt des Staates, kann verkünden, dass seine Erklärung angenommen wurde. Von 77 anwesenden Abgeordneten stimmen 73 dafür, den ersten Sudetendeutschen Tag in Tschechien abzulehnen und die deutsch-tschechischen Organisatoren aufzufordern, die Veranstaltung abzusagen. Okamura hatte den Vorstoß vergangene Woche überraschend eingebracht. Die Abgeordnetenkammer äußert ihre Unzufriedenheit mit der Durchführung der 76. Versammlung der sudetendeutschen Landsmannschaft in Bezug auf den historischen Kontext und die Tatsache, dass es in einem Teil dieses Umfelds schon lange Einstellungen gibt, die die Nachkriegsordnung in Frage stellen. Der Vertriebenenverband hat allerdings 2015 in seiner Satzung auf die Forderung nach Wiedergewinnung der Heimat und Rückgabe beschlagnahmten Eigentums verzichtet. Seit Jahren pflegt der aktuelle Vorsitzende Bernd Posselt enge Beziehungen nach Tschechien. Die konservativ-liberalen Oppositionsparteien in Prag boykottierten geschlossen die Abstimmung. Sie wollten sich nicht an dieser, Zitat, Schande beteiligen. Das Treffen, das in wenigen Tagen in Brünn stattfinden soll, ist ein kleines Kapitel in einer endlos langen Geschichte der Versöhnung. Ich halte es für positiv und potenziell vielversprechend. So Hayato Okamura von den Christdemokraten, der Bruder des nationalistischen Parlamentspräsidenten. Premier Andrej Babiš erklärte das Sudetentreffen in Tschechien zunächst zu einer Bürgerinitiative, mit der sich seine Regierung nicht befasst habe. Auch noch im Februar bei seinem Besuch in München neben dem bayerischen Ministerpräsidenten Markus Söder, der auch in Brünn sprechen wird. Inzwischen klingt der Populist Babiš anders. Es gibt in Tschechien noch die Generation von Menschen, die damit nicht ihren Frieden gemacht hat. Wir hoffen, dass das nicht wieder zu Konflikten führt. Ich glaube, es ist nicht glücklich, das in Tschechien stattfinden zu lassen. Und wir als Regierung werden daran auch sicher nicht teilnehmen. Beobachter halten den Parlamentsbeschluss gegen den Sudetendeutschen Tag für ein Signal ans tschechische Publikum, besonders an nationalistische Wählergruppen. Der rechte Koalitionspartner habe bisher wenig von seinem Programm umsetzen können. Wer in Tschechien nicht weiter wisse, bringe die Sudetendeutschen ins Spiel, schon sei Aufmerksamkeit garantiert, meint Deutschland-Expertin Susanna Liszowa von der Prager Karls-Universität.
11: Das ist eher eine überschaubare, aber sehr laute Gruppe, die eine Kampagne betreibt gegen diese Veranstaltung. Dass es extreme Parteien gibt, die sich gegen diese Veranstaltung stellen, ist keine Überraschung. Aber ich würde schon erwarten, dass Regierungsvertreter sich eher für die Versöhnung zwischen den beiden Völkern einsetzen. Das passiert leider in dieser Situation nicht.
5: Susanna Liszowa von der Prager Karls-Universität im Beitrag unserer Korrespondentin Marianne Allweis. Vor einer Woche sind ukrainische Drohnen in Lettland abgestürzt und sie trafen auch ein Öllager. Vermutlich sollten die Flugobjekte Ziele in Russland angreifen. Vermutet wird, dass Russland die Navigation der Drohnen gestört hat. Der Vorfall hat enormen politischen Ärger in Lettland nach sich gezogen. Die Regierungskoalition zerbrach im Streit über den Umgang mit den Waffen Und jetzt hat auch die Ministerpräsidentin Evika Silina Konsequenzen gezogen. Unsere Korrespondentin Jana Sinram berichtet.
12: Lettlands Regierungschefin gab ihren Rücktritt bei einer Pressekonferenz in Riga bekannt. Wenige Stunden zuvor hatten die linksgerichteten Progressiven die Dreierkoalition mit Evika Silinjas Liberal-Konservativen und einer weiteren Partei aufgekündigt, aus Protest gegen die Entlassung ihres Verteidigungsministers Andris Puz. Silinjas Regierung hatte daraufhin keine Mehrheit mehr im Parlament. Deshalb gebe ich bekannt, dass ich als Ministerpräsidentin zurücktrete. Das ist keine leichte Entscheidung, aber die richtige in dieser Situation. Spruz hatte sein Amt auf Druck Silinjas niedergelegt, nachdem vergangene Woche erneut Drohnen in den lettischen Luftraum eingedrungen waren. Sie kamen vermutlich aus der Ukraine und sollten wohl eigentlich Ziele in Russland treffen. Zwei der Drohnen stürzten auf ein Öllager. Größere Schäden oder Verletzte gab es nicht. Viele Menschen in der Grenzregion zu Russland wurden aber offenbar zu spät per Handy gewarnt. Unter anderem deshalb hatte Silinja Spruts Umgang mit den Drohnen scharf kritisiert und wollte den frei gewordenen Posten mit einem Militäroberst besetzen, statt erneut mit einem Vertreter der Progressiven. Ihrem ehemaligen Koalitionspartner machte sie in ihrer Rücktrittsrede schwere Vorwürfe. Die Menschen in Lettland haben das Beste verdient, was der Staat zu bieten hat. Anstatt gemeinsam an einer Stärkung unserer Sicherheit zu arbeiten, hat sich die Führung der Progressiven entschieden, sich aus der politischen Verantwortung zu ziehen. Das ist für mich inakzeptabel. Der Fraktionsvorsitzende der Progressiven, Andris Šuvajevs, gab die Kritik umgehend zurück. Evika Silinja hat heute den einzig richtigen Schritt getan, indem sie ihren Rücktritt angekündigt hat. Dass sie es nicht unterlassen konnte, anderen und vor allem den Progressiven die Schuld zu geben, ist meiner Meinung nach ziemlich bezeichnend. Morgen will sich der lettische Präsident Edgars Rinkevičs nun mit allen im Parlament vertretenen Parteien treffen. Er ist laut Verfassung damit beauftragt, einen neuen Regierungschef oder eine neue Regierungschefin zu ernennen. Die nächste reguläre Parlamentswahl in dem baltischen EU-Land ist für Oktober geplant.
5: Jana Sinram berichtete und damit zurück nach Deutschland. Über ein Drittel der Deutschen engagiert sich regelmäßig ehrenamtlich, zum Beispiel als Helfer auf dem 104. Deutschen Katholikentag. Der findet gerade in Würzburg statt. Und die Organisatoren, die wollten über das Ehrenamt sprechen und haben mit Bundespräsident Frank-Walter Steinmeier einen Spitzenpolitiker aufs Podium geladen, dem das Ehrenamt ganz besonders am Herzen liegt. Sabine Brütting berichtet.
13: Auch der Bundespräsident ist mit Ehrenamt groß geworden. Damals auf dem Dorf im Fußballverein, wie er am Donnerstagnachmittag auf dem Podium beim 104. Deutschen Katholikentag berichtet.
14: Als ich angefangen habe, in meinem kleinen Dorf Fußball zu spielen, war mir natürlich nicht klar, dass das ein ehrenamtlich geführter Verein ist. Dass da jemand ist, der sonntags, bevor wir gespielt haben, hingegangen ist, die Netze aufgehängt hat und den Platz abgestreut hat. Uns war nicht klar, was es bedeutet, dass uns jemand durch den gesamten Landkreis mit dem Maurerbulli morgens durch die Gegend fährt.
13: Nicht nur Sportvereine könnten ohne Ehrenamtler nicht existieren. Auch bei Rettungsdiensten und dem Katastrophenschutz sähe es düster aus. Weil dem Bundespräsidenten das Ehrenamt sehr am Herzen liegt, hat er den 23. Mai zum Tag des Ehrenamtes ausgerufen. Auch viele Besucher des Katholikentages engagieren sich in ihrer Freizeit.
15: Ich persönlich beteilige mich im Jugendparlament und das ist natürlich auch da, um die Demokratie zu schützen, indem das den Jugendlichen eine Stimme gibt und Mitentscheidungsgewalt.
16: Wir suchen einfach Kontakt zu Menschen, wo wir denken, ach, die haben vielleicht länger kein Wort mehr mit jemandem anders gesprochen oder so. Wenn es auf dem Friedhof ist oder irgendwo in der Stadt oder so.
17: Ich habe 50 Jahre ehrenamtlich als Wahlhelfer mitgearbeitet.
13: Diese Antworten decken sich mit den Studienergebnissen von Tobias Kläden von der Katholischen Arbeitsstelle für missionarische Pastoral in Erfurt. Während sich bei den konfessionslosen Menschen in Deutschland rund 32% engagieren, sind es bei den Protestanten 46% und bei den Katholiken 49%. Kläden betont aber, dass das nicht daran liege, dass Christen per se die besseren Menschen seien.
18: Also wer im kirchlichen Kontext unterwegs ist, der findet halt viele Gelegenheiten. Da wird man einfach gefragt, wir suchen noch jemanden beim Pfarrfest, der das und das macht. Oder hat dein Kind nicht Lust, bei den Sternsingern mitzumachen?
13: Wenn nun die Zahl der Kirchenmitglieder zurückgeht, schwinden natürlich auch die Gelegenheitsstrukturen. Bundespräsident Frank-Walter Steinmeier sieht die Gefahr fürs Ehrenamt aber nicht nur im Rückgang der Mitgliederzahlen bei den Kirchen und im Altern der Gesellschaft, sondern ganz konkret auch ausgehend von politischen Akteuren wie der AfD. Steinmeier spricht hier von gesellschaftlicher Gegenwehr, die nötig sei, um einen Niedergang des Ehrenamtes abzuwehren.
14: Wir stehen vor Landtagswahlen im Herbst. Wir haben in einem Bundesland ein komplettes Parteiprogramm, bei dem man ungefähr herauslesen kann, was es bedeuten würde für das Ehrenamt, wenn ein Regierungsprogramm Realität wird, in dem viele Museen und Einrichtungen mit künstlerischem Anspruch vernichtet werden. Das wird in einem Land wie Sachsen-Anhalt etwa 50.000 Ehrenamtler betreffen.
13: Das Motto des Katholikentages könnte man angesichts dieser Zahlen schon fast als politische Aufforderung verstehen. Hab Mut, steh auf.
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19: Mit Moritz Knorr. Die Fußballerinnen des FC Bayern München können sich über den zweiten Titel der Saison freuen. Im Finale des DFB-Pokals setzten sich die Titelverteidigerinnen souverän mit 4:0 gegen den VfL Wolfsburg durch. Ohne Happy End bleibt damit die Zeit von Stürmerin Alexandra Popp bei den Wölfinnen. Die Kapitänin verlässt Wolfsburg im Sommer nach 14 Jahren. Christian Schulze über ungewohnte Gefühle.
20: Dieses Gefühl hat sie bisher nicht gekannt. Im Anschluss an ihr 14. DFB-Pokalfinale flossen bei Alexandra Popp bittere Tränen. Erstmals musste sie sich die Silbermedaille umhängen lassen. Der Traum vom märchenhaften Abschied nach 14 Jahren Wolfsburg ist für Popp durch die 0:4-Niederlage gegen Bayern München je geplatzt.
21: Ja, natürlich bin ich extrem enttäuscht und gleichzeitig auch traurig. Ich habe es mir natürlich anders vorgestellt, ein schöneres Happy End. Aber man muss am Ende nahtlos anerkennen, dass es verdient an die Bayern ging.
20: Eine Halbzeit lang konnte Wolfsburg mithalten, ohne allerdings wirklich zu klaren Torchancen zu kommen. Kurz vor der Pause gingen die Bayern durch Stanway per Foulelfmeter nach Videobeweis in Führung. Den zweiten Durchgang dominierten die Münchnerinnen schließlich. Hader nach einer Stunde, Tanigawa und Caruso sorgten für den deutlichen 4:0 Endstand.
22: Wir finden immer Anspielstationen, haben ein sehr gutes Passspiel. Sieht sehr dominant aus und das haben wir oft gezeigt. Aber es war auch wichtig, dass wir die erste Halbzeit, finde ich, haben wir es noch nicht so gut gemacht, aber gerade in der zweiten Halbzeit dann auch gezeigt haben, was wir können. Und es war am Ende auch ein verdienter Sieg.
20: Sprach Linda Dallmann und zog ab zur Double-Party der Bayern. Dem vierten Meistertitel in Folge haben die Münchnerinnen ihren zweiten Pokaltriumph in Serie folgen lassen. Und so verließ Alexandra Popp Köln erstmals ohne die Trophäe.
19: Von einem Titel sind die Männer des VfL Wolfsburg in dieser Saison ganz weit entfernt. Die Niedersachsen lagen über weite Strecken der Rückrunde auf einem Abstiegsplatz. Am letzten Spieltag ist es aber durchaus realistisch, dass die Wölfe den Worst-Case-Abstieg doch noch abwenden. Unter Trainer Dieter Hecking hat sich der VfL zumindest mal auf den Relegationsplatz 16 hochgearbeitet. Das aber auch nur wegen des besseren Torverhältnisses im Vergleich zur Konkurrenz aus Heidenheim und vom FC St. Pauli. Es ist eine historische Ausgangslage. Alle drei Mannschaften sind punktgleich und am Samstag kommt es dann zum großen Showdown. Dann tritt Wolfsburg im direkten Duell bei St. Pauli an. Bei Hecking herrscht vor diesem Spiel Optimismus.
23: Ich weiß, wie schwer das wird am Samstag. Aber trotzdem habe ich das Gefühl, dass meine Mannschaft zum richtigen Zeitpunkt da ist. Und das muss sie jetzt beweisen. Und da werden wir ihr bei helfen. Da werden wir versuchen, einen guten Plan an die Hand zu geben, wie wir es versuchen umzusetzen.
19: Und alle Infos rund um dieses Herzschlagfinale in der Fußball-Bundesliga finden Sie auch online unter sportschau.de oder in der Sportschau-App. Und dann wollen wir noch in die Basketball-Bundesliga schauen. Dort steht das achte und damit letzte Playoff-Team fest. Die Gladiators Trier bezwangen die Rostock Seawolves und stehen damit jetzt im Viertelfinale gegen Bayern München. Marc Stefken.
24: Für die Gladiators aus Trier geht eine hervorragende Saison damit in die Verlängerung. Die Trierer haben es nach 22 Jahren wieder in die Playoffs geschafft und das als Aufsteiger. Das Play-In-Duell gegen die Rostock Seawolves war lange die erwartet spannende Partie. Obwohl beide Mannschaften zuletzt 4 Spiele in 7 Tagen absolviert hatten, war die Partie über weite Strecken auf hohem Niveau. Keine Mannschaft konnte sich einen deutlichen Vorsprung herausarbeiten. Ausgerechnet im Schlussviertel häuften sich bei den Rostockern die Fehler. Trier nutzte die Schwächephase, angetrieben von 5.400 Fans, gnadenlos aus. Für Rostock ist die Saison vorbei. Trier kann sich auf mindestens 3 Spiele gegen den amtierenden deutschen Meister freuen.
19: Und die Playoffs, die starten dann am Samstag.
5: Das war der Sport mit Moritz Knorr.
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1: Um 4.29 Uhr mit Katja Kindermann. Der Druck auf den britischen Premier Starmer wächst weiter. Jetzt ist sein Gesundheitsminister Streeting zurückgetreten. Franziska Hoppen in London erläutert die Hintergründe.
2: Streeting hat ein langes Schreiben veröffentlicht und darin ziemlich deutliche Worte gefunden. Er hat gesagt, dass er das Vertrauen in die Parteispitze, also in Premier Starmer, verloren habe. Denn, da zitiere ich jetzt mal, da wo es Vision brauche, da herrsche Leere, wo es Orientierung brauche, da treibe Labour ziellos dahin. Und das ist eine Kritik, die auch viele Bürgerinnen und Bürger immer wieder geäußert haben, dass gar nicht klar sei, wofür Labour eigentlich noch stehe, dass sie so einen Zickzackkurs fahren. Und so sei Streeting eben zu dem Schluss gekommen, dass es, schreibt er wörtlich, unehrenhaft und prinzipienlos wäre, unter diesen Bedingungen seinen Posten weiterzubehalten.
1: US-Präsident Trump setzt heute seinen Staatsbesuch in China fort. Offen blieb zunächst, ob es im Handelskonflikt zwischen den Vereinigten Staaten und der Volksrepublik konkrete Fortschritte geben wird. Gestern war Trump bereits zu ersten Gesprächen mit Chinas Staatschef Xi in Peking zusammengekommen. Auch heute ist ein Treffen geplant. Danach wird der Präsident zurück in die USA reisen. Es ist Trumps zweiter Staatsbesuch. Bereits in seiner ersten Amtszeit 2017 besuchte er China. Bei einem russischen Raketenangriff in der vergangenen Nacht auf die Ukraine sind mindestens 21 Menschen getötet und 50 weitere verletzt worden. Bundeskanzler Merz sprach von den schwersten russischen Angriffen seit langem. Aus der Nachrichtenredaktion Lukas Kram.
3: Der ukrainische Präsident Zelensky sprach in einer Videobotschaft von mehr als 675 Angriffsdrohnen und 56 Raketen, die Moskau abgefeuert habe. Er forderte außerdem schärfere Sanktionen gegen Russland. Bei der mehrstündigen Attacke auf die Hauptstadt Kiew sei ein Marschflugkörper eingeschlagen, der erst kürzlich hergestellt wurde. Das zeige, dass Russland die weltweiten Sanktionen umgehe, um die dafür nötigen Komponenten zu beziehen.
1: Auf dem Katholikentag in Würzburg wird heute Bundeskanzler Merz erwartet. Der Kanzler stellt sich dort den Fragen von Jugendlichen. Aus Würzburg Christian Wölfel.
4: Eine Stunde nimmt sich der Kanzler Zeit, Rede und Antwort zu stehen. Anschließend wird er noch ausgewählte Angebote auf der Kirchenmeile besuchen und sich mit Helferinnen und Helfern des christlichen Großereignisses treffen. Am Nachmittag steht auf mehreren zeitgleich stattfindenden Podien das Thema Krieg und Frieden auf der Agenda. Prominentester Teilnehmer ist der Generalinspekteur der Bundeswehr, Carsten Breuer. Mitschwingen wird dabei die konsequente Mahnung von Papst Leo XIV. Für den Frieden und gegen Aufrüstung. Dazu passt die Frage, die ebenso auf der Agenda des Katholikentags steht, wie politisch soll Kirche sein.
1: Das Wetter in Deutschland. Tagsüber gebietsweise Schauer, teils mit Graupel, selten Gewitter, örtlich Sonne. Höchstwerte 9 Grad im Allgäu bis 17 Grad in der Lausitz. Am Samstag zum Teil heiter, ein paar Schauer in den Bergen Schnee, 9 bis 17 Grad. Und am Sonntag überwiegend trocken bei 13 bis 19 Grad. Das waren die Nachrichten.
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5: A5 Karlsruhe Richtung Basel zwischen Dreieck Weil am Rhein und Grenzübergang Weil am Rhein Basel 1 Kilometer Stau für Lkw. Die A40 Essen Richtung Duisburg ist zwischen Kreuz Kaiserberg und Kreuz Duisburg wegen Brückenarbeiten bis Dienstag früh gesperrt. Und die A67 Darmstadt Richtung Mannheim ist zwischen Lorsch und Viernheimer Dreieck wegen Bauarbeiten bis Montag früh gesperrt. Die Umleitung hier führt ab dem Darmstädter Kreuz über die parallel verlaufende A5.
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5: Mit Klaas Christoffersen. Das Recht, die eigene Meinung sagen zu dürfen, ist in Deutschland garantiert im Grundgesetz, Artikel 5. Und trotzdem taucht in Debatten immer wieder der Vorwurf auf, es gebe Denk- und Sprechverbote. Wo sind also die Grenzen? Wann verstößt man gegen Gesetze? Der Jurist Ronen Steinke, der als Journalist für die Süddeutsche Zeitung arbeitet, hat dazu das Buch Meinungsfreiheit herausgebracht. Meine SWR-Kollegin Nicole Köster hat mit ihm gesprochen und ihn gefragt, warum er sich dem Thema gewidmet hat.
7: Ich bin schon lange etwas irritiert darüber, dass wir in Deutschland zwei Sichtweisen haben, die sich gegenüberstehen und die beide ziemlich vereinfachend sind. Und die eine Sichtweise ist, man darf ja nichts mehr sagen, man wird ja gleich mundtot gemacht, was also ich nicht für besonders sinnvoll halte als Analyse. Und die Gegenmeinung ist, das ist alles Quatsch, da ist gar nichts dran und wer so redet, ist ein Schwurbler und der soll mal ruhig den Mund halten. Und ich glaube, man wird mit beiden dem Thema nicht

0: berühmte Meinungsumfrage vom Allensbach-Institut, wonach sich also fast die Hälfte der Menschen heute nicht mehr frei fühlt, ihre Meinung zu sagen. Und das war also früher viel besser und die Zahlen sind also immer düsterer geworden. Diese Wahrnehmung hört man ja sehr oft, ne? Dass Leute sagen, ich werde sofort niedergemacht, da kommen die mit ihrer Rassismuskeule. Und ich warne da ein bisschen davor, Weinerlichkeit mit einer sachlichen Analyse zu verwechseln, weil es ist schon so, dass man heute eine Debattenlandschaft hat, in der mehr Menschen mitreden. Mehr junge Menschen mitreden als früher beispielsweise, mehr Frauen mitreden als vor einer Generation. Man wird also eher mal darauf hingewiesen, wenn was sexistisch war, was vielleicht früher einfach so vorbeigesegelt wäre. Also die Tatsache, dass man vielleicht gerade als älterer Mann öfter mal Gegenwind bekommt, ist aus meiner Warte jetzt noch kein Symptom eines kaputten Diskurses, sondern vielleicht gerade eines besser werdenden Diskurses.
1: Wobei, dass man nichts mehr sagen darf, das sagen ja nicht nur ältere Männer. Also das ist ja viel
0: das
1: in der Gesellschaft.
0: Ich nehme das vorrangig da wahr. Ja? Also, ich stelle mein Buch das Beispiel eines, in dem Fall noch gar nicht so alten, aber eines Tagesschausprechers, Konstantin Schreiber, ja, der also als Sprecher einer Tagesschau Millionen von Menschen jeden Abend angesprochen hat und der dann Bestsellerbücher geschrieben hat über den Islam vor allem, die aus Sicht vieler Kritiker ziemlich plump und ein bisschen vereinfachend und herablassend waren. Und er geht dann in eine Universität, um sich da vor den Studierenden zu präsentieren und kriegt dann von denen gespiegelt, dass sie nichts halten von seiner Analyse. Und ist unheimlich beleidigt dann abgezogen, hat dann ein großes weinerliches Interview gegeben, wo er gejammert hat, er hätte da keine Möglichkeit mehr, seine Meinung darzustellen. Und ich sage, nein, das ist doch lächerlich. Also er hat seine Meinung gesagt, ja, sogar in hoher Auflage. Die anderen haben ihm gesagt, sie halten von dieser Meinung nichts. Das ist Meinungsfreiheit. Man muss auch akzeptieren, wenn da Meinungen aufeinander prallen, die nicht nur höfliches Loben sind.
1: Wobei es da ja, glaube ich, Situationen gab, dass jemand dann mit einer Torte ihnen bewerfen wollte oder irgend sowas habe ich in Erinnerung. Also das geht dann ja vielleicht schon über
0: das
1: gewisse Grenzen
0: zu weit,
1: hinaus.
0: Keine Frage. Also die Sahnetorte, die ihn im Gesicht traf, das ist nicht erlaubt. Jede Form von körperlicher Übergriff überschreitet eine Grenze und ist auch rechtlich so, dass er selbstverständlich dann die Reinigungskosten für seine Kleidung der Tortenwerferin in Rechnung stellen dürfte. Und wenn es ihm wehgetan hat, könnte er auch eine Anzeige wegen Körperverletzung erstatten. Aber das Gejammer, dass er da diffamiert werden würde, weil Leute ihm vorhalten, das sei rassistisch, Ressentiment geladen, das möchte ich eigentlich nicht allzu ernst nehmen. Ja, das ist ein Geheule. Wir müssen, glaube ich, schon uns klar den Satz vor Augen führen, niemand hat das Recht, nicht kritisiert zu werden. Das ist eigentlich die Quintessenz von Meinungsfreiheit.
1: In den vergangenen 10 Jahren ist eine Vielzahl neuer Paragraphen hinzugekommen, um bestimmte Äußerungen zu verbieten. Und der Staat definiert etliche Sätze als strafbar, die noch vor 10 Jahren ganz klar unter die Meinungsfreiheit fielen. Das sagen Sie. Haben Sie denn ein Beispiel dafür?
0: Die Bundesaußenministerin Annalena Baerbock von den Grünen, die bis letztes Jahr amtiert hat, wurde im Netz von einem Bürger bezeichnet als die dümmste Außenministerin der Welt. Das ist nicht meine Meinung, aber ich fände es ganz gut, wenn in einem Land sowas angstfrei geäußert werden dürfte. Aber der wurde verurteilt von einem Strafgericht in Bayern und ist jetzt rechtskräftig als Krimineller gebrandmarkt.
1: Wurde er verurteilt aufgrund eines neuen Paragraphens? Denn das behaupten Sie ja.
0: Es gibt schon lange einen Paragraphen der Beleidigung in Deutschland, ja, der also für alle Menschen gilt. Und seit 2021 gibt es einen speziellen, verschärften Paragraphen für Politikerinnen und Politiker. Da ist dann die Strafe noch höher, da schaut auch die Justiz schärfer hin. Und das ist ein Fall davon gewesen.
1: Warum gibt es diesen Paragraphen? Wie ist der zustande gekommen?
0: Der ist aus guten Absichten mal geschaffen worden. Man hat nämlich gesagt, vor allem nach 2015, 16, als wir sehr einen brodelnden Rechtspopulismus hatten, sehr, sehr polarisierte Debatten und sehr viel auch Hass gegen Politikerinnen vor allem, dass, um die zu schützen, es eine zumindest symbolische Handlung des Staates braucht. Wir stellen uns vor, die Menschen, die sich in den Dienst der Demokratie stellen. Ich hätte ja die Fantasie, dass man vielleicht auch Menschen anders beschützen kann, ja, mit konkreter Prävention, mit Polizei. Aber die billigste Methode ist dann immer, dass man Strafparagraphen verschärft. Das wurde also gemacht. So, und das ist, so gut die Absichten sind, trotzdem in der Wirkung, was man jetzt ja nach ein paar Jahren sehen kann, hat es dazu geführt, dass an ganz vielen Stellen die Justiz über die Stränge schlägt. Also eine Aussage wie die dümmste Außenministerin aller Zeiten, das ist überall und zu allen Zeiten eine Aussage, die man über Politiker hört. Und ich möchte auch sagen, manchmal stimmt's ja auch. Ja, es muss ja auch möglich sein.
1: Lässt sich mal das schlecht bewerten, ne?
0: Ja, aber deswegen gibt's ja die Meinungsfreiheit.
1: Ja.
0: Das ist immer Ansichtssache. Und die ganze Idee von Meinungsfreiheit ist ja, dass Machtkritik Schutz braucht. Wir brauchen kein Grundrecht von Meinungsfreiheit für Lob der Regierung. Das ist gefahrlos Aber gerade für die Dinge, die die Mächtigen nicht hören wollen, die auch verärgern, gerade da brauchst du einen grundrechtlichen Schutz.
1: Inwiefern ist das denn juristisch zu beurteilen?

0: dass es so einen Paragraphen überhaupt gibt, denn man macht ja dann Unterschiede zwischen Politikern und zwischen normalen Menschen. Also die werden besser geschützt. Im Gleichheitsgrundsatz, ist das vertretbar?
1: Ich halte es für problematisch. Also es ist eine Symbolik, die gut zu einem feudalen System passen würde, aber zu einer Demokratie, wie Sie sagen, ja, wo wir eigentlich als bürgerliche Menschen alle gleich sind, passt es schlecht. Und ja, auch deswegen ist diese Symbolik keine gute, weil es ist nicht schön, wenn Politikerinnen bedroht werden, aber die Ehre oder die Gesundheit einer Malermeisterin oder eines Grundschullehrers ist auch nicht weniger wert.
0: Aber das werden wahrscheinlich die, die diesen Paragraphen nutzen, nämlich dann die Politikerinnen und Politiker ganz anders sehen. Und die haben ihn ja geschaffen.
1: Ja, und ich kritisiere das. Ich halte das für keine gute Idee.
0: Wir sprechen über Meinungsfreiheit. Ronen Steinke, Sie haben viele Beispiele in Ihrem Buch zusammengefasst, natürlich auch ein ganz prominentes, als jemand Robert Habeck als Schwachkopf bezeichnet hatte. Wie wurde das dann anschließend bewertet vom Gericht?
1: Da gab es eine Ermittlungsrichterin in Bamberg in Bayern, die angeordnet hat, da soll man eine Hausdurchsuchung machen bei dem Menschen, der Schwachkopf gepostet hatte. Ich würde ja annehmen, das Wort Schwachkopf, da hat Robert Habeck selbst von Parteifreunden schon mal schlimmere Beleidigungen gehört. Das ist wirklich ein hartes Penela-Wörtchen. Und dass wir da eine Justiz haben, die schon sagt, es überschreitet eine Grenze. Das ist eine Form von Machtkritik, da setzen wir die Polizei in Bewegung. Das ist ja eine ernste Sache, ja. Das finde ich schon bedenklich. Und das heißt ja auch ganz praktisch, man steht dann morgens um 6 Uhr an seiner Wohnungstür, die Polizei klingelt einen raus, da sind dann Menschen in Uniform mit Pistole am Gürtel. Das würde ich doch denken, sollte man reservieren für wirkliche Kriminalität.
0: Was passiert denn da im Vorfeld? Wie wägen Richterinnen und Richter ab, ob das jetzt eine Meinungsfreiheit darunter fällt oder unter Persönlichkeitsrecht?
1: Ich bin Jurist, ich unterrichte an der Universität in Frankfurt angehende Staatsanwältinnen und Staatsanwälte und ich würde es kurz zusammenfassen, es herrscht eine riesige Verunsicherung in der Justiz. Selbst Fachleute tun sich schwer zu entscheiden, ist das noch eine Beleidigung nach unserem Recht oder nicht, weil Beleidigung ist nicht definiert nach dem Paragraphen. Es gibt einen Paragraphen 185 Strafgesetzbuch, da steht Beleidigung drin. 188 steht Politikerbeleidigung. Da ist nicht erklärt, was das sein soll. Und auch die hohen Gerichte, die das dann also ausgeführt haben über die Jahrzehnte, haben dann so Formeln wie, ja, eine besondere Erniedrigung, Ausdruck von Missachtung. Das kann auch alles und nichts bedeuten. Das ist sehr offen für Interpretationen. Also an welchen Richter, an welche Richterin man gerät. Die Leitlinie des Bundesverfassungsgerichts lautet wie folgt: Wenn man einen legitimen Kritikpunkt hat an einem Politiker, dann ist auch Frechheit gestattet. Ja, sozusagen eine Abwägung. Wenn man keinen Kritikpunkt hat, sondern es geht nur gegen das Aussehen, dann zieht die Justiz eher mal eine Grenze.
0: Also das heißt, es wäre verbunden mit einer sachlichen Kritik, die am Anfang steht. Und wenn dann irgendwie eine freche Äußerung kommt, dann geht's durch.
1: Ja.
0: Und wenn man nur irgendwas sagt, sieht
1: Fette
0: irgendwie
1: Sau
0: blöd aus
1: zum Beispiel,
0: oder sowas
1: dafür
0: ohne
1: gibt's
0: Grund.
1: Keinen, genau, ja. Dafür gibt's keine Freiräume. Nur, das klingt jetzt als Idee, finde ich, ganz sinnvoll und vielleicht sogar weise. Aber was heißt es denn praktisch? Also ich würde ja denken, wenn man einen Politiker als Schwachkopf bezeichnet, dann tut man das ja nicht deswegen, weil man den als Nachbar nicht schätzt, sondern weil dessen politisches Handeln einen empört. Es ist ganz schwierig, bei Politikern überhaupt jemals zu sagen, dass es nicht auch um einen sachlichen Kern geht. Also kurz gesagt, in der Praxis, kluge Menschen, die in der Justiz arbeiten, die sich wirklich Gedanken machen, kommen trotzdem zu völlig unterschiedlichen Antworten. Und was bedeutet das für die Bürgerinnen und Bürger? Da klingelt es morgens um 6 an deiner Tür. Und du bist vollkommen überrascht, weil du ja dich nicht orientieren kannst, weil du da nicht vorher weißt, wo die Grenze gezogen werden wird.
0: Was ist denn als Ursache auszumachen, dass wir solche Äußerungen haben? Ich meine, es gibt jetzt diesen Paragraphen, deswegen wehren sich die Politikerinnen und Politiker. Das ist natürlich ihr gutes Recht, wenn es diesen Paragraphen gibt. Aber dass es diese Beschimpfungen gibt, haben die zugenommen? Lässt sich das ausmachen? Was ist da der Grund?
1: Also die Beschimpfungen haben mit Sicherheit zugenommen. Ja, es ist auch heute durch das Netz leichter zu dokumentieren. Das Internet vergisst nichts, was früher vielleicht ein bisschen so ja, diffundiert ist in der Luft. Das ist heute für alle Zeiten nachzulesen. Aber auch die Tatsache, dass wir als Gesellschaft pluraler geworden sind, dass unsere Debatten vielfältiger geführt werden, dass Menschen sich zu Wort melden, seien es Menschen, die einen Migrationshintergrund haben, seien es Frauen, die früher viel weniger repräsentiert waren, führt dazu, dass die Dinge komplizierter werden, dass es vielleicht lauter wird, aber das möchte ich nicht unbedingt als was Schlechtes betrachten. Ne?
0: Sie wollen ja auch Lösungen anbieten. Wie sehen denn Lösungen aus?
1: Ja, wir müssen schon damit leben, dass es auch legitim ist, wenn wir kritisiert werden. Also es gibt ganz oft, das höre ich so in Debatten um Migration zum Beispiel, dass Leute beklagen, ich kriege ja gleich den Rassismusvorwurf gemacht. Oder in Debatten um Nahost, ich werde gleich als Antisemit hingestellt. Es tut mir leid, manchmal sind diese Vorwürfe auch berechtigt. Und wer soll da der Richter sein, ob dieser Vorwurf berechtigt ist oder nicht? Also wir sollten als Gesellschaft das schon akzeptieren, dass auch harte Vorwürfe ihren Platz haben, Politikerinnen und Politiker, aber auch wir alle. Also das ist was zu einer Debatte dazugehört, dass man auch hart gegenseitig sich angeht. Immer ohne Gewalt, immer nur mit Worten, aber diese Worte auszuhalten, ich glaube, das drohen wir gerade ein bisschen zu verlernen.
0: Die Hörerinnen und Hörer schalten sich ein. Aus Kusterdingen schreibt uns Frank Stickel und sagt, wie verhält es sich denn, wenn man äußert, ich denke, Sie sind ein Punkt, Punkt, Punkt. Ich glaube, jeder weiß,
1: das was er hilft leider hat. Juristisch nicht. Also ja. Da ist man dann trotzdem drin, wenn man da eine Beleidigung äußert.
0: Also viele erinnern sich an dieses berühmte Beispiel. Joschka Fischer hat das, glaube ich, mal im Bundestag geäußert. Ne?
1: Herr Präsident, mit Verlaub, Sie sind ein A, Punkt, Punkt, Punkt. Mhm. Ja, das, also in dem Fall im Bundestag gilt die Indemnität. Da ist man dann als Abgeordneter nicht strafbar. Das ist sozusagen ein heiliger Raum. Aber wenn man sowas auf der Straße zu jemandem sagt, kann das Strafrecht sehr schnell greifen. Und es gibt also eine ganze Vielfalt, ein Regenbogen von Grautönen. Also es gibt einen Fall vom Amtsgericht Wiesloch in Baden-Württemberg, wo sich die Richter und Richterinnen den Kopf drüber zerbrochen haben, ob denn die Flitzpiepe schon eine strafbare Beleidigung ist. Und das Amtsgericht meinte, ja, das sei eine Beleidigung. Und dann haben sie es hochgegeben. Also dann hat der betroffene Mensch Widerspruch eingelegt und das also zur nächsten Instanz hochgetragen, eine zweite Meinung sich eingefordert. Und im Landgericht meinten sie, nee, das ist ja, Flitzpiepe kann auch eine Kritik sein am Verhalten von jemandem. Und dann haben sie es wieder zurückverwiesen und am Ende wurde der Fall eingestellt, ohne gelöst zu sein. Also da sehen Sie sogar so ein Wort wie Flitzpiepe überfordert manchmal schon unsere Prozesse.
0: Randolf Gessler aus Marbach am Neckar schreibt uns zum Beispiel auch, Social Media ist der Pranger der heutigen Zeit. Wie blicken Sie darauf?
1: Das ist sicherlich so. Es ist aber nicht immer nur negativ. Also Social Media bedeutet ja für Millionen von Menschen, dass sie die Möglichkeit haben, sich zu äußern. Dass sie Dinge gut oder schlecht finden, kann man jeden Tag der Welt mitteilen. Das ist vor 20, 30 Jahren, sagen wir mal vor 30 Jahren, noch gar nicht möglich gewesen. Sondern da lebte man wirklich als Bürger in der Situation, dass man alle 4, 5 Jahre mal sich zu Wort melden darf. Und dazwischen durfte man darauf hoffen, dass vielleicht die Zeitung ein bisschen einmal ein Sprachrohr gibt. Aber in Wahrheit war sozusagen das Fernsehen, war das Radio Frontalunterricht. Da kam nichts zurück vom Publikum. Die Zeitungen waren sozusagen ein Monopol von ein paar mächtigen Menschen in Redaktionsstuben. Und die Millionen Menschen da draußen haben zugehört und waren mehr oder weniger stumm. Das ist ja wunderbar, dass das besser geworden ist. Und das mag dann vielleicht im Ergebnis manchen Leuten missfallen, wenn da irgendwie Misstöne und es ist vielleicht nicht immer ganz so durchkomponiert, sondern ein bisschen roher, aber ich möchte es eigentlich nicht missen. Ich halte schon für einen Fortschritt.
0: Nur es gibt natürlich auch solche Dinge wie Hasskommentare, wo einfach Grenzen überschritten werden. Wo zieht man da die Grenzen?
1: Die Grenze sollte bei der Gewalt sein. Also jede Form von Bedrohung, ja, und das kann auch mal zwischen den Zeilen sein. Ja, pass mal auf, sonst ergeht's dir wie Walter Lübcke zum Beispiel. Das ist dieser CDU-Politiker in Hessen, der erschossen wurde.
0: Kasseler Regierungspräsident.
1: Wegen seiner humanen Flüchtlingspolitik, angefeindet von Rechtsextremen. Oder es gibt auch Andeutungen, pass mal auf, guck mal heute Nacht über deine Schulter. Also solche Dinge sind ganz kleine Grenze, wenn es darum geht, jemanden physisch Angst zu machen. Alles, was aber eine Auseinandersetzung mit der inhaltlichen Position von jemandem ist, das ist dumm, was du da sagst, das ist falsch, das ist verlogen. All das muss drin sein, denn wer soll am Ende der Entscheider sein darüber, welche Kritik legitim ist und welche nicht? Das ist ganz gut, dass wir da einen Freiraum haben.
0: Ja, es gibt gerade eine große Diskussion in Sachen digitaler Gewalt, dass bei uns in der Rechtsprechung Lücken sind. Ist das so?
1: Das sehe ich auch so. Da sprechen Sie den Fall von Colleen Fernandes an, Fernsehmoderatorin. Und die Situation ist in unserem derzeitigen Recht wirklich so, es ist legal, bis heute den Kopf einer realen Person auf ein Porno drauf zu montieren, das im Internet zu veröffentlichen, als sei das ein reales Geschehen. Da gibt es kein Gesetz bislang dagegen. Das ist für mich also wirklich unglaublich, vor allem, weil diese Fälle ja nicht neu sind. Schon vor 5 Jahren haben wir darüber gesprochen. Da fehlt anscheinend die Lobbymacht, um das in der Politik irgendwie zu einem Gesetz zu bringen. Auf der anderen Seite, wenn man eine Politikerin als dumm bezeichnet oder als Kriegstreiberin, dann gibt es da schon scharfe Gesetze. Also da passt es aus meiner Sicht nicht zusammen.
0: In Ihrem Buch Meinungsfreiheit, da greifen Sie viele Beispiele von Gerichten auf, die während der Corona-Zeit getroffen wurden. Das ist sehr spannend zu lesen und bringt nochmal diese Zeit in Erinnerung zurück. Manche sagen, das soll noch weiter aufgearbeitet werden. Andere sagen, naja, ist doch jetzt auch endlich mal gut. Welche Meinung haben Sie?
1: Ja, wir hatten in der Corona-Zeit, also auf der Hochzeit der Pandemie, Leute, die als Scharlatane behauptet haben, ein Entwurmungsmittel für Pferde würde helfen oder Bleichemittel soll man trinken. Also gefährliche Dinge, wenn so etwas jemand glaubt. Ja. Genauso auch Leute, die behauptet haben, die Impfungen seien des Teufels und Leute davon abgeschreckt haben, sich zu schützen gegen diese schreckliche Erkrankung. Und da gab es eine Zeit lang in der Politik Überlegungen, ob man nicht schärfere Strafgesetze einführen sollte gegen Desinformation im medizinischen Bereich. Rückblickend würde ich sagen, ein Glück, dass wir das nicht gemacht haben. Denn was in so einer unklaren Lage, wo man sich als Gesellschaft noch schwer tut mit Orientierung und wo die Wissenschaft auch noch sich vorantastet. Was in so einer Lage wahr und unwahr ist, das muss immer auch ausgehandelt werden dürfen.
0: Boris Pistorius, damals niedersächsischer Ministerpräsident, hatte das, glaube ich, mit...
1: Genau, der heutige Verteidigungsminister, der war dafür eine klare Kante, aber ein anderer SPD-Politiker, Karl Lauterbach, der dann als Gesundheitsminister werben wollte für Impfungen, hat zum Beispiel getwittert, dass die Corona-Impfung gar keine Nebenwirkungen hätte. Und da muss ich sagen, also wer sich ein bisschen auskennt mit Medizin, Impfungen ohne Nebenwirkungen existieren nicht. Keine Medizin hat keine Nebenwirkungen. Und wenn man dieses Gesetz gehabt hätte, dann wären also ganz viele Leute in Teufelsküche gekommen.
0: Aber würde das für die Menschen, die jetzt heute vielleicht auch davon noch betroffen sind, die gibt es ja auch von Impfnebenwirkungen, hätte es für die vielleicht Folgen gehabt, dass sie dann in Anführungszeichen hätten rechtliche Schritte unternehmen können?
1: Ich glaube, die Corona-Zeit ist von zu viel staatlicher Härte eher geprägt gewesen. Und auch was das Äußern von Kritik an der Politik damals betraf. Also es gibt Beispiele, die mir den Magen umdrehen, persönlich, von Leuten, die es für angemessen gehalten haben, sich so gelbe Sterne zu basteln und ungeimpft draufzuschreiben. Also anzuprangern, dass ihre eigene Benachteiligung, wie sie es gesehen haben, weil sie nicht geimpft sind, weil sie noch nicht in Geschäfte rein dürfen zum Beispiel, zu vergleichen wäre mit der Art, wie mit Juden umgegangen wurde in der Zeit der Nazis. Ich finde das nicht richtig, aber ich möchte rückblickend schon sagen, dass es eine große Härte war, solche Leute dann als quasi Nazi-Verharmloser zu bestrafen. Also wir haben eine Geschichte in der Bundesrepublik, dass jahrzehntelang geschmacklose Nazi-Vergleiche immer wieder mal auftauchen, aber nie von der Justiz sozusagen attackiert worden sind. Aber in der Corona-Zeit begann das, dass man diesen Leuten vorwarf, es ist eine Verharmlosung des Holocaust. Die wurden bestraft und zwar nicht zwei, drei, sondern Hunderte. Und das ist, glaube ich, letztlich tun die Leute das ja nicht, um etwas Gutes über die Nazi-Zeit zu sagen, sondern die benutzen diese Symbolik, ja, geschmacklos, wie es auch immer ist, benutzen diese Symbolik, weil sie darauf Bezug nehmen, dass der Holocaust, dass die Nazi-Zeit ein Sinnbild für das Üble schlechthin ist. Und denen dann nachher den Vorwurf zu machen, sie seien sowas wie selber Nazis. Ich glaube, das hat viele von denen schwer verletzt und noch mehr auseinandergetrieben.
0: Was wäre ein besserer Umgang?
1: Nicht so sehr auf Strafrecht zu setzen, mit seiner ganzen Härte, mit seiner auch moralischen Verurteilungskraft und Stigmatisierung, sondern den Diskurs ein bisschen mehr auszuhalten. Ich bin der Erste, der sagt, sowas geht nicht. Ja, mit gelben Sternen, mit Holocaust, schiefen Vergleichen. Aber meine Aufgabe muss es dann sein, mich dann in die Diskussion hineinzubegeben und solchen Leuten zu sagen, warum es nicht geht und nicht zu sagen, ich rufe die Polizei.
0: Sie sagen jetzt also, aushalten und da robuster werden wäre eine Strategie. Aber jetzt gab es neulich das Interview mit dem Bundeskanzler Friedrich Merz, der sagte, ja, noch kein Kanzler vor ihm hat so etwas aushalten müssen. Ist die Tendenz nicht gerade eine komplett andere?
1: Das ist eine Weinerlichkeit. Also Friedrich Merz, wenn man sich mal vor Augen führt, wie Angela Merkel jahrelang also beschimpft worden ist als Echsenmensch und als sonst was, dass Friedrich Merz da meint, er sei der am meisten leiden würde, das ist schon also ein Fall von Männergrippe in der Politik aus meiner Sicht.
0: Also welche Signale gibt die Politik davor?
1: Weinerlichkeit, Dünnhäutigkeit und also mangelnde Diskursbereitschaft. Ja, es gibt von dem britischen Historiker Timothy Garton-Ash ein sehr schönes Wort, der sagt, wir brauchen robuste Zivilität. Demokratie ist Streit. Du wirst in der Demokratie immer Gegenwind haben. Es wird nie kuschelig sein. Soll man uns auch nicht Illusionen machen. Und man muss schon in der Lage sein, Kritik dann auch auszuhalten, nicht die andere Wange hinhalten oder nicht alles irgendwie runterschlucken mit Lächeln, aber das ist sozusagen unsere Geschäftsgrundlage. Und gerade wenn man mächtig ist wie ein Bundeskanzler, selbstverständlich ist es das gute Recht der Regierten, einem zu sagen, dass man einen schlechten Job macht.
0: Wobei bei Ihnen ja jetzt als Journalist da eine Meinung mit durchkommt. Jetzt heißt es ja immer, Journalisten sind zur Neutralität verpflichtet. Inwiefern haben Sie den Eindruck, kommt das, was früher immer als Kommentar oder Glosse gekennzeichnet wurde, heute zu kurz?
1: Ich finde gar nicht, dass Journalisten zur Neutralität verpflichtet sind. Sie sind vielleicht ein bisschen verpflichtet dazu, zu reflektieren, wann kommentiere ich und wann gebe ich an Informationen, um nicht da, wenn man die Grenzen verschiebt, so hintenrum letztlich so Schleichwerbung zu machen, sage ich mal. Ja, also im Nachrichtenteil sollte nicht die Meinung allzu sehr durchschimmern. Aber zu kommentieren, zu kritisieren, natürlich auch mit einer Meinung, mit einer Positionierung, halte ich für eine ganz vornehme Aufgabe.
0: Ist das etwas, was sich verschoben hat im Allgemeinen, also dass man mehr Meinung von Journalisten mitbekommt, wo sie eigentlich nicht hingehört?
1: Das kann sein. Ich glaube, das war früher auch nie so klar abgrenzbar. Und es ist ja auch so, wenn man verschiedene Menschen hat, die aus unterschiedlicher politischer Warte dieselben Nachrichten hören, dann haben die eine ganz andere Art, das zu interpretieren, was da in den Nachrichten ist. Also das zeigt uns schon, so ganz sauber abgrenzbar ist es nicht. Ich schilder in meinem Buch auch Fälle, wie man auch wie Journalisten ja durch Auswahl von Nachrichten ein falsches Bild zeichnen können. Also Deutschland ist ein großes Land, es gibt jeden Tag Gewalttaten, die von Flüchtlingen begangen werden. Und man kann natürlich in der Zeitung jeden Tag auf Seite 1 einen solchen Fall präsentieren. Man muss dabei nicht lügen. Trotzdem, denke ich, würde man auf diese Weise ein bisschen falsches Bild zeichnen. Oder man lässt Details weg. Also das ist deswegen nicht so einfach zu sagen, es gibt hier die klare Wahrheit und da gibt es die Wertung. Ich warne sehr davor und würde sagen, überall steckt ein bisschen Meinung drin.
0: Wie wichtig ist dann, und das ist so ein, wir wollen jetzt das ganze Buch noch nicht vorwegnehmen, aber wie kann jeder selbst damit umgehen? Das ist ja das, was wir im Grunde auch lernen wollen.
1: Also sich auseinandersetzen mit unterschiedlichen Quellen, unterschiedlichen Sichtweisen ist immer ratsam. Ja, nicht eine Kost, die also nur auf eine Ernährungsquelle setzt, sondern immer schön ausgewogen. Vielleicht mal auch Internet, auch soziale Medien. Es tut alles gut zu einem Gesamtbild und dann mit einer großen Distanz. Und ich glaube, das ist etwas, was wir sowieso als Erwachsene lernen. Ja, man glaubt nicht alles, was auch in der Zeitung steht, aber was einem auch Leute erzählen. Ich glaube, das ist ganz gesund.
2: Der Journalist Ronen Steinke im Gespräch mit Nicole Köster und sein Buch Meinungsfreiheit ist im Berlin Verlag erschienen. Und Meinungen, die hören wir auch jetzt.
3: Standpunkte.
2: Das Bundeskabinett hat das Aus für das Heizungsgesetz der Ampelkoalition auf den Weg gebracht. Und das Echo in den Zeitungen dazu ist geteilt. Die Märkische Oder-Zeitung aus Frankfurt-Oder sagt, gut so.
4: Die neuen Regelungen, die im Gebäudemodernisierungsgesetz festgeschrieben sind, ermöglichen es Bürgern, sich technologieoffen für eine Heizung zu entscheiden. Egal ob Wärmepumpe, Gas- oder Ölkessel, Pellets oder Fernwärme, der Hauseigentümer hat die Wahl. Ökoverbände rufen nun das Ende des Klimaschutzes aus. Das ist mitnichten so. Die Gründe dafür liegen in den Kosten für neue Gas- und Ölheizungen. Die meisten Eigentümer und Vermieter werden ganz genau rechnen, ob sich der Einbau einer fossilen Heizung überhaupt noch lohnt.
2: Die Neue Osnabrücker Zeitung bemerkt, dass sich der Jubel über den Kabinettsbeschluss in Grenzen hält.
4: Aus verschiedenen Gründen. Zum einen schwant vielen, dass der Umstieg von fossilen auf erneuerbare Energiequellen keine grüne Spinnerei ist, sondern notwendig, damit es auf der Erde so angenehm bleibt. Zudem ist das Gebäudemodernisierungsgesetz doch kein Freibrief für Hauseigentümer, künftig zu tun und zu lassen, was sie wollen. Verbote und Quoten wurden durch kleinteilige Vorgaben ersetzt, durch die selbst Spezialisten nicht durchsteigen.
2: Das Darmstädter Echo kommt zu diesem Fazit.
4: Man muss das so klar sagen. Wer heute eine alte Gas- oder Ölheizung gegen eine neue tauscht, begibt sich auf einen höchst ungewissen Kostenpfad. Das führt schon die akute, von der Hormuzblockade ausgelöste Energiekrise vor Augen. Hinzu kommen steigende Netzentgelte, eine aufwachsende CO2-Steuer und die Biotreppe im Gesetz. Sie zwingt die Versorger, ihrem Gas und Öl stetig steigende Bioanteile beizumischen, was das Ganze noch teurer macht. Wer dennoch auf fossile Brennstoffe setzt, der kann das nun wieder. Es ist die erneuerte Freiheit im Heizungskeller, das Falsche zu tun.
2: Ein weiteres Thema der Kommentare ist der Besuch von US-Präsident Trump bei Chinas Staats- und Parteichef Xi Jinping. Die Frankfurter Allgemeine Zeitung meint dazu:
4: Donald Trump wird bei seiner Abreise aus China fast alles im Gepäck haben, was er sich von dem Besuch erhofft hatte. Die Gastgeber bauchpinselten ihn mit einem großen Empfang inklusive Ehrengarde und jubelnden Kindern. Mögliche Handelsdeals wird Trump ebenfalls als Gewinn verbuchen. Doch für die Lösung von Amerikas wahren Problemen nimmt er nichts mit. China kommt Trump im Iran-Krieg kein Stück entgegen. Mit Xi kann er sich nur darauf einigen, dass die Straße von Hormuz offen bleiben müsse.
2: Und für die Badische Zeitung aus Freiburg zeigt das Treffen in Peking ein klares Bild.
4: Als Chinas Staatschef den US-Präsidenten empfing, wirkte er in sich ruhend und selbstbewusst. Xi Jinping weiß, dass er die besseren Trümpfe in der Hand hält. Sobald sein Kontrahent Donald Trump auf Konfrontation geht, kann er ihn dank des chinesischen de facto Monopols von seltenen Erden abschneiden. Xi muss nicht mehr tun, als von der Seitenlinie aus zuzuschauen, wie sich die alte Weltmacht selbst demontiert.
2: Und das waren die Standpunkte, zusammengestellt heute von Peter Eichenberg.

0: Es ist 5 Uhr. 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
1: Die Nachrichten mit Frank Wörner. Guten Morgen. US-Präsident Trump trifft sich heute nochmal mit dem chinesischen Staatschef Xi. Gestern hatten die beiden schon miteinander gesprochen und Gemeinsamkeiten betont. Trump wurde in Peking mit militärischen Ehren empfangen. Seinen Gastgeber bezeichnete er als großartigen Führer. Gudrun Engel ist für WDR aktuell in Peking dabei und berichtet, was der US-Präsident von seinem Treffen mit Xi erzählt hat.
2: In einem Interview hat er gesagt, China sei möglicherweise bereit, 200 Flugzeuge vom Hersteller Boeing zu kaufen. Die Boeing-Aktie hat danach trotzdem um 4% nachgelassen, denn man ist eigentlich von 500 Flugzeugen ausgegangen. In geopolitisch-strategischen Fragen, etwa bei Taiwan oder dem Iran, hat man die Positionen abgeglichen. Einigkeit offenbar beim Iran, dass der keine Atomwaffen besitzen solle und die Straße von Hormuz frei bleiben muss. China hat offenbar zugesagt, keine Waffen an Iran zu liefern und sich stattdessen als Vermittler in dem Konflikt ins Gespräch gebracht.
1: Im Einzelhandel in Nordrhein-Westfalen gibt es heute Warnstreiks. Dazu hat die Gewerkschaft Verdi aufgerufen. Hintergrund sind die Tarifverhandlungen für den Handel. In einigen Geschäften in NRW kann es durch die Streiks heute zu Einschränkungen kommen. Dass Geschäfte ganz zubleiben, wird aber nicht erwartet. In Dortmund wollen Beschäftigte aus dem Handel am Mittag demonstrieren. Vor der dänischen Insel Anholt ist ein toter Wal entdeckt worden. Die Behörden untersuchen jetzt, ob es der Wal ist, der wochenlang vor der deutschen Küste auf einer Sandbank festsaß. Der Beschreibung von Beobachtern nach könnte das tatsächlich sein. Das Warten auf einen neuen James-Bond-Darsteller könnte bald vorbei sein. Laut Produktionsfirma läuft die Suche gerade. Details wollte sie während des Castings aber nicht kommentieren. Seit Jahren wird spekuliert, wer Nachfolger von Daniel Craig werden könnte. Der Brite hatte sich nach 5 Filmen von der Rolle verabschiedet. Der letzte James-Bond-Film hatte 2021 Premiere.
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1: In Hagen hat die Feuerwehr in der Nacht ein Mehrfamilienhaus geräumt. Im Dachgeschoss hatte es nach Angaben der Polizei eine Verpuffung gegeben. Oliver Köhler für WDR aktuell.
3: Das Dach wurde so stark beschädigt, dass das Gebäude nicht mehr bewohnbar ist. Die etwa 40 Bewohner sind bei Freunden oder Bekannten untergekommen. Laut Polizei wurde niemand verletzt. Welche Ursache die Verpuffung oder die Explosion im Dachgeschoss hat, steht laut Polizei zur Stunde noch nicht fest. Berichte, dass Bewohner des Dachgeschosses mit einer Gaskartusche hantiert haben sollen, wollte die Polizei auf Nachfrage des WDR nicht bestätigen.
1: Das Wetter in Nordrhein-Westfalen. Heute früh klingen die letzten Schauer ab und es wird örtlich neblig, Tiefstwerte 5 bis 1 Grad. Tagsüber geht's meist trocken, los mit wenigen Wolken, später ziehen dann wieder Schauer auf, auch kurze Gewitter sind möglich. Die Höchstwerte in Wermelskirchen 12 Grad, in Coesfeld 13 und in Bitburg 14 Grad. Morgen mal Sonne, mal Wolken, einzelne Schauer 11 bis 15 Grad. Das war WDR aktuell.
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4: Zurzeit mit 3 Meldungen. Einmal die A5 Karlsruhe Richtung Basel zwischen Dreieck Weil am Rhein und Grenzübergang Weil am Rhein Basel. 1 Kilometer Stau für Lkw. Die A40 Essen Richtung Duisburg ist zwischen Kreuz Kaiserberg und Kreuz Duisburg wegen Brückenarbeiten bis Dienstag früh gesperrt. Und die A67 Darmstadt Richtung Mannheim ist zwischen Lorsch und Viernheimer Dreieck wegen Bauarbeiten bis Montag früh gesperrt. Die Umleitung führt ab dem Darmstädter Kreuz über die parallel verlaufende A5. Ihnen eine gute und sichere Fahrt.
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4: Von NDR Info aus Hamburg mit Klaas Christoffersen. Guten Morgen. Man kann es angesichts der vielen Krisen heute fast vergessen, aber vor etwa 14 Jahren, da hatte es die Welt mit den Folgen einer Finanzkrise zu tun, die in den USA begonnen hatte und dann auf die EU übergriff. Damit die Eurozone nicht auseinanderbrach, war eine gewaltige Anstrengung gefragt und die unternahm der damalige Chef der Europäischen Zentralbank, Mario Draghi. Später wurde der Italiener dann nochmal Ministerpräsident.

0: Präsident seines Heimatlandes. Für seine Verdienste hat Draghi gestern den internationalen Karlspreis in Aachen bekommen. Und dabei waren auch Bundeskanzler Friedrich Merz und der griechische Ministerpräsident Mitsotakis. Thomas Wenkert.
1: Als Super Mario bezeichnete der deutsche Bundeskanzler Friedrich Merz den neuen Karlspreisträger, den ehemaligen italienischen Ministerpräsidenten und früheren Präsidenten der Europäischen Zentralbank Mario Draghi. Merz lobte in seiner Laudatio die zähe Disziplin und strenge Konsequenz des heute 78-jährigen Italieners.
2: Sie haben sich in bedrohlicher Zeit um den Euro gekümmert und Sie haben den Euro und die Währungszone stabilisiert. Mit Mitteln, die umstritten waren. Das war mutig. Sie haben etwas riskiert. Es hätte scheitern können. Aber es ist gelungen und es hat sich ausgezahlt.
1: Draghi selbst warb in seiner Rede für seine im sogenannten Draghi-Report vorgeschlagenen Reformen. Der Druck auf Europa wachse, und zwar aus allen Richtungen, so der Karlspreisträger. Auch durch den Nahostkonflikt und die steigende Inflation. Nur mit zusätzlichen Investitionen von 800 Milliarden Euro pro Jahr könne Europa wettbewerbsfähig werden und mit den USA und China mithalten. Auch bei der Verteidigung, so Draghi, müsse sich die Europäische Union unabhängiger machen von den Vereinigten Staaten.
3: For the first time in living memory, we are truly alone together.
1: Das erste Mal in unserer Erinnerung stehen wir alleine da. Europa muss Antworten auf diese neue Realität finden. Aber es antwortet mit einem System, das für Herausforderungen dieses Ausmaßes nicht geschaffen ist. Das europäische Projekt war absichtlich gebaut, um Machtkonzentrationen zu verhindern, dass kein anderer Staat den anderen dominiert.
3: Europeans resolved that no member state would dominate the others.
1: Europa habe sich zu lange vor unbequemen Entscheidungen gedrückt, kritisierte der Karlspreisträger. Mit seinem Bericht liegen jetzt aber Lösungsideen vor. Draghi betonte, dass die Beschlüsse umfassend sein müssten. Bundeskanzler Merz sagte in seiner Rede, dass er eine grundlegende Modernisierung des europäischen Haushaltes für unerlässlich halte. Prioritäten müssten gesetzt werden. Merz machte aber auch deutlich:
2: Einige meinen nun, wir könnten uns dieser schmerzhaften Aufgabe entziehen, indem wir neue Schulden, europäische Schulden auflegen, indem wir reguläre Ausgaben durch Schulden finanzieren. Diesen Weg kann Deutschland schon aus verfassungsrechtlichen Gründen nicht mitgehen. Und meine Damen und Herren, wir brauchen auch für zukünftige Krisen noch Ressourcen.
1: Deutliche Worte des Kanzlers an seine europäischen Partner. Dennoch befinde sich die Europäische Union mitten in der Umsetzung der Reformideen aus dem Draghi-Report. Merz war es heute wichtig, den Blick auch noch einmal auf den Krieg in der Ukraine zu lenken. Europa werde den Abwehrkampf gegen Russland weiter entschlossen unterstützen.
2: Wir wollen helfen, diesen schrecklichen Krieg so schnell wie möglich zu beenden. Die Angriffe der letzten Nacht sprechen eine andere Sprache. Gesprächsbereitschaft erfordert Gesprächsbereitschaft auf beiden Seiten. Und last but not least, wir Europäer entscheiden selbst, wer für uns spricht. Niemand anders.
1: Der Aachener Karlspreis wird seit 1950 verliehen. Seit dem vergangenen Jahr ist er mit 1 Million Euro dotiert und damit die höchst dotierte Auszeichnung dieser Art in Europa. Die Preisträger schlagen selbst Projekte vor, denen das Geld zugutekommen soll.
0: Soweit der Bericht von Thomas Wenkert. Mario Draghi, wer ist dieser Mann, der doch eher kühl und technokratisch wirkt? Ein Porträt jetzt von Lisa Weiß.
4: Nüchtern wirkt er oft und ziemlich trocken. Aber der promovierte Wirtschaftswissenschaftler Mario Draghi hat auch einen gewissen Sinn für Humor.
5: Mir fällt immer die Geschichte des Mannes ein, der ein neues Herz braucht. Man sagt ihm, wir haben zwei Herzen. Das eine gehörte einem jungen 25-jährigen Mann in Topform. Das andere einem 86-jährigen Zentralbanker. Welches wollen Sie? Das vom Banker? Wie? Warum? Klar, weil es noch nie zum Einsatz gekommen ist.
4: So ganz stimmt das im Fall von Mario Draghi sicher nicht, der ja selbst mal Chef der italienischen Zentralbank war. Er hat sich in seiner langen Laufbahn immer wieder mit sozialer Ungleichheit beschäftigt. Aber das Interesse für Wirtschaft liegt in der Familie. Er promovierte am renovierten MIT in den USA, sammelte Berufserfahrung als Wirtschaftsprofessor bei der Weltbank, im Finanzministerium, bei der Investmentbank Goldman Sachs und eben als Notenbankchef Italiens. 2011 dann noch ein Karrieresprung an die Spitze der Europäischen Zentralbank. Es waren schwierige Zeiten. Die Finanzkrise war in vollem Gange, der Euro geriet ins Schlingern. Und so schaute die Welt auf Mario Draghi, als er im Juli 2012 bei einer Rede in London verkündete:
5: Innerhalb unseres Auftrages ist die EZB bereit, alles Notwendige zu tun, um den Euro zu erhalten.
4: Die Whatever-It-Takes-Aussage löste eine Kehrtwende aus. Die Finanzmärkte beruhigten sich. Aber die lockere Zinspolitik der EZB, die fanden nicht alle gut. Doch Draghi ließ sich nicht aus der Ruhe bringen. Die Währungsunion brach nicht auseinander und das hochverschuldete Italien und andere südeuropäische Länder sparten Milliarden. Bei seinen Landsleuten hat sich der wortkarge gebürtige Römer auch dadurch großen Respekt erarbeitet. Vor allem aber seine Zeit als Ministerpräsident Italiens ist vielen in Erinnerung. Italien war nach einem Jahr Corona-Pandemie wirtschaftlich am Boden, hatte viele Tote zu betrauern, als Draghi Anfang 2021 ins Amt kam. Als Quereinsteiger an der Spitze einer Regierung der nationalen Einheit, die Italien aus der Krise führen sollte. Von seinem gut durchdachten Wiederaufbauprogramm mit Geldern aus dem Corona-Hilfsfonds der EU profitiert auch heute noch die rechte Nachfolgeregierung unter Giorgia Meloni. Er selbst blieb trotz allem nicht mal 2 Jahre im Amt. Eine breite Regierung der nationalen Einheit und die zerstrittenen italienischen Parteien, das hat nicht so gut zusammengepasst. Aber Draghi hat sich da nicht etwa zur Ruhe gesetzt, sondern für die EU-Kommission einen Plan für die Zukunft Europas erarbeitet. Es ist also kein Wunder, dass er jetzt für seine Verdienste um Europa und die europäische Einigung den renommierten KS-Preis bekommt.
5: Ich betone ganz stark, dass es heute nichts gibt, was wir für unsere Bürgerinnen und Bürger tun müssen und das wir allein tun könnten. Der einzige Weg nach vorne ist, gemeinsam voranzugehen.
4: Mario Draghi ist eben überzeugter Europäer.
0: Und das war unser kleiner Schwerpunkt zur Verleihung des Karlspreises an den ehemaligen Chef der Europäischen Zentralbank, Mario Draghi. Und wir blicken etwas ausführlicher aufs Wetter hier in der ARD-Infonacht. Aktuell haben die Schauer nachgelassen, teils lockert es auf, örtlich kann sich auch Nebel bilden. Und es ist ziemlich kalt bei 7 bis 0 Grad. Am Tag im Norden und Nordosten meist trocken. Da kann die Sonne sogar sich mal länger blicken lassen. Ansonsten fallen Schauer. Es kann örtlich Graupelgewitter geben. Und die Höchstwerte, die liegen eigentlich gar nicht besonders hoch. Nämlich zwischen 11 Grad im Süden und 17 Grad im Osten Deutschlands. In den Alpen oberhalb von 1500 Metern fällt sogar noch mal etwas Schnee. Und an der Nordsee weht der Wind zeitweise stark bis stürmisch. Hier einige aktuelle Werte. In Berlin nach Nebel 4 Grad, Frankfurt am Main meldet 6 Grad und kaum Niederschlag. In Dresden 6 Grad und es ist bedeckt. Hamburg Nebel bei 2 Grad. In Kiel sind es 4 Grad und es ist klar. Köln ebenfalls 4 Grad und bedeckt. München 7 Grad, stark bewölkt. Leipzig 2 Grad und gering bewölkt. Und in Stuttgart ist es bedeckt bei 6 Grad.

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1: Um jetzt 5.13 Uhr. Die regierende Labour-Partei von Premierminister Keir Starmer in Großbritannien musste jüngst bei den Kommunal- und Regionalwahlen eine herbe Schlappe einstecken. Der Premier lehnt einen Rücktritt bisher ab, aber in seinem Kabinett ist ihm jetzt ein weiterer Politiker von der Fahne gegangen, Gesundheitsminister Wes Streeting. Der Starmer auch als Parteivorsitzender herausfordern könnte bei einem Amt, das traditionell mit dem des Regierungschefs verknüpft ist. Mein Kollege Milad Kupay hat darüber mit unserer Korrespondentin in London, Franziska Hoppen, gesprochen. Wie hat Streeting seinen Rücktritt begründet?
2: Wes Streeting, do you want to be Prime Minister? Will you challenge Keir Starmer?
3: Ob Wes Streeting Regierungschef Keir Starmer um den Parteivorsitz herausfordern würde, das wollten diese Woche alle politischen Reporter wissen. Seit Tagen muss der Premier um seine politische Zukunft bangen. Mehr als 80 Labour-Abgeordnete fordern bislang seinen Rücktritt. Streeting galt als möglicher Gegenkandidat. Am Ende trat er selbst zurück, ohne den Kampf um die Parteispitze eröffnet zu haben. Der 43-Jährige zögert wohl auch, weil seine Umfragewerte unter Labour-Mitgliedern wenig rosig sind. Und so dürften manche auch aufgeatmet haben. Etwa Jackie Smith, Labour-Staatssekretärin für Bildung. Wir sind in einer Zeit, die weltweit von enormen Schwierigkeiten und Unsicherheiten geprägt ist. Und ich glaube nicht, dass wir den Menschen am besten dienen, wenn wir uns jetzt auf einen Führungsstreit einlassen, schon gar nicht, wenn wir uns nach innen wenden und gegeneinander aufbringen. In den letzten Tagen hatte Labour kopflos gewirkt, panisch und gespalten. Könnte jetzt ohne den Rebell Wes Streeting am Kabinettstisch wieder Ruhe einkehren? Bildungsministerin Bridget Phillipson hofft das zumindest. Ich stimme mit Streetings Haltung nicht überein. Ich bin traurig, dass er gegangen ist, aber das ist jetzt die Gelegenheit, innezuhalten, tief durchzuatmen und einen Schlussstrich unter alles zu ziehen. Starmer selbst reagierte versöhnlich auf Streetings Rücktritt. Er habe keinen Zweifel daran, dass Streeting noch viele Jahre eine wichtige Rolle in der Partei spielen werde und hoffe, man könne gemeinsam zeigen, dass Labour Probleme angehen könne. Doch so zuversichtlich das klingt, der Schaden, den der Premier in den letzten Tagen genommen habe, sei zu groß, meint Guardian-Journalist Raphael Baer im ARD-Interview. Die Rücktrittsforderungen sind nun so laut, dass sie Starmer in den Ohren klingeln. Ich glaube, er wird einräumen müssen, dass er vielleicht nicht sofort, aber irgendwann zurücktreten muss und es zu einer Nachfolgewahl kommen sollte. Der Punkt ist, es wird nicht morgen, nicht sofort geschehen. Und am Donnerstagabend dann die nächste Wendung. Der Labour-Abgeordnete Josh Simmons gab bekannt, dass er sein Mandat niederlegen würde, um Andy Burnham per Nachwahl den Weg ins Parlament zu ebnen. Burnham, derzeit noch Bürgermeister von Manchester, ist der aktuell wohl beliebteste Labour-Politiker des Landes und Starmers gefährlichster Rivale. Sein Markenzeichen Manchesterism ist eine Art wirtschaftsfreundlicher Sozialismus. Der 56-Jährige braucht jedoch einen Parlamentssitz, um gegen Starmer antreten zu können. Simmons hat ihm den nun auf dem Silbertablett geliefert und Burnham gab umgehend bekannt, dass er um Erlaubnis bitten werde, für den Wahlkreis kandidieren zu können. Starmer muss nun überlegen, ob er sich dem wahrscheinlichen Herausforderer stellt oder den würdevollen Ausstieg wählt, was wohl besser wäre, meint Raphael Baer. Aus Starmers Sicht ist es wahrscheinlich das Beste, wenn er zu einem Zeitpunkt seiner Wahl zurücktreten kann, ohne seine Würde zu verlieren. Eines ist allerdings auch klar, selbst wenn Labour einen neuen Parteichef wählt, der andere Töne anschlägt und Starmer in der 10 Downing Street ablöst, mehr finanziellen Spielraum für Veränderung wird es nicht geben und die zu bewältigenden Krisen bleiben dieselben.
1: Die ARD-Korrespondentin Franziska Hoppen berichtete aus London und falls Sie darauf gewartet haben, meinen Kollegen Milad Kupay mit seinen Fragen zu hören, den hatte ich Ihnen ja angekündigt, dann ist das jetzt hier nicht der Fall gewesen, weil wir hier nur den Beitrag von Franziska Hoppen hatten, da ist uns einiges durcheinander geraten, aber das Thema stimmte und zumindest Franziska Hoppen war auch zu hören. Vertreter des Libanon und Israels haben in Washington direkte Gespräche aufgenommen. Sie sollen auch heute noch andauern unter US-Vermittlung. Die vom Iran unterstützte Hisbollah-Miliz protestiert scharf gegen das Treffen. Insbesondere im Süden des Libanon hoffen die Menschen auf ein Ende der israelischen Angriffe, nachdem die Feindseligkeiten mit dem Irankrieg wieder begonnen hatten. Unser Korrespondent Moritz Behrendt berichtet.
4: Eine Trauerfeier in einem Dorf im Südlibanon. Angehörige blicken fassungslos auf die grünen Leichensäcke. Einer ist der eines Kindes. Obwohl seit Mitte April eine Waffenruhe gilt, ist das ein tägliches Bild im Libanon. Nach Angaben des Gesundheitsministeriums in Beirut sind mehr als 400 Menschen während der Feuerpause durch israelische Angriffe getötet worden. Vor allem Hisbollah-Kämpfer, betont die israelische Armee. Auch sehr viele Zivilisten, Kinder, Frauen, Rettungskräfte, heißt es auf libanesischer Seite. Ein älterer Mann, der aus dem Süden in die Hauptstadt Beirut geflohen ist, sagt: Sie haben Dörfer zerstört während der Waffenruhe. Unser Dorf wurde zerstört und von Bulldozern platt gemacht. Diese sogenannte Feuerpause ist eine Lüge. Er fordert, dass sich die Israelis hinter die Grenze zurückziehen. Dann könnte es einen Friedensvertrag oder eine Waffenstillstandsvereinbarung geben, wie auch immer man es nennt. Sie bleiben für sich und wir bleiben für uns. Den ganzen Tag über kreisen israelische Drohnen über der libanesischen Hauptstadt. Viele hier haben wenig Hoffnung, dass Israel mit den Angriffen aufhört, auch wenn die Waffenruhe verlängert werden sollte. Auch die schiitische Hisbollah stellt das Feuer nicht ein, greift Ziele in Israel an und israelische Soldaten, die in den Libanon einmarschiert sind. Die pro-iranische Miliz bezeichnet das als Widerstand, eine Formulierung, der Rassan Hasbani vehement widerspricht. Sie haben weder die Zerstörung im Land verhindert, noch den Einmarsch der israelischen Streitkräfte auf libanesischen Boden. Und sie waren nicht in der Lage, nur einen einzigen libanesischen Bürger vor diesem Krieg zu schützen. Hasbani sitzt für die rechtskonservativ-nationalistischen Forces Libanaises im Parlament. Er war Minister und stellvertretender Regierungschef. Aktuell ist seine Partei in der Opposition. Doch er unterstützt die Regierung bei zentralen Vorhaben, der Entwaffnung der Hisbollah und der Aufnahme von direkten Gesprächen mit der israelischen Regierung. Die finden aktuell in Washington statt. Von einer Chance für nachhaltige Stabilität im Libanon spricht der Abgeordnete. Auch wenn das Umfeld nicht gerade ideal ist für umfassende Verhandlungen, so ist es doch ein guter Ausgangspunkt. Mit seinen vorsichtigen Formulierungen liegt Hasbani auf der Linie der libanesischen Regierung. Die fordert bei den Verhandlungen in Washington ein Ende der israelischen Angriffe, während Israel eine konsequente Entwaffnung der Hisbollah verlangt und auf ein Friedensabkommen pocht. Auf einen wirklichen Frieden wagt im Libanon noch niemand zu hoffen. Die Regierung kann die Hisbollah nicht kontrollieren, in der Folge gibt es kaum internationalen Druck auf Israel, seine Soldaten aus dem Nachbarland abzuziehen. Wenn wir tatsächlich Frieden anstreben, sagt Rassan Hasbani, dann müssen alle diese Punkte geklärt werden und das könnte eine Weile dauern. In Beirut sehen viele ein langfristiges Sicherheitsabkommen zwischen dem Libanon und Israel als bestmögliches mittelfristiges Ergebnis der Verhandlungen. Noch aber ist es längst nicht so weit. Vor allem im Süden des Landes wären die Menschen schon froh über eine Waffenruhe, die tatsächlich hält.
1: Moritz Behrendt aus dem ARD-Studio Kairo berichtete. Durch den Klimawandel nehmen die Wetterextreme zu und da gibt es in Deutschland auch regionale Unterschiede. In Bayern etwa war das vergangene Jahr 2025 das trockenste seit knapp 50 Jahren. Und da rückt die Frage in den Mittelpunkt, wie Wasser eingespart werden kann. Zum Beispiel, indem man Bier aus Abwasser braut, aus recyceltem Abwasser wohlgemerkt. Mehr dazu von Rüdiger Kronthaler.
5: Wir stehen am Rand des Münchner Frühlingsfests, Burschen in Lederhose, Mädels in Dirndl. Wir halten sie auf, um sie auf ein Bier einzuladen. Das Bier hat allerdings eine besondere Vorgeschichte. Es wurde aus recyceltem Abwasser gebraut, aus Pipi und Co. Alle Schadstoffe wurden natürlich vollständig rausgereinigt. Dennoch skeptisches Schnuppern.
6: Wie riecht's so? Ist das euer Geruchstest?
5: Hinter dem Bier aus Abwasser steckt Professor Jörg Drewes vom Lehrstuhl für Siedlungswissenschaft der TU München. Er ist Experte für Recycling von Abwasser. Er hat das Abwasser in mehreren Schritten gereinigt, deutlich intensiver als in einer normalen Kläranlage natürlich, bis am Ende ein spurenfreies Trinkwasser übrig blieb. Daraus ließ er das Bier brauen. Es geht ihm darum, für den Wert von Wasser zu sensibilisieren, angesichts der zunehmenden Wasserknappheit.
7: Wir gehen jeden Tag auf die Toilette, wir gehen jeden Tag duschen und waschen uns und das Wasser fällt immer an. Und wenn wir das so aufreinigen können, dass wir da auch andere Dinge mit bespielen können, Bewässerungszwecke im urbanen Bereich oder in der Landwirtschaft, dann hätten wir eine Alternative.
5: Das Wasser des Recyclingbiers stammt aus Schweinfurt, einer der trockensten Regionen Bayerns. Professor Drewes arbeitet mit der dortigen Stadtentwässerung zusammen. Bislang wird in Schweinfurt gereinigtes Abwasser in den Main geleitet. Gereinigtes Abwasser ist qualitativ noch weit weg vom Trinkwasser aus der Leitung, aber an sich sehr sauber. Ab kommendem Jahr soll gereinigtes Abwasser zur Bewässerung von Parks und Grünanlagen verwendet werden. Bisher wird mit Leitungswasser gegossen. Ein bayerisches Pilotprojekt. Nadine Scheier von der Stadtentwässerung Schweinfurt.
8: Der Schuh drückt, weil wir einfach sinkende Grundwasserspiegel haben und alternativlos irgendwann kein Flusswasser mehr zurückholen können, um die Bewässerung städtischer Grünflächen, die keine Trinkwasserqualität erfordern, zu bewässern. Und dann sind wir irgendwann in einer Dürre. Also von daher ist wichtig, dass wir eine alternative Wasserressource verfügbar machen.
5: Die Vereinten Nationen haben dieses Jahr den sogenannten Wasserbankrott erklärt. Das heißt, in manchen Gegenden der Welt sind die Wasserressourcen dermaßen verbraucht oder verschmutzt, dass sie als irreparabel anzusehen sind. Zurück zum Frühlingsfest. Melina und Sophie probieren jetzt auch das Recyclingbier.
9: Das schmeckt eigentlich wie Bier.
10: Voll.
9: Ich merke keinen Unterschied.
10: Schon spannend. Es
9: klingt halt sehr eklig, muss man ehrlich sagen. So.
5: Die Technik für Wasserrecycling wäre jedenfalls schon vorhanden.
1: Bier aus Abwasser, ein Beitrag von Rüdiger Kronthaler war das. Vielleicht um diese Uhrzeit, um 5.24 Uhr, nicht unbedingt das richtige Getränk. Kommt wohl eher, läuft das wohl auf Kaffee heraus, zumindest wenn Sie gerade aufstehen müssen.
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11: Mit Moritz Knorr. Der FC Bayern München ist in dieser Saison nicht nur im Männerfußball das Maß der Dinge, sondern auch bei den Frauen. Nach der Meisterschaft sicherten sich die Münchnerinnen jetzt auch den DFB-Pokal und das quasi problemlos durch ein 4:0 gegen den VfL Wolfsburg. Christian Schulze.
12: Es war letztlich eine einseitige Angelegenheit, dieses Traumfinale zwischen dem Rekordpokalsieger Wolfsburg und Titelverteidiger Bayern München. Vor über 46.000 Zuschauern in Köln setzte der deutsche Meister aus München seine Dominanz aus der Bundesliga auch im Pokal fort. Kurz vor der Pause gingen die Bayern durch einen von Stanway verwandelten Foulelfmeter nach Videobeweis in Führung. Und mit dem 1:0 im Rücken spielten im zweiten Durchgang nur noch die Münchnerinnen. Harder, Tanikawa und die eingewechselte Caruso per tollem Freistoß schraubten das Ergebnis verdientermaßen in die Höhe. Die Bayern jubeln über das erneute Double aus Meisterschaft und Pokal. In Wolfsburg flossen allen voran bei Alexandra Popp bittere Tränen. Die Kapitänin verabschiedet sich nach 14 Jahren ohne Titel zur Regionalligist Dortmund.
11: Und bei den Männern, da steuert die Fußball-Bundesliga ja auf ein historisches Saisonfinale zu. Erstmals gehen die letzten drei Mannschaften punktgleich in den abschließenden Spieltag. Wolfsburg liegt wegen des besten Torverhältnisses auf dem Relegationsplatz 16, 17. ist Heidenheim und St. Pauli letzter. Als wäre das noch nicht spannend genug, kommt es am Samstag auch noch zum direkten Duell zwischen dem FC St. Pauli und Wolfsburg. Die Hamburger haben den Sprung auf den Relegationsplatz aber nicht mehr in der eigenen Hand, sondern sind auch abhängig vom Ausgang des Heidenheimer Spiels gegen Mainz. Zu sehr ablenken lassen will sich St. Pauli aber nicht, sagt Trainer Alexander Blessin.
13: Ich glaube, wir wären falsch beraten, wenn wir dann die ganze Zeit am Hörer hängen oder gucken, was da in Heidenheim passiert. Also ich glaube schon, dass wir ab der zweiten Halbzeit dann mal mit dem halben Ohr hinhören und aber in der Summe uns dann trotzdem auf Wolfsburg erstmal konzentrieren, dass wir unsere Hausaufgaben machen wollen. Wir wollen das Spiel gewinnen, wir müssen das Spiel gewinnen, das ist schon mal klar.
11: Und dann wollen wir unseren Blick noch nach Kleinflottbek werfen. Das ist ein Stadtteil von Hamburg und dürfte vor allen Dingen Reitsportfans ein Begriff sein. Dort findet in diesen Tagen nämlich das deutsche Springderby statt und die erste Entscheidung, die ist am Himmelfahrtsdonnerstag bereits gefallen. Und zwar im Championat. Das war gleichzeitig auch die Qualifikation für den großen Preis, der dann am Samstag ausgetragen wird. Und in diesem Championat, da hatten die deutschen Reiter wenig mit dem Sieg zu tun. Jörg Tegelhütter.
14: Für die deutschen Reiter gab es im Championat von Hamburg nichts zu gewinnen. Zwar hatten sich gleich vier Paare für den entscheidenden zweiten Umlauf qualifiziert, aber mehr als Platz 4 für Mario Stevens war dieses Mal nicht drin.
15: Ich war jetzt im Stechen ein bisschen früh dran, aber gut, Kian, der war auch deutlich schneller. Wie gesagt, Starissa ist super gesprungen, ich habe auch nur ein Pferd für dieses Niveau. Ein bisschen haushalten für Samstag müssen wir auch noch und für die nächsten Wochen. Und von daher bin ich einfach super glücklich und wenn Otto das auch gefallen hat, freut es mich noch mehr.
14: Vom angesprochenen Bundestrainer Otto Becker gab es Lob für Stevens. Für Kian O'Connor gab es 20.000 Euro Siegprämie. Der Ire gewann auf seinem Wallach Genghis Khan vor dem Schweizer Eduard Schmitz. Für das Finale qualifiziert gewesen wäre auch André Thieme. Doch der Einzel-Europameister von 2021 verzichtete trotz Nullrunde auf den zweiten Umlauf zum Wohle seiner lange verletzten Stute Chakaria.
16: Nach der Verletzungspause muss ich auch fair sein zu ihr, so traurig das auch ist, hier in Hamburg aufs Stechen verzichten zu müssen. Aber fürs Pferd ist es, glaube ich, besser. Manchmal muss man auch verzichten.
14: Beim großen Preis am Samstag will Thieme allerdings starten, auch um sich beim Bundestrainer erneut für die Weltmeisterschaften im August in Aachen zu empfehlen.
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1: Und das Aktuelle vom Sport war das jetzt mit Moritz Knorr.
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17: Um 5.28 Uhr mit Katja Kindermann. Der Druck auf den britischen Premier Starmer wächst weiter. Jetzt ist sein Gesundheitsminister Streeting zurückgetreten. Franziska Hoppen in London erklärt die Hintergründe.
3: Streeting hat ein langes Schreiben veröffentlicht und darin ziemlich deutliche Worte gefunden. Er hat gesagt, dass er das Vertrauen in die Parteispitze, also in Premier Starmer, verloren habe. Denn, da zitiere ich jetzt mal, da wo es Vision brauche, da herrsche Leere, wo es Orientierung brauche, da treibe Labour ziellos dahin. Und das ist eine Kritik, die auch viele Bürgerinnen und Bürger immer wieder geäußert haben, dass gar nicht klar sei, wofür Labour eigentlich noch stehe, dass sie so einen Zickzackkurs fahren. Und so sei Streeting eben zu dem Schluss gekommen, dass es, schreibt er wörtlich, unehrenhaft und prinzipienlos wäre, unter diesen Bedingungen seinen Posten weiter zu behalten.
17: Bei einem russischen Raketenangriff in der vergangenen Nacht auf die Ukraine sind mindestens 21 Menschen getötet und 50 weitere verletzt worden. Bundeskanzler Merz sprach von den schwersten russischen Angriffen seit langem. Aus der Nachrichtenredaktion Lukas Kram.
18: Der ukrainische Präsident Zelensky sprach in einer Videobotschaft von mehr als 675 Angriffsdrohnen und 56 Raketen, die Moskau abgefeuert habe. Er forderte außerdem schärfere Sanktionen gegen Russland. Bei der mehrstündigen Attacke auf die Hauptstadt Kiew sei ein Marschflugkörper eingeschlagen, der erst kürzlich hergestellt wurde. Das zeige, dass Russland die weltweiten Sanktionen umgehe, um die dafür nötigen Komponenten zu beziehen.
17: Nach gut 9 Monaten gibt es gute Nachrichten für viele Pendler zwischen Schwerin und Hamburg. Auf der sanierten Strecke sollen ab heute wieder Züge fahren. Aus der Nachrichtenredaktion Mareike Markusch.
19: Der erste Regionalexpress von Schwerin nach Hamburg ist heute früh um 4:15 abgefahren. Neben den Regionalzügen sollen laut Fahrplan heute auch 3 ICE- bzw. IC-Züge je Richtung unterwegs sein. Ab dem 14. Juni sollen dann alle Züge zwischen Berlin und Hamburg wieder fahren. Seit Anfang August letzten Jahres ist die Strecke für eine Generalsanierung gesperrt. Eigentlich waren 9 Monate Bauzeit angesetzt, also bis Ende April. Das hatte sich dann aber verzögert, laut Bahn wegen des strengen Winters.
17: Der Präsident des Zentralverbands des Deutschen Handwerks, Dittrich, hat der Bundesregierung mangelnden Reformwillen vorgeworfen. Es sei kein schlüssiges Gesamtkonzept zu erkennen, sagte Dittrich den Funke-Zeitungen. Und es werde viel zu viel über Umverteilung geredet. Das schaffe aber kein Wirtschaftswachstum, so der ZDH-Präsident. Stattdessen forderte er Änderungen im Steuersystem, mehr Anreize für Investitionen und eine geringere Sozialversicherungslast für Betriebe und Beschäftigte. Und das Wetter in Deutschland. Tagsüber gebietsweise Schauer, teils mit Graupel, selten Gewitter, örtlich Sonne. Höchstwerte 9 Grad im Allgäu bis 17 Grad in der Lausitz. Am Samstag zum Teil heiter, ein paar Schauer, in den Bergen Schnee, 9 bis 17 Grad. Und am Sonntag überwiegend trocken bei 13 bis 19 Grad. Das waren die Nachrichten.
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1: Zurzeit nur mit einer akuten Meldung. A5 Karlsruhe Richtung Basel zwischen Dreieck Weil am Rhein und Grenzübergang Weil am Rhein Basel. 1 Kilometer Stau für Lkw.
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1: Mit Klaas Christoffersen. US-Präsident Trump ist zu Besuch in China. Gestern gab es bereits ein längeres Gespräch mit seinem Amtskollegen Xi Jinping. Und unsere Washington-Korrespondentin Nina Barth begleitet die US-Delegation in Peking, wo es jetzt circa 11.30 Uhr Ortszeit ist. Ich bin jetzt live mit Nina Barth verbunden. Heute ist der zweite und letzte Tag des Besuches. Auf dem Programm, habe ich gelesen, steht jetzt noch ein gemeinsames Teetrinken von Trump und Xi. Ist das heute schon alles oder gibt es noch weitere Programmpunkte, bevor Trump wieder zurück in die USA fliegt?
20: Also Donald Trump ist jetzt gerade am Regierungssitz in Peking, nahe der verbotenen Stadt ist er. Im Garten dieses Regierungssitzes gibt es ein Freundschaftsfoto, dann eben eine Teezeremonie und in etwa 10 Minuten soll nochmal ein Meeting beginnen. Dann haben sie Lunch zusammen und um 8:15 deutscher Zeit bricht Donald Trump dann zum Flughafen auf. Da gibt es dann nochmal eine Abschiedszeremonie für ihn und dann fliegt er ab. Um 8:30 deutscher Zeit.
1: Also man kann schon hören, und das war auch gestern zu hören, viel Zeremonie. Und wir haben da auch gesehen und gehört, wie Trump Xi Jinping als Freund preist. Und auf der anderen Seite hat er China ja als größten weltwirtschaftlichen Konkurrenten gerade noch mit horrenden Zöllen überzogen. Gibt es überhaupt so etwas wie eine erkennbare Linie der gegenwärtigen Administration im Umgang mit China, oder ist das alles ziemlich erratisch?
20: Also die Strategie ist im Moment ganz klar Deeskalation. Donald Trump will etwas von China und ich glaube, es ist im Moment einfach so, dass er sich sagt, Eskalation hilft im Moment nicht. Also insofern würde ich sagen, die Strategie ist im Moment, wir wollen das Ganze nicht eskalieren lassen, sondern er steht offensichtlich auf dem Standpunkt, dass es für die USA besser ist, wenn sie einen gemeinsamen Weg finden. Und so hat sich auch der chinesische Staatschef geäußert.
1: Ja, schauen wir doch mal auf den Gastgeber. Der hat ja aber gestern auch den USA geradezu unverhohlen gedroht, kann man sagen. Und zwar in der Taiwan-Frage. China betrachtet die Insel ja als abtrünnige Provinz. Und die USA sind so etwas wie die Schutzmacht Taiwans, zumindest bisher. Und nun hat China

0: wie er reagiert, wenn Trump nicht macht, was er gerne hätte. Es geht da in allererster Linie um ein Militärpaket. Das hat der US-Kongress im Dezember beschlossen. 11 Milliarden Dollar umfasst dieses Paket. Das ist das bisher größte für Taiwan. Für China ist das ein Affront. Und die Chinesen wollen, dass die USA ihre Unterstützung für Taiwan aufgeben oder zumindest einschränken.
1: Der US-Präsident wird ja von einer Wirtschaftsdelegation begleitet. Dabei sind da vor allem die Bosse von Tech- und Digitalunternehmen, Elon Musk, Apple-Chef Cook zum Beispiel oder Jensen Huang vom Chiphersteller Nvidia. China macht ja in der Technologieentwicklung selbst große Sprünge. Wurden da jetzt Deals eingefädelt? Weiß man etwas darüber?
0: Also was offenbar vereinbart worden ist, ist, dass China 200 Boeing-Flugzeuge kaufen wird. Das hat Donald Trump in einem Interview mit Fox News gesagt. Tatsächlich ist auch im Vorfeld vermutet worden, dass die Chinesen zusagen werden, Boeing-Maschinen zu kaufen. Aber ansonsten wissen wir noch nicht, was sie konkret vereinbart haben. Es gibt noch keine offiziellen Mitteilungen dazu. Es gab auch keine Statements bisher, keine Pressekonferenzen. Ich vermute, dass sich Donald Trump auf dem Rückflug den Journalisten, die mit dem mitfliegen, stellen wird, ein paar Fragen beantwortet dann wahrscheinlich. Vielleicht wird es da etwas konkreter. Aber was wir aus dem Weißen Haus gehört haben, ist, dass China wohl zugesagt hat, dass sie mehr Agrarprodukte kaufen aus den USA. Und die Wirtschaftsbosse, die hier mitgereist sind, die haben sich jedenfalls sehr zuversichtlich geäußert hier in Peking. Elon Musk, der Tesla-Chef, hat gesagt, dass die Gespräche großartig gelaufen sind. Auch der Nvidia-Chef und Tim Cook von Apple haben gesagt, es waren tolle Treffen. Aber wie gesagt, noch keine großen Ergebnisse, keine konkreten Ergebnisse vielmehr. Und was Xi Jinping schon versprochen hat, das ist ein besserer Zugang für amerikanische Unternehmen zum chinesischen Markt. Was das dann tatsächlich konkret bedeutet, das müssen wir aber erst noch sehen.
1: Gut, vielen Dank. Informationen live waren das aus Peking von Nina Barth. Und möglicherweise werden wir dann im Laufe des Tages und beim Rückflug von US-Präsident Trump etwas mehr erfahren.
2: Wirtschaft.
1: Ja, und da bleiben wir bei US-Präsident Trump. Der zerrt an den althergebrachten Institutionen der amerikanischen Demokratie. Manche sagen, er schleift sie, die Institutionen. Eine der wichtigsten ist die Federal Reserve, die Notenbank. Unabhängig von der Regierung soll sie für möglichst stabile Preise und möglichst wenig Arbeitslose sorgen. Und ihr zentrales Instrument dafür sind die Leitzinsen. Allerdings hat Trump seine eigenen Vorstellungen über Zinsen. Und heute übernimmt sein Mann, Kevin Warsh, den Chefposten der Fed. Angela Göpfert fragt, ob Trump jetzt seinen Willen bekommt.
3: Präsident Donald Trump erwartet von seinem Wunschkandidaten vor allem eines: niedrigere Zinsen, um die Wirtschaft anzukurbeln. Doch genau das ist keineswegs ausgemacht. Denn der Fed-Chef entscheidet nicht allein über die Geldpolitik. Für Zinssenkungen braucht Warsh eine Mehrheit im Offenmarktausschuss. Und die dürfte nicht automatisch auf Trump-Kurs liegen, sagt Stefan Risse von Akatis.
4: Da müsste Trump noch mehrere Posten austauschen, damit er die Zinspolitik der Fed bestimmen kann. Und dann müssten diese ernannten Kandidaten eben auch noch willfährige Lakaien sein, die all das tun, was Donald Trump tut. Und das sehe ich selbst bei Kevin Warsh nicht.
3: Zwar hat sich Warsh in der Vergangenheit durchaus für niedrigere Zinsen ausgesprochen. Sein Argument, künstliche Intelligenz könne die Produktivität steigern und so den Preisauftrieb dämpfen. Doch ob er damit die anderen Notenbanker überzeugen kann, ist fraglich. Zumal Warshs Vorgänger Jerome Powell seinen Sitz im Fed-Vorstand und damit auch im Offenmarktausschuss behält. Eine heikle Konstellation, die es so seit Jahrzehnten nicht gegeben hat. Edgar Walk von Metzler Asset Management hält deshalb sogar offene Konflikte für möglich.
5: Von daher kann es auch sein, dass wir eine Situation bekommen, dass die Mehrheit im Offenmarktausschuss auch gegen den Vorsitzenden stimmt. Das heißt, die US-Notenbank wird alles versuchen, um einigermaßen unabhängig zu bleiben.
3: Für Warsh könnte das sogar hilfreich sein. Denn wenn Trump schnelle Zinssenkungen verlangt, kann der neue Fed-Chef auf die Mehrheitsverhältnisse verweisen.
5: Vielleicht passt es ihm ja ganz gut und er kann es als Ausrede nehmen gegenüber Trump und sagen, ich habe einfach keine Mehrheit bekommen für die Geldpolitik, die du haben willst.
3: Zugleich ist Warsh die gewaltige Fed-Bilanz von knapp 7 Billionen Dollar ein Dorn im Auge. Warsh will sie schrumpfen und die Notenbank wieder auf ihren Kernauftrag zurückführen. Das ist für Trump heikel, denn Bilanzschrumpfung heißt, die Fed zieht sich als Käufer am Anleihemarkt zurück. Dadurch könnten vor allem die langfristigen Zinsen

0: Zinsen steigen, also die Renditen 10- oder 30-jähriger US-Staatsanleihen. Für den hochverschuldeten US-Staat hätte das drastische Folgen, warnt Akatis Experte Risse.
1: Und wenn die langfristigen Zinsen steigen, weil die Zentralbank sich nicht daran beteiligt, die Schulden des Staates mitzufinanzieren, dann werden die Budgetdefizite, die unter Donald Trump nochmal gestiegen sind, nachdem sie auch unter den vorherigen Präsidenten massiv gewachsen sind, immer teurer zu finanzieren.
0: Damit könnte Walsh ausgerechnet dort gegen Trumps Interessen handeln, wo es für den Präsidenten besonders wichtig ist, bei den Finanzierungskosten des Staates. Unterm Strich könnte die Geldpolitik dadurch sogar straffer werden.
1: Ich bin mir gar nicht sicher, ob Donald Trump sich da den richtigen Kandidaten in Kevin Walsh gesucht hat. Kevin Walsh will die Bilanz eher schrumpfen. Und so könnte am Ende, wenn er sich mit Zinssenkungen nicht durchsetzt, die Politik im Ganzen sogar eine eher restriktivere werden. Ganz das Gegenteil, was sich Donald Trump vorstellt.
0: Am Ende könnte Trump also einen Fed-Chef bekommen, der zwar anders klingt als Powell, aber nicht zwingend die lockere Geldpolitik liefert, die sich das Weiße Haus erhofft. Walsh war der Wunschkandidat des US-Präsidenten. Doch für Trump könnte er unbequemer werden als gedacht.
2: Ein Bericht von Angela Göpfert.
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2: Um jetzt 5.41 Uhr. Das von den Taliban geführte afghanische Generalkonsulat in Bonn bietet neuerdings Praktika an für Studierende und Hochschulabsolventen. Seit der NDR in der vergangenen Woche berichtet hatte, geht diese etwas kuriose Meldung durch die deutschen Medien, oft mit ironischem Unterton nach dem Motto, so verrückt wäre wohl keiner, als Praktikant zu den Radikal-Islamisten zu gehen. Doch Afghaninnen und Afghanen, die in Deutschland leben, fürchten, dass die Taliban in Bonn auf diese Weise Sympathisanten anwerben könnten und Netzwerke aufbauen. Erste Hinweise darauf gibt es. Peter Hornung berichtet.
4: Es ist ein Angebot, das sich durchaus interessant anhört.
5: Arbeit in einem mehrsprachigen, interkulturellen Umfeld.
6: Berufserfahrung in einer diplomatischen Vertretung.
5: Einblick in Konsularrecht und öffentliche Verwaltung.
4: Bewerben können sich
6: Studierende, Hochschulabsolventinnen und Hochschulabsolventen sowie weitere interessierte Bewerberinnen und Bewerber.
4: So steht es seit vergangener Woche auf der Seite des afghanischen Generalkonsulats in Bonn. Allerdings sind die radikal-islamistischen Taliban, die inzwischen hier das Sagen haben. Die Bundesregierung hatte letztes Jahr 2 Konsularbeamte aus Afghanistan akkreditiert. Deutschland ist damit der erste Staat in der EU, der Taliban als Diplomaten zulässt. Einer der beiden Diplomaten hat faktisch die Leitung der Bonner Mission übernommen. Dass die Radikal-Islamisten nun Praktikanten suchen, löst bei Afghaninnen und Afghanen in Deutschland mehr als Unbehagen aus. Das System der Taliban beruhe seit jeher auf dieser Art von Nachwuchsarbeit, sagt Patoni Teichmann, deutsch-afghanische Menschenrechtsaktivistin.
7: Wenn Taliban in Europa junge Menschen institutionell einzubinden, Netzwerke aufbauen und politische Präsenz etablieren, dann geht es nicht mehr nur um Verwaltung oder Konsulararbeit oder Botschaftsarbeit. Es geht um langfristige Einflussräume.
4: Laut Ausschreibung können sich zwar grundsätzlich auch Deutsche bewerben, sehr willkommen steht dort aber seien Sprachkenntnisse in Dari und Pashtu, den Landessprachen Afghanistans. Es geht also ganz offenbar darum, in Deutschland lebende Afghanen anzusprechen, junge Afghanen. Alisina Ayub ist ein afghanischer Journalist, der im Exil in Deutschland lebt. Er sei schockiert gewesen, sagt er, als er von dem Praktikumsangebot hörte.
8: Because I believe it's like a ticking bomb.
4: Denn ich bin der Überzeugung, dass es eine tickende Zeitbombe ist. Und die deutsche Regierung erlaubt den Taliban, sie mitten in ihrer eigenen Gesellschaft zu platzieren. Die Taliban sind nicht bloß eine politische Gruppierung, sie folgen einer Ideologie.
8: They're following an ideology.
4: Es sei klar, an wen sich das Angebot richte, sagt Journalist Ayub. Sie wissen sicher, in welchem Alter man sich üblicherweise um Praktikumsplätze bewirbt. Das sind zumeist recht junge Menschen, die sehr leicht zu beeinflussen sind. Stellen Sie sich also einen jungen Mann vor, der, selbst wenn er den Islam nicht sonderlich streng auslegt, sich dennoch als Muslim bezeichnet, der dorthin geht, seine Arbeit aufnimmt und schließlich von den Taliban beeinflusst wird. Unter den Afghanen in Deutschland gäbe es nicht wenige, sagt er, die Sympathien für die Taliban zeigten. Das afghanische Generalkonsulat in Bonn hat eine Anfrage von WDR und NDR zu dem Praktikum nicht beantwortet.
2: Ein Bericht von Peter Hornung. Als schwarzes Gold wird das Mittel Shilajit auf diversen Social-Media-Kanälen beworben. Das angebliche Heilmittel aus der Ayurveda-Medizin soll die Magen-Darm-Gesundheit verbessern, Libido und Potenz positiv beeinflussen, Entzündungen hemmen und für die Knochen gut sein. Ob da was dran ist, berichtet ARD-Gesundreporterin Alina Riazanova.
9: Shilajit oder Mumijo wird die bräunliche, gummiartige, harzige Substanz genannt. Sie kommt in der zentralasiatischen Bergregion vor, wo man sie in Gesteinsritzen findet. Wie die Substanz entsteht, ist noch nicht abschließend geklärt. In der ayurvedischen Medizin wird Shilajit seit Jahrtausenden als Heilmittel verwendet. Vor allem als Stärkungsmittel, basierend auf Erfahrungswissen. In den sozialen Medien wird Shilajit allerdings als eine Art Alleskönner gepriesen. Gut für Potenz und Libido, zur Stärkung des Immunsystems und für die Magen-Darm-Gesundheit. Die Studienlage dazu ist jedoch äußerst dünn.
10: In der modernen Medizin gibt es sehr viele interessante Studien zu Shilajit und Mumijo, die aber vor allem experimentellen Charakter haben, die keinesfalls so belastbar sind, dass man daraus jetzt konklusive, definitive Schlüsse machen könnte zur Wirksamkeit und auch zur Sicherheit von Shilajit,
9: sagt Professor Christian Kessler von der Medizinischen Fakultät der Universität Augsburg. Er forscht zu den naturheilkundlichen Wirkungen von Shilajit. Auch Britta Schautz von der Verbraucherzentrale Berlin ist eher skeptisch.
11: Was total auffällt bei den Herstellern, die werben mit diesem Produkt, dass sie häufig Studien verlinken, die gar nicht zu den genannten Wirkungen passen. Und oft sind es auch eher kleine Studien aus zum Beispiel aus dem Iran, aus Indien. Von daher ist das meiste, was über diesen Stoff gesagt wird, nur sehr blumiges Marketing.
9: Hinzu kommt, Shilajit steht in Verdacht, neben Schwindel, Durchfall und Bauchschmerzen auch Wechselwirkungen mit Blutverdünnern und Diabetesmedikamenten auslösen zu können. Auch andere Nebenwirkungen sind möglich.
11: Es gibt einige Studien, die zeigen, dass es gerade den weiblichen Hormonhaushalt durcheinander bringen kann. Und genau deshalb sollte man wirklich gut überlegen, ob man dieses Produkt nehmen will.
9: So Britta Schautz. Als Nahrungsergänzungsmittel muss Shilajit nicht unabhängig getestet und geprüft werden, bevor es verkauft werden darf. Durch die Bedingungen, unter denen solche Produkte gewonnen oder angebaut werden, kommt es bei den Präparaten oft zu hohen Rückständen von Schwermetallen. Und das kann richtig gefährlich werden.
11: Die können an sich schon sehr gefährlich sein, denn die können auch zu Vergiftungserscheinungen führen.
9: Wer auf Nahrungsergänzungsmittel wie Shilajit zurückgreifen will, dem empfehlen Experten, sich erst bei einem Arzt oder einer Ärztin beraten zu lassen. Denn es gäbe oft auch Lösungen, die sicherer seien, so Britta Schautz.
11: Was ich erstmal probieren würde, wenn es zum Beispiel um ein besseres Immunsystem geht oder um einen gesunden Darm, ist die Ernährung zu optimieren.
9: Hier können zum Beispiel Vitamin C-reiche Obst- und Gemüsesorten eine gute Wahl sein. Oder auch Lebensmittel, die viele Ballaststoffe enthalten.

0: Es ist 5.49 Uhr.
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0: Wenn die Begriffe Rave- und Clubszene fallen, denken die meisten an dunkle Dancefloors und eine schlaflose Nacht. Oft verbunden mit synthetischen Drogen, Alkohol und einem anschließenden Kater. Aber man kann bei derselben Musik bleiben und alle anderen Parameter auf den Kopf stellen. Das ist das Erfolgsrezept einer neuen Rave-Szene. Und dazu pünktlich zum Ende der Nacht aus Warschau, Lukasz Tomaszewski.
2: Eigentlich sind wir zum ersten Mal hier. Ich war einfach total gespannt, wie viele Leute zu solch einer Veranstaltung an einem Sonntagmorgen kommen können. Beim DJ-Kollektiv Nedzielni ist der Name Programm. Niedziela heißt Sonntag. Nedzielni steht für die Sonntäglichen. Zwischen 10 und 14 Uhr laden sie zum gemeinsamen Rave. Im Winter Indoor und ab Mai in Outdoor-Locations. Über einen Holzsteg erreicht man den schwimmenden Hausbootclub Miejsce im Weichselhafen. Statt Türsteher und Kasse gibt es erstmal einen Willkommensdrink aufs Haus. Eis Matcha. Am Pult steht eine junge DJ in Sonnenbrille und schraubt langsam die knarzenden Hausbässe rein. Als der Drop kickt, jault die Menge kurz auf und springt in die Luft. Das Hausboot wackelt. Erster Gedanke, ein typischer Rave. Zweiter Gedanke, nichts hier ist so wirklich typisch, außer der Musik. Genau das gefällt Olla und Anja. Einzigartiger Vibe. Wasser, Sonne, was willst du mehr vom Leben? Ich freue mich auch sehr, dass es immer mehr solche Events ohne Alkohol gibt. Ich denke, die Menschen wollen immer weniger trinken, denn sie konzentrieren sich mehr auf ihre Gesundheit und ihr Training. Ich trinke praktisch gar nichts mehr und ich fühle mich auch viel besser so und funktioniere viel besser. Schon um 11 Uhr ist der Club Miejsce mit über 1000 Ravern prall gefüllt. Am steilen Weichselufer sind lange Holzterrassen als Chillzone angelegt. Unter dem großen Sonnensegel gibt es Snacks. Chia-Salat, Hummus und Oliven. An der Bar Maracuja-Limo und Aperol Zero. Aber das ist nicht der Grund, warum Daniele herkommt. Wir tanzen in der Sonne. So kann ich die Gesichter der Menschen und ihre Bewegungen besser sehen. Hier sehe ich die echten Tänzer. Nachts geht das nicht. Freies Tanzen ist Kunst. Und am Morgen kannst du dich auch battlen. Du lernst die Leute kennen und freundest dich mit ihnen an. Daniele hat die Niedzielna Events vor einem Jahr auf Insta entdeckt und ist seitdem eingefleischter Fan. Der Italiener arbeitet in der IT-Branche.
3: Also because I'm not a student anymore.
2: Ich bin kein Student mehr. Ich habe einen Job in einem Unternehmen. Am Sonntag tanze ich und Montag bis Freitag arbeite ich. Daniele passt mit dieser Work-Life-Balance ganz gut zu den übrigen Gästen. Die meisten sind lässig, aber trotzdem gut gekleidete Akademiker zwischen 30 und 45. Viele mit einem Fitness- oder Yoga-Buddy. Dass als Sponsor dieses Events ausgerechnet eine Matcha-Eistee-Marke auftritt, wirkt das schon fast etwas ironisch. Aber die Promoterin weiß, das hier ist genau ihr Zielpublikum. Jeder hier ist ein Individualist. Es ist eine bunte, aktive Welt voller Unterhaltung. Und wenn wir diese Menschen beobachten, dann hoffen wir, dass sie für länger in unserer Matcha-Welt bleiben. In Warschau wird der Rave-Begriff gerade ganz neu definiert. Anstelle von Ecstasy, Kontrollverlust und Kater treten Sonne, Nüchternheit und Matcha.
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0: Das Bundeskabinett hat das Aus für das Heizungsgesetz der Ampelkoalition auf den Weg gebracht. Das Echo in den Zeitungen dazu ist geteilt. Die Märkische Oder-Zeitung aus Frankfurt-Oder sagt, gut so.
4: Die neuen Regelungen, die im Gebäudemodernisierungsgesetz festgeschrieben sind, ermöglichen es Bürgern, sich technologieoffen für eine Heizung zu entscheiden. Egal ob Wärmepumpe, Gas- oder Ölkessel, Pellets oder Fernwärme, der Hauseigentümer hat die Wahl. Ökoverbände rufen nun das Ende des Klimaschutzes aus. Das ist mitnichten so. Die Gründe dafür liegen in den Kosten für neue Gas- und Ölheizungen. Die meisten Eigentümer und Vermieter werden ganz genau rechnen, ob sich der Einbau einer fossilen Heizung überhaupt noch lohnt.
0: Die neue Osnabrücker Zeitung bemerkt, dass sich der Jubel über den Kabinettsbeschluss in Grenzen hält.
4: Aus verschiedenen Gründen. Zum einen schwant vielen, dass der Umstieg von fossilen auf erneuerbare Energiequellen keine grüne Spinnerei ist, sondern notwendig, damit es auf der Erde so angenehm bleibt. Zudem ist das Gebäudemodernisierungsgesetz doch kein Freibrief für Hauseigentümer, künftig zu tun und zu lassen, was sie wollen. Verbote und Quoten wurden durch kleinteilige Vorgaben ersetzt, durch die selbst Spezialisten nicht durchsteigen.
0: Das Darmstädter Echo kommt zu diesem Fazit.
4: Man muss das so klar sagen. Wer heute eine alte Gas- oder Ölheizung gegen eine neue tauscht, begibt sich auf einen höchst ungewissen Kostenpfad. Das führt schon die akute, von der Hormuzblockade ausgelöste Energiekrise vor Augen. Hinzu kommen steigende Netzentgelte, eine aufwachsende CO2-Steuer und die Biotreppe im Gesetz. Sie zwingt die Versorger, ihrem Gas und Öl stetig steigende Bioanteile beizumischen, was das Ganze noch teurer macht. Wer dennoch auf fossile Brennstoffe setzt, der kann das nun wieder. Es ist die erneuerte Freiheit im Heizungskeller, das Falsche zu tun.
0: Die Standpunkte zusammengestellt von Peter Eichenberg.
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0: Heute vor 70 Jahren erhielt die Bundesrepublik eine der ersten Lieferungen US-amerikanischer Waffen. Damit begann die Wiederbewaffnung nach dem Krieg. Katharina Spätmann blickt zurück.
5: Der Zweite Weltkrieg ist gerade 11 Jahre her. Im Hafen in Bremerhaven werden an diesem Frühlingstag schwere Militärfahrzeuge und Waffen abgeladen. Salutierende Männer in Uniformen stehen vor Klappstühlen auf der Kaje. Andere in Zivil, einer hat seinen Hut abgenommen. Amerikanische und deutsche Militärvertreter und der US-Botschafter begleiten die Übergabe.
6: 10.300 Pistolen, 2.450 Maschinengewehre, 1.100 mittlere Kampfpanzer, 300 Bergepanzer.
5: Die Waffen sind als Hilfe der Amerikaner Hörser zum Wiederaufbau gedacht. Über den Umfang hatte es Diskussionen gegeben. Die Lieferung am 15. Mai ist eine der ersten, die an die noch ganz neue Bundeswehr gehen. Sie war erst Monate zuvor gegründet worden. In der Bevölkerung und auch im Parlament ist die Frage einer Wiederbewaffnung nach dem Krieg hoch umstritten. Für die neue deutsche Armee hatte Kanzler Konrad Adenauer schon früh bei den Amerikanern entchambriert. Er will ein souveränes Deutschland in den Westen und dessen Verteidigung integrieren. SPD und CDU streiten öffentlich über den richtigen Kurs, auch über Adenauers geheimes Vorgehen. Im Oktober 1950 schmeißt Innenminister Gustav Heinemann hin.
7: Wer im politischen Amt steht, soll nach seiner gewissenhaften Überzeugung handeln und nicht an einem Posten kleben.
5: Der Koreakrieg im Sommer 1950 und der wachsende Ost-West-Gegensatz spielen Adenauer in die Hände.
8: Meine Damen und Herren, die westliche Welt befindet sich in einer wahrhaft großen Gefahr.
5: Eine der ersten Waffenlieferungen aus den USA nach dem Zweiten Weltkrieg kam im Hafen von Bremerhaven am 15. Mai 1956 an. Heute vor 70 Jahren.
0: Und mit diesem Stichtag von Katharina Spätmann geht auch die ARD-Infonacht zu Ende. Ich bin Klaas Christoffersen und ich wünsche Ihnen einen guten Start in den neuen Tag. Es ist jetzt 5.58 Uhr.

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1: Die Nachrichten mit Marion Meinka. Guten Morgen. Bei einem möglichen internationalen Einsatz in der Straße von Hormuz könnte es offenbar mehr deutsche Beteiligung geben. Auch wenn noch nichts konkret beschlossen ist, das Bundesverteidigungsministerium hat schon mal zusätzliches Gerät und Personal in Aussicht gestellt. Efi Seibert, WDR Berlin.
2: Das Verteidigungsministerium nannte autonome Minenabwehrsysteme, Minentaucher und spezialisierte Kräfte zum Schutz von Schiffen. Möglich wäre auch eine hochrangige Beteiligung deutscher Stabsoffiziere in den Führungsstäben der Mission. Bisher hat sich bereits das deutsche Minenjagdboot Fulda auf den Weg ins östliche Mittelmeer gemacht, um einen Einsatz in der Straße von Hormuz möglicherweise zu unterstützen. Auch das deutsche Versorgungsschiff Mosel könnte zur Verstärkung eingesetzt werden. Voraussetzung für einen deutschen Einsatz zur Sicherung der Straße von Hormuz an der Seite von Partnerländern ist allerdings, dass die Kampfhandlungen beendet werden, dass es eine klare völkerrechtliche Grundlage dafür gibt und ein Mandat des Deutschen Bundestages.
1: Das Land NRW will mehr Geld für die Reparatur von kaputten Straßen ausgeben. Entsprechende Pläne wird Verkehrsminister Oliver Krischer von den Grünen heute in Königswinter vorstellen. Tobias Zacher, WDR-Landespolitik, sagt, was gemacht werden soll.
3: Von dem Geld sollen Straßen, Brücken, Tunnel und Radwege saniert werden. Insgesamt fließen dafür in den kommenden 12 Jahren 3,5 Milliarden Euro zusätzlich. Das Geld kommt teils aus dem Sondervermögen des Bundes, aber auch aus einem Investitionspaket der schwarz-grünen Landesregierung. Den größten Teil, rund 2 Milliarden, dürfen die Kommunen für ihre Straßen selbst verplanen. Das Land legt mit seinem Anteil einen Schwerpunkt auf wichtige Rheinbrücken. Saniert werden sollen mit dem Geld etwa die Theodor-Heuss-Brücke in Düsseldorf, die Brücke der Solidarität in Duisburg oder die Severins-Brücke in Köln.
1: Im Einzelhandel in Nordrhein-Westfalen gibt es heute Warnstreiks. Dazu hat die Gewerkschaft Verdi aufgerufen. Hintergrund sind die Tarifverhandlungen für den Handel. In Dortmund wollen Beschäftigte am Mittag demonstrieren. Rike Ulrich, WDR Dortmund.
4: Rund 2000 Menschen erwartet die Gewerkschaft Verdi heute in Dortmund. Wegen des Streiks im Einzelhandel kann es in Geschäften und Filialen zu Engpässen kommen, zum Beispiel bei der Besetzung von Kassen. Dass ganze Geschäfte zubleiben, davon geht Verdi nicht aus. Los geht die Versammlung am Fußballmuseum um 10:30 und führt quer durch die Fußgängerzone. Am Mittag ist am Dortmunder Fußballmuseum dann noch eine Kundgebung geplant.
1: Weitere Meldungen im Überblick. In Peking geht heute das Treffen von Chinas Staats- und Regierungschef Xi Jinping und US-Präsident Donald Trump weiter. Viele offene Fragen und Streitpunkte sind noch ungeklärt. Offen ist unter anderem noch, ob es im Handelskonflikt zwischen den USA und der Volksrepublik konkrete Fortschritte geben wird. In der Ukraine steigt nach der jüngsten russischen Angriffswelle die Zahl der Toten. Laut den Behörden wurden mindestens 21 Menschen getötet und mehr als 50 verletzt. In der Nacht zu Donnerstag soll Russland mehr als 700 Drohnen und Raketen abgefeuert haben. Die meisten habe die ukrainische Luftwaffe abfangen können. Getroffen wurden Wohnhäuser und eine Schule. In der Schweiz beginnt heute die Eishockey-Weltmeisterschaft. Die deutsche Mannschaft spielt am Nachmittag gegen Finnland. Weitere Gruppengegner sind Lettland, die USA, Ungarn, Österreich, Großbritannien und Gastgeber Schweiz. Um ins WM-Viertelfinale zu kommen, muss das deutsche Eishockey-Team mindestens Tabellenvierter werden.
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1: Im Heubergpark in Wesel findet heute und morgen das Eselrock-Festival statt. Organisiert wird es von Ehrenamtlichen. So kann das Musikevent ohne Eintritt stattfinden. Ulrike Kukula, WDR Kultur.
5: Umsonst und draußen kann man in Wesel 18 Bands und Einzelkünstler hören. Neben etablierten Acts spielen auch Nachwuchsbands aus der Region. Allerdings wird die Finanzierung für die Veranstalter von Jahr zu Jahr schwieriger. Obwohl die Kosten für Technik und Sicherheit gestiegen sind und gleichzeitig die Förderung aus der Politik weniger wurde, bleibt der Eintritt in diesem Jahr dennoch kostenlos. Möglich machen das Rücklagen aus den vergangenen Jahren, Spenden und ein Team von 120 ehrenamtlichen Helfern. Seit Festivalbeginn 2008 haben nach Angaben der Veranstalter über 200.000 Menschen das Rockfestival in Wesel besucht.
1: Und das Wetter in Nordrhein-Westfalen, heute früh oft trocken, aber teils neblig. Am Vormittag kommt häufiger die Sonne zum Vorschein. Am Nachmittag ziehen einzelne Schauer durch, selten ist auch ein Gewitter dabei. Nach kaltem Beginn die Temperaturen am Nachmittag in Schleiden bis 10 Grad, in Bad Münstereifel bis 12 und in Gelsenkirchen bis 14 Grad. Morgen gibt es mal Sonne, mal Wolken und neben längeren trockenen Abschnitten auch einzelne Schauer, dazu 11 bis 15 Grad. Das war WDR aktuell. WDR 5, die Verkehrslage mit einer Meldung. Die A40 Essen Richtung Venlo ist zwischen Kreuz Kaiserberg und Kreuz Duisburg wegen Brückenarbeiten bis Dienstagmorgen gesperrt.
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6: Guten Morgen, Robert Meyer ist hier mit Ihrem ersten Blick in den Tag und dem ersten Gefühl dafür, was wichtig ist und wird. Lassen Sie uns in ein paar Minuten in Großbritannien nachhören, ob Keir Starmer, der Premierminister, jetzt wirklich Probleme kriegt. Bis jetzt sagt er auf die vielen Rücktrittsforderungen ja, no. Aber wenn jetzt sein Gesundheitsminister zurücktritt, um ihm das Vertrauen abzusprechen, ja, wird's dann eng. Danach, weil der Deutsche Katholikentag in Würzburg ja läuft und es da heute auch um Krieg und Frieden gehen wird, wollen wir fragen, wie viel kann die Kirche heute eigentlich noch zum Frieden in der Welt beitragen? In Online-Kommentaren sind Menschen ja meistens ein bisschen aggressiver als Face-to-Face. Und bei Donald Trump ist es nicht anders. Der hat schon sehr oft sehr wilde Worte Richtung China gepostet. Es ging da meistens um Handel und Zölle. Ja, jetzt wo er da ist, seit vorgestern klingt er aber so.
7: That was an honor like few have ever seen before.
6: Das ist hier eine große Ehre für mich und damit meint er seine Empfangsfeier nach der Landung. Ja, gerade bei Trump und Xi Jinping, sagen wir zwei Männern mit Ansprüchen, gucken wir hin, wenn sie sich persönlich treffen. Mein Kollege Maximilian Seib.
8: Bisher ist es vor allem ein Gipfel der schönen Bilder und der warmen Worte. Xi und Trump beschworen gestern immer wieder die gute Beziehung und Zusammenarbeit der beiden Staaten. Konkrete Ergebnisse sind bislang dagegen kaum bekannt geworden. Und wenn, dann vor allem in Handelsfragen. Xi hat US-Unternehmen mehr Zugang zum chinesischen Markt versprochen. Ähnliche Versprechen wurden in der Vergangenheit allerdings nicht gehalten. 10 chinesische Firmen dürfen derweil Hochleistungschips vom US-Unternehmen Nvidia kaufen, die unter anderem für künstliche Intelligenz gebraucht werden. Allerdings nur das zweitbeste Modell. Eine gemeinsame Linie gibt es offenbar beim Thema Iran-Krieg. Das Weiße Haus erklärte, man sei sich einig, dass die Straße von Hormus offen sein müsse und der Iran keine Atomwaffen haben dürfe. Warnungen an die USA sprach China beim Thema Taiwan aus. Die Insel wird seit Jahrzehnten unabhängig und demokratisch regiert, China sieht sie aber als Teil des eigenen Staatsgebietes an. Die USA liefern Waffen in Milliardenhöhe an Taiwan, China erklärte, das sei eine rote Linie für Peking. Xi und Trump treffen sich heute Vormittag Ortszeit zunächst zu einem Freundschaftsfoto, wie es im offiziellen Programm heißt. Anschließend stehen eine gemeinsame Teezeit und ein Arbeitsmittagessen an. Bei dem können Xi und Trump noch einmal in ungestörterem Setting über die zahlreichen Fragen sprechen, die noch offen sind. Am frühen Nachmittag reist der US-Präsident dann ab.
6: Und weil wir es ja hier immer etwas besser verstehen wollen als in den ersten Schlagzeilen, bin ich verabredet in einer knappen Stunde mit einem Fachmann für internationale Beziehungen, um zu fragen, ja, was ist denn jetzt das Ziel dieses Treffens aus US-Sicht, aber auch aus chinesischer Sicht und warum sollte es uns in Europa interessieren? 8 nach 6, ja, das Gleiche könnten wir uns fragen, wenn wir nach Großbritannien gucken. Ja, nicht mehr in der EU, aber gerade Keir Starmer ist so eine Art EU-Premierminister der Herzen, weil er ja immer wieder die enge Beziehung sucht. Wir wissen nur nicht, wie lange er noch im Amt ist. Viele Kollegen fordern den Rücktritt seit der Kommunalwahlklatsche letzte Woche für seine Labour-Partei, aber er sagt bis jetzt, no, ich bleib im Amt. Nur ist gestern dann der Gesundheitsminister zurückgetreten, Wes Streeting. Und das kann bedeuten, der bringt sich als Starmers Nachfolger in Stellung. Meine Kollegin Franziska Hoppen ist in London. Achtung, laut.
9: Wes Streeting, do you want to be Prime Minister? Will you challenge Keir Starmer?
10: Ob Wes Streeting Regierungschef Keir Starmer um den Parteivorsitz herausfordern würde, das wollten diese Woche alle politischen Reporter wissen. Seit Tagen muss der Premier um seine politische Zukunft bangen. Mehr als 80 Labour-Abgeordnete fordern bislang seinen Rücktritt. Streeting galt als möglicher Gegenkandidat. Am Ende trat er selbst zurück, ohne den Kampf um die Parteispitze eröffnet zu haben. Der 43-Jährige zögert wohl auch, weil seine Umfragewerte unter Labour-Mitgliedern wenig rosig sind. Und so dürften manche auch aufgeatmet haben, haben, etwa Jackie Smith, Labour-Staatssekretärin für Bildung. Wir sind in einer Zeit, die weltweit von enormen Schwierigkeiten und Unsicherheiten geprägt ist. Und ich glaube nicht, dass wir den Menschen am besten dienen, wenn wir uns jetzt auf einen Führungsstreit einlassen, schon gar nicht, wenn wir uns nach innen wenden und gegeneinander aufbringen. In den letzten Tagen hatte Labour kopflos gewirkt, panisch und gespalten. Könnte jetzt ohne den Rebell Wes Streeting am Kabinettstisch wieder Ruhe einkehren? Bildungsministerin Bridget Phillipson hofft das zumindest. Ich stimme mit Streetings Haltung nicht überein. Ich bin traurig, dass er gegangen ist, aber das ist jetzt die Gelegenheit, innezuhalten, tief durchzuatmen und einen Schlussstrich unter alles zu ziehen. Starmer selbst reagierte versöhnlich auf Streetings Rücktritt. Er habe keinen Zweifel daran, dass Streeting noch viele Jahre eine wichtige Rolle in der Partei spielen werde und hoffe, man könne gemeinsam zeigen, dass Labour Probleme angehen könne. Doch so zuversichtlich das klingt, der Schaden, den der Premier in den letzten Tagen genommen habe, sei zu groß, meint Guardian-Journalist Raphael Baer im ARD-Interview. Die Rücktrittsforderungen sind nun so laut, dass sie Starmer in den Ohren klingeln. Ich glaube, er wird einräumen müssen, dass er vielleicht nicht sofort, aber irgendwann zurücktreten muss und es zu einer Nachfolgewahl kommen sollte. Der Punkt ist, es wird nicht morgen, nicht sofort geschehen. Und am Donnerstagabend dann die nächste Wendung. Der Labour-Abgeordnete Josh Simmons gab bekannt, dass er sein Mandat niederlegen würde, um Andy Burnham per Nachwahl den Weg ins Parlament zu ebnen. Burnham, derzeit noch Bürgermeister von Manchester, ist der aktuell wohl beliebteste Labour-Politiker des Landes und Starmers gefährlichster Rivale. Sein Markenzeichen Manchesterism ist eine Art wirtschaftsfreundlicher Sozialismus. Der 56-Jährige braucht jedoch einen Parlamentssitz, um gegen Starmer antreten zu können. Simmons hat ihm den nun auf dem Silbertablett geliefert und Burnham gab umgehend bekannt, dass er um Erlaubnis bitten werde, für den Wahlkreis kandidieren zu können. Starmer muss nun überlegen, ob er sich dem wahrscheinlichen Herausforderer stellt oder den würdevollen Ausstieg wählt, was wohl besser wäre, meint Raphael Baer. Aus Starmers Sicht ist es wahrscheinlich das Beste, wenn er zu einem Zeitpunkt seiner Wahl zurücktreten kann, ohne seine Würde zu verlieren. Eines ist allerdings auch klar, selbst wenn Labour einen neuen Parteichef wählt, der andere Töne anschlägt und Starmer in der 10 Downing Street ablöst, mehr finanziellen Spielraum für Veränderungen wird es nicht geben und die zu bewältigenden Krisen bleiben dieselben.
6: WDR 5, 12 nach 6. Vor zwei Tagen habe ich hier im Morgenecho eine interessante Perspektive bekommen von einem Religionssoziologen, Gerd Pickel. Ich habe ihn gefragt, warum immer weniger Leute offensichtlich ihren Halt bei den großen Kirchen suchen. Und er sagt, ja, weil Kirche immer mehr von den Schirmen der Menschen verschwindet.
11: Also dieser Gedanke, dass die Leute darauf warten, dass Gott zu ihnen kommt, der ist nicht wirklich so existent, weil schlicht und ergreifend die erstmal wissen müssen, wer Gott ist.
6: Ja, so sagt er es. Dagegen steht aber das Bild, das wir seit zwei Tagen aus Würzburg bekommen. Da ist der Deutsche Katholikentag, das größte Treffen der Katholiken in Deutschland. Und da will die Kirche auch das ausstrahlen, wovon er gerade sagt, das geht ihr verloren. Also wieder ein Akteur zu sein, wenn es um die Krisen und Kriege und den Frieden in diesen Zeiten geht. Und darüber wollen wir sprechen. Gwendolin Sasse ist wissenschaftliche Direktorin des Zentrums für Osteuropa und internationale Studien in Berlin und sie wird morgen auf dem Katholikentag an einer Podiumsdiskussion teilnehmen, die genau das behandelt. Also wie kann Kirche in Politik und Gesellschaft wieder an Relevanz gewinnen? Ich habe sie vor der Sendung gefragt, ob sie die Analyse gerade teilt. Wird die Kirche im Moment als globale Stimme irrelevanter?
12: Also wenn wir die Relevanz der Kirchen an ihren Mitgliedern messen oder auch an einzelnen Aussagen von Kirchenrepräsentanten, dann mag das stimmen. Aber wenn man sich ansieht, wie die katholische und auch die evangelische Kirche doch auch einen Prozess in den letzten Jahren noch einmal durchgangen sind und auch Schriften veröffentlicht haben, wo sie sich zum Beispiel sehr direkt mit Russlands Angriffskrieg gegen die Ukraine auseinandersetzen, dann halte ich das doch für eine sehr gezielte Auseinandersetzung mit der Realität, wie wir sie heute sehen. Und die Wirkung von diesen Schriften geht auch dann über die eigentliche Kirche hinaus. Also sie leisten durchaus einen wichtigen Beitrag zum gesellschaftlichen und politischen Diskurs.
6: Ist das wirklich so? Weil ich finde das Beispiel genau passend. Wenn der letzte Papst, aber auch der neue, sagt, wie wichtig der Frieden zwischen Russland und der Ukraine wäre, dann interessiert das einen Wladimir Putin Stand heute überhaupt nicht.
12: Da haben Sie recht. Allerdings gilt das für auch fast alle westlichen Staats- und Regierungschefs, muss man sagen. Das heißt, ich glaube, daran können wir es nicht messen. Aber wenn wir jetzt auf einzelne Aussagen gucken, dann kann man in der Tat auch sagen, Papst Franziskus hat eigentlich der Ukraine gesagt, sie müsste die weiße Fahne hochhalten und dann wäre morgen Frieden da. Das lässt sich eigentlich für mich nicht mit dem Friedenswort der deutschen Bischöfe aus dem Jahr 2024 vereinbaren. Und der jetzige Papst Leo klingt auch anders. Das heißt, da hat man keinen direkten Einfluss auf das, was morgen eventuell mal oder übermorgen oder in sehr langer Zukunft wirklich zu einem gerechten Frieden führen kann im Verhältnis zwischen Russland und der Ukraine. Aber diese Äußerung, diesen Diskurs zu führen, halte ich doch für sehr wichtig. Ja. Und wenn dann auch das Friedenswort oder auch die evangelische Denkschrift sehr klar benennt, wer hier der Aggressor ist, oder wenn das katholische Friedenswort sagt, Frieden darf nicht nur eine abstrakte und lebensfremde Begriffsvorstellung sein, das sind die Worte aus dem Friedenswort, dann ist das sehr wichtig und geht eigentlich darüber hinaus, was viele gesellschaftliche Kräfte, auch politische Kräfte sagen.
13: Ich bin aber nochmal bei der Frage, wer hört dann auf die Kirche? Also und denk als nächstes an Donald Trump, der sich ja mit dem aktuellen Papst regelrecht gestritten hat, weil der gesagt hat, also im Iran müssen wir da auch mal zum Frieden kommen. Also wir haben sogar einen US-Präsidenten jetzt, der dagegen hält und der auch nicht den Eindruck erweckt, er würde sich an, ich sag mal, Ideen der Kirche halten.
12: Da haben Sie völlig recht. Allerdings, was folgt daraus? Daraus folgt ja nicht, dass Donald Trump dadurch stärker aussieht oder glaubwürdiger aussieht. Im Gegenteil.
13: Also das schwächt ihn schon, sagen Sie, wenn er sich mit dem Papst anlegt.
12: Ich denke schon. Und ich glaube auch nicht nur unter Katholiken wird er dadurch geschwächt. Es zeigt sich einfach, dass dieses Prinzip, an einem wirklichen Frieden zu arbeiten, eben sehr viel komplexer ist, als es ein Donald Trump in seinen Verhandlungen oder Gesprächen, Verhandlungen sind es gar nicht, Gesprächen mit Putin, die eigentlich ein transaktionales Geschäft sind, ist. Und ich glaube schon, dass das die meisten wahrnehmen. Dann muss man davon trennen, dass dennoch natürlich, und wie könnte es nicht anders sein, ein großer Wunsch auch weltweit nach Frieden da ist und herrscht und auch nicht alle, sowohl in den Kirchen als auch darüber hinaus, auch populistische Parteien punkten damit, nach Frieden zu rufen. Aber das führt also sofort nicht zu einem wirklichen Prozess, zu diesem Frieden dahin. Also ich sage nicht, dass von den Kirchen wirklich das Momentum ausgeht, jetzt diesen Weg zu einem gerechten Frieden politisch zu definieren. Aber mal kurz innezuhalten und diesen Begriff wieder ernst zu nehmen, das finde ich, dafür spricht viel. Und dann sieht dann einfach Donald Trump oder auch Putin schlecht aus in diesem Vergleich.
13: Gwendolin Sasse am Zentrum für Osteuropa und internationale Studien wird über diese Themen morgen reden auf dem Deutschen Katholikentag in Würzburg. Wir gucken später auch noch ins Heute, weil heute der Bundeskanzler dorthin kommt, auch um über Krieg und Frieden zu reden. 17 Minuten nach 6 im Morgenecho.

0: Clio Sol, live UAB. 20 nach 6, WDR 5. Hier ist Verena Leyendecker aus unserem Wetterteam. Guten Morgen.
1: Guten Morgen.
0: Man muss einfach immer nur jeden Tag die gleiche Frage stellen. Vielleicht wird die Antwort irgendwann eine gute. Wird's heute schön?
1: Also zumindest nicht mehr ganz so nass wie gestern. Aktuell ist es schon überall trocken, aber noch recht frisch. Wir haben meistens so 1 bis 5 Grad und besonders im Münsterland und auch am Niederrhein heute Morgen sogar Bodenfrost, teils bis -2 Grad runter. Der Vormittag immerhin, der bleibt nun meistens trocken und auch länger sonnig tatsächlich. Nachmittags ziehen von den Niederlanden her aber einzelne Schauer rein und ganz selten gibt es dann auch ein Gewitter. Aber die Schauer und Gewitter, die sind wirklich nur kurz. Zwischendurch kommt auch immer wieder die Sonne raus. Dazu bleibt es aber heute auch nachmittags mit 10 bis 15 Grad recht frisch. Die warme Luft, die lauert momentan nämlich ganz woanders.
0: Das ist der Brückentag. Wie geht's denn jetzt im Rest des Wochenendes weiter?
1: Genau, also am Wochenende geht's Schritt für Schritt mit den Temperaturen aufwärts. Morgen bekommen wir meistens so 10 bis 15 Grad, am Sonntag schon 12 bis 17 Grad. Morgen gibt's dazu wieder Wolken und Sonne und besonders nachmittags, ähnlich wie heute, einzelne Schauer. Am Sonntag sind die Schauer aber eher die Ausnahme und es bleibt auch länger trocken und sogar auch freundlich.
0: Verena Leyendecker mit dem Wetter. Ja, ich vermute mal, egal ob Ihnen gerade die Blumenkästen wegschwimmen oder Sie mit Gummistiefeln auf die Vatertagstour mussten, was Sie nicht wollen, sind 50 Grad. Und so ist es gerade in Thailand. Das ist die gefühlte Temperatur da zeitweise. Wir kommen gleich auch zum Unterschied zwischen der gefühlten und der realen Temperatur. Aber das ist eine der heftigsten Hitzewellen der letzten Jahre. Weit weg von uns, aber naja, durch unser Reiseverhalten aus Deutschland doch irgendwie sehr nah. Und wenn wir über Klimawandel reden, dann reden wir ja sowieso über unseren gemeinsamen Erdball insgesamt. Meine Kollegin Christiane Justus aus Bangkok.
2: Ein Hinweisschild mit einem Eiskristall weist auf die kühlende Rettung hin. Es hängt am Eingang einer Bücherei im Stadtzentrum Bangkoks. Drinnen sitzt der 45-jährige Artit an seinem Laptop. Er arbeitet jetzt von hier. Ich halte es zu Hause nicht aus. Selbst wenn ich den Ventilator anstelle, ist es immer noch brütend heiß. In der Bücherei läuft die Klimaanlage. Es ist angenehm kühl und Trinkwasser steht bereit. Es ist eins von mehr als 300 öffentlichen Kühlzentren, die die Stadtverwaltung eingerichtet hat. Die Orte können alle in Bangkok kostenlos nutzen, um sich abzukühlen, auch Touristen. In den Parks wurden zusätzliche Erfrischungsstationen aufgebaut. Thailand kämpft seit Anfang April mit einer extremen Hitzewelle, bei gefühlten Temperaturen regelmäßig bis über 50 Grad. Auch wenn die gemessenen Lufttemperaturen deutlich unter 50 Grad liegen, der sogenannte Hitzeindex erreicht vor allem deshalb so hohe Werte, weil die Hitze von einer hohen Luftfeuchtigkeit begleitet wird. Das macht den Aufenthalt im Freien für viele zu einem ernsthaften Gesundheitsrisiko. Draußen auf der Straße schwenkt die 74-jährige Pat eine heiße Pfanne an ihrem Verkaufsstand. Jeden Tag brät die Thailänderin hier ihre Pfannkuchen. Ich muss da einfach durch, irgendwie durch diese Hitze. Wenn ich mit Kochen fertig bin, dann lasse ich mir schnell Wasser über meine Arme und mein Gesicht laufen. Also in diesem Jahr ist es heißer als sonst. In den Tropen sind die Menschen an die Hitze gewöhnt. Diese Jahreszeit ist immer die heißeste Phase im Jahr. Aber mittlerweile gilt nicht mehr nur der April hier als kritischer Hitzehöhepunkt, sondern ein immer längerer Zeitraum vor Beginn der Regenzeit. Behörden warnen landesweit vor gesundheitlichen Risiken wie Hitzeschlag und Dehydrierung. Die Hitzewarnstufe ist mittlerweile häufig auf Rot. Das bedeutet extreme Gefahr. Während die Kühlzentren nur ein kleiner Schritt sind, um die Bevölkerung zu schützen, plant die Stadtverwaltung größere Veränderungen, um die Stadt zukünftig lebenswert zu erhalten. Dabei geht es vor allem um die Ausweitung von Grünflächen, von schattenspendenden Parks zum Beispiel. Zahlreiche Bäume wurden bereits gepflanzt, Naherholungsgebiete untereinander verbunden. Schatten sucht auch der Motorradlieferant Saxit. Im chaotischen Innenstadtverkehr schwitzt er in diesen Tagen sehr. Ich suche eigentlich immer Schatten. Wenn ich an einer roten Ampel stehen bleibe, suche ich mir einen schattigen Platz, um dort zu warten. Er hofft darauf, dass in wenigen Wochen die Regenzeit die Hitzewelle beendet. Viel angenehmer wird es dann zwar für ihn nicht in Bangkok, aber zumindest sinken die Temperaturen dann etwas.
0: Wir werden dieses Thema auch noch zu uns holen in diesem Morgenecho. Also wie werden unsere Sommer in Zukunft sein und wie weit sind wir eigentlich beim großen Thema Klimaanpassung? Genau, 6:55. Alle Fotos, die ich durchgehe, auf denen Donald Trump neben Xi Jinping steht, der ist da ja gerade auf Staatsbesuch in Peking, die sehen ein bisschen so aus, als würden es die Mundwinkel nicht ganz nach oben schaffen. Also so lächeln mit Handbremse. Wir haben es eben schon gehört, dass sich die beiden da um Harmonie bemühen. Aber jetzt gehen wir mal in die Tiefen des Treffens. Anders gesagt, Zeit für Perspektiven.
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0: Nele Posthausen ist hier aus dem Morgenecho-Team. Guten Morgen.
4: Guten Morgen.
0: Was erwarten die Kolleginnen und Kollegen von diesem Besuch in Peking?
4: Die blicken sehr skeptisch auf das Treffen und erwarten keine großen Einigungen für die Weltpolitik. Die Autorin in der Frankfurter Allgemeinen Zeitung glaubt immerhin daran, dass Trump bei seiner Abreise, Zitat, fast alles im Gepäck haben wird, was er sich von dem Besuch erhofft, also einen schönen Empfang und ein paar Handelsdeals. Aber diesen Themen könnte Trump sich laut der FAZ-Autorin verzetteln und am Ende für die Probleme auf der internationalen Bühne mit seinem Besuch nichts ändern. Auch der Autor beim Redaktionsnetzwerk Deutschland glaubt, dass Trump sich gerade verheddert, vor allem mit seinem Militär in einem erschöpfenden Konflikt in Nahost, heißt es da. Wohingegen der chinesische Staatschef aus einer Position innerer Stärke agiere. Je stärker der US-Präsident gegen seine Alliierten wettert, schreibt der Autor beim RND, desto wirksamer kann sich die Volksrepublik als alternative, scheinbar verlässliche Weltmacht präsentieren. Der Autor glaubt, dafür müsse Xi nicht mehr tun, als zuzuschauen.
0: Interessant ist ja schon, dass seit fast 10 Jahren kein US-Präsident mehr einen Fuß auf chinesischen Boden gesetzt hat. Jetzt ist es Donald Trump und beim letzten Mal war es auch Donald Trump. Die Frage ist trotzdem, ob dieses Treffen relevant ist.
4: Das glauben die Kommentatorinnen und Kommentatoren auf jeden Fall. Die Autorin im österreichischen Standard geht dafür ganz auf die Metaebene und analysiert die Begrüßung von Staatschef Xi. Da hat er eine Anspielung auf das antike Sparta bemüht. Xi spricht mit diesem Vergleich nicht nur eine Warnung aus, schreibt sie. Er betone damit auch das neue Selbstverständnis Chinas, das sich als wirtschaftliche, technologische und militärische Großmacht auf der Überholspur sehe. Das Treffen könnte also für seine Macht eins der folgenreichsten seit Jahren sein. Auch der Autor bei der Neuen Zürcher Zeitung greift diese Sparta-Anspielung auf. Der Krieg zwischen Sparta und Athen habe einst beide in den Abgrund geführt. Dass es China und den USA gelinge, dies zu vermeiden, liege im Interesse der ganzen Welt, heißt es bei der NZZ. Worauf will er hinaus? Wir haben es mit dem Treffen von zwei Weltmächten zu tun und die müssen entsprechend große Entscheidungen treffen. Im Nahen Osten und im südchinesischen Meer sollten sie zusammenarbeiten, findet der Autor der NZZ. Es gelte, einen für Taiwan akzeptablen Weg zu finden, eine militärische Auseinandersetzung, um die von Peking beanspruchte Insel zu vermeiden. Außerdem sollte sich Xi aktiv für ein Ende des russischen Überfalls auf die Ukraine einsetzen.
0: Haben wir noch einen schnellen, konstruktiven Ausblick, weil wir das hier so gerne mögen?
4: Ja, vielleicht. Also der Autor bei der Frankfurter Rundschau hielt es für eine gute Nachricht, wenn die teils überschwänglichen Worte von US-Präsident Donald Trump und seinem chinesischen Amtskollegen Xi nicht nur das angespannte Klima zwischen Washington und Peking, sondern auch deren Konflikte entspannen würden. Allerdings sieht er, wie ja auch die Autorin bei der FAZ, Trump in der schwächeren Position. Er sieht keine Erfolge für Trump, Pekings Einfluss zurückzudrängen.
0: Nele Posthausen mit der Medienschau zu Donald Trumps Besuch in China. Heute Nachmittag fliegt er dann wieder zurück. Vorher soll es noch ein Arbeitsmittagessen mit Xi Jinping geben. Unsere Nachrichten um 6:30 warten auf Sie. Die gibt es in 45 Sekunden.
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3: Es ist 6.30 Uhr. 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
7: Die Nachrichten mit Marion Meinker. Guten Morgen. In Peking geht heute das Treffen von Chinas Staats- und Regierungschef Xi Jinping und US-Präsident Donald Trump weiter. Viele offene Fragen und Streitpunkte sind noch ungeklärt. Aus Peking Maximilian Seib für WDR aktuell.
8: Eine gemeinsame Linie gibt es offenbar beim Thema Iran-Krieg. Das Weiße Haus erklärte, man sei sich einig, dass die Straße von Hormus offen sein müsse und der Iran keine Atomwaffen haben dürfe. Warnungen an die USA sprach China beim Thema Taiwan aus. Die Insel wird seit Jahrzehnten unabhängig und demokratisch regiert, China sieht sie aber als Teil des eigenen Staatsgebietes an. Die USA liefern Waffen in Milliardenhöhe an Taiwan, China erklärte, das sei eine rote Linie für Peking. Xi und Trump treffen sich heute Vormittag Ortszeit zunächst zu einem Freundschaftsfoto, wie es im offiziellen Programm heißt. Anschließend stehen eine gemeinsame Teezeit und ein Arbeitsmittagessen an. Bei dem können Xi und Trump noch einmal in ungestörterem Setting über die zahlreichen Fragen sprechen, die noch offen sind.
7: Neugeborene werden beim standardmäßigen Bluttest nach der Geburt seit heute auf weitere Krankheiten untersucht. Unter anderem wird getestet, ob sie genug Vitamin B12 haben. Diese Ärztin von der Uniklinik Heidelberg erklärt, warum das so wichtig für die Entwicklung der Kinder ist.
9: Wenn man Vitamin B12-Mangel hat, dann fällt das meistens auf so ab 4-6 Monate auf dem zweiten Hälfte des ersten Lebensjahres durch eine deutliche Entwicklungsverzögerung, muskuläre Hypotonie. Das heißt, die Kinder sind ein bisschen schlapp, können nicht so richtig anfangen, sich zu lernen, zu bewegen. Dann entstehen Schäden im Gehirn, die dann auch eventuell nicht wieder aufholbar sind.
7: Wenn der Mangel früh genug auffällt, kann das durch Vitamintropfen verhindert werden. Beim Neugeborenen-Screening wird den Babys kurz nach der Geburt Blut abgenommen und auf seltene Stoffwechselkrankheiten untersucht. Vor der dänischen Insel Anholt ist ein toter Wal angespült worden. Jetzt soll untersucht werden, ob es das Tier ist, das wochenlang vor der deutschen Ostseeküste festhing. Ihm wurden nach dem Rücktransport in die Nordsee nur geringe Überlebenschancen eingeräumt. Arne Bartram für WDR aktuell.
10: Die dänische Umweltbehörde hat bestätigt, dass ein Wal vor Anholt gestrandet ist. Er ist laut Beobachtern vor Ort etwa 10 bis 15 Meter lang. Das würde tatsächlich zu dem Buckelwal passen, der vor der Insel Pöhl lag. Außerdem liegt das Gebiet auf der Route Richtung Nordsee, in die der Buckelwal Anfang Mai gebracht worden war. Die dänischen Behörden, die sagen, dass der jetzt gefundene Wal wohl auch schon eine Weile tot ist. Als nächstes sollen jetzt Gewebeproben genommen werden, um mehr über den Wal zu erfahren. Vor der dänischen Küste, da werden übrigens immer mal wieder tote Wale angeschwemmt. Es muss also nicht sein, dass es der Wal ist, der vorher in Deutschland lag.
7: Weitere Meldungen im Überblick. Bei einem möglichen internationalen Einsatz in der Straße von Hormus könnte es offenbar mehr deutsche Beteiligung geben. Das Bundesverteidigungsministerium hat zusätzliches Gerät und Personal in Aussicht gestellt. Voraussetzungen für einen Einsatz sind unter anderem, dass die Kämpfe dort zu Ende sind und dass es eine völkerrechtliche Grundlage gibt. NRW will mehr in die Reparatur von kaputten Straßen investieren. Verkehrsminister Krischer stellt heute Pläne dazu vor. Unter anderem sollen wichtige Rheinbrücken saniert werden, zum Beispiel die Theodor-Heuss-Brücke in Düsseldorf. Das Geld dafür kommt aus dem Sondervermögen des Bundes und auch aus einem Investitionspaket der schwarz-grünen Landesregierung. Im Einzelhandel in Nordrhein-Westfalen gibt es heute Warnstreiks. Dazu hat die Gewerkschaft Verdi aufgerufen. Hintergrund sind die Tarifverhandlungen für den Handel. In einigen Geschäften in NRW kann es durch die Streiks heute zu Einschränkungen kommen. Dass Geschäfte ganz zu bleiben, wird aber nicht erwartet. In Dortmund wollen Beschäftigte aus dem Handel am Mittag demonstrieren. Das Baden im Rhein ist ab heute auch im Kreis Wesel verboten. In Wesel, Xanten, Förde, Rheinberg und Dinslaken gibt es ab heute ein Bußgeld, wenn jemand beim lebensgefährlichen Baden im Rhein erwischt wird. Das kann bis zu 1.000 Euro kosten. Viele andere Städte haben so ein Badeverbot schon länger, darunter Düsseldorf und Köln.
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7: Bald könnte klar sein, wer der neue James-Bond-Darsteller wird. Laut den Amazon MGM Studios läuft die Suche gerade. Details wollten sie während des Castings aber nicht kommentieren. Laut Insidern soll die Rolle mit einem eher unbekannten britischen Schauspieler besetzt werden, der Ende 20 oder Anfang 30 ist. Seit Jahren wird spekuliert, wer Nachfolger von Daniel Craig werden könnte. Der Brite hatte sich nach 5 Filmen von der Rolle verabschiedet. Sein letzter James-Bond-Film hieß No Time to Die. Er hatte 2021 Premiere. Insgesamt wurde

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1: Guten Morgen, Robert Meyer ist hier. Die Welt steht noch heute Morgen. Und Sie stehen anscheinend auch schon oder sitzen im Auto oder am Tisch. Wir orientieren Sie da, wo Sie sind. Heute ist zum Beispiel der Nakba-Gedenktag, an dem Palästinenser an die aus ihrer Sicht Katastrophe erinnern wollen, die bei der Staatsgründung von Israel und dem Krieg danach zu einer großen Fluchtbewegung geführt hat. Wir gucken da gleich genauer rein. Und weil eins der bekanntesten Festivals hier in NRW heute startet, fragen wir auch vor 7, wie geht's den Festivals in NRW? So, als der Bundeskanzler das letzte Mal mit Jugendlichen über Krieg und Frieden diskutiert hat, wie ist das nochmal ausgegangen?
2: Die Amerikaner haben offensichtlich keine Strategie.
1: Ja, lassen wir das. Und was danach kam, diplomatische Verwerfungen mit Trump. Heute läuft's anders. Friedrich Merz redet wieder mit jungen Menschen über Krieg und Frieden, aber nicht in einer Schule im Sauerland wie beim letzten Mal, sondern in Würzburg auf dem Katholikentag, dem größten katholischen Treffen bei uns. Und das reiht sich auch ein in einen Schwerpunkt dort insgesamt, die Rolle der Kirche bei Kriegen und Friedensbemühungen. Mein Kollege Christian Wölfel dazu.
3: Mehrere Jugendliche sollen Friedrich Merz Fragen zu Zukunftsthemen stellen dürfen. Eine Stunde nimmt sich der Kanzler Zeit, Rede und Antwort zu stehen. Anschließend wird er noch ausgewählte Angebote auf der Kirchenmeile besuchen und sich mit Helferinnen und Helfern des christlichen Großereignis treffen. Am Nachmittag steht auf mehreren zeitgleich stattfindenden Podien das Thema Krieg und Frieden auf der Agenda. Prominentester Teilnehmer ist der Generalinspekteur der Bundeswehr, Carsten Breuer. Mitschwingen wird dabei die konsequente Mahnung von Papst Leo dem 14. für den Frieden und gegen Aufrüstung. Dazu passt die Frage, die ebenso auf der Agenda des Katholikentags steht, wie politisch soll Kirche sein? Mit dabei der Münchner Kardinal Reinhard Marx. Ebenso nach Würzburg kommen wird Bundestagspräsidentin Julia Klöckner. Sie hatte sich immer wieder auch kritisch zu politischen Stellungnahmen der Kirchen geäußert.
1: Wir hören in einer Stunde ungefähr auch mal live in Würzburg nach. Ja, wie politisch dieser Kirchentag gerade so ist, geht ja auch noch ein paar Tage. Ja, und heute ist ein Gedenktag, den wir uns aus der Nähe angucken wollen, der palästinensische Gedenktag Nakba. Damit soll erinnert werden an die Flucht und die Vertreibung hunderttausender Palästinenser im Zusammenhang mit der Staatsgründung von Israel und dem ersten Nahostkrieg im Jahr 1948. Viele Palästinenserinnen und Palästinenser sagen auch, gerade der Krieg, den Israel im Gazastreifen geführt hat, nach dem Hamas-Massaker 2023, den empfinden wir als eine Art zweite Nakba. Wir wollen uns auch noch angucken, was heute hier in NRW passiert. Es sind Demos angemeldet. Aber für den Hintergrund erklärt Ihnen mein Kollege Moritz Behrendt diesen Tag erstmal genauer.
4: Hunderttausende Palästinenser im Libanon und in Jordanien erinnern heute an die Flucht und Vertreibung ihrer Eltern oder Großeltern aus den Gebieten, die heute zu Israel gehören. Die Palästinenser sprechen von der Nakba, der Katastrophe aus ihrer Sicht, die durch die Staatsgründung Israels am 14. Mai 1948 ausgelöst oder zumindest verstärkt wurde. In der jordanischen Hauptstadt Amman wird zu einer Kundgebung in der Innenstadt aufgerufen. Dort soll der Nakba gedacht werden, sowie Solidarität gezeigt werden mit dem heldenhaften palästinensischen Volk, wie es auf Postern heißt. Mehr als die Hälfte der jordanischen Bevölkerung sind Flüchtlinge oder Nachkommen von Flüchtlingen, Palästinenser, die 1948 oder nach dem Sechstagekrieg 1967 ins Land geflohen sind. Anders als in anderen arabischen Staaten konnten viele von ihnen in Jordanien die Staatsangehörigkeit annehmen. Im Libanon ist die Lage der Palästinenser prekärer. Geschätzt 400.000 leben im Land, vor allem in 12 Flüchtlingslagern, die längst eigene kleine Stadtviertel sind. Von vielen Berufen im Land sind sie ausgeschlossen, politisch sind sie nicht repräsentiert. Zum Nakba-Tag werden in den Lagern Mahnwachen abgehalten. Die Teilnehmer bringen dort häufig die Schlüssel ihrer alten Häuser in Palästina mit, als Symbol für ihren Wunsch nach Rückkehr. Aus ihrer Sicht ein Recht, das ihnen von Israel verwehrt wird.
1: Genau 20 vor 7, WDR 5. Wir können hier über viele gesellschaftliche Fragen diskutieren und tun das ja auch immer im Morgenecho. Aber manchmal gibt's auch nur eine gültige Antwort. Beispiel, wo rockt der Esel? In Wesel. Ab heute Nachmittag startet hier bei uns in NRW wieder das Esel-Rock-Festival, das es seit Jahren gibt. Und wir wollen heute nochmal über Festivals sprechen. Wir hören immer wieder von Problemen aus Sicht der Organisatoren, von Kostendruck und Auflagen und von Unsicherheiten zum Beispiel bei Förderprogrammen. Von denen zum Beispiel auch das Esel-Rock abhängig ist, weil es keine Eintrittspreise nimmt. Umsonst und draußen ist das Motto. Aber auch die Ticket-Festivals sprechen davon, dass die Hürden höher werden. Und deswegen habe ich mit Rembert

0: Dieve gesprochen. Er ist seit vielen Jahren Veranstalter des Orange Blossom Festival in Beverungen im Kreis Höxter. Er ist auch Mitglied im Club- und Veranstalterverband NRW. Wenn wir über die Perspektive für die Festivals bei uns reden, wie spät ist es dann? 5 vor 12, schon 5 nach 12 oder noch 15 vor 12?
1: Nee, 5 vor 12 trifft es, glaube ich, ganz gut. Weil man sieht ja an der Tatsache, dass es einige Festivals schon vom Markt gefegt hat, die leider, egal ob klein oder groß, aufgeben mussten oder im nächsten Jahr vielleicht aufgeben oder in diesem Jahr zumindest erstmal ausfallen oder verkleinert stattfinden, dass es nicht mehr 15 vor 12 ist. Also die Lage ist da.
0: Verschiedene Organisationen und Künstlervertretungen, mit denen wir auch für dieses Morgenecho sprechen, würden Ihnen dazu stimmen und sagen, der Kostendruck steigt einfach. Können Sie uns aufschlüsseln, wie genau und warum?
1: Ja, die Kosten sind im Veranstaltungsbereich stärker gestiegen als in anderen Lebensbereichen tatsächlich.
0: Und woran
1: wir kennen
0: liegt
1: das
0: denn?
1: Alle, die Mieten. Das hat tatsächlich mehrere Gründe, denke ich. Einmal sind es noch wirklich Pandemienachwirkungen, weil während der Pandemie gerade so die technischen Gewerke vom Markt gefegt wurden. Das heißt, es gibt auch nicht mehr so viele Anbietende. Das heißt, da werden jetzt ganz andere Preise aufgerufen. Dann gibt es so spezielle Kosten. Ein Festival hat viele Energiekosten zum Beispiel. Und das ist ganz klar, dass das natürlich dann ins Kontor haut. Mhm. Bauzäune, Toilettenwagen, Security, Hotelübernachtung für auftretende KünstlerInnen, Verpflegung, die Gagen sind auch hochgegangen. Das heißt, in fast allen Gewerken haben wir mit einem Preissprung seit 2022 von um die 30% zu kämpfen und teilweise auch mehr. Aber wir können die Ticketpreise natürlich nicht um 30% erhöhen.
0: Gagen fand ich übrigens interessant. Da haben wir heute auch eine Kette kennengelernt, auf die die Musikbranche aufmerksam macht. Also vor allem die nicht ganz so großen Bands verdienen heute nicht mehr so viel in Zeiten von Spotify oder anderen Streaming. Und es führt dazu, dass diese Künstler mehr Geld mit Auftritten verdienen müssen. Und deswegen verlangen sie auch auf Festivals höhere Gagen. Und dann stehen die Festivals vor der Frage, ob sie sich das leisten können. Ist das eine Kette, die sie erleben?
1: Ja, durchaus. Ich würde das jetzt aber nicht nur auf den Punkt zurückspiegeln, dass es den KünstlerInnen an Einnahmen durch mangelnde Tonträgerverkäufe zum Beispiel wie früher mangelt.
0: Ja.
1: Weil das Problem gibt es ja schon länger. Aber ganz aktuell sind natürlich auch für die Bands hohe Kostensteigerungen dazugekommen. Das heißt, die Mieten für Übungsräume sind hochgegangen, wenn man es mal so weit runter berechnen will. Oder wenn eine Band auf Tournee ist, die muss natürlich auch tanken. All diese Kosten drumherum, die das Publikum während des Konzertes nicht wahrnimmt, die sind auch für die Bands gestiegen. Das heißt, ich mache den Bands überhaupt keinen Vorwurf, dass jetzt die Gagen gestiegen sind. Das ist aber eben Teil des Bildes.
0: Ja, und ich habe Sie so verstanden und am Ende sagen das auch viele, die in Ihrem Feld tätig sind, dass es eben dann vielleicht Unterstützung aus der Politik braucht, also im Rahmen von Kulturförderung eventuell. Nur wenn wir über finanzielle Hilfe aus der Politik reden, dann finden wir sehr viele Branchen, die da gerade in Berlin oder bei ihren Landesregierungen anklopfen.
1: Ja, ganz genau. Und da geht es dann natürlich auch um Lobbyarbeit. Und da sind wir an einem Punkt, die freien Veranstaltenden haben tatsächlich bis zur Pandemie sich eigentlich nie dahingehend organisiert. Mittlerweile gibt es Strukturen. Es gibt verschiedene Organisationen, die sich auch für Veranstaltende und für die ganze Musikbranche in NRW einsetzen. Die finden meiner Meinung nach nur noch nicht genügend Gehör. Denn man muss ja auch sagen, Kultur ist eigentlich Ländersache. Das heißt, in diesem föderalen System sind die Bundesländer dafür verantwortlich, Kultur aufrechtzuerhalten, zu gewährleisten und vielleicht durch eine verstetigte Förderung auch präsent zu halten.
0: Rembert Stieve, Veranstalter des Orange Blossom Festival in Beverungen. Wir interessieren uns in diesem Morgenecho für die Festivals hier in NRW, die von immer höherem Kostendruck berichten. Heute startet das Esel Rock in Wesel. 7:15, WDR 5.

0: Hat Ihr Auto noch einen Namen? Frag ich mal um 6.47 Uhr. Ist das noch ein Ding? Zu meiner Führerscheinzeit in der Voreifel haben das viele gemacht. Nehmen wir es mal an und fragen. Was passiert, wenn es der Emmy oder dem Rocky mal schlecht geht? Ja, dann geht's in die Werkstatt. Und uns hier im WDR ist aufgefallen, wenn wir mit Autofahrenden, aber auch mit Werkstattbetreibern reden, die Wartezeiten und die Auslastung und die Terminvergabe in Autowerkstätten, das alles wird zunehmend schwieriger. Es gibt mehr Engpässe und es braucht mehr Geduld. Meine Kollegin Claudia Becker war mal gucken.
1: Zwei Hebebühnen, Reifenstapel, der Duft von Öl und Gummi. Mittendrin Norbert van Uhm. Der Kfz-Meister hat vor anderthalb Jahren eine Werkstatt im kleinen Ort Merbeck näher der niederländischen Grenze übernommen. Drei andere Betriebe in der Umgebung hatten dicht gemacht, es fehlten die Nachfolger. Nun stehen die Kunden bei Norbert van Uhm Schlange. Der Kalender rappelvoll, ein Termin kann dauern.
2: Wenn es planbar ist, 2-3 Wochen. Wenn es eine größere Sache ist, halt auch schon mal 4 oder 5, kommt halt drauf an, wenn man, zum Beispiel eine Motorinstandsetzung.
1: Doch für Notfälle schaufelt van Uhm schon mal Termine frei. Andrea Spahn bringt ihren Peugeot vorbei, er verliert Öl. Van Uhm soll Probe fahren.
3: Ich hoffe, dass du nicht liegen bleibst, so wie ich.
1: Andrea Spahn ist beruflich auf ihr Auto angewiesen und erleichtert, dass Norbert van Uhm sich kümmert. Sie hat schon einige schlechte Erfahrungen gesammelt.
4: In anderen Werkstätten war es schon immer ein Problem, häufig, gerade auch interessanterweise seit der Corona-Zeit, dass das halt alles sehr, sehr viel langwieriger geworden ist mit Terminen, mit Teile liefern. Aber jetzt hier beim Herrn van Uhm haben wir eigentlich nie Probleme gehabt.
1: Auch die Kunden im Düsseldorfer Autowerk müssen selten lange auf Termine warten. Doch Geschäftsführerin Simone Kesch kann das nur mit genügend Mitarbeitern sicherstellen. Und gute Leute zu finden, das ist häufig schwierig.
5: Ich war natürlich schon verzweifelt, wie ich den Betrieb, den Werkstattbetrieb weiter aufrechterhalten kann. Wir haben uns dann dazu entschieden, einfach das Thema Ausbildung weiter voranzutreiben. Mittlerweile ist es so, dass wir 3 Auszubildende in jedem Lehrjahr einen haben, einen neuen einstellen. Manchmal verliert man einen auf dem Weg, aber wir haben dann immer noch ein Backup, sodass wir eigentlich personell immer ganz gut aufgestellt sind.
1: Auch die Förderung von Migranten könnte helfen, sagt Simone Kesch.
5: Da ist wirklich meine Forderung an die Politik, doch wirklich mehr dafür zu tun, dass sie anständig integriert werden, dass die sprachlich wirklich auf so ein Niveau gebracht werden, dass diese Ausbildung Sinn macht und dass wir auch wirklich gutes Fachpersonal in Zukunft anbieten können.
1: Auch fehlende Ersatzteile können lange Wartezeiten verursachen. Außerdem ist das Durchschnittsalter der Autos in Deutschland deutlich gestiegen. Seit 2010 von gut 8 auf fast 11 Jahre. Die Folge, die Autos müssen öfter in die Werkstatt. Für die Kunden ist langfristige Planung das beste Mittel gegen lange Wartezeiten. Norbert van Uhm macht für seine Kunden jede Menge Überstunden. Unterstützung bekommt er von seinem Sohn, Kfz-Mechatroniker, im ersten Ausbildungsjahr. Luis hängt sich richtig rein. Langfristig hofft auch er auf mehr Kollegen.
6: Dass man dann in Ruhe Teile bestellen kann, mal eine Ruhe Mittagspause machen kann, wie es eigentlich auch nach langer Zeit dann irgendwie, wie man sich, sag ich mal, träumt. Dass man dann auch an einem Freitag dann mal pünktlich Feierabend machen könnte, das wäre schon schön dann.
0: Und ich habe wiederum auch mit einem Werkstattbetreiber in Mönchengladbach gesprochen. Das Gespräch gibt's hier in einer guten halben Stunde. Um ihn auch konstruktiv zu fragen, wie sieht's denn mit dem Nachwuchs aus? Also mit dem Interesse an der Arbeit am Auto. Er war da ganz zuversichtlich. Und das mögen wir hier ja im Morgenecho. 7:10. Wir sind heute auch mal wieder bei Wetterphänomenen, bei denen wir diskutieren können. Wie viel Prozent Klimawandel da jetzt drin steckt? Der Klimawandel selber diskutiert selten mit, der macht einfach. Wir sprechen zum Beispiel über eine extreme Hitzewelle in Thailand, haben eben gehört, wie die Menschen da in klimatisierten Büchereien zum Beispiel Schutz suchen in Bangkok, weil sie es zu Hause nicht mehr aushalten. In der Tendenz werden die Sommer ja auch bei uns extremer. Da gucken wir heute früh von verschiedenen Seiten drauf. Wir wollen das jetzt sehr nah an uns ranholen mit der Frage, wie unsere Gärten oder Balkone der Zukunft aussehen im sich verändernden Klima. Ist auch ein guter Tag heute für, weil es ja immer heißt, mit Pflanzen sollen wir warten bis nach den Eisheiligen. Ich bin verabredet mit Peter Mecklenburg. Er ist Hobbygärtner und Garteninfluencer aus Freudenberg im Siegerland. Guten Morgen bei WDR 5.
7: Ja, guten Morgen.
0: Glauben Sie an diese Eisheiligen? Und wenn man dem folgt, heißt der Tag heute ja kalte Sophie. So als Abschluss, Meteorologen sind nicht so ganz überzeugt.
7: Also ich glaube ganz fest daran, ich bin eine Generation, die auch noch durch die Eltern mit Garten groß geworden ist. Mhm. Und mein Vater hat schon immer gesagt, pflanze nie vor der kalten Sophie.
0: Okay, also ist jetzt der richtige Zeitpunkt, um den Garten oder die Balkonkübelchen zu bepflanzen?
7: Ja, also heute ist ja der 15. Mai und das ist ja dann die Sophie, der letzte Tag angeblich der Eisheiligen. Und ich hoffe, dass meine Tomaten dann jetzt endlich in den nächsten Tagen raus können.
0: Wie gehen Sie in diesen Zeiten insgesamt mit Ihrem Garten um? Also die Sommer werden heißer, das Wasser wird ja auch knapper. Irgendwann könnte es Verbote geben, private Gärten großflächig zu bewässern. Stellen Sie sich schon um?
7: Ich habe mich von vornherein schon umgestellt. Also seit 25 Jahren gibt es diesen Garten und wir sammeln Regenwasser in sämtlichen Möglichkeiten. Das heißt, an allen Flächen, wo Wasser sich sammelt, sind Regentonnen angebracht. Also wir gießen auch nur mit Regenwasser und das ist, glaube ich, ganz wichtig. Und ich pflanze seit vielen Jahren Schatten.
0: Sie pflanzen Schatten?
7: Ich pflanze Schatten. Das bedeutet einfach, auch in kleinen Gärten keine Angst vor Gehölzen zu haben. Schatten ist unheimlich wichtig. Die Erde wird geschützt. Es ist gut fürs Klima, es ist gut für unsere Natur. Und wir haben hier auch bei den sehr heißen Sommern dadurch trotzdem noch relativ viel Grün.
0: Sowas wie Extremwetter heißt ja auch extreme Regenstürme, ne? Das kommt ja auch noch dazu. Und ja, dann frage ich mich zum Beispiel, ob das der Kräuterkasten auf meinem Balkon überlebt.
7: Also die meisten Kräuter wollen es ja eh nicht so quatschnass haben. Das heißt, die würde ich dann vielleicht auch ein bisschen schützen. Aber es heißt grundsätzlich auch, die richtige Pflanze am richtigen Standort. Und ich glaube, jeder Hobbygärtner kennt seinen Garten, seinen Balkon und auch damit die Sonneneinstrahlung und die Wetterverhältnisse ganz gut und kann dem auch vorgreifen.
0: Ja, oder man steht da dann doch ein bisschen ratlos da, weil man vielleicht nur so ein ganz halber Hobbygärtner ist. Und fragt sich jetzt in diesem Moment, was ist Ihr Tipp als Profi sozusagen, um ja auch in den Sommern der Zukunft sich vernünftig aufzustellen, sodass einem nicht alles eingeht oder vom Tisch kippt?
7: Also ich glaube ganz einfach, dass wir mit dem Klimawandel auch unser Pflanzverhalten verändern müssen.
0: Ja.
7: Die heimischen Pflanzen, ne, also viele Naturstauden, die sind auf dieses Wetter eingestellt und viele Exoten sind vielleicht nicht mehr der richtige Platz in unserem Garten, aber dafür kommen andere. Ich habe zum Beispiel auch mediterrane Pflanzen, die es mittlerweile hier auch im Siegerland tatsächlich gut über den Winter schaffen.
0: Können Sie da vielleicht eine nennen? Also vielleicht kann ich mir die sogar merken.
7: Zum Beispiel habe ich seit letztem Jahr eine Feige und das wäre vor 20 Jahren undenkbar gewesen. Aber auch die Orangenblume, die Teusia, die einen wunderbaren Duft in ihrer Blüte hat und an Orangenblüte erinnert, eher auch aus dem Süden kommt, schafft es hier seit vielen Jahren auch durch die strengen Fröste im Winter.
0: Okay, dann machen wir es konkret zum Schluss. Der Garten oder der Balkonkübel der Zukunft. Was ist da drin, hier bei uns in NRW, wenn wir es schlau angehen?
7: Auf alle Fälle Wildstauden in Kombination mit Hitze- und trockenheitsverträglichen Einjährigen.
0: Sagt Peter Mecklenburg, Hobbygärtner und Garteninfluencer aus Freudenberg. Danke fürs Reden bei WDR 5.
7: Ich danke auch.
0: Über das Hobbygärtnern auf Rasen oder Balkon in Zukunft, wenn wir die Klimaveränderungen ernst nehmen, die wir zum Beispiel gerade in Thailand sehen mit einer extremen Hitzewelle. Unsere Nachrichten gibt's für Sie hier in knapp 5 Minuten. 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
1: Guten Morgen. Wie hat heute Morgen Ihre Stirn ausgesehen? Mehr glatt oder Sorgen gefaltet? Antike römische Porträts zeigen die dargestellten Personen oft mit zerfurchten, faltigem Gesicht. Die britische Althistorikerin Mary Bird schreibt dazu in ihrem sehr lesenswerten Buch SPQR: Diese Porträts spiegeln das Idealbild der damaligen Zeit, wie ein wahrer Römer zu sein hatte. Hart, nüchtern, gezeichnet von Arbeit, Kampf und der Sorge um den Staat. Das erinnert an manche Porträts und Fotos aus der Zeit meiner Urgroßeltern. Lächeln war verpönt, Stirnrunzeln ein Ausdruck tiefen Lebensernstes. Ganz anders dagegen die Selbstinszenierung unserer Tage. Sie ist geprägt von glatter Haut und ewigem Lächeln. Was Anti-Aging-Cremes und Botox nicht schaffen, erledigt das Bildbearbeitungsprogramm am Handy. Doch was soll an einem dauerhaft faltenlosen Gesicht attraktiv sein, das vom Leben nichts erfahren noch verstanden hat, das keine Spuren von Lachen, Denken, Sorgen in sich trägt? Ein Abbild ewiger Ahnungslosigkeit. Spiegelbild einer Gesellschaft, die mit dem eigenen Altern nichts anzufangen weiß. So wenig ich Griesgram-Gesichter leiden kann, so sehr erschrecken mich 50-jährige Babyfaces. Es gibt eine ganz eigene Schönheit des Alterns, wenn sich im Angesicht eines Menschen Lebenserfahrung und Menschenfreundlichkeit eingezeichnet haben. Nun gibt es auch bei den Falten Sohne und solche. Ich liebe es etwa, wenn bei einem Menschen die Grübchen um den Mund in die Lachfalten um die Augen übergehen. Ein Netzwerk von Humor und Humanität. Weniger leiden kann ich dagegen, vor allem bei mir selbst, die Sorgenfurche zwischen den Augenbrauen. Sie verleiht mir so einen grimmigen Gesichtsausdruck. Noch schlimmer ist es, wenn die Gesichtszüge eines Menschen vom Hass geprägt werden. Manche politischen Botschaften erschrecken mich, auch ohne Ton, einfach schon aufgrund der krampfhaft verzerrten Gesichtszüge der Beteiligten. Im Glauben geht es darum, das Gesicht in die rechten Falten zu legen. Der Glaube schützt mich nicht davor, dass ich Leid erfahre, Angst habe, Wut spüre, mir Sorgen mache. Aber er kann mir helfen, dass ich mich nicht davon bestimmen lasse. Es verändert meine Mimik, wenn ich mein Leben und meine Mitmenschen ins Gebet nehme. Gott danke für das, was mir geschenkt ist. Gott klage, was mir Angst und Sorgen macht. Und Gott bitte für andere, die meine Hilfe ebenso brauchen wie ich. Das hilft, meine Falten in die richtige Richtung zu lenken. Es macht meine Stirn nicht glatter, aber hoffentlich tiefer, weiser und lebensschöner. Und das ist mir auch wichtig im Umgang mit anderen. Im Spiegel deines Gesichts möchte ich lesen von den Tiefen und Höhen, die wir gemeinsam erlebten, von den Sorgen und Ängsten, die wir gemeinsam teilten, von dem Glück und der Schönheit, die wir gemeinsam erfuhren und davon, wie am Ende dein Lächeln immer wieder siegt. Ich wünsche Ihnen einen guten, gesegneten Tag. Ihr Thorsten Latzel, Präses der Evangelischen Kirche im Rheinland.
0: 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Es ist 7 Uhr. 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
2: Die Nachrichten mit Marion Meinka. Guten Morgen. Das Land NRW will mehr Geld ausgeben, um marode Straßen und Brücken zu sanieren. Verkehrsminister Krischer will die genauen Pläne dazu heute vorstellen. Lukas Haag, WDR aktuell.
3: In den nächsten 12 Jahren werden 3,5 Milliarden in Reparaturen gesteckt, zusätzlich zu dem Geld, das eh schon dafür geplant war. Das Geld kommt vom Bund und vom Land. Wo genau es verwendet wird, entscheiden meistens die Kommunen. Ein paar Projekte stehen aber schon fest, zum Beispiel Rheinbrücken, die Theodor-Heuss-Brücke in Düsseldorf, die Brücke der Solidarität in Duisburg und die Severinsbrücke in Köln. Es ist nicht das erste Mal, dass das Land NRW so eine Offensive startet. Seit 2023 läuft schon eine. Seitdem wurden unter anderem 44 Brücken in NRW durch neue ersetzt. Allein dieses Jahr sollen noch mal 42 dazukommen.
2: In den USA übernimmt heute der Wunschkandidat von Präsident Trump einen der wichtigsten Posten, wenn es um Finanzen geht. Kevin Warsh wird neuer Chef der US-Notenbank Fed. Warsh hat angekündigt, dass er sich bei seiner Arbeit aber nicht von Trump beeinflussen lassen will.
4: So let me be very clear. Lassen Sie mich das ganz klar sagen. Die Unabhängigkeit der Geldpolitik ist von entscheidender Bedeutung. Die geldpolitischen Entscheidungsträger müssen im Interesse des Landes handeln.
2: Trump hatte den bisherigen Fed-Chef Powell immer wieder unter Druck gesetzt, denn die Fed entscheidet darüber, wie hoch der Leitzins ist, nach denen sich die Banken richten. Das beeinflusst auch, wie teuer es für deutsche Firmen ist, Waren in die USA zu liefern. Im Kreis Wesel ist das Baden im Rhein ab heute offiziell verboten. Das gilt in vielen anderen Rheinstädten in NRW schon länger, zum Beispiel in Duisburg, Düsseldorf und Krefeld. Wer trotzdem ins Wasser geht, riskiert bis zu 1000 Euro Bußgeld. Matthias Hensel für WDR aktuell.
5: Ein Schritt zu weit ins Wasser und plötzlich kann die Strömung des Rheins Menschen buchstäblich von den Füßen reißen. Davor soll jetzt auch im Kreis Wesel nicht mehr nur gewarnt werden. Ab heute gilt auch hier ein Badeverbot am Rheinufer. Auf Anfrage des WDR sagen die Städte des Kreises, dass das neue Verbot vor allem stichprobenartig kontrolliert werden soll. Bei gutem Wetter sei man verstärkt unterwegs. Verboten ist nicht nur Schwimmen. Schon wer weiter als knöcheltief in den Rhein geht und dabei erwischt wird, muss mit einem Bußgeld rechnen.
2: Weitere Meldungen im Überblick. In Peking geht heute das Treffen von Chinas Staats- und Regierungschef Xi Jinping und US-Präsident Donald Trump weiter. Viele Fragen und Streitpunkte sind noch ungeklärt. Offen ist unter anderem noch, ob es im Handelskonflikt zwischen den USA und der Volksrepublik konkrete Fortschritte geben wird. Das Neugeborenen-Screening wird erweitert. Seit heute werden Babys auch auf einen möglichen Vitamin-B12-Mangel untersucht. Der kann dazu führen, dass die Kinder schlapp sind und in ihrer Entwicklung verzögert. Wird der Mangel früh genug erkannt, können die Babys mit Vitamintropfen behandelt werden. Neugeborenen wird standardmäßig Blut abgenommen, um sie auf Krankheiten zu testen. In Hagen hat die Feuerwehr in der Nacht ein Mehrfamilienhaus geräumt. Im Dachgeschoss hatte es nach Angaben der Polizei eine Verpuffung gegeben. Das Gebäude ist nicht mehr bewohnbar, weil das Dach stark beschädigt wurde. 40 Menschen aus dem Haus in Hagen sind bei Freunden und Bekannten untergekommen. Bei einem Tauchunglück auf den Malediven sind 5 Italiener ums Leben gekommen. Sie wollten in rund 50 Meter Tiefe Höhlen erkunden. Wie es zu dem Unglück kam, ist noch nicht bekannt. Die Toten waren Dozenten und Studenten der Universität Genua in Italien. Die Malediven und ihre Korallenriffe sind ein beliebtes Ziel für Taucher.
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2: In Halver im Sauerland zeigt der Modelleisenbahnclub eine internationale Spur-1-Ausstellung. Heute gibt es einen internen Fahrtag für die Modellbahner und Modellbahnerinnen. Am Wochenende sind die Anlagen für alle Interessierten offen. Beate Hinrichs, WDR Kultur.
6: Mehr als 70 Modelleisenbahnbegeisterte aus Belgien, der Schweiz und Deutschland bringen ihre Module mit. Das sind genormte Bauteile, die sich gut transportieren lassen. Aus denen wird in der Turnhalle in Halver eine große Anlage zusammengesetzt. Mit dem Maßstab 1:32, das bedeutet Spur 1, ist das deutlich größer als beispielsweise die Eisenbahnen im Miniaturwunderland in Hamburg. Nach Angaben des Clubs ist die Schau mit rund 1000 Quadratmetern die größte Ausstellung ihrer Art, die dieses Jahr in Deutschland zu sehen ist.
2: Und das Wetter in Nordrhein-Westfalen, heute früh oft trocken, am Vormittag kommt häufiger die Sonne zum Vorschein, am Nachmittag ziehen einzelne Schauer durch, selten ist auch ein Gewitter dabei. Nach kaltem Beginn die Temperaturen am Nachmittag dann in Winterberg bis 7 Grad, in Aachen bis 12 und in Köln bis 14 Grad. Morgen gibt es mal Sonne, mal Wolken und neben längeren trockenen Abschnitten auch einzelne Schauer, dazu 11 bis 15 Grad. Das war WDR aktuell. WDR 5, die Verkehrslage mit einer Meldung. Die A40 Essen Richtung Venlo ist zwischen Kreuz Kaiserberg und Kreuz Duisburg wegen Brückenarbeiten bis Dienstagmorgen gesperrt.
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7: Guten Morgen, Robert Meyer ist hier. Wir stellen den Tag für Sie scharf. Und wollen gleich mal wieder dem Motto folgen, von dem ich persönlich überzeugt bin. Gegen Sorgen hilft manchmal schon, die Fakten besser zu verstehen. Frage: Warum liegt gerade ein russisches Kriegsschiff ganz nah vor der deutschen Ostseeküste? Damit befassen wir uns in ein paar Minuten. Und vor 7:30 auch noch was ganz anderes. Alltagsthema. Warum ist es gerade so schwer oder dauert so lange, einen Termin in einer Autowerkstatt zu kriegen? So, in der letzten Zeit hat Donald Trump ja Außenpolitik gemacht, indem er wild um sich gepostet hat. Jetzt ist er nochmal auf einem richtigen Staatsbesuch in China. Da hat er eine große Empfangsfeier bekommen und sagt dann, was für eine Ehre. Er betont dann die Freundschaft zu Xi Jinping. Der sagt zurück, ja, ist wirklich besser, wenn wir eine gute Beziehung haben. Besonders ist das Ganze schon, es ist der erste Besuch eines US-Präsidenten seit 2017. Damals war es auch Trump. Und zu besprechen gibt's einiges. Unsere Nachrichten sagen gerade zum Beispiel, der Handelskonflikt, der gefühlt permanent tobt zwischen den beiden Ländern. Ja, gestern Tag 1, heute der letzte und zweite Tag des Besuchs. Lassen Sie uns näher hingucken mit Clemens Fischer, Professor für internationale Beziehungen und Geopolitik an der Uni Köln. Guten Morgen bei WDR 5.
8: Guten Morgen, Herr Mayer.
7: Wenn Donald Trump und Xi Jinping als Vertreter dieser Großmächte nebeneinander stehen, und es sind ja auch immer Systemrivalen, dann kommt als erstes die Frage in den Kopf, wer ist gerade in der stärkeren Position? Haben Sie eine Antwort?
8: Also das hat man auf den Bildern gesehen, das ist eindeutig derzeit Xi Jinping, der auch dann gestern ganz klar zeigt, wo China in seiner Meinung steht, indem er sagt, wir beide, diese bilateralen Beziehungen, die bestimmen das Schicksal von 1,8 Milliarden direkt und von 8 Milliarden indirekt. Und er zeigt ihm auch, dass er sagt, wo es lang geht, indem er die Agenda vorgibt. Und Trump hat das erste Mal nahezu für Trumps Verhältnisse schüchtern, weniger polternd, hält sich ans Manuskript und zeigte sich sehr beeindruckt.
7: Ja, Trump hat zum Beispiel gesagt, wir haben ein gutes Verhältnis und wann immer es Probleme gab zwischen uns und China, dann haben wir uns gegenseitig angerufen und die Probleme gelöst. Ich wusste gar nicht, dass das so einfach ist. Sie?
8: Doch, Regierungschefs telefonieren miteinander. Das einzige Problem ist, Trump glaubt, dass es damit gelöst ist. Und das ist auch Ihre Frage. Trump hat bis dato eigentlich Gegner um sich gehabt, die er einschüchtern konnte mit seiner Zollkeule, mit militärischem Protzgehabe teilweise. Und das gelingt dem bei China nicht. Und das ist das neue Verhältnis zwischen China und dem Rest der Welt und vor allem auch in den USA, zeigt eben ein gleichwertiges China, das sich auf dieser Ebene sieht. Und da muss auch Trump auf die alte Diplomatie zurückgreifen und eben weniger poltern, sondern mehr denken und dann reden.
7: Wo ist denn gerade das größte Konfliktpotenzial zwischen den beiden Nationen oder vielleicht auch die realen Konflikte?
8: Gut, das ist und bleibt Taiwan, solange die USA eben nicht offen sagen, dass sie die Unabhängigkeit Taiwans unterstützen, wird China sich halbwegs ruhig halten. Die USA hat dieses Thema offiziell auch nicht bei diesen Treffen besprochen. Und dann löst sich eben auch der Handelskonflikt als nächster Teil direkt in die Bildfläche hinein. Da gab es keine direkte Lösung derzeit, aber es wird eben weiter diskutiert. Was aber auch gezeigt hat, ist der Ankauf von nur 200 Boeing-Flugzeugen. Erwartet hat der Handel und auch die Börse 500. Das heißt, Boeing sackt um 4 Prozentpunkte ab. Und China zeigt damit, wir könnten, wenn wir wollten, aber derzeit wollen wir eben nicht. Und das ist etwas völlig Neues für die USA, dass auch die Handelsbeziehungen nicht mehr auf Druck der USA gelingen, sondern ein gleichwertiger Gegner.
7: Ja, und eine große Wirtschaftsgruppe ist ja auch dabei, also ist aus Washington mitgereist. Allen voran auch einige Silicon Valley Tech-Bosse. Und ich frage mich da schon, was möchte denn Elon Musk von Peking?
8: Nun, hier geht es einfach auf den Zugang zu seltenen Erden und das ist die große Keule, die China schwingen kann. Die Zollkeule der USA wird aber eigentlich unterminiert durch die Exportsperre für so seltenen Erden durch China und das ist der Grund, warum die ganzen Silicon Valley-Bosse mitgefahren sind. Hier geht es im Endeffekt um Transferleistungen. Die USA liefern ein noch wirklich sehr, sehr gutes Know-how mit gewissem Vorsprung an China. Und dafür gibt es eben dann das Material, das sie benötigen, um es umsetzen zu können. Also hier ist ein Geben und Nehmen plötzlich und nicht mehr das Diktat von vorher.
7: Ich möchte aber mal das Bild, was die beiden versuchen auszustrahlen, ernst nehmen. Kann es denn nicht auch einfach sein, dass in Zukunft mehr Harmonie zwischen den USA und China herrscht?
8: Doch, da gebe ich mir völlig recht, Herr Mayer. Wir müssen das auch mal positiv sehen. Es war ein Gipfel, der nicht eskaliert ist. Es ist ein Gipfel, der gezeigt hat, dass sich beide als gleichwertig ansehen. Das ist der erste Schritt hin zur Partnerschaft. Und das muss auch Trump klar sein, dass er ohne China in weiten Bereichen der Weltpolitik nichts mehr machen kann. Und China sieht keinen Grund, die USA zum Feind hochzustilisieren. So gesehen ist es auch ein guter Tag gewesen für die Weltpolitik und die Geopolitik. Das Einzige zeigt halt, auch da sind die Europäer allenfalls Figuren am Schachbrett von zwei Großen. Vorher war es die Russen und die Amerikaner im Kalten Krieg. Jetzt ist es Amerika und China.
7: Wo Sie über Europa reden, das wäre noch meine Frage. Was heißt das eigentlich alles für uns? Also warum sollten wir mit europäischen Interessen uns überhaupt fragen, wie es zwischen China und den USA aussieht?
8: Nun, ganz einfach. Wenn ein Handelskrieg zwischen USA und China wirklich ein echter Handelskrieg losgebrochen wäre, dann wären die Europäer mit hineingerissen worden, ohne ihn gestalten zu können. Das heißt auch, der Zugang zu seltenen Erden wird ja auch für Europa dadurch leichter, wenn die USA diese Erleichterung bekommen. Denn hier gibt es diese quasi Maisbegünstigungsklausel. Und das heißt, ein Abkommen zwischen China und den USA ist auch hilfreich für die Europäer. So gesehen war es für die Europäer wichtig, dass Trump hier einmal gut aufgetreten ist, und er hat in dem Sinn für viele einen Türöffner gemacht. Daher müsste man auch aus europäischer Sicht auch sehr zufrieden sein mit dem Auftreten Trumps und mit den Ergebnissen. Das heißt, dass es eben nicht zu einer Eskalation kommt, sondern eher in die andere Richtung. Ein Aufweichen, denn Xi sagte auch, er wird den Markt weiter öffnen für ausländische Firmen, und das ist ein gutes Zeichen.
7: Sagt Clemens Fischer, Professor für internationale Beziehungen und Geopolitik an der Uni Köln. Danke fürs Reden bei WDR 5.
8: Danke, Meier. Ein schönes Wochenende schon jetzt.
7: Gleichfalls. Es geht um Donald Trumps Besuch in China, der auch heute noch ist. Und vielleicht sitzen die beiden ja auch gerade beim Arbeitsmittagessen, das geplant ist, weil in Peking schon 1 Uhr durch ist. Hier sind wir bei 12 nach 7, WDR 5.

0: 7:15 mit der 5. Das ist nicht normal, aber irgendwie schon. Ist ein Satz, den ich mir gemerkt habe. Der kam von einem Kampfpiloten, den ich mal in Estland getroffen habe für eine Reportage auf einem NATO-Stützpunkt dort, der vergleichsweise nah an Russland ist. Und der Pilot meinte, regelmäßig kommen russische Flugzeuge nah an den NATO-Luftraum und testen mal, was passiert. Ja, und dann fliegen Eurofighter hin, um zu zeigen, nee, hier ist Ende. Und daran musste ich denken, weil es gerade die Meldung gibt, russischer Zerstörer vor der deutschen Ostseeküste. Also das Gleiche auf dem Wasser vielleicht. Der steht da jetzt jedenfalls rum vor der Insel Fehmarn. Und die Frage ist, Muskelspiel wie die Kampfflieger oder hat das andere Gründe? Meine Kollegin Christina Nagel dazu.
1: Die Severomorsk hat vor Fehmarn Position bezogen. Der Zerstörer gehört zur russischen Nordmeerflotte, ein über 160 Meter langes Kriegsschiff, das auf U-Boot-Abwehr spezialisiert ist. Es ist nicht das erste Schiff der russischen Marine, das vor der deutschen Ostseeküste Flagge zeigt, aber eines, das allein aufgrund seiner Größe und Bewaffnung auffällt. Grund zur Beunruhigung bestehe aber nicht, meint der Sprecher des Verteidigungsministeriums Mitko Müller.
2: Aktuell sehen wir nur Normverhalten.
1: Aber auch wenn sich das Kriegsschiff an allgemeine Regeln hält.
2: Wir haben dort natürlich Fühlung, so will ich es mal sagen, in der Marinesprache.
1: Heißt, der russische Zerstörer wird genau beobachtet. Von einem ständigen NATO-Marineverband, dessen Flaggschiff aktuell die deutsche Fregatte Sachsen ist. Auch die Bundespolizei ist eingebunden. Sie ist als Teil der Küstenwache für die deutschen Gewässer verantwortlich und für jene Zone, für die Deutschland spezielle Rechte hat, die sogenannte ausschließliche Wirtschaftszone. Solange sich die russische Marine außerhalb der deutschen Hoheitsgewässer aufhalte, sei das durch internationales Seerecht gedeckt, bestätigt Moritz Brake, Experte für maritime Sicherheit, der unter anderem für ein Forschungszentrum der Universität Bonn tätig ist. Grundsätzlich hätten auch Kriegsschiffe das Recht auf friedliche Durchfahrt der Ostsee.
3: Aber das ist eben genau der Punkt. Inwieweit sind diese Schiffe friedlich unterwegs, wenn die Kommunikation dazu so ist, wie sie ist und sich gegen die rechtsstaatlichen Kontrollen wendet, die wir in Europa anwenden, um ja, seeuntüchtige Schiffe, Schiffe, die Umweltgefahren darstellen oder eben auch Sanktionen unterlaufen, Gefahren für den Seeverkehr darstellen, dann auch zu inspizieren und im Zweifel festzusetzen.
1: Es sei ein Einschüchterungsversuch, eine klare Drohung, die Schiffe der Schattenflotte, mit denen Russland Ölsanktionen umgeht, nicht anzutasten, meint Brake. Der Sonderbeauftragte des russischen Außenministeriums, Artyom Bulatov, hatte Anfang des Monats klargestellt, dass eine Reihe von Optionen geprüft würde, um den physischen Schutz der eigenen Handelsflotte sicherzustellen. Auch mit Hilfe der russischen Marine. Wie weit Russland dabei bereit ist zu gehen, blieb offen. Es als militärische Muskelspielchen abzutun, wäre allerdings ein Fehler, meint Brake, der auch Unternehmen und Behörden in Fragen maritimer Sicherheit berät. Die Erfahrung habe gezeigt,
3: dass die Gegenseite mit militärischen Mitteln eskalationsbereit ist. Und zwar konstant, seit Jahren.
1: Aus Brakes Sicht wäre es deshalb wichtig und sinnvoll, maritime Interessen als nationale Sicherheitsinteressen zu definieren und den Verteidigungsfall damit zu verknüpfen.
3: Das heißt also, da wo man uns an unsere maritimen Versorgungsgrundlagen geht, da wo man an unsere maritimen kritischen Infrastrukturen geht, man uns im Kern so tief verletzen kann, dass wir das als verteidigungsrelevant begreifen.
1: Befugnisse müssten erweitert, Lagebilder zusammengeführt werden, mit dem Ziel, abzuschrecken. Das will die NATO schon jetzt durch mehr Präsenz in der Ostsee. Baltic Sentry heißt die Mission, die vor allem dafür sorgen soll, dass Datenkabel und Pipelines am Grund der Ostsee besser vor Sabotageakten geschützt sind.
0: Jetzt erinnert mich dieses Schiff erst recht an die russischen Kampfjets, die immer wieder kurz vor dem NATO-Luftraum langfliegen. Wir gehen um 7:20 in den Nahen Osten. In der Region ist heute ein wichtiger Tag. Der Tag der Nakba, im Arabischen auch Tag der Katastrophe genannt. Es war eine aus Sicht der Palästinenserinnen und Palästinenser. Es geht um das Jahr 1948 und die Staatsgründung von Israel und den Krieg dort, von dem Hunderttausende dann geflohen sind. Damit befassen wir uns heute erstens. Und zweitens war gestern Jerusalem-Tag, an dem viele nationalistische Israelis die Eroberung von Ost-Jerusalem gefeiert haben. Mein Kollege Jan-Christoph Kitzler ist in Israel und guckt auf diesen Tag.
4: Die Altstadt von Jerusalem. Gilad Zublaban, ein palästinensischer Schuhhändler, sperrt seinen Laden zu. Normalerweise würde er das um diese Zeit nicht tun, aber hier sind gewaltbereite jüdische Jugendliche unterwegs. Es ist hier nicht mehr sicher. Das war der Laden meines Großvaters, dann meines Vaters und jetzt betreibe ich ihn. Das ist nicht schön, denn das, was sie tun, ist nicht richtig. Und selbst wenn sie etwas feiern wollen, dann nicht so. Nicht, dass alles schließen muss. Kein Geschäft hat mehr geöffnet. Wer muss das denn ausbaden? Die Jugendlichen kommen auch hier bei ihm vorbei. Manche sind sehr aggressiv. Man sieht, wie eine muslimische Frau bespuckt wird. Man hört nationale und religiöse Lieder, die eher an Fangesänge erinnern. Am sogenannten Jerusalem-Tag feiern nationalreligiöse Juden, dass Jerusalem wieder ganz ihnen gehört. Seit Israel 1967 den Ostteil der Stadt besetzt hat, gilt die Stadt als vereint. Völkerrechtlich ist das nicht anerkannt. Ost-Jerusalem sollte laut den Oslo-Verträgen eigentlich die Hauptstadt eines palästinensischen Staates sein. In der Altstadt stehen auch Hunderte in lila Westen. Die Organisation Standing Together setzt sich für Verständigung ein zwischen Juden und Palästinensern. Heute stellen sie sich schützend dazwischen, wenn die Gewalt zu viel wird. Viele Tausende sind an diesem Tag aus den Siedlungen im besetzten Westjordanland gekommen. Viele wollen keine Gewalt, aber sie wollen jüdische Vorherrschaft. Kamel Una stammt aus einer Siedlung südlich von Hebron. Am Morgen war er schon auf dem Tempelberg. Der Ort mit der Al-Aqsa-Moschee gilt Muslimen nach Mekka und Medina als drittheiligster Ort. Itamar Ben-Gvir, Israels rechtsextremer Minister für nationale Sicherheit, hatte hier ebenfalls am Morgen medienwirksam die israelische Fahne geschwenkt. Kamel Una ist skeptisch. Es wäre schön, wenn das ein Tag sein könnte, an dem Leute zusammenkommen und Jerusalem feiern. Und ich glaube nicht, dass das die Mehrheit ist, aber es gibt Menschen, die Gewalt anwenden gegen Araber, ihre Läden und Linke. Das ist schade, das ist ein verschenkter Tag. Es könnte ein Tag für das gesamte Volk Israel sein. Und am Ende ist das ein Tag nur für einen Teil der Bevölkerung, die Nationalreligiösen. Einer dieser Nationalreligiösen ist Ariel aus Modi'in. Er ist 19 und mit Freunden hier. Gerade noch hat er mit einem anderen jungen Mann mit Kippa diskutiert, dem seine Ansichten zu radikal sind, der mit Blick auf die Unterdrückung von Palästinensern von Apartheid spricht. Dann sagt Ariel:
5: I'm here today to celebrate that this is our city.
4: Ich feiere hier heute, dass das unsere Stadt ist. Das ist das beste Gefühl in der Welt, durch die muslimische Straße zu gehen. Ich feiere das. Das ist unser Land. Das ist das heilige Land. Das ist Israel. Das ist Jerusalem. Und sie dürfen nicht hier sein. Sie sollen nicht hier sein, die Araber. Der 7. Oktober ist der beste Beweis, dass wir mit ihnen nicht zusammenleben können. Sie dürfen nicht hier sein. Punkt.
5: They can't be here. Point. Period.
4: Vor dem Damaskustor kommen immer mehr Menschen zusammen. Unter Gesängen ziehen sie durch die Altstadt bis zur Klagemauer. Auf Plakaten ist vom heiligen Jerusalem die Rede. Dass die Stadt nicht nur Juden heilig ist, sondern auch Muslimen und Christen, hat hier keinen Platz.
0: Das wird der 5-Morgen-Echo um 7.23 Uhr. Hier ist Verena Leyendecker aus unserem Wetterteam. Guten Morgen.
6: Guten Morgen.
0: Wir haben gerade schon so ein bisschen emotional darüber diskutiert, ob man jetzt diese Eisheiligen und diese kalte Soffi, die heute ist, nehmen sollte, meteorologisch oder nicht.
6: Also die Eisheiligen sind ja eigentlich vom 11. bis zum 15. Mai und dass es jetzt ausgerechnet zu diesem Zeitpunkt dann nochmal Frost gibt und danach nicht mehr und davor auch nicht, das stimmt nicht. Aber was schon so ist, ist, dass die Frostgefahr im Laufe des Mais einfach abnimmt. Und dann hat sich dann irgendwann so die Regel entwickelt, dass man ab bestimmten Tagen rauspflanzen kann. Ich muss allerdings vorweggeben, heute passt die kalte Sophie tatsächlich. Wir starten sehr frisch in den Tag.
0: Ja.
6: Aktuell haben wir meistens so 1 bis 5 Grad, teils auch Bodenfrost. Und auch die kommenden Nächte werden nochmal recht frisch.
0: Also es ist ein Mix aus Aberglaube und dann doch einem wahren Kern, so habe ich es jetzt verstanden.
6: Genau, also es ist nicht verkehrt, als Gärtner etwas zu warten, um Pflanzen rauszupflanzen, weil die Frost nun mal halt nicht vertragen und Ende Mai gibt es weniger Frost als Anfang Mai.
0: So, und wir sind im langen Wochenende. Wie wird es denn noch, wenn wir auf die letzten Tage gucken?
6: Genau, also heute starten wir erstmal recht sonnig. Im Laufe des Nachmittags gibt es den einen oder anderen Schauer, aber viele kommen auch trocken durch. Und so geht es dann auch morgen weiter. Morgen Vormittag oft Wolken und Sonne. Nachmittags gibt's dann auch mal einen Schauer, aber die meisten bleiben trocken. Und am Sonntag sind Schauer tatsächlich eher die Ausnahme. Mal Sonne, mal freundlich. Und dann wird's Schritt für Schritt etwas milder. Morgen haben wir 11 bis 15 Grad, am Sonntag 12 bis 17 Grad. Und im Laufe kommender Woche geht's noch milder weiter. Es bleibt aber eher wechselhaft.
0: Verena Leyendecker mit dem Wetter. 7.25 Uhr. Mit Autos ist es ja wie mit Teppichen, ne? Wollen wir in der Regel nicht von unten sehen, aber manchmal muss man halt mal gucken. Und wir hören mit unseren Ohren auch bei den Autofahrenden hier in NRW. nach, was sie gerade so bewegt. Und da hören wir, dass es gerade recht schwierig ist, einen Werkstatttermin zu finden. Die Wartezeiten können sich stark ziehen. Ein Grund scheint der Personalmangel zu sein. Also wollten wir das mal besprechen. Zum Beispiel mit Daniel Penders kurz vor der Sendung. Vizechef der Innung des Kraftfahrzeuggewerbes Mönchengladbach. Und er betreibt dort in der Stadt auch ein Autohaus. Wie lange warten Kundinnen und Kunden gerade so ungefähr auf einen Werkstatttermin?
7: Also im Durchschnitt würde ich behaupten, bei uns ist es so ungefähr 4 Wochen für planbare Termine, also Inspektionen, Wartungen oder kleinere Reparaturen, die nicht zwingend direkt notwendig ist. Und für Notfälle versuchen wir immer noch kleinere Puffer einzuplanen. Das muss man immer situationsabhängig machen, weil manchmal auch Fahrzeuge einfach nicht fertig werden, weil man ja erst den Fehler finden muss, bevor man den dann auch mal reparieren kann.
0: Also es kann aber sein, wenn jetzt jemand kommt und alle Kontrollleuchten leuchten, also es sieht eben nach Notfall aus, dass sie dann auch sagen müssen, geht jetzt nicht?
7: Ja.
0: Und dann fährt derjenige zur nächsten Werkstatt und passiert eben dort das Gleiche?
7: Das kann sehr gut sein. Wir erleben tatsächlich einen kleinen Tourismus von Kunden, dass Kunden dann auch bei uns anfragen, die sagen, hier, ich war bei der und der Werkstatt, bei dem und dem Autohaus, die kamen nicht weiter oder haben aktuell keine Kapazitäten.
0: Ja.
7: Habt ihr vielleicht Kapazitäten? Und ja, dementsprechend muss man dann immer schauen, was man da machen kann, wie man den Kunden weiterhelfen kann.
0: Ist das mit dem Personal ein größeres Thema gerade und mit den Fachkräften?
7: Ich glaube, es hat 2 Hauptgründe. Einmal ist das die gesamte Marktsituation. Also bis 2019 hatten wir Neuzulassungszahlen in der Größenordnung von ungefähr 2,6 Millionen Autos im Jahr. Und seit 2020 pendelt die sich so knapp unter 3 Millionen ein. Und natürlich haben wir gleichzeitig auch in diesem Zeitraum den Bestand von 47 Millionen auf fast über 49 Millionen Pkw in Deutschland erhöht. Und auch der Altersdurchschnitt der Fahrzeuge erhöht sich. Also von 2019 bis 2025 hat sich das Durchschnittsalter des Fahrzeugs in Deutschland, des zugelassenen Fahrzeugs in Deutschland von 9,6 auf 10,5 Jahre erhöht. Und das erhöht natürlich auch den Wartungs- und Instandsetzungsaufwand.
0: Also Sie sagen, es gibt zu viele Autos und zu alte Autos.
7: Nee, es gibt einfach mehr Autos und die individuelle Mobilität ist einfach gefragter denn je. Und natürlich kommt dazu, dass politische Krisen, Corona und so weiter einfach auch ganz, ganz viele Kunden von uns verunsichern, was vielleicht Neuanschaffungen angeht. Und dementsprechend werden die Fahrzeuge einfach älter.
0: Ach, wir sind auch wieder, das ist ja das Interessante, dass wir bei so vielen Themen immer wieder auch die wirtschaftliche Gesamtlage streifen. Also, dass Menschen eben länger Autos fahren müssen, weil sie sich keine neuen leisten können und dann eben auch öfter bei ihnen in der Werkstatt stehen.
7: Genau, das ist eine Sache. Und natürlich das Zweite, was Sie gerade eben schon angesprochen haben, ist natürlich der Personalmangel. Also der Fachkräftemangel ist nicht nur in Pflegebranchen erkennbar, sondern definitiv auch bei uns im Handwerk. Und es gibt einfach effektiv zu wenig Kfz-Mechatroniker. Also auch wir sind da immer händeringend auf der Suche und würden auch sofort 2 Leute einstellen, wenn wir könnten. Und dementsprechend versuchen wir eigentlich immer mit der Ausbildung dagegen zu wirken.
0: Wie nehmen Sie junge Menschen gerade wahr? Interessieren die sich noch oder vielleicht auch wieder verstärkt für die Arbeit am Auto?
7: Ich würde behaupten, dass es auch aufgrund der Gespräche, die wir führen, die wir in den Schulen haben, dass das Interesse wiederkommt, besonders mit Blick auf Zukunftschancen. Das Handwerk hat einfach goldenen Boden und eine KI kann nicht mal eben schnell ein Auto von Hand reparieren. Das wird in den nächsten Jahren nicht ganz so schnell passieren, als vielleicht einfache Schreibtätigkeiten, die jetzt aktuell schon durch KI-Bots oder sonst was erledigt werden.
0: Daniel Penders mit Hoffnung, Vizechef der Innung des Kraftfahrzeuggewerbes und in Mönchengladbach nah an den Werkstattkundinnen und Kunden. Ja, die uns von mehr und mehr Problemen berichten bei der Terminfindung und der Wartezeit. Deswegen sprechen wir. Unsere Nachrichten um 7:30 warten auf Sie. Gibt's in 10 Sekunden.

0: ist 7.30 Uhr. 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Die Nachrichten mit Marion Meinka. Guten Morgen. Bei einem möglichen internationalen Einsatz in der Straße von Hormus könnte es offenbar mehr deutsche Beteiligung geben. Auch wenn noch nichts konkret beschlossen ist, das Bundesverteidigungsministerium hat schon mal zusätzliches Gerät und Personal in Aussicht gestellt. Efi Seibert, WDR Berlin.
1: Das Verteidigungsministerium nannte autonome Minenabwehrsysteme, Minentaucher und spezialisierte Kräfte zum Schutz von Schiffen. Möglich wäre auch eine hochrangige Beteiligung deutscher Stabsoffiziere in den Führungsstäben der Mission. Bisher hat sich bereits das deutsche Minenjagdboot Fulda auf den Weg ins östliche Mittelmeer gemacht, um einen Einsatz in der Straße von Hormus möglicherweise zu unterstützen. Auch das deutsche Versorgungsschiff Mosel könnte zur Verstärkung eingesetzt werden. Voraussetzung für einen deutschen Einsatz zur Sicherung der Straße von Hormus an der Seite von Partnerländern ist allerdings, dass die Kampfhandlungen beendet werden, dass es eine klare völkerrechtliche Grundlage dafür gibt und ein Mandat des Deutschen Bundestages.
0: Forscher der Universität Freiburg haben die Hersteller von Medikamenten aufgefordert, auf sogenannte Ewigkeitschemikalien zu verzichten. Diese PFAS-Wirkstoffe sind in vielen Arzneimitteln enthalten. Forscher haben eine Studie vorgelegt, wonach die PFAS-Wirkstoffe in vielen Fällen leicht zu ersetzen wären. Mandy Sarti für WDR aktuell.
2: PFAS befinden sich nicht nur in beschichteten Pfannen oder wasserabweisenden Regenjacken, sondern auch in einer Vielzahl von Medikamenten. PFAS sind sogenannte Ewigkeitschemikalien, die sich nicht abbauen. Sie belasten Gewässer und Böden. Eine neue deutsche Studie der Universität Freiburg, die NDR und WDR vorliegt, zeigt nun, für 90% der PFAS-haltigen Wirkstoffe gibt es bereits umweltfreundliche Alternativen. Studienautor Michael Müller fordert deshalb, dass PFAS-haltige Medikamente nur noch dann zugelassen werden, wenn es wirklich keine andere Alternative gibt. Weil die Chemikalien so langlebig sind und zu gesundheitlichen Schäden führen können, arbeitet die Europäische Union daran, PFAS zu beschränken.
0: In der Schweiz beginnt heute die Eishockey-Weltmeisterschaft. Das erste Spiel für Deutschland ist am Nachmittag gegen Finnland. Welche Chancen die deutsche Mannschaft bei der Eishockey-WM hat, dazu Burkhard Hupe, WDR Sport.
3: Die Frage für mich ist, ob die Mannschaft rechtzeitig genügend Zutrauen in das eigene Können entwickelt. Die letzten beiden Turniere verliefen ja eher enttäuschend. Aus nach der Vorrunde bei der letzten WM im dänischen Herning und das Aus nach dem Viertelfinale bei den Olympischen Spielen in Mailand, wo die vermeintlich beste deutsche Mannschaft aller Zeiten doch vieles schuldig geblieben war. Das sportliche Ziel heißt hier in der Schweiz Erreichen des Viertelfinals. Hoffnung auf mehr gibt's natürlich auch, aber die Hoffnung und das deutsche Hockey waren zuletzt nicht wirklich ein Match.
0: Weitere Meldungen im Überblick. NRW will mehr in die Reparatur von kaputten Straßen investieren. Verkehrsminister Krischer stellt heute Pläne dazu vor. Unter anderem sollen wichtige Rheinbrücken saniert werden, zum Beispiel die Theodor-Heuss-Brücke in Düsseldorf. Das Geld dafür kommt aus dem Sondervermögen des Bundes und auch aus einem Investitionspaket der schwarz-grünen Landesregierung. Im Einzelhandel in NRW gibt es heute Warnstreiks. Dazu hat die Gewerkschaft Verdi aufgerufen. Hintergrund sind die Tarifverhandlungen. In einigen Geschäften kann es durch die Streiks heute Einschränkungen geben. Dass sie ganz zubleiben, wird aber nicht erwartet. In Dortmund wollen Beschäftigte aus dem Handel am Mittag demonstrieren. In vielen Städten sind heute pro-palästinensische Demos geplant, unter anderem in Berlin, Köln und Krefeld. Anlass ist der Gedenktag Nakba. Der erinnert an die Vertreibung und Flucht hunderttausender Palästinenser durch den israelischen Unabhängigkeitskrieg 1948-49. Bei Nakba-Demos kam es im vergangenen Jahr zu Gewalt und judenfeindlichen Parolen.
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0: Im Heubergpark in Wesel findet heute und morgen das Eselrock-Festival statt. Organisiert wird es von Ehrenamtlichen, so kann das Musikevent ohne Eintritt stattfinden. Ulrike Kukula, WDR Kultur.
5: Umsonst und draußen kann man in Wesel 18 Bands und Einzelkünstler hören. Neben etablierten Acts spielen auch Nachwuchsbands aus der Region. Allerdings wird die Finanzierung für die Veranstalter von Jahr zu Jahr schwieriger. Obwohl die Kosten für Technik und Sicherheit gestiegen sind und gleichzeitig die Förderung aus der Politik weniger wurde, bleibt der Eintritt in diesem Jahr dennoch kostenlos. Möglich machen das Rücklagen aus den vergangenen Jahren, Spenden und ein Team von 120 ehrenamtlichen Helfern.
6: Und das Wetter in Nordrhein-Westfalen. Heute früh oft trocken, am Vormittag kommt häufiger die Sonne zum Vorschein. Am Nachmittag ziehen einzelne Schauer durch. Selten ist auch ein Gewitter dabei. Nach kaltem Beginn die Temperaturen am Nachmittag. In Nettersheim bis 10 Grad, in Velbert bis 12 und in Leverkusen bis 14 Grad. Morgen gibt es mal Sonne, mal Wolken und neben längeren trockenen Abschnitten auch einzelne Schauer. Dazu 11 bis 15 Grad. Das war WDR aktuell. WDR 5, die Verkehrslage mit einer Meldung. Die A40 Essen Richtung Venlo ist zwischen Kreuz Kaiserberg und Kreuz Duisburg wegen Brückenarbeiten bis Dienstagmorgen gesperrt.
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0: Wir sind aber erstmal in der chinesischen Nachbarschaft, kann man sagen, in Thailand. Da passiert etwas, von dem Donald Trump sagen würde, ja, Wetter gab's schon immer, gehen Sie weiter. Gefühlte Temperaturen um die 50 Grad, reale um die 40 Grad. Und das Besondere an dieser extremen Hitzewelle ist, haben wir heute früh schon gehört, die dauert so lange. Also so anhaltend wie in den letzten Wochen ist es auch da selten. Für uns nochmal ein Grund, auf Extremwetter zu gucken heute früh. Auch bei uns und global gesehen mit meinem Kollegen Valentin Bruder. Was ist nochmal kompakt gesagt der Zusammenhang zwischen Klimawandel und extremen Hitzewellen?
1: Wenn wir uns den Klimawandel extrem einfach vorstellen, dann würde die Erderwärmung einfach alle Temperaturen, die wir übers Jahr so haben, gleichmäßig anheben. Schon in dieser einfachen Vorstellung würde es ja mehr heiße Tage und neue Hitzerekorde geben. In Wahrheit ist es natürlich komplizierter. Hitzewellen werden zusätzlich verstärkt. Ein Grund ist, dass der Klimawandel ganze Wetterbewegungen verändert. Hitzehochdruckgebiete bleiben deswegen zum Beispiel länger an einem Ort. Und wenn eine Hitzewelle kommt, kann es zum Beispiel sein, dass es vor dieser Hitzewelle durch die Klimakrise schon wochenlang heiß und trocken war. Dann gibt es keine Feuchtigkeit mehr im Boden, die Hitze aufnehmen und dadurch kühlen kann. Und wir bekommen dann die komplette Hitze ab und haben eine heißere Hitzewelle.
0: Und wir wollen das auch gleich auf uns hier in Deutschland beziehen, aber warum trifft das jetzt zum Beispiel gerade eine Region wie Thailand?
1: Thailand und ganz Südostasien ist natürlich eine Region, wo es sowieso schon heißer ist als bei uns. Einfach, weil sie näher am Äquator liegt. Die hohen Temperaturen sind aber nicht das alleinige Problem, sondern die Kombination mit der hohen Luftfeuchtigkeit. Wenn es zu heiß und feucht ist, verdampft der Schweiß auf unserer Haut nicht mehr gut genug und wir können unsere Körpertemperatur nicht mehr runterkühlen. Das ist der Punkt, an dem es richtig gefährlich wird. In Bangkok gibt es deswegen über 300 Kühlzentren, damit sich die Menschen vor diesen Extrembedingungen schützen können.
0: Und inwiefern werden wir auch von solchen extremen Temperaturen betroffen sein? Können wir ja auch kurz vor dem Sommer mal fragen.
1: Da müssen wir nicht mehr in die Zukunft schauen. Wir sind ja schon mittendrin. Zum Beispiel hier in Köln ist es in den 80ern und 90ern nur einmal vorgekommen, dass es 20 Tage am Stück über 30 Grad hatte. Seit 2000 gab es 7 solcher Hitzewellen. Für den Blick in die Zukunft finde ich immer folgenden Generationsvergleich ganz anschaulich. WissenschaftlerInnen der Uni Brüssel haben ausgerechnet, wenn du 1960 geboren bist, erlebst du in deinem Leben 3 richtig heftige Hitzewellen. Wenn du Jahrgang 1990 bist, werden es 8 davon sein. Und wenn du 2020 geboren bist, wird es einfach mal 18 davon geben. Bei uns werden Hitzewellen wahrscheinlich nicht das Level von denen in Thailand erreichen, wo die Kombination aus Hitze und Luftfeuchtigkeit lebensgefährlich wird. Außer im Worst-Case-Szenario. Da können solche Hitzewellen bei uns an 1 bis 10 Tagen im Jahr eintreten. In Thailand wird das aber zur Regel werden. Auf lange Sicht wird die Region unbewohnbar.
0: Es sei denn, wir finden neue Wege bei der Klimaanpassung. Unter dem Stichwort wollen wir in dieser Sendung auch nach vorne gucken. Wenn wir also erstmal nicht verhindern können, dass Extremwetter häufiger auftreten, können wir uns dann auch hier in Deutschland besser rüsten dafür. Besprechen wir um 8:10. Ja, da können wir direkt nach China gehen. Da können wir ja auch immer aus der Klimablickrichtung drauf gucken. Ja, also da haben wir schon lange 2 Seiten. Einerseits geht da der Ausbau von Wind- und Sonnenenergie enorm fix voran. Andererseits gehen da auch immer noch richtig viele Kohlekraftwerke ans Netz. Rekordwert letztes Jahr. Das war aber bis jetzt, so hören wir es, kein Thema beim ersten Staatsbesuch eines US-Präsidenten in China seit fast 10 Jahren. Damals war es Donald Trump. Jetzt gerade ist es auch wieder Donald Trump. Gestern und auch noch heute. Warum passiert das jetzt wieder und worum geht es diesmal? Mein Kollege Maximilian Seib dazu.
2: Es ist ein ungewöhnliches Bild gestern Abend. Chinas Staats- und Parteichef erhebt beim Staatsbankett das Glas auf die gute Beziehung zwischen den USA und Peking.
3: Ganbei.
2: Prost, ruft Xi auf Mandarin. In China ist es durchaus üblich, beim Geschäftemachen zu trinken. Wenig später tut US-Präsident Trump, bekennender Nichttrinker, es Xi gleich. Es sind Szenen, die zu einem Treffen der beiden passen, das bisher vor allem zweierlei produziert hat. Schöne Bilder und warme Worte.
4: It's an honor to be your friend.
2: Es ist eine Ehre, dein Freund zu sein, hatte Trump schon zu Beginn des Treffens zu Xi gesagt. In einem richtigen Feuerwerk an Nettigkeiten fügte er an.
4: We're going to have a fantastic future together.
2: Man werde eine großartige Zukunft zusammen haben. Xi wiederum erklärte beim Staatsbankett, die Menschen in China und in den USA seien beide großartig und die Ziele, die beide Länder hätten, nämlich die große Wiederbelebung der chinesischen Nation und Make America Great Again, ließen sich ohne Widerspruch parallel verfolgen. Man könne sich gegenseitig stärken. Handelskonflikte, Zollwettbieten, feindliche Rhetorik, alles ganz weit weg. Xi bekommt Huldigungen, die er als Propaganda in Chinas Staatsmedien nutzen kann, und Trump, der bekommt

0: und den Pomp, den er liebt. Roter Teppich, militärische Ehren, chinesische Kinder, die ihm und Xi zujubeln.
1: That was an honor like few have ever seen before.
0: Dieser Empfang sei eine Ehre, wie er sie selten zuvor erlebt habe, so Trump. Wenn es um das geht, was die beiden inhaltlich bisher erreicht haben, ist allerdings weniger Musik drin. Konkrete Beschlüsse sind bislang kaum nach außen gedrungen und wenn, dann vor allem in Handelsfragen. Xi hat US-Unternehmen mehr Zugang zum chinesischen Markt versprochen. Das hatte er auch in der Vergangenheit bereits versprochen, passiert ist seither allerdings wenig. Derweil dürfen 10 chinesische Firmen Hochleistungschips vom US-Unternehmen Nvidia kaufen, die unter anderem für künstliche Intelligenz gebraucht werden, allerdings nur das zweitbeste Modell. Nvidia-Chef Jensen Huang ist im Gespräch mit einer Journalistin des chinesischen Staatsfernsehens auf jeden Fall zufrieden. Präsident Trump und Präsident Xi haben ein hervorragendes Verhältnis und wir setzen große Hoffnungen darauf, dass wir darauf aufbauen und die Beziehungen zwischen unseren beiden Ländern weiter verbessern können. Eine gemeinsame Linie scheint es beim Thema Iran-Krieg zu geben. Von US-Seite heißt es, man sei sich einig, dass der Iran keine Atomwaffen haben dürfe und die Straße von Hormuz offen sein müsse.
1: He'd like to see the Hormuz Strait open. He said, if I could be of any help whatsoever, I would like to help.
0: Xi wolle, dass die Straße von Hormuz offen sei, so Trump bei Fox News. Xi habe ihm gesagt, wenn er in irgendeiner Weise helfen könne, würde er das gerne tun. China ist der wichtigste Handelspartner des Irans. Ob und in welcher Form Peking diesen Einfluss als möglicher Vermittler nutzt, ist allerdings noch offen. Sehr viel klarer ist Xis Linie beim Thema Taiwan. Die Insel wird seit Jahrzehnten unabhängig und demokratisch regiert. China sieht sie aber als Teil des eigenen Staatsgebietes. Die USA liefern Waffen in Milliardenhöhe an Taiwan. Direkt nach dem pompösen Empfang und dem Austausch von Freundlichkeiten sprach Xi eine Warnung an die USA aus, wie der Sprecher des Außenministeriums Guo Jiakun der Presse erklärte. In seinen Gesprächen mit US-Präsident Trump habe Präsident Xi darauf hingewiesen, dass die Taiwan-Frage das wichtigste Thema in den chinesisch-amerikanischen Beziehungen sei. Werde sie richtig gehandhabt, würden die bilateralen Beziehungen insgesamt stabil bleiben, andernfalls komme es zu Auseinandersetzungen und Konflikten. Trump, sonst selten um klare Botschaften verlegen, hat sich zu diesen Aussagen bisher nicht öffentlich geäußert.
2: Und heute geht's dann am Nachmittag auch wieder zurück nach Washington für ihn. 7.44 Uhr. Wir wollen jetzt über diese speziellen Events reden, die wir immer noch sehr kernig durchziehen können oder mittlerweile auch mit richtig Luxus, nämlich Festivals. Also Zelten plus Kulinarik aus Dosen, geht immer noch. Glamping. Camping für Fans von weichen Kissen und Deckenspots, das geht auch. Und gerade hier in NRW haben wir Vielseitigkeit, vor allem auch musikalisch. Also wenn wir ein bisschen aufrunden, findet fast jedes 5. Musikfestival in Deutschland bei uns in NRW statt. Heute startet das Eselrock in Wesel und das ist unser Anlass, nochmal drauf zu gucken, wie es den Festivals bei uns geht. Das ist nämlich weiter etwas, über das wir reden sollten. Jetzt mit meinem Kollegen Christoph Ohrem aus unserer Kulturredaktion. Guten Morgen.
3: Guten Morgen.
2: Welche Festivals haben es denn gerade besonders schwer?
3: Laut einer aktuellen Studie machen 15% gerade mal aller Festivals Gewinn. 30% schließen mit Verlust ab. Gerade kleinere Festivals, wie eben das Eselrock, können eh schon nur bestehen, weil viel ehrenamtlich mitgearbeitet wird. Ist ja auch irgendwie klar bei so Umsonst- und Draußen-Konzepten. Große Festivals haben im Zweifel da einfach mehr finanziellen Puffer, wenn es ein Jahr schlecht läuft, können die immer noch weitermachen.
2: Warum haben gerade jetzt so viele Festivals mehr Probleme?
3: Ja, also im Bereich der ganz großen und riesigen Festivals sind es eher wenige Probleme, also Rock am Ring oder Peruka will. Wenn da einer aufgibt, dann kommen schon neue Player nach. Auf regionaler Ebene tatsächlich anders, je kleiner es wird, da sind hauptsächlich die Lohn- und Energiekosten, die diesen kleinen Festivals erst das Leben schwer machen.
2: Ja, hat mir auch schon ein Festivalorganisator im Kreis Höxter erzählt in dieser Sendung. Er sagt auch, er wünscht sich politische Förderung. Er sagt auch, das ist Ländersache. Also das müsste, wenn dann, auch von der lokalen Ebene kommen. Wie steht's denn um Fördermittel?
3: Ja, es ist schon mal so, dass das Allermeiste, wenn es um Umsatz geht und einer Musikfestival, dass sie das über Tickets und Gastro machen. Sponsoren natürlich besonders für umsonst und draußen spielen eine ganz andere Rolle. Wenn man jetzt die Getränkepreise aber nicht auf Flughafenniveau anheben will und die Tickets nicht in Goldpreisen abrechnet, dann ist irgendwann Schluss. Es gibt neben der Landesebene, die du erwähnt hast, auch eine Bundesförderung von 4 Millionen Euro, die auf etwa 150 Festivals aufgeteilt wird. Da werden dann bis zu 50.000 Euro an die einzelnen Festivals ausgeschüttet. Aber, das große Aber, nur ein Viertel aller Anfragen werden bewilligt und man muss sich jedes Jahr neu bewerben. Und dann helfen tatsächlich die Kommunen eher mit, also die ganz kleine Ebene. Statistisch gesehen machen besonders bei kleineren Festivals öffentliche Zuschüsse 20-25% der Einnahmen aus.
2: Lass uns mal ins Beispiel gehen. Also was hat das dann konkret für Auswirkungen?
3: Schauen wir mal nach Dortmund zum Beispiel zum Juicy Beats. Ist jetzt nicht das kleinste Festival mit über 30.000 Besuchern, aber da kann man das schön ablesen. Da gibt es eine direkte Förderung, zum Beispiel vom Kulturbüro, von der Stadt. Da gibt es einen Verlustausgleich dann auch von der Stadt. Und es gibt aber auch indirekte Hilfen. Da helfen zum Beispiel dann das Jugendamt bei einem Awareness-Programm mit. Das ist ja auch Geld wert. Und nochmal generell, viele städtische Betriebe auf kommunaler Ebene beteiligen sich eben durch Sachleistungen. Strom- und Wasseranschlüsse, Müllentsorgung, Parkplätze, einen Rettungsdienst muss es auch geben. Hinter den Kulissen ist übrigens seit diesem Jahr dann beim Juicy Beats trotz aller Hilfe ein großer Gastgeber an Bord. Das Konzept ist auch neu, nur noch ein Tag.
2: Gastgeber oder Geldgeber?
3: Geldgeber.
2: Habe ich mir gedacht. Weil das ist ja auch der Unterschied, ne? Also das machen dann vielleicht Menschen bei großen Festivals und sagen so, wir sind jetzt hier Investoren und unterstützen das. Aber bei den kleineren dann eher nicht. Also was muss passieren, um die auch wirklich wieder ein bisschen mehr rauszuholen aus dem Kostendruck?
3: Die Zauberformel im Kulturbereich, wie immer, Strukturförderung vor Projektförderung, heißt also langfristige Förderungen realisieren, die Betreiber und die Macher aus dieser Förderantragfalle jedes Jahr zu befreien, dass sie nicht jedes Jahr neu schreiben müssen. Und nochmal das Plädoyer, es sind doch gerade die kleinen Festivals, die die ganze Szene am Laufen halten, für den Nachwuchs sorgen und für Innovation sorgen.
2: Und an die gehen wir heute auch noch näher ran. Christoph Ohrem aus unserer Kulturredaktion mal mit einem größeren Überblick, um es besser zu verstehen, warum gerade kleinere Festivals diesen Sommer ums Überleben kämpfen und was die Kommunen zur Unterstützung leisten können. 7.48 Uhr, wir sind im Morgenecho. 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

0: 10 Minuten vor 8. Hier ist das WDR5 Morgenecho. Heute ist ein Gedenktag, den wir uns aus der Nähe angucken sollten. Der palästinensische Gedenktag Nakba ist im Arabischen die Katastrophe. Und damit soll erinnert werden an die Flucht und die Vertreibung hunderttausender Palästinenser im Zusammenhang mit der Staatsgründung von Israel und dem ersten Nahostkrieg im Jahr 1948. Viele Palästinenser sagen auch, gerade der Krieg, den Israel im Gazastreifen geführt hat, nach dem Hamas-Massaker, den empfinden wir als eine Art zweite Nakba. Also es geht um Leid. Wir reden heute auch über das, was die Nakba-Demos hier in NRW in den letzten Jahren immer wieder begleitet hat, nämlich antisemitische Vorfälle. Für den Hintergrund erklärt Ihnen mein Kollege Moritz Behrendt diesen Tag genauer.
1: Hunderttausende Palästinenser im Libanon und in Jordanien erinnern heute an die Flucht und Vertreibung ihrer Eltern oder Großeltern aus den Gebieten, die heute zu Israel gehören. Die Palästinenser sprechen von der Nakba, der Katastrophe aus ihrer Sicht, die durch die Staatsgründung Israels am 14. Mai 1948 ausgelöst oder zumindest verstärkt wurde. In der jordanischen Hauptstadt Amman wird zu einer Kundgebung in der Innenstadt aufgerufen. Dort soll der Nakba gedacht werden, sowie Solidarität gezeigt werden mit dem heldenhaften palästinensischen Volk, wie es auf Postern heißt. Mehr als die Hälfte der jordanischen Bevölkerung sind Flüchtlinge oder Nachkommen von Flüchtlingen. Palästinenser, die 1948 oder nach dem Sechstagekrieg 1967 ins Land geflohen sind. Anders als in anderen arabischen Staaten konnten viele von ihnen in Jordanien die Staatsangehörigkeit annehmen. Im Libanon ist die Lage der Palästinenser prekärer. Geschätzt 400.000 leben im Land, vor allem in 12 Flüchtlingslagern, die längst eigene kleine Stadtviertel sind. Von vielen Berufen im Land sind sie ausgeschlossen, politisch sind sie nicht repräsentiert. Zum Nakba-Tag werden in den Lagern Mahnwachen abgehalten. Die Teilnehmer bringen dort häufig die Schlüssel ihrer alten Häuser in Palästina mit, als Symbol für ihren Wunsch nach Rückkehr. Aus ihrer Sicht ein Recht, das ihnen von Israel verwehrt wird.
0: 7 Minuten vor 8. Wir gehen in diesem Morgenecho nach Würzburg, weil dort der Deutsche Katholikentag läuft. Das ist das größte Treffen der Katholiken in Deutschland, noch bis Sonntag mit 30.000 Besucherinnen und Besuchern. Der Bundespräsident war gestern da, Frank-Walter Steinmeier, hat ein paar Witze übers Wetter gemacht, weil man muss sagen, da stehen die Menschen auch mit sehr vielen Regenschirmen, auch da ist das Wetter nicht gerade toll. Er hat dann über unsere Krisenzeiten gesprochen und dafür plädiert, dass wir nicht in Ohnmacht verfallen sollen, zum Beispiel. Und vielleicht war das ja auch ein Appell an den Bundeskanzler und seine Regierung. Wer weiß, der kommt heute nämlich, also Friedrich Merz, auf dem Katholikentag. Und was dort passiert, wenn der Kanzler da ist, was er vielleicht auch mitbringt, erzählt Ihnen meine Kollegin Sabine Brütting.
2: Auch der Bundespräsident ist mit Ehrenamt groß geworden. Damals auf dem Dorf im Fußballverein, wie er am Donnerstagnachmittag auf dem Podium beim 104. Deutschen Katholikentag berichtet.
3: Als ich angefangen habe, in meinem kleinen Dorf Fußball zu spielen, war mir natürlich nicht klar, dass das ein ehrenamtlich geführter Verein ist. Dass da jemand ist, der sonntags, bevor wir gespielt haben, hingegangen ist, die Netze aufgehängt hat und den Platz abgestreut hat. Uns war nicht klar, was es bedeutet, dass uns jemand durch den gesamten Landkreis mit dem Maurerbulli morgens durch die Gegend fährt.
2: Nicht nur Sportvereine könnten ohne Ehrenamtler nicht existieren. Auch bei Rettungsdiensten und dem Katastrophenschutz sähe es düster aus. Weil dem Bundespräsidenten das Ehrenamt sehr am Herzen liegt, hat er den 23. Mai zum Tag des Ehrenamtes ausgerufen. Auch viele Besucher des Katholikentages engagieren sich in ihrer Freizeit.
4: Ich persönlich beteilige mich im Jugendparlament und das ist natürlich auch da, um die Demokratie zu schützen, indem das den Jugendlichen eine Stimme gibt und Mitentscheidungsgewalt.
5: Wir suchen einfach Kontakt zu Menschen, wo wir denken, ach, die haben vielleicht länger kein Wort mehr mit jemandem anders gesprochen oder so, wenn es auf dem Friedhof ist oder irgendwo in der Stadt oder so.
6: Ich habe 50 Jahre ehrenamtlich als Wahlhelfer mitgearbeitet.
2: Diese Antworten decken sich mit den Studienergebnissen von Tobias Kläden von der katholischen Arbeitsstelle für missionarische Pastoral in Erfurt. Während sich bei den konfessionslosen Menschen in Deutschland rund 32% engagieren, sind es bei den Protestanten 46% und bei den Katholiken 49%. Kläden betont aber, dass das nicht daran liege, dass Christen per se die besseren Menschen seien.
7: Also wer im kirchlichen Kontext unterwegs ist, der findet halt viele Gelegenheiten. Da wird man einfach gefragt, wir suchen noch jemanden beim Pfarrfest, der das und das macht. oder hat dein Kind nicht Lust, bei den Sternsingern mitzumachen?
2: Wenn nun die Zahl der Kirchenmitglieder zurückgeht, schwinden natürlich auch die Gelegenheitsstrukturen. Bundespräsident Frank-Walter Steinmeier sieht die Gefahr fürs Ehrenamt aber nicht nur im Rückgang der Mitgliederzahlen bei den Kirchen und im Altern der Gesellschaft, sondern ganz konkret auch ausgehend von politischen Akteuren wie der AfD. Steinmeier spricht hier von gesellschaftlicher Gegenwehr, die nötig sei, um einen Niedergang des Ehrenamtes abzuwehren.
3: Wir stehen vor Landtagswahlen im Herbst. Wir haben in einem Bundesland ein komplettes Parteiprogramm, bei dem man ungefähr herauslesen kann, was es bedeuten würde für das Ehrenamt, wenn ein Regierungsprogramm Realität wird, in dem viele Museen und Einrichtungen mit künstlerischem Anspruch vernichtet werden. Das wird in einem Land wie Sachsen-Anhalt etwa 50.000 Ehrenamtler betreffen.
2: Das Motto des Katholikentages könnte man angesichts dieser Zahlen schon fast als politische Aufforderung verstehen. Hab Mut, steh auf. Steinmeiers Frau Elke Büdenbender interpretiert das auf einem Podium zum Thema als ChristInnen stabil bleiben in polarisierten Zeiten zur selben Zeit für sich so.
8: Was ich finde, was vielleicht auch wieder Stabilität zurückbringen könnte, ist zuhören, nachfragen, aber auch Haltung haben. Also ich stehe auf meinem Glauben und ich habe Werte, die ich für ganz wichtig halte. Bildungsgerechtigkeit, Gerechtigkeit gegenüber allen Menschen, egal wo sie stehen und wie sie befähigt sind.
2: Nach Bundespräsident Frank-Walter Steinmeier am Donnerstag hat sich für den heutigen Freitag weiterer hochrangiger Besuch angekündigt. Bundeskanzler Friedrich Merz diskutiert mit Jugendlichen zum Thema gemeinsam Zukunft gestalten. Wohlfühlthemen sind es nicht, die den Kanzler erwarten. Es soll unter anderem um Rente und Klimaschutz gehen.
0: Da könnte einem jetzt einfallen, was beim letzten Mal passiert ist, als der Bundeskanzler mit Jugendlichen über Krieg und Frieden diskutiert hat. Ja? Seitdem ist Donald Trump sauer, weil Merz gesagt hat, der hat keine Iran-Strategie. Naja, heute bestimmt ohne diplomatische Verwerfungen auf dem deutschen Katholikentag in Würzburg. Wir sind zusammen im Freitagmorgen. Schön, dass Sie sich von uns auch am Brückentag orientieren lassen möchten. Und es tun gleich als nächstes unsere Nachrichten um 8 in 2 Minuten. 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
3: Die Nachrichten mit Marion Meinka. Guten Morgen. Das Land NRW will mehr Geld für die Reparatur von kaputten Straßen ausgeben. Entsprechende Pläne wird Verkehrsminister Oliver Krischer von den Grünen heute in Königswinter vorstellen. Tobias Zacher, WDR-Landespolitik, sagt, was gemacht werden soll.
4: Von dem Geld sollen Straßen, Brücken, Tunnel und Radwege saniert werden. Insgesamt fließen dafür in den kommenden 12 Jahren 3,5 Milliarden Euro zusätzlich. Das Geld kommt teils aus dem Sondervermögen des Bundes, aber auch aus einem Investitionspaket der schwarz-grünen Landesregierung. Den größten Teil, rund 2 Milliarden, dürfen die Kommunen für ihre Straßen selbst verplanen. Das Land legt mit seinem Anteil einen Schwerpunkt auf wichtige Rheinbrücken. Saniert werden sollen mit dem Geld etwa die Theodor-Heuss-Brücke in Düsseldorf, die Brücke der Solidarität in Duisburg oder die Severins-Brücke in Köln.
3: Im Einzelhandel in Nordrhein-Westfalen gibt es heute Warnstreiks. Dazu hat die Gewerkschaft Verdi aufgerufen. Hintergrund sind die Tarifverhandlungen für den Handel. In Dortmund wollen Beschäftigte am Mittag demonstrieren. Rike Ulrich, WDR Dortmund.
5: Rund 2000 Menschen erwartet die Gewerkschaft Verdi heute in Dortmund. Wegen des Streiks im Einzelhandel kann es in Geschäften und Filialen zu Engpässen kommen, zum Beispiel bei der Besetzung von Kassen. Dass ganze Geschäfte zubleiben, davon geht Verdi nicht aus. Los geht die Versammlung am Fußballmuseum um 10:30 und führt quer durch die Fußgängerzone. Am Mittag ist am Dortmunder Fußballmuseum dann noch eine Kundgebung geplant.
3: Vor der dänischen Insel Anholt ist ein toter Wal angespült worden. Jetzt soll untersucht werden, ob es das Tier ist, das wochenlang vor der deutschen Ostseeküste festhing. Ihm wurden nach dem Rücktransport in die Nordsee nur geringe Überlebenschancen eingeräumt. Arne Bartram für WDR aktuell.
6: Die dänische Umweltbehörde hat bestätigt, dass ein Wal vor Anholt gestrandet ist. Er ist laut Beobachtern vor Ort etwa 10 bis 15 Meter lang. Das würde tatsächlich zu dem Buckelwal passen, der vor der Insel Pöhl lag. Außerdem liegt das Gebiet auf der Route Richtung Nordsee, in die der Buckelwal Anfang Mai gebracht worden war. Die dänischen Behörden, die sagen, dass der jetzt gefundene Wal wohl auch schon eine Weile tot ist. Als nächstes sollen jetzt Gewebeproben genommen werden, um mehr über den Wal zu erfahren. Vor der dänischen Küste, da werden übrigens immer mal wieder tote Wale angeschwemmt. Es muss also nicht sein, dass es der Wal ist, der vorher in Deutschland lag.
3: Weitere Meldungen im Überblick. Bei einem möglichen internationalen Einsatz in der Straße von Hormus könnte es offenbar mehr deutsche Beteiligung geben. Das Bundesverteidigungsministerium hat zusätzliches Gerät und Personal in Aussicht gestellt. Voraussetzungen für einen Einsatz sind unter anderem, dass die Kämpfe dort zu Ende sind und dass es eine völkerrechtliche Grundlage gibt. Bei der US-Notenbank Fed übernimmt heute Kevin Warsh den Chefposten. Er ist der Wunschkandidat von US-Präsident Trump. Trump hatte den bisherigen Fed-Chef Powell immer wieder unter Druck gesetzt, den Leitzins zu senken. Der beeinflusst unter anderem, wie teuer Kredite bei Banken sind und wie stark Preise steigen. Das hat auch Folgen für deutsche Firmen, die ihre Waren in die USA liefern. Das Baden im Rhein ist ab heute auch im Kreis Wesel verboten. In Wesel, Xanten, Förde, Rheinberg und Dinslaken gibt es ab heute ein Bußgeld, wenn jemand beim lebensgefährlichen Baden im Rhein erwischt wird. Das kann bis zu 1.000 Euro kosten. Viele andere Städte haben so ein Badeverbot schon länger, darunter Düsseldorf und Köln.
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3: Am Abend hat im Globe-Theater in Neuss das diesjährige Shakespeare-Festival begonnen. Es zeigt über 3 Wochen Produktionen aus verschiedenen europäischen Ländern. Barbara Geschwinde, WDR Kultur.
7: Den Auftakt machte eine Konzertshow mit dem Titel A Macbeth Song.
5: Bis zum 6. Juni folgen aktuelle europäische Theaterproduktionen aus Deutschland, Spanien, England, den Niederlanden, Österreich und Frankreich zu den Werken des englischen Dichters. Außerdem gibt es für Kinder ab 8 Jahren Shakespeares Stück Heinrich der Fünfte als Handpuppenspiel über Krieg und Macht, Verantwortung und Zivilcourage. Neben dem hölzernen Nachbau des Globe-Theaters gibt es zahlreiche weitere Spielorte in Neuss. Der Marktplatz in der historischen Altstadt, der Park der zeitgleich stattfindenden Landesgartenschau und eine historische Bierkneipe in der City.
3: Und das Wetter in Nordrhein-Westfalen. Am Vormittag kommt häufiger die Sonne zum Vorschein, am Nachmittag einzelne Schauer, selten ist auch ein Gewitter dabei. Nach kaltem Beginn die Temperaturen dann am Nachmittag in Wermelskirchen bis 11 Grad, in Essen bis 13 und in Gütersloh bis 15 Grad. Morgen gibt es mal Sonne, mal Wolken und neben längeren trockenen Abschnitten am Nachmittag auch einzelne Schauer, dazu 11 bis 15 Grad. Das war WDR aktuell. WDR 5, die Verkehrslage mit einer Meldung. Die A40 Essen Richtung Venlo ist zwischen Kreuz Kaiserberg und Kreuz Duisburg wegen Brückenarbeiten bis Dienstagmorgen gesperrt.
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7: Guten Morgen, Robert Meyer ist hier. Gruß ins Auto oder an den Frühstückstisch, auf die Arbeit vielleicht schon. Oder vielleicht liegen Sie auch noch im Bett. Wer weiß, Brückentage haben doch diesen Zauber, dass sie alles sein können. Wir wollen Sie jedenfalls auch heute gut informieren und vor 8:30 zum Beispiel fragen, was der Kern dieses Besuchs von Donald Trump in China ist gerade. US-Präsidenten haben das in den letzten Jahren ja eigentlich nicht gemacht. Und ein Blick nach Großbritannien. Wird's jetzt echt ganz unlustig für Keir Starmer, weil jetzt sogar sein Gesundheitsminister zurückgetreten ist, um ihm damit das Vertrauen zu entziehen? Und heute ist ein Gedenktag, auf den wir schauen wollen, der palästinensische Nakba-Tag, im Arabischen die Katastrophe. Damit soll erinnert werden an die Flucht und die Vertreibung Hunderttausender Palästinenser im Zusammenhang mit der Staatsgründung von Israel und dem ersten Nahostkrieg 1948. Viele Palästinenser sagen auch gerade der Krieg, den Israel im Gazastreifen geführt hat, nach dem Hamas-Massaker 2023, den empfinden wir als eine zweite Nakba. Es geht also um das Leid von Menschen. Und was wir in der Vergangenheit auch gesehen haben, auf Nakba-Demonstrationen kam es zu antisemitischen Vorfällen. Sie merken, wir kommen in eine komplexe Materie. Und ich war vor der Sendung verabredet mit Andreas Stahl. Er ist Leiter der zentralen Beratungsstelle zu Antisemitismus an Hochschulen in NRW. Und habe ihn zuerst gefragt, wie er grundsätzlich zur Idee dieses Gedenktages steht.
8: Also diese Idee mit dem Gedenktag halte ich erstmal für sehr problematisch und fragwürdig, weil ich denke, dass sich um den Begriff Nakba ziemlich viele unterschiedliche Interpretationen und auch Verdrehungen der Geschichte tummeln. Und ich es für eminent wichtig hielte, zuerst einmal historisch sich die Geschichte, also sich die Fakten anzuschauen, das anzuschauen, was passiert ist und abzugleichen, ob das dann überhaupt das ist, was viele Leute, egal aus welchem Spektrum, jetzt mit dem Wort, mit dem Begriff Nakba verbinden. Ich glaube, dass dieser Begriff hoch aufgeladen ist und auch als, nicht nur, aber auch als Propagandabegriff dient. Und deswegen halte ich das mit dem Gedenktag für eine erstmal schwierige Sache. Mhm. Und ich glaube, das sollte man nicht vermengen in dem
7: Wenn
8: Fall.
7: Wenn es an diesem Tag aber jetzt darum gehen soll, dass 700.000 bis 800.000 Palästinenserinnen und Palästinenser vertrieben wurden oder geflohen sind im Jahr 48,
8: dann stimmt das schon mal nicht.
7: Dann
8: genau,
7: stimmt das schon
8: genau.
7: mal nicht.
8: Genau, nee, das Letztere stimmt, ja, also das mit der, aber das ist schon ein zentraler Punkt, der in der üblichen Darstellung, sagen wir mal, anti-israelischer Kräfte überhaupt nicht differenziert wird, nämlich, dass der Großteil dieser Menschen, die dort tatsächlich fliehen mussten, nicht vertrieben wurde, sondern die sind halt vor dem Krieg geflohen und nicht vor einem Krieg, den Israel begonnen hat, sondern vor einem Krieg, der als Vernichtungskrieg tituliert worden ist von Seiten der arabischen Staaten drumherum, die Israel ganz offen vernichten wollten.
7: Wenn wir aber ins Heute gehen und dann über den Krieg im Gazastreifen reden, haben wir dann doch einige Palästinenserinnen und Palästinenser gehört, die sagen, das ist es im Grunde wieder. Das ist sozusagen unsere zweite Nakba. Und ich will da jetzt gar nicht so tief in die Geschichte, in die jüngste Geschichte einsteigen. Aber wenn Menschen jetzt heute auch hier in NRW auf die Straße gehen und sozusagen auf das Leid der palästinensischen Bevölkerung aufmerksam machen, ist das etwas, mit dem Sie ein Problem haben?
8: Nö, prinzipiell überhaupt nicht. Ich finde es sehr wichtig, auf das Leid der palästinensischen Bevölkerung, all derjenigen, die unter Krieg zu leiden haben, unter Flucht zu leiden haben, hinzuweisen. Und das betrifft natürlich auch die realen Fluchterfahrungen und auch Vertreibungserfahrungen, die es gegeben hat in Bezug auf 1948, genauso wie auf die Kriege danach bis heute. Da ist erstmal prinzipiell an der Idee nichts falsch. Die Frage ist, wie sieht das konkret aus? Ja. Und wenn wir uns konkret die Demonstrationen angucken, die es jetzt auch zum Nakba-Tag auch immer wieder gibt, dann sind die so eine der zuverlässigsten Anlässe für Gruppen, zuverlässigsten Anlässe, zu denen anti-israelische Propaganda verbreitet wird. Und das trifft auch auf die Gruppen zu, die jetzt in NRW dazu aufrufen. Das ist halt das Problem. Also es geht nicht darum, es wäre sozusagen, glaube ich, der erste Schritt zu Dialog, Versöhnung, Frieden, sich mit den Tatsachen der Geschichte und der Gegenwart zu befassen und nicht alle möglichen Mythen darüber sozusagen zu legen, wo dann Halbwahrheiten drinstecken, wo es aber dann letztlich immer nur um einen politischen Kampf geht und erstmal nicht um das, was wirklich passiert ist.
7: Können Sie es einmal ausführen? Also wenn wir jetzt auch wieder über Demonstrationen reden, die heute für NRW angekündigt sind, zum Beispiel in Köln oder Krefeld oder Bochum oder Bielefeld, wo gab es in der Vergangenheit klare Grenzüberschreitungen, vielleicht beispielhaft?
8: Also in Köln sind Gruppen an den Demonstrationen beteiligt, die nachgewiesenermaßen in den letzten Jahren an, oder die rufen zumindest zu dieser Demonstration auf und es sind auch treten als Social Media sozusagen als quasi Veranstalter mit auf, die in der Vergangenheit nachgewiesenermaßen an anti-israelischen Veranstaltungen beteiligt waren, die nicht eine Kritik des Krieges, Kritik der Regierung nur zum Gegenstand hatten, sondern weit darüber hinausgehen. Das Problem ist halt ganz prinzipiell, dass es das betrifft sowohl diesen Nakba-Begriff als auch den Genozidbegriff, dass es, man muss verstehen, wie diese Logik funktioniert. Es geht um eine Dämonisierung Israels. Es geht nicht diesen Leuten darum, um eine vollkommen nachvollziehbare Kritik an der israelischen Regierung, an Kriegsführung, an den von mir aus Siedlergewalt, wie auch immer. Das sind alles Punkte, die natürlich vollkommen berechtigterweise thematisiert werden können und sollen, sondern es geht weit darüber hinaus. Und ich glaube, das muss ins Bewusstsein rücken, hier auch in der Gesellschaft, was die Strategie dahinter ist. Und ob diese Leute das jetzt bewusst tun, die da in NRW mit jetzt zu aufrufen oder nicht, sie tun es jedenfalls. Und das ist ein großes Problem. Und insofern würde ich gerne von diesem sozusagen hier erstmal sehr kritisch drauf schauen.
7: Sie sprechen nicht über alle, die heute auf der Straße sein werden, oder?
8: Das weiß ich nicht. Nein, wahrscheinlich nicht. Das kann ich natürlich nicht überblicken im Einzelnen. Ich kann nur sagen, dass es auf einen Teil, auf relevante Teile, ich würde sagen, auf die wesentlichen Teile zutrifft.
7: Andreas Stahl, Leiter der Zentralen Beratungsstelle zu Antisemitismus an Hochschulen in NRW. Seine Gedanken zum Nakba-Gedenktag heute, an dem Palästinenser auf historisches Leid aufmerksam machen und an dem es in der Vergangenheit antisemitische Vorfälle gab, zum Beispiel auf Demonstrationen bei uns. Das Gespräch geht ins Netz, wdr5.de.

0: Viertel nach acht, WDR 5. Wenn Menschen nicht mehr in Büchereien gehen, um zu lesen, sondern um sich abzukühlen, dann sollten wir mal über ein Problem reden. Unsere Reporterin hat diesen Mann hier in einer klimatisierten Bücherei in Bangkok in Thailand getroffen.
1: Ich halte es zu Hause nicht aus. Selbst wenn ich den Ventilator anstelle, ist es immer noch brütend heiß.
0: Tja, seit Anfang April gibt's in Thailand eine extreme Hitzewelle. Das sind gefühlte Temperaturen über 50 Grad. Die fühlen sich so an, weil die Luftfeuchtigkeit auch so hoch ist. Und wir gucken in diesem Morgenecho nach Thailand. Es gibt uns aber auch insgesamt zu denken. Der Klimawandel ist global und darum möchten wir auch nochmal darüber reden, wie hier bei uns die Sommer der Zukunft aussehen könnten und was wir aber vielleicht auch von Ländern wie Thailand im Umgang damit lernen können. Andreas Fink ist Meteorologe und Professor am Karlsruher Institut für Technologie. Guten Morgen bei WDR 5.
2: Guten Morgen, Herr Mayer.
0: Um nochmal in Thailand zu starten, normale Hitzewelle oder schon deutliche Veränderung zu früher?
2: Das ist deutliche Veränderung zu früher. Es gibt sogenannte Attributionsstudien, die zeigen, dass die Hitzewellen der letzten Jahre, insbesondere 2024, war der bisherige Rekord, ohne den Klimawandel so nicht auftreten würden. Und auch die zukünftigen Aussichten für die Region sind da nicht besonders gut, denn diese feuchten Hitzewellen werden in Zukunft noch häufiger und intensiver auftreten.
0: Und 40 Grad hatten wir hier bei uns auch schon in den letzten Sommern immer mal wieder. Kommen die tropischen Hitzewellen auch zu uns? Vor allem auch, dass sie dann länger da bleiben? Also wie werden unsere Sommer in Zukunft?
2: Also wir werden nicht die hohen Feuchtegrade bekommen wie in Südostasien. Das ist eben noch tropische, feuchte Hitzewellen. Aber wir werden trockene Hitzewellen bekommen, die dennoch sehr belastend sind. Und ganz richtig, in den nächsten Sommern steigt die Wahrscheinlichkeit für eine Hitzewelle mit Temperaturen deutlich über 40 Grad, die dann auch mehrere Tage anhalten können. Auf das sollten wir uns vorbereiten.
0: Genau, die Frage ist ja, was ist eine Hitzewelle? Ich kann mich erinnern an den letzten Sommer, da gab es solche Tage, aber dann nur mal so zwei hintereinander. Und Sie sagen jetzt, das könnte sich dann ausdehnen.
2: Genau, also wir definieren Hitzewellen mit eben Temperaturen, die, das hört sich jetzt sehr kompliziert an, in dem höchsten 10% der bisher beobachteten Bereich auftreten. Das hängt eben von Region zu Region unterschiedlich ab. Und diese Temperaturen in diesem höchsten 10% Bereich, die treten auch bei uns in den letzten Jahrzehnten häufiger auf, hintereinander und besonders mehrere Tage hintereinander, also eine Woche zum Beispiel, mit diesen Temperaturen sind sehr belastend, auch hier für die Menschen in Deutschland.
0: So, und wir gucken ja auch nach Thailand, weil wir vielleicht dort auch lernen können, was man jetzt tun kann. Also die machen da jetzt schon das, was Fachleute immer wieder fordern. In großen Städten mehr Beton aufreißen, mehr Grünanlagen, mehr Bäume mit Schatten. Das ist ja eigentlich auch ein Plan hier bei uns. Also wie gut sind wir eigentlich unterwegs unter dem Stichwort Klimaanpassung mittlerweile?
2: Ja, einige Städte gehen da tatsächlich schon sehr gute Wege, auch hier die Stadt Karlsruhe. Man versucht genau, was Sie sagen, mehr Grün, aber auch sogenannte kühle Plätze den Menschen anzubieten. Es war in dem Bericht die Bibliothek genannt. Es gibt eben hier auch in Karlsruhe inzwischen eine App, wo Sie herausfinden könnten, wo Sie bei Hitzetagen eben kühle Plätze finden. Es muss Wasserspender geben, damit die Leute hinreichend Wasser trinken. Bei uns ist eben in der trockenen Hitzewelle wichtig, dass genug Wasser getrunken wird. Einzelne Städte gehen da schon sehr gut voran. Das muss aber eben flächendeckend in der Bundesrepublik passieren.
0: Und es hat irgendwo auch seine Grenzen, oder? Also meine letzte Frage wäre, wie gut können wir uns hier in Deutschland an heißeres Klima anpassen und ab wann wird es dann aber in jedem Fall sehr ungemütlich?
2: Genau, es hat Grenzen auch in Südostasien, aber auch bei uns. Insbesondere ist es ja so, dass immer Arbeiten auch im Freien verrichtet werden müssen. Und es gibt dann eben Grenzwerte, bei denen eben das Arbeiten im Freien nicht mehr möglich ist. Das heißt, es wird auch die Produktivität, die Arbeitskraft reduziert. Eine gewisse Anpassung ist möglich, aber wir müssen uns einfach da auch auf Einschnitte einrichten.
0: Noch ganz schnell. Wie viel Zuversicht tragen Sie in sich?
2: Bezüglich Hitzewellen würde ich sagen, nicht sehr viel, in dem Sinne, dass sie wirklich extrem auftreten werden. Wir müssen hier Anpassung betreiben, auch was eben Aufklärung der Bevölkerung anbetrifft. An der Stelle kann man dann einen Optimismus tragen.
0: Andreas Fink, Meteorologe und Professor am Karlsruher Institut für Technologie. Danke Ihnen fürs Reden bei WDR 5. Verena Leyendecker hat zugehört aus unserem Wetterteam. Guten Morgen.
3: Genau, guten Morgen.
0: Um 8.20 Uhr. Ja, gucken wir einfach nur mal auf diesen kleinen Tag heute. Wie wird's?
3: Also heute, wir starten zunächst recht frisch. Wir haben noch immer so Temperaturen zwischen 1 und 6 Grad. Dann ist es vielerorts schon sonnig. Im Laufe des Nachmittags ziehen allerdings von den Niederlanden her ein paar Schauer rein. Zwischendurch kann es auch mal ein Gewitter geben. Dazu dann heute Temperaturen zwischen 11 bis 15 Grad. Also auch weiterhin recht frisch heute.
0: Aber wenn wir es doch nochmal weiten. Der 15. Mai heißt ja auch, wir können eine Halbzeitbilanz ziehen,
3: tatsächlich,
0: oder?
3: Tatsächlich, ja. Genau. Mitte des Monats und der Monat, der war bisher, was viele wahrscheinlich auch fühlen, recht regenreich. Wir haben jetzt schon an vielen Orten beim Niederschlag das Monatssoll erreicht. Am meisten Niederschlag gab es in Eschweiler in der Städteregion Aachen mit 140 Litern auf den Quadratmeter. Das ist das Doppelte, was sonst dort in einem gesamten Mai runterkommt. Temperaturmäßig können wir da noch ein bisschen aufholen. Da sind wir rund 2 Grad kühler als im Monat. Und temperaturmäßig bleibt es auch in den nächsten Tagen etwas frischer tatsächlich.
0: Verena Leyendecker mit dem Wetter.

0: Donald Trump und Xi Jinping. Wer von diesen beiden Großmachtsoberhäuptern sitzt gerade am längeren Hebel? Habe ich vorhin Clemens Fischer gefragt, Professor für internationale Beziehungen und Geopolitik an der Uni Köln.
1: Es ist eindeutig derzeit Xi Jinping. Und Trump war das erste Mal nahezu für Trumps Verhältnisse schüchtern, weniger polternd, hält sich ans Manuskript und zeigte sich sehr beeindruckt.
0: Tja, wir sind im zweiten Tag von Donald Trumps Staatsbesuch in China. Wir haben schon über den Anfang geredet, viel demonstrative Harmonie. Beide haben betont, wie wichtig es ist, dass sie gut miteinander auskommen. Wir wissen alle, dass die USA und China im Grunde Systemrivalen sind. Gucken wir mal aus der US-Perspektive hin mit meiner Kollegin Nina Barth, die aus Washington mitgereist ist nach Peking. Guten Morgen.
2: Guten Morgen.
0: Aus der Nähe betrachtet, was war das gestern für ein erster Tag? Sah ja wirklich fast nach Freundschaft aus.
2: Ja, chinesische Staats- und Parteichef Xi Jinping, der kennt Donald Trump, der weiß, was Donald Trump mag, und dementsprechend ist Donald Trump hier auch mit viel Pomp empfangen worden. Das hat Donald Trump sichtbar gefallen, und dann gab es gestern Abend ein Staatsbankett. Auch das war, glaube ich, ganz nach dem Geschmack von Donald Trump. Und jetzt ist er gerade ins Flugzeug gestiegen. In den nächsten Minuten wird er Peking verlassen. Jetzt ist die Flugzeugtür noch auf, aber er ist gerade rein verschwunden ins Flugzeug, und es gab da jetzt am Flughafen auch nochmal eine kleine Abschiedszeremonie. Mhm. Also das haben die Chinesen schon so alles ausgerichtet, dass das nach Donald Trumps Geschmack ist.
0: Wir sagen dazu, wir haben schon den chinesischen Nachmittag jetzt, wo es hier 8.23 Uhr ist. So, und Donald Trump ist der erste US-Präsident seit fast 10 Jahren, der wieder einen Fuß auf chinesischen Boden setzt. Beim letzten Mal, weil er es auch selbst. Also was war denn aus seiner Sicht das Ziel dieses Besuchs?
2: Also wenn die USA und China miteinander kommunizieren, geht es immer um Wirtschafts- und Handelsfragen. Das war diesmal auch nicht anders. Aber Donald Trump ist hier auch angereist, ganz sicher mit dem Ziel, in Sachen Iran-Krieg etwas zu bewegen. China ist ja ein Partner des Iran, und Donald Trump hat versucht, den chinesischen Staatschef dazu zu bewegen, Druck auf den Iran auszuüben, die Straße von Hormuz wieder zu öffnen und einem Deal zuzustimmen, der für die USA akzeptabel ist. Was wir nicht wissen, ist, ob Xi Jinping zugestimmt hat, dass er den Druck auf den Iran erhöht. Wir haben eine Mitteilung bekommen, da steht drin, China und die USA sind sich einig, dass die Straße von Hormuz wieder geöffnet werden soll. Aber das ist eine altbekannte Position von beiden. Ob sich da tatsächlich etwas bewegt, ob die Chinesen zugestimmt haben, den Druck zu erhöhen, das wissen wir im Moment nicht.
0: Ja, was wir wissen, weil das beide sehr stark betont haben, ist ja, wie sie versucht haben, Harmonie auszustrahlen, ja, und gesagt haben, wie wichtig ein gutes Verhältnis ist. Xi Jinping hat die USA aber auch so ein wenig zwischen den Zeilen gewarnt, dass sie sich in der Taiwan-Frage nicht gegen China stellen sollen. Wo laufen im Moment die größten Konfliktlinien?
2: Das ist eine sehr, sehr große Konfliktlinie. Denn Taiwan ist für die Chinesen bei diesem Treffen, davon gehe ich aus, das wichtigste Thema gewesen. Und da geht es in allererster Linie mal um ein Militärpaket. Das hat der US-Kongress im Dezember beschlossen. 11 Milliarden Dollar umfasst das. Das ist das bisher größte Paket für Taiwan. Das ist für China ein Affront. Die Chinesen wollen, dass die USA ihre Unterstützung für Taiwan aufgeben oder zumindest einschränken. Aber es ist so, dass wir von Donald Trump noch keine offizielle Reaktion darauf gehört haben. Hier in Peking ist es so, dass Xi Jinping sich auch nicht öffentlich hingestellt hat und gesagt hat, ich erhöhe den Druck auf Donald Trump. Aber das hat er ganz bestimmt gemacht. Da etwas auf Zeit. Er wird wahrscheinlich gesagt haben, ja, lass uns darüber im Gespräch bleiben. Aber ich gehe davon aus, dass er sich auf nichts festgelegt hat, dass er keine klare Zusage gemacht hat, aber gleichzeitig auch nicht die Türen zugeschlagen hat.
0: Zum Schluss, weil ich noch den Geopolitikfachmann von der Uni Köln im Ohr hat, der sagt, also wenn wir über Rivalität reden und darüber, wer stärker wirkt und wer gerade am längeren Hebel sitzt, dann ist das für ihn eindeutig Xi Jinping. Sah das aus der Nähe auch so aus?
2: Ja, ich teile tatsächlich diese Meinung. Donald Trump ist nicht so poltrig aufgetreten, wie er das manchmal tut. Es ist ja auch so, dass dieser Besuch eigentlich für Ende März, Anfang April geplant war. Und dann hat Donald Trump diesen Besuch zu damaligen Zeitpunkt abgesagt, weil er gesagt hat, er kann die USA nicht verlassen aufgrund des Iran-Krieges. Und dann haben sie diesen neuen Termin vereinbart. Und ich bin mir sehr sicher, dass Donald Trump davon ausgegangen ist, dass der Iran-Krieg zu diesem Zeitpunkt beendet ist. Das ist nicht der Fall. Und das setzt Donald Trump in den USA extrem unter Druck. Er hat schlechte Umfragewerte. Er steht innenpolitisch unter Druck. Das weiß Xi Jinping. Donald Trump ist hier hingekommen. Er braucht die Hilfe von Xi Jinping. Und das ist natürlich schon eine schwächere Position, in der Donald Trump dadurch ist.
0: Nina Barth mit dabei auf dem Besuch von Donald Trump in China, der heute endet. Wir haben es gehört, die Flugzeugtür der Air Force One ist so gut wie zu. Das war eine Vertiefung, die Sie in unserem Morgenecho immer wieder bekommen. Und gleichzeitig geben wir Ihnen auch immer wieder schnelle Überblicke. Das machen dann unsere Nachrichten zum Beispiel um 8:30 in knapp 2 Minuten.

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3: Es ist 8.30 Uhr. 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
4: Die Nachrichten mit Marion Meinka. Guten Morgen. In den USA übernimmt heute der Wunschkandidat von Präsident Trump einen der wichtigsten Posten, wenn es um Finanzen geht. Kevin Warsh wird neuer Chef der US-Notenbank Fed. Warsh hat angekündigt, dass er sich bei seiner Arbeit aber nicht von Trump beeinflussen lassen will.
5: So let me be very clear.
6: Lassen Sie mich das ganz klar sagen. Die Unabhängigkeit der Geldpolitik ist von entscheidender Bedeutung. Die geldpolitischen Entscheidungsträger müssen im Interesse des Landes handeln.
4: Trump hatte den bisherigen Fed-Chef Powell immer wieder unter Druck gesetzt, denn die Fed entscheidet darüber, wie hoch der Leitzins ist, nach denen sich die Banken richten. Das beeinflusst auch, wie teuer es für deutsche Firmen ist, Waren in die USA zu liefern. Das deutschlandweite Neugeborenen-Screening wird erweitert. Dabei wird das Blut von Kindern kurz nach ihrer Geburt auf Zeichen für Stoffwechsel- und Erbkrankheiten untersucht. Ab heute auch auf einen Vitamin-B12-Mangel. Veronika Simon für WDR aktuell.
7: Wird ein Vitamin-B12-Mangel nicht rechtzeitig erkannt, kann das schwerwiegende Folgen für das Baby haben. Die Gehirnentwicklung der Kinder ist gestört. Es kommt zu körperlichen und kognitiven Einschränkungen. Vitamin B12 kommt vor allem in tierischen Lebensmitteln vor. Der Grund für einen B12-Mangel bei Babys ist meist eine unausgewogene Ernährung oder eine Erkrankung der Mutter. Sie kann in der Schwangerschaft oder beim Stillen nicht ausreichend Vitamin B12 weitergeben. Bei Neugeborenen kann der Mangel leicht behoben werden und die Kinder entwickeln sich normal. Studien haben gezeigt, dass ein Vitamin B12-Mangel im Neugeborenen-Screening zuverlässig festgestellt werden kann.
4: In Hagen hat die Feuerwehr in der Nacht ein Mehrfamilienhaus geräumt. Im Dachgeschoss hatte es nach Angaben der Polizei eine Verpuffung gegeben. Oliver Köhler für WDR aktuell.
8: Das Dach wurde so stark beschädigt, dass das Gebäude nicht mehr bewohnbar ist. Die etwa 40 Bewohner sind bei Freunden oder Bekannten untergekommen. Laut Polizei wurde niemand verletzt. Welche Ursache die Verpuffung oder die Explosion im Dachgeschoss hat, steht laut Polizei zur Stunde noch nicht fest. Berichte, dass Bewohner des Dachgeschosses mit einer Gaskartusche hantiert haben sollen, wollte die Polizei auf Nachfrage des WDR nicht bestätigen.
4: Weitere Meldungen im Überblick. NRW will mehr in die Reparatur von kaputten Straßen investieren. Verkehrsminister Krischer stellt heute Pläne dazu vor. Unter anderem sollen wichtige Rheinbrücken saniert werden, zum Beispiel die Theodor-Heuss-Brücke in Düsseldorf. Das Geld dafür kommt aus dem Sondervermögen des Bundes und auch aus einem Investitionspaket der schwarz-grünen Landesregierung. Die Zahl der queerfeindlichen Straftaten hat sich in NRW mehr als verdreifacht. Während es vor 4 Jahren knapp 90 solcher Straftaten waren, hat das Landeskriminalamt im vergangenen Jahr rund 280 erfasst. Darunter fallen zum Beispiel Angriffe auf Homosexuelle und Transmenschen. Anlass für die Bekanntgabe ist der Internationale Tag gegen Homo-, Bi-, Inter- und Transphobie am Sonntag. Bei einem Tauchunglück auf den Malediven sind 5 Italiener ums Leben gekommen. Sie wollten in rund 50 Meter Tiefe Höhlen erkunden. Wie es zu dem Unglück kam, ist noch nicht bekannt. Die Toten waren Dozenten und Studenten der Universität Genua in Italien. Die Malediven und ihre Korallenriffe sind ein beliebtes Ziel für Taucher. In der Schweiz beginnt heute die Eishockey-Weltmeisterschaft. Die deutsche Mannschaft spielt am Nachmittag gegen Finnland. Weitere Gruppengegner sind Lettland, die USA, Ungarn, Österreich, Großbritannien und Gastgeber Schweiz. Um ins WM-Viertelfinale zu kommen, muss das deutsche Eishockey-Team mindestens Tabellenvierter werden.
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4: In Halver im Sauerland zeigt der Modelleisenbahnclub eine internationale Spur-1-Ausstellung. Heute gibt es einen internen Fahrtag für die Modellbahner und Modellbahnerinnen. Am Wochenende sind die Anlagen für alle Interessierten offen. Beate Hinrichs, WDR Kultur.
9: Mehr als 70 Modelleisenbahnbegeisterte aus Belgien, der Schweiz und Deutschland bringen ihre Module mit. Das sind genormte Bauteile, die sich gut transportieren lassen. Aus denen wird in der Turnhalle in Halver eine große Anlage zusammengesetzt. Mit dem Maßstab 1:32, das bedeutet Spur 1, ist das deutlich größer als beispielsweise die Eisenbahnen im Miniaturwunderland in Hamburg. Nach Angaben des Clubs ist die Schau mit rund 1000 Quadratmetern die größte Ausstellung ihrer Art, die dieses Jahr in Deutschland zu sehen ist.
4: Und das Wetter in Nordrhein-Westfalen: am Vormittag meistens trocken und freundlich, am Nachmittag einzelne Schauer, selten ist auch ein Gewitter dabei. Nach kaltem Beginn die Temperaturen dann am Nachmittag: in Gummersbach bis 11 Grad, in Wesel bis 12 und in Bielefeld bis 14 Grad. Morgen gibt es mal Sonne, mal Wolken und neben längeren trockenen Abschnitten am Nachmittag auch einzelne Schauer, dazu 11 bis 15 Grad. Das war WDR aktuell. WDR 5, die Verkehrslage mit einer Meldung. Die A40 Essen Richtung Venlo ist zwischen Kreuz Kaiserberg und Kreuz Duisburg wegen Brückenarbeiten bis Dienstagmorgen gesperrt.
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10: Guten Morgen, Robert Meyer ist hier. Wir gehen zusammen durch die Schlagzeilen. Schnell genug, um viel mitzukriegen. Langsam genug, um das zu verstehen, was sonst zu schnell geht. Was ist da zum Beispiel los in Großbritannien? So eine Art Regierungskrise ist wahrscheinlich nicht zu dramatisch gesagt. Muss der Premierminister gehen, Keir Starmer, weil sein Gesundheitsminister gestern zurückgetreten ist, um zu sagen, ich vertraue dir nicht mehr und vielleicht will ich auch deinen Job? Wir sind vor 9 mal in London, um das zu klären. Vor 2 Tagen habe ich hier im Morgenecho eine interessante Perspektive bekommen.

0: Akteur sein, wenn es um die Krisen und die Kriege und den Frieden in diesen Zeiten geht. Und darüber wollen wir reden. Gwendolin Sasse ist wissenschaftliche Direktorin des Zentrums für Osteuropa und internationale Studien in Berlin und sie wird morgen auf dem Katholikentag an einer Podiumsdiskussion teilnehmen, die genau das behandelt. Also wie kann Kirche in Politik und Gesellschaft wieder an Relevanz gewinnen? Ich habe sie vor der Sendung gefragt, ob sie die Analyse gerade teilt. Wird die Kirche im Moment als globale Stimme irrelevanter?
1: Also wenn wir die Relevanz der Kirchen an ihren Mitgliedern messen oder auch an einzelnen Aussagen von Kirchenrepräsentanten, dann mag das stimmen. Aber wenn man sich ansieht, wie die katholische und auch die evangelische Kirche doch auch einen Prozess in den letzten Jahren noch einmal durchgangen sind und auch Schriften veröffentlicht haben, wo sie sich zum Beispiel sehr direkt mit Russlands Angriffskrieg gegen die Ukraine auseinandersetzen, dann halte ich das doch für eine sehr gezielte Auseinandersetzung mit der Realität, wie wir sie heute sehen. Und die Wirkung von diesen Schriften geht auch dann über die eigentliche Kirche hinaus. Also sie leisten durchaus einen wichtigen Beitrag zum gesellschaftlichen und politischen Diskurs.
0: Ist das wirklich so? Weil ich finde das Beispiel genau passend. Wenn der letzte Papst, aber auch der neue, sagt, wie wichtig der Frieden zwischen Russland und der Ukraine wäre, dann interessiert das einen Wladimir Putin Stand heute überhaupt nicht.
1: Da haben Sie recht. Allerdings gilt das für auch fast alle westlichen Staats- und Regierungschefs, muss man sagen. Das heißt, ich glaube, daran können wir es nicht messen. Aber wenn wir jetzt auf einzelne Aussagen gucken, dann kann man in der Tat auch sagen, Papst Franziskus hat eigentlich der Ukraine gesagt, sie müsste die weiße Fahne hochhalten und dann wäre morgen Frieden da. Das lässt sich eigentlich für mich nicht mit dem Friedenswort der deutschen Bischöfe aus dem Jahr 2024 vereinbaren. Und der jetzige Papst Leo klingt auch anders. Das heißt, da hat man keinen direkten Einfluss auf das, was morgen eventuell mal oder übermorgen oder in sehr langer Zukunft wirklich zu einem gerechten Frieden führen kann im Verhältnis zwischen Russland und der Ukraine. Aber diese Äußerung, diesen Diskurs zu führen, halte ich doch für sehr wichtig. Ja. Und wenn dann auch das Friedenswort oder auch die evangelische Denkschrift sehr klar benennt, wer hier der Aggressor ist, oder wenn das katholische Friedenswort sagt, Frieden darf nicht nur eine abstrakte und lebensfremde Begriffsvorstellung sein, das sind die Worte aus dem Friedenswort, dann ist das sehr wichtig und geht eigentlich darüber hinaus, was viele gesellschaftliche Kräfte, auch politische Kräfte sagen.
0: Ich bin aber nochmal bei der Frage, wer hört dann auf die Kirche? Also und denk als nächstes an Donald Trump, der sich ja mit dem aktuellen Papst regelrecht gestritten hat, weil der gesagt hat, also im Iran müssen wir da auch mal zum Frieden kommen. Also wir haben sogar einen US-Präsidenten jetzt, der dagegen hält und der auch nicht den Eindruck erweckt, er würde sich an, ich sag mal, Ideen der Kirche halten.
1: Da haben Sie völlig recht. Allerdings, was folgt daraus? Daraus folgt ja nicht, dass Donald Trump dadurch stärker aussieht oder glaubwürdiger aussieht. Im Gegenteil.
0: Also das schwächt ihn schon, sagen Sie, wenn er sich mit dem Papst anlegt.
1: Ich denke schon. Und ich glaube auch nicht nur unter Katholiken wird er dadurch geschwächt. Es zeigt sich einfach, dass dieses Prinzip, an einem wirklichen Frieden zu arbeiten, eben sehr viel komplexer ist, als es ein Donald Trump in seinen Verhandlungen oder Gesprächen, Verhandlungen sind es gar nicht, Gesprächen mit Putin, die eigentlich ein transaktionales Geschäft sind, ist. Und ich glaube schon, dass das die meisten wahrnehmen. Dann muss man davon trennen, dass dennoch natürlich, und wie könnte es nicht anders sein, ein großer Wunsch auch weltweit nach Frieden da ist und herrscht und auch nicht alle, sowohl in den Kirchen als auch darüber hinaus, auch populistische Parteien punkten damit, nach Frieden zu rufen. Aber das führt also sofort nicht zu einem wirklichen Prozess, zu diesem Frieden dahin. Also ich sage nicht, dass von den Kirchen wirklich das Momentum ausgeht, jetzt diesen Weg zu einem gerechten Frieden politisch zu definieren. Aber mal kurz innezuhalten und diesen Begriff wieder ernst zu nehmen, das finde ich, dafür spricht viel. Und dann sieht dann einfach Donald Trump oder auch Putin schlecht aus in diesem Vergleich.
0: Wenn wir mal weggehen vom Papst und von den ganz hohen Ebenen und vielleicht auf die ganz lokale Ebene runtergehen noch zum Schluss. Was erwarten Sie heutzutage von den Kirchen um die Ecke, sage ich jetzt einfach mal, die ja auch Probleme haben, weiter Gehör zu finden in der Nachbarschaft?
1: Also wenn wir beim Thema Frieden bleiben, dann könnte man viel aktiver auch auf lokaler Ebene in Kirchen sein, eben dann auch zu überlegen, was bedeutet Friedensarbeit. Das bedeutet nämlich dann auch, einen Beitrag zu leisten zu einer klaren Analyse der heutigen Situation, der politischen Situation, Räume zu schaffen für Diskussionen zu diesen Themen, die dann nicht nur Mitglieder einer Kirche einbeziehen, sondern eben auch größere Räume vielleicht schaffen in der Gesellschaft. Und das schaffen sie meiner Ansicht nach bisher nicht oder nur so sehr begrenzt. Und da wäre ein großes Feld. Und auch dann

0: positioniert sich natürlich Kirche auch wieder politisch. Also weil natürlich, wie wir eben schon kurz gesagt haben, populistische Kräfte, Parteien zum Beispiel diese Friedensrhetorik eben nutzen und aushöhlen. Und wenn Kirche wirklich relevant ist und relevant bleiben soll, dann muss sich Kirche auch auf lokaler Ebene in einzelnen Gemeinden damit auch kritisch auseinandersetzen. Und da ginge meiner Ansicht nach noch viel mehr.
1: Gwendolin Sasse am Zentrum für Osteuropa und internationale Studien wird über diese Themen morgen reden auf dem Deutschen Katholikentag in Würzburg. Und wir gucken nach neun noch ins Heute, weil der Bundeskanzler heute dorthin kommt und wir fragen möchten, warum und mit welchen Themen.

0: Punkt viertel vor neun. 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Wir können hier über viele gesellschaftliche Fragen diskutieren und tun das ja auch regelmäßig, das wissen Sie. Aber manchmal gibt's auch nur eine gültige Antwort auf eine Frage. Beispiel. Wo rockt der Esel? In Wesel. Sonst nirgends. Heute startet hier bei uns in NRW wieder das Esel Rock Festival. Das gibt's seit Jahren. Und wir wollen heute deswegen nochmal über Festivals insgesamt bei uns sprechen, weil wir von immer mehr Organisatoren von immer mehr Problemen hören. Kostendruck, Auflagen, Unsicherheiten. Mein Kollege Franz Altrogge ist deswegen nochmal nah rangegangen.
1: Die Party sollte klappen, aber finanziell wird es wie immer ein Abenteuer sein. So ein Festival zusammenzustellen macht zwar Spaß, aber der eigentliche Sport ist die Finanzierung, sagt Simon Bleckmann. Vielleicht nicht der Oberesel, aber in der Organisation für einiges verantwortlich.
2: Die Kosten steigen und dadurch steigt auch einfach der Finanzierungsdruck. Gerade wenn auch bei Sponsoren halt eben auch die Lagen nicht mehr so rosig halt einfach dann irgendwo sind.
1: Der Kostendruck steigt, speziell bei Veranstaltungen. Jens von Haie leitet die Organisation von Kultur pur aus dem Siegerland. Zum 34. Mal wird hier nicht nach dem Motto umsonst und draußen gefeiert, sondern in Zelten und gegen Eintritt. Der Manager sagt, Musiker sind inzwischen viel mehr auf Einkünfte aus Bühnenauftritten angewiesen.
3: Ein Punkt sind vielleicht auch die erhöhten Gagen. Die Bands verdienen ja heutzutage nicht mehr ihr Geld mit Plattenverkäufen, sondern eigentlich durch Live-Auftritte. Spotify bringt da ja nur wenig Erträge.
1: Dann das Drumherum. Veranstalter von Hein sagt, seit der Katastrophe bei der Love Parade ist im ganzen Veranstaltungsgewerbe nichts mehr, wie es war.
3: Die Auflagen, die es mittlerweile gibt, sind ja so hoch geworden und die ganze Organisationskosten, die dort entstehen, das ist nicht mehr allein zu stemmen. Von daher ist da eigentlich von welcher Seite auch immer Unterstützung notwendig.
1: Viele Veranstaltungen mussten erheblich verändert werden, andere gibt es nicht mehr. Jahrelang hatte die damalige Welle WDR 4 auf dem Dortmunder Weihnachtsmarkt ein kleines Schlagerfestival veranstaltet. Da auch nach aufwendigsten Verhandlungen mit der Feuerwehr kein für beide Seiten akzeptables Sicherheitskonzept verhandelbar war, wurde die Reihe beendet. Sicherheitsanforderungen sind teuer. Es müssen viel mehr Servicekräfte bezahlt werden. Jede Eventualität kann teuer werden. Nicht überall kann gleich viel Publikum hin und. Trotzdem lohnt es den Spaß und die Tradition. Jens von Haie hat das Glück, dass hinter Kultur pur gleich mehrere Kommunen stehen. Das macht die Finanzierung leichter.
3: Wir haben eine breite Unterstützung von vielen Mitpartnern, die dabei sind, Städten und Kommunen. Und einen großen Teil vom Sponsoren, die uns unterstützen. Und dazu kommt noch eine Landesunterstützung.
1: Bundes- und Landesgelder sowie Spezialförderungen füttern auch den Esel, machen das Festival in Wesel erst möglich. Solche Gelder werden aber in jedem Jahr aufs Neue bewilligt. Da kann man von der Zukunft nur träumen, sie aber nicht solide planen, sagt Simon Bleckmann vom Eselrock.
2: Gerade wenn man so kurz vorher erst weiß, ey, da kommt jetzt nochmal ein riesiges Geld, ist dann auch eine Entlastung. Aber ohne Fördermittel wäre Ende. Wir wirtschaften recht gut, so dass man immer sagen kann, okay, ey, wir kriegen es halt irgendwie hin, zumindest alle Rechnungen zu bezahlen. Wir wissen dann schon immer, dass wir es irgendwie durchziehen können, aber die Frage ist immer das Jahr danach.
0: Und ich habe noch einen anderen Festivalorganisator im Kreis Höxter gefragt, wie spät ist es, wenn wir auf die Nöte der Festivals in NRW gucken? 12, 5 vor 12, 5 nach 12, Viertel vor. Seine Antwort gibt's nach 9. Oder jetzt schon auf wdr5.de. Hat Ihr Auto noch einen Namen? Ist das noch ein Ding? Ich nehme es einfach mal an und frag, was passiert, wenn es der Emmy oder dem Rocky mal schlecht geht? Ja, dann geht's in die Werkstatt. Uns hier im WDR ist aufgefallen, wenn wir mit Autofahrenden reden, aber auch mit Werkstattbetreibern, die Wartezeiten und die Auslastung und die Terminvergabe in Autowerkstätten, das wird alles schwieriger. Es gibt mehr Engpässe und man braucht mehr Geduld. Deswegen war meine Kollegin Claudia Beuker mal gucken.
4: Zwei Hebebühnen, Reifenstapel, der Duft von Öl und Gummi. Mittendrin Norbert van Uhm. Der Kfz-Meister hat vor anderthalb Jahren eine Werkstatt im kleinen Ort Merbeck nähe der niederländischen Grenze übernommen. Drei andere Betriebe in der Umgebung hatten dicht gemacht, es fehlten die Nachfolger. Nun stehen die Kunden bei Norbert van Uhm Schlange, der Kalender rappelvoll, ein Termin, kann dauern.
5: Wenn es planbar ist, 2-3 Wochen. Wenn es eine größere Sache ist, halt auch schon mal 4 oder 5, kommt halt drauf an, zum Beispiel eine Motorinstandsetzung.
4: Doch für Notfälle schaufelt Van Uhm schon mal Termine frei. Andrea Spahn bringt ihren Peugeot vorbei, er verliert Öl. Van Uhm soll Probe fahren.
6: Ich hoffe, dass du nicht liegen bleibst, so wie ich.
4: Andrea Spahn ist beruflich auf ihr Auto angewiesen und erleichtert, dass Norbert Van Uhm sich kümmert. Sie hat schon einige schlechte Erfahrungen gesammelt.
7: In anderen Werkstätten war es schon immer ein Problem, häufig, gerade auch interessanterweise seit der Corona-Zeit, dass das halt alles sehr, sehr viel langwieriger geworden ist mit Terminen, mit Teile liefern. Aber jetzt hier beim Herrn Van Uhm haben wir eigentlich nie Probleme gehabt.
4: Auch die Kunden im Düsseldorfer Autowerk müssen selten lange auf Termine warten. Doch Geschäftsführerin Simone Cash kann das nur mit genügend Mitarbeitern sicherstellen. Und gute Leute zu finden, das ist häufig schwierig.
8: Ich war natürlich schon verzweifelt, wie ich den Werkstattbetrieb weiter aufrechterhalten kann. Wir haben uns dann dazu entschieden, einfach das Thema Ausbildung weiter voranzutreiben. Mittlerweile ist es so, dass wir 3 Auszubildende in jedem Lehrjahr einen haben, einen neuen einstellen. Manchmal verliert man einen auf dem Weg, aber wir haben dann immer noch ein Backup, sodass wir eigentlich personell immer ganz gut aufgestellt sind.
4: Auch die Förderung von Migranten könnte helfen, sagt Simone Cash.
8: Da ist wirklich meine Forderung an die Politik, doch wirklich mehr dafür zu tun, dass sie anständig integriert werden, dass die sprachlich wirklich auf so ein Niveau gebracht werden, dass diese Ausbildung Sinn macht und dass wir auch wirklich gutes Fachpersonal in Zukunft anbieten können.
4: Auch fehlende Ersatzteile können lange Wartezeiten verursachen. Außerdem ist das Durchschnittsalter der Autos in Deutschland deutlich gestiegen. Seit 2010 von gut 8 auf fast 11 Jahre. Die Folge, die Autos müssen öfter in die Werkstatt. Für die Kunden ist langfristige Planung das beste Mittel gegen lange Wartezeiten. Norbert Van Uhm macht für seine Kunden jede Menge Überstunden. Unterstützung bekommt er von seinem Sohn, Kfz-Mechatroniker, im ersten Ausbildungsjahr. Luis hängt sich richtig rein. Langfristig hofft auch er auf mehr Kollegen.
9: Dass man dann in Ruhe Teile bestellen kann, man eine Ruhe Mittagspause machen kann, wie es eigentlich auch nach langer Zeit dann irgendwie, wie man sich, sag ich mal, träumt. Dass man dann auch an einem Freitag dann mal pünktlich Feierabend machen könnte, das wäre schon schön.

0: 8:52 Uhr. Please resign. Treten Sie bitte zurück, rufen viele Parteikollegen dem britischen Premierminister Keir Starmer gerade zu. Der ruft bis jetzt zurück, no my friends, danke fürs Feedback, ich bleib im Amt. Ja, der Hintergrund ist, letzte Woche hat die Labour-Partei von Starmer eine Klatsche erlebt bei den Kommunalwahlen und viele Stimmen vor allem an die Rechtspopulisten verloren. Und zig Labour-Leute wollen, dass Starmer deswegen zurücktritt. Gestern ist erstmal der Gesundheitsminister zurückgetreten, Wes Streeting, um zu sagen, ich vertraue dir nicht mehr. Und das kann auch bedeuten, er bringt sich als Starmers Nachfolger in Stellung. Meine Kollegin Franziska Hoppen ist in London. Achtung, es wird laut.
1: Wes Streeting, do you want to be Prime Minister? Will you challenge Keir Starmer?
2: Ob Wes Streeting Regierungschef Keir Starmer um den Parteivorsitz herausfordern würde, das wollten diese Woche alle politischen Reporter wissen. Seit Tagen muss der Premier um seine politische Zukunft bangen. Mehr als 80 Labour-Abgeordnete fordern bislang seinen Rücktritt. Streeting galt als möglicher Gegenkandidat. Am Ende trat er selbst zurück, ohne den Kampf um die Parteispitze eröffnet zu haben. Der 43-Jährige zögert wohl auch, weil seine Umfragewerte unter Labour-Mitgliedern wenig rosig sind. Und so dürften manche auch aufgeatmet haben, etwa Jackie Smith, Labour-Staatssekretärin für Bildung. Wir sind in einer Zeit, die weltweit von enormen Schwierigkeiten und Unsicherheiten geprägt ist. Und ich glaube nicht, dass wir den Menschen am besten dienen, wenn wir uns jetzt auf einen Führungsstreit einlassen, schon gar nicht, wenn wir uns nach innen wenden und gegeneinander aufbringen. In den letzten Tagen hatte Labour kopflos gewirkt, panisch und gespalten. Könnte jetzt, ohne den Rebell Wes Streeting am Kabinettstisch, wieder Ruhe einkehren? Bildungsministerin Bridget Phillipson hofft das zumindest. Ich stimme mit Streetings Haltung nicht überein. Ich bin traurig, dass er gegangen ist, aber das ist jetzt die Gelegenheit, innezuhalten, tief durchzuatmen und einen Schlussstrich unter alles zu ziehen. Starmer selbst reagierte versöhnlich auf Streetings Rücktritt. Er habe keinen Zweifel daran, dass Streeting noch viele Jahre eine wichtige Rolle in der Partei spielen werde und hoffe, man könne gemeinsam zeigen, dass Labour Probleme angehen könne. Doch so zuversichtlich das klingt, der Schaden, den der Premier in den letzten Tagen genommen habe, sei zu groß, meint Guardian-Journalist Raphael Baer im ARD-Interview. Die Rücktrittsforderungen sind nun so laut, dass sie Starmer in den Ohren klingeln. Ich glaube, er wird einräumen müssen, dass er vielleicht nicht sofort, aber irgendwann zurücktreten muss und es zu einer Nachfolgewahl kommen sollte. Der Punkt ist, es wird nicht morgen, nicht sofort geschehen. Und am Donnerstagabend dann die nächste Wendung. Der Labour-Abgeordnete Josh Simmons gab bekannt, dass er sein Mandat niederlegen würde, um Andy Burnham per Nachwahl den Weg ins Parlament zu ebnen. Burnham, derzeit noch Bürgermeister von Manchester, ist der aktuell wohl beliebteste Labour-Politiker des Landes und Starmers gefährlichster Rivale. Sein Markenzeichen Manchesterism ist eine Art wirtschaftsfreundlicher Sozialismus. Der 56-Jährige braucht jedoch einen Parlamentssitz, um gegen Starmer antreten zu können. Simmons hat ihm den nun auf dem Silbertablett geliefert und Burnham gab umgehend bekannt, dass er um Erlaubnis bitten werde, für den Wahlkreis kandidieren zu können. Starmer muss nun überlegen, ob er sich dem wahrscheinlichen Herausforderer stellt oder den würdevollen Ausstieg wählt, was wohl besser wäre, meint Raphael Baer. Aus Starmers Sicht ist es wahrscheinlich das Beste, wenn er zu einem Zeitpunkt seiner Wahl zurücktreten kann, ohne seine Würde zu verlieren. Eines ist allerdings auch klar, selbst wenn Labour einen neuen Parteichef wählt, der andere Töne anschlägt und Starmer in der 10 Downing Street ablöst, mehr finanziellen Spielraum für Veränderungen wird es nicht geben. Und die zu bewältigenden Krisen bleiben dieselben.
0: Wir werden also auch die Tage verstärkt nach Großbritannien gucken müssen. 9:04 Uhr. Alle Fotos, die ich so durchgehe, auf denen Donald Trump neben Xi Jinping steht, er war ja bis gerade eben noch da auf Staatsbesuch, alle diese Fotos sehen so ein bisschen nach Lächeln mit Handbremse aus, ehrlich gesagt. Also wir haben schon gehört, dass sich die beiden da um Harmonie bemühen, aber dass es Themen gibt, wo es einfach keine Harmonie drin gibt, zum Beispiel bei der Taiwan-Frage. Und andererseits sagt mir ein Geopolitikfachmann eben, ist doch gut, dass Trump dahin fährt, das hat jahrelang kein US-Präsident gemacht, also Diplomatieversuche können doch nichts Schlechtes sein. Sie merken, Zeit für Perspektiven.
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0: Mit meiner Kollegin Nele Posthausen. Guten Morgen.
4: Hallo.
0: Ja, was erwarten die Medienkolleginnen und Kollegen von diesem Besuch, der ja jetzt auch gerade zu Ende gegangen ist?
4: Also die gucken skeptisch auf dieses Treffen und die Autorin in der Frankfurter Allgemeinen Zeitung packt quasi den Koffer von Trump zurück und sagt, da ist fast alles im Gepäck, was der sich gewünscht hat. Es gab einen schönen Empfang und ein paar Handelsdeals. Aber in diesen Themen könnte Trump sich laut der FAZ-Autorin verzetteln und damit dann nichts für die Probleme auf der internationalen Bühne mit seinem Besuch bewirkt haben. Auch der Autor beim Redaktionsnetzwerk Deutschland glaubt, dass Trump sich gerade verheddert, vor allem mit seinem Militär, in einem erschöpfenden Konflikt in Nahost, heißt es da. Wohingegen der chinesische Staatschef Xi aus einer Position innerer Stärke agiere. Je stärker der US-Präsident gegen seine Alliierten wettert, schreibt der Autor beim RND, desto wirksamer kann sich die Volksrepublik als alternative, scheinbar verlässliche Weltmacht präsentieren. Der Autor glaubt, dafür müsse Xi nicht mehr tun, als zuzuschauen.
0: Inhaltlich haben wir ja eben schon gehört, ist es so teils, teils. Die beiden sind sich zum Beispiel einig, dass die Straße von Hormus frei werden muss und dass der Iran keine Atombomben haben muss. Sie sind sich überhaupt nicht einig, was die Taiwan-Frage angeht. Und die größere Frage dahinter ist, ist dieses Treffen überhaupt relevant?
4: Das in jedem Fall. Die Autorin im österreichischen Standard geht dafür ganz auf die Metaebene und analysiert dann nochmal die Begrüßung von Staatschef Xi. Da hat er eine Anspielung auf das antike Sparta beschmüht. Xi spricht mit diesem Vergleich nicht nur eine Warnung aus, schreibt sie. Er betone damit auch das neue Selbstverständnis Chinas, das sich als wirtschaftliche, technologische und militärische Großmacht auf der Überholspur sehe. Also das Treffen könnte damit für seine Macht eins der folgenreichsten seit Jahren sein. Auch der Autor bei der Neuen Zürcher Zeitung greift die Sparta-Anspielung auf. Der Krieg zwischen Sparta und Athen habe einst beide in den Abgrund geführt. Dass es China und den USA gelinge, dies zu vermeiden, liege im Interesse der ganzen Welt, heißt es bei der NZZ.
0: Nele Posthausen mit der Medienschau. Donald Trump in China. Wir haben eben von unserer Reporterin gehört, die Flugzeugtür ist schon wieder zu. Also die Air Force One wird dann auch gleich wieder abheben. Oder ist sie schon vielleicht Richtung Washington? Wir sind im WDR 5 Morgenecho und die Stunde ist voll.
3: Es ist 9 Uhr. 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
5: Die Nachrichten mit Marion Meinker. Guten Morgen. In China geht der Staatsbesuch von US-Präsident Trump zu Ende. Er hat sich am zweiten Tag ein weiteres Mal mit dem chinesischen Präsidenten Xi getroffen. Nina Barth, WDR Washington, hat den Besuch begleitet und Trump anders erlebt als sonst oft.
6: Donald Trump ist nicht so poltrig aufgetreten, wie er das manchmal tut. Es ist ja auch so, dass dieser Besuch eigentlich für Ende März, Anfang April geplant war. Und dann hat Donald Trump diesen Besuch zum damaligen Zeitpunkt abgesagt, weil er gesagt hat, er kann die USA nicht verlassen aufgrund des Iran-Krieges. Und dann haben sie diesen neuen Termin vereinbart. Und ich bin mir sehr sicher, dass Donald Trump davon ausgegangen ist, dass der Iran-Krieg zu diesem Zeitpunkt beendet ist. Das ist nicht der Fall. Und das setzt Donald Trump in den USA extrem unter Druck. Er hat schlechte Umfragewerte. Das weiß Xi Jinping. Donald Trump ist hier hingekommen. Er braucht die Hilfe von Xi Jinping. Und das ist natürlich schon eine schwächere Position, in der Donald Trump dadurch ist.
5: Forscher der Universität Freiburg haben die Hersteller von Medikamenten aufgefordert, auf sogenannte Ewigkeitschemikalien zu verzichten. Diese PFAS-Wirkstoffe sind in vielen Arzneimitteln enthalten. Forscher haben eine Studie vorgelegt, wonach die PFAS-Wirkstoffe in vielen Fällen leicht zu ersetzen wären. Mandy Sarti für WDR aktuell.
7: PFAS befinden sich nicht nur in beschichteten Pfannen oder wasserabweisenden Regenjacken, sondern auch in einer Vielzahl von Medikamenten. PFAS sind sogenannte Ewigkeitschemikalien, die sich nicht abbauen. Sie belasten Gewässer und Böden. Eine neue deutsche Studie der Universität Freiburg, die NDR und WDR vorliegt, zeigt nun, für 90% der PFAS-haltigen Wirkstoffe gibt es bereits umweltfreundliche Alternativen. Studienautor Michael Müller fordert deshalb, dass PFAS-haltige Medikamente nur noch dann zugelassen werden, wenn es wirklich keine andere Alternative gibt. Weil die Chemikalien so langlebig sind und zu gesundheitlichen Schäden führen können, arbeitet die Europäische Union daran, PFAS zu beschränken.
5: Wegen der Generalsanierung der Bahnstrecke Köln-Hagen kommen auf Pendler weitere Einschränkungen zu. Ab heute Abend fahren auch keine S-Bahnen mehr zwischen Düsseldorf und Gevelsberg. Damit ist die Strecke jetzt für alle Züge gesperrt. Daniel Schwingenheuer, WDR aktuell, sagt, was die Alternative ist.
8: Die Bahn stellt rund 200 Ersatzbusse bereit, die die Strecke abfahren. Einige davon halten an jeder Haltestelle, andere werden als Expressbusse eingesetzt und fahren nur die größeren Bahnhöfe an. Die neue Sperrung soll bis zum 12. Juni dauern und betrifft die S8, S9, S28 und die Linie RE 4 und 13. Damit geht die Generalsanierung der Strecke in die nächste Phase. Die Bahn tauscht insgesamt 81 Kilometer Gleise und saniert Weichen, Oberleitungen und Bahnhöfe, um die Strecke langfristig leistungsfähig zu machen.
5: Weitere Meldungen im Überblick. Bei der US-Notenbank Fed übernimmt heute Kevin Warsh den Chefposten. Er ist der Wunschkandidat von US-Präsident Trump. Trump hatte den bisherigen Fed-Chef Powell immer wieder unter Druck gesetzt, den Leitzins zu senken. Der beeinflusst unter anderem, wie teuer Kredite bei Banken sind und wie stark Preise steigen. Das hat auch Folgen für deutsche Firmen, die ihre Waren in die USA liefern. In vielen Städten sind heute pro-palästinensische Demos geplant, unter anderem in Berlin, Köln und Krefeld. Anlass ist der Gedenktag Nakba, der erinnert an die Vertreibung und Flucht hunderttausender Palästinenser durch den israelischen Unabhängigkeitskrieg 1948-49. Bei Nakba-Demos kam es im vergangenen Jahr zu Gewalt und judenfeindlichen Parolen. Vor einer dänischen Insel ist ein toter Wal entdeckt worden. Jetzt wird geprüft, ob es das Tier ist, das wochenlang vor der deutschen Ostseeküste festlag. Eine private Initiative hatte den Wal mit einem Spezialschiff Richtung Nordsee gebracht. Der Fundort des Kadavers jetzt liegt auf dieser Route.
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5: Am Abend hat im Globe-Theater in Neuss das diesjährige Shakespeare-Festival begonnen. Es zeigt über 3 Wochen Produktionen aus verschiedenen europäischen Ländern. Barbara Geschwinde, WDR Kultur.
9: Den Auftakt machte eine Konzertshow mit dem Titel A Macbeth Song. Bis zum 6. Juni folgen aktuelle europäische Theaterproduktionen aus Deutschland, Spanien, England, den Niederlanden, Österreich und Frankreich zu den Werken des englischen Dichters. Neben dem hölzernen Nachbau des Globe-Theaters gibt es zahlreiche weitere Spielorte in Neuss. Der Marktplatz in der historischen Altstadt, der Park der zeitgleich stattfindenden Landesgartenschau und eine historische Bierkneipe in der City.
5: Und das Wetter in Nordrhein-Westfalen: am Vormittag trocken und freundlich, am Nachmittag Schauer und Gewitter. Die Temperaturen in Attendorn bis 11 Grad, in Bergisch Gladbach bis 13, Pulheim bis 14 Grad. Morgen Sonne, Wolken und neben trockenen Abschnitten am Nachmittag einzelne Schauer, 11 bis 15 Grad. Das war WDR aktuell. WDR 5, die Verkehrslage mit einer Meldung. Die A40 Essen Richtung Venlo ist zwischen Kreuz Kaiserberg und Kreuz Duisburg wegen Brückenarbeiten bis Dienstagmorgen gesperrt.
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10: Guten Morgen, Robert Meyer ist hier. Im Moment haben wir so kribbelige Politikzeiten. Jeder Auftritt von Friedrich Merz wird mit der Lupe seziert. Jedes Wort wird genau ausgewertet. Und naja, er ist immerhin ja auch der Bundeskanzler und hält heute eine Rede und nimmt auch teil an Diskussionen auf dem Katholikentag in Würzburg. Was wird er dort machen und wie sieht das dann aus? Wollen wir uns in ein paar Minuten anhören. Apropos anhören, Live-Musik, ja, nicht nur hören, sondern sogar neben der Live-Musik wohnen für ein paar Nächte. Das ist die Idee von Festivals. Man kann sie mögen, vielleicht sagen sie auch, ist nicht meins. Wir reden heute aber drüber. Heute Nachmittag startet bei uns in NRW wieder das Esel-Rock-Festival in Wesel. Ja, und das ist nur ein Beispiel. Wir hören von immer mehr Organisatoren von Festivals, dass es Probleme gibt, dass die Kosten steigen, dass die Auflagen steigen, dass man manchmal auch kurz davor ist, sich zu überlegen, ob man das ganze Ding zumachen muss. Ich habe mit Rembert Stieve gesprochen. Er ist seit vielen Jahren Veranstalter des Orange Blossom Festival in Beverungen im Kreis Höxter. Er ist auch Mitglied im Club- und Veranstalterverband NRW. Wenn wir über die Perspektive für die Festivals bei uns reden, wie spät ist es dann? 5 vor 12 oder schon 5 nach 12 oder noch 15 vor 12?
11: 5 vor 12 trifft es, glaube ich, ganz gut, weil man sieht ja an der Tatsache, dass es einige Festivals schon vom Markt gefegt hat, die leider, egal ob klein oder groß, aufgeben mussten oder im nächsten Jahr vielleicht aufgeben oder in diesem Jahr zumindest erstmal ausfallen oder verkleinert stattfinden, dass es nicht mehr 15 vor 12 ist. Also die Lage ist da.
10: verschiedene Organisationen und Künstlervertretungen, mit denen wir auch für dieses Morgenecho sprechen, würden Ihnen dazu stimmen und sagen, der Kostendruck steigt einfach. Können Sie uns aufschlüsseln, wie genau und warum?
11: Ja, die Kosten sind im Veranstaltungsbereich stärker gestiegen als in anderen Lebensbereichen tatsächlich. Und
10: woran
11: wir kennen
10: liegt das
11: alle,
10: denn?
11: Die Mieten. Das hat tatsächlich mehrere Gründe, denke ich. Einmal sind es noch wirklich Pandemienachwirkungen, weil während der Pandemie gerade so die technischen Gewerke vom Markt gefegt wurden. Das heißt, es gibt auch nicht mehr so viele Anbietende. Das heißt, da werden jetzt ganz andere Preise aufgerufen. Dann gibt es so spezielle Kosten. Ein Festival hat viele Energiekosten zum Beispiel. Und das ist ganz klar, dass das natürlich dann ins Kontor haut. Mhm. Alles Mögliche, alles, was mit der Organisation Logistik zu tun hat. Bauzäune, Toilettenwagen, Security, Hotelübernachtungen für auftretende KünstlerInnen, Verpflegung, die Gagen sind auch hochgegangen. Das heißt, in fast allen Gewerken haben wir mit einem Preissprung seit 2022 von um die 30% zu kämpfen und teilweise auch mehr. Aber wir können die Ticketpreise natürlich nicht um 30% erhöhen.
10: Gagen fand ich übrigens interessant. Da haben wir heute auch eine Kette kennengelernt, auf die die Musikbranche aufmerksam macht. Also vor allem die nicht ganz so großen Bands verdienen heute nicht mehr so viel in Zeiten von Spotify oder anderen Streamingdiensten. Und es führt dazu, dass diese Künstler mehr Geld mit Auftritten verdienen müssen. Und deswegen verlangen sie auch auf Festivals höhere Gagen. Und dann stehen die Festivals vor der Frage, ob sie sich das leisten können. Ist das eine Kette, die sie erleben?
11: Ja, durchaus. Ich würde das jetzt aber nicht nur auf den Punkt zurückspiegeln, dass es den KünstlerInnen an Einnahmen durch mangelnde Tonträgerverkäufe zum Beispiel wie früher mangelt.
10: Ja.
11: Weil das Problem gibt es ja schon länger. Aber ganz aktuell sind natürlich auch für die Bands hohe Kostensteigerungen dazugekommen. Das heißt, die Mieten für Übungsräume sind hochgegangen, wenn man es mal so weit runter berechnen will. Oder wenn eine Band auf Tournee ist, die muss natürlich auch tanken und muss sich vielleicht einen Van mieten und muss einen Tourbegleiter anstellen. All diese Kosten drumherum, die das Publikum während des Konzertes nicht wahrnimmt, die sind auch für die Bands gestiegen. Das heißt, ich mache den Bands überhaupt keinen Vorwurf, dass jetzt die Gagen gestiegen sind. Das ist aber eben Teil des Bildes.
10: Ja, und ich habe Sie so verstanden und am Ende sagen das auch viele, die in Ihrem Feld tätig sind, dass es eben dann vielleicht Unterstützung aus der Politik braucht, also im Rahmen von Kulturförderung eventuell. Nur wenn wir über finanzielle Hilfe aus der Politik reden, dann finden wir sehr viele Branchen, die da gerade in Berlin oder bei ihren Landesregierungen anklopfen.
11: Ja, ganz genau. Und da geht es dann natürlich auch um Lobbyarbeit. Und da sind wir an einem Punkt. Wir kennen alle Lobbyorganisationen aus ganz vielen verschiedenen Branchen, sei es die Autoindustrie, sei es die Banken, sei es die Landwirte und so weiter und so fort. Die freien Veranstaltenden haben tatsächlich bis zur Pandemie sich eigentlich nie dahingehend organisiert. Mittlerweile gibt es Strukturen, es gibt das Popboard NRW zum Beispiel, es gibt die LINA, es gibt den VUT West. Es gibt verschiedene Organisationen, die sich auch für Veranstaltende und für die ganze Musikbranche in NRW einsetzen. Die finden meiner Meinung nach nur noch nicht genügend Gehör, denn man muss ja auch sagen, Kultur ist eigentlich Ländersache. Das heißt, in diesem föderalen System sind die Bundesländer dafür verantwortlich, Kultur aufrechtzuerhalten, zu gewährleisten und vielleicht durch eine verstetigte Förderung auch präsent zu halten.
10: Ich höre ja genau zu. Und Sie haben gerade gesagt, die finden noch nicht genug Gehör. Und Sie haben auch gesagt, dass der Grad an Organisationen zunimmt. Haben Sie einen konstruktiven Blick oder regelrecht Hoffnung?
11: Ja, Hoffnung so ein bisschen schon, aber das ist vielleicht meiner Naivität oder meiner Wesensart geschuldet. Wenn man sagt, gibt es konstruktive Lösungen, dann hat natürlich niemand den Königsweg parat. Ich weiß auch, dass das schwierig ist, um Gelder zu kämpfen und um eine Verstetigung von Fördermitteln zu kämpfen. Aber man kann da fast zynisch werden, wenn man sieht, dass der Festivalförderfonds für ganz Deutschland mit 4 Millionen Euro ausgestattet war in diesem Jahr. Und dass ich glaube, 580 Festivals sich beworben haben und nur 128 eine Förderung bekommen haben. Das ist also wirklich, das ist Portokasse eigentlich. Da wird die sogenannte Hochkultur und die U-Musik bei weitem mehr und vor allen Dingen verstetigter gefördert. Wir sind so ein bisschen die Schmuddelkinder, habe ich das Gefühl. Wir hätten ja auch
10: die Schmuddelkinder der Kulturszene.
11: Ja, so würde ich es mal ausdrücken. Ja, aus der Sicht derer, die über Haushaltsmittel entscheiden.
10: Sagt Rimbert Stieve, Veranstalter des Orange Blossom Festival in Beverungen. Wir interessieren uns in diesem Morgenecho für die Festivals hier in NRW, die von immer höherem Kostendruck berichten. Heute startet das Esel Rock in Wesel. 12 Minuten nach 9 Uhr. 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

0: Charlie Winston, Shifting Paradigms, Viertel nach neun. Möchten Sie einen Witz von ganz oben? Also im Sinne von Staatsoberhaupt. Frank-Walter Steinmeier war gestern auf dem Deutschen Katholikentag in Würzburg vor einem Meer aus Regenschirmen und startet seine Rede so.
1: Wenn Himmel und Erde sich berühren, so wörtlich hatten wir es gar nicht gemeint. Guten Abend, meine Damen und Herren. Guten Abend, Schwestern und Brüdern. Guten Abend, Würzburg.
0: Ja, Witze übers Wetter gehen immer. Und dann gab es eine Rede auf diesem größten Treffen der Katholiken in Deutschland. Es geht ja noch bis Sonntag mit 30.000 Besucherinnen und Besuchern. Also der Bundespräsident hat dann zum Beispiel über Krisenzeiten gesprochen und dafür plädiert, dass wir nicht in Ohnmacht verfallen sollen. Vielleicht ja auch ein Appell an den Bundeskanzler und seine Regierung. Wer weiß, der kommt heute nämlich. Und meine Kollegin Katharina Geiger verfolgt alles. Guten Morgen.
2: Hallo, guten Morgen aus Würzburg.
0: Fangen wir nochmal an mit Steinmeier, bevor wir dann in diesen Tag heute gucken. Worum ging es ihm bei dem Auftritt?
2: Ja, so sein großes Anliegen ist ja seine Idee des Ehrentags, dieses Jahr zum ersten Mal. Da geht's um das Grundgesetz, den Tag des Grundgesetzes am 23. Mai und den will er groß feiern. Das Ehrenamt an sich ist ihm ja sehr, sehr wichtig und bei der Podiumsdiskussion, bei dem Christentreffen jetzt gestern hieß es, wir sind die Demokratie. Dabei hat er betont, wie wichtig ihm das ist, das Ehrenamt zu würdigen, aber auch die Schwierigkeiten aufzuzeigen. Mit ehrenamtlichen Jugendlichen vom Bund der Deutschen Katholischen Jugend und mit Fachleuten, zum Beispiel einer Sozialpädagogin, hat er über das Ehrenamt, den Einsatz, den Engagement gesprochen, der für den Zusammenhalt der Gesellschaft ja unbedingt sein müsste.
3: Die Demokratie geht nicht ohne gesellschaftlichen Zusammenhalt. Der wird entweder gelebt oder er wird nicht gelebt. Und gelebt wird er vor allen Dingen durch das Ehrenamt. Deshalb hängt Demokratie auch von der Frage ab, ob viele Leute, viele Millionen Menschen in diesem Land weiter bereit sind, sich im Ehrenamt zu kümmern, Verantwortung zu übernehmen. Das Ehrenamt beginnt eigentlich da, wo jemand an mehr denkt als nur an sich selbst. Und das sind Gott sei Dank noch viele in unserem Land.
2: Und die werden ja leider auch immer mehr angefeindet oder diese Aufgaben, die in der Gesellschaft anliegen, die werden auf weniger Schultern verteilt. Das sind so die Schwierigkeiten, die bei der Veranstaltung auch deutlich wurden. Die Debatte um den Pflichtdienst, egal ob es jetzt Wehrpflicht oder Freiwilligendienst als Einsatz für einige Monate für die Gesellschaft sind, die waren natürlich dann auch Thema und mussten mit Steinmeier besprochen werden.
0: Ja, der Bundespräsident, der steht selten politisch wirklich unter Feuer und anders ist es dann eben beim Bundeskanzler. Der kommt heute, gerade in diesen Zeiten, da ist jeder seiner Auftritte mit großen Erwartungen verbunden und der wird mit der Lupe oder der Pinzette seziert. Was wird das für ein Besuch?
2: Ja, genau. Bundeskanzler Friedrich Merz, der besucht den Katholikentag. Der schaut sich auch mal um auf der sogenannten Kirchenmeile. Das Highlight ist dann aber jetzt heute Vormittag. Da will er mit Jugendlichen über die Zukunftsfragen diskutieren. Sowas wie, wie sieht's mit angemessener Beteiligung junger Menschen in politischen Prozessen aus? Was bedeuten die wirtschaftliche Lage und die Arbeitswelt für junge Menschen? Es soll aber natürlich auch um die großen Themen gehen, also Schutz von Klima, Umwelt in Krisenzeiten, welche Chancen und Herausforderungen bringen Digitalisierung und künstliche Intelligenz mit. Also Wohlfühlthemen sind das jedenfalls nicht, auf die er da sich einstellen muss. Und ich bin gespannt, wie er ihnen gegenübertritt oder dann eben den jungen Menschen antwortet, wenn es heute Vormittag dann auch um die Fragen aus dem Publikum geht.
0: Ganz schön viele Politikerinnen und Politiker auf dem Katholikentag, ne? Julia Klöckner will ja auch kommen. Vielleicht sagen ja auch viele, die da sind, naja, so unbedingt viel mit Politikern diskutieren möchte ich hier vielleicht gar nicht. Also wie sieht dieser Katholikentag so insgesamt sonst aus?
2: Ja, natürlich, wie es für Christinnen und Christen dazugehört, gibt es auch Gottesdienste. Eröffnet hat ein ganz großer Gottesdienst zum Hochfest Christi Himmelfahrt am Donnerstag, also gestern am Feiertag, schon den Katholikentag. Es gibt auch kleinere Gebete. Ganz schön sind immer die die Abendsegen in der ganzen Stadt verteilt. Kann man sich da treffen, bekommt ein Kerzchen. Es ist dann so ein Lichter mehr zum Abschluss des Tages, bevor sich alle irgendwie in ihre Unterkünfte aufmachen. Man kann aber auch zum Beispiel über die sogenannte Kirchenmeile schlendern. Da war gestern richtig gute Stimmung. Das ist eine Gelegenheit, so die Vielfalt von Kirche zu sehen und mitzuerleben. Da sind viele unterwegs, viele Besucherinnen und Besucher vom Katholikentag, also die ein Ticket gekauft haben, aber eben auch Passantinnen und Passanten jetzt aus Würzburg oder die extra in die Stadt angereist sind. Da kann man dann schlendern an so über 250 Ständen vorbei in kleinen weißen Pagodenzelten und so am Main entlang ist das, also ganz schön gelegen, zumindest wenn das Wetter mitspielt, und gestern war es schon deutlich besser. Die Leute in Würzburg freuen sich jetzt drauf, im mehr oder weniger Trockenen auch die Stadt zu erleben und den Katholikentag mitzuerleben, wenn auch die Temperaturen weiter kalt sind, aber eben nicht mehr dieses bunte Schirme mehr. Und da stellen sich dann bei diesen auf der Kirchenmeile an den Zelten stellen sich Verbände vor, Organisationen vom Bistum beispielsweise, also kirchliches und zivilgesellschaftliches Engagement, und man kann dann sich informieren, auch was mitnehmen oder mal irgendwie machen. Man kann Schlüsselanhänger bekommen, Infomaterial. An dem einen oder anderen Stand gibt's auch Kuchen. Ja, und dann gibt's Infos über Orden, kirchliche Initiativen, Reisen, geistliche Gemeinschaften. Und man begegnet auch immer mal wieder, zumindest wenn man öfter mal auf Kirchen- oder Katholikentagen ist, bekannten Gesichtern.
0: Katharina Geiger in Würzburg auf dem Deutschen Katholikentag, der gestern Besuch vom Bundespräsidenten bekommen hat und heute vom Kanzler. Krieg und Frieden ist wenig überraschend auch ein großes Thema dort, haben wir schon gelernt. Und wenn wir da sind, dann sind wir auch im Nahen Osten. Da geht's heute auch historisch um dieses Thema. Ist ein wichtiger Tag in der Region, aber auch hier bei uns teilweise, der Tag der Nakba, im Arabischen auch Tag der Katastrophe genannt. Und es war eine aus Sicht der Palästinenserinnen und Palästinenser. Es geht um das Jahr 1948 und um die Staatsgründung von Israel und den Krieg dort dann, vor dem Hunderttausende geflohen sind. Gestern war außerdem Jerusalem-Tag, an dem jeden Tag viele nationalistische Israelis die Eroberung von Ost-Jerusalem feiern. Mein Kollege Jan-Christoph Kitzler ist in Israel und guckt mal auf diesen Tag.
4: Die Altstadt von Jerusalem. Gilad Zublaban, ein palästinensischer Schuhhändler, sperrt seinen Laden zu. Normalerweise würde er das um diese Zeit nicht tun, aber hier sind gewaltbereite jüdische Jugendliche unterwegs. Es ist hier nicht mehr sicher. Das war der Laden meines Großvaters, dann meines Vaters, und jetzt betreibe ich ihn. Das ist nicht schön, denn das, was sie tun, ist nicht richtig. Und selbst wenn sie etwas feiern wollen, dann nicht so. Nicht, dass alles schließen muss. Kein Geschäft hat mehr geöffnet. Wer muss das denn ausbaden? Die Jugendlichen kommen auch hier bei ihm vorbei. Manche sind sehr aggressiv. Man sieht, wie eine muslimische Frau bespuckt wird. Man hört nationale und religiöse Lieder, die eher an Fangesänge erinnern. Am sogenannten Jerusalem-Tag feiern nationalreligiöse Juden, dass Jerusalem wieder ganz ihnen gehört. Seit Israel 1967 den Ostteil der Stadt besetzt hat, gilt die Stadt als vereint. Völkerrechtlich ist das nicht anerkannt. Ost-Jerusalem sollte laut den Oslo-Verträgen eigentlich die Hauptstadt eines palästinensischen Staates sein. In der Altstadt stehen auch Hunderte in lila Westen. Die Organisation Standing Together setzt sich für Verständigung ein zwischen Juden und Palästinensern. Heute stellen sie sich schützend dazwischen, wenn die Gewalt zu viel wird. Viele Tausende sind an diesem Tag aus den Siedlungen im besetzten Westjordanland gekommen. Viele wollen keine Gewalt, aber sie wollen jüdische Vorherrschaft. Kamel Una stammt aus einer Siedlung südlich von Hebron. Am Morgen war er schon auf dem Tempelberg. Der Ort mit der Al-Aqsa-Moschee gilt Muslimen nach Mekka und Medina als drittheiligster Ort. Itamar Ben-Gvir, Israels rechtsextremer Minister für nationale Sicherheit, hatte hier ebenfalls am Morgen medienwirksam die israelische Fahne geschwenkt. Kamel Una ist skeptisch. Es wäre schön, wenn das ein Tag sein könnte, an dem Leute zusammenkommen und Jerusalem feiern. Und ich glaube nicht, dass das die Mehrheit ist, aber es gibt Menschen, die Gewalt anwenden gegen Araber, ihre Läden und Linke. Das ist schade, das ist ein verschenkter Tag. Es könnte ein Tag für das gesamte Volk Israel sein. Und am Ende ist das ein Tag nur für einen Teil der Bevölkerung, die Nationalreligiösen. Einer dieser Nationalreligiösen ist Ariel aus Modi'in. Er ist 19 und mit Freunden hier. Gerade noch hat er mit einem anderen jungen Mann mit Kippa diskutiert, dem seine Ansichten zu radikal sind, der mit Blick auf die Unterdrückung von Palästinensern von Apartheid spricht. Dann sagt Ariel:
5: I'm here today to celebrate that this is our city.
4: Ich feiere hier heute, dass das unsere Stadt ist. Das ist das beste Gefühl in der Welt, durch die muslimische Straße zu gehen. Ich feiere das. Das ist unser Land. Das ist das heilige Land. Das ist Israel. Das ist Jerusalem. Und sie dürfen nicht hier sein. Sie sollen nicht hier sein, die Araber. Der 7. Oktober ist der beste Beweis, dass wir mit ihnen nicht zusammenleben können. Sie dürfen nicht hier sein. Punkt.
5: They can be here. Point. Period.
4: Vor dem Damaskustor kommen immer mehr Menschen zusammen. Unter Gesängen ziehen sie durch die Altstadt bis zur Klagemauer. Auf Plakaten ist vom heiligen Jerusalem die Rede. Dass die Stadt nicht nur Juden heilig ist, sondern auch Muslimen und Christen, hat hier keinen Platz. Mohammed Abu Humus ist ein schon älterer palästinensischer Aktivist, der nicht mehr gut laufen kann. Er wird von Sicherheitskräften recht rabiat weggeschickt. Das ist ein schwarzer Tag für das palästinensische Volk, denn sie haben Jerusalem besetzt und vereint. Und wie du siehst, Jerusalem ist besetzt, all die Verletzungen. Es gibt Soldaten, die Polizei, die Palästinensern verbieten, sich hier aufzuhalten. Sie belagern unsere Märkte und Häuser, damit der Flaggenmarsch hier stattfinden kann, auf dem Land unseres Volkes. Und zu allem Überfluss ist an diesem Freitag noch der Nakba-Tag, an dem an die Flucht und Vertreibung von Hunderttausenden Palästinensern rund um die Gründung des Staates Israel erinnert wird. Auch dieser Teil der Geschichte ist in Jerusalem gerade ziemlich gegenwärtig.
0: Jan-Christoph Kitzler in Tel Aviv. Ja, und heute dann der Nakba-Tag, den auch viele Palästinenser in NRW auf Demos verbringen. Da wiederum gab es in der Vergangenheit auch antisemitische Vorfälle und über die habe ich mit Andreas Stahl gesprochen, Antisemitismus-Experte, und auch darüber, wie er grundsätzlich auf diesen Nakba-Gedenktag schaut. Finden Sie im Netz wdr5.de.

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2: Hier ist das Morgenecho. In der letzten Zeit hat Donald Trump ja Außenpolitik gemacht, indem er vor allem wild um sich gepostet hat. Jetzt war er nochmal auf einem richtigen Staatsbesuch in China, quasi bis vorhin. Er hat da die Freundschaft zu Xi Jinping, dem Staatschef, betont und der sagt zurück, ja, es ist wirklich besser, wenn wir eine gute Beziehung haben. Und es ist schon besonders, das ist der erste Besuch eines US-Präsidenten seit 2017 dort und damals war das auch schon Trump. Zu besprechen gab es einiges, zum Beispiel der Handelskonflikt, der gefühlt permanent tobt zwischen den beiden Ländern, aber auch die Lage im Iran oder das ganz heikle Thema Taiwan. Und bevor Trump vorhin wieder in den Flieger nach Hause gestiegen ist, habe ich mit Clemens Fischer gesprochen, Professor für internationale Beziehungen und Geopolitik an der Uni Köln. Einfache Frage. Donald Trump und Xi Jinping. Wer ist gerade in der stärkeren Position?
3: Also das hat man auf den Bildern gesehen. Das ist eindeutig derzeit Xi Jinping, der auch dann gestern ganz klar zeigt, wo China in seiner Meinung steht, indem er sagt, wir beide, diese bilateralen Beziehungen, die bestimmen das Schicksal von 1,8 Milliarden direkt und von 8 Milliarden indirekt. Und er zeigt ihm auch, dass er sagt, wo es lang geht, indem er die Agenda vorgibt. Und Trump hat das erste Mal nahezu für Trumps Verhältnisse schüchtern, weniger polternd, hält sich ans Manuskript und zeigte sich sehr beeindruckt.
2: Ja, Trump hat zum Beispiel gesagt, wir haben ein gutes Verhältnis und wann immer es Probleme gab zwischen uns und China, dann haben wir uns gegenseitig angerufen und die Probleme gelöst. Ich wusste gar nicht, dass das so einfach ist. Sie?
3: Doch, Regierungschefs telefonieren miteinander. Das einzige Problem ist, Trump glaubt, dass es damit gelöst ist. Und das ist auch Ihre Frage. Trump hat bis dato eigentlich Gegner um sich gehabt, die er einschüchtern konnte mit seiner Zollkeule, mit militärischem Protzgehabe teilweise. Und das gelingt dem bei China nicht. Und das ist das neue Verhältnis zwischen China und dem Rest der Welt und vor allem auch in den USA, zeigt eben ein gleichwertiges China, das sich auf dieser Ebene sieht. Und da muss auch Trump auf die alte Diplomatie zurückgreifen und eben weniger poltern, sondern mehr denken und dann reden.
2: Wo ist denn gerade das größte Konfliktpotenzial zwischen den beiden Nationen oder vielleicht auch die realen Konflikte?
3: Gut, das ist und bleibt Taiwan, solange die USA eben nicht offen sagen, dass sie die Unabhängigkeit Taiwans unterstützen, wird China sich halbwegs ruhig halten. Die USA hat dieses Thema offiziell auch nicht bei diesen Treffen besprochen. Und dann löst sich eben auch der Handelskonflikt als nächster Teil direkt in die Bildfläche hinein. Da gab es keine direkte Lösung derzeit, aber es wird eben weiter diskutiert. Was aber auch gezeigt hat, ist der Ankauf von nur 200 Boeing-Flugzeugen. Erwartet hat der Handel und auch die Börse 500. Das heißt, Boeing sackt um 4 Prozentpunkte ab. Und China zeigt damit, wir könnten, wenn wir wollten, aber derzeit wollen wir eben nicht. Und das ist etwas völlig Neues für die USA, dass auch die Handelsbeziehungen nicht mehr auf Druck der USA gelingen, sondern ein gleichwertiger Gegner.
2: Ja, und eine große Wirtschaftsgruppe ist ja auch dabei, also ist aus Washington mitgereist. Allen voran auch einige Silicon Valley Tech-Bosse. Und ich frage mich da schon, was möchte denn Elon Musk von Peking?
3: Nun, hier geht es einfach auf den Zugang zu seltenen Erden und das ist die große Keule, die China schwingen kann. Die Zollkeule der USA wird aber eigentlich unterminiert durch die Exportsperre für so seltenen Erden durch China und das ist der Grund, warum die ganzen Silicon Valley-Bosse mitgefahren sind. Hier geht es im Endeffekt um Transferleistungen. Die USA liefern ein noch wirklich sehr, sehr gutes Know-how mit gewissem Vorsprung an China. Und dafür gibt es eben dann das Material, das sie benötigen, um es umsetzen zu können. Also hier ist ein Geben und Nehmen plötzlich und nicht mehr das Diktat von vorher.
2: Ich möchte aber mal das Bild, was die beiden versuchen auszustrahlen, ernst nehmen. Kann es denn nicht auch einfach sein, dass in Zukunft mehr Harmonie zwischen den USA und China herrscht?
3: Doch, da gebe ich Ihnen völlig recht, Herr Mayer. Wir müssen das auch mal positiv sehen. Es war ein Gipfel, der nicht eskaliert ist. Es ist ein Gipfel, der gezeigt hat, dass sich beide als gleichwertig ansehen. Das ist der erste Schritt hin zur Partnerschaft. Und das muss auch Trump klar sein, dass er ohne China in weiten Bereichen der Weltpolitik nichts mehr machen kann. Und China sieht keinen Grund, die USA zum Feind hochzustilisieren. So gesehen ist es auch ein guter Tag gewesen für die Weltpolitik und die Geopolitik. Das Einzige zeigt halt, auch da sind die Europäer allenfalls Figuren am Schachbrett von zwei Großen. Vorher war es die Russen und die Amerikaner im Kalten Krieg, jetzt ist es Amerika und China.
2: Wo Sie über Europa reden, das wäre noch meine Frage. Was heißt das eigentlich alles für uns? Also warum sollten wir mit europäischen Interessen uns überhaupt fragen, wie es zwischen China und den USA aussieht?
3: Nun, ganz einfach. Wenn ein Handelskrieg zwischen USA und China wirklich ein echter Handelskrieg losgebrochen wäre, dann wären die Europäer mit hineingerissen worden, ohne ihn gestalten zu können. Das heißt auch, der Zugang zu seltenen Erden wird ja auch für Europa dadurch leichter, wenn die USA diese Erleichterung bekommen. Denn hier gibt es diese quasi Maisbegünstigungsklausel. Und das heißt, ein Abkommen zwischen China und den USA ist auch hilfreich für die Europäer. So gesehen war es für die Europäer wichtig, dass Trump hier einmal gut aufgetreten ist. Und so, er hat in dem Sinn für viele einen Türöffner gemacht. Daher müsste man auch aus europäischer Sicht auch sehr zufrieden sein mit dem Auftreten Trumps und mit den Ergebnissen. Das heißt, dass es eben nicht zu einer Eskalation kommt, sondern eher in die andere Richtung. Ein Aufweichen, denn Xi sagte auch, er wird den Markt weiter öffnen für ausländische Firmen. Und das ist ein gutes Zeichen.
2: Clemens Fischer, Geopolitik-Fachmann an der Uni Köln zu Donald Trumps Besuch in China. Ja, warum uns das Land auch interessieren muss, da kommen viele Elektroautos her. Mittlerweile gegen die deutsche Hersteller nicht immer die beste Gegenstrategie haben, sagen wir es so. Und wir reden sehr oft über Autos. Heute haben wir mal über die geredet, die Autos ganz machen, wenn was ist. Kfz-Werkstätten. Wir hören, dass Autofahrende und auch Werkstattbetreiber von immer mehr Engpässen sprechen. Also Werkstatttermine sind schwerer zu kriegen oder die Wartezeit ist sehr lang. Ein Grund scheint der Personalmangel zu sein. Und ich habe darüber gesprochen mit Daniel Penders, Vizechef der Innung des Kraftfahrzeuggewerbes Mönchengladbach. Und der betreibt in der Stadt auch ein

0: leuchten. Also es sieht eben nach Notfall aus, dass sie dann auch sagen müssen, geht jetzt nicht.
1: Ja.
0: Und dann fährt derjenige zur nächsten Werkstatt und passiert eben dort das Gleiche.
1: Das kann sehr gut sein. Wir erleben tatsächlich einen kleinen Tourismus von Kunden, dass Kunden dann auch bei uns anfragen, die sagen, hier, ich war bei der und der Werkstatt, bei dem und dem Autohaus, die kamen nicht weiter oder haben aktuell keine Kapazitäten.
0: Ja.
1: Habt ihr vielleicht Kapazitäten? Und ja, dementsprechend muss man dann immer schauen, was man da machen kann, wie man den Kunden weiterhelfen kann.
0: Ist das mit dem Personal ein größeres Thema gerade und mit den Fachkräften?
1: Ich glaube, es hat zwei Hauptgründe. Einmal ist das die gesamte Marktsituation. Also bis 2019 hatten wir Neuzulassungszahlen in der Größenordnung von ungefähr 2,6 Millionen Autos im Jahr. Und seit 2020 pendeln die sich so knapp unter 3 Millionen ein. Und natürlich haben wir gleichzeitig auch in diesem Zeitraum den Bestand von 47 Millionen auf fast über 49 Millionen Pkw in Deutschland erhöht. Und auch der Altersdurchschnitt der Fahrzeuge erhöht sich. Also von 2019 bis 2025 hat sich das Durchschnittsalter des Fahrzeugs in Deutschland, des zugelassenen Fahrzeugs in Deutschland von 9,6 auf 10,5 Jahre erhöht. Und das erhöht natürlich auch den Wartungs- und Instandsetzungsaufwand.
0: Also Sie sagen, es gibt zu viele Autos und zu alte Autos.
1: Nee, es gibt einfach mehr Autos und die individuelle Mobilität ist einfach gefragter denn je. Und natürlich kommt dazu, dass politische Krisen, Corona und so weiter einfach auch ganz, ganz viele Kunden von uns verunsichern, was vielleicht Neuanschaffungen angeht. Und dementsprechend werden die Fahrzeuge einfach älter.
0: Ach, wir sind auch wieder, das ist ja das Interessante, dass wir bei so vielen Themen immer wieder auch die wirtschaftliche Gesamtlage streifen. Also, dass Menschen eben länger Autos fahren müssen, weil sie sich keine neuen leisten können und dann eben auch öfter bei ihnen in der Werkstatt stehen.
1: Genau, das ist eine Sache. Und natürlich das Zweite, was Sie gerade eben schon angesprochen haben, ist natürlich der Personalmangel. Also der Fachkräftemangel ist nicht nur in Pflegebranchen erkennbar, sondern definitiv auch bei uns im Handwerk. Und es gibt einfach effektiv zu wenig Kfz-Mechatroniker. Also auch wir sind da immer händeringend auf der Suche und würden auch sofort zwei Leute einstellen, wenn wir könnten. Und dementsprechend versuchen wir eigentlich immer mit der Ausbildung dagegen zu wirken.
0: Wie nehmen Sie junge Menschen gerade wahr? Interessieren die sich noch oder vielleicht auch wieder verstärkt für die Arbeit am Auto?
1: Ich würde behaupten, dass es auch aufgrund der Gespräche, die wir führen, die wir in den Schulen haben, dass das Interesse wiederkommt, besonders mit Blick auf Zukunftschancen. Das Handwerk hat einfach goldenen Boden und eine KI kann nicht mal eben schnell ein Auto von Hand reparieren. Das wird in den nächsten Jahren nicht so ganz so schnell passieren, als vielleicht einfache Schreibtätigkeiten, die jetzt aktuell schon durch KI-Bots oder sonst was erledigt werden.
0: Daniel Penders ist nah an den Werkstattkunden in Mönchengladbach, auch als Betreiber eines Autohauses dort. Das Gespräch ist im Netz, wdr5.de. Wir sind fast am Ende des Morgenechos. Wir wollen zum Schluss noch nach Paris mit Ihnen. Im Musée d'Orsay gibt es seit Anfang des Monats einen ganzen Saal mit Kunstwerken, die mutmaßlich von Nationalsozialisten vor und während des Zweiten Weltkriegs geraubt worden sind. Das ist ein wichtiges Thema, auf das diese Ausstellung aufmerksam machen soll. Meine Kollegin Katrin Erdmann dazu.
2: Langsam und schweigend gehen die US-amerikanischen Schwestern Marion und Catherine durch den Raum. Ich bin extra nach Paris gekommen, weil ich unbedingt diese Ausstellung sehen wollte. Unsere Großmutter und deren Mutter sind in Auschwitz ums Leben gekommen. Ihre Vorfahren waren europäische Juden, die Großmutter Künstlerin. Ihre Werke, so erzählen die Schwestern, habe damals ein Hausangestellter rechtzeitig vor den Nazis in Sicherheit bringen können. Das schafften viele andere nicht. Hunderttausende Kunstobjekte inklusive Bücher wurden geraubt oder unter fragwürdigen Bedingungen aufgekauft, auch in Frankreich. Zwar ist die Mehrheit der 100.000 kulturellen Güter inzwischen wieder in den Händen der rechtmäßigen Besitzer, doch bei etwa 15.000 sind die Eigentumsverhältnisse bis heute unklar. So wie beim Gemälde von Madame Alphonse Daudet von Renoir. Wir wissen nicht genau, wer es verkauft hat. Vielleicht der Sohn von Madame Daudet. Aber es könnte auch ein anderer Sammler gewesen sein. Vielleicht ein jüdischer. Vielleicht wurde es geraubt. Ein langwieriger Prozess, sagt François Blanchetière, Konservator am Musée d'Orsay. Woran sich die Provenienzforscher orientieren, ist anhand der Rückwand eines Bildes zu sehen. Dieses Etikett belegt, dass es zur Kollektion eines sehr bekannten Sammlers impressionistischer Kunst gehörte. Und der Aufkleber hier, dass es auf einer Cézanne-Ausstellung gezeigt wurde.

0: dans une exposition consacrée à Cézanne.
1: Das Museum verwahrt im Auftrag der französischen Regierung 225 Werke. 13 werden jetzt ausgestellt. Darunter sind auch unbekannte Künstler. Bei der Spurensuche arbeitet das Musée d'Orsay auch mit dem französischen Kultusministerium zusammen. Einzelne Schicksale erzählt fast wie im Krimi ein sechsteiliger Podcast.
2: Comme de nombreux lieux de ce type, les nazis l'ont réquisitionné.
1: David Civi ist im Ministerium für Recherche und Rückgabe von Raubkunst zwischen 1933 und 1945 zuständig. Die Herkunft und seinen Besitzer ausfindig zu machen, kann Monate, manchmal Jahre dauern, ist aber durch die Digitalisierung leichter geworden. Und wir arbeiten auch ein bisschen mit künstlicher Intelligenz, versuchen Bilder und Texte erkennen zu lassen, um in den tausenden Archiven die Quelle zu finden, die wir brauchen. Leichter ist die Arbeit auch, weil inzwischen mit 400 Millionen Euro pro Jahr deutlich mehr Geld in die Provenienzforschung fließt, flankiert von einer Neustrukturierung 2018 und einem Rahmengesetz 2023. Bei der Suche nach geraubten oder aufgekauften Kulturgütern ginge es den Angehörigen oft eher um den ideellen als den materiellen Wert, hat David Civi festgestellt. Jede Geschichte ist auf ihre Art besonders und manchmal sind wir bis heute mit den Familien verbunden. Manchmal kennen wir ihre Geschichte sogar besser als sie selbst, weil wir uns damit befasst haben. Im Musée d'Orsay haben die beiden US-amerikanischen Schwestern Marion und Catherine inzwischen ihren Rundgang beendet. Für sie ist die Ausstellung auch eine Warnung für die Zukunft. Es gibt weltweit antisemitische Strömungen und hier kann man sehen, was passieren kann, wenn Antisemiten auf dem Vormarsch sind.
3: Ein Ausflug nach Paris in eine Ausstellung, die dieses sensible und wichtige Thema Raubkunst ins Licht stellen will. Damit sind wir um 21:45 durch im WDR 5 Morgen Echo. Ralf Erdenberger ist bereit für Neugier genügt nach 10. Guten Morgen.
4: Ja, guten Morgen. Hast du schon mal einen Baum umarmt?
3: Ich überlege gerade. Ja.
4: Ja.
3: Doch. Aber ich glaube, ich habe ihn eher satirisch umarmt. Ich sage es wirklich ehrlich dazu. Ja. Es war so mit Freunden und ich glaube, wir haben dann gespielt, wer kann es besser?
4: Ich bin da auch eher Amateur, aber gleich berichten wir über die Meisterschaften im Baum umarmen in Bad Pyrmont.
3: Meisterschaften?
4: Ja.
3: Liebe ist doch kein Wettbewerb.
4: Ja, wir werden die Frage klären, ob Schnelligkeit, Ausdauer, Zärtlichkeit, Intensität, was da zählt. Ab 21:05.
3: Bei Neugier genügt. Das war das Morgenecho am Brückentag. Ich bin Robert Meyer. Lassen Sie sich heute bitte nicht ärgern. Und tschüss.
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6: Alonso de Lugo hat Bündnisverträge, die er mit Indigenen getroffen hatte, die beinhalten sollten, dass man sie vor Sklaverei schützen sollte, hat er auch gebrochen und hat große Teile der Bevölkerung in die Sklaverei verkauft.
7: Im Mai 1496. Die Spanier unterwerfen die letzten guanschen Häuptlinge auf Teneriffa.
8: Mai 1494. Alonso de Lugo und seine Soldaten ziehen durch den gebirgigen Norden Teneriffas. Zwei Jahre später werden sie sich als Herren dieses Landes fühlen. Noch aber hat der Krieg gar nicht begonnen, den sie für sich entscheiden werden. Und um ein Haar hätte er in dieser unwegsamen, steinigen Gegend auch bereits geendet. Und zwar mit dem Tod der Spanier. In diesem Frühjahr 1494 sind Alonso de Lugo und seine Männer unterwegs, um mit Bencomo zu verhandeln, dem mächtigsten Anführer der Guanchen, so nennen sich die Inselbewohner. Wobei, eigentlich überbringen die Spanier eher Forderungen, als dass sie verhandeln wollen. Im Namen des spanischen Königspaares verlangen sie von Bencomo die Unterwerfung. Julia Bühner, Historikerin und Expertin für die Geschichte der Kanarischen Inseln.
6: Das hat nicht jeder akzeptiert. Also wer da weiterhin auf seiner Insel in Freiheit leben wollte, der hat diese Bedingung eben nicht akzeptiert.
8: Manch andere der insgesamt 9 Mencees, so heißen die Anführer, haben sich den Spaniern gebeugt. Nicht so Bencomo. Ihm muss klar gewesen sein, seine Entscheidung bedeutet Krieg gegen einen offensichtlich übermächtigen Gegner.
6: Das ist einfach ein großes Unverhältnis zwischen den Waffen und den Möglichkeiten der Eroberer, also zum Beispiel Armbrüste und Bögen. Und die Indigenen mit Steinen, teilweise mit Steinschleudern, Keulen und anderen Gegenständen aus Holz, Lanzen und Speeren, da waren die Eroberer im Vorteil.
8: Aber auch Ben Komo hat Vorteile. Er ist derjenige, der über den Beginn des Krieges entscheidet. Und anders als Alonso de Lugo und die Spanier kennen seine Männer das Gelände. Ben Komo weiß, diese Vorteile zu nutzen.
6: Und dann auf diesem Rückweg von den Verhandlungen kommt es zur sogenannten Matanza, also dem Gemetzel von Acentejo, wenn man es so ganz klar übersetzen möchte, nämlich zu einer der größten Niederlagen der Eroberer in dieser Geschichte.
8: Die koloniale Eroberung weiter Teile der Welt durch europäische Großmächte wie Spanien begann auf den Kanarischen Inseln. Bereits seit 1402 war Lanzarote unter europäischer Kontrolle. 1483 eroberten die Spanier Gran Canaria und machten die Insel sofort zu einem wichtigen Flottenstützpunkt. Auch Christoph Kolumbus nutzte die Insel als Trittstein und füllte hier seine Vorräte auf, bevor er nach Amerika segelte. 1494 ist nur die größte und bevölkerungsreichste der sieben Kanareninseln noch unabhängig, Teneriffa. Zu groß ist der Widerstand der kriegerischen Inselbewohner.
6: Alonso de Lugo entkommt nur um Haaresbreite, also sein Pferd kommt um und er selber hat einige ausgeschlagene Zähne, so heißt es in den Quellen.
8: Die Wucht der Guanchen-Krieger überrascht die spanischen Soldaten. Und bis heute stellen die Guanchen-Forscherinnen und Forscher vor zahlreiche Rätsel. Vieles an ihrer Geschichte ist unbekannt und vieles an ihrer Kultur beeindruckend. Ähnlich wie die Ägypter haben sie beispielsweise ihre Toten mumifiziert. Conrado Rodriguez vom Archäologiemuseum Muna in Teneriffa hat viele dieser Mumien untersucht.
9: We treat the mummies like living human beings, more than dead corpses.
10: Wir behandeln die Mumien nicht so sehr wie Leichen, sondern fast wie lebende Menschen. Wir nutzen dabei das gesamte Instrumentarium, das uns die Medizin bietet. Computertomographie, Röntgen, verschiedene Analysen aus Genetik, Immunologie und vieles mehr. So lässt sich das Leben dieser Person rekonstruieren.
8: Die Untersuchung der Mumien erlaubt interessante Rückschlüsse auf die Geschichte der Guanchen, zum Beispiel über ihre Herkunft. Denn die Kanarischen Inseln waren zwar einst schon den alten Römern bekannt, die Inseln besucht haben, ohne sich dort dauerhaft niederzulassen. In ihren Berichten werden die Guanchen allerdings mit keinem Wort erwähnt. Vermutlich, weil die Kanaren damals noch unbewohnt waren. Woher also kamen die ersten Guanchen-Siedler?
10: Es handelt sich um eine mediterrane Bevölkerung. Sie unterscheiden sich also nicht wesentlich von den Spaniern, Italienern oder Südfranzosen.
8: Während die Knochen auf eine Herkunft aus dem Mittelmeergebiet deuten, grenzen Sprachanalysen das Gebiet auf Nordwestafrika ein.
10: Die Sprache war so etwas wie berberisch, aber stark verändert. 1000 Jahre lang hat sich die Sprache ständig weiterentwickelt.
8: Vermutlich kamen die ersten Siedlerinnen und Siedler in der Zeit kurz nach Christi Geburt auf die Kanarischen Inseln. Nach wie vor ist umstritten, ob Teilnehmer einer einzigen Expedition die Inseln nach und nach besiedelt haben oder ob es mehrere Entdeckerfahrten gab. Sicher ist, die Siedler haben Tiere wie Schweine, Schafe und Ziegen mitgebracht. Sie hatten Saatgut für Gerste und Weizen im Gepäck und pflanzten Feigenbäume. Doch nach der Überfahrt, die sie wohl hunderte Kilometer übers Meer führte, gaben die Neukanarier die Seefahrt wieder auf. Warum, ist bis heute völlig unklar.
10: Bis zum jetzigen Zeitpunkt haben wir keinerlei Anzeichen für Schiffe, Kanus oder Ähnliches gefunden. Man muss bedenken, dass das Meer hier sehr gefährlich ist. Wir sehen das heute an den Menschen, die zu uns kommen, den Migranten aus Afrika. Es ist lebensgefährlich.
8: Vermutlich spielte auch eine Rolle, dass die Inseln ihrer Schönheit zum Trotz nur über geringe natürliche Ressourcen verfügen und die Inselbewohner mit dem auskommen mussten, was die Natur ihnen bot.
10: Sie mussten sich an eine Umgebung anpassen, in der es zum Beispiel keine Metalle gab. Textilien existierten nicht. Also mussten sie Tierhäute verwenden, um sich zu kleiden, sich zum Schlafen zuzudecken und so weiter.
8: Relativ isoliert voneinander und aufgrund der natürlichen Gegebenheiten eingeschränkt, werden die Inselbewohner gestaunt haben, als im 13. Jahrhundert erstmals europäische Schiffe am Horizont auftauchten. Es waren Seefahrer aus Genua und anderen italienischen Staaten auf der Suche nach lukrativen Handelsgütern und dem Seeweg nach Indien. Die Seefahrer bestätigten die Existenz der in Europa nur noch legendenhaft bekannten Inseln. Julia Bühner.
6: Man hat natürlich auch gehofft, dass es Edelmetalle dort geben würde, wurde dann aber enttäuscht, dass es eben weder Gold noch Silber auf den Kanarischen Inseln gab. Aber die Kanarischen Inseln haben sozusagen ihr eigenes Gold und das ist eine Flechte, aus der sich Purpur herstellen ließ, was in der Zeit sehr wertvoll war.
8: Bald erschlossen sich skrupellose Geschäftsleute weitere Betätigungsfelder. Sie raubten Kanarier, um sie als Sklaven zu verkaufen. Auch Missionare kamen. Und ab 1402 begannen Europäer, die ersten Inseln dauerhaft zu erobern. Bis zur Jahrhundertmitte befanden sich die relativ dünn besiedelten Inseln Lanzarote, Fuerteventura, El Hierro und La Gomera unter spanischer Kontrolle. Anschließend nahmen Königin Isabella von Kastilien und ihr Mann Ferdinand von Aragon auch die dichter besiedelten Inseln Gran Canaria, La Palma und Teneriffa ins Visier. Oft begann die Landnahme auf diplomatischem Weg, bevor sie in Gewalt mündete. Auch auf Teneriffa.
6: 1464 ist ein Territorialherr namens Diego de Herrera schon mal auf Teneriffa gewesen und soll dort mit den neuen Stammesfürsten, also den neuen Menseis, einen Vertrag abgeschlossen haben.
11: Diego de Herrera berührte die Erde mit seinen Füßen als Zeichen der Aneignung und er schnitt Zweige von den Bäumen ab, die auf jener Insel standen. Die besagten Herrscher nahmen diese Inbesitznahme friedlich hin. Sie begleiteten ihn auf seinem Weg über das Land und erwiesen ihm alle Dienste und Gastfreundschaft, die sie konnten.
8: Es war ein ungleicher und auch ein unfairer Vertrag, den der Spanier mit den Guanchen schloss. Denn wie sollten die Guanchen wissen, dass die Spanier mit merkwürdigen Handlungen wie dem Abschneiden von Ästen einen Herrschaftsanspruch begründeten? Für die Spanier aber war ein Rechtsanspruch und sei er noch so fadenscheinig von größter Bedeutung.
6: Ein Angriffskrieg war auch im Mittelalter kein gerechter Krieg. Da gab es keine Causa Justa, also keinen gerechten Grund. Den brauchte es aber, um einen Krieg führen zu können.
8: Mit den Verträgen machten die Spanier ihrem eigenen Verständnis nach die Guanchen zu Untertanen. Jede Form des Widerstands verstanden sie von nun an als Rebellion.
6: Ein Aufstand gegen eine legitime Obrigkeit zu unterdrücken und zu befrieden, war eine Sache, die man durchaus machen konnte.
8: Aus einem Angriffskrieg wurde so in den Augen der Spanier eine Art Polizeiaktion. Mit diesem Verständnis reisen auch Alonso de Lugo und seine Männer im Jahr 1494 nach Teneriffa, der letzten Insel, die sich noch nicht unter spanischer Kontrolle befindet. Tatsächlich kommen manche Menseis der spanischen Aufforderung zur Unterwerfung nach. Auch deshalb, weil die Spanier Rivalitäten der Guanchen untereinander ausnutzen. Conrado Rodriguez.
9: The forest in the north is almost arriving until the sea.
10: Im Norden reicht der Wald fast bis ans Meer. Der nutzbare Lebensraum dieser Menschen war also extrem begrenzt. Deshalb zogen sie in den Süden, um Vieh zu rauben. Es ist also keine Überraschung, dass diese Leute in der Kriegsführung weitaus geschickter waren als die Bewohner des Südens. Und es ist auch nicht überraschend, dass die Menschen im Süden zum Zeitpunkt der Eroberung in einigen Fällen die Spanier unterstützten. Diejenigen, die gegen die Spanier kämpften, waren die Menschen aus dem Norden.
8: Die Guanchen des Südens sehen in den Spaniern mögliche Verbündete gegen die kriegerischen Guanchen des Nordens. Ben Como, der mächtigste Anführer aus dem Norden, hingegen verweigert sich dem spanischen Herrschaftsanspruch.
6: Man muss sich vorstellen, dass das Gelände jetzt für die Spanier wahrscheinlich einfach sehr ungünstig war. Ein schluchtenreiches Gelände mit viel Stein und Gestrüpp, wo im Prinzip die Vorteile, die sie hatten, also dass sie Waffen aus Eisen hatten, dass sie Pferde dabei hatten, diese ganzen strategischen Vorteile gegenüber den Indigenen konnten sie an dieser Stelle nicht einsetzen.
8: Nur mit Mühe kann sich der spanische Anführer Alonso de Lugo retten. Ohne Pferd, im Gesicht verletzt, mit ausgeschlagenen Zähnen. Gedemütigt von einem nur mit Steinen, Schleudern und Knüppeln bewaffneten Gegner, muss er sich zurückziehen.
6: Alonso de Lugo reist zurück zur Iberischen Halbinsel, um sich neu zu formieren. Er geht zum Grafen von Medina Sidonia, das ist einer der mächtigsten Grafen in Südspanien, und versucht dort neue Finanzmittel zu akquirieren und bricht dann wiederum mit 600 Soldaten von Sanlúcar de Barrameda auf, um einen neuen Vorstoß zu wagen.
8: 1495 zieht Alonso de Lugo mit seinem Heer erneut ins bergige Hinterland Teneriffas. Wieder kommt es zur Schlacht. Doch dieses Mal machen Ben Como und die Guanchen einen strategischen Fehler. Sie lassen sich in der Nähe der heutigen Stadt La Laguna auf eine offene Feldschlacht ein.
6: Wo dann eben die Reiterei und auch die Waffen der Eroberer besseren Einsatz finden konnten. Aber auch da ist eigentlich der Sieg sehr knapp gelungen, weil man eben ein großes Heer mit vielen Kriegern als Gegner hatte.
8: Zuerst eine katastrophale Niederlage, dann ein nur knapper Sieg. Den Spaniern fällt es erkennbar schwer, die Insel zu kontrollieren. Doch in diesem Moment kommt den Eroberern ein unerwarteter Verbündeter zu Hilfe, so schildern es ihre Berichte. Eine Seuche. Ganz ähnlich wie wenig später in Amerika dezimiert die Grippe die Reihen der Guanchen. Ihr Widerstand bricht zusammen, entkräftet kapitulieren sie. Auch das Schicksal Ben Comos verliert sich nun in der Geschichte.
6: Die einen Chronisten schreiben, er ist schon in der Schlacht von La Laguna umgekommen. Die anderen schreiben, man hat ihn danach hingerichtet.
8: Kurz darauf, wahrscheinlich im Mai 1496, erkennen die Menzes die Hoheit der Spanier an. Seither und bis heute gehören alle Kanarischen Inseln zu Spanien.
6: Im Parlament der Kanarischen Inseln gibt es ein Gemälde, das eine Unterwerfungsszene zeigt, wo dann die indigenen Frauen aus der Oberschicht auf Gran Canaria übergeben werden. Solche Szenen gibt es. Wie das tatsächlich stattgefunden hat auf Teneriffa, das wissen wir nicht.
8: Doch auch nach dem Sieg bleibt den Spaniern die Angst vor Aufständen. Um Rebellionen zu verhindern, greifen sie zu extremen Maßnahmen. Sie vertreiben fast alle Überlebenden des Krieges und siedeln sie auf anderen Inseln an. Ob die Guanchen zuvor Kriegsgegner waren oder die Spanier sogar unterstützt haben, spielt dabei nur selten eine Rolle.
6: Und natürlich war das Schicksal Frauen und Männer immer ganz unterschiedlich. Also Männer meistens dann doch eher vielleicht als Krieger während der Eroberung gefallen. Frauen tendenziell möglicherweise in die Sklaverei verkauft oder eben dann auch nachher potenzielle Partnerinnen für Konquistadoren oder auch Siedler.
8: Viele Guanchen müssen auf Zuckerrohrplantagen arbeiten. Jahrzehnte später verarbeiten die Nachfahren der Verschleppten ihre Familienerfahrungen in sogenannten Klageliedern.
6: Das sind meistens so 3-4 Zeiler und die handeln von der Sehnsucht nach der Heimat, der Weite des Meeres, das ein Trend von den geliebten Verwandten. Da sind diese ganzen Motive der Verschleppung und Versklavung präsent.
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14: Die Nachrichten mit Peter Neuhaus. Guten Tag. Neugeborene werden beim standardmäßigen Bluttest nach der Geburt seit heute auf weitere Krankheiten untersucht. Unter anderem wird getestet, ob sie genug Vitamin B12 haben. Diese Ärztin von der Uniklinik Heidelberg erklärt, warum das so wichtig für die Entwicklung der Kinder ist.
15: Wenn man Vitamin B12-Mangel hat, dann fällt das meistens auf so ab 4-6 Monate, oft im zweiten Hälfte des ersten Lebensjahres, durch eine deutliche Entwicklungsverzögerung, muskuläre Hypotonie. Das heißt, die Kinder sind ein bisschen schlapp, können nicht so richtig anfangen, sich zu lernen, zu bewegen, dann entstehen Schäden im Gehirn, die dann auch eventuell nicht wieder aufholbar sind.
14: Wenn der Mangel früh genug auffällt, kann das durch Vitamintropfen verhindert werden. Beim Neugeborenen-Screening wird den Babys kurz nach der Geburt Blut abgenommen und auf seltene Stoffwechselkrankheiten untersucht. Wer heute am Brückentag shoppen möchte, muss in einigen Geschäften mit längeren Schlangen rechnen als sonst. Die Gewerkschaft Verdi hat deutschlandweit zu Warnstreiks im Einzelhandel aufgerufen. Was das für Folgen haben kann, dazu Lukas Haag, WDR aktuell.
16: Verdi geht nicht davon aus, dass so viele Leute mitmachen, dass Geschäfte komplett geschlossen bleiben. Aber es könnte Engpässe geben, wenn Einzelne streiken. Und das könnte dazu führen, dass es an den Kassen länger dauert. Verdi fordert für die Mitarbeitenden im Einzelhandel 7% mehr Lohn. Die Arbeitgeberseite sagt, dass das zu viel ist. Die Verhandlungen stecken fest. Mitte Juni gehen sie weiter. Der Streik heute soll Druck aufbauen. Außerdem gibt es heute auch eine Kundgebung in Dortmund. Da werden 2000 Teilnehmer erwartet, die dann mit einem Protestzug durch die Innenstadt ziehen.
14: Weitere Meldungen im Überblick. NRW will mehr in die Reparatur von kaputten Straßen investieren. Verkehrsminister Krischer stellt gerade die Pläne dazu vor. Unter anderem sollen wichtige Rheinbrücken saniert werden, zum Beispiel die Theodor-Heuss-Brücke in Düsseldorf. Das Geld dafür kommt aus dem Sondervermögen des Bundes und auch aus einem Investitionspaket der schwarz-grünen Landesregierung. In Australien werden jetzt 6 Passagiere des Kreuzfahrtschiffes betreut, auf dem das Hunter-Virus ausgebrochen war. Die Gruppe wurde nach Perth gebracht und von dort aus in eine spezielle Quarantäneeinrichtung. Da sollen sie mindestens 3 Wochen bleiben. Der australische Gesundheitsminister sagt, es werde eine der weltweit strengsten Regelungen für die Kreuzfahrtpassagiere geben. In vielen Städten sind heute pro-palästinensische Demos geplant, unter anderem in Berlin, Köln und Krefeld. Anlass ist der Gedenktag Nakba. Der erinnert an die Vertreibung und Flucht hunderttausender Palästinenser durch den israelischen Unabhängigkeitskrieg 1948-49. In der Schweiz beginnt heute die Eishockey-Weltmeisterschaft. Die deutsche Mannschaft spielt am Nachmittag gegen Finnland. Weitere Gruppengegner sind Lettland, die USA, Ungarn, Österreich, Großbritannien und Gastgeber Schweiz. Um ins WM-Viertelfinale zu kommen, muss das deutsche Eishockey-Team mindestens Tabellenvierter werden.
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14: Nach einem Erdrutsch bei Coesfeld im Münsterland soll die zerstörte Kreisstraße neu gebaut werden. Die war Anfang des Jahres in einen See abgerutscht, in dem Quarzsand abgebaut wird. Das Quarzwerk will jetzt mit den Vorarbeiten beginnen. Wann wieder Autos über die Kreisstraße fahren können, dazu Markus Holtrichter für WDR aktuell.
17: Das könnte noch in diesem Jahr klappen. Der Zeitplan des Quarzwerkbaums ist ehrgeizig. Das Unternehmen will die Böschung nun bis etwa Mitte Juli wieder so stabil aufbauen, dass hier später wieder Autos, Busse und Lkw fahren können. Für den Straßenbau selbst ist dann der Kreis Coesfeld zuständig. Er plant, direkt mit dem Straßenbau zu starten, wenn die Böschung wieder stabil steht. Schon seit Anfang Februar ist die Straße zwischen Lette und Maria Fenia unterbrochen.
14: Das war WDR aktuell. Das Wetter in Nordrhein-Westfalen erst meistens trocken und länger freundlich. Nachmittags ziehen ein paar Schauer durch. Selten ist auch ein Gewitter dabei. In Brilon 11, in Dortmund 13 und in Höxter bis 14 Grad. Morgen gibt es mal Sonne, mal Wolken und neben längeren trockenen Abschnitten besonders nachmittags auch einzelne Schauer bei 11 bis 15 Grad. Die Zeit, es ist 10.04 Uhr. WDR 5, die Verkehrslage A2 Hannover Richtung Dortmund zwischen Beckum und Hamm-Üntrop. Etwa eine Viertelstunde plus 3 Kilometer Stau nach einem Unfall. A2 Dortmund Richtung Oberhausen zwischen Bottrop und Kreuz Oberhausen 3 Kilometer Stau. A3 Oberhausen Richtung Köln zwischen Kreuzhilden und Solingen etwa 10 Minuten dauert es länger, 4 Kilometer Stau. Und die A40 Essen Richtung Venlo ist zwischen Kreuz Kaiserberg und Kreuz Duisburg wegen Brückenarbeiten gesperrt bis Dienstagmorgen.
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18: Mit Ralf Erdenberger einen schönen guten Morgen. Ich war so mutig, die Moderation an diesem Brückentag zu übernehmen. Mutig deshalb, weil so einiges auf uns zukommt. Nicht nur Bungee-Jumping von der Brücke, sondern auch das Verspeisen von scharfen Chips.
19: Mach schnell was zu trinken!
18: Ja, oder auch der Verzehr von lebendigen Regenwürmern.
20: Das ist ja eklig, einen Regenwurm zu essen. Sehr eklig.
18: Alle drei Herausforderungen sind Mutproben und die erwähnten sind noch nicht mal die schlimmsten, die gefährlichsten, die gerade auf Social Media vor allem junge Leute ansprechen. Warum Mutproben so magnetisch anziehen und einige dann auch bereit sind, über lebensgefährliche Grenzen zu gehen, das erfahren Sie gegen 10:55 bei uns. Wenn Sie mutig sind und dranbleiben.
21: Wenn du dich nicht traust, bist du eine Memme.
18: Genau. Übrigens, Mutproben helfen ja vielleicht, sich zu spüren. Bäume umarmen auch. Und es braucht nicht so viel Überwindung. In Bad Pyrmont gibt's jetzt eine Meisterschaft. Wer da wohl mitmacht und wie man da gewinnt. Gleich mehr nach dieser Musik.

0: Joey Dossig hängt noch ein bisschen dem Feiertag nach. Gestern war Himmelfahrt und er ist immer noch in Heaven. Ist ja auch ein schönes Gefühl, oder? Breiten Sie doch mal eben, wenn Sie können, die Arme aus. Also nicht, wenn Sie am Steuer sitzen, aber so. Ganz weit. Ich habe sie auch ausgebreitet, von hier aus dem Studio. Und vielleicht schließen Sie die Arme jetzt ganz langsam wieder, dass es eine Umarmung wird. Und wenn jetzt niemand dazwischen gekommen ist, dann umarmen Sie sich gerade selbst. Und das kann ein Anfang sein, sich zu spüren. Geht natürlich auch mit anderen, also einvernehmlich, die sich umarmen lassen, aber auch mit Bäumen. Haben Sie schon mal einen Baum umarmt? Ich bin absoluter Anfänger, spreche jetzt aber mit einer Frau, die eine Meisterschaft im Bäume umarmen veranstaltet, und zwar morgen in Bad Pyrmont. Nicole Lüdecke, guten Morgen.
1: Ja, guten Morgen. Ich grüße Sie.
0: Haben Sie selber schon mal einen Baum umarmt?
1: Ja, schon ganz oft.
0: Wie fühlt sich das an?
1: Es ist ein richtig schönes Gefühl. Man fühlt sich schon glücklich, und ich mache das sehr gern, wenn ich sehr gestresst bin von der Arbeit. Das gibt mir ein Stück Ruhe, weil diese Natur gibt einen sehr viel mehr zurück, als man selber geben kann.
0: Also Stressabbau und Verbindung mit der Natur. Jetzt ist aber eine Meisterschaft doch ehrgeizig und stressig. Ist das nicht das Gegenteil von dem, was Sie da empfinden?
1: Nein, das ist beides. Also wir machen das natürlich alles im spielerischen, in einer spielerischen Umfeld. Aha. Und damit man wirklich auch mal Leute dann auch in den Park bekommt. Weil wenn man sagt, wir gehen jetzt nur Bäume umarmen, dann haben sie wahrscheinlich wenig Teilnehmer. Aber wenn man sagt, man kann auch was gewinnen und man muss sich ein bisschen anstrengen, dann kommen die Leute schon eher.
0: Was kann man denn gewinnen?
1: Also bei uns kann man natürlich Pokale gewinnen, Medaillen aus Holz gewinnen, ganz viel Erfahrung, und die Sieger im Einzel- und auch im Teamwettbewerb dürfen im August zur Weltmeisterschaft nach Finnland fliegen.
0: Die gibt's auch noch, die Weltmeisterschaft.
1: Genau, so sind wir überhaupt darauf gekommen.
0: Davon haben Sie gehört?
1: Ja, ich habe vor gut anderthalb Jahren in der Zeit einen Einspalter gelesen, dass eine Deutsche die Weltmeisterschaft im Baumumarmen in Finnland gewonnen hat. Ach. Und das fand ich so interessant, dass ich gedacht habe, da recherchiere mal hinterher.
0: Und wir Deutschen fragen uns ja auch immer, wo sind wir eigentlich noch Weltmeister? In Bäume umarmen, und zwar weiblich.
1: Genau.
0: Das ist toll. Und da haben Sie gesagt, das ist eine tolle Sache für Bad Pyrmont. Wir haben auch einen tollen Wald, und die Bäume freuen sich, wenn sie mal umarmt werden.
1: Ja, wir haben einen grandiosen Kurpark mit ganz altem Baumbestand. Und da habe ich mir Staatsbad mit ins Boot geholt, weil die sind Betreiber oder Inhaber des Kurparks. Aha. Und die waren total begeistert von der Idee, die Leute wieder mehr in die Natur zu bringen und eben auch diese Wertschätzung gegenüber die Bäume zu machen. Und das war eben unser Grundgedanke. Und dann haben wir uns mit Finnland in Verbindung gesetzt, haben gesagt, was müssen wir tun, dass wir eine deutsche Meisterschaft hier nach Bad Pyrmont bekommen.
0: Und was mussten Sie tun?
1: Also es gibt so ein paar Regelwerke, die man beachten muss. Es ist immer, der Fokus muss immer auf den Respekt und die Wertschätzung gegenüber der Natur, dem Baum liegen. Das war so eine Grundvoraussetzung. Und es gibt verschiedene Disziplinen, die man absolvieren muss, um dann deutscher Meister werden zu können.
0: Die gehen wir jetzt mal durch, diese Disziplinen, und natürlich auch, ob man dafür trainieren muss vorher. Was ist denn die erste Disziplin, die da morgen auf die Teilnehmenden zukommt?
1: Also die erste Disziplin ist die Schnelligkeit. Das ist ein festgelegter Parcours, und da gilt es in kurzer Zeit, die markierten Bäume zu umarmen. Und hier zählt nicht nur das Tempo, sondern auch die Technik, wie man einen Baum richtig umarmt.
0: Wie mache ich das denn?
1: Also Sie nehmen den Baum richtig in Arm. Und bei dem Parcours sind die Baumstämme so 30 bis 40 Zentimeter im Durchmesser. Das heißt, Sie können ihn komplett umarmen, und die Hände müssen auf der anderen Seite sich einmal berühren. Und man muss mit dem Körper wirklich am Stamm liegen.
0: Okay, dann brauche ich aber eine gewisse Spannweite dann doch, ne?
1: Ja, richtig. Aber das ist machbar. Selbst für Kinder, wir haben das schon alles ausprobiert, es ist machbar.
0: Okay, das wäre die erste Disziplin, und da reicht nicht eben der kurze Kontakt, sondern einmal rum.
1: Genau.
0: Aber das ist auch irgendwie wieder so ein bisschen gegenläufig zu dem, was Sie am Anfang gesagt haben. Ich habe mir vorgestellt, dass Sie da lange intensiv Kontakt aufnehmen, und ich dachte, es geht gar nicht um Schnelligkeit, sondern es geht um Ausdauer, Innigkeit, Hingabe.
1: Und das ist die zweite Disziplin, die ist Kreativität und Innigkeit. Und da geht es darum, wer schafft es, die innigste, originellste oder poetische Umarmung zu zeigen.
0: Poetisch?
1: Ja, man kann ganz ganz liebevoll auch an so einen Baum rangehen. Man kann tänzerische Bewegungen oder humorvolle Interpretationen machen, stille Momente der Verbundenheit zeigen. Da ist alles möglich. Wir haben einen Übungsabend gehabt, da sind sogar Menschen gekommen, die haben sich auf den Kopf gestellt und haben sich im Handstand an dem Baum genähert. Also es sind alle Möglichkeiten offen und da gibt's eine Jury, die das bewertet. Und in dieser Jury, und da sind wir ganz besonders stolz drauf, sitzt sogar eine Finnin, und zwar eine von denen, die oben die Weltmeisterschaft absolvieren oder anbieten, weil die kommen jetzt heute schon nach Deutschland mit dem Zug, um morgen bei uns dabei zu sein, um zu gucken, weil die haben sich so gefreut, dass wir diese deutsche Meisterschaft veranstalten.
0: Ja, tolle Unterstützung. Ich bin noch an dem Handstand hängen geblieben, weil natürlich dein Umarmen im Handstand geht ja nicht.
1: Aber mit den Beinen.
0: Umschenkeln.
1: Umschenkeln, ja.
0: Okay, das wird sportlich, würde ich sagen. Und sind das die beiden Disziplinen oder kommt noch eine dritte?
1: Nein,
0: dazu?
1: Die dritte ist Baumwissen. Wir haben noch ein Quiz mit Multiple-Choice-Fragen rund um besondere Baumriesen im Park, aber auch um Natur allgemein. Da wird zum Beispiel auch gefragt, wie viel Liter Wasser braucht so ein Baum, vor dem man jetzt gerade steht. Aha. Und wir haben eben Baumwissen. Und das ist die anders als in Finnland. In Finnland ist die dritte Disziplin, wie lange kann man einen Baum umarmen? Und da war letztes Jahr im August jemand dabei, der hat 1,5 Tage am Baum gestanden.
0: Wow.
1: Und da haben wir gesagt, nee, also das möchten wir nicht. Wir möchten abends schon nach Hause. Wir machen eine andere Disziplin. Und im Austausch mit den Finnen haben die gesagt, Mensch, dann macht das Baumwissen. Da vermittelt ihr ja auch ganz viel Wissen über die Natur.
0: Aber es scheint eine eintägige Veranstaltung bei Ihnen zu bleiben in Bad Pyrmont. Und ja, jetzt zu den Teilnehmenden. Kann man sich noch anmelden? Wer darf nicht? Muss man sich qualifizieren? Wie sieht das aus?
1: Nein, man muss sich nicht qualifizieren, aber es können sich noch alle anmelden. Morgen von 10 bis 12 Uhr ist direkt an der Kurparkkasse in Bad Pyrmont die Registrierung auf. Mitmachen kann jeder, und zwar im Einzel, im Team, das müssen dann 5 Leute sein, oder als Familie. Und die können sich alle anmelden. Es gibt keine Voraussetzungen, vielleicht sportliche Kleidung anziehen, nicht in Stöckelschuhen unbedingt kommen, und dann ist alles möglich.
0: Damit wir jetzt nicht in die Gefahr laufen, so oberflächlich das behandelt zu haben, gehen wir noch mal einmal unter die Rinde des Baumes, denn da steckt ja mehr drin, als nur einen fröhlichen Tag zu haben morgen mit ein bisschen Kontakt zu Bäumen. Da ist ein anderer Gedanke dahinter. Vielleicht können Sie den noch mal auf den Punkt bringen.
1: Ja, bei uns ist es ganz wichtig, dass wir die Menschen vom Handy wegkommen, wegholen, in die Natur bringen und diese Wertschätzung der Natur wieder näher bringen. Und wir haben eben ein großes Beiprogramm mit NABU, mit Bund, mit Schutzgemeinschaft des Deutschen Waldes, mit Bienenführung, mit Kletterangeboten für Kinder, Waldbaden, Barfußparcours. Wir machen ein großes Rahmenprogramm dazu, damit die Leute wirklich diese Natur wieder wertschätzen. Das ist für uns ganz wichtig.
0: Also Sie wünschen sich eigentlich eine Wirkung über die Veranstaltung hinaus?
1: Auf jeden Fall. Ich würde mir wünschen, dass der eine oder andere, der morgen dabei ist, demnächst nicht mehr irgendwie, ich sag mal, zur Flasche Bier nach Feierabend greift, sondern vielleicht dann auch wirklich mal in den Wald geht und einen Baum umarmt und sagt, Mensch, das hilft mir auch.
0: Ja, und dann vielleicht auch nochmal den Partner, die Partnerin oder den Freund, die Freundin?
1: Auf jeden Fall. Es ist was für Einzelmenschen, es ist was für Team. Also man kann es auch als Unternehmen oder als Verein machen, als Gruppe. Es ist immer was Besonderes.
0: Ich habe eben so leichtfertig gesagt, dass die Bäume ja bestimmt einverstanden sind. Das weiß man ja nicht so, ne? Also ob sie die Fichten fürchten vor denen, die da kommen. Man weiß es nicht, ob es einvernehmlich stattfindet.
1: Das ist klar, das weiß man nicht. Aber wenn man respektvoll mit einem Baum umgeht, und so kenne ich das aus den ganzen Jahren, die ich das schon mache, dann ist der Baum ganz bestimmt damit einverstanden. Weil es sind ja auch Lebewesen und Lebewesen wollen ja auch Liebe.
0: Nicole Lödicke organisiert eine Meisterschaft im Bäume umarmen in Bad Pyrmont. Da wird dann ja der deutsche Meister ermittelt.
1: Der deutsche Meister wird ermittelt.
0: Der dann zur Weltmeisterschaft geht.
1: Richtig, nach Finnland.
0: Ich wünsche viel Spaß und viel Liebe.
1: Ganz lieben Dank.
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0: Put Your Love on Me. Die passende Musik zum Bäume umarmen von Angels of Libra. Hier auf WDR 5, Neugier genügt. Kakteen umarmen ist keine Disziplin morgen bei den Meisterschaften im Baum umarmen in Bad Pyrmont, sondern fällt wohl eher in die Kategorie Mutprobe. Ganz schön stachelig. Das Internet, vor allem Social Media und ganz vorne TikTok, sind voll von Mutproben bis hin zu lebensgefährlichen Herausforderungen. Atemberaubend und in manchen Fällen leider auch tödlich. Zum Beispiel die Würge-Challenge. Das besorgt Eltern und Lehrer, aber reizt die Jugend, wie Mutproben das schon immer getan haben. Warum eigentlich sind Mutproben so anziehend? Simone Winströ hat selber eine Mutprobe bestanden für das folgende Radiostück und hat mit anderen über diesen besonderen Kick gesprochen.
1: Ich würde sagen, das kommt so aus der Brust oder halt so aus der unteren Brust heraus. Und auch in den Armen fühlt man es ein bisschen so.
2: Wackelnde Beine?
3: Zittrige Beine.
4: Also davor ist mir meist so ein bisschen mulmig und dann überlege ich, ob ich das wirklich jetzt durchziehen soll.
5: Ich hatte schon Angst in den Knochen.
6: Also ich finde, man kann es schon minimal mit so Schmetterlingen vergleichen, also man hat einen kleinen Kick danach.
2: Diese Angstlust. Na, man hat Angst und Lust.
1: Das ist halt so ein Adrenalingefühl. Man spürt halt dieses Adrenalin wirklich sehr stark.
7: Genau solche Gefühle hatte ich neulich im Schwimmbad. Mit Schweißperlen auf der Stirn stehe ich oben auf dem Sprungturm des Neusser Südbads und blicke mit großem Unbehagen in den scheinbar bodenlos blauen Abgrund des Wasserbeckens unter mir. Diese Challenge habe ich mir selbst auferlegt, denn ich will es einfach wissen. Traue ich mich, meiner leichten Höhenangst zu trotzen und mich in die Tiefe zu stürzen?
8: Komm, du packst das. Los, komm. Du kriegst das hin. Einfach springen.
7: Das ist mein 12-jähriger Großneffe Henry vom Beckenrand. Sein Mitgefühl hält sich vermutlich in Grenzen. Denn nein, seine Tante steht nicht spektakulär auf dem 10er, sondern leider nur auf dem 3-Meter-Brett. Ein Rückzieher wäre hier einfach nur peinlich. Ich zaudere minutenlang und nehme dann wirklich all meinen Mut zusammen.
9: Jetzt musst du springen.
7: Ich habe es geschafft. Und auch wenn ich keine Lust verspüre, dieses Experiment zu wiederholen. Es fühlt sich jetzt hinterher schon richtig gut an. Ich verleihe mir selbst gedanklich die Goldmedaille im Turmspringen und nehme die Erfahrung zum Anlass, dem Phänomen Mutprobe einmal auf den Grund zu gehen. In meinem Bekanntenkreis hat praktisch jeder schon mal eine große oder kleine Mutprobe absolviert. Ja, sind wir denn alle insgeheim Adrenalin-Junkies? Warum machen wir Menschen solche riskanten Dinge wie Eisbaden im Winter, nachts alleine durch den Wald laufen oder mit der Achterbahn fahren? Und muss es immer gleich der Bungee-Jump aus 100 Metern Höhe sein?
10: Das Hauptmerkmal einer Mutprobe ist die Überwindung von subjektiv erlebten unangenehmen Gefühlen wie Angst, Unsicherheit, Ekel oder Scham.
7: Wer eine Mutprobe macht, der will sich oder anderen etwas beweisen. Oft geht es ja auch darum, Konventionen zu brechen. Etwas zu tun, was man eigentlich nicht darf.
11: Ja, die Schellemännekes oder so, ne? Dass man an die fremden Türen gegangen ist und da gebimmelt hat und dann schnell um die Ecke gepest ist, dass man dann nicht erwischt wurde.
7: Monika Gronova, 77 Jahre.
11: Ich kann mich erinnern, auf dem Nachhauseweg, da waren wir immer so zu 3-4 Mädchen und hinter uns rannten immer ein paar Jungs her. Und ehe wir uns versahen, haben die uns die Tornister vom Rücken gerissen und über eine bestimmte Hecke in einen Garten geschmissen. Und dann hörten wir immer hinter uns, hör mal Axel, traust du dich? Du musst unbedingt jetzt da der Monika oder der Ursula den Tornister vom Rücken klauben. Das war deren Mutprobe, klar. So, heute bist du dran, Klaus. Nee, ich trau mich nicht. Doch, du musst das machen, sonst bist du doch ein Loser. Obwohl, Loser haben die ja damals noch nicht gesagt. Wenn du dich nicht traust, bist du eine Memme. Ja, und schon hatte ich meinen Tornister wieder vom Rücken runtergerissen gehabt und schon lag das Ding wieder drüben hinter der Hecke.
7: Ihr Ehemann Bernhard weiß es noch wie heute.
5: Von Frau Klose die Hecke in Homberg.
11: Und wir waren auch sogar auf einer Schule. Aber er ist mir nie unangenehm aufgefallen. Er war keiner von den Tornisterklauern.
5: Ich war zu schüchtern, Monika. Ich war zu schüchtern.
7: Dabei ist beherztes Handeln oft der Schlüssel zum Bestehen einer Mutprobe. Augen zu und durch. Nicht jeder ist dafür gemacht. Der 9-jährige Paul aus Düsseldorf erzählt, wie sein Vater mal in eine Art Dschungelcamp-Prüfung geraten war.
3: Mein Vater, als er ein Kind war, hatte er eine Gang, also eine Bande, und wollte dazugehören, aber die wollten, dass Stefan ein Regenwurm ist. Er wollte das eigentlich nicht, weil das ist ja eklig, einen Regenwurm zu essen. Sehr eklig. Er hat den nicht gegessen, aber der gehörte trotzdem dazu.
7: Da hatten Vater Stefan und auch der Regenwurm nochmal Glück gehabt. Aber nicht jede Mutprobe hat ein Happy End. Im 50er-Jahre-Filmklassiker »Denn sie wissen nicht, was sie tun« nimmt James Dean in der Rolle des rebellischen Jugendlichen Jimmy an einem unheilvollen Autorennen teil. Ein Wettkampf, in dem es darum geht, mit Vollgas auf eine Klippe zuzurasen.
12: Wir fahren auf den Abgrund zu und der Erste, der aus dem Wagen springt, der ist der Hasenfuß. Abgemacht?
7: Bloß kein Feigling sein. Jimmy gelingt es in letzter Sekunde, vor der Klippe auszusteigen. Sein Konkurrent Butz hingegen schafft es nicht. Er stirbt den unnötigen Heldentod.
12: Dort unten ist Butz!
7: Lebensgefährliche und gesundheitsschädliche Mutproben finden sich leider nicht nur in alten Filmen. Zwischen Tanzvideos und süßen Katzenclips lauern sie heute auf Social Media, getarnt als scheinbar harmlose TikTok-Trends. Die Blackout-Challenge etwa, bei der man sich vor laufender Kamera absichtlich würgt, bis einem schwarz vor Augen wird. Bislang gab es in ihrem Zusammenhang ca. 20 Todesfälle. Um möglichst viele Klicks und neue Follower zu bekommen, essen Menschen bei der Hot-Chip-Challenge freiwillig regelrechte Speiseröhrenkiller. Ultrascharfe Chili-Chips.
13: Mach schnell was zu trinken!
7: Oder schlucken tapfer einen ganzen Löffel staubtrockenes Zimtpulver.
14: 3, 2, 1.
7: Was im Worst Case zu Atemproblemen und Erstickungsanfällen führt. Besonders problematisch ist es, wenn Kinder und Jugendliche, die die Gefahr schlecht einschätzen können, die Challenges ausprobieren. Weltweit kommt es immer wieder vor, dass Minderjährige schwer verunglücken. Für die Kids sind die Aufgaben besonders verlockend, denn sie sind im klassischen Mutprobenalter. Das bestätigt auch Professor Dr. Thorsten Pachur, Entscheidungsforscher an der Technischen Universität in München. Sein Spezialgebiet ist unter anderem das Risiko. Das Große soll ich oder soll ich nicht? Die Frage, mit der man auch vor einer Mutprobe hadert.
15: Es gibt eine Studie beispielsweise, die sich verschiedene Altersgruppen angeguckt hat und mal gefragt hat, naja, wie häufig habt ihr in den letzten Wochen euch eine Mutprobe gestellt? Und da fand sich die höchste Prävalenz unter den 11-Jährigen.
7: Tatsächlich habe ich mir selbst genau in diesem Alter bei einer Fahrradmutprobe die Nase gebrochen.
15: Risiko bedeutet ja, ich kann auf die Nase fliegen. Und damit muss man rechnen.
7: Aus diesem Grund haben Risiko und Wagnis auch nicht den besten Ruf. Vor lebensgefährlichen Mutproben, TikTok-Challenges und Co. warnt auch Thorsten Pachur ganz ausdrücklich. Aber Herausforderungen zu meistern gehöre zur Entwicklung dazu.
15: Insgesamt muss man auch berücksichtigen, dass mutig sein in einer gewissen Lebensphase, insbesondere bei Kindern, ja auch total wichtig ist. Also wenn man auf den Spielplatz geht und sich anguckt, wie die Kinder da rumtoben, machen viele dieser Kinder, die auf irgendwelche Bäume hochklettern oder auf hohe Gerüste hochklettern, also die machen sehr wichtige Erfahrungen für ihr Leben, weil sie merken so, wie sich's anfühlt, in so einer risikoreichen Situation zu sein. Okay, das war jetzt wirklich zu hoch oder hier wird's mir wirklich sehr mulmig.
7: Eine Art Training für später, denn
15: die schönen Dinge im Leben, die Dinge, die uns wirklich nach vorne bringen, die uns neue Erfahrungen bringen oder auch Dinge, die uns möglicherweise monetären Gewinn bringen, für die muss man häufig sich einer Situation hingeben, wo man eben auch ziemlich auf die Nase fliegen kann. Also diese Idee von No Risk, No Fun, die tritt im Leben sehr, sehr häufig auf.
7: Zum Beispiel, wenn man in Aktien investiert oder für die Liebe in ein anderes Land zieht. Die historischen Wurzeln der Risikoforschung, sagt Pachur, liegen in der Seefahrt.
15: Früher mussten Leute wirklich unbekannte Welten über die Meere beschreiten. Und so eine Schiffsfahrt über die Ozeane war natürlich mit einem sehr hohen Risiko verbunden. Das hat eigentlich dazu geführt, dass es dieses ganze Versicherungswesen gibt, was sich damit eben beschäftigt, wie man eigentlich so eine Schiffsreise versichern sollte, inklusive der Güter. Und die Schifffahrt hat natürlich im Endeffekt auch dazu geführt, dass wir neue Kontinente entdeckt haben. Also ohne dieses Wagnis über die Ozeane uns zu begeben, hätten wir nie Amerika entdeckt. Und weiteres Beispiel ist natürlich die Mondlandung. Also auch hier ist die Menschheit ein großes Wagnis eingegangen. Er hätte auch schief laufen können.
7: Typ Angsthase oder Extremsportler? Ist man als Mensch entweder risikofreudig oder nicht? Thorsten Pachur meint, es gäbe ein paar Eigenschaften, die den Grad der Courage beeinflussen, etwa die Körpergröße.
15: Das gilt sowohl für Frauen als auch für Männer. Größere Personen haben eine höhere Bereitschaft, Risiken einzugehen.
7: Aber unterm Strich entscheide die Situation, wie groß die Lust am Wagnis ist.
15: Also jemand, der gerne Finanzrisiken eingeht, ist nicht unbedingt jemand, der im Alltag dann auch eine schwarze Piste runterfährt oder raucht oder sich gern vor eine große Menschengruppe stellt und ein Lied trällert.
7: Thorsten Pachur hat auch untersucht, wie sich Risikoverhalten über die Lebensspanne ändert. Ein Ergebnis: ältere Menschen handeln bedachter und zögerlicher. Sagt zum Beispiel auch der pensionierte Lehrer Hajo Wigwitz.
14: Man kalkuliert, was könnte alles passieren. Das macht man als junger Mensch nicht so.
7: Andererseits, mit wachsender Lebenserfahrung komme auch Gelassenheit und eine Schippe Mut gleich dazu.
14: Weil man einfach schon viele Situationen gemeistert hat und damit auch, sagen wir, so ein Mutreservoir angesammelt hat, mit dem man jetzt in Situationen reingeht. Man hat mehr Selbstsicherheit. Als Jugendlicher ist man nicht sicher, wer ist man überhaupt. Und man ist viel stärker angewiesen auf die Akzeptanz von anderen. Und nö, das hab ich jetzt nicht mehr nötig.
16: Immer die anderen, immer die anderen, wie könnte es anders sein?
7: Die anderen sind fast immer fester Bestandteil einer Mutprobe. Sie sind zum Beispiel Anheizer oder ganz wichtig Beobachter. Denn schließlich braucht man Zeugen. Thorsten Pachur berichtet von einer Untersuchung dazu.
15: Es war quasi so eine Art Fahrsimulator, wo man mit dem Auto, mit dem simulierten Auto an eine Ampel gekommen ist und die Ampel sprang von grün auf gelb. Die Frage ist, was macht man? Gibt man Gas oder tritt man auf die Bremse? Und diese Aufgabe haben jetzt Versuchspersonen in zwei unterschiedlichen Bedingungen gemacht. Entweder alleine oder sie hatten ein paar Freunde neben sich sitzen. Und insbesondere die jüngste Altersgruppe, bis 16-Jährigen, bei denen machte das einen riesigen Unterschied. Und die Risikobereitschaft war deutlich erhöht in dieser Gruppe, wenn sie die Aufgabe mit ihren Freunden gelöst haben. Das heißt, die Präsenz von Peers, von anderen Leuten, die einem wichtig sind, kann ein extremer Motivator auch nochmal zu einem Risikoverhalten sein. Und das spielt natürlich bei solchen Mutproben, wo man meistens eben nicht alleine ist, auch eine ganz wichtige Rolle.
7: Die anderen können aber auch ganz schön stressen. Um in eine Bande aufgenommen zu werden, musste die 10-jährige Pauline im Wald an einem Seil von Baum zu Baum schwingen.
3: Mit so einer Liane, könnte man sagen, habe ich dann aber tatsächlich geschafft. Das Einzige, was gemein war, die haben sich immer neue Sachen ausgedacht. Und jetzt musst du auch noch da runterspringen und so und so und so. Also so drei Mutproben machen, wenn du die bestehst, ja, dann. Generell finde ich Mutproben eigentlich schon ein bisschen doof irgendwie.
7: Aus Paulines Sicht sicher verständlich. Aber mal umgekehrt. Wenn wir nicht selbst die Mutprobe machen, sondern andere es wagen, uns mutig zur Seite zu stehen, das kann richtig heldenhaft sein. Für den Schüler Artem aus der Ukraine ist Zivilcourage selbstverständlich.
17: Ich habe gesehen, wie jemand jemanden mobbt. Kleine Schläger, zum Beispiel Nackenklatscher. Und ich war derjenige, der gesagt hat, hör mal auf. Und für mich war damals wirklich egal, ob ich Schläge bekommen hätte. Aber das war mein Freund und ich wollte halt ihn schützen und zeigen, dass alle hier gleichberechtigt sind.
7: Mal abgesehen von solch extremen Momenten. Auch in unserem normalen Alltagsleben gibt es immer wieder Situationen, in denen wahrer Mut gefragt ist. Für andere sind sie unsichtbar. Gemeint ist der zähe Kampf mit inneren Ängsten und dem Schweinehund. Der bestenfalls im entschlossenen Sprung über unseren ganz persönlichen Schatten gipfelt.
10: Mutproben im Alltag.
18: Also Silke, in die war ich verliebt. Die fand ich toll. Und es war dann schlussendlich immer die Frage, sage ich es oder nicht. Mut musste ich aufbringen, auf jeden Fall. Aber in dem Moment, es war fast schon so wie, ja okay, du musst jetzt hier aus dem Flugzeug springen, wie in so einem Indiana Jones oder sowas. Du musst das jetzt machen. Und dann habe ich es einfach gemacht. Und das ist so, Silke, warte nochmal, komm nochmal zurück, ich muss dir noch was sagen.
19: Also ich finde es mutig, wenn Leute zur Vorsorge, zum Checkup gehen. Da habe ich große Angst vor, man will lieber gar nicht wissen, was los ist. Ne? Und lieber Kopf in den Sand. Die Wahrheit erfordert immer Mut. Ja, ist ja so, ne?
18: Ich habe sie dann einfach gestanden und sie hat höflich, aber vielleicht auch leicht überfordert abgetan und auch klar gesagt, okay, sorry, ich nicht.
20: Das Ding bei mir ist, ich liebe das Meer. Aber wenn ich dann im Wasser bin und drüber nachdenke, was passieren kann, dann hat man schon, glaube ich, Gänsehaut, weil man nie weiß, was unter einem schwimmt.
21: Microbravery, Mikrotapferkeit, ist ein Begriff aus dem psychologischen Coaching-Bereich und bezeichnet eben diese kleinen alltäglichen Überwindungen, die einen aus der Komfortzone locken. Selbst etwas scheinbar Unspektakuläres wie das Absenden einer Mail- oder WhatsApp-Message kann eine Herausforderung sein. Weiß auch schon der Neuntklässler Rion aus Düsseldorf.
20: Nachrichten an Leute schicken, vor denen man mehr Respekt hat. Ich spiele Fußball, ich bin Torwart und ich habe vor kurzem den Verein gewechselt. Und ich musste da auch tatsächlich eine Nachricht schicken an den Trainer und dann die erste Nachricht zu schicken, um zu gucken, ey, wie schreibe ich die Nachricht, wie ist der Trainer drauf, sieht sich den Trainer, duzt sich den Trainer, halt dieser Gedanke, dass ich jetzt noch zu jugendlich schreibe und der Trainer dann direkt ein komisches Bild von mir hat. Aber ja, im Endeffekt lief es ganz gut.
21: Der sozialen Unsicherheit, den nervigen Hemmungen im Umgang mit anderen die Stirn zu bieten –

0: Hallo, ich hätte gerade gern einen Espresso bitte und eine Brezel zum hier essen. Das stimmt so.
1: Was sich hier so locker flockig anhört, fällt Len in Wahrheit schwer. Denn eigentlich ist er ein sehr introvertierter Charakter.
2: Das war so eine Sache, die mich meine ganze Schullaufbahn begleitet hat. Ich war an sich eigentlich kein schlechter Schüler. Das Einzige, was ich wirklich in 12 Jahren Schule nicht in den Griff bekommen habe, war mich einfach zu melden. Ich spreche halt einfach nicht gern vor anderen Leuten. Leider nein, ich hab heute keine
1: Zeit, ich will alleine sein. Len wohnt in einem kleinen Dorf am Rande des Schwarzwalds. Er arbeitet als selbstständiger Musiker und Produzent. Die Idee zum Mutprobenprojekt kam ihm vor einigen Jahren während eines längeren Aufenthalts in Vietnam.
2: Wetter war schön, eigentlich war alles top, aber ich hatte einfach keine Überwindung, so rauszugehen, unter Leute zu gehen. Ich war in Ho Chi Minh, das ist so eine Riesenstadt mit, ich glaube, 8 Millionen Einwohnern. Und irgendwann habe ich halt, ich sag mal, die Schnauze voll gehabt davon und habe gesagt, ich muss da was tun. Das geht nicht, dass ich da 30 Stunden in das Land geflogen bin, um dann in meiner Wohnung zu sitzen. Und so war das eigentlich das erste Mal, dass ich so aktiv gesagt habe, okay, ich gehe jetzt raus, soziale Angst überwinden, einfach machen. Und es hat sich richtig, richtig gut angefühlt.
1: Heute haben seine kurzen Videos bis zu 5 Millionen Klicks.
0: Hallo, diese Rose ist für Sie.
3: Warum das?
0: Einfach so, ja. Sie sind jetzt die Erste, die mir entgegenkam. Deswegen.
3: Und Sie oder du bist der Erste, der mit mir heute spricht.
0: Ehrlich.
1: Len Santo plant ein mutiges Projektfinale. Ein Konzert auf einer Bühne vor 1000 Menschen. Die Königsdisziplin der Angstüberwindung. Die soll aber erst stattfinden, wenn er seine 1000 Challenges geschafft hat. Das Interview, das ich gerade mit ihm führe, ist übrigens eine davon.
2: Und ich kann ehrlich sagen, so jetzt vor, wann haben wir angefangen? Vor einer halben Stunde war ich auch echt extrem nervös. So schwitzige Hände und so. Und ich habe echt gehofft, dass das alles gut läuft. Aber jetzt bin ich glücklich in dem Gespräch einfach zu sein und fühle mich in dem Gespräch auch echt wohl. Das passt alles.
1: Zum Schluss noch einmal dahin zurück, wo alles angefangen hat. Ins Schwimmbad. Diesmal nach Düsseldorf. Im Stadtteil Hallenbad Schwimm in Bilk findet gerade ein Anfängerschwimmkurs statt. Aber es sind keine kleinen Kinder, die hier mit bunten Schwimmnudeln durchs Wasser strampeln, sondern 6 Erwachsene. Frauen und Männer unterschiedlichen Alters.
4: Bis hier könnt ihr stehen, okay? Das wird das merken. Bis zum Schild könnt ihr laufen, ab hier wird's tiefer.
1: Heute sind sie das erste Mal im tiefen Becken. Erwachsene Menschen, die sich ihrer Furcht vor dem Wasser stellen. Schwimmtrainer Pablo sagt, das erfordere besonders viel Mut.
5: Erwachsene haben ja vielleicht auch irgendwas erlebt, was traumatisch ist, dass sie, keine Ahnung, vielleicht mal ertrunken sind fast oder sowas oder irgendwie mal untergegangen sind und nicht schwimmen konnten. Und natürlich im Laufe der Jahre setzt sich das fest für die und ist viel schwieriger als bei Kindern rauszubekommen, die Angst.
1: Einer der Teilnehmenden ist IT-Unternehmensberater Amit. Der 52-Jährige ist in Indien aufgewachsen, hatte dort leider nicht die Möglichkeit, schwimmen zu lernen. Das heute mühsam nachzuholen, ist für ihn eine echte Challenge.
6: Und deswegen, ich bin hier. Ich hatte immer Wunsch zu lernen und richtig schwimmen lernen, diese Technik und diese Angst zu bekämpfen, dass der rausgeht von meinem Kopf, von meinen Gedanken, dass nicht der Hinterkopf bleibt. Oh, tief, bitte vorsichtig, nein, einfach schwimmen. War heute die 4. Unterrichtsstunde und ich bin froh, dass ich bin ein bisschen weitergekommen.
7: War sehr gut, hat mich sehr gefreut, mit euch das zu machen. Ihr habt richtig gut mitgemacht. Dankeschön.
1: Als ich nach meiner Mutprobenrecherche das Schwimmbad verlasse, erzählt mir noch die freundliche Bäderfachangestellte an der Kasse, dass es einen simplen Trick gibt, um ängstlichen Kindern den Sprung vom 3-Meter-Brett zu erleichtern. Die Bademeister wirbeln einfach mit der Hand das Wasser auf.
8: Weil dann ja die Sicht gebrochen ist, wenn man von oben runter guckt. Man guckt nicht bis auf den Beckenboden, sondern hat dann halt die Wasseroberfläche. Und dann traut man sich schon eher, dort runter zu springen.
1: Hätte ich das mal gewusst.
9: Jetzt musst du springen.
10: Jetzt musst du springen, wenn du dich traust. Simone Wienströhr für WDR 5 über Mutproben. Und was kommt hier?

0: Der ganze Chor klingt tierisch bei Marmalade. Animal Crossing. Ja, so eine Straße als Tier zu überqueren ist auch eine Mutprobe, besonders wenn sie stark befahren ist. Oder für uns Menschen ohne Jacke rausgehen bei diesen Temperaturen, das ist nichts für Frostbeulen. Ich hatte ja schon die Heizung aus, aber die Eisheiligen haben mich dann eiseiligst vom Gegenteil überzeugt. Heute ist, glaube ich, die kalte Sophie. So, da bleibt der Brenner der Heizung noch an und die Tomaten pflanze ich dann auch erst nächste Woche raus. Martin Zingsheim beschäftigen diese Eisheiligen politisch, auch weil er da eine gewisse Kälte verspürt.
1: Ich weiß ja nicht, wie es euch geht, aber die letzten Tage fand ich insgesamt so ein bisschen kühl für Mitte Mai, oder? Schon gewundert, wo das Frühlingswetter hin ist, bis mir ein Landwirt verriet, ja, das sind die Eisheiligen. Und jeder Bauer weiß, da kann es nochmal richtig unter 0 Grad gehen. Allerdings habe ich das Gefühl, mehr als auf die Landwirtschaft wirken sich die Eisheiligen in diesem Jahr aus auf die Politik. Nochmal kurz erklärt. Die Eisheiligen, das sind Sankt Friedrich, Sankt Lars, Sankt Spahn und die heilige Bärbel. Dazu kommt rätselhafterweise noch ein regionaler Märtyrer aus Bayern, der voreilige Sankt Markus. Ja, die Stimmung nahe dem Gefrierpunkt, das persönliche Verhältnis frostig, die Fronten vereist. Und genau wie in der Landwirtschaft fängt man entweder zu spät an zu ackern oder man macht durch die unterkühlte Atmosphäre die zarten Pflänzlein des bislang Erreichten auch wieder zunichte. Glückwunsch. Ja, man kann nicht mit allem warten, bis geopolitisch endlich Tauwetter einsetzt. Deswegen beachte man auch in der Bundesregierung bitte folgende Bauernregeln. Spricht Sankt Merz ins Mikrofon. Peinlich wird's, man weiß es schon. Oder auch diese Bauernweisheit. Hast dein Acker gut bestellt, dennoch hat Sankt Lars dein Geld. Ebenfalls gilt zu beachten, wenn tobt die Bärbel ganz enorm, kommt doch keine Sozialreform. Selbst für freilich gibt es im Freistaat Bayern aufgrund des eher arktischen politischen Klimas ganz andere Bauernregeln, wie beispielsweise ging's nach St. Markus, Gloria und Kyrie, gäb's keine Entlastungsprämie. Nun denn, in der Landwirtschaft hat man seit Jahrhunderten gelernt, irgendwie umzugehen mit der Frostgefahr Mitte Mai. Und es erwartet von der Bundesregierung ja niemand eitel Sonnenschein. Aber wenn nicht langsam, zumindest mal klare Sicht, eine aufgelockerte Atmosphäre hinkriegen, da wird die AfD wieder behaupten, na guck mal, hab ich doch gesagt, es gibt überhaupt keinen Klimawandel.
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1: Poesie darf rauschhaft sein, darf Worte, darf Form finden für das pralle, überbordende Leben, für das Beben in der Natur oder im Herzen. Else Lasker-Schüller, die Großartige, macht das jetzt.
2: Es treiben mich brennende Lebensgewalten, Gefühle, die ich nicht zügeln kann. Und Gedanken, die sich zur Form gestalten, fallen mich wie Wölfe an. Ich irre durch duftende Sonnentage, und die Nacht erschüttert von meinem Schrei. Meine Lust stöhnt wie eine Marterklage und reißt sich von ihrer Fessel frei. Und schwebt auf zitternden, schimmernden Schwingen dem sonnigen Tal in den jungen Schoß und lässt sich von jedem Mainhauch bezwingen und gibt der Natur sich willenlos.

Das ist Musik von Manu de Lago, Curveball, Musik mit der Handpan. Und zwischendurch hören Sie vielleicht dieses Ratschen. Das sind Klettverschlüsse.

Gleich nach den Nachrichten die WDR5-Redezeit. Zu Gast ist Kai Viehoff. Er ist der Enkel des Allkauf-Gründers und hat Millionen geerbt. Aber er behält sie nicht. Er stärkt damit die Demokratie. Er spendet zu gut für diese Welt. Wir fragen gleich nach. Ab 11:05.

0: Es ist 11 Uhr. 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
1: Die Nachrichten mit Peter Neuhaus. Guten Tag. Die Weltgesundheitsorganisation warnt vor einem Trend, der aus Schweden kommt. Es geht um Snus, das sind kleine Nikotinbeutel, die man sich zwischen Oberlippe und Zahnfleisch steckt. In Deutschland ist der Verkauf verboten, trotzdem wird Snus auch hier immer beliebter. Marie-Christine Werner, WDR Genf.
2: Die Tabakkonzerne hätten gezielt junge Menschen im Blick und würden aggressiv Marketing betreiben auf Social-Media-Plattformen und durch Influencer. Die Kennzeichnung des Nikotingehalts sei nicht standardisiert und könne irreführend sein. Außerdem ähnelten einige Nikotinbeutelverpackungen beliebten Süßigkeiten oder enthielten Geschmacksrichtungen, die bei Jugendlichen beliebt seien. Die WHO ruft deshalb alle Regierungen dazu auf, umfassende Tabakkontrollen einzuführen, die auch Nikotinbeutel einschließen, und regulatorische Schlupflöcher zu schließen. Diese harmlos wirkenden Produkte seien darauf angelegt, süchtig zu machen, so die WHO.
1: Wegen der Generalsanierung der wichtigen Bahnstrecke zwischen Köln und Hagen kommen auf Pendler weitere Einschränkungen zu. Ab heute Abend fahren auch keine S-Bahnen mehr zwischen Düsseldorf und Gevelsberg. Damit ist die Strecke jetzt für alle Züge 4 Wochen lang gesperrt. Daniel Schwingenheuer, WDR aktuell, sagt, was die Alternative ist.
3: Die Bahn stellt rund 200 Ersatzbusse bereit, die die Strecke abfahren. Einige davon halten an jeder Haltestelle, andere werden als Expressbusse eingesetzt und fahren nur die größeren Bahnhöfe an. Die neue Sperrung soll bis zum 12. Juni dauern und betrifft die S8, S9, S28 und die Linie RE 4 und 13. Damit geht die Generalsanierung der Strecke in die nächste Phase. Schon seit Monaten ist sie für den Fern- und Regionalverkehr gesperrt. Die Bahn tauscht insgesamt 81 Kilometer Gleise und saniert Weichen, Oberleitungen und Bahnhöfe, um die Strecke langfristig leistungsfähig zu machen.
1: Weitere Meldungen im Überblick. In NRW sollen auch zusätzliche Straßen und Brücken saniert werden. Verkehrsminister Krischer hat vorgestellt, welche das sind. Unter anderem der Neubau einer Brücke über Bahngleise in Königswinter an der L193. Außerdem sollen mehrere Landstraßen rund um Lüdenscheid saniert werden. Finanziert werden die Bauprojekte vom Land und aus dem Infrastruktursondervermögen des Bundes. Das Neugeborenen-Screening wird erweitert. Seit heute werden Babys auch auf einen Vitamin-B12-Mangel untersucht. Der kann zu Entwicklungsverzögerungen führen. Wird er früh erkannt, können die Babys mit Vitamintropfen behandelt werden. Neugeborenen wird standardmäßig Blut abgenommen, um sie auf Krankheiten zu testen. In der Demokratischen Republik Kongo in Zentralafrika gibt es einen größeren Ebola-Ausbruch. Nach Angaben der Behörden sind bisher 65 Menschen an dem Virus gestorben. Außerdem gibt es knapp 250 Verdachtsfälle. Das Ebola-Virus ist hoch ansteckend und wird durch Blut oder Sperma übertragen.
0: WDR aktuell aus der Region.
1: Im Kreis Wesel ist das Baden im Rhein ab heute offiziell verboten. Das gilt in vielen anderen Rheinstädten in NRW schon länger, zum Beispiel in Duisburg, Düsseldorf und Krefeld. Wer trotzdem ins Wasser geht, riskiert bis zu 1.000 Euro Bußgeld. Matthias Hensel für WDR aktuell.

0: Ein Schritt zu weit ins Wasser und plötzlich kann die Strömung des Rheins Menschen buchstäblich von den Füßen reißen. Davor soll jetzt auch im Kreis Wesel nicht mehr nur gewarnt werden. Ab heute gilt auch hier ein Badeverbot am Rheinufer. Auf Anfrage des WDR sagen die Städte des Kreises, dass das neue Verbot vor allem stichprobenartig kontrolliert werden soll. Bei gutem Wetter sei man verstärkt unterwegs. Verboten ist nicht nur Schwimmen. Schon wer weiter als knöcheltief in den Rhein geht und dabei erwischt wird, muss mit einem Bußgeld rechnen.
1: Das war WDR aktuell. Das Wetter in Nordrhein-Westfalen erst meistens trocken und länger freundlich. Nachmittags ziehen ein paar Schauer durch. Selten ist auch ein Gewitter dabei. In Lüdenscheid 11, in Wuppertal 13 und in Soest bis zu 14 Grad. Morgen mal Sonne, mal Wolken und neben längeren trockenen Abschnitten, besonders nachmittags, auch einzelne Schauer. Dazu 11 bis 15 Grad. Die Zeit, es ist 11.04 Uhr. WDR 5, die Verkehrslage, A2, Dortmund Richtung Oberhausen zwischen Bottrop und Kreuz Oberhausen. Etwa 10 Minuten plus 5 Kilometer stockender Verkehr. A3, Köln Richtung Oberhausen zwischen Köln-Mülheim und Kreuz Leverkusen. Etwa eine Dreiviertelstunde kommt obendrauf 5 Kilometer Stau nach einem Unfall. A3, Oberhausen Richtung Köln zwischen Kreuz Hilden und Solingen. Etwa 10 Minuten plus 5 Kilometer stockend. Die A40, Essen Richtung Venlo ist zwischen Kreuz Kaiserberg und Kreuz Duisburg wegen Brückenarbeiten bis Dienstagmorgen gesperrt. Und A516 Abzweig Oberhausen zwischen Kreuz Oberhausen und Eisenheim. Etwa 10 Minuten plus 4 Kilometer Stau.
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3: Die zweite Stunde mit Ralf Erdenberger. Guten Morgen nochmal. Und das wird eine Stunde mit wunderschönen Blumen und zwei Geschichten, die eigentlich zu schön sind, um wahr zu sein.
4: Sie bieten dir ein Märchen, in das du eintauchen kannst, aber in dem du dich immer noch selber wiederfindest.
3: Tja, hier ist die Rede von Bridgerton, einer Serie, deren Erfolg wir mal genauer unter die Lupe nehmen wollen. Das ist die eine Geschichte gegen 20 vor 12. Vorher ist ein Mann zu Gast, der Millionen geerbt und Millionen gespendet hat. Warum hat er das getan? Das verrät er uns nach der ersten Musik. Ach so, und dann gibt's noch diese wunderschönen Blumen, die Pfingstrosen. Wir besuchen einen märchenhaften, einen paradiesischen Ort in Nordrhein-Westfalen. Das blüht Ihnen so gegen 10 vor 12.

0: Guten Morgen, Kai Vierhoff.
1: Ja, guten Morgen, Herr Erdenberger.
0: Hier im Studio bei WDR 5. Sind Sie ein reicher Mann?
1: Also im finanziellen Sinne definitiv, wenn man auf die Beträge von Vermögen blickt, auf die ich zugreifen kann, würde ich das so bejahen.
0: Und Sie haben einen reichen Vater?
1: Ja, das auch.
0: Wie reich ist Ihr Vater?
1: Das kann ich Ihnen so genau gar nicht sagen.
0: Weil das ein Familiengeheimnis ist?
1: Ja, also ich kann über meine eigenen Dinge sprechen, aber ich fände es ein bisschen übergriffig, wenn ich jetzt über die Vermögensverhältnisse meines Vaters
0: spreche. Ja. Aber um eine Dimension zu sagen, Ihr Vater, der Alkaufgründer Eugen Vierhoff.
1: Der Gründer war sogar mein Großvater, der gleichen Namens.
0: Ja. Da sind Sie der Enkel,
1: genau.
0: Sozusagen. Genau, der ist praktisch derjenige, der den Reichtum in der Familie angehäuft hat. Und wenn wir über diesen Reichtum, der in der Familie vorhanden ist, reden, dann reden wir, glaube ich, über ein 2- bis 3-stelliges Millionenerbe. Ist das richtig?
1: Das rechnerisch auf mich entfällt.
0: Ja.
1: Ja.
0: Und das ist die Situation gerade. Da kommt vielleicht ein Erbe auf Sie zu. Das wissen Sie schon testamentarisch.
1: Das eben nicht. Da habe ich mit meinem Vater vereinbart, dass das, was ich noch von ihm erben würde, auf eine gemeinnützige Stiftung übergehen soll.
0: Okay, und das heißt, ein großer Teil dieses Erbes wird nicht auf Ihrem Konto landen, nicht in Ihren Besitz kommen?
1: Ja. So
0: ja. Sprechen wir mal über ein Drittel, ein Halb, wie viel davon wollen Sie gemeinnützig veranlagt sehen?
1: Also das wären jetzt so theoretisch durchgerechnet, wären das 2/3, die dann von dem, was ich ja bekommen würde, oder beziehungsweise lassen Sie es mich so formulieren, also ein Drittel hat mein Vater mir schon zu Lebzeiten übertragen und 2/3 wären so das, was dann noch im Erbfall ungefähr.
0: Ja. Das heißt, Sie haben ein gemeinnütziges Herz. Sie wollen das nicht für sich haben, sondern Sie wollen das anderen zur Verfügung stellen.
1: Ja, die Frage ist, wie viel ist eigentlich genug zum Leben und wie viel braucht ein einzelner Mensch und ist nicht eine gleichere Verteilung von Ressourcen für eine Gesellschaft der bessere Weg.
0: Wie haben Sie sich diese Haltung erarbeitet? Wie sind Sie zu dieser Einstellung gekommen?
1: Ja, ob man sich die erarbeiten kann, weiß ich nicht. Das ist was, das man so fühlt, ja, was man zwischenzeitlich in die eine oder in die andere Richtung auch denkt, was dann überlagert werden kann von ja, Umständen, in denen man sich bewegt, ne, Menschen, mit denen man im Austausch ist. Aber ich glaube, das ist eigentlich eine Grundhaltung aus der Prägung heraus, aus
0: ja. Aus einer Prägung, die aus der Familie kommt. Ich bin auch neugierig, was Ihr Vater zu Ihrer Einstellung sagt.
1: Mein Vater respektiert das sehr und wir sind auch im guten Kontakt und hat mir auch neulich nochmal gesagt, dass er das auch richtig findet, so den Blick auf soziale Gerechtigkeit zu werfen, weil er auch sieht, dass wir gerade auf einem Weg sind, der auch gesellschaftlichen Sprengstoff anhäuft, wenn wir einerseits diejenigen, die schon mehr als genug haben, mit Steuergeschenken belohnen und gleichzeitig am Sozialstaat sägen.
0: Mhm. Beschreiben wir mal diesen Weg, der offenbar sozial schwierig ist und Sprengstoff birgt, haben Sie gerade gesagt. Was sind so die einzelnen Schritte, die Sie da kritisch sehen? Warum sind wir da auf einem schlechten Weg?
1: Ja, jetzt so als Beispiel, der Körperschaftsteuersatz soll in den nächsten Jahren von derzeit 15% auf 10% sinken. Ja, das ist ein Steuergeschenk für Unternehmen und eben auch den Menschen, die an Unternehmen beteiligt sind und auch Menschen, die nur Aktien halten. Gleichzeitig steigt auch die Kapitalertragssteuer nicht. Das heißt, wenn Gewinne ausgeschüttet werden, werden auch nicht mehr Steuern fällig. Ja, und gleichzeitig nimmt man Kürzungen am Bürgergeld vor, beziehungsweise verschärft die Sanktionen. ja, erhöht Beiträge für die Krankenversicherung, streicht den Leistungskatalog zusammen. Das finde ich sehr, sehr schwierig und denke, das ist auch alles andere als gerecht.
0: Das heißt, die Schere zwischen Arm und Reich in diesem Land geht immer weiter auf. Das ist ein Befund, den wir öfter hören. Und durch die jüngsten auch geschilderten Maßnahmen haben Sie jetzt auch gesagt, wird es noch ungerechter im Land. Das ist wessen Verantwortung?
1: Das ist eine politische Verantwortung, die natürlich durch die gewählten RepräsentantInnen ausgeübt wird, die man natürlich auch als wahlberechtigte Person an der Wahlurne ausübt. Mhm. Allerdings finde ich manchmal die Rhetorik auch, die von PolitikerInnen diesbezüglich gewählt wird, etwas fragwürdig, wenn sich zum Beispiel im Hinblick auf eine faire Erbschaftssteuer, was Betriebsvermögen anbelangt, ein Markus Söder und Friedrich Merz hinstellen und sagen, sie wollten nicht, dass kleine Handwerksbetriebe um ihre Existenz kämpfen müssen, ist das schlichtweg falsch. Kleine Handwerksbetriebe werden in aller Regel, wenn die Begünstigungen für Betriebsvermögen wegfallen, nicht mehr belastet werden. Und abgesehen davon könnte man es auch durch höhere Freibeträge recht zielgenau steuern. Mhm. Und dann auch diese Rhetorik, wie viele Arbeitsplätze dann wegfallen würden und wie viel vermögende Personen und Unternehmen dann ins Ausland abwandern würden. Das sind ja auch immer so die Schreckgespenster, die dann an die Wand gemalt werden. Mal abgesehen davon, dass es vielfach heißt, das sei empirisch widerlegt, dass das so passieren würde, denke ich auch, als vermögende Person sich so aus der Verantwortung zu stehlen, ist auch schlichtweg verantwortungslos.
0: Andere vermögende Personen sagen an dieser Stelle gerne das Argument, dass ihr Kapital so gebunden ist im Unternehmen, dass da also kein Spielraum ist, um das auch der Gemeinschaft zur Verfügung zu stellen, sei es über Steuern oder über Stiftungen. Wie ist das in Ihrem Fall mit diesem Unternehmen Allkauf, das ja inzwischen Geschichte ist, weil es an die Metro AG verkauft worden ist? Mhm. Also da ist kein gebundenes Kapital.
1: Ja, das ist richtig. Deshalb, wenn es jetzt in Unternehmensanteilen stecken würde, dann könnte ich daraus auch nicht so großzügig spenden, weil es tatsächlich eben gebundener wäre. Ja, dann gut, die meisten großen Unternehmensfamilien, die haben natürlich auch noch privates Kapital zusätzlich. Also das wäre schon ein anderes Ding, ja. Allerdings muss man auch mal sehen, wenn wir Steuern auf Gewinne senken, ne, gibt das natürlich auch mehr Ausschüttungspotenzial und potenziell eben mehr Vermögen, das bei den AnteilseignerInnen ankommt.
0: Mhm. Ja, und da wäre auch Spielraum bei anderen AnteilseignerInnen.
1: Das denke ich auf jeden Fall. Ich meine, auch wenn wir sagen, wir befinden uns gerade in einer Wirtschaftskrise, ja, dann gehen die Gewinne runter, dann gehen aber auch gleichzeitig natürlich die, also in absolut gemessen die Steuern runter. Und wenn Verluste entstehen aufgrund der Wirtschaftskrise, dann ist natürlich eine Steuer auf Gewinne, fällt dann, mhm, ein bisschen vorsichtig formulieren, das ist je nach Steuerart und je nach Art, was es für Verluste sind, auch unterschiedlich, weil in der Regel fällt dann keine Steuer an. Deshalb weiß ich nicht, warum eine Senkung von Steuern auf Gewinne da einer Wirtschaftskrise entgegenwirken soll.
0: Das ist die Kritik an der Politik. Ich habe aber auch gehört, dass durchaus ein Appell da ist, dass andere mit Spielraum im Vermögen sich auch beteiligen könnten an einer Stärkung dieser Gesellschaft und an einer Beseitigung der Ungerechtigkeiten. Aber bevor wir jetzt auf die anderen zeigen, Herr Vierhoff, wie machen Sie das denn konkret mit dem Spenden? Also wie verteilen Sie Ihr Geld? Was ist Ihr Plan?
1: Also etwas, das ich sehr, sehr mit großer Besorgnis sehe, ist, wie unsere Demokratie beziehungsweise die demokratischen Institutionen unter Feuer stehen gerade. Ne? Nicht nur in Deutschland, sondern auch international und in einem höheren Reifegrad sehen wir das gerade auch eben in den USA, wo wir das in der Form so nicht sicherlich nicht erwartet hätten. Und deshalb geht viel, was ich spende, in Projekte, die sich demokratiestärkend betätigen.
0: Also, wie habe ich mir solche Projekte vorzustellen?
1: Also zum Beispiel bin ich Förderer von Korrektiv, ja, die als unabhängiges Medienunternehmen agieren und eben da beispielsweise dieses Geheimtreffen in Potsdam Anfang 2024 aufgedeckt haben. Dann bin ich auch Förderer von Hate Aid, die sich gegen Hass und Hetze im Netz engagieren. Mhm. Das ist auch ganz wichtig, denn viel so politischer Diskurs, viel politische Meinungsbildung geschieht mittlerweile in den sozialen Netzwerken. Und wenn dann eben Menschen aus dem Diskurs gedrängt werden durch Hasskommentare etc., dann verschiebt sich natürlich das Bild, das da projiziert wird das gezeichnet wird. Und das ist eben etwas, wo die Plattformen sicherlich ihrer Verantwortung sehr viel gerechter werden könnten, da entgegenzuwirken. Und auch im Hinblick auf dieses Phänomen der Filterblase, ja, wenn sie natürlich in so einer Filterblase sind, wo dann die ganze Zeit es nur heißt, alles ist schlecht, nur Partei XY kann uns dann noch retten, dann ist das auch ein Problem. Und wenn man sich diese Instrumente dann auch noch zu eigen macht und dann ja Bots kreiert etc., die Netzwerke dann fluten, auch mit bestimmten Botschaften, dann zeigt sich natürlich das natürlich auch in Wahlergebnissen. Ja. Und ist definitiv ein Ungleichgewicht, das kann man auch nachlesen. Und Hate Aid setzt sich zum Beispiel für eine stärkere Regulation von Plattformen auf EU-Ebene ein. Abgesehen davon, dass sie eben auch Betroffene berät und Gerichtsprozesse dann gegen die Plattformunternehmen führt.
0: Ja. Ja, der Gegner ist mächtig. Sie haben ja auch das Ganze hergeleitet aus den USA, wo viele Tech-Milliardäre sitzen und auch diese Plattformen anbieten. Es ist natürlich hilfreich, Menschen zu schützen vor Hasskommentaren und vor solchen Diskursen. Wie erleben Sie da den Alltag auf diesen sozialen Plattformen, auch was die Ausrichtung angeht? Also wie stark ist für Sie im Moment das Rechtsextreme?
1: Das halte ich für sehr stark und auch im Hinblick auf die Plattform X, ehemals Twitter, ja, da sieht man auch, wie riesige finanzielle Mittel eben genutzt werden, um auch sehr bewusst es in diese Richtung sich entwickeln zu lassen oder es auch gezielt in diese Richtung gehen zu lassen.
0: Und der Nährboden aber dafür ist ja jetzt nicht unbedingt nur die Plattform, sondern es ist ja ein Mittel, sich zu äußern, beziehungsweise auch dann zu hetzen und die Einstellung kundzutun, sich auch vielleicht zu vernetzen auf diesem Weg. Aber der Nährboden ist ja vielleicht doch in dieser Ungerechtigkeit zu suchen, gegen die Sie auch vorgehen wollen.
1: Ja, natürlich. Und es ist ja auch manchmal, also Menschen mit viel Vermögen haben natürlich auch eine große Macht in unserem Wirtschaftssystem. Ja. Wenn man da nicht so genau hinguckt und sich dann so in kleinen Kriegen verliert und gegen Minderheiten hetzt, gegen Bürgergeldempfangende, gegen Menschen mit Migrationsgeschichte, dann lenkt das natürlich auch sehr, ist das ein sehr probates Mittel zur Ablenkung. Ne?
0: Also Soziologen sagen, dass das eine Form von Radikalisierung, eine Wurzel der Radikalisierung ist eben, dass man sich nicht zugehörig fühlt, dass man sich abgehängt fühlt, dass man eben auch im Schatten steht von anderen. Insofern ist vielleicht der Nährboden auch dieser rechtsextremen Bewegung der gleiche, den sie auch ungerecht empfinden.
1: So betrachte ich das auf jeden Fall, ja. Und klar, wenn man sich abgehängt fühlt, dann heißt das Also erstmal ist es nur ein Gefühl, aber tatsächlich die Schere, die auseinandergeht, die Sie vorhin auch ansprachen, trägt dann natürlich einen großen Teil dazu bei, dass man sich dann auch ökonomisch oder dass man tatsächlich auch ökonomisch zusehends abgehängt ist.
0: Ist das nicht vielleicht doch nur bei allen Millionen, die da zur Verfügung stehen, ein Tropfen auf den heißen Stein, gerade wenn wir die Größe der Gegner, also der Milliardäre auch eben, die das ausnutzen, sehen? Oder wie ist das mit Verbündeten, die Sie finden unterwegs jetzt, wenn Sie mit diesem Beispiel vorangehen?
1: Ja, also das, was ich mit meinem Vermögen tun kann, das ist in Anbetracht der Gesamtheit ist es Homöopathie. Ja, also allein schon habe ich neulich ausgerechnet, dass Elon Musk ungefähr das knapp 20-fache meines Vermögens hat. Und 20-fache wäre ist ja.
0: Ja, das heißt aber, das ist ein Kampf gegen Windmühlen.
1: Ja, ich meine, die Chance liegt eher in der Botschaft, die man mit der man rausgeht, ne? Dass man eben darauf hinweist und auch als ein Mensch darauf hinweist, der in diesem System potenziell gewonnen hat, ja, der auch sagen könnte, ich kann es mir jetzt gut gehen lassen, ja, ich brauche mir um nichts mehr Sorgen zu machen, warum soll ich mich jetzt in diese politische Diskussion um Verteilungsgerechtigkeit einmischen, ja. Und ich finde das eben ganz wichtig, dass eben auch Menschen das tun, die auf der Sonnenseite stehen sozusagen, damit sich da mehr verändern kann.
0: Merken Sie denn, dass Sie,
1: auch eine Stimme für sein.
0: Dass Sie andere bewegen mit dieser Stimme? Gibt es also Unternehmen, die da ihr sozialeres Herz vielleicht auch entdecken und dann vielleicht an Ihrer Seite sind?
1: Ja, ob sich das jetzt schon tatsächlich in Handlungen widerspiegelt, das haben wir dahingestellt. Aber ich bekomme schon die Rückmeldung eben von Menschen, die in einer ähnlichen Position sind wie ich und vielleicht auch in dieser Erbengeneration wie ich, ja, wo die Vätergeneration noch auch Verfügungsmacht hat, die sagen, ich finde das super, was du machst, ich sehe das auch so. Die wenigsten gehen aber raus, weil sie den Bruch mit der Familie fürchten. Ja, und das natürlich auch immer so ein Thema ist, über das zu sprechen, nicht nur, was man selber hat, sondern auch ja irgendwo die Familie mit reinzuziehen. Das ist natürlich ein kritischer Punkt.
0: Aber jede Generation hat besondere Herausforderungen und ihre eigenen Herausforderungen und muss vielleicht ihre eigenen Antworten finden.
1: Richtig, und da hoffe ich sehr darauf. Und so da ist man auch wieder in so einer Filterblase drin, ne, dass man das von, wenn man das von Menschen erzählt bekommt, die große Masse wird es jetzt nicht sein, aber es ist doch eine Anzahl von Rückmeldungen, die ich da bekomme, die mich dann überrascht und über die ich mich sehr freue.
0: Ja, wenn man jetzt aber niemanden überzeugen kann durch dieses Beispiel, muss man es dann doch politisch nochmal angehen, um es nochmal ganz konkret zu sagen, was halten Sie von der Vermögensteuer, was halten Sie von einer Erbschaftssteuer?
1: Also Erbschaftssteuer finde ich gerecht, wird zwar immer argumentiert, das sei ja schon versteuertes Geld, ja, aber es ist bei der erblassenden Person ist es versteuert, die erbende Person, die hat immer einen Erwerb von Vermögen, für das sie nichts getan hat. Ja. Deshalb finde ich das auch sehr gerecht, das zu besteuern. Und natürlich kann man diese Erbschaftssteuer wunderbar umgehen durch diese Verschonungsregelungen für Betriebsvermögen. Und das wird auch massiv genutzt. Und da ich aus der Steuerberatung komme, weiß ich auch eben, welche Mittel und Wege es gibt, ja, über Betriebsvermögen möglichst viel Erbschaftssteuer zu sparen. Das kann man eigentlich auch niemandem erklären. Ne? Natürlich ist es eine Belastung für ein Unternehmen, aber da haben wir bis in die bis ins Jahr, lass mich nicht lügen, 2008 hinein, hatten wir noch eine Erbschaftssteuer auf Betriebsvermögen, die zwar auch relativ gering war, weil auf Buchwerte abgestellt wurde und nicht auf tatsächliche Werte. Aber es ist ja kein Neuland, das man betritt. Ja, und mit einer vernünftigen Planung lässt sich das auch handhaben. Und ich finde es auch nur gerecht, ja, wenn Menschen dann Anteile an Unternehmen bekommen, die sie nicht selber aufgebaut haben, dafür was zu bezahlen. Wenn sie ein Unternehmen neu gründen, müssen sie in aller Regel auch einen Kredit aufnehmen.
0: Aber bringen wir es mal auf den Punkt, wenn die Große Koalition das nicht umsetzt, hat sie dann eine Verantwortung für antidemokratische Prozesse?
1: Mm.
0: Also Radikalisierung,
1: die wir
0: beschrieben haben. Ja.
1: Da sind wir wieder bei dem Gefühl von abgehängt sein. Ja? Und wenn man an der einen Stelle spart und das Gefühl, abgehängt zu sein, nicht nur auf der Gefühlsebene belässt, sondern auch es tatsächlich ökonomisch dazu kommt. Ja, und man auf der anderen Seite eben diese Geschenke macht an Menschen, die mehr als genug haben, ja, natürlich trägt das zur Radikalisierung bei. Wobei natürlich die angebliche Alternative zu den demokratischen Parteien da auch keine ist, weil unter deren Regierung würde es sogar noch deutlich mehr auseinandergehen, wenn man so ins Wahlprogramm schaut.
0: Ja, woran machen Sie das fest?
1: Ja, zum Beispiel gibt's von Seiten der AfD zum Beispiel Bestrebungen, die Wegzugsbesteuerung im Außensteuergesetz abzuschaffen. Was heißt, dass man für Menschen, die tatsächlich sagen, ich möchte mich hier aus der Verantwortung stehlen und ins Ausland gehen, dass die dann das eben auch ohne steuerliche Sanktionen, Belastungen tatsächlich tun könnten. Jetzt mal als ein Beispiel.
0: Kai Vierhoff, danke für das Beispiel, danke für die Betrachtung. Ich frage mich jetzt zum Schluss, wie sieht eigentlich Ihr Leben aus? Also Sie wollen mit diesen geerbten Millionen auf den beschriebenen Wegen die Demokratie stärken und selber. Ist das Ihre Arbeit dann oder was machen Sie?
1: Ja, das ist tatsächlich im Moment das, wo meine, also womit ich mich täglich beschäftige. Also zum einen eben dieser sogenannte philanthropische Bereich, ja, mit den Spenden oder auch investieren in Unternehmen, wo der gesellschaftliche Mehrwert wichtiger ist als die finanzielle Rendite. Und auf der anderen Seite eben auch so diese Öffentlichkeitsarbeit und eben über dieses Thema zu sprechen und da eben eine Stimme für gerechtere Verteilung zu sein.
0: Und wenn man Ihnen so zuhört, hat man das Gefühl, da ist ein bescheidener Mensch, keine laute Stimme, aber jemand, der weiß, was er mit Bedacht möchte. Gibt es in Ihnen auch noch den Kai, der sagt, jetzt lass mal die Korken knallen, ich könnte es doch? Gibt es also irgendwo auch die Versuchung mit diesen Millionen, sich selber was Gutes zu tun?
1: Ja, also ich sag mal, mein Lebensstandard liegt natürlich deutlich über Durchschnitt, ja, und zum Beispiel habe ich den Keller voller Gitarren und Bassgitarren stehen,
0: also weil das
1: so meine
0: okay.
1: Leidenschaft ja. ist. Ja, also ja, und natürlich so viele Dinge kann man sich dann viel einfacher leisten, aber es ist jetzt weit weg von dem Klischee-Leben mit täglich Champagner und im Privatjet reisen. Also im Privatjet reise ich gar nicht. Ich habe auch kein Boot oder Ähnliches, aber ja, natürlich, mein Lebensstandard ist aufgrund dessen sehr überdurchschnittlich.
0: Geld allein macht aber nicht glücklich.
1: Das ist wohl richtig.
0: Was macht Sie zufrieden?
1: Was macht mich zufrieden? Also ich bin so gerne auch kreativ und auch irgendwo künstlerisch-handwerklich kreativ. Das ist etwas, das ich sehr, sehr gerne tue. Ja, Zeit mit Freunden, mit der Freundin, mit meinen Kindern. Ja, das sind die Sachen, die Leben lebenswert machen, finde ich. Und das ist der weit überwiegende Teil etwas, das man sich mit Geld nicht kaufen kann.
0: Das sagt der Enkel des Eikauf-Gründers. Mit geerbten Millionen die Demokratie stärken. Das war die WDR 5 Redezeit mit Kai Vierhoff. Vielen Dank für den Besuch.
1: Ja, ich danke Ihnen.

0: Leslie Clio und Max Mutzke, der für Deutschland ja schon mal beim ESC, beim Eurovision Song Contest war, nämlich 2004 mit dem Song Can't Wait Until Tonight. Und damals in Istanbul hat er den 8. Platz belegt. Und jetzt am Samstag ist es wieder soweit. Sind sie schon on fire? I'm on fire, fire. Sarah Engels ist es, die deutsche ESC-Hoffnung 2026, für das Finale in Wien am Samstagabend qualifiziert. Und so beschreibt sie die Stimmung.
1: Ich glaube, hier versuchen einfach alle positiv zu sein. Und das ist das Schöne beim Eurovision, dass es noch ein Fleckchen gibt, wo die Welt ein Stück in Ordnung ist. Und natürlich passieren draußen sehr, sehr viele schlimme Dinge. Aber ich glaube, hier ist es einfach, jeder Künstler möchte einfach auch wahrgenommen werden und gesehen werden. Wir bringen alle Musik mit und Musik verbindet. Musik hat keine Sprache. Und ich glaube, das ist so ein bisschen hier unser Slogan.
0: Musik verbindet, ist eine verbindende Sprache. Aber einige Nationen treten diesmal nicht an, boykottieren den Wettbewerb, weil Israel dabei ist. Bundeskanzler Merz hat dafür einen prägnanten Satz.
2: Ich halte es für einen Skandal, dass darüber überhaupt diskutiert wird. Israel gehört dazu.
0: So, das sagt der Bundeskanzler, und Happe Kerkeling erinnert an den Grundgedanken des Wettbewerbs.
3: Mit dieser Idee ist ja mal das Ding gegründet worden ist, die Nationen Europas, die über Jahrhunderte, Jahrtausende zerstritten waren und sich gegenseitig die Köpfe eingeschlagen haben, dass die an einem Abend gemeinsam singen und ihre Hymne des Jahres küren. Wie schön ist das denn?
0: Das ist der Grundgedanke. Harpe Kerkeling hat daran erinnert. Wie gucken Sie auf diesen Samstagabend? Werden Sie den ESC gucken? Vielleicht sogar eine Party organisieren, Freundinnen, Freunde treffen dazu. Was bedeutet dieser europäische Wettbewerb im Jahr 2026 für Sie? Worauf freuen Sie sich? Was finden Sie da spannend? Oder was lässt Sie auch kalt? Ich würde das Telefonvoting schon mal eröffnen.

0: Rauschende Feste, Geheimnisse, Intrigen, Skandale und ganz große Gefühle. Das kann der ESC sein, aber sowas gibt es auch in der Londoner Oberschicht des 19. Jahrhunderts. Genau da ist die Serie Bridgerton angesiedelt, nach den berühmten Erzählungen von Jane Austen. Inzwischen gibt es einen Riesenhype um diese Serie und Yijim Aliolu wollte wissen, warum.
1: Dieser ganze Luxus, der da gezeigt wird, weil das Leben wird immer teurer und naja, wenn man sich die Nachrichten anguckt, halt auch nicht so schön. Dieses ganze Opulenz und es sieht schön aus. Also wer guckt sich das nicht gerne an?
2: Ja, man träumt sich einfach so ein bisschen weg in so eine schöne Ballsaison. Gefällt mir sehr gut.
3: Neues Thema, so People of Color und eine schwarze Königin. Spice, Romantik, die Kostüme, dieses feine Gehabe.
4: Dieses Zusammenspiel von eigentlich moderne Popmusik, die dann klassisch interpretiert. Es macht wirklich Spaß, das zu hören. Also da kann ich dann quasi auch nicht still sitzen vorm Fernseher, wenn ich dann die Szenen schaue, weil ich dann schon merke, das hat was.
5: Orchestrale Popmusik, ein Ballsaal voller Blumen, schimmernde Kleider und große Emotionen. Millionen Menschen weltweit sind begeistert. Die Netflix-Serie Bridgerton basiert auf den gleichnamigen Romanen der US-amerikanischen Autorin Julia Quinn. Seit 1995 schreibt sie historische Liebesromane, die in der englischen Regency-Epoche spielen. Im Jahr 2000 kam der erste Bridgerton-Band auf den Markt. Die Jahre von 1795 bis 1830 gelten als Regency-Epoche. Streng genommen ist Regency aber die Zeit von 1811 bis 1820. Weil Georg III. Von England krank war, wurde er von seinem Sohn als Prinzregent in allen Regierungsgeschäften vertreten. Es ist also eine Epoche, die nicht nur zeitlich weit zurückliegt, sondern in der auch die Gesellschaft ganz anders funktionierte als heute. Warum sind Regency-Romanzen aktuell dennoch so beliebt und erfolgreich?
6: Sie bieten dir ein Märchen, in das du eintauchen kannst, aber in dem du dich immer noch selber wiederfindest. Manchmal möchten wir aus der Realität ausbrechen. Wir möchten den Glamour vergangener Tage ohne deren tatsächliche Realität. Ich liebe es, Romane der Regency-Zeit zu lesen und zu schreiben. Das macht sehr viel Spaß. Ich würde auf keinen Fall zu der Zeit leben wollen. Ich mag meine modernen Sanitäranlagen. Ich mag Impfungen. Ich mag Antibiotika. Ich mag es, wählen zu können. Es ist eine Möglichkeit, in die Vergangenheit zu entfliehen, aber nur das Gute mitzunehmen.
5: Erzählt die Autorin Julia Quinn. 20 Jahre nach Erscheinen des ersten Bridgerton-Romans wurde die erste Staffel Ende 2020 auf Netflix gezeigt. Inzwischen gibt es 9 Bände der Hauptromanreihe, die in Deutschland in der Verlagsgruppe HarperCollins erscheinen, und 4 Staffeln, die weltweit verfügbar sind. Produzentin war die erfolgreiche Drehbuchautorin Shonda Rhimes, die für ihre Arbeit an anderen Serien wie Grey's Anatomy bekannt geworden ist. Wie es zur Serie Bridgerton kam, klingt auch wie im Märchen.
6: Das war wirklich einfach ein unglaublicher Glücksfall. Shonda Rhimes war im Urlaub und ihr gingen die Bücher zum Lesen aus. Ich glaube sogar, dass sie erzählt hat, dass sie krank war und in ihrem Hotelzimmer festsaß. Das einzige Buch, das dort lag, war meins. Und sie hatte vorher noch nie einen Liebesroman gelesen. Sie nahm das Buch in die Hand und dachte sich, ich probiere es mal, es gibt ja sonst nichts. Und sie liebte es.
5: Bereits die erste Staffel war ein Erfolg und wurde über 100 Millionen Mal aufgerufen. Fans weltweit sind im Regency-Fieber. Kostüm- und Maskenbälle im Bridgerton-Stil finden in verschiedenen Städten in Deutschland statt. Über 250 Fans sind zu einem Bridgerton-Abend mit der Autorin Julia Quinn in die Thalia-Meyersche Buchhandlung in die Düsseldorfer Innenstadt gekommen. Viele haben sich besonders elegant gekleidet, tragen Blümchenkleider, Corsagen, zarte Stoffe in Pastellfarben. Alina ist 25 und hat sowohl die Staffeln geschaut als auch die Bücher gelesen. In Bridgerton findet sie einen Rückzugsort.
2: Es gibt so ein bisschen wirklich eine Flucht aus dem Alltag. Und auch wenn es natürlich dann doch vor 200 Jahren nochmal eine ganz andere Zeit war, ist das so ein bisschen so ein Zurückversetzen in die Zeit, wo man nicht übers Handy kommuniziert hat und wo man die Leute auch im echten Leben kennengelernt hat und nicht online. Und ich denke, das ist einfach so ein Zauber, der uns so ein bisschen an früher, auch an unsere Kindheit erinnert.
7: Alle Medien, sei es jetzt historische Romane oder auch TV, hat ja immer was von Eskapismus. Die

0: Die Frage ist natürlich, wohin wollen wir entfliehen? Ne? Und was bedeutet das für die Gesellschaft, in der diese Texte populär werden, wie jetzt zum Beispiel gerade Bridgerton als TV-Serie?
1: Sagt Dr. Thorsten Kainers. Er ist Literatur- und Kulturwissenschaftler und als Dozent für englische Literaturwissenschaft an der Universität Duisburg-Essen beschäftigt. Im Sommersemester 2025 hat er ein Hauptseminar angeboten, bei dem es um die Kultur der Regency und der viktorianischen Zeit ging, und ist dabei unter anderem auch auf Bridgerton eingegangen.
0: In Bridgerton oder die Regency Area bietet sich, glaube ich, in dem Sinne an, dass dort alles relativ strukturiert ist. Da sind klare Regeln der Etikette, Standesregeln. Und vielleicht wünschen die Leute sich heute ein bisschen was von dieser Klarheit wieder zurück in einer Welt, die ja immer schnelllebiger, undurchsichtiger und wo sich die Regeln so schnell ändern.
1: Klare Regeln und Verbindlichkeiten, die jeder kennt und an die sich auch jeder hält. Das ist etwas, was heutzutage vielen fehlt, sagt auch Lizzie.
2: Ich glaube, es ist wirklich dieses, man möchte ein bisschen zu so einer einfacheren Zeit zurück, wobei das natürlich historisch auch Quatsch ist. Aber so innerhalb dieser Ästhetisierung ist es, glaube ich, schon so dieses, es gibt spezifische Rollen und meistens wird auch das, was gesagt wird, dann letztendlich auch eingefordert. Also wenn es dann darum geht von, ich muss dich jetzt heiraten, weil dein Bruder hat gesehen, wie wir uns geküsst haben. Solche total hanebüchen Geschichten, die auch nie so passiert sind. Aber ich glaube, so in Zeiten, wo man häufig vielleicht auch das Gefühl hat, man wird irgendwie geghostet oder, keine Ahnung, es gibt eine Freundin, von der man nichts wusste, da ist, glaube ich, so eine Zeit, in der es sehr spezifische Regeln gibt und Leute dann eben sich auch nach bestimmten Codes verhalten müssen. Das ist natürlich sehr attraktiv.
1: Was die Darstellung der Oberschicht angeht, ist Bridgerton mit einigen Fakten durchaus nah an der Realität, sagt Literatur- und Kulturwissenschaftler Thorsten Kainers. Wie zum Beispiel der Sex, der in der Serie oft und explizit gezeigt wird.
0: Man muss sich, glaube ich, lösen von dieser Vorstellung, die noch sehr weit verbreitet ist, natürlich, dass vorm 20. Jahrhundert, sage ich jetzt mal, alles in England nur Brühe war. Was vielleicht auch noch vom Biologischen in Anführungsstrichen ganz wichtig wäre zu sehen, ist, dass damals ja noch die Theorie der Four Humors sozusagen akut war. Das heißt, Männer waren als heiß und trocken definiert von ihren Säften und Frauen als kalt und nass. Weshalb die sich natürlich nur so ergänzen konnten, wenn sie eben ihre Säfte austauschten, sodass Sexualität eigentlich notwendig war und auch als notwendig angesehen wurde, auch in der Medizin, um sozusagen eine gesunde Beziehung und auch einen gesunden Körper jeweils beibehalten zu können.
1: Bei dem Bridgerton-Abend in der Buchhandlung sind die meisten Fans weiblich. Aber es sind auch einige junge Männer dabei, wie Moritz. Der 30-Jährige hat vor einigen Jahren Stolz und Vorurteil von Jane Austen gelesen und nach der ersten Staffel von Bridgerton alle zu der Zeit verfügbaren Hörbücher durchgehört.
3: Ich mag sehr, gerade auch, ich sage jetzt mal für mich als Mann, die Ansichten der dargestellten Frauen oder der dargestellten nicht unbedingt männlich gelesenen Charaktere, um halt da vielleicht auch ein bisschen was rauszulernen, mit welchen Problemen die zu kämpfen haben, nicht nur quasi in der heutigen Zeit, sondern auch schon damals. Weil auch da habe ich manchmal so ein bisschen das Gefühl, sind wir Männer nicht so gut aufgestellt, was das Wissen angeht. Natürlich muss Bridgerton immer noch Spaß machen, das zu schauen. Dementsprechend darf das nicht zu tief in die Materie gehen, aber es regt schon sehr zum Nachdenken an.
4: Du weißt nicht, wie es sich anfühlt, wenn das ganze Leben auf einen Augenblick ausgerichtet ist.
5: Die Ballsaison steht kurz bevor.
6: Enger, bekommt sie noch Luft, Mama?
5: Mein Name ist Lady Whistledown. Sie werden niemals meine Bekanntschaft machen. Doch ich kenne Sie.
3: Die diverse Darstellung in der Serie mit verschiedensten Charakteren, sehr inklusive ist es ja auch. Ich glaube, das war auch mit einer der Punkte, die mich dann so gecatcht haben.
1: Feminismus, queere Liebesgeschichten, der Wunsch nach Selbstbestimmung und eine zunächst anonyme Klatschreporterin, die Skandale und Geheimnisse aufdeckt. Moderne Themen in einem historischen Setting. Hinzu kommt, dass die Serienmacher auf Color-Conscious Casting setzten. Das heißt, viele Hauptfiguren wurden bewusst mit People of Color besetzt.
7: I think it's great.
8: Ich finde das großartig. Ich meine, Bridgerton hat nie versucht, ein Geschichtsbuch zu sein. Und wenn man sich entscheiden muss zwischen striktem Festhalten an historischer Genauigkeit und der Schaffung einer Fernsehserie, in der sich mehr Menschen in einer Geschichte wiederfinden können, die fröhlich ist und ein Happy End hat, dann entscheide ich mich dafür, dass mehr Menschen Teil davon sind. Ich glaube, genau das macht Bridgerton aus. Es ergibt mehr Sinn und ist fröhlicher.
7: You know, for what Bridgerton is, I just think that makes more sense and it is more joyful.
9: Ich glaube, Bridgerton hat A, da den Nerv getroffen, was so diese Romantik, sage ich jetzt mal so, betrifft. Aber auch B, mit den People of Color. da sind noch mehr Menschen angesprochen und es passt einfach in den Zeitgeist.
10: Das Geheimnis des Erfolgs von Bridgerton sagt auch etwas über diese Gesellschaft. Hier ist Lady Gaga mit Sinner's Prayer auf WDR 5.

0: So, ich habe Anfang der Stunde üppige Blumen versprochen und hier sind sie passend zur Erfolgsserie. Bei Bridgerton könnten sie wunderbar mitspielen.
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0: Die Königin des Mai, die Pfingstrosen. Besonders üppig blühen sie im Moment bei Grevenbroich, ein Paradies für Liebhaber und Liebhaberinnen dieser Blumen. Anja Friefhoff war da und neugierig auf die ganz aktuellen Trends.
2: Wer in Blüten und Duft schwelgen möchte, der fährt am besten jetzt zum Pfingstrosenparadies Tetzlaff bei Grevenbroich. Hier lädt ein weitläufiger Schaugarten zum Spazieren und Verweilen ein. Über 1000 verschiedene Sorten sind hier zu bestaunen. Prachtvolle Baumpfingstrosen, über 2 Meter hoch mit Hunderten von Blüten in Creme, Pink und Weiß, wirken wie eine Pfingstrosenallee. Aber auch die tiefdunkelrot gefüllten Blüten der Staudenpfingstrose bezaubern mit ihrem Charme. An einem Strauch hängen leuchtend violette Blüten, die eine goldgelbe Mitte haben und von eleganten, leicht spitzen Blättern umgeben sind. Jede einzelne Blüte ist so groß wie 2 Hände. Morning Lilac heißt diese sogenannte Ito-Hybride. Ito-Hybride sind die neueste Gruppe in der Pfingstrosenzüchtung, wie Max Tetzlaff, Gartenbauer im Familienunternehmen in zweiter Generation, erklärt.
3: Das ist jetzt die dritte Gruppe der Pfingstrosen. Wir haben zum einen ja die ganz normalen Staudenpfingstrosen, wie die Bauernpfingstrosen. Dann gibt es die Strauch- bzw. Baumpfingstrosen. Und als dritte Gruppe, das ist eine relativ neue Sache noch, das ist die Kreuzung aus diesen beiden. Das nennt man intersektionelle oder auch Ito-Hybride.
2: Bei der Kreuzung ging es darum, die besten Eigenschaften der Baumpfingstrosen, botanisch Peonia suffruticosa, mit denen der Staudenpfingstrosen, botanisch Peonia officinalis, zu kombinieren. Ito-Hybride blühen über viele Wochen, haben stabile Stiele und tragen die schweren Blüten mühelos.
3: Die haben die Blüten und das Laub von den Baumpfingstrosen geerbt, wachsen aber staudig. Das heißt, man hat dieses tolle Laub von den Baumpfingstrosen, aber braucht nicht so viel Platz, weil nicht jeder hat Platz für so einen großen Baum im Garten und sowas kann man auch auf kleiner Fläche schön anpflanzen.
2: Weitere Vorteile der Pfingstrosenkreuzungen. Sie sind robust wie ein kleiner Baum, aber ihre Blüten halten viel länger und auch die Blütezeit ist ausgedehnter über mehrere Wochen.
3: Hier sieht man auch schon wieder toll, dass die ganz viele Seitenknospen macht. Also hier sind zum Beispiel schon welche fast verblüht und dann kommen noch 2 Seitenknospen nach. Das ist der große Vorteil von den Itos, dass die einfach die längste Blütezeit haben aufgrund dieser Seitenknospen. Und dass das Laub einfach sehr gesund ist. Das heißt, bis in den Oktober hat man eine richtig schöne Pflanze auch vom Blattwerk. Da die Pfingstrosenblüte ja jetzt nicht super lang ist, ist das ja auch ein wichtiger Faktor, dass man danach noch im Sommer und im Herbst eine schöne Pflanze hat.
2: Die Pflege der Hybride ist, wie bei den anderen Pfingstrosengruppen, etwas für faule Gärtner, wie Max Tetzlaff erklärt.
3: Wir haben ein ganz wuchtiges Wurzelwerk. Man braucht halt ein bisschen Platz, zumindest einen Quadratmeter, aber ganz, ganz pflegeleicht, so eine Ito-Hybride. Die Erde für Pfingstrosen, da sind die Pflanzen eigentlich relativ flexibel. Das Wichtigste ist, sie sollten keine Staunässe haben. Von der Pflege sind die genauso wie die anderen Pfingstrosen. Das ist dann wirklich einfach. Man pflanzt sie an einem richtigen Platz, das heißt sonnig, tiefgründige Erde, nicht zu nass. Rückschnitt dann im Herbst, wenn die Pflanze verwelkt ist. Das ist eigentlich schon alles, was man dabei beachten muss.
2: Die wunderschönen Hybride gibt es natürlich nicht nur in Violett, sondern in vielen herrlich leuchtenden Farben. Von lachsrosa Pastellen mit dunkler Mitte über kräftiges Rot, Rosa und Weißtöne. Besonders ausgefallen die Sorte Salmon Luster.
3: Das ist eine tolle korallenfarbene Sorte. Die kennen vielleicht der ein oder andere. Das sind diese Pfingstrosen, die die Farbe so toll ändern. Die gehen in diesem Lachsrosa auf, was dann im weiteren Verlauf ja so in Creme übergeht, nachher fast weiß ist und diese großen, fast 20 cm großen Blüten haben.
2: Manchmal liest man auch Bezeichnungen wie intersektionell oder halbstrauchig. Aber gemeint sind immer die Kreuzungen, botanisch Peonia Ito.
3: Das ist zuerst mal einem Japaner gelungen, das war der Herr Ito. Der hat diese beiden Sorten gekreuzt und hat dann so ein Zwischending aus beiden bekommen.
2: Die Baumpfingstrose hat in Japan und auch China eine jahrtausendealte Tradition. Sie steht für Wohlstand, Schönheit und ein langes Leben und hat auch als Heilpflanze ihren Platz in der traditionellen chinesischen Medizin durch den Wirkstoff Peoniflurin, der in der Wurzel vorkommt und entzündungshemmend wirkt. Die klassischen in Europa verbreiteten Bauernpfingstrosen oder Staudenpfingstrosen kamen aus den Bergregionen des Mittelmeerraums zu uns. Für unsere Gärten sind alle diese Pfingstrosen geeignet.
3: Pflanzen kann man so eine Peonie jetzt, wir haben die als Topf zum Beispiel hier zum Verkauf, dann kann man sie gleich in den Garten pflanzen. Ansonsten kann man so eine Pfingstrose im Herbst als wurzelnackte Pflanze einsetzen.
2: Und noch ein Vorteil der Ito-Hybride gegenüber den Stauden- oder Baumpfingstrosen. Man muss nicht allzu lange warten, um sich an ihnen zu erfreuen.
3: Oft blühen die schon direkt im ersten Jahr und in der Regel hat man nach 2 Jahren wirklich schon eine richtig schöne, blühfreudige Pflanze im Garten.
2: Und das Allerbeste, egal ob Baum, Strauch oder Ito-Pfingstrose, für alle diese Schönheiten gilt, einmal eingepflanzt, erfreuen uns die herrlichen Pfingstrosen jahrzehntelang.
0: Anja Friehoff über die Pfingstrosen. Und wieder was gelernt. Vorher hätte ich gedacht, Salmon Luster ist entweder ein Hollywood-B-Promi oder ein LKW für Fische. Nein, Ito-Hybrid, das ist das Stichwort. Und das war der Vormittag bei WDR 5. Vielen Dank, dass Sie dabei waren. Vielleicht haben Sie die Redezeit verpasst oder wollen Sie nochmal nachhören mit Kai Viehoff, dem Enkel des Großvaters, der Alkohol praktisch vererbt hat. Und mit diesen Millionen tut er Gutes und will die Demokratie stärken. Auch nochmal nachzuhören in ARD Sounds. Übrigens, der ESC hat auch solche Effekte. Demokratie stärken, sagt jedenfalls Harpe Kerkeling.
4: Solange es den ESC geben wird, hat die Demokratie in Europa eine Chance.
0: Und es gibt diesen ESC schon 70 Jahre. Am Samstag, also morgen Abend, ist die Jubiläumsshow. Werden Sie dabei sein? Was bedeutet Ihnen der ESC? Unser Tagesgespräch gleich 0800 5678 und 3x5 fürs Telefonvoting und dabei sein. Es gibt ja einerseits Diskussionen, wie immer eigentlich vorher, um den deutschen Beitrag, um Sarah Engels. Es gibt Diskussionen um die Teilnahme Israels. Aber es könnte doch auch einfach eine tolle, unbeschwerte Party sein. 0800 5678 und 3x5.

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1: Hallo, Martin Günther hier und ein Verkehrsminister, der was verspricht.
2: Überall im Land wird man in Zukunft das neue Baustellenschild NRW-Plan sehen.
1: Oh, noch mehr Baustellen. Muss aber vielleicht mal sein. Landesverkehrsminister Krischer stellt den großen NRW-Plan zur Sanierung unserer Straßen vor. Ob das reicht, fragen wir gleich. Außerdem, im NRW-Einzelhandel wird heute gestreikt. Merkt man das? Und vor der dänischen Küste liegt ein toter Wal. Ist das der Wal? Das Wetter mal sonnig, mal nass bis 15 Grad. Schlaglöcher als solche sind ja gerne Sinnbild für bröckelnde Infrastruktur. Kaputte Straßen sind aber auch eine ganz handfeste Gefahr für unsere Verkehrssicherheit. Und deshalb ist es in jedem Fall eine gute Nachricht, dass Landesverkehrsminister Krischer heute Vormittag eine Sanierungsoffensive für marode Straßen und Brücken in Nordrhein-Westfalen vorgestellt hat. Allein für dieses Jahr legen Bund und Land eine 500 Millionen Euro für die NRW-Straßen zusammen. Da sind unter anderem auch Teile des berühmten Sondervermögens mit drin, also dieser Extraschulden des Bundes, um Deutschland wieder nach vorne zu bringen. Susi Makarewitsch, WDR-Landespolitik, hat sich genau angehört, was NRW-Verkehrsminister Krischer da vorhin angekündigt hat. Susi, wie soll das Geld denn genau eingesetzt werden?
3: 2 von den 3,5 Milliarden Euro fließen an die Kommunen. Die sollen also weitgehend selbst entscheiden, was sie damit machen. Das Land will mit seinem Anteil besonders die Rheinbrücken auf Vordermann bringen. Mindestens 1 Milliarde Euro soll dahin gehen. Damit sollen zum Beispiel die Theodor-Heuss-Brücke in Düsseldorf oder auch die Brücke der Solidarität in Duisburg saniert werden. Die Bauprojekte sollen außerdem auch schneller umgesetzt werden, indem man den Baufirmen nur noch das gewünschte Endergebnis vorgibt. Also es sind nicht mehr die genauen technischen Details festgeschrieben. Sowas verkürzt Planungs- und Bauzeiten. Und wer sich jetzt fragt, was mit den Autobahnen ist, die liegen in der Verantwortung des Bundes und werden nicht mit diesem Geld saniert.
1: Du sprachst gerade von 3,5 Milliarden Euro. Da hast du schon hochgerechnet, was für die nächsten Jahre geplant ist. Reicht denn das an Geld? Also wenn man mal auf den Kaputtheitsgrad der Straßen in NRW schaut, kann man genug Asphalt davon anrühren?
3: Also der Investitionsstau in Nordrhein-Westfalen ist massiv. 2024 waren 58% der Landesstraßen und 12% der Brücken laut Landesrechnungshof in einem sanierungsbedürftigen Zustand. Er hat damals einen Investitionsstau von 3,1 Milliarden Euro errechnet. Also die 3,5 Milliarden Euro sind eine Hausnummer, aber sie fließen natürlich innerhalb von 12 Jahren und der Verschleiß geht weiter. Das darf man auch nicht unterschätzen, zumal Nordrhein-Westfalen ja ein richtiges Transitland unter den Bundesländern ist. Hier gibt es besonders viel Verkehr und besonders marode Straßen und Brücken. Möglicherweise werden wir also in 12 Jahren feststellen, dass das Geld was bewegt hat, aber bei weitem nicht ausgereicht hat. SPD und FDP in der Opposition haben auch darauf hingewiesen, dass NRW seine eigenen Investitionen ja zurückgefahren hat und sich hier mit Geld vom Bund schmücke.
1: Die Sanierungsoffensive für NRWs Straßen, Susi Makarewitsch, hat sie uns eingeordnet. Heute ist Brückentag, nicht nur bei den kaputten Brücken. An dem Brückentag haben mehr Menschen frei und deshalb ist heute für viele auch Stadtbummeltag. Es kann aber sein, dass sie da beim Bummeln die Verkäuferinnen und Verkäufer nicht in den Geschäften antreffen heute, sondern eher davor. Die Gewerkschaft Verdi hat nämlich zu bundesweiten Streiks, unter anderem im Einzelhandel, aufgerufen. Zentrale NRW-Kundgebung ist in Dortmund und da ist auch unser Reporter Kai Bandermann. Kai, du hast eben mit Streikenden gesprochen. Wie ist deren Stimmung? Was fordern die?
4: Ja, die zentrale Botschaft, die sie immer dort skandiert haben, die hieß: ohne uns kein Geschäft. Das heißt, sie sagen, wir sind nicht an der Basis. Wir sind diejenigen, die dafür sorgen, dass der Laden, für den sie jeweils arbeiten, irgendwo hier in Nordrhein-Westfalen, dass der funktioniert. Und ich denke, dass Yunis Adem Omar, ein junger Mann, der bei H&M in Dortmund arbeitet, die Stimmung ganz gut zusammenfasst.
5: Im Einzelhandel wurde es jetzt seit Corona schwieriger und schwieriger für die Mitarbeiter. Wir müssen immer mehr Aufgaben erfüllen mit immer weniger Leuten. Und trotzdem bleiben die Gehälter gleich. Was bei Inflation heißt, dass wir weniger Gehalt kriegen. Wir wollen zumindest diesen Inflationsausgleich haben.
4: 7% lautet ja die Forderung, mindestens 225 Euro. Aber das gibt es, glaube ich, wieder. Sie fühlen sich abgehängt.
1: Was merken die Einkaufsbummelnden davon heute? Wie sind die Auswirkungen dieses Streiks? Haben in Nordrhein-Westfalen viele Geschäfte tatsächlich geschlossen?
4: Also das kann man um diese Zeit, so um kurz nach 12, natürlich schlecht sagen, wie die Gesamtbilanz sein wird. Mein erster Eindruck war, dass das noch nicht so stark durchgedrungen ist. Man muss sich natürlich auch die Zahl der Streikenden anschauen. In Dortmund waren es zum Zeitpunkt, als ich da war, ungefähr 1000, kommen vielleicht noch ein paar dazu. Es sind die großen Versand-Warenhausketten, die dabei sind, H&M, Ikea, Penny und andere. Ich denke mal, vielleicht bleiben ein paar Kassen leer, aber ich glaube nicht, dass an diesem großen, diesem Brückentag nur wirklich das Geschäft zusammenbricht. Ist meine Vermutung, aber wir müssen den Tag abwarten.
1: Dann ist Selbstscannen angesagt. Herzlichen Dank, Kai Bandermann. Im NRW-Einzelhandel gibt es heute Streiks. Eben waren wir schon bei der Sanierung von Straßen. Auch an den Bahnstrecken in Nordrhein-Westfalen wird gewerkelt. Mehr dazu in den Kurzmeldungen mit Nina Lendfür.
6: Wegen der Generalsanierung der Bahnstrecke Köln-Hagen kommen weitere Einschränkungen auf Pendler zu. Ab heute Abend sind auch die S-Bahn-Gleise von Düsseldorf nach Gevelsberg gesperrt. 4 Wochen lang fahren auf den Strecken dann überhaupt keine Züge mehr. Stattdessen gibt es Ersatzbusse. Die Generalsanierung ist derzeit das größte Bauprojekt der Bahn in NRW. In vielen Städten sind heute pro-palästinensische Demos geplant, unter anderem in Berlin, Köln und Krefeld. Anlass ist der Gedenktag Nakba. Der erinnert an die Vertreibung und Flucht hunderttausender Palästinenser durch den israelischen Unabhängigkeitskrieg 1948-49. Bei Nakba-Demos kam es im vergangenen Jahr zu Gewalt und judenfeindlichen Parolen. In Ostwestfalen-Lippe hat die Zahl der nächtlichen Wildunfälle in den letzten Wochen stark zugenommen. Laut Polizei waren es im Kreis Lippe zuletzt meist zwischen 5 und 10 Unfälle pro Nacht. Gewöhnlich seien 1 bis 2. Grund für den Anstieg könnte laut WDR-Information sein, dass Rehböcke gerade ihr Revier abstecken und dafür viel unterwegs sind. Das Baden im Rhein ist ab heute auch im Kreis Wesel verboten. In Wesel, Xanten, Förde, Rheinberg und Dienstlaken gibt es ab heute ein Bußgeld, wenn jemand beim lebensgefährlichen Baden im Rhein erwischt wird. Das kann bis zu 1.000 Euro kosten. Viele andere Städte haben so ein Badeverbot schon länger, darunter Düsseldorf und Köln.
1: Die Kurzmeldungen im Tag um 12. Was ist eigentlich aus dem verirrten Buckelwal geworden, dem private Helfer vor gut 2 Wochen nach langem Hin und Her aus der Ostsee wieder in tiefere Gewässer geschleppt hatten? Vom Peilsender war ja irgendwie doch nichts zu hören, was also alles und nix heißen konnte. Jetzt ist vor der dänischen Insel Anholt ein toter Wal angeschwemmt worden und die Frage ist, ist das der Wal? Experten untersuchen das tote Tier und Arne Bartram, WDR Skandinavien, kann uns eine Einschätzung geben, bis wann es da Gewissheit geben wird.
7: Frühestens nächste Woche, wie es gerade aussieht, Mitarbeiter der dänischen Naturschutzbehörde, die schauen sich den jetzt gefundenen toten Wal genauer an. Die vermessen den, nehmen Proben und diese Proben, die werden dann ausgewertet. Das dauert aber. Außerdem ist es gar nicht so einfach, die Proben von der Insel wegzubekommen, wo der Wal gefunden wurde. Die Insel Anholt ist ziemlich abgelegen. Es gibt nur eine Fährverbindung am Tag zum Festland und die Überfahrt dauert 3 Stunden.
1: Der Wal lag ja lange in der Ostsee vor der Insel Pöhl, von wo er dann in so einem großen Wasserbecken weggeschleppt wurde. Was sagt denn diese private Initiative, die das alles organisiert hatte, was mit dem Wal passiert ist?
7: Die Spur hat sich dann einfach in der Nordsee verloren. Die private Initiative hat gesagt, dass der Wal Anfang Mai vor Skagen selbstständig ins offene Meer geschwommen sei. Allerdings gibt es einfach keine Infos darüber, wo der Wal sich befindet und ob er es geschafft hat, weit raus ins Meer zu schwimmen. Meeresbiologen hatten dem Wal damals schon kaum Chancen gegeben. Und die Insel Anholt, wo eben jetzt ein toter Wal gefunden wurde, die liegt tatsächlich auch auf der Route von dem Wal aus Deutschland. Insofern ist es möglich, dass es dasselbe Tier ist.
1: Aber ob es eben genau dieses Tier ist, werden wir diese Woche vermutlich nicht mehr erfahren. Der aktuelle Stand war das von Arne Bartram aus unserem Studio in Skandinavien. Dann kommen wir noch zum Wetter. Am Feiertag gestern hat ja in einigen Städten die Freibadsaison begonnen. Marcel Klär aus der Wetterredaktion. Es gibt vermutlich noch Freiplätze am Becken, oder?
8: Ja, ich glaube ja. Also mit so einem Thermoanzug, wenn ich heute Nachmittag mal auf die Höchstwerte schaue. Schleiten 10 Grad wäre echt frisch fürs Freibad, aber wer mag. Düsseldorf kommt immerhin auf 13, in Münster liegen wir bei 14 Grad. Ist für den Mitte Mai aber noch relativ verhalten. Wir haben am Nachmittag nochmal ab und zu so Schauer, die durchziehen, nicht mehr ganz so häufig wie gestern. Da kann aber trotzdem auch mal ein kurzes Gewitter mit dabei sein. Es gibt aber auch sonnige Phasen in der kommenden Nacht. Ja, da ziehen dann wieder weniger Wolken durch, da bleibt es meistens trocken, aber die wird auch nochmal ordentlich frisch, 5 bis 1 Grad. Ja, und morgen haben wir Sonne, Wolken im Wechsel. Es gibt längere, trockene Phasen und noch einzelne Schauer. Aber immerhin noch so, ja, 11 bis 15 Grad ist auch nicht freibadtauglich.
1: Okay, auch das traditionelle ESC-Grillen morgen eher nicht. Wie sieht Sonntag aus?
8: Ja, Sonntag sieht es ein bisschen wärmer zumindest aus. Da liegen die Tageshöchstwerte bei 13 bis 17 Grad. Da haben wir auch viele trockene Phasen. Schauer sind da schon mal die Ausnahme. Ja, wenn ich meine nächste Woche schaue, dann steigern wir uns so ein bisschen. Am Montag bis zu 18 Grad, am Dienstag bis zu 19 Grad. Schauer können noch mal dabei sein. Insgesamt wird es aber wärmer und zum ESC, ich würde trotzdem grillen. Auf jeden Fall.
1: Auf dem Balkon. 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Mein Name ist Martin Günther.
6: 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A2 Dortmund Richtung Oberhausen, zwischen Bottrop und Kreuz Oberhausen 5 Kilometer stockender Verkehr. A3 Köln Richtung Oberhausen, zwischen Köln-Delbrück und Kreuz Leverkusen 6 Kilometer Stau, 30 Minuten plus. Die A40 Essen Richtung Venlo ist zwischen Kreuz Kaiserberg und Kreuz Duisburg gesperrt, bis Dienstagmorgen noch wegen Brückenarbeiten. Die A57 Krefeld Richtung Nimwegen ist zwischen Uedem und Goch gesperrt, da hat ein PKW gebrannt, 4 Kilometer Stau. Und die A565 Meckenheim Richtung Bonn zwischen Bonn-Lengsdorf und Bonn-Tannenbusch 2 Kilometer Stau.
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9: Mit Ralf Erdenberger und mit Ihnen, wenn Sie mögen, unter 0800 567 8 und dreimal die 5. Totgesagte leben länger. Der Eurovision Song Contest feiert morgen sein 70-jähriges Jubiläum. Warum eigentlich, Habe Kerkeling?
10: Weil er es immer verstanden hat, mit der Zeit zu gehen. In dem Wechsel von einem, ich sag mal, eleganten Orchester-Club-Event hin zu einem europäischen Großereignis.
9: Sehen Sie das auch so? Feiern Sie mit oder lässt Sie der ESC eher kalt? 0800 567 8 und 3 mal die 5. Es gibt ja einige, die morgen Party machen und on fire sind. I'm on fire, fire. You're a liar, liar. Sarah Engels zum Beispiel, die deutsche Auserwählte. Was sagt sie zur Stimmung vor dem Finale morgen?
11: Ich glaube, hier versuchen einfach alle positiv zu sein. Und das ist das Schöne beim Eurovision, dass es noch ein Fleckchen gibt, wo die Welt ein Stück in Ordnung ist. Und natürlich passieren draußen sehr, sehr viele schlimme Dinge. Aber ich glaube, hier ist es einfach, jeder Künstler möchte einfach auch wahrgenommen werden und gesehen werden. Wir bringen alle Musik mit und Musik verbindet. Musik hat keine Sprache. Und ich glaube, das ist so ein bisschen hier unser Slogan.
9: Ja, ist die Musikwelt wirklich noch in Ordnung? Es gibt so politische Vibes, sagt man, glaube ich. Es gibt einen Boykott von 5 Nationen, weil eben Israel am Start ist beim ESC. Welche Rolle spielt dieser Wettbewerb für Sie in diesen Zeiten? 0800 567 8 und dreimal die 5. Und zur Einstimmung erinnern wir nochmal an den letzten deutschen Erfolg mit Lena.
12: Lena kann es nicht fassen. Deutschland ist Gewinner. Deutschland ist Sieger des Eurovision Song Contest 2010.
13: So,
14: Lena, the stage is yours.
13: Congrats. Do I have to sing now?
9: Ja, bitte.
14: You have to. We love your song.
13: Come on. Okay. Hallo.
9: Hallo.
13: Ich bin Lena und ich komme aus Hannover.
9: Und sie singt nochmal bei uns jetzt im Tagesgespräch. Satellite. Ach, das ist lange her.

0: Marcel Stober ist unser Kollege in Wien, der natürlich den ESC im Blick und im Ohr hat und jetzt gerade Lena noch hörte. Mit welchen Gefühlen?
1: Mit tollen Gefühlen, weil ich weiß, dass dieser Sieg 2010 ganz viele Leute zum ESC gebracht hat und aus ihnen ESC-Fans gemacht hat. Und davon kann es nie genug geben.
0: Bernhard Wening in Münster. Haben Sie das damals auch erlebt? Hallo.
2: Guten Tag. Hallo, Guten Tag. Herr Herrenberger. Hallo, Herr Stober. Ich grüße Sie.
1: Hallo.
2: Ja, am Rande, so wie Sie fragten ja eingangs in der Anmoderation, wie verfolgen Sie das? Seit vielen Jahren oder Jahrzehnten am Rande vielleicht eine Zusammenfassung in den Nachrichten, um zu gucken, wo sind wir? Und Lena habe ich damals auch mir angesehen, ja.
0: Ja, aber ansonsten sind Sie da eher fern und haben aber trotzdem bei uns jetzt angerufen, weil Sie aber wahrscheinlich mehr als nur die Botschaft haben, interessiert mich nicht.
2: Ja, genau. Was mich angesprochen hat, auch in den letzten Wochen und Tagen zu diesem Thema und auch in Ihrer Anmoderation, war ja auch die Frage, neben dem Kunstgenuss in Anführungszeichen, wie beurteilen Sie die politische Situation, insbesondere vor dem Hintergrund der, ich glaube, 5 europäische Länder, das kann ich noch mit einer Frage gleich verbinden. Sind das die Länder, die abgesagt haben? Im Sprachgebrauch sind das immer Länder oder sind das wesentliche Medienanstalten? Aber die können wir auch hinten anstellen, die Frage.
0: Nee, das machen wir direkt. Bevor Sie noch mehr sagen, Herr Wening, wir kommen zu Ihnen zurück. Aber das steht ja jetzt im Raum und das werden wir sofort behandeln. Marcel, wie haben wir diesen Boykott genau zu betrachten? Wer boykottiert genau?
1: Ja, es sind tatsächlich die Rundfunkanstalten. Es nehmen ja keine Länder offiziell am ESC teil, sondern eben deren Rundfunkanstalten. Und das ist eben auch bei den 5 Ländern der Fall, dass die Rundfunkanstalten abgesagt haben. 2 allerdings von den 5 übertragen den ESC trotzdem, nämlich die aus den Niederlanden und Island. In Spanien, in Slowenien und in Irland läuft er auch nicht im Fernsehen.
0: Und als Grundlage, was ist denn die offizielle Begründung für diesen Boykott?
1: Die unterscheidet sich immer mal wieder in Nuancen, aber natürlich ist der große Elefant im Raum eine israelische Teilnahme und das Vorgehen in Gaza und so weiter. Und bei den Niederlanden ist es dann teilweise noch so, die haben es noch begründet mit Einschränkungen der Presseberichterstattung eben da aus dem Gebiet. Spanien stellt sich sehr deutlich auf die Seite der Palästinenser. In Slowenien läuft anstelle des ESC tatsächlich ein Abend mit palästinensischen Dokumentationen und Filmen. Also das ist im Großen und Ganzen, aber grob zusammengefasst, der Grund.
0: Herr Wening, was sagen Sie dazu?
2: Ja, dazu schon mal vielen Dank, weil das wird wirklich so häufig anders dargestellt, dass ich mich seit langem am Kopf kratze und sage, wieso denn die Länder? Also unsere Regierung, die deutsche, wäre in diesem Falle auch da raus, sondern die Medienanstalten. So, jetzt zu der Fragestellung, Boykott in erster Linie zusammenfassend wegen der Teilnahme Israels. Mein Verstand, meine sachliche Einschätzung sagt, nein, das ist nicht richtig, denn dies soll eine unabhängige Kunstveranstaltung sein, sowie auch unabhängige Sportveranstaltungen das darstellen müssen und man sollte das stark trennen. Da bin ich ganz klar der Meinung. 2 Herzen schlagen aber auch an meiner Brust. Das eine ist, dass ich das ablehne, aber ich verstehe das. Verstehen heißt nicht billigen. Ich verstehe, dass Länder oder vielmehr die Medienanstalten im Moment sagen, die Teilnahme Israels stört mich gefühlt so gewaltig, dass wir das nicht wollen, wegen der völkerrechtlichen starken Brüche in dem Gazakrieg. Und da sage ich dazu, das kann ich verstehen. Ich billige das nicht, aber gefühlt bin ich da ganz bei denen. Das sage ich, das sagt mein Bauchgefühl, mein Herz, mein Verstand, zu sagen, ich kann das nicht gleichzeitig.
0: Weil es nicht zum ESC passt, denn man schließt ja hier einen Künstler, eine Künstlerin aus, dann in dem Moment, oder möchte das nicht, dass jemand da teilnimmt? Und wo verstehen Sie es? Wo ist die Brücke zum ESC?
2: Ah ja, die Brücke ist, der ESC ist eine musische Veranstaltung, eine künstlerische Veranstaltung, wenn man das so will. Und sie ist unpolitisch, dem Prozedere nach. Und deswegen darf man auch nicht wegen Untaten, man dürfte auch Russland nicht ausschließen. Man dürfte demnach kein Land, keine Medienanstalt von solchen Ländern nicht ausschließen, sondern müsste sagen, wir sind unpolitisch. Und das sagt ja auch mein Verstand, dem stimme ich ja zu. Ich verstehe es aber, dass man sagt, ich habe hier ein Störgefühl, das ist so gewaltig und deswegen handle ich gegen diesen Grundsatz.
0: Mhm. Okay, Herr Wening, ja. Meinung gehört. Ich frage den Kollegen vom NDR, der in Wien den ESC beobachtet, auch nochmal nach diesen Zusammenhängen. Also ich habe ja eben auch gesagt, und Herr Wening hat es auch nochmal gesagt, es ist eine musische Veranstaltung und eigentlich hat sie mit Politik nichts zu tun. Teilst du diese Einschätzung?
1: Im Grundsatz ja, allerdings ist natürlich das, was man aus den Songs macht, das kann man natürlich auch politisch machen. Also es hängt ja immer davon ab, worüber singt man eigentlich. Und da gab es auch schon in den vergangenen Jahren und Jahrzehnten wirklich zahllose Beispiele, wo man natürlich irgendwelche politischen Inhalte in den Songs erkennen kann. In den letzten beiden Balladen aus Israel ging es ohne große Zweifel natürlich auch um den Angriff der Hamas und die Veränderung in Israel. Das ging zurück in den 70ern, gab es auch schon Lieder, die ein anderes Land irgendwie beschuldigt haben, etwas zu tun. Also das ist irgendwie immer schon dabei gewesen. Der große Unterschied zwischen Israel und zum Beispiel Russland, was Sie, Herr Wening, auch angesprochen haben, und das sagt die IBU zumindest auch, das ist, dass der israelische Sender kann eben doch noch frei ist in der Presse und dass da wirklich auch noch demokratische Werte herrschen. Und die russischen Sender wiederum, die dann vom ESC ausgeschlossen wurden, einen Tag nach Beginn des Angriffs auf die Ukraine, bei denen ist es eben nicht der Fall. Das sind staatlich kontrollierte Sender und die sind im Übrigen auch allesamt nicht mehr Mitglied der sogenannten Europäischen Rundfunkunion und das ist Teilnahmevoraussetzung für den ESC. Das heißt, Russland könnte, auch wenn man es wollte, bis auf Weiteres erstmal gar nicht wieder zurückkehren.
0: Ja, da geht es um die Nähe oder Ferne des Staates als Einfluss auf tatsächlich die Musikauswahl. Wäre denn jetzt Israel mit einem Lied am Start, das dann bedenklich und politisch ist?
1: Ich finde es sehr interessant, dass man dieses Jahr einen anderen Weg geht in Israel. Man hat dieses Jahr eine Popballade. Ich finde es eigentlich mehr so ein französischer Radiopop im Prinzip. Das Lied heißt Michel, ist auf Französisch, Englisch und Hebräisch. Der Sänger heißt Noam Bettan. Und da findet man also wirklich diese angesprochenen politischen Zwischentöne, die es die vergangenen beiden Jahre gab, gar nicht mehr. Ich finde das erfrischend, dass man da mal einen anderen Weg geht. Es wird natürlich trotzdem spannend sein, ob Israel auch damit wieder so ein wahnsinnig hohes, vor allem Televoting-Ergebnis erreichen wird, wie die letzten beiden Jahre.
0: Der deutsche Bundeskanzler Friedrich Merz hat sich sehr knapp zu dieser Diskussion geäußert, und zwar mit folgendem Satz.
3: Ich halte es für einen Skandal, dass darüber überhaupt diskutiert wird. Israel gehört dazu.
0: Und weil Bernhard Wening nochmal so den Grundgedanken des ESC formuliert hat, lassen wir Harpe Kerkeling das nochmal ausführen.
4: Mit dieser Idee ist ja mal das Ding gegründet worden ist, die Nationen Europas, die über Jahrhunderte, Jahrtausende zerstritten waren und sich gegenseitig die Köpfe eingeschlagen haben, dass die an einem Abend gemeinsam singen und ihre Hymne des Jahres küren. Wie schön ist das denn?
0: Das ist ein friedlicher, aber auch politischer Grundgedanke der Völkerverständigung. Bernhard Wening, vielen Dank für diesen Anruf aus Münster. Unter 0800 567 8 und 3 mal die 5 können Sie mitreden. Wie sehen Sie den ESC 2026 in seinem Jubiläumsjahr? 70 Jahre wird er alt. Und Konstanze Lungo in Essen hat sich gemeldet. Guten Tag.
5: Guten Tag in die Runde. Ich liebe Eurovision. Ich gucke das sehr gerne, wenn ich Zeit dazu habe. Ich wollte einen anderen Aspekt besprechen.
0: Gerne.
5: Und besonders das Outfit der Sängerinnen. Ich habe nichts gegen kurze Röcke und so weiter, aber meiner Meinung nach sehr viele Teenies machen das nach. Und ich weiß, als dieser Konzert von Taylor Swift in Gelsenkirchen war, viele Teenies gingen von zu Hause mit öffentlichen Verkehrsmittel zum Konzert und zurück, nur im Body. Also da war nicht mal ein Rock drin drauf. Und das, finde ich, ist noch extremer als früher, weil die Teenies manchmal hören auf eigene Eltern nicht. Sie sagen, aber Taylor Swift oder gerade die Moderatorin bei der Eurovision, sie läuft so, nur im Body. Und ich finde, man sollte eine gewisse Zensur sein. Ich habe nichts gegen ein bisschen Sexappeal. Nur ein Teenager ist schwer zu ermitteln, dass man so nicht läuft, auch zum Konzert und auch zum Disco nicht.
0: Also Sie appellieren an die Verantwortung der Künstlerinnen und Künstler, weil sie eine Vorbildfunktion haben. Wo sehen Sie die Gefahr, wenn die Teenies das nachmachen?
5: Ich sehe das Gefahr auch zum Beispiel das gleiche Konzert zum Taylor Swift. Also zum Beispiel ein 14-Jähriger ist so gestylt, sie ist nur im Body und sie läuft so von zu Hause mit öffentlichen Verkehrsmitteln zum Konzert und vom Konzert zurück. Mhm. Ich weiß nicht, um wie viel Uhr sie vom Konzert zurück nach Hause kommt. Da kann auf dem Weg auch eine Vergewaltigung passieren.
0: Also dieser Sex-Appeal, der dann durch die Kleidung verursacht wird, könnte zur Gefahr für die Teenies selbst werden?
5: Ja, ja, und die sind in so einem Alter, wenn die sind sehr quasi emotionsgeladen, die hören nicht auf Eltern. Mhm. Manchmal laufen sie so heimlich von zu Hause und das ist sehr gefährlich.
0: Okay, Frau Lungo, vielen Dank für diesen Aspekt. Und bei mir laufen jetzt so Schwarz-Weiß-Bilder ab, die langsam farbig werden und langsam unbekleideter beim ESC über 70 Jahre. Marcel, wir werden jetzt nicht den ganzen Film zeigen können auf der inneren Leinwand, aber da ist doch eine gewisse Entwicklung hin zu immer mehr Haut, immer mehr Nacktheit, bis hin zu der Diskussion auch des Outfits von Sarah Engels jetzt in den letzten Tagen.
1: Ja, es ist natürlich auch eine Entwicklung von einer gesetzten Abendveranstaltung hin zu einem Konzert im Prinzip, zu einer riesengroßen Europa- und weltweiten Fernsehshow. Ja, natürlich, da gibt es diese Entwicklungen. Die EBU, also die Europäische Rundfunkunion, die das ausrichtet, die achtet aber auch darauf, dass der ESC eine Familiensendung bleibt. Das betonen sie immer wieder und das ist ihnen sehr wichtig. In Großbritannien läuft die Show ja zum Beispiel um 20 Uhr, also eine Stunde früher als bei uns. Deswegen sind zum Beispiel auch Schimpfwörter in Songtexten verboten. In Sachen Outfits gibt es selten mal, ich sag mal, Korrekturen von außen, aber es gab sie schon.
0: Also ja, es gibt eine Kleidungsgrenze, eine Knappheitsgrenze. Ja? Wo liegt die denn? Ist das irgendwie zentimeterweise gemessen oder wer entscheidet sowas?
1: Das steht tatsächlich nicht in den EBU-Regeln drin, nein, aber das wird je nach Fall entschieden. Zum Beispiel im vergangenen Jahr hat sich die Finnin darüber beschwert, Erika Wiegmann, dass sie ihr Outfit ein bisschen verlängern musste. Und dieses Jahr gab es schon eine kleine Warnung an den Kandidaten aus Norwegen, weil er sich zu sexy bewegt habe. Also es wird so ein bisschen eingeschritten, sagen wir es mal so.
0: Gut, wir können das im Radio nicht vorführen, wie er sich da bewegt hat, wollen wir auch gar nicht. Ist ja auch eine Familiensendung, dieses WDR-5-Tages-Gespräch unter 0800 567 83 mal die 5. Vielleicht noch ein Wort zur Diskussion um das Outfit von Sarah Engels. Man muss ja sagen, das Lied selber, Fire, deutet auch schon an, dass es ein bisschen heißer wird. Wie verfolgst du die Diskussion?
1: Ich habe die Diskussion jetzt noch gar nicht so sehr verfolgt, dass es in der Kritik steht. Das, was ich mitbekommen habe, ist, dass Sarah Engels und ihre Tänzerin ursprünglich im Prinzip das Gleiche anhatten, alle in Gold. Das hat man geändert. Man hat die Klamotten der Tänzerin jetzt noch so ein bisschen braun angesprüht, damit es nicht aussieht wie eine Girlband, sondern damit wirklich die Sängerin im Fokus steht. Mhm. Da hat sich jetzt aber natürlich, sag mal, an der Länge des Kleides nichts geändert.
0: Ist ja auch die Frage, was im Fokus und im Vordergrund steht. Manchmal kommt der Verdacht auf, dass man die mangelnde musikalische Qualität dadurch kaschieren will, dass man mehr Haut zeigt.
1: Oder auch, dass man riesige Aufbauten zeigt, eine Choreo, wo in 3 Minuten man wirklich überhaupt nicht mehr weiß, wo oben und unten ist. Natürlich, manche Songs können mit einer Choreo oder mit einem Outfit gut von sich selbst ablenken. Manche aber, wenn man es gut macht, hebt so eine gute Performance das Ganze natürlich wirklich nach oben.
0: Es gab mal Sängerinnen und Sänger, die einfach da mit einer Gitarre im Rampenlicht saßen und ein bisschen Frieden gesungen haben und damit gewonnen haben. Und ich glaube, da war das Kleid ein bisschen länger.
1: Ja, das ist aber auch ein bisschen her. Ja. Ich weiß nicht,
0: Mitte
1: ob ein bisschen
0: 80er.
1: Frieden, also
0: ja.
1: 82, genau, 82. Das war natürlich, ja. 82, das war natürlich die Schlagerzeit. Also ich glaube nicht, dass das Outfit jetzt so irre entscheidend ist bei der Frage Sieg oder Niederlage, aber natürlich trägt es zu einem Gesamtkonzept bei und so ein Auftritt wie von Nicole passt natürlich nicht mehr in eine heutige Zeit und in ein Popmusikfestival.
0: Constanze Lungo sieht das kritisch, was das Vorbild angeht, wenn das Outfit zu freizügig wird. Vielen Dank für den Anruf. Frank Becher wartet in Koblenz. Guten Tag, Herr Becher.
6: Ja, guten Tag. Ich möchte vorab erstmal zu einem Aspekt was sagen, nämlich die Sache mit der Völkerrechtswidrigkeit. Ich meine, da könnten einige Länder auch nicht mitmachen, wenn man das als Maßstab anlegt. Ich denke an Großbritannien, die am Irakkrieg teilgenommen und am Bosnienkrieg und Libyen. Deutschland hat auch Dreck am Stecken beim Balkankrieg. Also das kann nicht der Maßstab sein. Aber mein eigentliches Anliegen ist, für mich ist das alles so ein Eskapismus. Man versucht mit der Veranstaltung die Aufmerksamkeit vor den richtigen Problemen wegzulenken. Es erinnert mich so ein bisschen an die Kapelle auf der Titanic, die immer noch gespielt hat, als das Schiff gesunken ist. Und ich bin der Auffassung, dass man solche Riesenveranstaltungen eigentlich heute nicht mehr machen sollte, weil wir wirklich wichtigere Themen haben.
0: Eskapismus, haben Sie gesagt. Eine Weltflucht, also auch eine Flucht vor den ernsthaften Dingen, ein Augenverschließen.
6: Richtig.
0: Ja. Ja, jetzt glaube ich, müssen wir mal über den Sinn und Zweck von Unterhaltung reden, Marcel.
1: Ja, also ich wüsste jetzt ehrlicherweise auch nicht, was daran schlecht ist. Also die schönen Dinge des Lebens gehören genauso dazu wie die schweren und die politischen. Und natürlich ist der ESC dafür da, um einerseits die Völker zu verbinden. Deswegen wurde er ja gegründet, deswegen gab es ja 1956 die erste Veranstaltung. Und bis heute merkt man das halt auch, wenn man vor Ort ist, wie viele verschiedene Fans aus wie vielen verschiedenen Ländern dann da zusammenkommen, die sich vielleicht einmal im Jahr sehen, eben dann, wenn wieder ESC ist. Und deswegen hat das genauso eine Berechtigung wie jede Talkshow, jeder Film und so weiter. Es ist eine der vielen Facetten, die man betrachten kann.
0: Herr Becher, wenn ich den Kollegen jetzt richtig verstanden habe vom NDR, dann haben wir gerade gehört, dass da ja nicht nur die Augen verschlossen werden, sondern dass vor Augen geführt wird, dass es hier doch eine Völkerverständigung, etwas Verbindendes, etwas Musikalisches gibt.
6: Also das möchte ich wirklich in Frage stellen. Also ob das wirklich die Völker verbindet, da habe ich meine großen Zweifel schon, wenn man sieht, wie Rivalitäten zwischen den Nationen sich da dokumentieren, wie man nicht nach Qualität der Künstlerpunkte vergibt, sondern so wie das Land geliebt oder gehasst wird. Mhm. Also das ist eher polarisierend als verbindend. Und was ich kritisiere, ist ja nicht, dass überhaupt sowas stattfindet, sondern die Dimension. Das wird zum Riesenevent aufgeblasen und das finde ich nicht in Ordnung.
0: Ah, okay. Also es ist so groß, dass es schon wieder Augenwischerei ist. Und Sie haben gerade auch die Punktevergabe angesprochen. Auch da, wenn man das verfolgt hat in den letzten Jahrzehnten, gibt es immer wieder auch Verbündete oder auch Widersacher, Marcel.
1: Ja, großes Thema. Also da wurde ja schon ganze Arbeiten zugeschrieben über angebliche Osteuropa-Blöcke oder Skandinavien-Blöcke oder sowas. Wenn man sich mal die Sieger anguckt der letzten Jahre, aus Osteuropa war da fast gar nichts dabei, außer die Ukraine, die ja 2022 gewonnen hat.
6: Deswegen ist das.
0: Sagten Sie Welpenschutz, gerade um es zu verstehen aus dem Hintergrund, Herr Becher?
6: Ja, also die Ukraine hat ja Welpenschutz. Ne? Dieses Land ist in schwierigen Lage und dann versucht man das so gut wie möglich zu fördern. Und das tut man natürlich auf Kosten der Siegeschancen von anderen Ländern.
0: Ja. Was aber auch Ausdruck einer Realität sein könnte, Herr Becher, weil wir ja reden, ob es eine Realitätsflucht ist oder ob es nicht doch etwas abbildet, was gerade ist.
6: Das hat mit Realität überhaupt nichts zu tun. Das ist Politik, die da reinspielt und die hat da nichts zu suchen.
0: Okay, Marcel, noch eine Antwort darauf?
1: Solidarität würde ich es nennen, aber ja, gerade über den Sieg der Ukraine kann man natürlich viel reden, auch über die sicherlich vielen Sympathiepunkte, die Israel in den letzten 2 Jahren bekommen hat. Das ist nicht förderlich gegenüber dem Wettbewerb, weil dann manchmal die Suche nach dem besten Lied ein bisschen untergebuttert wird, aber ganz grundsätzlich ist es ja immer noch so. Mhm. Europa, und da hat Harpe Kerkeling ja nicht unrecht, kürt irgendwie für ein Jahr seine Hymne und das ist doch ein schönes völkerverbindendes Element.
0: Ja, aber eine kritische Haltung, ganz klar vorgetragen von Frank Becher. Ich vermute mal, Herr Becher, morgen Abend haben Sie was anderes vor.
6: Das ist völlig richtig.
0: Okay, dann wünsche ich viel, darf ich dann sagen, Freude dabei?
6: Ja, vielen Dank. Das werde ich wohl haben.
0: Vielen Dank für den Anruf. 0800 5678 und 3x5 ist die Telefonnummer, um hier mitzumachen, mitzureden über den ESC, der zum 70. Mal bevorsteht. Thomas Schmidt, guten Tag.
7: Ja, schönen guten Tag. Vielen Dank. Meine Sichtweise darauf ist, dass es doch mittlerweile überall auf internationalen Veranstaltungen, ob es Sport ist, ob es Musik ist oder so, dass Politische immer mehr eine große Rolle spielt. Das ist so meine Meinung dazu.
0: Das heißt, also, dass man die Politik einfach gar nicht raushalten kann, meinen Sie?
7: Genau. Das hat immer mehr Einfluss drauf, wer wählt für welches Land oder wer macht das so. Das ist eine Sache. Und die zweite Sache fand ich schlimm, sage ich jetzt mal am Montag oder was kam, Hart aber fair. Und da wurde auch darüber gesprochen, über den Song oder das Auftreten von der Sarah Engels, die für Deutschland ja mit dabei ist. Ja. Das fand ich schon sehr beschämend, dass selbst wir als Deutsche noch nicht mal hinter unserer Sängerin stehen. Da wird die schon von vornherein gesagt, ja, wie ist das Lied, ja, wie sieht die aus und so weiter.
0: Ja. Und Sie sagen, der muss man erstmal eine Chance geben, oder was ist Ihre Haltung dazu?
7: Sie hat eine Chance. Im Freundeskreis höre ich, die sagen alle, mit dem Lied müsste sie mindestens unter die ersten 10 kommen.
0: Okay, das ist doch eine optimistische Einschätzung. Und können Sie da noch einen Grund für sagen, also warum Sie da so positiv im Freundeskreis sind in der Einschätzung?
7: Ja, weil einfach von der Musik her, und wir gehen nur danach, wir gehen nach der Musik, wenn man nach Kleidung gehen würde, da gehen ja die Meinungen auch so weit auseinander. Ja, die Sarah Engels, die ist viel zu sexy angezogen. Wenn Sie sich das angucken, ja, da laufen auch manche rum, wo man sagt, haben die irgendwie eine Kleiderkammer irgendwie geplündert. Ja, wonach will man denn da gehen? Mhm. Ne? Entweder geht das nach der Stimme und ja.
0: Herr Schmidt.
7: Und den Song natürlich, ne?
0: Ja, also ich höre aber auch so einen Grundoptimismus, dass Sie sagen, also ist doch schön, das ist unsere Sängerin, das ist unser Beitrag aus Deutschland und da sollten wir jetzt hinterstehen.
7: Genau, wenn wir Fußball spielen, da stehen sie alle hinter der deutschen Nationalmannschaft, ohne Wenn und Aber. Warum stehen wir jetzt nicht hinter der Sarah Engels?
0: Ja, weiß ich gar nicht, ob das im Fußball noch so ist. Da gibt es ja auch viele Bundestrainer, die das dann anders sehen. Aber weil Sie nochmal die Vorlage geben, und ich hoffe, Sie sehen uns das nach, dass wir jetzt nochmal genauer drauf gucken, was denn dann morgen antritt für Deutschland. Lassen Sie uns nochmal kurz reinhören in den Song.

0: So, jetzt frage ich mal den Fachmann in Wien vom MDR. Marcel, worum geht es in diesem Song?
1: Ja, Sarah Engels sagt, es geht um Feminismus. Es geht darum, im Prinzip wenn man so will, eine Beziehung zu überwinden, loszulassen und dem Typen zu sagen, ich bin außerhalb deiner Liga. So geht's ja auch los. Boy, I'm out of your league. Das ist ja der erste Satz dieses Songs.
0: Klare Grenze gezogen, selbstbewusst zu sagen, du spielst keine Rolle mehr in meinem Leben. Ich gehe einfach selber weiter.
1: Ganz genau. Und ich finde das ja toll, dass hier von Herrn Schmidt die Stimme kam, dass man auch mal hinter dem deutschen Act stehen sollte. Ja, natürlich. Ja. Es gibt da durchaus Länder, bei denen ich das anders erlebe. Also Spanien, wenn sie dabei sind, die Fans im Großen und Ganzen stehen bedingungslos hinter dem Act. In Griechenland genauso, in Skandinavien. Also da ist man in Deutschland schon häufig selbstkritisch. Mhm. Häufig muss ich aber dazu sagen, auch zu Recht. Und auch bei Sarah Engels gibt es natürlich ein paar Punkte, die auch dagegen sprechen, dass es jetzt komplett durch die Decke geht. Aber auf der Plusseite für mich ist auch definitiv sie, ihre Kraft als Sängerin, ihre sehr, sehr gute Stimme. Das haben wir jetzt bei den beiden Halbfinals, die diese Woche schon waren, auch anders gehört. Man muss nicht zwangsläufig super singen können, um beim ESC anzutreten. Sarah Engels kann das und Sarah Engels kann eben auch performen.
0: Sie kann performen und trotzdem habe ich so eine Nuance gehört und vielleicht ist es auch deutsch, so kritisch zu sein mit dem eigenen Beitrag, dass du als Berichterstatter nicht unbedingt musikalisch überzeugt bist.
1: Ja, weil es ein Genre ist, dieser nennen wir es mal Girly Pop oder so, das es zwar aus Deutschland noch nicht gab beim ESC, aber das es halt international schon ganz, ganz häufig gegeben hat. Es gibt

0: Also das ist vielleicht auch der Zeit geschuldet, 2010 ist ja auch schon so ein bisschen her, aber ja, das war irgendwie origineller und das war natürlich auch unverstellt. Also Lena, dieses 19-jährige Mädchen aus Hannover, was dann halt wirklich da auf der Bühne war und komplett auch durch ihre Persönlichkeit und irgendwie durch ihre Freundlichkeit überzeugt hat und dann natürlich noch einen ganz gut hörbaren Popsong hatte, das hat Sarah Engels auch. Mal gucken, wie das dann mit der Choreo wirkt, wie angestrengt oder wie leicht sie wirkt. Auf jeden Fall gibt es in der Choreo von Sarah Engels, haben wir ja gesehen im Halbfinale, gibt es einen Moment, wo einem echt mal kurz der Atem stocken kann. Sie steht ja auf so einem Podest und lässt sich dann nach hinten fallen in die Arme ihrer Tänzerinnen. Sowas kann ja auch schief gehen, wenn man es nicht gut probt.
1: Das hoffen wir nicht.
0: Das hoffen wir nicht.
1: Und bevor wir jetzt von Thomas Schmidt verhauen werden, weil wir genau das tun, was er kritisiert hat, nämlich, dass wir so skeptisch sind und alles runterreden, bevor es richtig losgeht, danke ich Thomas Schmidt für den Anruf. Jeder darf ja auch sein eine Meinung äußern in diesem WDR-5-Tagesgespräch und das war jetzt mit musikalischem Hintergrund die Meinung des langjährigen ESC-Beobachters. Marcel, Christian Dudenhausen wartet. Herzlich willkommen aus Hiltrup, sehe ich das richtig an der Vorwahl?
2: Ja, Münster-Hiltrup, genau.
1: Guten Tag.
2: Ja, guten Tag in die Runde. Ich wollte mich auch kurz dazu äußern und zwar, ich verfolge das Ganze eigentlich eher so aus der Ferne, also nicht am Fernseher. Ich habe das damals in den 80er Jahren als kleiner Junge, habe ich das mal gesehen, als Nicole gesungen hatte und das war natürlich sehr schön. Man zieht ja automatisch Vergleiche jetzt zu damals. Und wenn ich an damals zurückdenke, muss ich sagen, das war damals alles noch sehr gediegen und von der ganzen, auch von der Choreografie her. Heute ist mir das alles zu sehr bombastisch und das wirkt alles sehr überkandidelt und ich weiß nicht was. Also von daher gesehen interessiert mich das alles überhaupt nicht mehr. Und aber nun gut, wenn die das so meinen, dass sie das so machen müssen, sollen sie es machen.
1: Ja, also ich höre, das ist nicht mehr Ihr Wettbewerb, Herr Dudenhausen. Und trotzdem würde ich das noch gerne mal aufgreifen. Wir haben ja gerade noch mal gesprochen über Originalität und vielleicht auch authentisch bleiben. Marcel, wenn wir mal einmal in die Historie der deutschen Titel gucken, auch in die letzten Jahre, gab es da auch Überraschungen, die zwar da nicht gewonnen haben, aber die sich irgendwie abgehoben haben?
0: Also für mich die größte Überraschung von der Platzierung her war ja Isaac vor 2 Jahren in Malmö. Da war ja, ich glaube, da war Deutschland noch kritischer als jetzt bei Sarah Engels und hat gesagt, das kann im Leben nichts werden. Ehrlicherweise war ich auch einer von denen. Und Isaac ist ja wirklich dann sehr weit nach oben gekommen, ist ja, meine ich, 12. oder so geworden. Und das war schon krass. Thema Authentizität muss ich beim ESC nicht haben, ehrlicherweise. Also Authentizität bringt mir wenig. Ich möchte eine gute Show haben. Und was heißt schon authentisch? Malik Harris zum Beispiel, der ist 2022 für uns angetreten und der wollte gerne auf der Bühne zeigen, was er alles für Instrumente spielen kann. Da hat er irgendwie mal kurz Gitarre gemacht, dann war er kurz am Piano, aber immer nur so für so ein paar Sekunden. Und das hat aus inszenatorischer Sicht überhaupt keinen Sinn ergeben. Aber weil er eben authentisch sein wollte, hat er so eine Band, so einen Probenraum Atmo da kreiert mit so einem schönen Teppich. Ja, aber das bringt einen häufig nicht nach vorne. Beim ESC geht es natürlich auch um eine Show und es geht darum, nach 25 oder 26 Ländern noch im Kopf zu sein. Und natürlich ist, und überhaupt Authentizität, es ist eine Bühne und da gucken über 100 Millionen Leute zu.
1: Okay.
0: Das alles ist eine Show.
1: Also mich würde es berühren, aber das ist ja Geschmackssache. Herr Dudenhausen, wen haben Sie denn noch im Kopf von deutscher Seite?
2: Also ich habe zum Beispiel ganz stark im Kopf Michael Schulte. Und Michael Schulte hat damals den 4. Platz geschafft. Damit hat keiner gerechnet, am wenigsten er selber, glaube ich.
1: Mit einem authentischen Text, wenn ich das sagen darf, über den Tod seines Vaters, über diesen Verlust.
2: Ja, genau. Und das war, fand ich sehr berührend. Wobei ich natürlich auch sagen muss, das Gefühl oder das Ganze kam erst hinterher auf. Nicht während des ESC, glaube ich. Man hat, oder ich zumindest, habe erst hinterher gespürt, oh Mann, das ist wirklich ein starker Song gewesen. Und ich muss wirklich sagen, Hut ab, also der 4. Platz, das war toll. Alles andere, was man bisher neben Lena natürlich ganz hervorragend, aber was man sonst so von Deutschland angepriesen bekommen hat, ist ehrlich gesagt nichts gewesen.
1: Also, auch wenn Sie es am Samstag

0: Nicht gucken, bedanke ich mich, dass Sie bei uns reingehört haben und sich sogar gemeldet haben, Christian Dudenhausen, mit dieser klaren Meinung. Bernd, und ich glaube, das ist jetzt der Vorname, wohnt in Wuppertal. Guten Tag.
1: Oh, ich habe gerade den Mund voll.
0: Ja, das können wir noch überbrücken, wenn Sie wollen. Wie lange brauchen Sie? Ich sage nochmal die Telefonnummer. Jetzt habe ich auch einen Frosch im Hals. 0800 567 8 und dreimal die 5. Warum haben Sie angerufen, Bernd? Hallo.
1: Alles klar. Ja, ich bin so ein Quereinsteiger und...
0: Sie testen schon mal die Chips für den Samstagabend, geben Sie es zu. Deshalb hatten Sie den Mund voll. Oder machen Sie keine Party? Wie wird das morgen Abend bei Ihnen aussehen?
1: Jetzt ist alles wieder gut. Nein, ich bin vor ein paar Jahren schon ausgestiegen aus dem ESC und habe früher regelmäßig geschaut. Und als es noch um die Qualität der Songs ging, sind das heute. Und da war ein Vorredner, der hat das auch schon bemerkt, dass alles so überzüchtet und überzogen ist von der Show her. Also da weiß ich nicht, ob die ganzen Tänzer immer sein muss, das ganze Rumgehampel. Mir gefällt das nicht, diese bombastische Show und diese Effekte und Laser und noch mehr. Also für mich ist es weniger mehr, weil es heißt Song Contest und es geht um das Lied und um die Qualität des Liedes und vor allen Dingen um die Qualität des Gesangs. Also da würde es mehr gehen. Aber das geht in den letzten Jahren völlig unter, finde ich.
0: Es geht unter, weil die Show drumherum so zugenommen hat. Ich habe mir das Halbfinale angeguckt, auch in Vorbereitung auf diese Sendung. Marcel, ich bin natürlich auch, wie sagt man heute, geflasht davon, dass der gesamte Boden praktisch mit Laser und Projektionen sich völlig verändern kann. Dann wird er plötzlich gefliest, elektronisch gefliest und so. Aber die Frage ist ja, lenkt es nicht von der Hauptsache, nämlich vom Song, Bernd hat es gerade nochmal gesagt, vielleicht doch erheblich ab?
2: Ja, wenn man böse sein will, könnte man sagen, es ist so ein bisschen zum Eurovision Show Contest geworden. Aber ich finde, das gehört halt auch dazu, um die Leute zu unterhalten. Und man bietet seitens des Host-Broadcasters, also hier seitens des ORF, der das Ganze ja macht in der Wiener Stadthalle, bietet man natürlich alle Möglichkeiten, die es gibt. Man kann den Boden lustig bespielen, man muss es ja nicht tun. Das ist am Ende Entscheidung der Delegation. Und die Qualität der Songs ist immer noch ein Riesenbestandteil in der Bewertung. Es gibt immer noch ein Juryvotum, es gibt es seit diesem Jahr auch wieder im Halbfinale. Knapp 50% der kompletten Punkte, die vergeben werden, kommen von einer Jury, die natürlich aus Musikfachleuten bestehen soll, aus ganz Europa und eben Australien. Und da gibt's ja noch ein Televoting dazu. Und die letzten 3 Jahre ist es so, dass der Jury-Sieger am Ende immer gewonnen hat. Also das Televote, wo man sagen kann, ach, die gehen doch bestimmt nur auf Spaßbeiträge oder auf Unterhaltung oder da, wo es kracht und zischt und so, die haben sich in den letzten Jahren nicht durchsetzen können. 3-mal in Folge hat der Jury-Sieger gewonnen. Und zum Beispiel Nemo vor 2 Jahren aus der Schweiz, das war ja auch mit einem Song zum Beispiel über das eigene queere Erleben, das eigene Gefühl als nicht-binäre Person. Also auch da kann man, wenn man will, sogar auch sagen, das war sehr authentisch, der Text.
0: Und das ist ein Stichwort, was ich gerade aufnehmen will. Ich würde mich jetzt mal eben bedanken bei Bernd, der den Mund leer und den Papp auf hat vom ESC und mal eben Oliver Defitowski, der eine Sprachnachricht geschickt hat, zu Wort kommen lassen.
3: So, meine Familie und ich, wir gucken das sehr, sehr gerne. Wir finden es spannend und wir finden es toll, dass Menschen, die ein anderes Geschlecht haben, wie beim österreichischen Beitrag vor ein paar Jahren, gewinnen kann und dass alle, aber auch alle zusammenkommen, um eine große Party zu machen. Warum nicht? Mein Gott.
0: Das ist der queere Aspekt und auch das ist ein Bestandteil der großen Fangemeinde, Marcel.
2: Ist korrekt. Es sind sehr, sehr viele queere Leute, einfach auch ESC-Fans. Warum das so ist, da gibt's auch so viele verschiedene Erklärungsansätze. Einer wurde tatsächlich im zweiten Halbfinale gestern auch nochmal dargebracht. Da wurde die Frage beantwortet, warum es so viele queere Artists gibt. Und da hieß es dann von der Moderatorin Viktoria Swarovski, naja, wenn man Kunst machen will, dann... Und wenn man kreativ ist, dann muss man irgendwie so ein bisschen anders denken und da hilft es vielleicht, wenn man ohnehin so ein bisschen anders ist als der Rest der Gesellschaft. Kann so sein, das lassen wir mal so dahingestellt, aber es stimmt. Der ESC zieht auch ein sehr großes queeres Publikum an, aber eben auch nicht nur. Also wenn man in der Stadthalle war, und das war ich diese Woche schon zweimal, und auch in den vorentscheidenden anderen Ländern, da sitzen wirklich auch Familien drin. Das ist keine reine queere Veranstaltung, wird ja auch gerne mal so gesehen. Das ist wirklich im Großen und Ganzen die beschworene Familiensendung.
0: Zu den anderen Ländern gibt es hier noch eine Nachfrage von Miriam, die uns in Belgien hört. Sie fragt nämlich, warum sind eigentlich bei einem Eurovision, bei einem europäischen Song Contest, Australien und Israel dabei?
2: Teilnahmeberechtigt beim ESC sind grundsätzlich ja Länder der EBU, wie gesagt, die Europäische Rundfunkunion, da muss man, also nicht Länder, sondern Rundfunkanstalten, da muss man Mitglied sein. Und wer da Mitglied sein darf, basiert auf Grenzen des frühen 20. Jahrhunderts und die gehen weit über das hinaus, was wir Europa nennen würden. Die gehen bis Nordafrika. Theoretisch gesehen wären Länder wie Ägypten, wie Marokko teilnahmeberechtigt am ESC. Marokko hat sogar mal teilgenommen 1980. Die machen es nur alle nicht, weil Israel dabei ist.
0: Aber Australien ist nun mal noch ein bisschen weiter weg.
2: Das ist korrekt. Das ist korrekt. Bei Australien ist es anders. Australien hat 2015 auch hier in Wien, als er das letzte Mal da war, eine Ausnahmegenehmigung gehalten, damals zum 60. Jubiläum, weil man in Australien seit den 70ern riesen ESC-Fan ist und die setzen sich da um 3 Uhr morgens hin und gucken das. Und deswegen hat man gesagt, okay, einmal dürft ihr richtig dabei sein als Teilnehmerland. Aber wie es dann eben so ist, so Gewohnheiten schleifen sich ein und seit 2015 ist Australien tatsächlich regelmäßig dabei, einfach weil sie so riesengroße Fans sind. Davon kann man halten, was man will, aber auf jeden Fall bereichert es den ESC natürlich, wenn einfach ein Land mehr dabei ist, was auch wirklich Bock auf diesen Wettbewerb hat, und das hat Australien.
0: Ich glaube, Bock auf diesen Wettbewerb hat auch Monika Schwiegon in Wuppertal, so steht's jedenfalls auf meinem Schirm. Sie guckt sehr gerne den ESC. Warum? Guten Tag, Frau Schwiegon.
4: Ja, schönen guten Tag. Ja, ich freue mich immer wieder jedes Jahr seit Kindesbein an. Das war früher auch ein Familienabend, immer den ESC schauen. Und ich habe es durchweg mein ganzes Leben lang immer probiert, außer wenn ich mal auf einer Hochzeit war, dann konnte ich nicht gucken, war ich sehr traurig, aber ist nicht schlimm. Ich habe auf jeden Fall den ESC, finde ich eine ganz tolle Sache, eben weil auch dieses Motto Musik verbindet. Und ich finde, das braucht auch diese Welt mit diesen Schauspielen, die drumherum sind. Es ist wichtig, dass man was macht, was eben positiv ist. Und ich finde es toll, wenn so viele Länder, so viele Musiker oder Musikerinnen dahin schicken, egal wie es sich jetzt entwickelt hat. Mir gefällt auch nicht immer das eine oder andere. Aber die Sarah Engels hat, ich habe das jetzt im Radio eben noch gehört, hat ja gesagt, jeder kann sich da so darstellen, und das ist doch eine tolle Geschichte, dass man Werbung für sein eigenes Land macht. Und deswegen gucke ich das genauso gerne, wie ich die Fußball-EM gucke, weil ich finde, Deutschland tritt an gegen einen Wettbewerb. Und ich finde, man kann da ruhig hinterstehen und die ganzen negativen Sachen, gut, man kann vieles bewerten, aber ich nehme die Sachen einfach so, wie sie kommen. Und ich denke mir, die Leute haben schon einen guten Grund, warum sie das eine oder das andere machen, ohne dass ich da jetzt irgendwie einen Maßstab setze, was mir gefällt oder nicht. Also ich bin da ziemlich offen und ich freue mich immer wieder, dass es stattfindet. Und also ich bin total begeistert. Und ich setze mich abends nicht, ich habe keine Party, aber ich setze mich immer hin und trinke ein Glas Sekt, mach mir was Nettes zurecht und hab da Spaß für mich, weil leider habe ich Freunde, die nicht so begeistert sind. Aber das ist nicht schlimm. Wir akzeptieren uns einander. Die einen mögen es, die anderen nicht. Und ich finde, wenn man so miteinander umgeht, dann ist das eine gute Sache.
0: Ist auch Toleranz. Nach dem Motto, ich guck das. Wie wird das morgen Abend bei Ihnen in Wuppertal aussehen? Sie sitzen dann vor dem Bildschirm und haben aber drumherum noch was angerichtet?
4: Ich stelle mir immer eine Flasche Sekt kalt. Das habe ich damals auch bei der Lena gemacht. Und da war die ja schon so unheimlich. Also das Lied fand ich auch ganz toll. Und ich weiß nicht, ich war so wie elektrisiert durch die Lena. Ich weiß nicht, das ist wahrscheinlich überall passiert. Und ich habe hier gesessen und habe gedacht, das darf nicht wahr sein, was da passiert. Ich war so, so glücklich. Also, und das gönne ich jedem anderen Land auch, dass die das auch mal haben, weil das verbindet und macht stolz und ist auch eine schöne Sache. Also ich finde, es ist das Beste, was Europa überhaupt mal angestoßen hat. Die Idee ist wirklich viel, viel wert. Und ich glaube, wir werden auch weltweit darum beneidet. Das ist ja weltweit das größte Musikevent, was es gibt. Und was ich noch dazu sagen darf, dass die Firma Riedel ja auch aus Wuppertal ist. Und das macht mich besonders stolz, dass wir eine Firma haben, die da auch noch mitarbeitet.
0: Was macht die da?
4: Bitte?
0: Was macht die da, die Firma?
4: Die ganze Lichttechnik.
0: Ach,
4: und
0: so, das wusste ich gar nicht. Aber jetzt haben Sie das noch untergebracht. Das freut die Firma natürlich auch, an dieser Stelle nochmal groß rauszukommen auf WDR 5.
4: Nein,
0: aber
4: das nicht.
0: Ich will trotzdem einmal zurückrudern, weil, also ja. Es ist ja irre positiv, was Sie berichten. Und ich sehe Sie morgen auch schon mit der Sektflasche da sitzen. Sie werden die wahrscheinlich auch öffnen, wenn Deutschland jetzt nicht unter die Top 10 kommt. Ich habe eine Nachfrage, was den europäischen Gedanken angeht. Ich höre auch immer wieder von kritischer Seite, dass man eigentlich in der Vielfalt ganz oft nur die englische Sprache hört und dass man eigentlich die kulturellen Eigenheiten der einzelnen Länder nicht so deutlich hört. Marcel, was sagst du zu diesen kritischen Bemerkungen?
2: Ich hätte das mal nachzählen sollen, wie viele Länder dieses Jahr in Landessprache sind. Das habe ich nicht, aber es ist deutlich mehr geworden, wenn man es mal zum Beispiel vergleicht mit Stockholm 2016, also vor 10 Jahren, wo wirklich fast alles auf Englisch war. Wir haben, was auch die Sprachen angeht, aber auch was die Genres angeht, alleine dieses Jahr so eine wahnsinnig große Vielfalt. Wir hatten aus Portugal so einen mehrstimmigen Männergesang. Das ist UNESCO-Weltkulturerbe. Wo hört man denn das mal? Wir haben harten Metal auf Serbisch. Wir haben so einen Club-Sound aus Dänemark. Wo, wenn nicht beim ESC, kann man solche Musik hören? Und der Trend hin zur Muttersprache ist definitiv da. Ja, letztes Jahr hat mit JJ und Wasted Love aus Österreich ein Song auf Englisch gewonnen. Aber alle weiteren Plätze dahinter in den Top-Rängen waren in Muttersprache. Und dieses Jahr könnte ich mir auch wieder sehr, sehr gut vorstellen, dass ein Song gewinnt, entweder auf Griechisch oder auf Finnisch oder auf Französisch.
0: Man könnte aus Feier auch Feuer machen, ohne dass man da musikalisch groß was verändert. Feuer, Feuer.
2: Hat Irene Shear auch schon mal gemacht und ist mit Feuer für Deutschland angetreten in den 70ern.
0: Klingt aber nicht mehr so friedlich. Monika Schwiegohn, vielen Dank. Viel Spaß, viel Freude morgen Abend mit dem ESC in Wuppertal. Clarissa Güthoff, noch kurz vor eins in Bochum. Guten Tag.
5: Ja, hallo, jetzt die Clarissa Güthoff. Ich wollte noch einen Aspekt dazu sagen, der mir bei dem Ganzen fehlt. Ich würde mich freuen, wenn Deutschland bei allen Finals dabei sein müsste, also als größter Geldgeber nicht einfach gesetzt wäre, sondern den Wettbewerb wirklich mitmacht. Ich glaube, das wird alle freuen.
0: Also da hätten wir auch im Halbfinale Ihrer Meinung nach rausfliegen können. Das müsste man dann in Kauf nehmen.
5: Das wäre das Spiel, natürlich.
0: Ja.
5: Also, aber dadurch ist die Freude ja auch größer hinterher.
0: Ja, da höre ich also eine gewisse Ungerechtigkeit Ihrer Meinung nach heraus,
5: ja,
0: dass man
5: absolut.
0: Da als Geldgeber gesetzt ist. Marcel, genau. Wie wird das so in der Szene aufgenommen?
2: Ja, gibt es immer mal wieder die Stimmen, dass es besser wäre, durch ein Halbfinale zu gehen und dass man sich dann mehr Mühe machen müsste, quasi auch einen Song zu finden, der ganz Europa wirklich passt.
0: Mhm.
2: Man hat das jetzt halt so gemacht, gar nicht mal unbedingt wegen den Geldgebern, dass Deutschland und 3 weitere Länder immer im Finale sind, sondern vor allem auch wegen der Zuschauerschaft. Das sind einfach die zuschauerstärksten Märkte. Deutschland, Frankreich, Italien und Großbritannien, normalerweise auch Spanien, aber die sind ja dieses Jahr nicht dabei. Und deswegen ist eben diese Finalqualifikation für diese Länder immer gegeben. Ich kann verstehen aber auch, dass das gerade aus einem anderen Land, das jedes Jahr durchs Halbfinale muss, sowas wie die Schweiz oder normalerweise auch Österreich, dass das dann natürlich unfair anmutet.
0: Wir haben noch gar nicht Geld gesagt in dem Ganzen, aber jetzt hat Frau Güthoff das als Wort mit reingebracht. Geldgebende Nation, das ist ein Riesengeschäft auch mit dem ESC.
2: Ich kann es sogar beziffern. Also die Teilnahmegebühr Deutschlands letztes Jahr betrug 451.216 Euro. So viel Teilnahmegebühr hat man bezahlt. Das ist natürlich je nach Größe des Landes, je nach Größe des Zuschauermarktes, je nach Größe des Senders extrem unterschiedlich, wie viel man da reingibt. Es gibt aber natürlich auch noch massenhaft an Sponsoren, Ticketverkäufe. Also all das wird natürlich aufgerechnet dadurch, dass der ESC irgendwie finanziert werden kann. Und für die austragende Stadt bzw. die austragende Region gibt es eben meistens auch wirklich am Ende dann auch einen Gewinn, weil ja auch wirklich auch hier in Wien wahnsinnig viele Leute da sind. Es sind ja 5 Länder, die boykottieren, aber es sind eben trotzdem wahnsinnig viele Leute hier und man sieht überall in den U-Bahnen in der Stadt Leute mit Fahnen im Gesicht, ESC-Beuteln, all sowas. Das ist schon schön.
0: Und Marcel Stober ist ganz dicht dran in Wien, der NDR-Reporter. Vielen Dank für dieses Tagesgespräch. Vielen Dank an alle, die sich gemeldet haben. Und zum Schluss, Marcel, natürlich deine Prognose für morgen Abend. Werden die Finnen mit dieser Live-Geige gewinnen oder wer wird's denn?
2: Kann ich mir sehr gut vorstellen, dass es passiert. Das kann Jury und Televoting Punkte bekommen. Ich würde aber auch eine sehr lustige Nummer aus Griechenland noch nicht völlig abschreiben. Also auch das kann den ESC gewinnen.
0: Wir werden es sehen oder hören oder morgen Abend was völlig anderes machen. Mein Name ist Ralf Erdenberger. Ich danke für die zahlreiche Beteiligung für dieses Televoting. Das war das WDR 5 Tagesgespräch. Und ich wünsche ein schönes Wochenende.

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1: 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Hallo. Wir blicken heute auf gute Nachrichten für frische Eltern rund um eine bessere Vorsorge für Neugeborene und wir schauen auf den Besuch von US-Präsident Donald Trump in China. Da waren ja einige heikle Themen auf dem Tisch. Handelskrieg, Taiwan, Iran. Was bei den Gesprächen rumgekommen ist und wie sich das auch auf uns hier auswirkt, auf die Wirtschaft in NRW, blicken wir bei uns im Blickwechsel gleich drauf. Chinas Staatschef jedenfalls klingt ganz zuversichtlich.
2: China und die USA können viel gewinnen, wenn wir Partner sind. Wir sollten uns gegenseitig helfen, um als zwei große Staaten gut zusammenzuarbeiten.
3: Das Neugeborenen-Screening in unseren industrialisierten Ländern ist wahrscheinlich die erfolgreichste Maßnahme der Sekundärprävention.
4: Es ist schon ein Schock für die Menschen hier in Kiew, dass es gestern wieder so einen schweren Angriff gab mit so vielen Toten. Die Zahl der Toten ist ja noch einmal deutlich gestiegen.
1: So beschreibt das der Ukraine-Korrespondent Demian von Osten. In Kiew ist heute Trauertag nach den erneuten russischen Angriffen. Flaggen wehen auf Halbmast und Unterhaltungsveranstaltungen sind untersagt. An Tag 1542 im russischen Angriffskrieg auf die Ukraine. Tim Scholz, WDR aktuell, fasst die Angriffe und Reaktionen darauf zusammen.
5: Bei den schweren russischen Angriffen auf Kiew in den vergangenen Nächten sind mindestens 24 Menschen getötet worden, darunter auch drei Kinder. Der ukrainische Katastrophenschutz spricht von stundenlangen Attacken mit Drohnen und Raketen. Präsident Selenskyj nennt den Angriff massiv. Ein Wohnhaus sei nahezu vollständig zerstört worden. Auch andere Städte wie Saporischschja, Charkiw und Odessa wurden beschossen. In Cherson sei ein Fahrzeug der UNO angegriffen worden. Selenskyj fordert eine klare Reaktion des Westens. Er bezeichnete die Angriffe als Terror. Bundeskanzler Friedrich Merz schrieb am Abend im Online-Dienst X, die jüngsten Angriffe zeigten, dass Russland weiter auf Eskalation setze statt auf Verhandlungen. Die Ukraine und ihre Partner seien zwar zu Gesprächen bereit, Moskau führe den Krieg aber unverändert fort. Die Internationale Atomenergiebehörde äußerte sich besorgt über verstärkte militärische Aktivitäten nahe ukrainischer Atomanlagen. Dort seien mehr als 160 Drohnen beobachtet worden, auch am früheren Kernkraftwerk Tschernobyl. Dessen Schutzhülle war letztes Jahr durch eine russische Drohne beschädigt worden. Das russische Verteidigungsministerium berichtete heute Morgen von einem ungewöhnlich großen Drohnenangriff der Ukraine auf viele russische Regionen. Dabei sollen in der Stadt Irjasan südlich von Moskau mindestens drei Menschen getötet worden sein. Laut der staatlichen russischen Nachrichtenagentur TASS wurden zwei Wohnblocks und ein Industriebetrieb beschädigt.
1: Tim Scholz, WDR aktuell. Es gibt aber auch eine gute Nachricht. Russland und die Ukraine haben nach russischen Angaben über 200 Kriegsgefangene ausgetauscht. Der Umgang mit der Migration ist ja seit vielen Jahren ein großes Thema in der EU. Aufnehmen und retten oder abschrecken und abschotten. Da hat sich viel getan in Sachen Abschottung und das zeigt offenbar Wirkung. Katrin Schmid fasst uns Zahlen der europäischen Grenzschutzagentur Frontex zusammen, die unserem Studio in Brüssel exklusiv vorliegen.
6: Konkret waren es 40% weniger irreguläre Grenzübertritte von Januar bis Ende April, verglichen mit dem Vorjahreszeitraum. Und nach jüngsten Daten der EU-Grenzschutzagentur Frontex, die dem ARD-Studio Brüssel exklusiv vorliegen, sind in diesem Jahr bisher knapp 29.000 Menschen irregulär in die EU eingereist. Das heißt also ohne gültige Papiere oder ohne Einreise- bzw. Aufenthaltsgenehmigung. Das ist der niedrigste Stand seit Jahren. 2023 etwa lag die Anzahl der Fälle noch dreimal so hoch. Die Haupteinreiseroute bleibt, wenn auch mit deutlich rückläufigen Zahlen, das zentrale Mittelmeer, meist mit Startpunkt Libyen und Ankunft etwa an der italienischen Küste. Gefolgt von der östlichen Mittelmeerroute, etwa über die Türkei nach Griechenland und Zypern. Beide Routen stehen damit für jeweils rund ein Drittel aller irregulären Einreisen in die EU. Insgesamt setzt sich laut Frontex ein deutlicher Trend fort. Bereits im gesamten Jahr 2025 gingen die irregulären Einreisen um gut ein Viertel im Vergleich zum Vorjahr zurück. Hauptursachen für den Rückgang der Migrationszahlen sind laut Frontex die Zusammenarbeit mit Partnerländern, etwa an der nordafrikanischen Küste, und schwierige Wetterbedingungen zu Beginn des Jahres. Gleichzeitig bleiben die menschlichen Kosten hoch. Nach Angaben der Internationalen Organisation für Migration sind in diesem Jahr bisher mehr als 1.200 Menschen im Mittelmeer ums Leben gekommen.
1: Katrin Schmid mit Zahlen zur Migration in Europa. 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Wenn Eltern ihr neugeborenes Baby das erste Mal in Armen halten, dann sind Gedanken an mögliche Krankheiten hoffentlich erstmal ganz weit weg. Trotzdem ist das natürlich wichtig zu checken, wie gesund ist das Kind. Dafür gibt's das Neugeborenen-Screening. Da wird zum Beispiel geschaut, ob eine seltene Stoffwechselstörung vorliegt. Und ab heute wird gleichzeitig noch untersucht, ob ein Vitamin-B12-Mangel vorliegen könnte. Veronika Simon aus der ARD-Wissenschaftsredaktion. Wie zeigt sich denn ein Vitamin-B12-Mangel bei Babys?
0: Das Gemeine ist, einen schweren Vitamin-B12-Mangel, den merkt man den Neugeborenen noch nicht an. Meistens werden sie erst nach einigen Monaten auffällig, weil sie sich zum Beispiel nicht so schnell entwickeln wie andere Kinder, nicht so schnell drehen oder anfangen zu krabbeln, sowas. Mit zu wenig Vitamin-B12 kann sich nämlich das Gehirn nicht so entwickeln wie bei anderen Kindern und die Betroffenen haben dann zum Teil später auch kognitive Einschränkungen, also einen deutlich geringeren IQ. Und diese Schäden im Gehirn, die kann man, wenn sie dann erstmal passiert sind, auch nicht so leicht wieder rückgängig machen. Und wenn man aber direkt nach der Geburt Vitamin-B12-Tropfen gibt, dann entwickeln sich die Kinder normal.
1: Wenn es so wichtig ist, den Vitamin-B12-Mangel früh zu erkennen, wieso wird das dann erst jetzt in dieses Neugeborenen-Screening aufgenommen?
0: Das Problem bei solchen Screenings ist immer, dass man sehr genau messen muss. Denn wenn man auch nur etwas ungenau ist, dann kann es zum einen sein, dass man Kinder übersieht. Aber es kann auch sein, dass man viel zu viele findet, die überhaupt keinen Mangel haben. Aber die Eltern kriegen dann einen Riesenschreck. Die müssen mit ihrem Neugeborenen zum Arzt. Die werden vielleicht unnötig behandelt. Und deshalb wurden die Verfahren, mit denen man die Zeichen von so einem Mangel finden kann, die wurden in den letzten Jahren verfeinert und optimiert. Und dann gab es Studien, die geschaut haben, selbst wenn wir diese Techniken jetzt haben, hat es überhaupt einen Effekt, wenn wir danach screenen. Und da war das Ergebnis, dass unter Babys, bei denen nach so einem Vitamin-B12-Mangel gescreent wurde, dass da deutlich weniger Kinder schwere Folgen hatten. Und das hat dann auch den gemeinsamen Bundesausschuss überzeugt und der hat dann eben entschieden, dass ab jetzt bei allen Neugeborenen nach einem Vitamin-B12-Mangel gesucht werden soll.
1: Veronika Simon über das erweiterte Neugeborenen-Screening. Und jetzt Robert Lewin mit den Kurznachrichten.
7: Bundeskanzler Merz hat von Kommunikationsproblemen gesprochen. Beim Deutschen Katholikentag in Würzburg räumte er ein, sich immer stärker mit einer Frage zu befassen. Woran es liege, dass es ihm nicht gelinge, Menschen hinreichend zu erreichen und von seiner Regierungsarbeit zu überzeugen. Er wolle seine Kommunikation verbessern. In NRW sollen zusätzliche Straßen und Brücken saniert werden. Verkehrsminister Krischer hat vorgestellt, welche das sind. Unter anderem der Neubau einer Brücke über Bahngleise in Königswinter an der L193. Außerdem sollen mehrere Landstraßen rund um Lüdenscheid saniert werden. Finanziert werden die Bauprojekte vom Land und aus dem Infrastruktursondervermögen des Bundes. Israel baut seine Besatzung im Gazastreifen weiter aus. Ministerpräsident Netanyahu sagte, dass Israel 60% besetze. Im Gazastreifen leben rund 2 Millionen Palästinenser. Seit vergangenem Oktober gilt eine Waffenruhe, die aber brüchig ist. Israel wird vorgeworfen, sie zu verletzen. Nach palästinensischen Angaben wurden mehr als 850 Menschen dabei getötet. Bei der US-Notenbank Fed übernimmt heute Kevin Warsh den Chefposten. Er ist der Wunschkandidat von US-Präsident Trump. Trump hatte den bisherigen Fed-Chef Powell immer wieder unter Druck gesetzt, den Leitzins zu senken. Der beeinflusst unter anderem, wie teuer Kredite bei Banken sind und wie stark Preise steigen. Das hat auch Folgen für deutsche Firmen, die ihre Waren in die USA liefern.
1: Und das waren die Kurznachrichten mit Robert Lewin.
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1: Und in dem schauen wir auf den Besuch von US-Präsident Donald Trump bei Chinas Staatschef Xi Jinping. Der gerade frisch zu Ende gegangen ist, ist ja keine einfache Beziehung zwischen den beiden. Das hat Trump vor 10 Jahren im Wahlkampf schon klar gemacht.
9: We can't continue to allow China to rape our country, and that's what they're doing. It's the greatest theft in the history of the world.
1: Rums, China vergewaltigt die USA und begeht den größten Diebstahl der Menschheitsgeschichte, hat Trump damals gesagt. War vor allem mit Blick auf die Wirtschaft gemeint, aber auch ziemlich deutlich. Seitdem war Trump zu Beginn seiner ersten Amtszeit in China, jetzt Besuch Nummer 2. Und was sagt er uns? Wie steht es jetzt zwischen den beiden Weltmächten? Hat der Besuch irgendwie Bewegung gebracht in die Krisen dieser Welt? Darauf schauen wir heute bei uns im Blickwechsel und wir gucken, wie das Treffen für die Wirtschaft in NRW Auswirkungen haben könnte. Zuerst fasst uns aber Eva Lambi-Schmidt aus Peking zusammen, wie die 2 Tage China-Besuch von Trump denn so gelaufen sind.
10: US-Präsident Donald Trump ist mit seinem Regierungsflieger Air Force One wieder auf dem Weg zurück in die Vereinigten Staaten. 1,5 Tage war er in China und hat viel gemeinsame Zeit mit Staats- und Parteichef Xi Jinping verbracht. Es gab offizielle Gespräche, einen Besuch im Himmelstempel, ein Staatsbankett und heute Morgen unter anderem noch eine Tour in einem alten kaiserlichen Garten im Regierungssitz der chinesischen Führung Zhongnanhai. Schau dir diesen Baum an, so Xi. Er ist aus zwei Bäumen zusammengewachsen und mehr als 100 Jahre alt. US-Präsident Trump zeigt sich beeindruckt. Ich mag diesen Ort. Von den chinesischen Rosen soll er die Samen zugeschickt bekommen, das hat Xi versprochen, ein Geschenk der chinesischen Staatsführung. Es sind vor allem solche Bilder der Harmonie und warme Worte, welche die letzten 2 Tage bestimmt haben. Wir haben eine neue Beziehung zwischen unseren beiden Ländern aufgebaut, eine konstruktive und strategische Beziehung. Man kann diesen Besuch als Meilenstein bezeichnen und wir haben uns in vielen Punkten über die Ergebnisse der Zusammenarbeit geeinigt. Trump sprach von fantastischen Handelsdeals, ins Detail ging er dabei nicht. Viel wurde bislang nicht bekannt über handfeste Deals. Laut Trump soll China interessiert sein, Öl, Sojabohnen und Boeing-Flugzeuge aus den USA zu kaufen. Das sagte der US-Präsident in einem Interview mit dem US-amerikanischen Sender Fox News. Im Gespräch sind demnach 200 Flugzeuge, weniger allerdings als von Analysten erwartet. Die Aktien von Boeing sind in der Folge deutlich gefallen. Trump war mit einer hochrangigen Wirtschaftsdelegation angereist, darunter Nvidia-Chef Jensen Huang, Tesla-Boss Elon Musk und Apple-Chef Tim Cook. Xi hat den US-amerikanischen Unternehmen besseren Zugang zum chinesischen Markt in Aussicht gestellt. Ob und wie dies umgesetzt wird, bleibt abzuwarten. Seit Jahren beklagen ausländische Firmen, dass sie in China benachteiligt werden. Chinas Führung hat außerdem die Gelegenheit genutzt, ihr Kernthema zu setzen, Taiwan. Mit einer Warnung an die USA habe China das Verhalten der US-Regierung mit Blick auf Taiwan zur Bedingung für eine stabile Beziehung gemacht. In chinesischen Medien und Online-Netzwerken dominieren am Ende die harmonischen Bilder. Die gemeinsamen Fotos von Xi und Trump kommen in China gut an und verbreiten Optimismus.
1: Trump in China, Eva Lambi-Schmidt hat uns den Besuch zusammengefasst. Und wo steht die Welt jetzt nach diesem Besuch? Darüber habe ich kurz vor der Sendung mit Christine Schück-Kupfer gesprochen. Sie ist Sinologin und Politikwissenschaftlerin an der Uni Trier. Und ich habe sie zuerst gefragt, ja, wo stehen die Beziehungen zwischen den USA und China denn jetzt aus Ihrer Sicht?
11: Die Beziehungen zeigen, dass sich eine deutliche Kräfteverschiebung ergeben hat. Die chinesische Seite, Xi Jinping, hat sich wirklich als Weltmacht präsentiert, als Staatsmann, also sehr strategisch, auch sehr selbstbewusst, gerade beim Thema Taiwan. Also eine Kräfteverschiebung und auch anhaltende strukturelle Probleme, die sich auch durch dieses Treffen nicht haben beseitigen lassen.
1: Zum Beispiel?
11: Zum Beispiel grundsätzlich, um das Thema direkt aufzunehmen, das Thema Taiwan. Das ist deutlich geworden, dass das von chinesischer Seite eine sehr große Priorität hat. Wir hören jetzt von der US-amerikanischen Seite allerdings nur in Anführungszeichen von Marco Rubio, dass sich die US-Position dazu nicht geändert hat. Da war ja im Vorfeld auch viel befürchtet und spekuliert worden, dass da Trump möglicherweise sich anders positioniert. Aber das ist ein strukturelles Problem und natürlich die großen strukturellen Probleme im Bereich Handel. Also gerade was sicherheitsrelevante Handelsgüter angeht, da haben wir bislang zumindest nicht gehört, dass es dort irgendeine Annäherung oder Einigung gibt, jetzt bei Exportkontrollen, bei Marktzugängen. Und natürlich das dritte Thema, die geopolitischen Konflikte, gerade natürlich der Iran, der für die USA wichtiger ist als für China. Auch da haben wir bislang keine substanziellen Ergebnisse gehört.
1: Also im Prinzip Ihr Strich unter dem Treffen, naja, also so richtig wissen wir noch gar nichts.
11: Wenn wir jetzt auf die Ergebnisse schauen, in der Tat, ich denke, es war trotzdem ein sehr wichtiges und relevantes Treffen, weil ja doch deutlich geworden ist, auch von der chinesischen Seite, dass man an Stabilität interessiert ist. Und Xi Jinping hat ja auch diese neue Formel präsentiert. Das ist im chinesischen binnenpolitischen Kontext immer sehr wichtig, Beziehungen die jetzt konstruktiv, strategisch und stabil sein soll. Also eine konstruktive, strategische Stabilität, wo es auch explizit darum gehen soll, eben Differenzen zu kontrollieren. Also insofern war es wichtig, dass die beiden sich getroffen haben und auch miteinander gesprochen haben, um wieder eine gewisse Stabilität und vielleicht etwas mehr Verlässlichkeit, auch wieder mehr Kommunikationskanäle jetzt auf Arbeitsebene dann dadurch anzustoßen.
1: Und das könnte ja dann eigentlich doch auch eine gute Nachricht sein, wenn wir zum Beispiel auf eben Iran gucken. Da ist man sich ja zumindest offenbar einig, heißt es von amerikanischer Seite, dass Iran keine Atomwaffen haben dürfe und die Straße von Hormuz offen sein müsse.
11: Diese Aussagen haben wir bislang jetzt noch nicht von chinesischer Seite so bestätigt, aber gut, auch nicht dementiert. Die chinesische Seite hat auch in ihrer Berichterstattung zumindest thematisiert, dass das ein Thema war. Für China ist, glaube ich, der Iran-Konflikt nicht ganz so brisant wie für die USA. China kann da etwas, auch ist nicht ganz so abhängig jetzt beispielsweise vom iranischen Öl speziell, aber natürlich von der ganzen Region, hat dort auch wichtige Verbündete. Also man hat sicherlich keine Interesse an einer Eskalation. Auf der anderen Seite sieht man natürlich auch, dass die USA sich dort verausgabt, militärische Kapazitäten verbraucht. Das ist aus Sicht Chinas natürlich auch nicht unbedingt nur ein Nachteil. Also ich glaube, man ist da nicht so dringend an einer Lösung interessiert wie die USA.
1: Dann blicken wir doch noch nach Europa. Wenn Sie Staatschefin in der EU wären oder CEO eines großen Unternehmens, was würden Sie mitnehmen aus dem Treffen?
11: Also ich bin zunächst mal dankbar, dass ich Wissenschaftlerin bin und das erstmal nuanciert analysieren und beobachten kann. Na, grundsätzlich das Signal, dass es eben Interesse an Stabilität gibt und auch jetzt unabhängig von diesen sicherheitsrelevanten Bereichen im Handel, dass beide Seiten schon auch daran interessiert sind, jetzt den Gesamthandel, sei es jetzt Agrarprodukte oder so, das auch wieder anzukurbeln. Auch da gibt es von chinesischer Seite keine Bestätigung. Jetzt gab eine Nachfrage auf der Pressekonferenz des chinesischen Außenministeriums, was jetzt den Kauf beispielsweise von Boeing-Flugzeugen angeht. Das hat man aber auch nicht dementiert. Also es gab ein indirektes Zitat eines US-amerikanischen Vertreters aus der Sojabohnenindustrie. Da importiert ja China sehr viel und möchte die USA, dass noch mehr importiert wird als Tierfutter dann. Also ich glaube, rund um das Signal, dass doch es offensichtlich gelungen ist, auf einer breiteren Ebene doch ein gemeinsames Verständnis dafür herzustellen, wie wichtig diese Beziehungen dieser beiden Länder für auch die globale Wirtschaft sind und dass man daran arbeitet, da wirklich in vielen Bereichen, die eben nicht sicherheitsrelevant sind, dort wieder mehr Normalität zu schaffen.
1: Das sagt die Sinologin und Politikwissenschaftlerin Christine Schöck-Kupfer. Mit ihr haben wir über die Beziehungen zwischen den USA und China gesprochen und was das für einen Einfluss auf die Weltlage haben kann. Und die Weltlage wirkt sich natürlich auch immer auf die Wirtschaft hier bei uns aus. Also, was heißt das alles für Nordrhein-Westfalen, was Trump und Xi Jinping da besprochen haben? Darüber sprechen wir jetzt mit Ralf Schlindwein. Er ist Geschäftsführer international bei der Industrie- und Handelskammer Düsseldorf. Hallo, Herr Schlindwein.
12: Schönen guten Tag, Herr Wandhöfer.
1: Herr Schlindwein, die USA und China haben 2 Tage auf Schönwetter gemacht. Da ging es darum, Beziehungen zu verbessern. Ist das eine gute Nachricht auch für die Wirtschaft in NRW?
12: Ich würde sagen, ja, denn alles, was erstmal für Kontinuität und Stabilität sorgt, ist auch am Ende für unsere Unternehmen gut. Man muss bedenken, dass China nicht nur ein ganz wichtiger Handelspartner für uns ist und auch die USA ein ganz wichtiger Handelspartner für unsere Unternehmen sind, sondern unsere Unternehmen auch in beiden Ländern investiert sind, in nicht unerheblichem Maße. Und insofern alles, was auch in diesen beiden Märkten für Stabilität sorgt, sorgt am Ende auch in der Lieferkette für unsere Unternehmen für Stabilität.
1: Wichtiger Handelspartner, haben Sie gesagt. Dabei fällt aber auf, dass in den letzten Jahren wir deutlich mehr von China kaufen, als wir nach China verkaufen. Wie abhängig sind wir denn von China?
12: Das Handelsvolumen mit China beträgt für Nordrhein-Westfalen 46 Milliarden Euro und davon sind alleine 37 Milliarden Euro die Einfuhren. Das heißt, wir haben ein enormes Handelsbilanzdefizit. An der Stelle zeigt einfach nochmal, dass wir, obwohl die Politik an der Stelle auch dezidiert aufruft, zu diversifizieren, sich unabhängiger zu machen von China, an der Stelle die Einfuhren in den vergangenen Jahren weiter gestiegen sind.
1: Warum ist das so? Warum ist das so schwierig?
12: Ja, die chinesischen Unternehmen sind zunehmend wettbewerbsfähiger geworden. Innovativer waren sie, sind sie schon seit einigen Jahren. Und die Produkte sind einfach am Weltmarkt günstig. Und entsprechend werden sie dann auch von unseren Unternehmen eingekauft. In manchen Bereichen sind wir auch ein gutes Stück abhängig. Wir sprechen da über seltene Erden, über kritische Mineralien. Da hat einfach China den Großteil der Verarbeitungskapazitäten und entsprechend müssen wir diese Dinge auch aus China einführen, weil wir ansonsten keine Alternativen an der Stelle haben.
1: Hat das auch nochmal zugenommen seit diesem Zollstreit zwischen den USA und China, weil China dann einfach sich denkt, naja gut, wenn es nicht in die USA geht, dann halt nach Europa?
12: Ja, der Druck, der ist gewachsen in den vergangenen Monaten und Jahren, dadurch, dass, Sie sprachen es an, die beiden Handelsmächte USA und China einen enormen Handelskonflikt miteinander haben und die Chinesen auch im Inland momentan eher Konsumrückgang erleben, Nachfragerückgang, aber Überkapazitäten haben, werden diese Produkte dann am Ende in die Weltmärkte reingedrückt, die noch offener sind und das ist am Ende dann auch die Europäische Union, das ist auch unser Markt in Deutschland.
1: Wenn wir einen Strich unter all das ziehen, was müsste jetzt passieren aus Ihrer Sicht, damit Deutschland, die deutsche Wirtschaft gut aufgestellt ist?
12: Ja, also die Hausaufgaben müssen wir erstmal bei uns selbst machen. Wir haben mit dem Binnenmarkt ein ganz wichtiges Argument, auch für unsere Handelspartner in der Welt. Und vor allem ist der Binnenmarkt für unsere Unternehmen in Nordrhein-Westfalen von enormer Bedeutung. Ist der wichtigste Markt für unsere Unternehmen. Und insofern wäre es eben auch wichtig, diesen zu stärken. Wir haben weiterhin nicht tarifäre Handelshemmnisse, die es an der Stelle nicht braucht, die wir haben, weil Unternehmen dann im Bereich Produktzulassung nur nationale Standards erfüllen müssen, beim Thema Mitarbeiterentsendung. Das sind einfach Hürden und Schranken, die können wir uns in der aktuellen Lage nicht mehr leisten. Und da muss die Europäische Union einfach elementare Schritte nach vorne machen, damit das auch für die Unternehmen innerhalb des Binnenmarktes leichter ist, diesen zu bearbeiten.
1: Sagt Ralf Schlindwein von der Industrie- und Handelskammer Düsseldorf. Herr Schlindwein, vielen Dank für das Gespräch.
12: Danke Ihnen.
1: Und mit diesem Blick nach NRW endet unser Blickwechsel. Wie lief der China-Besuch von US-Präsident Donald Trump und welche Auswirkungen hat das auf die internationale Lage? Da haben wir heute drauf geschaut.
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1: Falls Sie den Song hier noch nicht kennen, dann ist der Eurovision Song Contest bisher wohl komplett an Ihnen vorbeigegangen. Sarah Engels ist das, die deutsche Kandidatin für den ESC dieses Jahr. Der feiert sein 70-jähriges Jubiläum und steckt in diesem Jubiläumsjahr in seiner wohl größten Krise. Denn mehrere Staaten boykottieren den Wettbewerb wegen der Teilnahme Israels. Und das, obwohl die Veranstalter immer wieder sagen, der ESC ist unpolitisch. Sprechen wir drüber mit Marspet Movisian. Er ist für uns in Wien und ihn habe ich gefragt, eigentlich geht's ja um Musik beim ESC. In den vergangenen Jahren reden wir immer wieder über politische Dinge oder ist das ein Eindruck, der täuscht?
13: Nee, der täuscht tatsächlich nicht. Es gibt immer mehr politische Themen, die auf der Bühne, aber auch unter den Fans, in den sozialen Netzwerken immer mehr thematisiert werden. Zum einen natürlich haben wir mehr politische Themen, die dort stattfinden, aber zum anderen haben wir natürlich jetzt auch immer mehr Möglichkeiten, das öffentlich zu diskutieren. Wenn ich jetzt mal überlege, vor 15, 20 Jahren, da hat niemand über Social Media oder sonst wie viel darüber diskutiert. Das passiert jetzt halt viel mehr und deswegen bekommt man das eben einfach auch viel mehr mit. Aber klar, so gerade in den letzten 3 bis 4 Jahren gab es einfach große Konflikte an Europa angrenzend, die dort eben auch, ja, Platz finden beim Song Contest und eben thematisiert werden.
1: Und trotzdem betonen die Veranstalter ja immer noch, der ESC ist nicht politisch. Das ist doch aber Quatsch, oder? Und das war doch auch schon immer Quatsch.
13: Ja, es ist irgendwie, ja, das ist so ein bisschen das ganz Schwierige daran, weil natürlich die Idee vom Song Contest ist schon politisch. Nämlich nach dem Zweiten Weltkrieg wollte man Europa, man wollte was schaffen, was Europa ein bisschen mehr zusammenbringt. Und da kam der ESC. Das ist also schon eine politische Entstehungsgeschichte. Und natürlich ist es nicht so, dass wir in Europa erst seit ein paar Jahren Konflikte haben. Die gab es schon immer. Es gab schon immer Acts, es gab schon immer Songs, die irgendwie Politik auf die Bühne gebracht haben. Nur ist das jetzt natürlich eine andere Form vom Ausmaß her, wo eben wirklich Ausschlussrufe kommen und nicht mehr eben nur noch Acts, die über bestimmte politische Themen singen. Die EBU versucht an jeder Stelle irgendwie das zu betonen, wir sind unpolitisch. Und vom Ding her stimmt das auch? Also der Song Contest an sich, zumindest wie die Regeln sind, ist, soll unpolitisch sein. Natürlich sind aber Songs dabei und eben solche Themen, wo das automatisch politisch wird. Da kann man eben darüber streiten, ist das Song Contest an sich als Idee politisch oder eben was daraus gemacht wird. Es sind so zwei unterschiedliche Dinge, aber im Grunde kann man nicht sagen, das sei an sich das Event unpolitisch. Das ist eigentlich nicht der Fall.
1: Jetzt sind 5 Länder nicht dabei. Wie sehr schadet das dem ESC?
13: Also es merkt keiner vor dem Bildschirm, aber es merkt eigentlich, merken viele hier vor Ort. Also sprechen wir jetzt mal über Wien als Stadt. Hier sind viele Hotels nicht ausgelastet. Die Halbfinals, die es jetzt gab, Dienstag und Donnerstag, waren nicht ausverkauft. Das habe ich jetzt, seitdem ich jetzt, das ist jetzt mein 9. ESC vor Ort, habe ich noch nie erlebt. Eigentlich sind die Tickets immer schon 1 bis 2 Monate vorher weg. Dann eben an, ja, bei ganz vielen Fanveranstaltungen, die es hier gibt, auf irgendwelchen Partys. Es fehlen super viele Fans. Und gerade die Spanier und die Niederländer, das sind so die zwei größten Fangruppen, die es beim Song Contest immer gibt, die natürlich auch ganz viel Spaß mitbringen, verrückte Outfits, Partysongs und so weiter. Das fehlt alles. Und das ist natürlich sehr, sehr schade.
1: Und ansonsten, ist es denn trotzdem noch Partystimmung oder ist das teilweise dann auch eher so Gefühl Hochsicherheitstrakt?
13: Man merkt immer, dass irgendwie diese Lockerheit einfach nicht ganz da ist. Viele wollen Spaß haben, aber sind irgendwie immer gleichzeitig, sollte ich gerade hier sein? Ist das überhaupt richtig? Ich habe auch Leute gesehen mit Palästina-Flaggen im Gesicht zum Beispiel angemalt, die habe ich dann angesprochen, die dann erzählt haben, ja, Israel soll nicht mitmachen. Da habe ich ja gesagt, ja, du bist ja irgendwie ja Teil des Events, so ist das irgendwie für dich ein Kontrast, ein Widerspruch? Und dann hieß es, nein, ich möchte trotzdem irgendwie Spaß haben, aber gleichzeitig eben zeigen, ich unterstütze das nicht. Natürlich sind aber viele, die das eben gar nicht unterstützen, gar nicht erst hier. Das darf man auch nicht vergessen. Und dadurch kommt es eben, dass viele Hotels nicht ausgebucht sind, die Tickets nicht komplett ausverkauft sind. Ich habe jetzt auch teilweise mitbekommen, auch Leute in meinem Umfeld und so weiter, die auch hier sind, die richtig krasse Nachrichten bekommen teilweise von Leuten, die halt sagen, das geht gar nicht, dass du da bist. Also die haben wirklich so richtige Hate-Nachrichten bekommen von Leuten, mit denen man eigentlich auch befreundet ist teilweise, die irgendwie sagen, das ist unmöglich, dass du dort bist. Entweder oder. Entweder bist du in dem Lager oder in dem Lager. Und das ist schon sehr auffällig hier.
1: Und jetzt noch die wichtigste Frage an den Experten.
13: Wer holt das Ding? Dass es jetzt kommt. darauf habe ich nur gewartet.
1: Ja, ohne können wir dich jetzt nicht gehen lassen.
13: Natürlich nicht. Also hier vor Ort sagen die meisten zumindest Finnland. Es ist wirklich ein sehr, sehr toller Song, krasse Performance. Ich würde mich nicht wundern, wenn sie gewinnen. Aber ich habe seit ein paar Wochen einen eigenen Favoriten, der jetzt auch seit gestern sehr hochgerutscht ist bei den Wetten tatsächlich. Finnland ist bei den Wetten Platz 1. Und mittlerweile ist Australien auf Platz 2. Die hat so einen ganz epischen Auftritt. Delta Goodrem, die ist auch nicht unbekannt tatsächlich insgesamt. In Australien sowieso ein Superstar, aber auch in der Welt kennt man sie einigermaßen. Und die hat für mich auch einfach wirklich so ein Gewinner, strahlt sie aus, Gewinner-Feeling. Und wie gesagt, von den Wetten von Platz 6 auf Platz 2 gerutscht jetzt. Das bleibt auf jeden Fall sehr, sehr spannend. Die letzten 2 Jahre hat auf jeden Fall nicht der Erstplatzierte bei den Wetten gewonnen. Von daher, ich könnte mir aber auch vorstellen, dass Israel gewinnt, wenn eben die Jurys da ein bisschen israelfreundlicher, sage ich mal, abstimmen und die Zuschauer so abstimmen wie die letzten Jahre, dann könnte das eigentlich ein Ding für Israel werden.
1: Sagt Maspet Movsisian über den Eurovision Song Contest. Wir haben auch noch deutlich länger gesprochen, zum Beispiel darüber, warum der ESC für Israel so eine wichtige Rolle spielt. Die ganze Folge gibt's bei ARD Sounds. Nah dran, die Geschichte hinter der Nachricht. Und das ESC-Finale gibt's dann morgen live in der ARD ab 20.15 Uhr. Und im Wirtschaftsmagazin gleich geht's darum, wie das Sondervermögen für NRWs Straßen, Brücken und Schienen genutzt werden soll. Da hat NRW-Verkehrsminister Krischer heute Pläne vorgestellt. Vorher blicken wir aber auf ein anderes wichtiges Thema, die Kegel-WM. Die findet nämlich gerade in Langenfeld statt. Das freut vor allem Ricky Zimmer, Sportwart beim Langenfelder Verein.
14: Total aufgeregt. Es kriegt nicht jeder einfach den Zuschlag für eine Weltmeisterschaft.
1: Weil es technisch dann doch ziemlich viele Auflagen sind, die ein Ausrichter da erfüllen muss. Infrastruktur, es ist einfach immer wichtig. Mit dabei bei der WM sind dann unter anderem neben Deutschland Frankreich, Spanien, Kroatien, Marokko, Brasilien, Indien und. Ich wusste ehrlich gesagt gar nicht, dass es überhaupt so viele Kegelnationen gibt. Was ich aber weiß, Kegelsport ist Trinksport. Also, denken viele. Nationalkeglerin Yvonne Ruch nimmt deswegen Spötter gerne mit auf die Bahn. Und dann kommt nach 40 Würfen oft der Muskelkater, sagt sie, während sie selbst oft hunderte Würfe an einem einzelnen Turniertag macht. Frag mich nur, ob bei einer Kegel-WM auch eine Runde ausgegeben werden muss, wenn man die Glocke berührt. Das klären wir ein andermal. Ich bin Sascha Wandhöfer. Tschüss.
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7: Die Nachrichten mit Robert Levin. Guten Tag. Israel baut seine Besatzung im Gazastreifen weiter aus. Ministerpräsident Netanyahu sagte in einer Rede, dass Israel 60% des Gebiets besetze. Jan-Christoph Kitzler, WDR Tel Aviv.
15: Die vereinbarte sogenannte gelbe Linie, die den von Israel kontrollierten Teil vom Rest des Gazastreifens trennt, wurde in den letzten Monaten demnach verschoben. Auf 40% des Küstenstreifens leben rund 2 Millionen Palästinenserinnen und Palästinenser. Das Gebiet ist durch den Krieg seit dem 7. Oktober 2023 flächendeckend zerstört. Berichten zufolge hat die Hamas, die Israel zusammen mit anderen Terrororganisationen überfallen hatte, ihre Kontrolle dort inzwischen wieder ausgebaut. Seit dem 11. Oktober 2025 gilt eine Waffenruhe, die brüchig ist. Israel wird vorgeworfen, sie durch regelmäßige Angriffe zu verletzen. Mehr als 850 Menschen wurden seitdem nach palästinensischen Angaben durch die Angriffe getötet, darunter viele Frauen und Minderjährige.
7: Vor einer dänischen Insel ist ein toter Buckelwal angespült worden. Unklar ist, ob es das Tier ist, das wochenlang vor der deutschen Küste war. Arne Bartram für WDR aktuell.
16: Mitarbeiter der dänischen Naturschutzbehörde schauen sich den jetzt gefundenen toten Wal genauer an, vermessen ihn und nehmen Proben. Vermutlich ist er schon eine ganze Weile tot. Das Tier liegt rund 75 Meter vor der dänischen Insel Anholt im Wasser. Um zu klären, ob es der Wal ist, der zuletzt vor der Insel Pöhl lag, werden Proben von dem toten Tier entnommen und dann von Wissenschaftlern analysiert. Ergebnisse der Gewebeproben gibt es wohl frühestens nächste Woche. Ob der Kadaver am Strand von Anholt liegen bleibt oder abtransportiert wird, entscheidet die dänische Umweltbehörde.
7: Weitere Meldungen im Überblick. In NRW sollen zusätzliche Straßen und Brücken saniert werden. Verkehrsminister Krischer hat vorgestellt, welche das sind. Unter anderem der Neubau einer Brücke über Bahngleise in Königswinter an der L193. Außerdem sollen mehrere Landstraßen rund um Lüdenscheid saniert werden. Finanziert werden die Bauprojekte vom Land und aus dem Infrastruktursondervermögen des Bundes. Bundeskanzler Merz hat von Kommunikationsproblemen gesprochen. Beim Deutschen Katholikentag in Würzburg räumte er ein, sich immer stärker mit einer Frage zu befassen, woran es liege, dass es ihm nicht gelinge, Menschen hinreichend zu erreichen und von seiner Regierungsarbeit zu überzeugen. Er wolle seine Kommunikation verbessern. Das Oberlandesgericht Köln hat dem Discounter Penny in zweiter Instanz im Rechtsstreit um Preisangaben Recht gegeben. Penny darf in Prospekten weiterhin mit Rabatten werben, die sich auf die unverbindliche Preisempfehlung beziehen. Eine Revision vor dem Bundesgerichtshof ist noch möglich. Geklagt hatte die Verbraucherzentrale. Die Halbfinalshows des Eurovision Song Contest hatten etwas mehr Zuschauer als im vergangenen Jahr. Beim ARD-Sender One schalteten jeweils rund 900.000 Menschen ein. Das Finale des ESC in Wien beginnt morgen um 21 Uhr. Das erste überträgt die Show live. Die deutsche Teilnehmerin Sarah Engels tritt schon früh an. Sie hat die Startnummer 2.
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7: Der Bielefelder Verein Digital Courage will durch eine bundesweite Unterschriftenaktion das Grundgesetz ändern lassen. Er fordert, dass niemand ausgeschlossen werden darf, wenn er keine digitalen Angebote nutzen möchte. Peter Kors, WDR Bielefeld.
17: Beim Ticketkauf, im Bus, beim Freibadbesuch oder beim Buchen des Arzttermins. Menschen ohne Internet oder ohne Handy würden inzwischen im öffentlichen Leben ausgeschlossen, so Digital Courage. Das gelte längst nicht nur für techniküberforderte Senioren, sondern zum Beispiel auch für junge Menschen, denen bei einer Social-Media-Sucht geraten werde, kein Handy bei sich zu führen. Das sei Digitalzwang, sagt der Bielefelder Verein, und der verstoße gegen das Grundgesetz. Mehr als 60.000 Menschen haben die Petition bereits unterschrieben.
7: Das Wetter in Nordrhein-Westfalen. Am Nachmittag mal Sonne, mal Schauer und seltener ein Gewitter. In Schleiden bis 10 Grad, Menden 13, in Lünen 14 Grad. Morgen ganz ähnlich, mit einzelnen Schauern vor allem am Nachmittag. Dazu 11 bis 15 Grad. 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WDR 5 die Verkehrslage. A1 Dortmund Richtung Köln zwischen Burscheid und Köln-Niehl etwa 20 Minuten plus 4 Kilometer Stau. A3 Köln Richtung Oberhausen zwischen Köln-Delbrück und Kreuz-Leverkusen etwa 45 Minuten plus 6 Kilometer Stau wegen Bergungsarbeiten. A3 Oberhausen Richtung Köln zwischen Kreuz-Hilden und Kreuz-Leverkusen etwa 30 Minuten plus mehr als 10 Kilometer Stau. Nach einem Unfall gibt's dort nur eine Spur. Die A40 Essen Richtung Venlo ist zwischen Kreuz Kaiserberg und Kreuz Duisburg wegen Brückenarbeiten bis Dienstagmorgen gesperrt und die A57 Krefeld Richtung Nimwegen ist zwischen Uedem und Goch nach einem Fahrzeugbrand gesperrt, 2 Kilometer Stau.
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18: Mit Linda Staude, hallo und herzlich willkommen. Die Gesetze und Regeln rund um die Einwanderung nach Deutschland, die haben immer noch so ihre Lücken, sagen zumindest einige Städte in NRW. Sie klagen über Einwanderer aus der EU, genauer aus Osteuropa. Zum Beispiel Dennis Rehbein, der Oberbürgermeister aus Hagen.
19: Wir haben eine große Herausforderung mit Menschen, die insbesondere aus Südosteuropa kommen. Da leben mehr als 7000 Menschen in Hagen. Davon ist ungefähr die Hälfte im Bürgergeldbezug. Manche brauchen die Unterstützung und natürlich wollen wir diesen Menschen auch helfen.
18: Ein großer Teil ist aber nicht bedürftig, sondern ist genau wegen der Sozialleistungen überhaupt erst nach Deutschland gekommen. Und das kann sich Hagen auf die Dauer nicht leisten. Wie die Städte die Probleme lösen wollen, darüber später mehr in dieser halben Stunde. Die jüngste schlechte Nachricht für Autofahrer kam für die A4 in Köln. Da ist eine Eisenbahnbrücke so marode, und zwar maroder als befürchtet, dass schwere Lkw gar nicht mehr drüber fahren dürfen. Inzwischen habe ich den Eindruck, es ging schneller, nur noch über die Brücken zu reden, die keine Probleme haben. Das geht nämlich sehr viel kürzer. Heute hat der Verkehrsminister wieder einmal eine bessere Zukunft versprochen. Oliver Krischer hat vorgestellt, was in den nächsten 12 Jahren alles an Brücken, Radwegen und Straßen repariert werden soll. Für 3,5 Milliarden Euro. Geld, das zum Teil auch aus dem Sondervermögen des Bundes kommt. Meine Kollegin Susi Marewitsch hat sich das alles angehört. Susi, das klingt nach großen Plänen. Was steht denn genau drin in diesen Plänen?
20: Also Oliver Krischer war heute in Königswinter an einer Brücke, die eben auch im Zuge dieses Programms saniert werden soll. Und ihm war wichtig, darauf hinzuweisen, dass diese Brücke sinnbildlich für viele Brücken im Land steht.
21: Dass wir alte, kaputte Brücken, die das Ende ihrer Betriebszeit erreicht haben, dass wir die ersetzen können durch neue, moderne, standfeste Brücken, damit es eben nicht passiert, dass Brücken abgelastet oder sogar gesperrt werden müssen.
20: Das ist also so eine typische NRW-Brücke, nach dem Krieg gebaut und mittlerweile in die Jahre gekommen. Und die soll jetzt ersetzt werden im Zuge dieses Programmes. Der Neubau soll auch schon Anfang nächsten Jahres fertig werden, also nach nur 10 Jahren. Das klappt 10 Monaten natürlich. Das klappt unter anderem durch kluges Baustellenmanagement. Die Brücke wird gebaut, während unten drunter keine Züge fahren. Sie überspannt ja mehrere Gleise, denn die Bahnstrecke wird in dieser Zeit ebenfalls saniert.
18: Das Sondervermögen des Bundes, das war ja explizit für solche Sanierungen gedacht und das gibt's auch schon eine Weile. Ist denn in NRW davon schon was angekommen und tatsächlich schon repariert worden?
20: Es wird noch viel geplant. Also 45 Millionen Euro fließen dieses Jahr aus dem Sondervermögen in die Sanierung von Brücken. Da soll zum Beispiel eine Brücke an der S-Bahn in Langenfeld saniert werden, in Bochum am Zeppelindamm oder in Herford an der Werre. Und 15 Millionen Euro fließen in Arbeiten an Straßen und Radwegen. Da wäre zum Beispiel der Kiesbergtunnel in Wuppertal oder die Dortmunder Allee in Cham. Zusammen mit anderen Geldern von Land und Bund werden dieses Jahr 500 Millionen Euro in Radwege, Straßen und so weiter gesteckt. In den nächsten Jahren soll diese Summe größer werden. Und schauen wir auf die nächsten Jahre. Da sind es dann eben 3,5 Milliarden Euro aus dem Sondervermögen, das für die Infrastruktur zur Verfügung steht. Verkehrsminister Krischer verspricht sich davon schon bemerkenswerte Effekte.
21: Das hilft uns gut. Damit kommen wir gut voran. Damit schaffen wir es, den Sanierungsstau in den nächsten Jahren aufzulösen. Aber das wird noch ein bisschen dauern. Das ist klar. Es wird viele Baustellen geben. Das, was in Jahrzehnten zu wenig investiert worden ist. Das kann man nicht in einem Jahr wegmachen.
20: 2 Milliarden Euro aus diesem Sondervermögen gehen an die Kommunen. Und das Land selber will mit seinem Anteil besonders die Rheinbrücken auf Vordermann bringen. Da soll mindestens 1 Milliarde Euro verbaut werden.
2: Ja, Sanierungsstau auflösen, das ist ja ein ziemlich großes Versprechen. Und ich habe den Eindruck, da hat man bisher noch nicht so richtig was von gemerkt. Ist da wirklich mit zu rechnen?
20: Also der Investitionsstau in NRW ist massiv. 2024 waren 58% der Landesstraßen und 12% der Brücken laut Landesrechnungshof in einem sanierungsbedürftigen Zustand. Er hat damals einen Investitionsstau von über 3,1 Milliarden

0: gebaut wird. Tut sich an den Fronten auch irgendwas?
1: Ja, darauf hat Herr Krischer heute auch nochmal explizit hingewiesen, dass zum Beispiel die Ausschreibungen komplett verändert werden sollen. Das ist auch bei dem Projekt in Königswinter einer der Gründe, warum die Bauzeit bei nur 10 Monaten liegt. Viele Bauprojekte sollen jetzt schneller verwirklicht werden, weil den Baufirmen nur das gewünschte Ergebnis vorgegeben wird. Das nennt sich dann funktionale Ausschreibung. Große Teile der Planung und Umsetzung liegen dann bei den Unternehmen selbst.
0: Susi Makarewitsch aus der landespolitischen Redaktion über Infrastruktursanierung und das Sondervermögen für WDR 5. Herzlichen Dank dafür. Die Medien, die waren schon mindestens seit gestern voll davon. Joan Collins hat auf dem roten Teppich in Cannes allen die Show gestohlen. Demi Moore kam mit dem elegantesten Kleid in silbrig-weiß und Jane Fonda, die glitterte und glimmerte ganz in schwarz. Der Glamour macht die Schlagzeilen auf Europas wichtigstem Filmfestival, aber es geht natürlich dort auch um den Zustand der Filmbranche, die sich immer noch nicht so richtig vom Corona-Schlag erholt hat. Wie es der Branche geht, darüber habe ich geredet mit unserer Korrespondentin Caroline Düller. Ich habe sie vor der Sendung in Cannes erreicht, sozusagen direkt neben dem roten Teppich. Und ich habe sie gefragt, wie wichtig Cannes ist für die Filmbranche.
2: Also für die Filmschaffenden ist dieses Festival schon extrem wichtig. Denn die Filme, die wir in so 5, 6, 7 Jahren im Kino sehen, die werden hier jetzt ausgehandelt. In Cannes werden zum Beispiel Auftragsproduktionen vergeben, hier werden Filme verkauft, hier werden Rechtefragen ausgehandelt. Und ganz wichtig, hier wird Finanzierung eingesammelt. Also viele Filmschaffende kommen her, um zum Beispiel internationale Co-Produktionen zu diskutieren. Und wenn man mal über diesen Filmmarkt geht, das ist nicht ganz so glamourös, der ist im Untergeschoss sozusagen des Festivalpalastes, dann wirkt das insgesamt schon sehr lebendig. Also da gibt's unfassbar viele Stände mit Filmfirmen wirklich aus allen Ländern. Cannes ist ja auch so eine Art Schaufenster für Filme zum Beispiel aus dem Nahen und Mittleren Osten, aus Asien, aus Lateinamerika. Und man sieht es eben auch in der Stadt, wie wichtig das ist, denn da hängen an ganz vielen Häusern so Banner mit den Namen von Produktionsfirmen und auch Firmen, die Filme finanzieren. Und da sagte aber ein junger Produzent aus Bayern, mit dem ich gestern sprechen konnte, von diesen Bannern sind eben viel, viel weniger da in diesem Jahr. Und das sei schon ein Zeichen, dass es insgesamt gerade nicht so einfach ist.
0: Dann lass uns doch mal eben auf den deutschen Filmmarkt gucken. Über den hat man ja in den letzten Jahren nicht viel Positives gehört. Wie schätzen die Filmschaffenden in Cannes das denn ein?
2: Also Christoph Degenhardt, das ist der Produzent, den ich gestern treffen konnte, der sagte, man könne diese Grabesstimmung jetzt nicht komplett ignorieren. Also im vergangenen Herbst gab es ja auch eine Umfrage von der Deutschen Produktionsallianz und demnach schätzen eben 85% der Produktionsfirmen in Deutschland ihre Lage als schlecht oder sogar als sehr schlecht ein. Das liegt unter anderem daran, dass Aufträge zum Beispiel von Streaming-Plattformen zurückgegangen sind, schon seit mehreren Jahren, aber eben auch daran, dass öffentliche Auftraggeber, zum Beispiel auch der öffentlich-rechtliche Rundfunk, sparen müssen und entsprechend weniger Geld eben in Filmproduktionen stecken. Noch dazu wandern Produktionen immer häufiger in Nachbarländer ab, zum Beispiel nach Österreich oder nach Tschechien, weil dort die Bedingungen einfach günstiger sind. Und gleichzeitig ist jetzt Cannes aber nicht der Ort, an dem sich die Branche jetzt, ich sag mal, in dieser Stimmung baden will. Ne? Also Christoph Degenhardt sagte auch, es gibt Potenziale, vor allem für Genrefilme, aber auch für Animationen oder Kinderfilme, weil eben der europäische Markt immer stärker zusammenwächst. Und er plädiert im Grunde dafür, Filmproduktionen in Zukunft noch stärker europäisch zu denken, europäische Co-Produktionen zu planen, anstatt sich jetzt eben nur auf die nationalen Filmmärkte zu konzentrieren.
0: Kann man denn zusammenfassen, was genau die Schwierigkeiten im deutschen Filmmarkt sind? Weil die Sparzwänge gibt es eigentlich überall.
2: Genau, also was jetzt spezifisch den deutschen Markt betrifft, da werden immer wieder zwei Sachen genannt. Das ist einmal die Zersplitterung der deutschen Förderlandschaft. Also es gibt einerseits Bundesfördermittel und dann regionale Mittel aus den Ländern. Und wenn sich jetzt Produzenten zum Beispiel bei mehreren regionalen Förderanstalten um Gelder bewerben, dann müssen sie eben jedes Mal ein relativ langes und auch kompliziertes Genehmigungsverfahren durchlaufen. Und das macht Produktionen einfach schlecht planbar. Es ist vor allem ein Problem für internationale Produktionen. Und ein zweites Problem ist, dass es in anderen Ländern Steueranreize gibt, wenn da Filme produziert werden. In Frankreich ist es zum Beispiel so, dass Firmen hier zwischen 30% und 40% der förderfähigen Produktionskosten von der Steuer absetzen können, wenn sie eben in Frankreich drehen. Andere europäische Länder haben da ähnliche Modelle. Und da sagen eben viele Filmschaffende in Deutschland, das würde uns auch extrem helfen. Darüber wurde politisch in der Bundesregierung auch diskutiert. Das ist jetzt aber erstmal vom Tisch, weil das zu kompliziert war in der Aushandlung mit den Bundesländern.
0: Also Steueranreize zur Filmförderung gibt es nicht. Aber die Bundesregierung plant ja offenbar eine sogenannte Investitionsverpflichtung für

0: die Anbieter. Die sollen also einen Teil des Umsatzes in die deutsche und europäische Filmproduktion investieren. Wie finden das die Branchenprofis in Cannes?
1: Das finden sie grundsätzlich sehr gut, wobei man auch sagen muss, dass Deutschland im Grunde nachzieht, was das angeht. In anderen Ländern gibt es nämlich diese Investitionsverpflichtung auch schon. In Frankreich zum Beispiel müssen Anbieter 20% ihres Umsatzes wieder in audiovisuelle Produktionen im Land stecken und das ist jetzt in Deutschland eben auch geplant. Diese Regelung betrifft Streaming-Anbieter, aber auch andere Auftraggeber wie zum Beispiel den öffentlich-rechtlichen Rundfunk. Wichtig ist, dass in dem aktuellen Entwurf des Gesetzes, aus dem zum Beispiel die Frankfurter Allgemeine Zeitung zitiert, stark vereinfacht gesagt auch steht, dass Rechte an Produktionen von den Anbietern nach einer gewissen Zeit wieder an die Produzenten zurückfallen. Das haben die Plattformen zum Beispiel extrem scharf kritisiert, den Produzenten. Logischerweise war das aber sehr, sehr wichtig. Und dieses Gesetz ist aktuell ein Referentenentwurf, soll aber Anfang 2027 in Kraft treten.
0: WDR5-Korrespondentin Caroline Düller von den Filmfestspielen in Cannes. Herzlichen Dank dafür.

0: 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Duisburg, Gelsenkirchen, Dortmund und Haken, die haben alle dasselbe Problem. Viele Menschen sind aus Osteuropa dorthin zugewandert. Das ist gut für die Städte, wenn die Menschen gekommen sind, um zu arbeiten. Was die Städte allerdings nicht gebrauchen können, ist, wenn die Menschen nur kommen, um sich von den Jobcentern Sozialleistungen auszahlen zu lassen. Das kostet die Städte nämlich mehr, als sie sich leisten können. Insgesamt 6 Ruhrgebietsstädte fordern vom Land härtere Regeln, um der Einwanderung ins Sozialsystem einen Riegel vorzuschieben. Mein Kollege Dirk Plannert recherchiert schon länger zu diesem Thema und ich habe ihn gefragt, wie groß dieses Problem denn ist für diese 6 Städte in Nordrhein-Westfalen.
1: So groß, dass sie jetzt gemeinsam Änderungen fordern. Nehmen wir zum Beispiel mal Hagen. Hier leben 7.000 Menschen aus Rumänien und Bulgarien und mehr als die Hälfte sind Jobcenter-Kunden. Das kostet die Stadt bis zu 15 Millionen Euro im Jahr. Hagen hat sowieso schon ein Haushaltsloch. Oder schauen wir nach Duisburg. Hier leben etwa 26.000 Osteuropäer. Fast die Hälfte lebt vom Jobcenter. Die Zahlen sagen, das sind keine Einzelfälle. Ich habe in Hagen mit einigen rumänischen und bulgarischen Männern gesprochen und ins Mikro sagt mir das natürlich keiner, aber unter der Hand heißt es, ab 2 Kindern brauchst du in Deutschland nur einen Minijob, alles andere zahlt das Jobcenter. Und das wollen diese 6 NRW-Städte jetzt nicht mehr hinnehmen. Hagens Oberbürgermeister Dennis Rehbein sagt, dass viele arbeitende Bürger das als ungerecht empfinden. Es gehe nicht nur um Geld, sondern auch um Gerechtigkeit.
0: Aber wie könnte man das denn ändern? Also was fordern diese Städte genau?
1: Da gibt's mehrere Punkte. Ein wesentlicher ist, dass eine einheitliche Regelung der Frage, was ist eigentlich ein Arbeitnehmer, notwendig ist. Also das bezieht sich jetzt nur auf die EU-Zuwanderer, nicht auf den Jobcenter-Kunden mit dem deutschen Pass. Wer aus dem EU-Ausland kommt, der darf hier nämlich arbeiten und gilt in Hagen schon mit 5,5 Stunden Arbeit pro Woche als Arbeitnehmer. Das ist ein halber Minijob, also etwa 300 Euro im Monat. Das reicht für die vollen Bezüge beim Jobcenter. Je nach Größe der Familie sind das dann mehrere tausend Euro Sozialleistungen im Monat.
0: Ja, das ist ja schon ganz schön beträchtlich. Aber warum gerade diese 6 Städte? Also ist das in jedem Jobcenter gleich?
1: Nee, eben nicht. Genau das ist ja der Punkt. Also diese 6 Städte, weil es da dazu gekommen ist, dass sehr viele Rumänen und Bulgaren dahin gezogen sind. Also eine Ballung. Und es ist nicht in jedem Jobcenter gleich. Und genau das ist der entscheidende Punkt. In Dortmund sind das 10 Wochenstunden Arbeit. Also immerhin ein ganzer Minijob, mit dem man als Arbeitnehmer gilt. In Gelsenkirchen macht es ganz anders. Und genau so wie Gelsenkirchen wollen die anderen es in Zukunft auch machen. Hier gilt, wer ein Drittel seines Lebensunterhaltes selbst verdient, der ist Arbeitnehmer. Eine ganz andere Ausgangslage als in Hagen oder in Dortmund. Insbesondere bei Familien mit vielen Kindern. Kurz, wer in Gelsenkirchen nicht genug arbeitet, um zumindest ein Drittel selbst zu verdienen seines Lebensunterhaltes, dem wird die Arbeitnehmerfreizügigkeit entzogen und damit alle Sozialleistungen und es besteht eine Ausreisepflicht. Im vergangenen Jahr ist das in Gelsenkirchen über 500 Mal passiert, in Hagen wegen der viel lascheren Regelung nur 3 Mal. Die härtere Gelsenkirchener Ein-Drittel-Regelung wollen die anderen Städte jetzt auch nutzen. Das geht aber rechtssicher nur, wenn es eine Regelung für alle gibt. Außerdem vermeidet das den Umzug von Jobcenter-Kunden in die Kommunen mit den lockersten Regelungen.
0: Ja, du sagtest das eben schon, die rechtssichere Regelung. Aber ich meine, ich frage mich natürlich, wenn Gelsenkirchen das so macht, warum macht das Hagen nicht einfach auch und setzt das schnell um und wartet überhaupt nicht auf eine Regelung?
1: Also Gelsenkirchen ist da vorgeprescht. Die haben das einfach so gemacht und haben das dann auch vor Gerichten auch durchgekriegt. So ganz so mutig sind die anderen Städte nicht. Die wollen eine Rechtssicherheit und die gibt's nur, wenn es eine Regelung für alle gibt. Sonst müssten ja verschiedenste Kommunen mit verschiedensten Formen von Klagen rechnen und das will man vermeiden. Also Dennis Rehbein, der OB von Oberbürgermeister von Hagen, der hofft, dass es noch ganz schnell geht, also dass es noch in diesem Jahr umgesetzt wird, eben diese Ein-Drittel-Regelung aus Gelsenkirchen, dass die dann für alle Kommunen gilt.
0: Dirk Plannert aus dem Studio Dortmund über die Probleme mit legaler Einwanderung aus der EU für WDR 5. Herzlichen Dank dafür. Sie ist eine der mächtigsten Institutionen in den USA, die Notenbank Fed, und unabhängig, was sie zum Dorn im Fleisch von Donald Trump macht. Der US-Präsident hat es bekanntlich nicht so mit Leuten, die machen, was sie wollen. Der Konflikt mit dem bisherigen Fed-Chef ist bekannt. Er wurde nicht gefeuert, wie Trump das mehrfach angedroht hat, aber jetzt ist er trotzdem weg.
2: I call him too late, you know, too late Powell, that's his nickname.
3: Zu spät Powell, so nennt Donald Trump seit Monaten den Notenbankchef, den er in seiner ersten Amtszeit selbst eingesetzt hatte. Der Präsident macht damit regelmäßig klar, er hätte sich deutlich schneller, deutlich niedrigere Zinsen gewünscht. Billigere Kredite würden aus seiner Sicht zu mehr Investitionen führen und den schwächelnden Häusermarkt ankurbeln. Zudem müssten die USA dann auch weniger Zinsen für ihre hohen Staatsschulden zahlen. Heute verlässt Jerome Powell den Chefposten der Fed turnusgemäß. Er macht Platz für seinen Nachfolger Kevin Warsh, doch der Konflikt dürfte damit nicht enden, denn Powell geht nicht ganz, er bleibt im Führungsgremium der Notenbank. Ein historisch ungewöhnlicher Schritt, den zuletzt ein Fed-Chef im Jahr 1948 gegangen ist. Powell selbst kündigt das so an.
4: After my term as chair ends on May 15,
5: ich werde dem Vorstand noch für unbestimmte Zeit angehören.
4: To be determined.
3: Und begründet den ungewöhnlichen Schritt mit dem politischen Druck. Und zwar nicht durch Trumps Beschimpfungen. Sie gehören für Powell zur normalen und oft geäußerten Kritik der Politik an der Notenbank. Der noch Fed-Chef kritisiert die inzwischen eingestellten strafrechtlichen Ermittlungen gegen ihn, den juristischen Druck auf die Fed und Trumps Versuch, eine Notenbankgouverneurin aus dem Amt zu drängen und den Posten mit einem loyaleren Kandidaten zu besetzen.
4: These legal actions by the administration are unprecedented in our 113-year history.
5: Diese rechtlichen Schritte sind beispiellos. Ich fürchte, dass die Angriffe der Institution schaden.
3: Auch mit diesen Angriffen wollte Trump die Fed auf Linie bringen, hin zu niedrigeren Zinsen. Doch die Notenbanker sind ihrem Auftrag treu geblieben. Sie sollen für stabile Preise sorgen und gleichzeitig die Wirtschaft und den Arbeitsmarkt im Blick behalten. Und aus der Sicht der Fed bedeutet das aktuell, die Inflation liegt noch immer über dem Ziel von 2%. Zu frühe Zinssenkungen könnten den Preisdruck wieder verstärken und die Glaubwürdigkeit der Notenbank gefährden. Also politischer Druck gegen geldpolitische Vorsicht. Bleibt das so, auch unter dem neuen Chef Kevin Warsh? Der gibt darauf eine klare Antwort.
6: So let me be very clear.
7: Lassen Sie mich das ganz klar sagen. Die Unabhängigkeit der Geldpolitik ist von entscheidender Bedeutung. Die geldpolitischen Entscheidungsträger müssen im Interesse des Landes handeln.
3: Doch der Druck ist da. Der Präsident erwartet sinkende Zinsen und das schnell. Das hatte er kurz vor Warshs Ernennung nochmal deutlich gemacht. Und gleichzeitig bleibt Powell im System. Ein ehemaliger Chef im selben Gremium wie sein Nachfolger. Der Machtwechsel dürfte den Konflikt zwischen der Fed und dem Präsidenten also erstmal nicht entschärfen, zumindest solange Powell sich nicht ganz zurückzieht.
0: Anne Schneider aus dem ARD-Studio in Washington für WDR 5. Die USA stehen auf der Urlaubswunschliste zumindest für viele Fußballfans ganz oben, wenn Trump und seine bizarre Kontrollpolitik an den Grenzen nicht auch WM-Besucher abschrecken sollte. Immerhin darf man dort noch hin. Es gibt keine offizielle Reisewarnung oder irgendeinen Sicherheitshinweis. Anders ist das für 14 andere Länder alleine seit diesem Montag, darunter auch beliebte Urlaubsländer wie die Emirate, Namibia und Südafrika. Bei mir im Studio ist jetzt mein Kollege Michael Westerhof. Warum gibt es diese Warnung vor Reisen gerade in diese Länder?
8: Ja, es gibt unterschiedliche Gründe. Nehmen wir mal die Emirate. Natürlich der Iran-Krieg. Da sagt das Auswärtige Amt, wir raten von Reisen nach Dubai oder Abu Dhabi und in die anderen Emirate ab. Da hat das Auswärtige Amt sogar ein bisschen was abgeschwächt. Vorher war es eine noch strengere Reisewarnung. Trotzdem sagt unser Außenministerium, die Sicherheitslage ist unklar. Es könnte wieder Einschränkungen im Flugverkehr geben. Deshalb sollte man da vielleicht besser nicht hinreisen. Südafrika steht auch mit auf der Liste. Da gab es riesige Unwetter. Ein nationaler Katastrophenfall ist ausgerufen worden. Auch an diesem Wochenende soll es noch regnen. Deshalb besser nicht dahin. Und Namibia, da gibt es keinen Treibstoff. Das liegt unter anderem auch am Iran-Krieg. Und gerade in den beliebten Nationalparks Etosha, wo die vielen Tiere sind, kann man im Moment nicht tanken. Und deswegen sagt die Bundesregierung Vorsicht.
0: Ja, also die Gründe sind da offensichtlich unterschiedlich. Aber gleich ist, wenn ich betroffen bin, kann ich jetzt meine Reise stornieren. Oder nicht?
8: Ja, in den meisten Fällen leider nicht. Es muss ein unvermeidbarer, außergewöhnlicher Umstand vorliegen. Dann kann man stornieren. Nehmen wir nochmal Südafrika. Da ist das Urlaubsgebiet überschwemmt. Natürlich kann ich dann auch kostenlos stornieren. Auch wenn ein Krieg vorliegt, kann ich kostenlos stornieren. Aber natürlich nicht, wenn ich letzte Woche Dubai gebucht habe und denke, oh, war vielleicht doch nicht so eine gute Idee. Da war der Krieg schon ausgebrochen. Also das dürfte ich in dem Fall nicht kostenlos stornieren.
0: Ich meine, der Iran-Krieg, der hat Auswirkungen auf viele Branchen. Vielleicht nochmal ganz kurz einen Blick auf die Flughäfen. Flughäfen in NRW. Erwischt es die jetzt auch?
8: Das wird besser. Düsseldorf ist betroffen. Köln-Bonn hat nur im Winter Flüge nach Dubai. In Düsseldorf beruhigt sich langsam die Lage. Emirates und auch Etihad, die Emiraten, Fluggesellschaften, die nehmen langsam wieder den Verkehr auf. Einmal am Tag fliegen Emirates zum Beispiel nach Dubai. Demnächst soll es auch wieder einen zweiten Flug geben. Also da ist so ein bisschen Entwarnung.
0: Mein Kollege Michael Westerhoff aus der WDR Wirtschaftsredaktion mit dem Neuesten für Flugreisende. Herzlichen Dank dafür. Sein oder nicht sein, das ist hier die Frage. Bevor ich jetzt weiter an meinem Hamlet herumstümpere, sollten Sie sich vielleicht die Profis ansehen beim Shakespeare Festival in Neuss. Das ist gleich Thema bei Katja Schwieglewski in der Westart nach den Nachrichten hier auf WDR 5. Ich bin Linda Staude und sage Tschüss bis die Tage.
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13: Die Nachrichten mit Peter Neuhaus. Guten Tag.
14: Ganz überwiegend sanieren wir Brücken. Jetzt kommen noch mal etwa 20 Brückenbauwerke in Nordrhein-Westfalen dazu.
13: NRW-Verkehrsminister Krischer hat darüber informiert, wie das Land Brücken, Straßen, Radwege und Tunnel in den nächsten Jahren auf Vordermann bringen will. Der Grünpolitiker stellte die Pläne in Königswinter vor.
14: Diese Brücke hier an der L193 in Königswinter, die steht beispielhaft dafür, was wir schon seit mehreren Jahren jetzt machen, in Zukunft aber noch weiter intensivieren können, nämlich, dass wir alte, kaputte Brücken ersetzen können durch neue, moderne, standfeste Brücken, damit es eben nicht passiert, dass Brücken abgelassen oder sogar gesperrt werden müssen.
13: Insgesamt 3,5 Milliarden Euro aus dem Sondervermögen des Bundes sollen in den nächsten Jahren fließen, zusätzlich zu anderen Mitteln, die ohnehin dafür geplant waren. Saniert werden sollen zum Beispiel Brücken über den Rhein in Düsseldorf, Duisburg und Köln. Bundesweit streiken heute tausende Mitarbeiter aus dem Einzelhandel, auch in NRW. In Dortmund etwa hatte die Gewerkschaft Verdi zu einer Demonstration aufgerufen. Mehrere hundert Menschen sind auf die Straße gegangen. Sie fordern mehr Gehalt, mindestens ein Plus von 225 Euro. Dieser Einzelhandelsmitarbeiter aus Dortmund fasst die Stimmung in der Branche so zusammen.
15: Im Einzelhandel wurde es jetzt seit Corona schwieriger und schwieriger für die Mitarbeiter. Wir müssen immer mehr Aufgaben erfüllen mit immer weniger Leuten. Und trotzdem bleiben die Gehälter gleich. Was bei Inflation heißt, dass wir weniger Gehalt kriegen. Wir wollen zumindest diesen Inflationsausgleich haben.
13: Seit April verhandeln die Arbeitgeberseite und Verdi. Die Arbeitgeber in NRW und Hamburg haben in dieser Woche ein Tarifangebot für den Einzelhandel vorgelegt. Die Gewerkschaft hat es abgelehnt. Und jetzt weitere Meldungen im Überblick. Israel baut seine Besatzung im Gazastreifen weiter aus. Ministerpräsident Netanyahu sagte, dass Israel 60% besetze. Im Gazastreifen leben rund 2 Millionen Palästinenser. Seit vergangenem Oktober gilt eine Waffenruhe, die aber brüchig ist. Israel wird vorgeworfen, sie zu verletzen. Nach palästinensischen Angaben wurden mehr als 850 Menschen dabei getötet. Im Bistum Münster gibt es einen neuen Verdachtsfall um sexuelle Belästigung. Die Staatsanwaltschaft ermittelt gegen einen Priester aus Nordkirchen. Der arbeitet seit Februar dort und laut Bistum gibt es bislang in der Gemeinde keine Betroffenen im Zusammenhang mit seiner Arbeit. Der Priester wurde mit sofortiger Wirkung freigestellt. Bundesjustizministerin Hubich will härter gegen überhöhte Preise beim Weiterverkauf von Tickets vorgehen. Die SPD-Politikerin hat auf einen offenen Brief von 65 Bands und Künstlern reagiert. Sie kritisieren, dass Konzertkarten zum Teil für horrende Preise auf dem Zweitmarkt landen. Im Laufe des Jahres könnte laut Hubich eine gesetzliche Regelung vorliegen.
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13: Der Zoll hat im vergangenen Jahr am Düsseldorfer Flughafen deutlich mehr Drogen beschlagnahmt als im Jahr davor. Das zeigt die Jahresbilanz des Hauptzollamts. Moritz Börner, WDR Düsseldorf.
16: Besonders die Menge beschlagnahmten Heroins ist stark angestiegen. Während es im Vorjahr nur 2 Gramm waren, konnten die Zollbeamten im vergangenen Jahr über 15 Kilo beschlagnahmen. Auch die Menge des sichergestellten Cannabis hat sich verzehnfacht auf 1,5 Tonne. Besonders häufig mussten die Mitarbeiter des Zolls am Flughafen Zigaretten konfiszieren. Über 1,4 Millionen nicht deklarierte Zigaretten haben Urlauber im vergangenen Jahr aus dem Ausland mitgebracht und damit gegen das Tabaksteuergesetz verstoßen.
13: Das war WDR aktuell. Das Wetter in Nordrhein-Westfalen nachmittags. Ziehen ab und zu Schauer durch. Selten ist auch mal ein Gewitter dabei. Dazwischen scheint häufiger die Sonne. In Xanten 12, in Siegen 13 und in Aalen bis zu 14 Grad. Morgen gibt es neben längeren trockenen Abschnitten besonders nachmittags auch einzelne Schauer. Die Höchstwerte liegen morgen zwischen 11 und 15 Grad. Die Zeit, es ist 14.04 Uhr. WDR 5, die Verkehrslage A1. Dortmund Richtung Köln zwischen Burscheid und Köln-Niel. Etwa 20 Minuten plus 9 Kilometer Stau wegen Bergungsarbeiten. A3 Frankfurt Richtung Oberhausen zwischen Kreuz Köln-Ost und Kreuz Leverkusen. Etwa 1/2 Stunde plus 8 Kilometer Stau wegen Bergungsarbeiten. A3 Oberhausen Richtung Köln zwischen Kreuz Hilden und Kreuz Leverkusen. Etwa 1/2 Stunde kommt obendrauf. 10 Kilometer Stau nach einem Unfall, ist da nur ein Fahrstreifen frei. Die A40 Essen Richtung Venlo ist zwischen Kreuz Kaiserberg und Kreuz Duisburg wegen Brückenarbeiten gesperrt bis Dienstagmorgen. Und die A57 Krefeld Richtung Nimwegen ist zwischen Uedem und Goch gesperrt. Nach einem Brand wird da die Fahrbahn gereinigt.
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18: Mit Katja Schwiglewski. Ja, wenn Sie denken, Shakespeare ist in England zu Hause, das ist nur die halbe Wahrheit, denn Shakespeare ist auch in NRW zu Hause, in Neuss genauer gesagt, denn dort ist sein Globe Theater wieder auferstanden. Dort hat das jährliche Shakespeare Festival begonnen. Das gibt es nun schon seit 1991. Darüber sprechen wir gleich. Außerdem ein Bühnenurgestein der anderen Art mit Wurzeln in Westfalen feiert an diesem Wochenende seinen 80. Geburtstag, Udo Lindenberg. Wir begeben uns in Gronau auf seine Fährte. Dort ist Udo Lindenberg geboren. Dort wird sein runder Geburtstag natürlich gebührend gefeiert. Das und mehr in der Westart. Schön, dass Sie dabei sind.

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1: Natalie Dawn in der Westart. Silly Believer, glauben wie ihre fromme Oma. Kann und will das junge Ich in diesem Lied nicht, aber trotzdem ergründet sie das Leben zwischen Hoffnung und Zweifel, auch spirituell das Ganze verpackt in eine fröhliche Melodie. Gestern ist in Neuss das diesjährige Shakespeare-Festival eröffnet worden mit einer Konzertshow unter dem Motto A Macbeth Song. Bis zum 6. Juni stehen jetzt Produktionen aus Deutschland, Spanien, England, den Niederlanden, Österreich und Frankreich auf dem Programm. Aktuelle europäische Theaterproduktionen zu den Werken des berühmten englischen Dichters und Dramatikers William Shakespeare. Als Spielorte dienen zum Beispiel der Marktplatz in der historischen Altstadt von Neuss, der Park der zeitgleich stattfindenden Landesgartenschau, auch eine historische Bierkneipe in der City, so habe ich mir das wenigstens gelesen. Aber der eigentliche Star dieses Festivals ist die frisch sanierte Hauptspielstätte, ein hölzerner Nachbau des Londoner Globe Theaters aus Shakespeares Zeiten. Bei uns am Telefon ist jetzt Benjamin Reisenberger, Leiter des Neusser Kulturamts. Guten Tag, Herr Reisenberger.
2: Einen wunderschönen guten Tag, Frau Schiglewski.
1: Wie fühlt es sich denn an, das Festival, dass es in das Globe Theater zurückkehren kann? Denn das war ja geschlossen wegen Sanierung.
2: Ja, also es war nicht geschlossen wegen der Sanierung des Globe Theaters. Das ist ein bisschen missverständlich. Es war vor allem geschlossen wegen der Bauarbeiten für die Landesgartenschau. Und deswegen mussten wir im vergangenen Jahr eine Alternative ersinnen. Die haben wir genannt Shakespeare Inside Out. Wir sind in die Stadt gegangen. Wir sind zum Teil in Privatgärten gewesen, auch in besagter Kneipe auf dem Marktplatz. Wir haben versucht, sozusagen Shakespeare zu den Menschen kommen zu lassen.
1: Ja, können Sie uns kurz in Erinnerung rufen, wie Shakespeare nach Neuss gekommen ist? Denn eigentlich gehört das Globe ja an die Thames in London.
2: Genau, und dieses Globe, das, was wir jetzt in Neuss stehen haben, war auf einer anderen Landesgartenschau, nämlich in Reda-Wiedenbrück. Und ist 1991 nach Neuss gekommen. Der Neusser Bauverein hat sich da sehr stark gemacht, gemeinsam mit dem damaligen Kulturdezernenten Herrn Große-Brockhoff und weiteren Akteurinnen und Akteuren. Und das Globe ist also seit über 30 Jahren am Rennbahnpark, dem heutigen Park der Landesgartenschau in Neuss.
1: Das Programm, das ist üppig. Gucken wir mal direkt auf morgen. Da ist quasi ihre eigene Truppe am Start. Das Rheinische Landestheater Neuss präsentiert Romeo und Julia, ein Appell auf die Macht der Liebe zu vertrauen, obwohl das ja schief ausgeht, wie wir wissen, unglückliches Ende nimmt. Ist das der Shakespeare, den wir heute mehr denn je brauchen? Romeo und Julia, ein Klassiker, der nicht fehlen darf?
2: Unbedingt. Also Shakespeare ist immer aktuell. Die Themen sind immer wach und aktuell. Wir hatten vor 2 Jahren hatten wir sozusagen gar nicht geplant, aber in Retrospektive auf die Situation im Nahen Osten eine Theatertruppe da, die sich aus israelischen Künstlern und palästinensischen Künstlern zusammengesetzt hat, die tatsächlich Romeo und Julia ins Hier und Jetzt gebracht haben. So wird das Rheinische Landestheater das auch tun. Wir haben also immer wieder eine Auseinandersetzung, die auf die Zeit reagiert, die auf die ewigen Themen von William Shakespeare reagiert und eben auch Machtverhältnisse, Narrative und gesellschaftliche Themen einfach behandeln.
1: Aber der Richard ist ein gutes Stichwort, denn Richard werden wir auch erleben in Neuss.
2: Richtig. Und zwar als Richard einmal, also in der französischen Version. Das Besondere da ist, dass es tatsächlich ein kompletter Frauencast ist und der natürlich auch nochmal das Thema aus einer anderen Sicht beleuchtet. Das ist spannend und wir haben eine sehr interessante Auseinandersetzung, Relording Richard 3.0 mit Philipp Sommer, der versucht hat, dem eigentlichen Richard III. Auf die Spur zu kommen. War der wirklich so grausam? War das wirklich so ein Tyrann? Hat der wirklich alle um sich herum umgebracht? Wahrscheinlich ja, aber wahrscheinlich war es auch ein bisschen normal für die Zeit. Und man hat ja seine Knochen unter einem Parkplatz gefunden in England. Und das wird er auch wieder noch einmal wieder aufnehmen.
1: Das heißt, wenn ich das richtig verstehe, versuchen Sie beides. Sie machen ja den historischen Spagat allein über den historischen Nachbau des Globe Theaters. Und gleichzeitig haben Sie so politische Aktualisierungen angesprochen. Also die Bezüge dieser alten Stoffe auch auf unsere heutige Wahrnehmung. Da haben Sie keine Angst vor, also vor der Aktualisierung, der Politisierung, sondern das ist Programm?
2: Auf jeden Fall. Also wir natürlich erleben Sie bei uns ganze Shakespeare-Stücke, aber die Theaterszene, die internationale Theaterszene macht natürlich nicht Halt davor, sich auch sozusagen hintergründig oder auf den zweiten Blick mit den Werken Shakespeares auseinanderzusetzen. Wir haben auch ganz tolle Produktionen, die sozusagen wir haben ein Garderobenstück von dem Pettyman, das heißt Pettyman von den Bass-Studios, die sozusagen die Zweitbesetzung von Julius Caesar in der Garderobe nach vorne holt an den Bühnenrand und die sich dann auseinandersetzen darüber, wie wäre das eigentlich, wenn wir die Hauptdarsteller einfach umbringen, dann kommen wir selber auf die Bühne. Also diese Themen werden auch, das ist dann sozusagen über Shakespeare hinaus, aber mit Shakespeare gedacht.
1: Kombinieren Sie dann auch die Theater-Events mit irgendwie, ich sag mal, theaterpädagogischen Angeboten oder Workshops, anderen Veranstaltungen? Wie machen Sie das?
2: Genau, das gibt es. Wir haben ein großes Workshop-Angebot, zum einen für Schulklassen, aber auch für sozusagen für jedermann. Das findet man bei uns auf der Homepage. Man kann sich dafür, kann sich dann anmelden und kann aber auch gezeigt bekommen, wie spielt man, wie setzt man Texte um, wie ist das eigentlich? Wir haben eine großartige Truppe aus Leipzig da, die Compagnia Sincara, die eben ein Maskenspiel machen, bei dem man nur ausgeschnittene Augen- und Mundöffnungen hat und sozusagen über die Regung des Gesichts keine Inhalte transportieren kann. Das kann man lernen. Die Handlebars sind immer wieder da, die natürlich mit ihrem sensationellen Englisch und dem tiefsten Verständnis für Shakespeare überhaupt und viel Witz auch nochmal einen ganz anderen Blick darauf werfen können. Also man kann sich sehr, sehr stark auch weiterbilden im Zusammenhang mit Shakespeare und mit Theater überhaupt.
1: Und wenn Sie die letzten Jahre, aber auch jetzt aktuell quasi die Ticketverkäufe sich anschauen, wie ist die Nachfrage, wie ist die Auslastung beim Shakespeare Festival in Neuss? Ohne konkrete Zahlen, aber vom Gefühl her, ja?
2: Genau. Ich würde gerne sagen, sie ist ungebrochen. Es fühlt sich so an. Mhm. Also natürlich muss man sagen, die Jahre nach der Pandemie haben wir auch gemerkt, die haben wir auch zum Teil sehr stark gemerkt. Wir können jetzt in den letzten 3 Jahren, können wir sagen, es ist auf jeden Fall immer besser geworden, es hat sich immer weiter gesteigert. Wir sind jetzt an einem sehr, sehr, sehr, sehr komfortablen Punkt in diesem Jahr, auch jetzt schon. Wir hoffen, dass wir am Ende des Festivals eben auch einfach für uns wirklich tatsächlich in die Augen schauen können und sagen können, yes, wir sind wieder da. Im letzten Jahr hatten wir diese besondere Situation mit Shakespeare Inside Out, aber man muss ehrlich sagen, das war ja wirklich für ein Neusser Publikum vor allem gedacht und die haben uns die Türen eingelaufen. Ja. Das war sensationell.
1: Das ist schön in der eigenen Stadt, umso mehr auch ist wichtig, Werbung zu machen über Menschen vielleicht, die auch aus anderen Regionen NRWs mal nach Neuss kommen, um sich da was anzuschauen. Finanzieren Sie sich überwiegend über die Karten oder wie ist die Finanzierung des Shakespeare Festivals gestaltet?
2: Also wir sind eine Stadt, wir sind eine Kommune, wir haben eine einen Kulturhaushalt sozusagen, aus dem auch ein Großteil der Finanzierung des Shakespeare Festivals kommt. Aber wir haben das große Glück, dass wir sehr großzügige Spender und Sponsoren und Gönner haben, die auch jährlich und Gott sei Dank auch regelmäßig uns immer wieder unter die Arme greifen und eben gewisse Dinge einfach möglich machen, weil natürlich die städtischen Haushalte, das wissen Sie auch, sich nicht immer nach oben entwickeln können.
1: Das Shakespeare Festival 2026 in Neuss hat begonnen. Es läuft mit vielen Vorstellungen und Angeboten bis 6.6. Das war Benjamin Reißenberger, Leiter des Kulturamts der Stadt Neuss. Herzlichen Dank, Herr Reißenberger, für das Gespräch in der Westart.
2: Ich danke Ihnen.

0: Der irische Folksänger John Black mit Black and Blue. The Midnight Ache heißt sein aktuelles Album. Auf dem Cover eine wirklich wunderschön gestaltete Zusammenstellung von gepressten Blumen in Rot, Gelb und blassem Violett. Das hat seine Frau gemacht. Die hat die Blumen im eigenen Garten gepflückt. Sie singt auch mit auf diesem Album. Ich muss sagen, rundum sehr sympathisch. Sowie auch die warme Musik von John Black. Hier ist die Westart am Freitag. Immer wieder ist das ein großes Diskussionsthema in praktisch allen künstlerischen Bereichen. Wie politisch muss, wie politisch darf Kunst sein? Wie meinungsstark sollen sich Repräsentanten von Kunst und Kultur in ihren Werken, aber auch in ihren persönlichen Statements positionieren gegenüber aktuellen politischen Ereignissen und Entwicklungen? Auch beim Filmfest in Cannes macht man sich da gerade Gedanken. Jurypräsident Park Chan-wook, der vertritt die Meinung, dass Kunst und Politik im Grunde zwei Seiten einer Medaille sind, aber sich ideologisch einseitig vor einen Karren spannen zu lassen, das lehnt er ab. Nun kennt Cannes im Unterschied zur Berlinale kaum heftige politische Kontroversen. Was also unterscheidet diese beiden Traditionsfilmfestivals und was tut sich da gerade in Sachen Kunst und Politik? Aus Cannes berichtet für uns Jan Tussing. Er ist einer von vielen Pressemenschen, die da mal eine Frage haben.
1: Hello, my name is Gabriela Bravo from Chile, TVN.
2: Pressekonferenz auf den Filmfestspielen in Cannes. Die neunköpfige Jury des Wettbewerbs stellt sich vor und eine chilenische Journalistin will von Demi Moore wissen, ob man Kino von Politik trennen müsse. So wie es auf der Berlinale gesagt wurde. Der Hollywood-Star reagiert irritiert. Sei die Frage an Sie gestellt? Demi Moore wurde vor 2 Jahren für ihren Horrorfilm The Substance von den Filmfans in Cannes gefeiert. Über Politik wolle sie eigentlich nicht reden. Daher springt Jurypräsident Park Chan-wook für sie ein. Der südkoreanische Regisseur findet nicht, dass Politik und Kunst getrennt werden sollten. Es sei eine seltsame Vorstellung zu glauben, diese stünden im Konflikt miteinander. Park Chan-wook ist gefeierter Regisseur und wurde für seine Filme schon oft auf dem Filmfest von Cannes ausgezeichnet. Als Jurypräsident will er sich aber nicht politisch äußern. Auch wenn wir eine brillante politische Botschaft transportieren, wenn es nicht kunstvoll ausgedrückt wird, ist es nur Propaganda. Park Chan-wook argumentiert vor den Journalisten in Cannes, genauso wie Wim Wenders auf der Berlinale im Februar. Dort wurde der Regisseur nach der Haltung der Jury zum Gaza-Krieg gefragt und antwortete, die Jury könne sich nicht auf das Feld der Politik begeben. Filmemacher sollten sich aus der Politik heraushalten, sie seien das Gegengewicht zur Politik. Wenders Antwort wurde in einem offenen Brief von 80 Filmschaffenden als mangelnde Positionierung im Gaza-Krieg interpretiert. Man sei entsetzt über das institutionelle Schweigen der Berlinale zum Völkermord an den Palästinensern. Auch das Filmfest in Cannes habe sich darüber Gedanken gemacht, sagt Festivalleiter Thierry Frémaux. Die Frage, die in Berlin aufgeworfen wurde, sei eine Frage, die regelmäßig auf Festivals gestellt werde, so der künstlerische Leiter. Und er spricht Wim Wenders seine Verehrung aus. Frémaux glaubt nämlich, dass Wenders Opfer von Kommentaren geworden sei, die ungerecht waren. Man habe Wenders einfach nicht verstehen wollen. Thierry Frémaux nimmt Wenders also in Schutz. Cannes sei sehr wohl ein politisches Festival, aber Meinungen zeigten sich auf der Leinwand. Frémaux schulde seine Bekanntheit dem Amt als künstlerischer Leiter in Cannes. Aber er werde dieses Amt ganz sicher nicht in den Dienst seiner persönlichen Ansichten stellen. Das Festival in Cannes betrachte politische Fragen als die Worte der Künstlerinnen und Künstler, Worte all jener, deren Arbeit es zeigt. Wie etwa der Film von Jafar Panahi. Der iranische Regisseur hatte vergangenes Jahr die Goldene Palme gewonnen und explizit die Verhältnisse im Iran angeprangert. Für Frémaux müsse die Jury und die Organisatoren außerhalb eines Films ihre Meinung für sich behalten. Das sei ihre Aufgabe.
0: Wie politisch soll ein großes internationales Filmfest sein? Jan Tussing hat die Statements aus Cannes und aus Berlin für uns eingeordnet. Und das sind Dojo Cuts featuring Roxy Ray aus Australien, Easy to Come Home.

0: Eine üble Kindheit hatte der Schweizer Büchner-Preisträger Lukas Berfus, geboren 1971 in Thun im Kanton Bern. Seine Eltern haben ihn früh im Stich gelassen. Berfus musste sich schon als Kind allein durchschlagen. Als Jugendlicher war er mehrfach obdachlos. Gejobbt hat Lukas Berfus alles Mögliche, bevor er als Buchhändler in engeren Kontakt mit der Literatur kam und dann auch selbst Schriftsteller wurde. Ein sehr erfolgreicher Schriftsteller. Berfus schreibt Theaterstücke, Romane, Essays und Erzählungen. Auch autobiografisches. 2022 Vaters Kiste, ein Essay über seinen Vater. Und jetzt hat er ein kleines Buch über seine Mutter veröffentlicht unter dem Titel Königin der Nacht. Das klingt glamouröser, als es ist. Holger Heimann hat das Büchlein gelesen, das jedem Familienmenschen an die Nieren gehen dürfte.
1: Eine Königin war die Mutter von Lukas Berfus immer nur für wenige Stunden. Nachts, wenn sie als Barfrau im Dunstkreis der Prostitution arbeitete und die Würdenträger von Thun im Berner Oberland sie umschwärmten. Eigentlich sah ihr Leben ganz anders aus. Tagsüber reinigte sie in einem Autohaus die Wagen, die aus der Reparatur kamen. Später, als sie älter wurde, weniger schön und verführerisch wirkte, arbeitete sie als Putzfrau und Wäscherin. Als das Geld nicht mehr reichte, wanderte sie in die Dominikanische Republik aus. Ihren Sohn hat sie als Ballast angesehen. Sie wollte keine Mutter, sondern frei sein. Der junge Lukas Berfus landete mit 15 Jahren auf der Straße und war fortan auf sich allein gestellt. Nach ihrem Tod reist der längst erwachsene Sohn und Schriftsteller, der lange keinen Kontakt zu seiner Mutter hatte, in das ferne Land.
2: Der Sohn findet die Nachricht im Schlafzimmer an der Callejon im Berg. Es ist ein rosa Bankauszug. Guthaben am Vorabend ihres Todes 60 Franken. Er rechnet, 60 Franken geteilt durch die 13 Tage bis zur nächsten Rente, das ergibt 4 Franken und 60 Rappen. Das entspricht in diesem Land einer kleinen Mahlzeit im Restaurant, einer Tasse Kaffee in einer schicken Bar, einem Kinoticket.
1: Mit dem Blick auf den Bankauszug und dem Nachdenken darüber, wie sich mit so wenig Geld leben lässt, beginnt das faszinierende, kurze Buch von Lukas Berfus über seine Mutter. Es ist nach dem Titel Vaters Kiste, der von der traurigen Hinterlassenschaft des abwesenden kriminellen Vaters erzählte, der zweite autobiografische Essay des Autors. Was hat ihn dazu bewegt, noch einmal zurückzukehren zu schwierigen Familienverhältnissen?
3: Nach Vaters Kiste oder eigentlich schon während der Arbeit an Vaters Kiste war mir das klar. Ich wusste, dass ich da nicht mehr ausweichen mochte und konnte. Und dann war es auch eine Sache, die ich für unsere Kinder gemacht habe. Es ist eigentlich auch ein Brief an meine Kinder.
1: Es ist eine Erkundung, hart und schonungslos, die zurückführt in die entbehrungsreiche Kindheit des Autors. Der Heranwachsende wird von der Mutter an einen Bauern verkauft und muss auf dem Hof wie ein Sklave schuften. Während später die Freunde auf der Straße an Heroin sterben, wird er von allen guten Engeln behütet. Lukas Berfus erzählt das knapp, präzise, in geschliffener Prosa. Doch vorrangig geht es um seine Mutter. Der Essay ist eine forschende Auseinandersetzung mit deren Lebensumständen, mit den sozialen Bedingungen einer alleinerziehenden, armen, einfachen Frau in der Schweiz der 1970er und 80er Jahre.
2: Der entscheidende Maßstab für den Stellenwert eines Menschen in diesem Lande war und ist sein Vermögen, Geld. Meine Mutter hatte zu wenig. Ob sie das verstanden hat? Sie hat es gefühlt, aber sie hatte keine Bildung, um die Zusammenhänge zu erkennen. Sie trat nach unten, nicht nach oben. Und beim Anblick eines Starken, eines Erfolgreichen, bekam sie weiche Knie. Nicht Angst, Bewunderung befiel sie.
1: Für Lukas Berfus lässt sich das Verhalten seiner Mutter zwar nicht komplett aus der sozialen Situation erklären, aber zu einem guten Teil. Von den Zufällen, die ihr Leben auch bestimmten, weiß er zu wenig. Die gesellschaftlichen Umstände hingegen hat er penibel recherchiert. Berfus hat sich häufiger schon als scharfer Kritiker der Verhältnisse seines Heimatlandes hervorgetan. Jetzt attackiert er die Schweiz als ein Land, das nicht die Armut bekämpft, sondern die Armen. Fesselnd sind indes weniger die gesellschaftskritischen Einlassungen als vielmehr der Prozess einer Annäherung des Sohnes an die verstorbene Mutter, den das Buch fast beiläufig nachvollzieht. Parallel dazu unternimmt Lukas Berfus eine schonungslose Selbstbefragung.
3: Ich glaube, mir hat am Ende auch die Empathie gefehlt für meine Mutter. Und diese fehlende Empathie hatte etwas zu tun mit der fehlenden Empathie unserer Gesellschaft.
1: Zu ihren Lebzeiten sieht der Sohn die Mutter nur als Täterin, vor der er sich in Sicherheit bringen muss. Erst nach ihrem Tod steht Lukas Bärfuß auch ihre Bedürftigkeit und Schwäche, ihr Ausgeliefertsein vor Augen. Auch formal wird dieser Erkenntnisprozess deutlich. Während anfänglich nur von einem Sohn und einer Mutter die Rede ist und so eine große Distanz zum Ausdruck kommt, mündet das Buch schließlich in ein Ich und ganz zuletzt auch in einen Namen, Ursula. Königin der Nacht ist ein bewegendes Zwiegespräch mit einer Toten. Es ist eine Geschichte, die mit dem Sterben erst beginnt.
0: Holger Heimann für die Westart über Königin der Nacht, ein kurzes Buch über meine Mutter von Lukas Bärfuß, erschienen bei Rowohlt. Bis zu den Kulturnachrichten Musik vom Schweizer Jazzpianisten Jean-Paul Brodbeck und Band.

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1: Mit Nina Lendföhr. Die österreichische Medien- und Performance-Künstlerin Walli Export ist tot. Wie ihre Stiftung bestätigte, starb die international einflussreiche Pionierin feministischer Kunst gestern in Wien im Alter von 85 Jahren, nur wenige Tage vor ihrem 86. Geburtstag. Walli Export, geboren 1940 in Linz als Waltraud Lehner, prägte seit den 1960er Jahren mit radikalen Aktionen, Filmen und theoretischen Arbeiten die Kunstgeschichte und stellte die gesellschaftliche Wahrnehmung des weiblichen Körpers in Frage. Anlässlich des anstehenden Internationalen Museumstags lobt Kulturstaatsminister Wolfram Weimer die deutsche Museumslandschaft. Unser Land verfügt über einige der bedeutendsten Museen Europas und über eine kulturelle Vielfalt, die international ihresgleichen sucht, nicht nur in den großen Städten, sondern gerade auch in der Fläche, sagte Weimar auf Anfrage der katholischen Nachrichtenagentur. Der Internationale Museumstag wird seit 1977 gefeiert. In diesem Jahr steht er unter dem Motto »Museen vereinigen eine geteilte Welt«. Zahlreiche Museen bieten freien Eintritt, laden zu Mitmachaktionen und Führungen ein. Der britische Prinz Harry und seine Frau Meghan Markle wollen die Verfilmung eines Bestsellers über den britischen Militäreinsatz im Afghanistan-Krieg produzieren. Das teilte der Streamingdienst Netflix am Donnerstag mit. Die Verfilmung soll auf dem Buch No Way Out, The Searing True Story of Man Under Siege des Armeeangehörigen Adam Jowett basieren. Das Werk erzählt von dem Einsatz einer Militäreinheit während des Afghanistan-Kriegs im Jahr 2006. Harry war in der Vergangenheit selbst als Soldat in Afghanistan stationiert. Das Finale des Eurovision Song Contest ist komplett. Im zweiten Halbfinale qualifizierten sich in Wien 10 weitere Länder, darunter Australien und Dänemark, die zu den Favoriten zählen. Insgesamt treten 25 Teilnehmer an. Für Deutschland geht die Kölnerin Sarah Engels mit Fire an den Start. Der ESC ist der weltweit meist beachtete Musikwettbewerb. In diesem Jahr feiert er sein 70-jähriges Bestehen. Aus Protest gegen die Teilnahme Israels boykottieren die Niederlande, Spanien, Irland, Slowenien und Island den diesjährigen Wettbewerb.
2: Das waren die Kulturnachrichten in der Westart. Dankeschön.

0: Addicted von mit Klaus Waldeck, Elektromusikproduzent aus Österreich, der in diesem Song ein bisschen die laszive Atmosphäre einer verrauchten Tango-Bar wieder aufleben lässt. Und die Sängerin, die er sich dafür dazugeholt hat, die nennt sich Sibi. Mit diesem lässigen Sound rollen wir Udo Lindenberg den roten Teppich aus, denn der wird am Wochenende unfassbare 80 Jahre alt. Udo Lindenberg ist ein Pionier der deutschsprachigen Musik jenseits von Schlagerklischees. Anfang und Mitte der 70er Jahre hat er eine authentische, direkte und sehr individuelle und originelle Ausdrucksweise mit Rock und Pop kombiniert. So etwas hatte man bis dahin noch nicht gehört. Für viele deutschsprachige Musiker und Musikerinnen ist Udo Lindenberg deshalb bis heute ein großes Vorbild. Lindenberg lebt im Atlantikhotel in Hamburg. Er kommt aber gebürtig aus Nordrhein-Westfalen, aus Gronau im westlichen Münsterland, direkt an der Grenze zu den Niederlanden. Und dort wird der berühmteste Sohn der Stadt am Wochenende natürlich gebührend gefeiert. Helen Erdbrügge hat sich die Vorbereitungen angeschaut.
1: Es gibt eine Big Party dann. Irgendein Alien hat ja Geburtstag. Und keine Panik, Leute, viel Spaß, wir sehen uns ja bald. Okay, euer Udo.
2: Udo Lindenberg. Für die meisten Einwohner aus Gronau, den sogenannten Gronauten, ist er der Star. Er selbst wird an seinem Geburtstag wohl nicht in seine Heimatstadt kommen, sondern will abhauen in die Südsee, sagt er. Trotzdem feiert ihn die ganze Stadt. Mit dabei ist Udos langjähriger Freund Hans-Peter Dickel.
3: Ja, stiller Komplize seit 75 Jahren. Das ist in der Tat so. Der Kontakt ist über all die Jahre bestehen geblieben und seit Anfang des Jahrtausends hat sich der eigentlich intensiviert.
2: Die beiden kennen sich schon seit dem Kindergarten. In der Schulzeit saßen sie nebeneinander. Schon damals haben die beiden auch zusammen Musik gemacht. Hans-Peter Dickel erzählt, dass eigentlich beide berühmt werden wollten.
3: Früher ein Zappel-Philipp. Also mit allen Gliedmaßen aktiv. Ja, und heute ist er ja wirklich zu einer Ikone geworden. Und alle Müllers, Westerns, Hagens, Neners und wen man alles nennen müsste, hat Udo den Weg geebnet.
2: Udo hat es auf jeden Fall geschafft. Und er selbst hat immer an sich geglaubt, zeigt auch ein Interview aus dem Archiv von Udo aus jungen Jahren.
4: Was ist jetzt los, wenn die ganze Geschichte schief geht?
5: Ich gehe nicht schief. Halte ich für ziemlich ausgeschlossen. Ne? Ich bin ziemlich optimistisch.
2: Hans-Peter Dickel hat Bücher über Udo und ihre Freundschaft geschrieben. Seit 2007 führt er regelmäßig Udo-Fans durch die Gronauer Innenstadt mit Stationen, die Udos Leben geprägt haben und an denen sie ihre gemeinsame Kindheit und Jugend verbracht haben. Start ist beim, wie sollte es anders sein, Udo-Lindenberg-Platz. Weiter geht's zur Grundschule.
3: Und dann schon zu einem der Höhepunkte, nämlich vor dem Elternhaus stehen. Das gibt's ja noch. Und vor allem die Showtreppe, wo er als 10-Jähriger schon gestanden hat. Pose, möchte mal Rockstar werden.
2: Mit 12 bekommt er sein eigenes Schlagzeug. Kurz darauf gründet er seine erste eigene Band, die Dixie Devils. Ein Rockstar ist er auf jeden Fall geworden. Dazu gehörten aber auch viele Partys und Exzesse. Er bezeichnet sich selbst als Nachtigall, weil er das Nachtleben immer geliebt hat.
1: Ein bisschen hoch die Tassen, so Alkohol war immer dabei. Und natürlich im Rock'n'Roll-Leben und so. Ich meine, gut, dass man das alles überlebt hat.
6: Oft habe ich Texte auch gut breit geschrieben und dann nüchtern gegengelesen. Also im Laufe von 50 Jahren Karriere kann man ruhig mal, finde ich, 10 Partyjahre einlegen. Das habe ich auch gemacht, ne?
2: Viele Fans sind Menschen aus der ehemaligen DDR, weil Udo dort als Fackelträger der Freiheit galt.
6: Der Mauerfall, das war die größte Party meines Lebens. Das war unvergesslich. Das war so wunderschön. Ja, ich bin dann hingezischt nach Berlin. Und endlich das, wovon ich ja auch immer geträumt hatte und was wir angestrebt hatten, dass so ein Tag kommt, dass das geschieht, ja. Es war plötzlich was so.
2: Er positioniert sich seit Jahrzehnten klar gegen Rechtsextremismus und ist daher nicht nur musikalisch für viele ein Vorbild. Zum 80. Geburtstag gibt's einen bunten Strauß voll Ehrungen für ihn, eine NDR-Doku, einen Podcast und es gibt ein ganzes We Love Udo-Album, bei dem Musiker wie Jan Delay oder die Jungs von Tokyo Hotel seine Songs singen und feiern. Ab Juni gibt es im Rock- und Popmuseum in Gronau eine neue, ganz besondere Ausstellung, so der Geschäftsführer Thomas Albers.
7: Diesmal zeigen wir nicht sein Lebenswerk und seine Bilder, sondern wir zeigen Udo ganz privat. Wir holen seine Panikzentrale.

0: gerade sein Arbeitszimmer hier nach Corona und stellen das aus.
1: Und sein Zimmer ist nicht nur etwa grob nachgestellt. Vor 2 Jahren hat das Atlantik-Hotel umgebaut. Das Team des Museums ist hingefahren und hat alle Möbel von Sesseln, Teppichen bis hin zu den originalen Heizungsabdeckungen mitgenommen und baut es jetzt hier wieder auf. Es gehen sogar Gerüchte um, dass Udo vielleicht dort für einige Nächte einziehen wird.
0: Also wir hoffen doch, dass er hier vielleicht mal einzieht. Also wir warten ab. Er wird ja auch selber vorbeikommen noch und sich das Ergebnis auch anschauen. Und wenn er dann das Gefühl hat, dass er wieder heimisch zu Hause ist, dann haben wir alles richtig gemacht.
1: Ein weiteres Highlight am Wochenende: von Udo signierte Kleidungsstücke und Gegenstände werden beim Café grenzenlos versteigert, also absolute Unikate. Kaffeebetreiber Reinhard van Loo ist dafür nach Hamburg zu Udo gefahren.
2: Weil Udo was Besonderes ist und weil er es verdient hat, gefeiert zu werden. Und wenn nicht in Gronau, wo dann?
1: Udo wird gefeiert von seinen Fans in der Heimat und in ganz Deutschland. Wir sind gespannt, was noch in Zukunft alles kommt. Udo selbst sagt nämlich, in seiner Wahrnehmung ist er noch nicht fertig. Wenn es nach ihm geht, war es das nämlich noch nicht.
3: Alles klar, auf geile Zeiten. Keine Panik, euer Udo, yeah!
4: Ja, übermorgen wird Panikrocker Udo Lindenberg 80 Jahre alt. Seine Geburtsstadt Gronau in Westfalen feiert mit. Für die Westsat war Helen Erdbrügge dort unterwegs. Und hier ist er natürlich zusammen mit seinem Panikorchester und einem seiner ersten großen frühen Hits.

0: Gude Lindenberg und das Panikorchester 1973. Alles klar auf der Andrea Doria. Am Wochenende wird Udo Lindenberg 80 Jahre alt. Hier ist die Westart. Klangkosmos Weltmusik NRW, so nennt sich eine Kulturinitiative, die traditionelle Ensembles aus aller Welt nach Nordrhein-Westfalen holt. Ab morgen ist ein Trio aus Zentralafrika bei uns zu Gast, aus Gabun. Das liegt am Äquator, an der afrikanischen Westküste, am Atlantik und ist berühmt für seine Regenwälder. Waldelefanten und Gorillas sind da zu Hause und viele andere Arten. Gabun gilt als grünes Herz Afrikas. Von dort kommt Ndong Bibang mit seinem Ensemble. Was uns bei seinen Konzerten erwartet, das hören wir von Tom Downen.
1: Auf der Bühne drei Musiker. Einer schlägt im gleichbleibenden Tempo zwei dünne Bambushölzer aufeinander. Der andere setzt kurze Akzente auf einer Kuhglocke, die er mit einem Stöckchen anschlägt. Zwischen ihnen der Sänger Ndong Bibang. Eine imposante Erscheinung, muskulös, im Unterhemd und mit einem weit ausladenden, reich bestickten Rock. Vor sich hält er sein Instrument, eine Art Harfenzither mit drei Saiten, Mwet genannt. Nach einer kurzen Einleitung beginnt er mit kräftiger Stimme zu singen, dabei hin und wieder unterstützt von seinen Begleitern.

0: Das Trio stammt aus dem afrikanischen Land Gabun. Alle drei Musiker gehören zur Volksgruppe der Fang, einer Ethnie, die auch in den Nachbarländern Kamerun und Äquatorialguinea stark vertreten ist. Vor 400 oder 500 Jahren, so erzählen ihre Legenden, machten sich die Fang aus dem Süden des heutigen Ägypten auf den Weg nach Zentralafrika. In den großen Wäldern im Kongobecken fanden sie eine neue Heimat. Auf der jahrhundertelangen Wanderung durch Wüste, Savanne und Dschungel wurden die Ebensänger der Fang zu den Bewahrern der kollektiven Erinnerung. Erzählten von kriegerischen Auseinandersetzungen und Helden der Vergangenheit, aber auch von Perspektiven für die Zukunft. Anknüpfen an Vergangenes, zugleich Vorausschau auf Künftiges, das ist auch heute noch die Rolle der Ebensänger.
1: Wir sagen die Zukunft voraus, sprechen über Dinge, die geschehen werden.
0: Wie die meisten Ebensänger hat auch Ndong Bibang seine Kunst vom Vater erlernt. Zum anerkannten Wettsänger wurde er aber erst nach einer längeren Lehrzeit. Dort lernte der angehende Barde zunächst sein Instrument zu bauen. Die Mwet besteht aus einem langen Bambusstock, auf dessen Mitte ein hoher Steg angebracht ist. Drei Saiten laufen darüber, die jeweils links und rechts des Steges verschiedene Tonhöhen haben. Zur Verstärkung des Klangs sind an der Unterseite des Instrumentes drei große Kürbiskalebassen befestigt. In der traditionellen Gesellschaft der Fang hatten die Mwet-Sänger einen hohen sozialen Status, galten als Träger der Weisheit, schlichteten Streitfälle und leiteten die Rituale bei Geburtsfeier, Hochzeit oder Beerdigung. Im Laufe der Zeit hat sich das geändert.
1: Wir Mwet-Ebensänger sind meist arme Leute. Man behandelt uns fast wie Bettler. Ab und zu wird man eingeladen für einen Abend, singt und rezitiert viele Stunden lang. Man gibt uns ein bisschen Geld und schickt uns wieder weg. Aber niemand interessiert sich für das, was wir singen. Man holt uns, weil das so üblich ist. Wenn jemand stirbt, dann ruft man einen Wettsänger an. Er trägt seine Botschaften vor, aber keiner hört zu. Er singt die ganze Nacht, trinkt seinen Wein und geht dann nach Hause.
0: Letztes Jahr wurde die Tradition des Mwet-Ebengesangs von der UNESCO als Teil des immateriellen Kulturerbes der Menschheit anerkannt. Das wird den Sängern und Wahrsagern der Fang Auftrieb geben, zumal sie auch in der heutigen Gesellschaft wichtige Funktionen übernehmen. So etwa weist Ndong Bibang schon seit vielen Jahren auf drängende Umweltprobleme hin.
1: Die Botschaften, die wir verkünden, ergeben sich aus unseren Traditionen. Das ist keine Zauberei. Die Leute sind frei, das, was wir sagen, zu glauben oder nicht. Aber wir sehen die Probleme voraus. Das Wasser wird knapp werden. Nicht bei uns im Kongo-Becken, aber überall sonst. Die Staaten müssen vorsorgen und Wasserreserven anlegen.

Viele junge Musiker und Kulturschaffende der Fang haben die Bedeutung der Tradition inzwischen erkannt. Die Klangfarbe der Mvet ist in der Pop-, Rock- und Clubszene Gabuns und Kameruns längst selbstverständlich geworden.

Come Down für die Westart über das Ndong Bibang Trio aus Gabun. Morgen in Köln, am Montag in Bergkamen, Dienstag in Hamm und Mittwoch in Düsseldorf. Alle Konzerte in der Reihe Klangkosmos Weltmusik NRW. Die werden von einem kurzen Einführungsvortrag begleitet. Dazu gibt's Material mit Texten und Hintergrundinfos zum Mitnehmen. Also man hat da wirklich was davon. Man muss auch keine Fernreise nach Zentralafrika machen.

So viel Westart am Freitag. Gleich WDR 5 Quarks, das Wissenschaftsmagazin. Ein Thema, das Pendeln. Nicht jeder kann ja Homeoffice machen und die wenigsten Menschen wohnen direkt neben ihrer Arbeitsstelle. Das heißt, man muss pendeln und oft geschieht das ja mit dem Auto, was Nerven und teuren Sprit kostet. Deshalb die Frage, wie geht besser pendeln? Mein Name ist Katja Schüglerski. Schönen Nachmittag.

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2: Es ist 15 Uhr. 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
3: Die Nachrichten mit Peter Neuhaus. Guten Tag. Bundesjustizministerin Hubich will gegen überteuerte Ticket-Weiterverkäufe vorgehen. Damit reagiert sie auf einen offenen Brief mehrerer Künstler, darunter Nina Tschuba, Anne-Mai Kantereit und die Toten Hosen. Sie fordern strengere Regeln für den Weiterverkauf, weil Konzertkarten zum Teil zu horrenden Preisen auf dem Zweitmarkt landen. Bianca Schwarz, WDR Berlin.
4: Tatsächlich steht im Koalitionsvertrag von CDU, CSU und SPD, dass sie das Problem auf dem Ticket-Zweitmarkt angehen wollen. Bisher ist noch nichts passiert, aber die Justiz- und Verbraucherschutzministerin Stefanie Hubich von der SPD, die hat reagiert auf diesen offenen Brief. Sie sagt, ihr Ministerium ist schon dran an dem Thema und aus ihrer Sicht könnte man zum Beispiel Preisaufschläge beim Weiterverkauf rechtlich begrenzen. In anderen Ländern geht es auch, sagt Hubich. Frankreich zum Beispiel hat schon lange so eine Begrenzung. Hubich sagt, ihr ist aber auch wichtig, dass der private Weiterverkauf von Tickets grundsätzlich möglich bleibt. Im Laufe des Jahres könnte eine gesetzliche Regelung dazu kommen.
3: Vor einer dänischen Insel ist ein toter Buckelwal angespült worden. Unklar ist, ob es das Tier ist, das wochenlang vor der deutschen Küste war. Arne Bartram für WDR aktuell.
5: Mitarbeiter der dänischen Naturschutzbehörde schauen sich den jetzt gefundenen toten Wal genauer an, vermessen ihn und nehmen Proben. Vermutlich ist er schon eine ganze Weile tot. Das Tier liegt rund 75 Meter vor der dänischen Insel Anholt im Wasser. Um zu klären, ob es der Wal ist, der zuletzt vor der Insel Pöhl lag, werden Proben von dem toten Tier entnommen und dann von Wissenschaftlern analysiert. Ergebnisse der Gewebeproben gibt es wohl frühestens nächste Woche. Ob der Kadaver am Strand von Anholt liegen bleibt oder abtransportiert wird, entscheidet die dänische Umweltbehörde.
3: Weitere Meldungen im Überblick. Bundeskanzler Merz und US-Präsident Trump haben miteinander telefoniert. Laut Merz war es ein gutes Telefonat. Beide waren sich demnach einig, dass der Iran keine Atomwaffen haben darf und zurück an den Verhandlungstisch muss. Das Verhältnis zwischen Merz und Trump war zuletzt angespannt, unter anderem, weil der Kanzler gesagt hatte, die USA hätten im Iran-Krieg offenbar keine Strategie. NRW-Verkehrsminister Krischer hat die Sanierungspläne für Brücken, Landstraßen, Radwege und Tunnel vorgestellt. Der Grünen-Politiker sagte in Königswinter, dass vor allem Brücken erneuert werden sollen, um Sperrungen zu vermeiden. Durch Geld aus dem Sondervermögen des Bundes könne der Sanierungsstau in Nordrhein-Westfalen schneller abgearbeitet werden. Das Oberlandesgericht Köln hat dem Discounter Penny in zweiter Instanz im Rechtsstreit um Preisangaben Recht gegeben. Penny darf in Prospekten weiterhin mit Rabatten werben, die sich auf die unverbindliche Preisempfehlung beziehen. Eine Revision vor dem Bundesgerichtshof ist noch möglich, geklagt hatte die Verbraucherzentrale.
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3: In Westfalen üben Mitglieder der DLRG in diesen Tagen den Einsatz bei Katastrophen, unter anderem am Kanal in Münster. Brigitte Lieb, WDR Münster, war vor Ort dabei und hat geschaut, wie die Abläufe klappen.
6: Hier in dem Übungsszenario geht es gerade darum, dass ein Haus bis zum ersten Stock unter Wasser steht. Das ist ein großer Pavillon, der direkt an der Uferkante zum Kanal steht. Die Bewohnerinnen und Bewohner haben sich jetzt alle nach oben gerettet und müssen dringend hier weg. Die Aufgabe für die DLRG-Retter ist, sie müssen alle Menschen nach und nach sicher über eine Balkontür evakuieren, rein ins Schlauchboot. Und gleichzeitig ist im Hochwasser auch ein Taucher unterwegs. Er sucht in einem überfluteten Auto nach Überlebenden.
3: Das war WDR aktuell. Das Wetter in Nordrhein-Westfalen: nachmittags ziehen ab und zu Schauer durch. Selten ist auch ein Gewitter dabei. Dazwischen scheint häufiger die Sonne. In Gummersbach 12, in Kerpen 13 und in Porta-Westfalica bis 14 Grad. Morgen gibt's neben längeren trockenen Abschnitten besonders nachmittags auch einzelne Schauer bei 11 bis 15 Grad. Die Zeit, es ist 15.04 Uhr. WDR 5, die Verkehrslage: A3 Köln Richtung Oberhausen zwischen Köln-Delbrück und Kreuz-Leverkusen. Etwa eine halbe Stunde dauert's länger, 5 Kilometer Stau wegen Bergungsarbeiten. A3 Köln Richtung Arnheim zwischen Kreuz-Oberhausen-West und Kreuz-Oberhausen. Etwa eine Viertelstunde plus 5 Kilometer Stau. Die A40 Essen Richtung Venlo ist zwischen Kreuz Kaiserberg und Kreuz Duisburg wegen Brückenarbeiten bis Dienstagmorgen gesperrt. Die A57 Krefeld Richtung Nimwegen ist zwischen Uedem und Goch gesperrt. Nach einem Brand wird da die Fahrbahn gereinigt. Und A57 Krefeld Richtung Köln zwischen Dormagen und Kreuz Köln Nord. Etwa 10 Minuten plus 5 Kilometer stockender Verkehr.
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7: Mit Martin Winkelheit, hallo und willkommen. Na, ein paar Staus gab's doch, aber eigentlich nichts im Vergleich zu sonstigen Freitagen. Viele haben heute eben Brückentag gemacht, sind ausnahmsweise eben dann nicht zur Arbeit gefahren. Und deshalb können wir heute auch entspannt auf ein Thema gucken, das sonst nicht wirklich entspannend ist, nämlich das Pendeln zur Arbeit. Das frisst bekanntermaßen viel Zeit, ist anstrengend und angesichts der Spritpreise auch teuer. Viele pendeln ja mit dem Auto, auch weil es gar nicht so einfach ist, für sich gute Alternativen zum Auto zu finden.
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7: Besser pendeln, wie kommen wir entspannt zur Arbeit? Darüber reden wir heute mit einem Experten hier im Studio und gerne mit Ihnen. Was sind Ihre Erfahrungen, Ihre Erlebnisse? Was klappt gut beim Pendeln bei Ihnen? Was ärgert, was stresst Sie dabei besonders? Und wenn Sie das Auto nehmen, könnten Sie sich vorstellen, auch umzusteigen auf Bus und Bahn oder das Fahrrad mal auszuprobieren. Wie unterstützt Sie Ihr Arbeitgeber beim Pendeln? Welche Tipps haben Sie ganz persönlich dafür gesammelt, wie man wirklich entspannt zur Arbeit kommt? Rufen Sie an 0800 5678 3x5 oder schreiben Sie an quarks@wdr.de.

0: California Dreamin'. Ja, entspannter Start ins Wochenende. Nicht so entspannt ist eigentlich immer das Pendeln, finden viele. Und das ist ja auch interessant. Also trotz Telearbeit, trotz Homeoffice steigt die Zahl der Pendlerinnen und Pendler wieder. Knapp 60% der Angestellten pendeln und die meisten mit dem Auto, auch wenn es vielleicht anders ginge. Dr. Luca Nitschke, jetzt mal habe ich es doch falsch gesagt. Dr. Luca Nitschke ist Mobilitätsforscher und Umweltwissenschaftler am Institut für sozialökologische Forschung in Frankfurt und jetzt ist er hier bei mir im Studio. Schönen guten Tag, Herr Nitschke.
1: Hallo, guten Nachmittag.
0: Pendeln kostet Zeit und Nerven. Ist das eigentlich nur ein individuelles Problem?
1: Naja, also man müsste schon natürlich auch über das Individuum hinausgehen, weil das Pendeln mit dem Auto natürlich sehr starke Wirkungen auf das Klima hat. Also 25% der deutschen Verkehrsemissionen gehen auf das Pendeln zurück mit dem Auto. 25%,
0: ein Viertel,
1: genau. Das heißt, da sieht man schon, das hat eine ganz andere Dimension als irgendwie den persönlichen Stress, auch wenn der natürlich wichtig ist. Und man muss auch sehen, dass die ganze Infrastruktur ist auf die Spitzenzeiten beim Pendeln ausgelegt. Also die Straßen sind so groß, weil so viele Leute mit dem Auto zur Arbeit pendeln. Und an
0: und
1: vielen
0: das
1: Zeiten,
0: vor allen Dingen morgens fahren?
1: Genau, vor allem morgens und nachmittags. Und sonst sind die Straßen oft leer. Und das heißt, wenn man das Pendeln anders organisieren könnte als mit dem Auto, hätte man vielleicht mehr Platz.
0: Aber ich meine, dasselbe Problem hat man in den Zügen ja auch, oder?
1: Genau, aber in Züge passen natürlich, wenn man die Fläche sich anschaut, wie viele Personen kriegt man in einen Zug, wie viele Autos kann man dafür ersetzen, nehmen die natürlich sehr viel weniger Platz ein, jetzt zum Zug oder aus dem Bus.
0: Und man könnte die Taktung einfach erhöhen.
1: Genau, man könnte die Taktung erhöhen und dafür bräuchte man aber trotzdem natürlich ein bisschen mehr Platz für mehr Schienen. Ich glaube, wer zwischen Köln und Düsseldorf pendelt, ist leiderprobt, was den Schienenverkehr angeht.
0: Ja, weil das dauert oft viel länger, als es müsste.
1: Ja, das dauert oft sehr viel länger und da bräuchte man einfach ein bisschen mehr Platz für ein paar mehr Schienen.
0: Ja, lässt sich eigentlich sagen, wie sich Pendeln einmal auf das Wohlbefinden und dann auch auf die Gesundheit auswirkt?
1: Ja, da gibt's auch Studien zu. Entscheidend ist da gar nicht die Entfernung, wie weit jemand pendelt, sondern wirklich die Dauer, wie lange jemand pendelt. Und da ist so ab einer Dreiviertelstunde der einfache Weg, nimmt es so quasi in der Statistik zu, dass Personen mehr Stress empfinden, Rückenschmerzen, Kopfschmerzen, Migräne. Also es sind so ganz typische Erscheinungen eben vom vielen Sitzen und vom vielen Stress, den man auf der Straße hat. Es gibt sogar Studien.
0: Moment, das sind aber alles Leute, die mit dem Auto pendeln.
1: Es sind großteils Leute, die mit dem Auto pendeln. Natürlich Stress hat man auch im ÖPNV, also mit den Verspätungen und dann muss man umsteigen und dann kriegt man seinen Anschluss nicht und kommt zu spät. Also da spielt es schon auch eine Rolle, aber es ist vor allem das Auto. Also umso aktiver man pendelt, umso weniger ist man von diesen gesundheitlichen Folgen betroffen.
0: Okay, aber die Folgen, Sachen, die Kopfschmerzen, Rückenschmerzen, was noch? Stress?
1: Stress, genau. Und es gibt auch tatsächlich Studien, vor allem bei Frauen, die auch eine frühere Sterblichkeit tatsächlich belegen, eben durch solche Probleme wie chronischen Stress. Also es hat schon wirklich sehr merkliche Auswirkungen, weil bei vielen Personen ist dann das Pendeln nicht nur der einzige Stressfaktor. Also gerade bei Menschen in Sorgeverantwortung, also die sich um Kinder kümmern oder um Angehörige, ist es schon sehr oft so, dass es dann verschiedene Stresspunkte gibt, die zusammenkommen und das in der Summe führt dann natürlich dazu, dass man ja auch ein bisschen mehr als man ein paar Kopfschmerzen hat.
0: Sie haben gesagt, je weniger aktiv man ist, umso größer sind die Probleme beim oder durchs Pendeln. Das heißt, dass das Verkehrsmittel spielt schon eine Rolle auch.
1: Ja, das Verkehrsmittel spielt schon eine wichtige Rolle. Da gibt es aus der Medizin sehr interessante und auch sehr eindeutige Studien, die das wirklich sehr, sehr klar belegen, dass wenn man auch schon das Laufen zur S-Bahn ist schon viel, viel besser als ich steig quasi in mein Auto vor meiner Haustür und steig dann in der Tiefgarage wieder aus und dann bewege ich mich ja wirklich gar nicht, sitze den ganzen Tag im Büro, sitze dann noch irgendwie den ganzen Tag zu Hause und das ist schon, da kann man durch das Pendeln, wenn man zum Beispiel mit dem Fahrrad fährt, sehr viel Bewegung in seinen Alltag bringen und dadurch auch einfach ein gesünderes Leben führen.
0: Das heißt, wer mit dem Fahrrad fährt oder einfach nur zu Fuß zur Arbeit geht, ist quasi privilegiert?
1: Ja, würde man schon sagen, genau.
0: Aber häufig sieht die Realität das Leben anders aus. Also es ist ja eher so, dass viele in der Peripherie von den Städten wohnen und in der Innenstadt dann arbeiten. Das heißt, da gibt es dann zwangsläufig längere Wege. Viele begründen das ja und sagen, na, wir sind ins Grüne gezogen, um mehr Lebensqualität zu haben.
1: Ja. Ja, also da sind die, das ist gar nicht so leicht, dazu sagen, was ist Henne, was ist Ei, also weil eben oft ist es tatsächlich aber auch so, dass viele diesen Arbeitsweg nicht so richtig einbeziehen, wenn sie sich überlegen, wo sie hinziehen. Also das ist eben, wir wollen unbedingt aufs Grüne ziehen, aber man sich dann erst danach Gedanken macht, oh, jetzt muss ich ja doch irgendwie sehr weit
0: und, zur Arbeit. Und andererseits ist eben das Problem, dass Wohnen in der Innenstadt auch oft extrem teuer ist. Also
1: genau.
0: Sobald Kinder im Spiel sind und man eigentlich mehr Fläche bräuchte oder mehr Platz in der Wohnung, ist das gar nicht so einfach, das zu bekommen. Das heißt, auch das ist ja so ein Mechanismus, der für mehr Pendeln sorgt.
1: Der für mehr Pendeln sorgt, genau. Und wo wir auch wieder bei den Privilegien wären. Also die kurzen Pendelwege hängen auch damit zusammen, dass ich mir eine Miete in der Innenstadt leisten kann oder in der Nähe meines Arbeitsorts. Und das ist auch schwierig. Also das ist schon ein kleines Dilemma, in dem man da steckt beim Pendeln.
0: Entspannt zur Arbeit kommen, geht das eigentlich? Wir sind gespannt auf Ihre Erfahrungen und auch auf Ihre Tipps. Wie gut klappt das Pendeln bei Ihnen und wie unterstützt zum Beispiel auch Ihr Arbeitgeber Sie beim Pendeln? Rufen Sie an 0800 5678 dreimal die 5 oder Mails gerne auch an quarks@wdr.de.

0: 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Wir reden über das Pendeln. Wie kommen wir entspannt zur Arbeit? Bei mir im Studio Dr. Luca Nitschke vom Institut für sozialökologische Forschung in Frankfurt. Herr Nitschke, Sie haben sozusagen in einem Reallabor das Pendelverhalten sich mal angeguckt von Menschen im Raum Frankfurt oder Agglomeration Rhein-Main eigentlich. Ne? Was waren die wichtigsten Erkenntnisse?
1: Die wichtigsten Erkenntnisse waren tatsächlich, dass es relativ viele Personen gibt, die eigentlich auf ihrem Pendelweg sehr gut umsteigen können schon. Also wir haben in diesen Experimenten bekommen Bürgerinnen und Bürgerinnen für 4 Monate ein E-Bike oder ein Deutschlandticket oder ein E-Lastenrad und können dann wirklich sehr frei ausprobieren. Sie werden vorher noch zu ihrem Pendelweg beraten. Das heißt, da kommt ein professioneller Mobilitätsberater online zu den Leuten quasi nach Hause und denkt mit denen über ihren Arbeitsweg nach. Und dann werden die mal losgeschickt, dürfen dann rumprobieren, kriegen noch ein bisschen Geld, um sich zum Beispiel Fahrradtaschen zu kaufen oder eine Regenhose oder ein Fahrradhelm.
0: Und weil es sind ja oft die Kleinigkeiten, an denen es scheitert.
1: Das haben wir in unseren Forschungen oft herausgefunden. Das ist dann manchmal ist der Wasserkasten, der immer im Auto hinten drin ist, weil man auf dem Rückweg noch den Sprudel holt oder so. Und das sind so diese kleinen Dinge, an denen man eben arbeiten muss. Oder wie komme ich denn zur Arbeit mit dem Fahrrad, wenn es regnet? Also so wirklich so Berührungsängste mit dem Wetter sind dann manchmal auch der Punkt. Und in diesen Experimenten steigen bis zu 3/4 der Personen steigen wirklich um. Nicht alle komplett weg vom Auto. Also es gibt dann den einen oder anderen Tag, wo man mit dem Auto fährt. Aber wirklich sehr, sehr viele, die dann sehr breit sagen, mir macht es total viel Spaß mit dem E-Bike. Ich bin draußen an der Natur. Eben, ich kriege meine Bewegung, meine frische Luft. Ich merke auch, dass es mir besser geht. Das fragen wir auch wirklich nach. Fühlen Sie sich gesünder? Fühlen Sie sich besser? Und da sind sehr viele dabei, die sagen, ja, mir geht's viel, viel besser. Und dann bleiben die auch dabei. Und auch wenn es ein bisschen länger dauert, aber wirklich
0: die. Aber es geht ja darum, richtig Gewohnheiten zu verändern, Das ist ja gar nicht so einfach.
1: Nee, deswegen haben die auch 4 Monate Zeit, weil so eine Gewohnheit zu verändern, das fängt so ab 3 Monaten an, dass man das intensiv dann wirklich in seinen neuen Alltag integriert. Und man muss ja auch die ganzen verschiedenen Arten und Weisen, wie man pendelt, muss man ja auch mal erstmal ausprobieren. Also das Pendeln ist sehr stark mit anderen Wegen verknüpft, also mit Wegen von Kindern, eben die muss ich irgendwo hinbringen oder ich gehe einkaufen, besuche Freude, gehe ins Fitnessstudio. Und diese ganzen verschiedenen Optionen, wie ich meinen Pendelweg gestalte, muss ich auch mit dem neuen Verkehrsmittel erstmal ausprobieren und dann entscheiden, ist es jetzt eine neue Routine, die ich mir annehme oder eben nicht. Und dafür braucht man eben lange Zeit. Und das ist auch schon was sehr oft vergessen wird. Also sehr oft wird einfach irgendeine Infrastruktur hingestellt, ein neuer Fahrradweg und dann wird gehofft, dass was passiert. Und es braucht aber eben dieses Lernen von neuen Routinen. Das ist sehr, sehr wichtig, um Verhalten auch zu ändern.
0: Deshalb auch die Beratung?
1: Genau.
0: Also dass der Berater dann sagt, also im Prinzip haben Sie 3 Möglichkeiten und dann können Sie mal ausprobieren.
1: Genau.
0: Und dann würde ich Ihnen empfehlen, Fitnessstudio vielleicht lieber am Mittwoch? Oder?
1: Genau, oder Fitnessstudio vielleicht nicht in der Nähe vom Arbeitsort, sondern in der Nähe vom Wohnort. Also auch wirklich so, wo fahre ich eigentlich hin und halte ich vielleicht an einem bestimmten Fitnessstudio fest, weil ich früher in der Nähe gewohnt habe oder zwischendurch mal meinen Arbeitsplatz gewechselt hat. Also da wird schon versucht, sehr genau zu gucken, was steht eigentlich einem Umstieg im Weg. So abgesehen von, ich habe keine Lust oder ich habe irgendwie Berührungsängste mit dem Verkehrsmittel. Also diese kleinen Dinge, das ist schon sehr wichtig.
0: Manchmal ist das doch richtig tricky dann auch. Was weiß ich, muss das Kind zum Kindergarten, in die Grundschule bringen und hat dann aber wenig später schon einen dienstlichen Termin.
1: Ja, das ist sehr
0: tricky. Und wie macht man das dann?
1: Manchmal geht's auch nicht. Also solche Fälle hatten wir auch schon häufiger, dass man dann einfach sieht, okay, so wie das alles quasi auch gebaut wurde und wie die Wege sind, geht's halt nicht anders als mit dem Auto. Das sind dann ja ein bisschen traurige Fälle, weil man eben, da kommt man dann auch nicht weiter, ohne dass man wirklich an die großen Dinge rangeht. Also manche Personen brauchen halt eigentlich eine neue Buslinie, damit sie irgendwie ohne Auto pendeln können.
0: Und die ist dann manchmal noch gar nicht in der Planung.
1: Nee, die ist manchmal nicht in der Planung und manchmal sind es ja auch dann so vielleicht auch Einzelschicksale. Also wenn das die einzige Person ist, die Buslinie braucht, dann wird die halt natürlich wahrscheinlich auch nicht gebaut. Und genau, also da, aber da sehen wir mit dem E-Bike eigentlich sehr, sehr große Fortschritte und Möglichkeiten, weil man eben im Stadtverkehr nicht wirklich langsamer ist mit dem E-Bike als mit dem Auto.
0: Ja. Regina Oerder aus Bergisch Gladbach hat die 0800 5678 3x5 gewählt. Schönen guten Tag, Frau Oerder.
2: Guten Tag.
0: Pendeln gerade im Auto?
2: Ja, ich bin gerade angekommen, als die Kollegin anrief. Und ja, ich pendel von, kam jetzt aus Bonn. Ich arbeite da als mein Büroarbeitsplatz und ich habe jetzt für die 40 Kilometer auch eine Stunde gebraucht, obwohl es ja jetzt.
0: Obwohl eigentlich weniger Verkehr war, oder?
2: Ja, aber es ist einfach, dann ist Baustelle, Ampel, das ist auch hier, ist eine große Baustelle auf der A59, ich fahre halt die rechtsrheinische Strecke. Ja, ich würde viel lieber mit öffentlichen Verkehrsmitteln fahren. Ich bin auch 18 Jahre lang nach Köln hier mit der S11, mit der S-Bahn gependelt und es ist nur das Problem, dass gerade auch rechtsrheinisch Bonn alleine die Fahrzeit, wenn es gut läuft, würde 1,5 Stunden dauern. Dazu kommen dann noch die Wege, ja, man kann natürlich ganz außenrum linksrheinisch über Köln fahren, aber diese Strecken sind eben auch oft von Störungen und Bauarbeiten betroffen. Und im Moment fährt hier von Bergisch Gladbach bis Anfang Juli keine S-Bahn.
0: Das heißt, die Alternative, die Sie haben, ist eine Stunde im Auto oder 1,5 Stunden mit Öffis?
2: Ja, das ist hart. Ja, noch länger. Also das ist, da kämen noch die Fußwege dazu und mir ist es auch schon passiert. Und ich bin also wirklich da auch, ich muss sagen, auch ein Morgenmensch und ich gehe auch um 6 Uhr aus dem Haus. Das nehme ich auch gerne auf mich, dann passt das morgens, dann bin ich um 7:30 im Büro. Ist überhaupt kein Problem. Ich lese dann was, ich habe ein Buch dabei oder lese Zeitung und nur zurück ist eben das Problem. Und das ist mir auch schon passiert, dass ich dann 2 Stunden unterwegs war und das ist dann doch so ein bisschen viel. Ne? Ja. Hm.
0: Zumal 40 Kilometer ja eigentlich nicht so Entfernung sind. Ne?
2: Ja, das ist, ja.
1: Ja, da merkt man schon sehr, wie kaputt gespart eigentlich unsere Infrastruktur wurde und wie wenig da an den richtigen Stellen irgendwie in die guten Verbindungen investiert wurde. Also weil das ist ja sicherlich, sind sie nicht die einzige Person, die auf dieser Strecke unterwegs ist und da fehlt einfach vielleicht die Direktverbindung.
2: Ich kann mich erinnern, ich bin schon ein bisschen älter. Als ich Kind war, gab es noch einen Schienenbus, der von Köln nach Bonn pendelte am Rhein entlang. So. Mhm. Und diese Strecke hat man dann irgendwann
0: stillgelegt. Das ist aber schon ein Weilchen her, ne?
2: Ein Weilchen her, ja. Und dann da wurde dann die Linie 16 halt so. Ne? Das ist halt im Grunde fährt diese Straßenbahnlinie dann diese Strecke. Mhm. Aber die ist also von, ich glaube, wenn ich die jetzt nehmen würde, müsste ich auch erst nach Köln rein. Und dann, also da ist man dann noch länger.
0: Und die 16 ist auch richtig lange unterwegs.
1: Ja, die ist lange unterwegs. Richtig. Die bin ich vor einem Monat erst gefahren. Die hat ja auch gerne mal Probleme durch die verschiedenen Bahnsteighöhen.
2: Das ist alles
1: nicht so einfach da. Ja,
2: also das ist so, erträglich wird es eben dadurch, dass ich eben sage, ich habe halt auch die Möglichkeit, mobil zu Hause zu arbeiten. Und dass sich eben dann das Pendeln auf 2 oder höchstens 3 Tage in Ausnahmefällen beschränkt. Ne?
1: Ja. Mhm. Das heißt, Sie fahren dann öfter einfach mal nicht zur Arbeit und sind eben im Homeoffice, ne?
2: Ja, arbeite mobil von zu Hause aus. Ja.
1: Das ist eine gute Lösung eigentlich. Also das sehen wir auch oft, dass viele das machen, um eben diesem Stress zu entgehen.
2: Ja, da bin ich auch sehr dankbar, dass der Arbeitgeber da auch das auch zu Corona-Zeiten umgesetzt hat. Mhm. Und das hat sich auch bewährt und das ist halt eine sehr gute Lösung. Und man teilt dann auch die Arbeit etwas anders auf. Ne?
1: Ja, genau. Das haben wir in unseren Experimenten auch sehr oft gesehen, dass die Leute sich dann quasi ihre verschiedenen Arbeitstage dann unterschiedlich aufteilen. Also an Tagen, wo man Zeit hat, um zur Arbeit zu kommen, benutzt man dann vielleicht das E-Bike oder den öffentlichen Nahverkehr. Und wo es mal wirklich dringend ist, dass man pünktlich da ist oder unverschwitzt ankommt, ist dann vielleicht doch mal das Auto oder man bleibt eben gleich zu Hause und arbeitet im Homeoffice.
2: Ja, das ist eine gute Lösung, aber es ist eben so, Sie erwähnten vorhin in der Sendung Köln-Düsseldorf, aber eben Köln oder Köln nach Bonn ist in die andere Richtung ist genauso problematisch.
1: Ja,
0: aber viele, erstmal vielen Dank, Frau Ader, für Ihren Bericht.
2: Ja, gerne.
0: Viele Arbeitnehmer berichten aber auch, dass Homeoffice eigentlich weniger genutzt wird inzwischen. Das ist nur so ein Eindruck.
1: Also aus den Statistiken sieht man, dass die Homeoffice-Nutzung immer noch steigt, auch gerade in weiteren Branchen noch stärker Einzug erhält. Aber es ist schon auch so ein Hin und Her, weil viele auch merken, wenn ich nur zu Hause arbeite und nur im Homeoffice bin, dann fehlt auch irgendwas. Also der Kontakt zu den Kolleginnen und das irgendwie Klönen in der Kaffeeküche, das ist schon auch ein ganz wichtiger Teil von Arbeit. Und auch ganz viele kreative Ideen kommen eben im direkten Kontakt mit den Kolleginnen. Und deswegen fahren viele eigentlich so ein Wechselmodell. Also das kenne ich von ganz, ganz vielen. Und es zeigt sich auch in der Statistik, dass es quasi sowas, so 2-3 Tage die Woche ist für viele eigentlich ein gutes Maß.
0: Ja, eine Anmerkung von einem Hörerin, einer Hörer, einem Hörer ist Fahrgemeinschaften an sich was Tolles. Vielleicht sollten mehr Menschen sie in Erwägung ziehen. Wäre gut, wenn Arbeitgeber oder der Staat sowas auch fördern würden. Wie ist da der Stand der Dinge im Moment?
1: Da ist der Stand der Dinge, dass es da jetzt gerade durch die ganze Digitalisierung, die jetzt immer mehr wird, gibt es da inzwischen auch gute Apps und gute Lösungen. Man hat bei Mitfahrgemeinschaften, da kommt so eine Ebene rein, dass man sich ja auch mit den Leuten, mit denen man dann da im Auto sitzt, mit denen muss man sich ja verstehen einigermaßen. Das heißt, da ist nochmal so eine zwischenmenschliche Komponente.
0: Und man muss sich synchronisieren, ne?
1: Genau, man muss die Arbeitstage synchronisieren. Also quasi, ich muss zur gleichen Zeit anfangen und aufhören oder sonst eine Lösung finden, wie ich sonst nach Hause komme. Und dann ist es auch so, auf diesen Plattformen ist es, wenn ich eine Fahrgemeinschaft gefunden habe, dann brauche ich die Plattform ja nicht mehr. Das heißt, es ist, man kommt auf die Plattform, findet was und geht wieder runter. Und dadurch muss man quasi ständig für die Plattform werben und ständig neue Leute reinholen. Und das passiert halt nicht von alleine. Es ist ja keine Dating-Plattform, wo die Leute so aus eigenem Antrieb erstmal draufgehen, sondern es ist eben eine Plattform, wo man immer wieder die Leute draufziehen muss. Und das macht es einfach schwierig, so ein System lange aufrecht zu erhalten.
0: Es sei denn, man arbeitet im selben Betrieb und wohnt in der Nähe.
1: Genau. Aber auch da ist irgendwann natürlich das erschöpft, je nachdem, wie groß halt der Betrieb ist. Und dann müssten sich Betriebe zusammentun, um das zu machen. Und das ist dann sehr viel Koordinationsaufwand, wo es niemanden gibt, der das koordinieren könnte bisher. Aber es wäre eine klassische Aufgabe für Kommunen zum Beispiel. Dass eine Kommune sagt, ich mache eine Plattform für meine Kommune oder für meinen Landkreis und setze es da auf. Genau. Es kommt langsam, aber es ist aufwendig.
0: Ja. Einen Punkt sollten wir noch ansprechen. Vorhin hatten wir ja so, es gibt keine direkte Verbindung von Bergisch Gladbach nach Bonn zum Beispiel. Es sind auch ein paar Klagen gekommen, dass einfach die Züge nicht mehr richtig gut funktionieren, obwohl, also auch wenn manchmal die Strecke schon längst saniert worden ist und man steigt dann doch aufs Auto um. Mit der Begründung Staus kann man eher kalkulieren. Das ist natürlich auch schon eine krasse Diagnose.
1: Ja, finde ich auch eine krasse Diagnose über die, ja, also ich finde, es zeigt einfach immer wieder, dass wir einfach viel zu wenig Geld in unseren öffentlichen Nahverkehr eingesetzt haben. Und da muss einfach sich was ändern.
0: Besser pendeln, wie kommen wir entspannt zur Arbeit? Unser Thema heute hier, Sie können gerne nach wie vor anrufen, 0800 5678 3x5, wieder 5 Quox hier.

0: 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Besser pendeln, wie kommen wir entspannt zur Arbeit? Unser Thema heute hier im Studio Luca Nitschke, Mobilitätsforscher, Umweltwissenschaftler vom Institut für sozial-ökologische Forschung in Frankfurt. Herr Nitschke, welche Rolle spielen eigentlich die Unternehmen? Also die haben ja wahrscheinlich, wie können die sozusagen steuernd eingreifen?
1: Die Unternehmen haben einen riesigen Einfluss. Also da gibt es ein ganzes Feld, betriebliches Mobilitätsmanagement nennt sich das. Da gibt es verschiedene Personen, die dazu forschen. Es gibt in vielen Regionen auch wirklich Institutionen, die sich darum kümmern, dass eben betriebliches Mobilitätsmanagement betrieben wird. Und Unternehmen können zum Beispiel ein Jobticket zur Verfügung stellen, auch ein Jobrad zur Verfügung stellen. Viele stellen halt vor allem Dienstwagen zur Verfügung. Das heißt, da haben sie auch einen sehr, sehr großen Einfluss. Stell dich meinen Arbeitgeber, Arbeitnehmerinnen einen Dienstwagen zur Verfügung, nehmen sie den wahrscheinlich auch für den Arbeitsweg. Also da ist schon ein sehr großer Einfluss. Auch habe ich Duschen zum Beispiel an meinem Arbeitsplatz und können meine Beschäftigten duschen gehen nach dem Fahrrad.
0: Also falls jemand mit dem Fahrrad kommt, dass er duschen kann. Gibt es hier auch, fand ich sehr cool.
1: Ja.
0: Das zu hören, ja.
1: Ja, bei uns gibt es auch so eine kleine Abstellkammer.
0: Aber mit Wasseranschluss, oder?
1: Mit Wasseranschluss von oben, genau.
0: Ja, das heißt, die Lenkungsfunktion, das ist mehr als nur ein Jobticket zur Verfügung zu stellen.
1: Das ist deutlich mehr als nur ein Jobticket. Klar ist es die Grundlage, also wenn ich quasi das biete, dann ist es schon mal der finanzielle Anreiz zumindest, aber da kommen dann ganz viele eben die Duschen, die Umkleiden, aber auch wie wird auch drüber gesprochen im Unternehmen, spielt auch eine wichtige Rolle. Also wenn eben die armen ÖPNV-PendlerInnen dann irgendwie immer so ein bisschen stigmatisiert kommen als diejenigen, die zu spät sind wegen den Verspätungen, ist es natürlich jetzt auch nicht so eine schöne Art, darüber zu reden.
0: Ja, das ist ja oft ein Problem, ne?
1: Ja.
0: Dass man dann ein paar Minuten später kommt oder auch mal ein Stündchen, ne? Je nachdem, was die Firma oder der Betrieb eben anbieten und wie die auch beraten, welche Effekte hat das auf die Einstellung zum Pendeln oder der Art des Pendelns und auch auf die Lebensqualität? Was haben Sie da rausgefunden?
1: Ja, also es kann natürlich sehr motivieren. Also wenn mein Arbeitgeber eben das Pendeln mit dem Fahrrad zum Beispiel eben vormacht oder wirklich fördert, dann kann mich das motivieren, das auch selber zu machen. Es gibt auch manche ArbeitgeberInnen, die dann auch wirklich Vorteile bieten, wenn man mit dem Fahrrad zur Arbeit kommt. Also irgendwie Nähe zum Arbeitsplatz, also nahe Fahrradabstellanlagen. Und das macht natürlich schon was in der Art und Weise auch. Fühle ich mich als jemand, der nicht mit dem Auto zur Arbeit kommt, fühle ich mich auch wertgeschätzt von meinem Arbeitgeber. Und wenn das der Fall ist, ist es sehr viel wahrscheinlicher, dass ich das auch nutze.
0: Tim Gerdes aus Loma hat die 0800 5678 dreimal die 5 gewählt. Schönen guten Tag, Herr Gerdes.
2: Guten Tag.
0: Sie sind Karrierecoach und wahrscheinlich sind Sie bei dem Stichwort eingestiegen, als Sie gesagt haben, oft ist der Arbeitsplatz im Zentrum und die Leute wohnen in der Peripherie und dann denkt man nicht so richtig oder möglicherweise nicht so richtig nach, wie das mit dem Pendeln ist. Was ist Ihre Erfahrung?
2: Also ehrlich gesagt bin ich eingestiegen schon, als es um das Ding, um den Sachverhalt ging, wie bewerte ich denn das Pendeln überhaupt, wie viel Stress erzeugt es. Aber wenn ich jetzt beispielsweise tatsächlich nehme, wie viel Pendelstrecke habe ich denn, dann ist meine Erfahrung, dass viele Menschen das tatsächlich gar nicht richtig bewerten. Also wenn Menschen sich beruflich neu orientieren, dann denken die sehr häufig an die Art und Weise, wie der Job ist, aber vor allem denken sie viel auch an Geld. Und wenn man dann mal mit den Leuten spricht, ja, aber wenn du jetzt einen Job hast, wo du ein bisschen mehr Geld verdienst, aber dafür musst du eine Stunde mehr pendeln in eine Richtung, dann sind das 2 Stunden jeden Tag, die du im Auto verbringst, die der Lebenszeit flöten geht, wo du auch noch viel Geld dafür ausgibst, pendeln zu müssen. Und da passiert bei vielen Menschen dann doch, sagen wir mal, eine Veränderung in der Betrachtungsweise. Und da werden dann manchmal Jobs angenommen, die etwas schlechter bezahlt sind.
0: Moment, habe ich das richtig verstanden? Sie stupsen die Leute dann sozusagen auf das Problem auch ein bisschen? Bei der Beratung?
2: Sie thematisieren das, ja. Ja, richtig. Mhm. Ja, selbstverständlich. Also ich meine, bei der Auswahl für einen neuen Job, da gibt es unendlich viele Faktoren, die man berücksichtigen muss und oder kann. Und Pendeln und auch die Kosten des Pendelns sind ein wesentlicher Punkt, den viele Leute ganz einfach überhaupt nicht auf dem Schirm haben.
0: Mhm.
1: Ja, das kann ich, also würde ich aus unserer Forschung auch bestätigen. Also da hatten wir in dem Forschungsprojekt eine größere Interviewstudie und da hatten wir durchaus ein paar Leute, die gesagt haben, ja, ich habe diesen neuen Job dann angenommen. Und dann währenddessen so in meinem ersten Jahr gemerkt, boah, dieser Pendelweg, das geht gar nicht. Das ist mir auf jeden Fall viel zu viel und damit muss ich irgendwie anders umgehen. Und das sehe ich schon auch. Also das ist einfach für viele ein weiterer Stressfaktor, der dann dazukommt. Und gerade bei einem neuen Job und dann noch der Stress mit dem Pendeln, ob das jetzt mit dem Auto oder mit dem ÖPNV ist, das kann einen riesen Unterschied machen. Oder wenn ich eben mit dem Fahrrad fahre und eine halbe, dreiviertel Stunde vorher schön durch den Wald fahren kann und dann irgendwie so ein ganz anderes Gefühl irgendwie auch auf der Arbeit habe, das macht schon viel aus und ist auf jeden Fall was man bei dem Arbeitsort sich gut überlegen sollte. Wie will ich da eigentlich hinkommen?
0: Herr Gerdes, ja, wie ist das denn, wenn Sie das Thema sozusagen ansprechen, wie reagieren die Leute? Sagen die dann, okay, ich nehme dann lieber einen Job, der nicht ganz so toll ist, aber wo ich weniger pendeln muss? Oder sagen die, na, vielleicht muss ich über einen Umzug nachdenken?
2: Nee, Umzug findet eigentlich nie statt. Also fast alle Menschen haben sich ja eine Lebenswirklichkeit geschaffen mit einem sozialen Umfeld und irgendeiner Sache, die man auch als Zuhause empfindet. Und das geben die allerwenigsten gerne auf. Es gibt immer mal wieder Personen, die das machen. Aber das sind dann, um da mal ein bisschen in die Klischeekiste zu greifen, tendenziell besser ausgebildete, relativ junge Menschen, die sowieso sich noch ausprobieren wollen.
0: Und die sich dann auch noch eine neue Lebenswelt aufbauen können, sozusagen.
2: Genau, richtig. Mhm. Ja, oder die das teilweise auch vielleicht sogar als spannend empfinden, ne? Also auch da tatsächlich eher die Perspektiven sehen als den Verlust, dass man da irgendwie Freunde

0: ganz fürchterlich empfinde und als ganz stressig und morgens schon ins Auto steige und sage, das will ich eigentlich alles gar nicht und ich verschwende hier ausschließlich meine Zeit, dann wird das auch gleich zu einer selbsterfüllenden Prophezeiung. Und ich kann natürlich hingehen und für mich sagen, ich nutze die Zeit im Auto, beispielsweise ich lese Podcasts oder wenn ich mit dem öffentlichen Personalverkehr pendeln, habe ich Zeit, ein Buch zu lesen oder kann vielleicht sogar schon teilweise anfangen zu arbeiten, kann Dinge erledigen, für die ich im Büro wahrscheinlich die Ruhe in der Form
1: nicht habe. Wenn man einen Sitzplatz hat. Ja,
0: genau. Und das ist genau der Punkt, richtig. Ja.
1: Ich danke Ihnen ganz herzlich, dass Sie Ihre Erfahrung mit uns geteilt haben. Tim Gerdes war das. Grüße nach Loma. Und am Telefon Martin Richli und Sie rufen an aus Meerbusch. Schönen guten Tag.
2: Ja, hallo, genau. Ich rufe gerade aus Meerbusch an. Da ist unser Büro, wo ich arbeite. Und ich wohne in Düsseldorf und ich arbeite jetzt hier in Meerbusch seit bald 10 Jahren. Und vor 10 Jahren habe ich mir dann überlegt, weil ÖPNV kam für mich nicht in Frage. Das wären 3 Stunden Fahrzeit hin und zurück in der Theorie gewesen mit 2x umsteigen. Und das fand ich dann doch unangemessen bei einer Teilzeitstelle sowieso. Und ich arbeite an 4 Tagen in der Woche und fahre im Durchschnitt übers Jahr verteilt an 3 Arbeitstagen mit dem Fahrrad nach Meerbusch. Ich habe mir im September 2016 habe ich mir extra ein Pedelec angeschafft, weil dann brauche ich für die circa 23 Kilometer fast auf die Minute genau 1 Stunde. Und das war für mich so die Schmerzgrenze. Und ich freue mich wirklich jeden Tag, wenn ich tatsächlich mit dem Fahrrad fahren kann, dann fahre ich einmal quer, die Hälfte dieser Zeit fahre ich durch Düsseldorf und dann fahre ich über eine Rheinbrücke und dann kann ich ein ganzes langes Stück am Rhein entlang fahren. Das ist wirklich wunderschön und dann schlage ich mich noch ein bisschen über die Felder beim Meerbusch und dann gibt's noch so einen Zweirichtungsradweg. Das ist aber voll in Ordnung, bis ich dann hier im Büro ankomme.
1: Sie machen das seit 7 Jahren jetzt?
2: Fast 10 Jahren. September sind 10 Jahre.
1: Mhm. Genau. Dann sind Sie ja richtig sowas wie eine Pionierin gewesen.
2: Das stimmt. War mir damals gar nicht
1: bewusst.
2: Haben
1: Sie sich so gefühlt damals? Oder?
2: Nee. Ich habe nur gedacht, das finde ich jetzt mit dem Auto, da brauche ich immer mindestens 35 Minuten, aber wirklich in den seltensten Fällen meistens so 45 bis über 1 Stunde, wenn hier Messe ist. Dann habe ich große Probleme oder muss dann einen Umweg fahren. Und während der Corona-Pandemie, da war es ganz angenehm, mit dem Auto zu fahren. Aber weil ich habe auch durchgehend hier im Büro gearbeitet, fast durchgehend, bis auf wenige Homeoffice-Tage. Und das hat mich total überzeugt, dass ich dann auch quasi meinen Sport schon gemacht habe. Und auch bequem auf dem Rückweg kaufe ich gerne in Düsseldorf ein oder gehe auch in mein Lieblingscafé Kaffee trinken, auch mal ein Eis essen. Und da muss ich dann nicht einen Parkplatz suchen. Das ist dann nämlich sehr schwierig in dem Stadtteil, wo ich am liebsten einkaufe.
1: Gibt es denn noch Sachen, wo Sie mal sagen, nö, das ist jetzt nicht so toll?
2: Ja, also ich...
1: Also Sie klingen so begeistert.
2: Ja, ich muss jetzt sagen, ich fahre tatsächlich auch nicht, wenn es morgens schon fest regnet oder natürlich auch nicht bei Glatteis. Das ist mir einfach zu gefährlich, weil dann auf Teilen der Strecke sind dann kaum Leute unterwegs und der Krankenwagen könnte dann notfalls, glaube ich, eher sehr schwer nur hinfinden. Dann fahre ich nicht morgens, aber diese Tage, wo es dann wirklich regnet, sind im Jahresdurchschnitt gesehen dann auch echt selten auf dem Rückweg. Heute ist zum Beispiel auch wieder Regen angesagt auf dem Rückweg. Mach mir das nichts, wenn ich dann zu Hause bin, kein Problem. Und ich habe auch gute Regenklamotten dabei. Aber tatsächlich morgens schon, wenn es ein bisschen regnet, ist kein Problem. Aber wenn es so richtig Bindfäden regnet oder Gewitter angesagt sind, dann fahre ich nicht mit dem Fahrrad.
1: Aber ist ja eine gute Abwägung.
2: Ja, genau. Das ist aber, ich habe mir das mal ausgerechnet und dann kam ich wirklich an 3 von 4 Tagen im Jahresdurchschnitt, weil im Sommer oder auch Frühjahr und Herbst ist es in der Regel so, dass ich dann auch oft ganze Wochen mit dem Fahrrad halt fahren kann. Und im Winter ist es tatsächlich öfters, dass ich jetzt mit dem Auto dann auch fahre oder gefahren bin.
1: Ja. Ja, herzlichen Dank, dass Sie das mit uns geteilt haben.
3: Dank.
1: Martine Richli aus Meerbusch und weiterhin gutes Pendeln mit dem Pedelec. Ja. 1 Stunde Pendel, das ist ja schon auch

0: Oberkante, ne? Das
1: ist das Oberkante.
0: Muss man wollen.
1: Das muss man wollen, aber jetzt in dem Fall wäre es ja quasi mit dem Auto eine Dreiviertelstunde, die sicherlich sehr viel stressvoller ist, als eine Stunde lang irgendwie durchs Feld zu fahren oder eine halbe, Dreiviertelstunde durchs Feld zu fahren. Und das ist eben genau dieser Abwägungsgrund. Manchmal fährt man ein bisschen mehr, aber wenn dafür viel, viel weniger Stress da ist, dann ist es eine gut investierte Viertelstunde.
0: Ja. Warum ist es eigentlich wichtig, sich ums Pendeln zu kümmern?
1: Weil es eben sehr großen Einfluss auf sein persönliches Leben hat. Also wenn ich morgens irgendwie schon gestresst in den Tag starte und gestresst auf der Arbeit bin, das wird wahrscheinlich dann auf
0: und
1: der Arbeit
0: und gestresst wieder zurückfahren.
1: Genau, also das hat schon einen sehr, sehr großen Einfluss, wie rahme ich eigentlich meinen Arbeitstag und wie gestalte ich auch den Übergang von meinem Privatleben in den Arbeitsalltag. Und da kann ein gut sortierter Pendelweg sehr viel ausmachen, so dass ich dann quasi, wenn ich nachmittags nach Hause komme, eben nicht total gestresst bin, sondern vielleicht auch einfach entspannt und ein bisschen zufrieden, dass ich heute schon was geschafft habe und auch was für mich getan habe.
0: Was lässt sich eigentlich aus den Experimenten, die Sie gemacht haben, auf andere Regionen übertragen?
1: Eigentlich sehr vieles. Also man könnte schon, so die Experimente haben wir jetzt im Großraum Frankfurt gemacht, aber der Großraum Frankfurt ist, was so die Pendelsituation angeht, eigentlich sehr exemplarisch jetzt auch für den Großraum Köln oder München oder Berlin oder Hamburg oder auch ein bisschen kleinere Städte, weil es geht eigentlich darum, eben quasi diese Autowege zu verlagern. Und da ist jetzt genau, also da ist jetzt eigentlich egal, ob man das in Frankfurt oder in Köln macht. Also da kann man sehr viel übertragen und auch diese Erkenntnis, dass es eigentlich sehr viele Personen gibt, die gerne anders pendeln würden, als sie es derzeit tun, auch die ist, glaube ich, eine, die trifft nicht nur auf Frankfurt zu, sondern auf sehr viele große Städte. Mhm. Und ich glaube schon, dass es eigentlich Schule machen könnte, wenn man das irgendwie schafft, das in Serie zu bringen.
0: Wir haben das ja gesehen, dass das oft gar nicht so eine individuelle Abwägung ist es schon, aber die Faktoren, mit denen man kämpfen muss, die sind eben nicht individuell, sondern die sind vorgegeben.
1: Ja.
0: Haben Pendler keine vernünftige Lobby?
1: Also Pendler, die nicht mit dem Auto fahren, die haben keine gute Lobby. Das muss man, glaube ich, schon anerkennen, weil für die Pendlerinnen im Auto gibt's ja eine sehr gute Lobby. Also da ist die Politik ja immer ganz vorne mit dabei, die Pendlerinnen mit dem Auto zu entlasten, an vielen Stellen auch zu Recht. Aber es gibt auch andere Alternativen als einen Tankrabatt, um Leute zu entlasten. Also man könnte auch ein paar E-Bikes für ein paar Jahre finanzieren und rausgeben und da so Probeflotten aufstellen, dann würden vielleicht mehr Leute umsteigen und würden auch mehr Geld sparen als durch einen Tankrabatt.
0: Oder Deutschlandticket billiger machen.
1: Also es gibt viele Möglichkeiten, das Pendeln zu erleichtern, sowohl finanziell als auch sozial und gesundheitlich. Und das muss nicht unbedingt über eine Ermäßigung an der Tankstelle gehen.
0: Was raten Sie Leuten, die sagen, eigentlich habe ich satt, mit dem Auto zu pendeln, aber mir fällt nichts Besseres ein?
1: Das einfach mal auszuprobieren für eine Zeit lang. Also E-Bikes kann man leasen, also für ein paar Monate sich mal ein E-Bike einfach ausleihen, das geht sehr gut. Auch mal, man kann, wenn man einfach eine Route plant, sich auch mal die Alternativen anschauen. Und es gibt auch, vor allem von Verkehrsbetrieben, gibt es auch sowas wie Mobilitätsberatung. Also das kann man auch in Anspruch nehmen, wahrscheinlich auch bei der KVB. Und sich da vielleicht mal informieren, was sind denn Möglichkeiten, was sind denn Lösungen. Und sonst mich auch einfach anrufen und ich kann auch mal gucken, was sich machen lässt.
0: Besser pendeln, wie kommen wir entspannt zur Arbeit? Das war unser Thema heute hier bei Quarks Wissen im Gespräch. Dank allen Hörerinnen und Hörern, die uns angerufen haben, die uns gemailt haben. Dank an Dr. Luca Nitschke. Er ist Mobilitätsforscher, Umweltwissenschaftler am Institut für sozial-ökologische Forschung in Frankfurt. Schön, dass Sie hier waren, Herr Nitschke.
1: Ja, vielen Dank,
0: dass Sie so viel Zeit genommen haben für uns.
1: Sehr gerne. Es hat mir sehr viel Spaß gemacht.
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3: 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In Westernfilmen ist es ganz einfach. Die Bösen tragen schwarze Cowboyhüte und die Guten eben helle Hüte. Auf Altarbildern aus dem Mittelalter und späterer Zeit, da sind die Guten, die Erleuchteten, die Heiligen oft auch ziemlich eindeutig markiert. Die tragen dann einen Heiligenschein hinter dem Kopf, so eine Gloriole, auch Halo genannt. Im wahren Leben, da müssen wir selber lernen, die Guten von den nicht so netten zu unterscheiden. Obwohl, manchmal gibt's auch so einen Effekt, so einen Halo-Effekt gibt's auch noch irgendwie. Wenn eine Person sofort nett, sympathisch finden, vielleicht weil jemand toll aussieht oder besonders charmant ist und in Sekundenbruchteilen signalisiert uns unser Gehirn, wow, wie toll ist der oder wie toll ist die denn?
4: Das ist der Halo-Effekt, übersetzt auch Heiligenschein-Effekt. Und das ist eine kognitive Verzerrung, bei der ein einziges Merkmal, zum Beispiel Attraktivität, Pünktlichkeit oder auch die Kleidung, die gesamte Wahrnehmung einer Person überstrahlt und kommt aus dem Evolutionsbiologischen, dass das Gehirn darauf getrimmt ist, immer sehr schnell zu entscheiden und uns selbst zu schützen.
3: Wir haben eine ganze Reihe von Mechanismen, sagt die Psychologin Jana Sartingen, die uns helfen, im Leben zurechtzukommen. Dazu gehört es eben auch, andere schnell einzuschätzen. Ein anderer Effekt als dieser Heiligenschein-Effekt ist zum Beispiel, dass wir auf Vertrauen aus zweiter Hand setzen. Also der Freund meines Freundes, der wird schon kein schrecklicher Mensch sein. Vielleicht sogar das Gegenteil. Der ist genauso freundlich, so sympathisch, so vertrauenswürdig wie mein Freund auch. Also solche Gedanken liegen auf der Hand. Was weiß die Forschung über solche sozialen Übertragungen von Sympathie? Wie weit trägt Sympathie wirklich und warum trauen wir Menschen überhaupt nur, weil wir ihre Freunde mögen? Also kann Sympathie ansteckend sein? Darüber reden wir am kommenden Montag mit der Psychologin Jana Sarting, die Sie gerade schon gehört haben, aber gerne auch mit Ihnen. Wie ist das bei Ihnen? Vertrauen Sie Ihrem ersten Eindruck von Menschen? Haben Sie sich schon mal komplett dabei geirrt, getäuscht? Welche Rolle spielen Freunde oder Partner bei der Einschätzung von Menschen? Und denken Sie, ja, Sympathie, das kann schon ansteckend sein. Der Freund meines Freundes, wie Vertrauen weitergereicht wird, haben wir die Sendung genannt am Montag ab 15.05 Uhr hier bei Quarks auf WDR 5. Und wenn Sie mögen, können Sie uns Ihre eigenen Erfahrungen auch mailen, quarks@wdr.de oder anrufen 0800 5678 554. Dann können Sie uns jetzt schon auf den Anrufbeantworter sprechen.

seltene, aber riskante Erkrankungen möglichst früh zu erkennen. Das ist Ziel des Neugeborenen-Screenings. Und das wird jetzt erweitert, seit heute, um 4 weitere Krankheiten. Bislang wurde auf 20 getestet. Mehr dazu gleich kurz nach 4 hier auf WDR5 bei Quarks.

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1: Die Nachrichten mit Peter Neuhaus. Guten Tag. Bundeskanzler Merz hat mit US-Präsident Trump telefoniert während dessen Rückreise aus China. Dabei ging es nach Angaben von Merz unter anderem um die Kriege in der Ukraine und im Iran. Christina Nagel, WDR Berlin.
2: Der Kanzler spricht von einem guten Telefonat, beschwört die starke Partnerschaft zwischen den USA und Deutschland. Es klingt, als ob Friedrich Merz die zuletzt deutlich zutage getretenen Spannungen im deutsch-amerikanischen Verhältnis vergessen machen will. Sie hatten sich unter anderem am Krieg gegen den Iran entzündet. Besonders verärgert hatte sich der US-Präsident über die Aussage des Kanzlers gezeigt, dass sich die USA vom Iran demütigen lasse. Man sei sich einig, betont der Kanzler nun, der Iran müsse an den Verhandlungstisch kommen. Gesprochen haben beide Merz zufolge auch über eine friedliche Lösung des Krieges, den Russland gegen die Ukraine führt, und über den NATO-Gipfel, der im Juli in Ankara stattfindet.
1: Bundesweit streiken heute tausende Mitarbeiter aus dem Einzelhandel, auch in NRW. In Dortmund etwa hatte die Gewerkschaft Verdi zu einer Demonstration aufgerufen. Mehrere hundert Menschen sind auf die Straße gegangen. Sie fordern mehr Gehalt, mindestens ein Plus von 225 Euro. Dieser Einzelhandelsmitarbeiter aus Dortmund fasst die Stimmung so zusammen.
3: Im Einzelhandel wurde es jetzt seit Corona schwieriger und schwieriger für die Mitarbeiter. Wir müssen immer mehr Aufgaben erfüllen mit immer weniger Leuten. Und trotzdem bleiben die Gehälter gleich. Was bei Inflation heißt, dass wir weniger Gehalt kriegen. Wir wollen zumindest diesen Inflationsausgleich haben.
1: Seit April verhandeln die Arbeitgeberseite und Verdi. Die Arbeitgeber in NRW und Hamburg haben in dieser Woche ein Tarifangebot für den Einzelhandel vorgelegt. Die Gewerkschaft hat es abgelehnt. Und jetzt weitere Meldungen im Überblick. NRW-Verkehrsminister Krischer hat die Sanierungspläne für Brücken, Landstraßen, Radwege und Tunnel vorgestellt. Der Grünpolitiker sagte in Königswinter, dass vor allem Brücken erneuert werden sollen, um Sperrungen zu vermeiden. Durch Geld aus dem Sondervermögen des Bundes könne der Sanierungsstau in Nordrhein-Westfalen schneller abgearbeitet werden. Bundesjustizministerin Hubig will härter gegen überhöhte Preise beim Weiterverkauf von Tickets vorgehen. Die SPD-Politikerin hat auf einen offenen Brief von 65 Bands und Künstlern reagiert. Sie kritisieren, dass Konzertkarten zum Teil zu horrenden Preisen auf dem Zweitmarkt landen. Im Laufe des Jahres könnte laut Hubig eine gesetzliche Regelung vorliegen. In Wuppertal ist ein mutmaßlicher Reichsbürger festgenommen worden. Polizei und Staatsanwaltschaft bestätigen die Festnahme des 69-Jährigen. Er soll eine Wuppertaler Justizmitarbeiterin unter Druck gesetzt haben. Er wurde dafür zu einer Geldstrafe verurteilt, die er aber nicht zahlt. Jetzt soll der mutmaßliche Reichsbürger aus Wuppertal für 3 Wochen ins Gefängnis.
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1: Das Landgericht Köln bereitet sich auf einen Prozess gegen 2 Polizisten aus Bonn vor. Einem wird vorgeworfen, Dienstgeheimnisse gegen Geld verraten zu haben. Der Prozess beginnt am Montag. Markus Schmitz, WDR Köln.
4: Bestechlichkeit, Verletzung von Dienstgeheimnissen und Vortäuschen einer Straftat wirft die Kölner Staatsanwaltschaft den Beamten vor. Einer soll für Geld Informationen aus dem System der Polizei nach außen gegeben haben, auch im Zusammenhang mit dem Kölner Drogenkonflikt, bei dem einer Bande 350 Kilogramm Cannabis geraubt wurde. Bemerkenswert, der Beamte, der die Infos herausgegeben haben soll, setzte seine Karriere offenbar für wenig Geld aufs Spiel. Pro Info soll er im Schnitt 35 bis 50 Euro bekommen haben.
1: Das war WDR aktuell. Das Wetter in Nordrhein-Westfalen: bis zum Abend weitere Schauer, die auch mal kräftig oder gewittrig ausfallen können. Es gibt aber auch trockene Phasen bei 5 bis 11 Grad. In der Nacht werden die Schauer insgesamt weniger. Bei 6 bis 1 Grad, morgen mal Sonne, mal Wolken und neben längeren trockenen Abschnitten besonders nachmittags wieder einzelne Schauer. In Nettersheim 12, in Rheine 14 und in Lippstadt bis 15 Grad. Die Zeit ist es 16.04 Uhr. WDR 5, die Verkehrslage: A1 Köln Richtung Euskirchen zwischen Hürth und Kreuz Bliesheim, 4 Kilometer stockender Verkehr. A2 Dortmund Richtung Oberhausen zwischen Bottrop und Kreuz Oberhausen, etwa 10 Minuten dauert's länger, 4 Kilometer Stau. Die A40 Essen Richtung Venlo ist zwischen Kreuz Kaiserberg und Kreuz Duisburg wegen Brückenarbeiten bis Dienstagmorgen gesperrt. Die A57 Krefeld Richtung Nimwegen ist zwischen Uedem und Goch gesperrt. Nach einem Brand wird da die Fahrbahn gereinigt. Und A59 Köln Richtung Bonn zwischen Dreieck-Heumer und Flughafen Köln-Bonn etwa 10 Minuten plus 4 Kilometer Stau.
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5: Mit Martin Winkelheider. Hallo und willkommen. Was macht aus einem Lied was Besonderes? Also ein Song, den innerhalb kürzester Zeit alle kennen, alle lieben, alle mitsummen oder mitsingen können. Wie wird ein Song zu einem Hit? Wir suchen nach dem wissenschaftlich geprüften Hitrezept pünktlich zum ESC-Finale, was ja morgen Abend ist. Außerdem leckere Städte, wie in unseren Städten mehr Obst und Gemüse angebaut werden könnte und was wir alle davon haben. Am Anfang aber geht's um, ja, früher sind Menschen zu Kirchen gepilgert, die ganz besondere Schätze zu bieten hatten, Reliquien, also Knochen oder andere Überreste von Heiligen. Und wenn man die sah oder gar berührte, dann erfasste einen sozusagen der Hauch der Heiligkeit, so die Vorstellung. Solche Pilgerfahrten gibt's nach wie vor. Die moderne Spielart ist, dass Menschen zu besonderen Kulturorten reisen, zum Louvre, um die Mona Lisa im Original zu sehen, oder nach Amsterdam ins Van Gogh Museum oder zu den wenigen noch erhaltenen antiken Weltwundern, den Pyramiden in Ägypten. Die sind ja sowas wie der Inbegriff für Unvergängliches, etwas, was allen Widerständen trotzt und die Zeiten überdauert. Schön wär's. Messungen aus dem Innern der Cheops-Pyramide zeigen, an den Wänden lagert sich zunehmend Salz ab. Und das macht dem Gestein, aus dem sie bestehen, eben massiv zu schaffen.
6: Die Originaloberflächen werden im Laufe von, ich denke, Jahren bis Jahrzehnten zerstört werden.
5: Das ist die Diagnose von Michael Steiger, der ist Baustoffchemiker an der Universität in Hamburg. Die Frage ist, warum leiden die tollen Wandgemälde in den Pyramiden? Es ist zu feucht. Genau gesagt, es gibt zu starke Feuchtigkeitsschwankungen. In der Königs- und Königinkammer der Pyramide wird erst das Salz aus den Steinen der Wände herausgezogen und kristallisiert dann wieder aus. Also wenn zu viele Besucher die Pyramide besichtigen, steigt die Luftfeuchtigkeit, sind die Touris abends und nachts wieder raus, dann sinkt sie.
6: Das ist fast immer das Problem, dass die Nutzung nicht kompatibel ist mit den Empfehlungen, die wir bezüglich der Salze aussprechen. Meistens sind die Nutzungen derart, dass sie zu zyklischen Variationen des Klimas führen. Und das ist halt immer schlecht.
5: Also was tun? Die Touristenströme weiter reinlassen, die Originale vergammeln lassen? So wird's wahrscheinlich laufen. Es ging auch anders. Also in Frankreich hat man schon in den 80ern die Höhlen von Lasso in der Dordogne mit den einzigartigen Wandgemälden aus der Steinzeit für die Öffentlichkeit gesperrt und eine ziemlich gute Kopie zur Besichtigung angeboten. Unter der Erde mit Höhlenfeeling, nur ein paar hundert Meter vom Original entfernt. So könnte man es auch machen in Ägypten. Und einen Ort dafür gibt's ja auch schon. Das neu eröffnete große ägyptische Museum in Gizeh. Das ist so riesig, da passen die Grabkammern locker rein. Und andere Originale gibt's im Museum ja auch en masse. Also, liebe Ägypter, rettet die Pyramiden und mehr Mut zu

0: 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Die allermeisten Kinder, die kommen ja zum Glück gesund zur Welt. Aber in manchen Fällen ist eben nicht alles in Ordnung. Schon sehr lange gibt es deshalb, seit Ende der 60er Jahre genau gesagt, das sogenannte Neugeborenen-Screening, um eben seltene und oft auch behandelbare Krankheiten früh zu erkennen. Die Kosten sind einigermaßen überschaubar, kostet so um die 60 Euro pro Kind. Aber der Nutzen, der Gewinn, ist ziemlich groß. Immer mal wieder ist das Screening erweitert worden auf inzwischen 20 Diagnosen. Und ab heute kommen nochmal 4 Krankheiten dazu. Also 3 seltene Stoffwechselerkrankungen. Und es wird systematisch nach einem Vitamin B12-Mangel gesucht. Das ist gar nicht so selten. Also eines von 3.000 bis 5.000 Neugeborenen ist betroffen. Auch der kleine Neo, den meine Kollegin Veronika Simon aus der ARD Wissenschaft getroffen hat.
1: Ein letztes Mal. Nur noch diese eine Blutentnahme. Noch einmal kontrollieren, dass Neo genug Vitamin B12 im Körper hat. Dann hat er es geschafft. Eigentlich ist Neo ein fröhliches Kind, tapst herum, entdeckt die Welt. Gerade aber wird er festgehalten. Seine Mutter redet ihm gut zu, aber Neo wehrt sich. Dass er so fit und kräftig ist, ist ein Glück. Denn kurz nach seiner Geburt kam heraus, Neo hatte einen deutlichen Vitamin B12-Mangel. Für die Entwicklung des Gehirns ist das gefährlich, sagt seine behandelnde Ärztin Ulrike Mütze an der Uniklinik Heidelberg.
2: Also es ist so, wenn man einen Vitamin B12-Mangel hat, dann fällt das meistens auf so ab 4, 6 Monate, oft im zweiten Hälfte des ersten Lebensjahres, durch eine deutliche Entwicklungsverzögerung, muskuläre Hypotonie. Das heißt, die Kinder sind ein bisschen schlapp, können nicht so richtig anfangen, sich zu lernen, zu bewegen. Dann entstehen Schäden im Gehirn, und die dann auch eventuell nicht wieder aufholbar sind.
1: Bisher war die Suche nach einem Vitamin B12-Mangel wie bei Neo Teil einer Studie der Uniklinik Heidelberg. Die Ergebnisse der Untersuchung sind klar, sagt die Professorin für Kinderheilkunde Ulrike Mütze. Das Screening findet betroffene Kinder zuverlässig.
2: Wir konnten zeigen, dass wenn gescreent wird, dann werden deutlich weniger Kinder berichtet, die einen schweren infantilen Vitamin B12-Mangel haben. Und damit konnten wir eigentlich nachweisen, dass das Screening und die frühe Behandlung einen Effekt haben.
1: Das überzeugte auch den gemeinsamen Bundesausschuss. Die Suche nach einem Vitamin B12-Mangel wird jetzt in das reguläre Neugeborenen-Screening aufgenommen. Bei diesem Programm werden den Säuglingen kurz nach der Geburt einige Tropfen Blut entnommen und auf eine Papierkarte getropft. Die Karten werden in eines von 11 spezialisierten Laboren in ganz Deutschland geschickt. Wichtig ist bei all den Tests, einen Fehlalarm aufgrund von Laborfehlern, also falsch positiven Ergebnissen, will man unbedingt vermeiden. Damit auch die Suche nach einem Vitamin B12-Mangel präzise genug ist, mussten die Analysemethoden verfeinert werden. Seit einigen Jahren ist die Technik ausgereift und zuverlässig, zeigen die Studien. Mit dem Vitamin B12-Mangel kommt jetzt eine vergleichsweise häufige Diagnose zum Screening hinzu. Für Christian Scharf, Direktor der Humangenetik am Uniklinikum Heidelberg, ist das Neugeborenen-Screening in Deutschland eine Erfolgsgeschichte.
3: Das Neugeborenen-Screening in unseren industrialisierten Ländern ist wahrscheinlich die erfolgreichste Maßnahme der Sekundärprävention.
1: Das heißt, sie ist sehr gut darin, Erkrankungen zu erkennen, bevor sie entstehen. Allein im Zentrallabor in Heidelberg fällt im Schnitt ein Kind pro Tag im Screening auf. Alle Diagnosen zusammengenommen, kommt da deutschlandweit eine Menge zusammen.
3: Wir haben hier Tausende und Abertausende von Leben gerettet und Zehntausende, Hunderttausende von Lebensverläufen positiv beeinflusst, von Personen, die, wenn sie nicht erkannt worden wären mit ihrer Krankheit, schwerst behindert gewesen wären und die jetzt ganz andere Lebensperspektiven haben.
1: Beim Screening nach einem Vitamin B12-Mangel gibt es aber auch Kritiker. In der Schweiz beispielsweise ist die Suche nach einem solchen Mangel nicht Teil des Neugeborenen-Screenings. Das wird geleitet von Matthias Baumgartner vom Universitätskinderspital in Zürich. Er gibt zu bedenken, dass nicht alle Kinder mit einem B12-Mangel kurz nach der Geburt später die gleichen Folgen haben.
4: Ein kleinster Bruchteil dieser Kinder braucht wirklich Vitamin B12 und wird wirklich einen Intelligenzschaden nach sich ziehen, wenn sie nicht behandelt werden. Und diese Zahl kennen wir nicht, wie viele das sind.
1: Allerdings, das sagt auch Baumgartner, sei die Behandlung mit Vitamin B12 harmlos und unkompliziert. Ein großer Schaden entstünde für die zusätzlich behandelten Kinder nicht. Der Nutzen für die schwer betroffenen Kinder sei hingegen groß. Vitamin B12 ist vor allem in tierischen Lebensmitteln enthalten. Ein Mangel entsteht, wenn die Mütter in der Schwangerschaft nicht genug aufnehmen können. Ein Grund kann eine vegane Ernährung sein. Häufig hat er aber auch, wie bei Neos Mutter, andere Ursachen. Einmal entdeckt, lässt sich der Mangel leicht beheben. Die Kinder erhalten Tropfen, werden regelmäßig kontrolliert. Spätestens, wenn die Kleinen tierische Produkte essen, erledigt sich das Problem meist von selbst. Die Besonderheit beim Vitamin-B12-Screening ist dabei, es wird eigentlich nach einem Mangel der Mutter gesucht. Sie gibt ihn an das Kind weiter. Ein Forschungsteam der Uniklinik Heidelberg hat daher auch geschaut, ob man nicht schon früher danach suchen könnte, schon in der Schwangerschaft. Doch hier sind klare Hinweise auf einen Mangel nicht so leicht zu finden, sagt Georg Hoffmann, Leiter des Hauptstoffwechselzentrums in Heidelberg.
5: Erstaunlicherweise zeigt sich eine leichte Blutarmut, Anämie. Das haben aber irgendwie 10% aller Frauen, wenn sie schwanger sind. Und die spezifischen Hinweise auf B12, die so in den Lehrbüchern stehen, die findet man nicht häufig.
1: Also wird jetzt bei den Kindern gesucht. Neos Mutter erhält mittlerweile regelmäßig Vitamin B12 gespritzt. Über die Nahrung kann sie es nicht gut aufnehmen. Heute ist sie froh, dass sie mit Neo vor anderthalb Jahren beim Neugeborenen-Screening und der Studie mitgemacht hat.
6: Ich habe quasi das Neugeborenen-Screening gemacht, einfach weil ich dachte, ja, schadet ja nichts. Aber ich habe mir überhaupt keine Gedanken darüber gemacht. Und tatsächlich erst, als dann vom Kinderarzt die Nachricht kam, da stimmt was nicht, erst dann wurde mir überhaupt bewusst, was das überhaupt für Folgen haben kann.
1: Folgen, die Neo zum Glück erspart bleiben.
0: Neo ist ja im Rahmen einer Studie auf einen Vitamin B12-Mangel getestet worden. Ab heute können alle Neugeborenen darauf getestet werden, denn das Neugeborenen-Screening ist seit heute erweitert worden. Veronika Simon aus der ARD Wissenschaft war das für WDR5 Quarks.

0: Booker Shade mit dem Song Save Me hier auf WDR 5. Auf dem Land, da wachsen die Möhren, die Tomaten und die Äpfel und die Johannisbeeren. Auf dem Land werden eben Lebensmittel produziert und die Städte, die gelten als die Orte, an denen Lebensmittel verbraucht werden und nicht produziert. Das könnte sich ändern. Eine neue Studie zeigt, dass in Europa ein erheblicher Teil unseres Gemüses direkt in den Städten wachsen könnte. Also auf Dächern, in Gärten, auf brachliegenden Flächen. Ein knappes Drittel des Bedarfs ließe sich so decken, sagt die Studie. Was hinter dieser Idee steckt, wie realistisch das ist und wo die Grenzen liegen, darüber habe ich mit dem Stadtforscher Diego Ripski gesprochen vom Leibniz-Institut für ökologische Raumentwicklung. Er leitet dort die Gruppe Urban Komplexität. Und ich habe ihn zuerst mal gefragt, wie sind Sie auf die Zahlen gekommen? Also, dass ein knappes Drittel des Gemüsebedarfs in Städten wachsen könnte. Was genau haben Sie untersucht?
1: Ja, da spielen zwei Faktoren eine Rolle. Das ist einerseits die Fläche, die man in der Stadt möglicherweise nutzen kann. Und zweitens der Ertrag, der pro Fläche erzielt werden kann. Und ich fange mal mit der Fläche an. Das sind einerseits Boden gebunden und andererseits Dächer. Und unter gewissen Annahmen, wie viel man von diesen Flächen nutzen kann, kommen wir eben zu dieser Zahl.
0: Also sind das dann klassische Beete, die auf den Dächern aufgebaut werden oder auf den Höfen? Wie muss ich mir das vorstellen?
1: Genau, das ist vollkommen offen. Also es geht hier zunächst mal nur um die Flächen, die man eventuell nutzen kann. Und wie das dann ausgestaltet ist, das ist dann unabhängig. Aber es bieten sich natürlich solche Hochbeete an, weil auch teilweise die Flächen natürlich sehr fragmentiert sind.
0: Ja, wenn man sich nun Städte anschaut, dann sind die ja sehr unterschiedlich organisiert, sage ich mal. Es gibt eng bebaute Stadtzentren und dann wird es ein bisschen lockerer, weniger dicht bebaut in der Peripherie. Da gibt es dann wahrscheinlich auch mehr Fläche, um Gemüse anzubauen, oder?
1: Ganz genau, das finden wir auch. Also dass die Fläche, die zur Verfügung steht oder auch diese potenzielle Ertrag, der erzielt werden kann, der hängt stark von der Dichte ab, also von der Einwohnerdichte. Das heißt, je dichter die Städte sind, desto weniger kann man erzielen. Zum Thema Dach, da hat man natürlich Konkurrenz auch mit der Photovoltaik, mit den Solarzellen auf den Dächern. Wobei es so ist, dass die Gärten, die kann man eher auf Flachdächern oder schlecht auf schrägen Dächern betreiben, die Photovoltaik schon.
0: Nun haben Sie vorhin schon gesagt, Sie haben sich erstmal die Flächen angeguckt, wo man das potenziell machen kann. Lassen Sie uns mal praktisch werden. Ein wichtiger Punkt ist ja, dass zum Beispiel die Dächer tragfähig sein müssen, dass man genug Wasser braucht. Rechtliche Versicherungsfragen spielen eine Rolle. Also wie weit ist Ihre Rechnung von der Realität noch entfernt?
1: Also es geht hier nur um das Potenzial. Also diese ganzen Faktoren, die kennen wir ja nicht. Also das heißt, das ist nicht berücksichtigt. Was auch nicht berücksichtigt ist, ist das, was schon passiert. Also wir kennen ja Gemeinschaftsgärten, Kleingartenanlagen, Balkone. Da wird ja schon unheimlich viel angebaut und das kennen wir natürlich nicht. Aber wir zeigen eben auf, dass da noch viel größeres Potenzial ist sozusagen.
0: Ja, urbane Landwirtschaft, die wird ja oft als besonders klimafreundlich dargestellt, schon allein, weil die langen Transportwege wegfallen. Gleichzeitig wird aber natürlich Energie gebraucht, Wasser gebraucht. Unter welchen Bedingungen ist oder wäre sie dann tatsächlich nachhaltig?
1: Ich spreche ungern von nachhaltig, sondern ich sage immer, etwas ist nachhaltiger als etwas anderes. Und ein großer Vorteil ist natürlich das Stadtklima. Also das heißt, man hat einen gewissen kühlenden Effekt durch die Vegetation. Das ist ähnlich wie bei Stadtbäumen und Grünanlagen. Und natürlich ist es wichtig, dass das natürlich effizient betrieben wird. Also wenn man jetzt sehr verschwenderisch ist mit Wasser oder auch mit dem Substrat, dann ist das natürlich weniger nachhaltig.
0: Sie sagen ja selber, die urbane Landwirtschaft wird die klassische Landwirtschaft ja nicht ersetzen, sondern eher ergänzen. Welche Rolle kann sie denn dann realistisch spielen, wenn es um unsere Ernährung in der Zukunft geht?
1: Unsere Studie ist natürlich sehr hypothetisch. Also es geht um das Potenzial. Und ich denke, wenn man also wirklich intensiver betreiben wollte, müsste man sich überlegen, wer soll das denn überhaupt machen? Also sind das Privatleute, so wie es jetzt eben auch schon passiert in Kleingärten oder so, oder ist das eben ein Geschäftsmodell? Also ich könnte mir zum Beispiel auch vorstellen, dass man ein Siegel einführt für lokal produziert, so ähnlich wie man heutzutage das Bio-Siegel hat, könnte man da eben ein Geschäftsmodell draus machen und das dann sozusagen ein Unternehmen Flächen pachtet oder so und da eben diese Landwirtschaft betreibt.
0: Aber das wären ja wahrscheinlich oft auch kleinere Flächen. Das ist ja dann auch relativ schwierig umzusetzen, wenn man damit wirklich Geld verdienen will.
1: Genau, das ist sehr fragmentiert und deswegen auch sehr viel Logistik damit verbunden, wäre damit verbunden. Und das wäre sicherlich, also jetzt vom Personalaufwand und von der Logistik, eben dann auch teurer als in der konventionellen Landwirtschaft. Aber das ist ja bei dem Biosiegel auch so. Das ist ja auch ein bisschen teurer als die normalen.
0: Das heißt, zusätzlich zum Biosiegel gäbe es dann noch regionale Landwirtschaft und lokale Landwirtschaft.
1: Ganz genau, das wäre eine Möglichkeit, ja.
0: Wenn wir konkret an die Städte bei uns in Deutschland denken, was müsste sich denn politisch oder von dem planerisch auch ändern, damit wirklich mehr Gemüse und Salat und sowas aus der Stadt kommt?
1: Ja, das ist eine gute Frage. Also ist natürlich so, man braucht natürlich Zugang zu den Flächen. Wenn man jetzt an die Dächer denkt, da muss man an die Statik denken. Also es sind sehr viele dann auch Genehmigungen, rechtliche Hürden. Da müsste natürlich einiges passieren.
0: Wenn nicht der einfachste Weg, auch wenn man sich jetzt den Baumbestand in Städten anguckt, der ja auch immer wichtig ist fürs Mikroklima, dass man sagt, macht mehr Obstbäume in die Straßen, dann haben alle was davon.
1: Für mich ist das eine gute Idee. Also ich habe manchmal das Gefühl, dass Obstbäume in den Städten, ja, dass die dann nicht geerntet werden oder so. Da muss man halt gucken, dass sich jemand drum kümmert. Aber es gibt ja auch solche Baumpatenschaften. Also das ist durchaus auch eine Option.
0: Und wer pflegt, darf ernten.
1: Ja, genau. Das ist eine Möglichkeit, ja.
0: Die Städte haben Potenzial für den Anbau von Gemüse und Obst. Diego Ripski war das. Er leitet die Arbeitsgruppe Urban Complexity oder Urban Komplexität am Leibniz-Institut für ökologische Raumentwicklung. 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
2: 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Ja, morgen Abend wird's ernst. Also zumindest für alle ESC-Fans. I'm on fire, fire. 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Mit diesem Song tritt Sarah Engels für Deutschland beim Eurovision Song Contest an. Mal sehen, wie viele Punkte es diesmal gibt oder ob dieser oder ein anderer Song gewinnt. Tatsache ist, der ESC ist ja eines der wenigen wirklich großen Fernsehereignisse, die funktionieren, die viel Aufmerksamkeit schaffen. Und da wird im Vorfeld ja auch viel Energie und Hirnschmalz reingesteckt, um den ESC-Hit hinzukriegen. Es gibt ja durchaus Kriterien dafür, welcher Song das Zeug hat zum Hit. Aber die ultimative Formel dafür, die hat noch niemand gefunden. Auch nicht die Wissenschaft. Aber Forschende beschäftigen sich damit, wie Musik funktioniert und wie wir Musik konsumieren.
3: Jede Generation hat ihre Hits. Klar, der Sound, der verändert sich, die Stimmen auch. Aber vieles ist ähnlich und das über Jahrzehnte, sagt Musikwissenschaftler Volker Kramarz.
4: Bestimmte Harmoniefolgen, A-Moll, F-Dur, G-Dur, funktionieren immer.
3: Eine Harmoniefolge, das ist der Klangraum aus Akkorden, der die Melodie begleitet. Gerade hat Shakira das bewährte Muster genutzt für ihren neuen Song zur Fußball-WM.
4: Hier bei Shakira ist es nach Cis-Moll geschoben, Cis-Moll, A-Dur, H-Dur, A-Dur. Und wenn dann noch die richtige Stimme, Shakira hat sie, die richtigen Instrumente, die Studios haben die, und die richtigen Produktionseinheiten dahinter liegen, dann klappt's.
3: Das sind die Voraussetzungen für einen Hit, aber keine Garantie für Erfolg. Auch da nicht, wenn die übliche Songstruktur dazukommt. Intro, ein oder zwei Strophen, Refrain, noch eine Strophe, Bridge oder Solo, nochmal Refrain oder Hookline, quasi der Ohrwurmkern eines Liedes. TikTok hat das Schema leicht verändert. Seither muss sich Pop im Endlosstrom der Kurzvideos durchsetzen. Aktuelle Songs starten deshalb oft gleich mit der Hookline. Damit die User nicht während des Intros schon weiterwischen. Hinter solchen Hits steht perfekte Planung. Nichts wird dem Zufall überlassen. In Songwriting-Camps schreiben mehrere Komponisten und Produzenten gemeinsam an Liedern. Neue Einfälle gutiert das Publikum nur bedingt, sagt Volker Kramarz. Gerne ein charakteristischer Tonsprung in der Melodie, aber bitte zu 95% im bewährten Muster bleiben. Mit kleinen Eigenheiten fällt man auf.
4: Die Beatles zum Beispiel haben am Anfang in ihren ersten Hits immer einen Zwischenteil mit einer harmonischen Modulation eingeführt. Die kommen also von C-Dur, gehen sie plötzlich in eine ganz andere Tonart. Über G-Moll modulieren sie nach F-Dur. Heute haben wir verrückte Sachen. Zum Beispiel die zweite Stufe in der Dur-Skala hat als harmonische Akkordkonstruktion eigentlich ein Moll-Akkord. Heute wird ganz besonders geliebt, diese zweite Stufe in Dur zu verwenden.
3: Die eine Hitformel, die gibt's nicht. Oder besser, die Wissenschaft kennt sie nicht. Aber ganz generell lebt jeder Popsong von der Wiederholung, sagt Musikpsychologe Daniel Mühlensiefen von der Universität Hamburg.
5: Das Gehirn liebt Redundanz. Wir haben vor einigen Jahren eine Studie durchgeführt zum Ohrwurmfaktor und haben da gefunden, dass Ohrwürmer neben dem Wiederholen von melodischem Material auch oft ein leicht schnelleres Tempo haben als die Masse der Popsongs.
3: Womit wir beim deutschen Beitrag zum ESC wären, dem Eurovision Song Contest. I'm on fire, fire. You're a liar, liar. Hat Tempo und einen aktivierenden Rhythmus, passt zum Tanzen, aber kann auch morgens beim Wachwerden helfen oder zum Sport motivieren. Psychologisch gesehen reguliert Musik Emotionen. Aber beim ESC ist die Performance wichtiger als Songstrukturen. Wenn es darum geht, wer dort gewinnt, folgt der Wettbewerb eigenen Gesetzen. Das ist sogar wissenschaftlich untersucht.
5: Studien dazu haben gefunden, dass die Musik selber eigentlich nur einen verschwindend geringen Beitrag dazu liefert, in der Regel. Das hat damit zu tun, dass der ESC vor allem ein großes Medienevent ist und ein Kulturspektakel und in diesem Jahr eben auch, wie auch in vielen vergangenen Jahren, eine starke politische Dimension.
3: Auf der ESC-Bühne, da stehen oft schrille Kostüme, Feuerfontänen oder andere Showelemente im Vordergrund. Der Song selbst ist fast Nebensache. Wohl auch deshalb werden selbst viele Siegertitel am Ende keine Superhits.
2: Wann wird ein Song zum Hit? Sven Kästner aus der ARD-Wissenschaftsredaktion für WDR 5 Korps.

Adam Morg mit Passion Play hier auf WDR 5. Was ist neu? Was ist wichtig? Wir scannen in der Redaktion jede Menge Nachrichten, bevor wir entscheiden, was wir uns genauer anschauen, worüber es sich zu berichten lohnt. Über eine Schlagzeile sind wir im wahrsten Sinne des Wortes gestolpert. Da hieß es nämlich ganz lakonisch: PFAS in Medikamenten.

0: Kulturierte Alkylsubstanzen und bezeichnet eine Gruppe von rund 10.000 Chemikalien, die mit immensen Umweltrisiken verbunden sein können. Einige PFAS sollen zudem schwere gesundheitliche Schäden hervorrufen, sagt Martin Scheringer, Professor für Umweltsystemwissenschaften an der Eidgenössischen Technischen Hochschule in Zürich.
1: Das sind genau die PFAS, die dann dazu führen, dass man eben all die Krankheiten bekommt, die auch mittlerweile bekannt sind. Leberschädigung, Nierenschädigung, Schilddrüsenschädigung, verminderte Immunantwort, Krebs, Nierenkrebs und Hodenkrebs ist nachgewiesen, Spermienzahl bei Männern nimmt ab.
0: Deshalb arbeitet die EU schon seit Jahren an einer Regulierung, die die Verwendung von PFAS deutlich einschränken soll. Weitgehend ausgenommen von diesem Vorstoß sind Arzneimittel. Es fehle an PFAS-freien Alternativen, eine Umstellung sei langwierig und gefährde die medizinische Versorgung, heißt es. Und PFAS haben Eigenschaften, die wichtig sind für Medikamente. Wissenschaftler Scheringer beschreibt sie so.
1: PFAS haben die ganz besondere Eigenschaften, nämlich, dass sie wasserabstoßend sind und dass sie fettabstoßend sind. Und es hat sonst keine Substanz, dass sie beides abstößt, Wasser und Fett. Und sie sind sehr stabil, sie sind nicht brennbar und sie sind sehr robust.
0: Das heißt, PFAS stabilisieren Medikamente und machen sie haltbarer. Aber eine deutsche Studie, die NDR und WDR vorliegt, kommt nun zu dem Schluss, viele dieser Präparate lassen sich auch ohne PFAS herstellen. Studienautor Michael Müller vom Pharmazeutischen Institut der Universität Freiburg hat die 70 in Deutschland zugelassenen PFAS-haltigen Wirkstoffe untersucht.
2: Wir haben für die allermeisten Medikamente jetzt schon Alternativen und für die wenigen, für die noch keine zugelassenen Alternativen im Markt sind, sind diese Nicht-PFAS-Alternativen in der Entwicklung oder auch kurz vor der Zulassung.
0: Konkret ließen sich die problematischen Wirkstoffe bei insgesamt fast 90% der Fälle ersetzen. Studienautor Müller fordert deshalb ein Umdenken in der Gesellschaft.
2: Wir brauchen jetzt vor allem die Aufklärung der Wissenschaftler, der Patientinnen, aber auch der Ärzte, Ärztinnen, die sich des Problems bewusst werden und dann halt entsprechend auch Alternativen angehen.
0: Denn seine Studie zeigt auch, viele der Arzneiwirkstoffe mit PFAS zerfallen zu Trifluoressigsäure, kurz TFA. Diese verteilt sich leicht im Wasser und lässt sich nur mit großem technischen Aufwand aus Trinkwasser entfernen. Müller ist überzeugt, Umweltrisiken müssen bei der Zulassung neuer Medikamente eine Rolle spielen. Ein gutes Beispiel sei da die Zulassung von Tierarzneimitteln.
2: Da können die Umweltrisiken sehr wohl bei der Zulassung eine entscheidende Rolle spielen. Wir haben, auch das ist in der Studie aufgeführt, inzwischen Beispiele, wo aus Umweltgründen auf bestimmte Arzneimittel verzichtet wird.
0: Der Forscher fordert, PFAS-haltige Medikamente sollten nur noch dann zugelassen werden, wenn sie wirklich notwendig und alternativlos sind.
3: Eine aktuelle Studie zeigt, für die Mehrzahl der zugelassenen PFAS-haltigen Wirkstoffe und Medikamente gibt es längst eine Alternative. Mandy Sati war das aus der ARD Wissenschaft für WDR 5.

0: Achtung! Alle Detektive unter den Quarks-Hörern und Guckern und Guckerinnen und Hörerinnen, aufgepasst, jetzt geht's auf Botjagd. Moment, vielleicht sollte ich noch was erklären. Also, wenn wir im Netz unterwegs sind, kommen uns ja immer mal wieder auch Kommentare von Bots unter. So geht's auch unseren Quarks-Kolleginnen und Kollegen aus dem Digitalen. Die haben zum Beispiel diesen Kommentar unter einem ihrer YouTube-Videos gefunden.
1: Ihre Videos sind wirklich majestätisch. Dieses Video ist so berührend.
0: Also da ist ziemlich sonnenklar, der Kommentar ist auf jeden Fall nicht von Menschen gepostet worden. Aber Bots werden immer schlauer, auch durch künstliche Intelligenz. Und ihre Kommentare lassen sich immer schwerer von denen von richtigen Menschen unterscheiden. Genau dazu gibt's jetzt seit ein paar Minuten, ja, so eine Viertelstunde, ein neues Studio Q-Video auf unserem Quarks-YouTube-Kanal. Und das Besondere ist, wir von Quarks haben selbst mal einen intelligenten KI-Bot da eingeschleust. Der wird bei den Kommentaren mitmischen. Schauen Sie mal rein und gucken Sie, ob Sie erkennen können, welcher der Kommentare von unserem Quarks-KI-Bot kommen. Am Montag gibt es die Auflösung. Und dann gibt es auch noch ein paar Hintergründe zum Thema.

Nach den Gedanken zum Schabbat und den Nachrichten kommt hier der Westblick mit Wiebke Dumpe. Ein Thema dann, wie Nordrhein-Westfalen seine Infrastruktur verbessern will. Ich sag nur Brücken und sowas. Das war Quarks, Wissenschaft und mehr mit Martin Winkelheide. Den Podcast der Sendung gibt's auf wdr5.de oder da, wo es Podcasts gibt, zum Beispiel auf ARD Sounds. Und am Montag gibt's wieder eine neue Ausgabe. Ihnen ein schönes, ein entspanntes Wochenende. Machen Sie es gut. Wir hören uns. Tschüss.

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1: Herzlich willkommen, sagt Ursula Voss-Henrich. Ein Mensch ist keine Nummer. Menschen haben Namen. Einen Menschen einfach mit einer Zahl zu benennen, ist entwürdigend. Aus diesem ethischen Grundsatz hat sich eine interessante jüdische Tradition entwickelt. Hören Sie dazu Rabbiner Uri Temal aus Israel.
2: Am heutigen Schabbat beginnen wir die Lesung vom vierten Buch Moses oder Numeri, wie es in der Übersetzung heißt. Im hebräischen Text heißt es Bamidbar, in der Wüste, nach dem ersten wichtigen Wort im ersten Satz dieses Abschnitts. Beide Namen sind zutreffend. Das Buch erzählt die Geschichte der Israeliten auf ihrer 40-jährigen Wüstenwanderung, bis sie ins Land ihrer Väter zurückkehrten. Numeri bezieht sich auch auf den ersten Abschnitt dieses Buches, der von einer Musterung berichtet. Moses wollte wissen, wie viele Männer im kampffähigen Alter vorhanden sind, um das Volk zu verteidigen. Darüber hinaus aber gab ihm die Volkszählung auch die Möglichkeit, Aufgaben zu verteilen, die mit dem Gottesdienst und der Verwaltung zu tun haben. Auf der Grundlage dieser Musterung stellte er eine Hierarchie der Führung auf. Die Stammesältesten waren verantwortlich für die Führung ihrer Stämme, aber waren gleichzeitig Mitglieder eines Regierungsrats für Moses. Innerhalb der Stämme waren bestimmte Familienoberhäupter verantwortlich für die Führung von Gruppen im Stamm. Sie sorgten für Ordnung und für die Einhaltung von Gesetzen und Regeln, die es möglich machten, ein Volk zu regieren, das zu dieser Zeit nicht fest ansässig war. Der Stamm Levi hatte hier die besondere Aufgabe, sich um die religiösen Bedürfnisse zu kümmern. Aber Aaron und seine Familie übernahmen die Funktion der Priester. Aaron selbst war der Hohepriester. Sie entwickelten das Konzept des Stiftzeltes, ein religiöses Zentrum, das mit dem Volk wandern konnte. Die Musterung war also aus strategischen und verwaltungsmäßigen Gründen notwendig. Dennoch waren auch hier ethische Bedenken in Erwägung gezogen worden. Das wird schon klar, wenn wir sehen, wie die Volkszählung durchgeführt wurde. Immerhin gab es damals keine Computer und eine Kopfzählung wäre weder möglich noch angebracht gewesen. Die Musterung wurde durchgeführt, indem jeder Mann im wehrpflichtigen Alter eine Münze abgab, einen halben Schekel. Die Münzen wurden eingesammelt und dann gezählt. Und so wusste Moses, wie viel wehrpflichtige Männer er hatte. Die Münze wurde auch Koffer Nefesh, zu Deutsch Bußgeld genannt. Der Sinn hier war, dass der Geber möglicherweise im Kampf töten muss, aber vielleicht auch selber stirbt, bevor er büßen kann. Aus diesem Beispiel hat sich im Judentum die Abscheu entwickelt, Menschen mit Nummern zu beschreiben. Bis heute vermeiden religiöse Juden, andere mit Nummern zu bezeichnen. Sogar in der Synagoge, wenn man zählt, ob es ein Minyan gibt, also ein Gremium von 10, um einen Gottesdienst zu halten, vermeidet man direkte Zählung. Vielmehr wird ein bestimmter Satz aus den Psalmen zitiert, der 10 Worte hat, und mit jedem Wort schaut man einen anderen an. Einfacher machen es jene, die einfach zählen, ohne zu zählen. Also nicht eins, nicht zwei und so weiter. Menschen sollen nicht nummeriert werden. Jüdische Ethik betrachtet menschliche Nummerierung als Entwürdigung. Nach jüdischer Tradition beschreibt der Name die Person. Der Talmud sagt, dass der Mensch 3 Namen in seinem Leben hat. Den Eigennamen, den er bei der Geburt erhält, den Familiennamen, den er vom Gesetz bekommt und den guten Namen, den er mit seinem Tode erhält. Mit dem Eigennamen erkennt ihn die Familie, mit dem Familiennamen die Gesellschaft. Den guten Namen oder guten Ruf müssen wir uns selber verdienen, indem wir unser Leben so gestalten, dass wir Gutes tun oder wie der Prophet Micha sagt, und was fordert der Ewige von dir, als auf Recht halten, Liebe üben und demütig wandeln vor deinem Gott.

0: Sie hörten Bariton Titus Witt und den Europäischen Synagogalchor mit Vehogen Ba'adenu, Schütze uns. Das Wort zum Schabbat sprach Rabbiner Uri Temal aus Israel. Schabbat Shalom, sagt Ursula Voss-Henrich.
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2: Die Nachrichten mit Matthias Wurms. Guten Tag. NRW-Verkehrsminister Krischer geht davon aus, dass die Sanierung von Brücken und Straßen bald vorankommt. Der Grünen-Politiker hat die Pläne der Landesregierung dazu vorgestellt. Krischer sagte, dass die zusätzlichen Kredite des Bundes für Infrastrukturprojekte hilfreich seien.
3: Damit schaffen wir es, den Sanierungsstau in den nächsten Jahren aufzulösen. Aber das wird noch ein bisschen dauern. Das ist klar, es wird viele Baustellen geben. Das, was in Jahrzehnten zu wenig investiert worden ist, das kann man nicht in einem Jahr wegmachen. Aber mit den zusätzlichen Möglichkeiten sehen wir jetzt, um im Bild zu bleiben, Licht am Ende des Tunnels.
2: Krischer hat heute ein Sanierungsprojekt in Königswinter besucht. Es soll als eins der ersten von dem Investitionspaket profitieren. Der Neubau einer Brücke über Bahngleise an der L193. Die gut 60 Jahre alte Brücke soll innerhalb von 10 Monaten abgerissen und durch eine neue Stahlbrücke ersetzt werden. Der Bundesverfassungsschutz hat die planmäßige Beobachtung der Scientology-Organisation beendet. Nach ARD-Informationen begründet er es damit, dass es andere und größere Probleme gebe. Holger Schmidt für WDR aktuell.
4: Fast 30 Jahre lang, nämlich seit 1997, hatten deutsche Verfassungsschutzbehörden die Aktivitäten der Scientology-Organisation beobachtet. Grund war die totalitäre Ideologie der Organisation, die aus Sicht vieler Analytiker antidemokratisch sei und letztlich die Weltherrschaft anstrebe. An der ideologischen Bewertung von Scientology hat sich seitdem nicht viel geändert. Allerdings gelang es der Organisation nach Ansicht des Verfassungsschutzes in den vergangenen Jahren immer weniger, Menschen für sich zu begeistern. Dass Scientology nun nicht mehr als eigener Phänomenbereich zählt, hat auch damit zu tun, dass sich der Inlandsgeheimdienst konsequent auf die Hauptbedrohungen fokussieren möchte. In- und ausländischer Terrorismus, Spionage und Sabotage.

0: Reportage.
1: Weitere Meldungen im Überblick. Die Behörden in Dänemark sind weiter nicht sicher, ob der gefundene tote Wal das Tier ist, das in Deutschland gestrandet war. Es gebe keine eindeutigen Hinweise auf die Identität des Tieres. Der Ort, an dem der tote Wal in Dänemark gefunden wurde, würde aber zu der Nordseeroute passen, über die der gestrandete Wal geschleppt wurde. In der Demokratischen Republik Kongo ist wieder das gefährliche Ebola-Fieber ausgebrochen. Laut der afrikanischen Gesundheitsbehörde wurden bisher 65 Todesfälle gemeldet, vor allem im Nordosten des Kongo, der an Uganda und den Südsudan grenzt. Ersten Untersuchungen zufolge handelt es sich nicht um die oft vorkommende Art des Ebola-Virus, gegen die es Impfstoffe gibt. Der Schauspieler Günther Maria Halmer ist im Alter von 83 Jahren gestorben. Halmer wurde in den 1970er Jahren durch seine Rolle des Charlie Häusler in den Münchner Geschichten deutschlandweit bekannt. Zuletzt stand er im Münchner Residenztheater auf der Bühne und war im Januar in der ARD-Komödie »Mein Vater, der Esel und ich« zu sehen.
2: WDR aktuell aus der Region.
1: Die Stadt Hagen reagiert auf die zunehmenden Begegnungen von Menschen mit Wildschweinen. Weil die deutlich zugenommen haben, will die Stadt besser informieren. Sophie Konrad für WDR aktuell.
3: Schilder in den besonders betroffenen Hagener Stadtteilen und neue Flyer sollen den Menschen helfen, sich richtig im Umgang mit den Wildschweinen zu verhalten. Auch ein möglicher Abschuss der Tiere war Thema bei einem runden Tisch im Hagener Rathaus. An die Bürgerinnen und Bürger appelliert die Stadt, vor allem keinen Müll oder Essensreste liegen zu lassen. Das ziehe die Wildschweine an. In Zukunft will die Stadt Hagen auch Anlauf- und Beratungsstellen einrichten.
1: Das war WDR aktuell. Und der Blick aufs Wetter in Nordrhein-Westfalen. Am Abend und in der Nacht kann es noch Schauer geben, es werden aber weniger. Bis zum Morgen kühlt es ab auf 6 bis 1 Grad. Morgen gibt's mal Sonne, mal Wolken und vor allem am Nachmittag wieder einzelne Schauer. Es wird aber nicht überall nass. Die Temperaturen erreichen in Meinerzhagen 12, in Bielefeld 14 und in Bedburg 15 Grad. Am Sonntag mehr Sonne und nur selten Schauer bei 13 bis 17 Grad. Am Sonntag dann wieder mehr Wolken, am Montag, Verzeihung, wieder mehr Wolken und vereinzelt auch Gewitter, aber noch etwas milder. Die Zeit 17.04 Uhr. 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A2 Hannover Richtung Oberhausen zwischen Dortmund Nordost und Dortmund Mengede dauert es etwa eine Viertelstunde länger, 5 Kilometer Stau wegen Bergungsarbeiten. A2 Dortmund Richtung Oberhausen zwischen Oberhausen Königshardt und Kreuz Oberhausen etwa 10 Minuten plus 2 Kilometer Stau. A40 Dortmund Richtung Essen zwischen Dortmund Klei und Kreuz Bochum 4 Kilometer stockender Verkehr. Die A40 Essen Richtung Venlo ist zwischen Kreuz Kaiserberg und Kreuz Duisburg wegen Brückenarbeiten bis Dienstagmorgen gesperrt und A52 Romont Richtung Mönchengladbach zwischen Schwalmtal und Horstadt 2 Kilometer Stau.
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4: In Hahn im Kreis Mettmann, da gibt's ein Projekt, das schon die Kleinsten mit ins Boot holt bei der Stadtplanung. Kita-Kinder sind da mit Kameras unterwegs und die knipsen, was ihnen gefällt und wo sie gerne hätten, dass sich noch was ändert. Jakob zum Beispiel, der wünscht sich an einer Straße mit ziemlich vielen schnellen Autos das hier.
5: Dass sie ein bisschen verkehrsruhiger werden soll.
4: Was sich die Kinder noch so überlegt haben und was die Stadt Hahn mit den Kinderwünschen macht, das ist gleich ein Thema hier im Westblick. Und was Interessantes zur möglichen neuen FDP-Spitze haben wir gleich auch noch. Ich bin Wiebke Dumpe. Hallo in die Runde. Ich finde es ja ein bisschen witzig, dass heute Brückentag ist und dass NRW-Verkehrsminister Krischer das hier gesagt hat.
6: Ganz überwiegend sanieren wir Brücken.
4: Ja, aber Spaß beiseite. Das hat er heute bei einer Pressekonferenz in Königswinter gesagt. Da hat Krischer erklärt, was die Landesregierung in den kommenden Jahren an den Brücken und an den Straßen in Nordrhein-Westfalen vorhat. Mit Geld vom Land, aber auch aus dem Sondervermögen des Bundes für Infrastruktur. Jörg Sauerwein, WDR-Studio Bonn. Er war heute mit dabei in Königswinter. Wieso genau wurden diese Pläne denn da vorgestellt?
7: Ja, also der Verkehrsminister hat sich mit uns Journalisten an einer Brücke in Königswinter-Oberkassel getroffen. Und zwar ist das eine Landstraße aus den 1960er Jahren, die da über eine Brücke und dann eben über Bahnschienen führt. Diese Brücke, die ist schon seit Jahren marode. Da dürfen schwere Lkw auch schon seit längerer Zeit nicht mehr drüber fahren. Und diese Brücke ist nicht nur eine der ersten, die mit der Sanierungsoffensive, wie es das Land nennt, jetzt eben ersetzt wird. Und zwar eben aus den Mitteln, aus dem Sondervermögen. Sondern diese Brücke, die steht als typisches Beispiel dann auch für den Sanierungsstau und viele andere Brücken, die jetzt eben auch angegangen werden sollen, sagt der Minister Oliver Krischer.
6: Man wird überall diese Baumaßnahmen sehen, wo wir die marode Infrastruktur, die in die Jahre gekommen ist. Die alte Brücke hier war aus dem Jahr 1963, also älter als ich bin. Und das zeigt eben, da ist so eine Infrastruktur auch irgendwann zu ersetzen. Und das tun wir jetzt an ganz, ganz vielen Stellen hier. Beispielhaft hier in Königswinter an der L193.
7: Ja, und da soll das übrigens auch ziemlich schnell gehen. Schon Anfang kommenden Jahres soll da die neue Stahlbogenbrücke fertig sein.
4: Das heißt, Brücken sind im Fokus. Eine haben wir jetzt gerade gehört. Wir haben aber hier in NRW eine ganze Menge marode Brücken, die dringend saniert werden müssen. Welche sind denn noch dran?
7: Ja, also da fallen mir eine ganze Menge ein. Tatsächlich alleine, wenn ich an Bonn zum Beispiel an die Nordbrücke denke. Aber da muss man sagen, es geht bei diesem Programm des Landes nicht um Autobahnbrücken, so wie die Nordbrücke, denn die sind dann Sachen des Bundes, sondern es geht eben um alle anderen. Natürlich gab es vorher tatsächlich ja auch schon jede Menge Pläne für Brückensanierungen und Neubauten. Mit dem Sondervermögen sind dann aber jetzt im Land NRW allein noch mal 23 weitere Brücken dazugekommen, wo alte dann eben durch neue ersetzt werden oder saniert werden. Das sind Brücken zum Beispiel in Köln, in Neuss, Bad Honnef ist da dabei, Düren, Bochum, Brilon oder Herford. Also das ist eine Liste, die sich tatsächlich so übers ganze Land verteilt.
4: Neue Brücken, moderne Brücken, das heißt auch, die müssen erstmal umgebaut oder neu gebaut werden. Und Menschen, die dann drüber wollen, die müssen mit Staus und Umwegen rechnen, oder?
7: Ja, das ist klar. Ohne Baustellen und auch so manche Sperrung wird es nicht gehen. Also die Brücke in Königswinter zum Beispiel, die ist jetzt schon gesperrt. Da wird schon der Asphalt abgetragen. Irgendwann im Juli, wenn dann die Bahnstrecke sowieso wegen anderer Bahnarbeiten gesperrt ist, dann wird dann die Brücke abgerissen und die neue dann später draufgeschoben. Natürlich muss Minister Krischer auch dann einräumen, dass es eben ohne solche Einschränkungen und Sperrungen nicht gehen wird.
6: Klar, es wird viele Baustellen geben. Das, was in Jahrzehnten zu wenig investiert worden ist, das kann man nicht in einem Jahr wegmachen. Aber mit den zusätzlichen Möglichkeiten sehen wir jetzt, um im Bild zu bleiben, Licht am Ende des Tunnels.
7: Ja, das erhofft er sich zumindest. Immerhin sollen viele Brückenbaustellen deutlich schneller gehen als früher. Also im Beispiel Königswinter, da spricht Straßen NRW von einer Rekordzeit. Denn bis die neue Brücke steht, da sollen gerade mal 10 Monate vergangen sein vom ersten Spatenstich bis zur Freigabe dann Anfang kommenden Jahres. Das wird unter anderem auch deshalb möglich, weil es inzwischen vereinfachte Ausschreibungen gibt. Da werden dann zum Beispiel eben nicht mehr alle Details vorgeschrieben, sondern es geht nur noch so im Grundsatz um die Brücke und wann sie fertig sein soll.
4: Diese Pläne und auch dieses Infrastruktur-Sondervermögen, das ist ja auch für andere Baumaßnahmen gedacht, ne? Was hat NRW noch vor?
7: Ja, ganz klar. Also in diesem Jahr spielen die Brücken tatsächlich eine große Rolle. Aber klar, es gibt auch noch viele weitere Baustellen. Da ist zum Beispiel der 900 Meter lange Kiesbergtunnel in Wuppertal. Der ist schon lange ein großes Thema. Der soll jetzt saniert werden. Ebenso der Europatunnel zum Beispiel in Stolberg. Insgesamt sind es eben dank der Mittel aus dem Sondervermögen des Bundes neben den Brücken nochmal 15 weitere Sanierungsmaßnahmen, die noch dazu kommen zu dem, was man eh schon geplant hat, allein in diesem Jahr. Das sind dann zum Beispiel auch Fahrbahnsanierungen von so manchen Straßen dabei, in manchen Fällen dann auch inklusive neuer Geh- und Radwege, also Beispiel Königswinter, da gab es vorher auf dieser Brücke keine vernünftigen Fuß- und Radwege. Und mit der neuen Brücke soll auch das dann anders werden.
4: Viele Pläne, große Projekte, die natürlich auch irgendwie bezahlt werden wollen. Um wie viel Geld geht's da eigentlich?
7: Ja, also in diesem Jahr sind es laut Landesregierung rund 60 Millionen Euro, die aus dem Sondervermögen des Bundes eben noch zusätzlich in die Infrastruktur gesteckt werden. Das Geld kommt also zu dem hinzu, was das Land sowieso schon eingeplant hatte bei den Finanzen. Das lag bisher bei gut 230 Millionen Euro. Übrigens nicht ganz so begeistert wie der Verkehrsminister klingt's da aus der Opposition. Also von der SPD zum Beispiel heißt es, ist ja richtig und notwendig, wenn dann zusätzliche Investitionen nach Nordrhein-Westfalen kommen und fließen. Aber da es sich ja nicht um zusätzliche Gelder der Landesregierung handelt, sondern vom Bund, dann nennt die SPD es einen, Zitat, Etikettenschwindel im Großformat, wenn man sich nämlich jetzt hinstellt und diese Investitionen dann als NRW-Plan vermarktet. Insgesamt reden wir in den kommenden 12 Jahren von 3,5 Milliarden Euro, die investiert werden sollen aus dem Sondervermögen. Über einen Teil können die Kommunen auch selbst bestimmen. Ein Teil ist dann aber zum Beispiel auch für gleich mehrere Rheinbrücken bestimmt, wie die Theodor-Heuss-Brücke in Düsseldorf oder die Severinsbrücke in Köln. Da gibt es auch eine Menge noch zu tun.
4: Die NRW-Regierung will kaputte Straßen und Brücken unter anderem sanieren und nimmt dafür sowohl Geld aus dem Land als auch aus dem Sondervermögen des Bundes in die Hand. Was geplant ist, das hat Jörg Sauerwein zusammengefasst. 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

0: See You on the Other Side von Mika Miller haben Sie gehört im Westblick bei WDR 5. Die FDP, die braucht einen neuen Chef. Und die zwei, die dafür in Frage kommen, das sind FDP-Urgestein Wolfgang Kubicki und NRW-FDP-Chef Henning Höhne, 39 Jahre alt. Zumindest galt das bisher. Seit eben wissen wir, es gibt kein Oder, sondern ein Und. Berichten die Kollegen der FAZ, die haben mit beiden gesprochen. Und das lassen wir uns einordnen von Henrik Hübschen. Der hat für uns die FDP im Blick. Was genau planen die beiden?
1: Ja, klassischer Schulterschluss oder neudeutsch würde man wahrscheinlich sagen Win-Win-Win. So schwebt es zumindest den beiden vor. Also eine Lösung, eine Teamlösung, von der sowohl Wolfgang Kubicki als auch Henning Höhne als auch im besten Fall, denn darum geht's ja beiden, auch die FDP profitieren soll. Wolfgang Kubicki als Kapitän auf der Brücke, als Bundesvorsitzender, Henning Höhne als sein erster Offizier, also als erster Stellvertreter mit herausgehobener Rolle und eben auch weiterhin als Chef des größten Landesverbands. Und das Ganze soll zunächst auf ein Jahr angelegt sein. Kubicki hat ja immer gesagt, er kandidiert erstmal nur für ein Jahr. Und in dieser Amtszeit soll dann eben die FDP von Kubickis deutlich größerer Bekanntheit profitieren, dass er eben auch in den Talkshows sitzen kann, die Partei in den Umfragen bundesweit vielleicht schon mal wieder über die 5% bringen kann. Das ist ja psychologisch sehr wichtig. Und Henning Höhne, der kann sich dann eben als Spitzenkandidat hier in NRW darauf konzentrieren, dass man es hier wieder in den Landtag schafft. NRW ist ja eins der wenigen Länder, in denen die FDP noch in einem Parlament vertreten ist. Und der Wiedereinzug im nächsten April, das kann man schon so sagen, das ist ja wirklich überlebenswichtig für die Partei.
0: Das klingt nach sehr enger Zusammenarbeit, aber die beiden, Höhne und Kubicki, die unterscheiden sich doch inhaltlich auch, oder nicht?
1: Ja, inhaltlich schon, aber inhaltlich vielleicht weniger als im Stil, muss man sagen. Also inhaltlich hat Höhne immer wieder betont, vor allen Dingen die Aufstiegschancen auch über Bildung, hat darauf einen Schwerpunkt gelegt, sozusagen in seiner Bewerbung. Kubicki, der hat eher den wirtschaftsliberalen Teil angesprochen. Der ist ja auch derjenige, der offensiver nochmal zum Beispiel Freiheitseinschränkungen anprangert. Teilweise sprachlich, also wenn man sich zum Beispiel anguckt, diesen Paragraphen zur Politikerbeleidigung, da ist der schon richtig derbe gegen ins Feld gezogen und hat auch gesagt, der kann weg. Mhm. Inhaltlich ist er da eigentlich mit Henning Höhne einer Meinung, aber Kubicki macht sowas offensiver, vielleicht auch, weil er selber ja dafür bekannt ist, mal durchaus einen derben Spruch rauszuhauen, gilt so ein bisschen als politischer Raufbold, kann man durchaus sagen, hat ja sogar als Bundestagsvizepräsident da selten ein Blatt vor den Mund genommen. Da ist Höhne anders, der spitzt auch zu, aber nie um des Zuspitzens willens, sondern eher um der Sache willen. Da hat er sich auch genau in diesem Punkt abgegrenzt in den letzten Wochen, hat sozusagen ein Gegenangebot an die Partei gemacht, aber er hat auch immer gesagt, egal wie das ausgeht, dieser Wettbewerb, der muss so laufen, dass wir uns am Ende in die Augen gucken können, weil am Ende braucht die FDP uns beide. Also da hatte er auch schon vorgebaut für den Fall, dass ja, das war ja unausweichlich, einer von beiden dann am Ende den Kürzeren gezogen hätte.
0: Trotzdem die Frage, warum verzichtet Höhne denn auf diese Spitzenkandidatur? Weil irgendwie überrascht es mich ja doch, weil er sehr entschlossen wirkte.
1: Ja, ich denke ganz simpel, weil er seine Lage realistisch einschätzt. Also okay. Es gab wenige, die ihm zugetraut haben, dass er tatsächlich am Ende vorne liegt. Mhm. Und klar, der Wettbewerb hat der Partei erstmal Aufmerksamkeit beschert und er hat auch Höhne selbst bundesweit bekannter gemacht, aber trotzdem galten die Chancen wirklich als gering, dass er sich auf dem Bundesparteitag in 2 Wochen gegen Kubicki durchsetzt. Wenn er das wirklich gewollt hätte, dann hätte er vielleicht auch verbal nochmal stärker zuspitzen müssen, hätte auch nochmal vielleicht ja die Angriffe auf Kubicki dann doch deutlicher machen müssen. Und das hätte natürlich dann auch der FDP insgesamt schaden können, wenn sich da zwei so richtig zerfleischen auf offener Bühne. Und es gab in der Tat auch schon auf dem Landesparteitag in Duisburg vor 4 Wochen, wo ich war, gab es viele oder nicht wenige, die gesagt haben, könnt ihr euch nicht auf einen gemeinsamen Weg einigen? Und ja, den haben sie jetzt offensichtlich gefunden.
0: Wir haben nächstes Jahr Landtagswahlen hier in NRW. Sie haben es gerade schon angesprochen. Ist das mit Blick darauf denn, ja, würden Sie sagen, eine gute Idee, dass er sich so zurückzieht?
1: Also ich finde schon, Höhne kann sich, und das hat er in dem Interview mit der FAZ, um das übrigens beide gebeten haben, also es ist quasi nicht die FAZ hat gefragt, was ist denn bei euch los, sondern die beiden haben gesagt, wir würden gerne mal was verkünden. Da hat er ganz klar gesagt, ich kann mich jetzt auch stärker auf Nordrhein-Westfalen konzentrieren. Ich habe es gesagt, es ist überlebenswichtig für die Partei. Es gab das aus in Baden-Württemberg, eins der Stammländer der FDP. Es gab das aus in Rheinland-Pfalz, wo die FDP ja bis dahin sogar noch in der Regierung saß. Auch in Sachsen-Anhalt, wo es eine ähnliche Konstellation gibt, noch im Landtag vertreten, in der Regierung vertreten. Im Herbst, da wird der FDP aller Voraussicht nach Ähnliches drohen. Also Nordrhein-Westfalen nächstes Jahr im April und Schleswig-Holstein müssen klappen. Und wenn er deutlich gegen Wolfgang Kubicki verloren hätte auf dem Bundesparteitag jetzt in 2 Wochen in Berlin, dann wäre er möglicherweise auch als Spitzenkandidat in Nordrhein-Westfalen beschädigt gewesen. Dann hätten Menschen gesagt, guck mal, da kann ja nicht mal die eigenen Leute überzeugen. Das bleibt ihm jetzt erspart und, weil Amtszeit ja nur ein Jahr, im nächsten Jahr nach den Wahlen Schleswig-Holstein und Nordrhein-Westfalen, dann werden auf dem Bundesparteitag dem nächsten die Karten möglicherweise nochmal neu gemischt. Stichwort Generationswechsel, vielleicht ist die Zeit dann reif. Allerdings, letzter Satz in dem Interview von Wolfgang Kubicki heute mit der FAZ, er hat da offen gelassen, ob er wirklich jetzt nur für ein Jahr antritt. Es wäre ja auch nicht das erste Mal, dass er seine Meinung ändert.
0: Auf dem FDP-Bundesparteitag Ende Mai wollen sich die beiden als Führungsgespann wählen lassen, Wolfgang Kubicki und Henrik Höhne. Henning Höhne, Sie sind Henrik Hübschen. Was das auch für NRW bedeuten könnte, das habe ich besprochen mit Henrik Hübschen im Westblick.

0: Wenn sich in Ihrer Stadt was verändern soll, wer fällt da die Entscheidung? Die Bürgermeisterin, der Bürgermeister, der Rat der Stadt, so oder so, es sind die Erwachsenen. In der Stadt Hahn sollen Kinder mehr mitreden dürfen. In 5 Kindergärten gibt es ein neues Projekt, wo die Kita-Kinder wie Reporterinnen und Reporter durch die Straßen ziehen und alles fotografieren, was sie mögen oder eben auch nicht. Und dann können sie sagen, was sie ändern würden. Vanessa Kockegei hat sie bei einer Tour durch Hahn begleitet.
1: Schaut mal, warum kann man denn hier nicht gut laufen?
2: Weil hier Schwurzeln sind. Weil ich möchte, dass hier andere Wege sind.
3: Hayley zückt die Kamera, um die Stolperfallen auf den Wegen zu fotografieren. Für die Kids der Kita Märchenwald geht es mit Fotokameras gewappnet auf eine Reise. Im wahrsten Sinne des Wortes. Denn einfach mal über die Ohligser Straße laufen, zu gefährlich. Erster Wunsch der Kinder.
4: Dass sie ein bisschen verkehrsruhiger werden soll. Weil hier schnell für Autos fahren und alle, die hier wohnen, für die ist das gefährlich.
3: Bis zum nächsten Zebrastreifen ist es dann doch ein ganz schöner Fußmarsch. Nächstes Foto. So einen Zebrastreifen wünschen sich die Kinder näher an der Kita. Weiter geht's in Richtung Wald.
5: Was hast du da gerade fotografiert?
2: Den Bach.
5: Warum hast du den fotografiert?
2: Weil ich den schön finde.
5: Gibt's hier auch irgendwas, was dir ausfällt, was jetzt nicht so schön ist hier?
2: Dass die Treppe abgesperrt ist. Ja. Das finde ich nicht gut.
3: Die Treppe gehörte mal zu einer langen silbernen Rutsche daneben, die aus Sicherheitsgründen abgebaut werden musste. Seither ein trostloses Bild. Luisa hätte da schon ein paar Ideen.
2: Ich möchte gerne ein Schaukelfettchen oben ab.
6: Das ist auch knapper.
2: Wieder das Klettergerüst und die Rutsche.
3: Ihre Ideen sollen die Kinder schon bald dem Bürgermeister präsentieren. Was würden sie gern anders machen, wenn sie Bürgermeister oder Bürgermeisterin wären? Auf diese Frage reagiert Luisa erstmal irritiert.
2: Das kann doch nur ein Mann werden.
5: Was? Nein!
3: Kita-Leiterin Tanja Schäfer war direkt begeistert von diesem Projekt. Kinderrechte stünden ohnehin auf der Tagesordnung.
7: Wichtig ist natürlich für sie, dass sie spüren, dass ihre Ideen aufgegriffen werden, dass sie gehört werden und dass ihre Meinung auch in unserer Gesellschaft zählt, obwohl sie einfach klein sind noch.
3: Hahn hat längst nicht nur das eine Projekt, das Kinderrechte in den Fokus nimmt, weiß Leandra Fuchs von der Stadt.
8: Die Stadt Hahn ist ja seit ungefähr Sommer 2024 zertifiziert als kinderfreundliche Kommune. Und da hat die Stadt Hahn und auch die Politik natürlich die Kinderrechte ganz besonders im Blick. Und das Projekt ergänzt und bildet einen wichtigen Teil von diesem ganzen Projekt ja auch, weil es Kinder direkt beteiligt. Und genau, ich habe ja heute auch mitbekommen, was den Kindern wichtig ist, sei es der Weg hierhin, ein Zebrastreifen und natürlich die Rutsche. Und werde das auch weitertragen dann.
3: Auch in der Hahner Innenstadt haben die Kinder schon Fotos gemacht. Das Eiscafé oder den Brunnen finden sie super, wünschen sich in den leeren Ladenlokalen aber ein Spielzeuggeschäft. Und das Schwimmbad finden viele gut, könnte aber ein Upgrade gebrauchen. Immerhin, einen Fußballplatz gibt es am Spielplatz Tenger noch und eine Schaukel. Doch noch etwas beschäftigt die Kinder.
2: Da lag eine Sprayflasche ganz einfach auf den Boden geworfen.
5: Was würdest du dir wünschen?
2: Dass Menschen, die auf der Welt leben, den Müll wieder mitnehmen. Oder wenn es auf dem Weg einen Mülleimer gibt, dann einfach mal da reinwerfen.
3: Zurück geht's in die Kita. In den nächsten Wochen werden die Kinder ihre Ideen zusätzlich aufmalen, Fotos kleben und der Stadt präsentieren. Bürgermeister Vincent Enderes gab an, sich auf die Impulse zu freuen. Vielleicht wird ja der ein oder andere Wunsch am Ende umgesetzt.
0: So, jetzt bin ich gespannt, ob Sie direkt wissen, um wen es hier geht.
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0: Okay, einen Tipp kriegen Sie noch hier im Westblick bei WDR 5. Das Erste, was vielen bei diesem Mann in den Sinn kommt, das ist die Stadt Hamburg. Aber seine Wurzeln, die liegen hier bei uns in Nordrhein-Westfalen, in Gronau.
12: Ich bin losgezogen mit Trommelstöcken und 100 Mark in der Tasche, bin losgetrampt
6: aus einer klitzekleinen Stadt, 15 Jahre alt war ich da, weißt du, ne? Und dann ging das los und ich habe gesagt, ich mache mein Ding.
0: Haben Sie erkannt, ne? Das ist Udo Lindenberg und der hat am Sonntag Geburtstag, wird 80 Jahre alt. Und sein Ding, das hat er auf jeden Fall gemacht. Eine Wahnsinnsmusikkarriere hat er hingelegt.
12: Ich bin Sänger in der Rock'n'Roll-Band.
0: Und malen, das macht er auch. Unter anderem seine Likörelle, eine Mischung aus Aquarell und Likör. Und Udo Lindenberg, der hat bis heute eine Mission.
6: Eins davon werde ich nie ablassen. Ich muss mich einsetzen für eine gerechtere Welt von morgen. Ich muss mich einsetzen gegen Krieg, gegen immer mehr Waffen und so. Ne? Ja.
0: Udo Lindenberg ist am Sonntag vor 80 Jahren in Gronau, hier bei uns in Nordrhein-Westfalen, auf die Welt gekommen. Wir wünschen alles Gute.
6: Darauf hoch die Tassen. Du musst ja eilig her.

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1: Um 17.30 Uhr mit Matthias Wurms. Guten Tag. Bei der FDP wird Wolfgang Kubicki vermutlich neuer Parteichef. Sein einziger Konkurrent hat zurückgezogen. Der nordrhein-westfälische FDP-Vorsitzende Henning Höhne hat der FAZ gesagt, dass er nur noch als Stellvertreter des FDP-Bundeschefs kandidieren will. Der neue FDP-Chef soll beim Parteitag in 2 Wochen gewählt werden. NRW-Verkehrsminister Krischer hat die Sanierungspläne für Brücken, Landstraßen, Radwege und Tunnel vorgestellt. Der Grünen-Politiker sagte in Königswinter, dass vor allem Brücken rechtzeitig saniert werden sollen, um lange Sperrungen zu vermeiden. Durch Geld aus den zusätzlichen Krediten des Bundes könne der Sanierungsstau in Nordrhein-Westfalen schneller abgearbeitet werden. Der Bundesverfassungsschutz hat die planmäßige Beobachtung der Scientology-Organisation beendet. Nach ARD-Informationen begründet der Verfassungsschutz es damit, dass es andere und größere Probleme gebe, wie Terrorismus, Sabotage oder Spionage. Außerdem habe Scientology an Bedeutung verloren. Der langjährige Fußballnationaltorwart Manuel Neuer hat seinen Vertrag bei Bayern München um 1 Jahr verlängert. Der 40-Jährige begründete seine Entscheidung mit seinem Spaß am Fußball und dem Erfolg der Bayern. In dieser Saison hat Neuer die Meisterschaft schon sicher und steht mit den Bayern auch noch im Pokalfinale. Das war WDR aktuell.
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2: 17.31 Uhr und es geht ziemlich schnell. Ich habe 2 Meldungen. Einmal die A40 Essen Richtung Venlo, die ist zwischen Kreuz Kaiserberg und Kreuz Duisburg wegen Brückenarbeiten bis Dienstagmorgen gesperrt. Und dann noch die A52 Roermond Richtung Mönchengladbach zwischen Schwalmtal und Hostad. 10 Minuten müssen Sie da mehr einplanen. 2 Kilometer Stau. Ja, das war's mit dem Westblick für heute. Hier geht's jetzt weiter mit unserem landespolitischen Podcast 18 Millionen. Und die Kollegen nehmen die Grünen ein bisschen genauer unter die Lupe. Christoph Ulrich moderiert das Ganze. Ich sag herzlichen Dank ans ganze Westblick-Team. Wiebke Dumpe ist mein Name. Wir hören uns.

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1: So langsam stellen sich die Parteien auch inhaltlich für die Landtagswahl in rund einem Jahr auf. Und so langsam wird deutlich, wohin die Reise gehen soll. Aber es zeigt sich, wie schnell sich alles ändern kann und dass man in der Politik auch ein gutes Handwerk und ein bisschen Glück braucht für erfolgreichere Zeiten. Wir wollen mal an den nordrhein-westfälischen Grünen zeigen, wie man es schafft, sich schrittweise eine andere Wahrnehmung zu geben, indem man Strategien ganz bewusst ändert. Mein Name ist Christoph Ulrich. Schön, dass Sie dabei sind.
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1: Tobias Zacher, wir könnten jetzt über die FDP reden.
2: Ja, ne? Gäbe viel Gesprächsstoff und genug Anlässe, genau.
1: Weil da wird ja ein Bundesvorsitzender gewählt und jemand aus Nordrhein-Westfalen ist im Skat. Henning Höhne, haben wir aber auch schon in diesem Podcast thematisiert. Ja. Wir könnten über die SPD reden.
2: Sowieso immer.
1: Machen wir eigentlich
2: aber
1: immer.
2: Aber gerade auch besonders.
1: Ja. Ne, ist halt, das ist halt die alte, manche sagen Staatspartei, aber es ist halt auch eine Partei, die in vielen Problemen steckt, wo man viel analysieren kann. Tun wir aber heute mal nicht.
2: Und in geringen Umfragewerten steckt.
1: Ja. Wir könnten mal wieder über die AfD reden, tun wir auch nicht. Ja. Und wir könnten über die Probleme, die sich CDU-seitig gerade so ein bisschen andeuten, mit Herbert Reul, Ina Scharrenbach, dass die in ihren Ministerien nicht so wohl gelitten sind.
2: Auch viel zu besprechen.
1: Auch, dass Hendrik Wüst so langsam so, die Werte gehen auch ein bisschen abwärts. Man könnte das alles besprechen, nur wir reden über eine Partei eigentlich in der letzten Zeit sehr, sehr wenig. Die Grünen, ne?
2: Richtig.
1: Und deshalb sitzt du hier.
2: So sieht's aus.
1: Weil du für die Redaktion die Grünen jetzt länger beobachtest. Und wir haben uns tatsächlich vor diesem Podcast überlegt, naja, haben wir eigentlich so seit dem Rücktritt von Josephine Paul als Flucht- und Familienministerin, haben wir eigentlich nochmal so richtig die Analyse getroffen, wie stellen sich eigentlich die Grünen auf? Auch jetzt mit Blick ein Jahr vor der Landtagswahl. Und vor allen Dingen, können wir vielleicht an den Grünen sehen, wie man es schafft, aus einer etwas prekäreren Lage, also einer defensiven Lage, gegenüber den Wählerinnen und Wählern und auch der eigenen Partei in eine Lage zu kommen, wo man sich erholt. Können wir sagen, schon mal Spoiler vorab, dieser Tatbestand ist bei den Grünen so ein bisschen erfüllt?
2: Ja, das deutet sich gerade so an und ist dann sicherlich auch gleichzeitig der Grund, warum wir jetzt in den letzten Wochen vor allem viel auf die Krisen der anderen Parteien geguckt haben, weil die Grünen, was das angeht, so ein bisschen vielleicht langweilig geworden sind.
1: Das ist eigentlich immer so, wenn gar nicht über dich geredet NRW. Wird und du bist in der Regierung und hast so einen Flow, dann denken alle, ja, ist okay so.
2: Ja, genau. Das kann man ein Stück weit auch unterstellen jetzt gerade mit ein paar Einschränkungen. Kommen wir bestimmt gleich zu.
1: Wir sind ein Jahr vor der Landtagswahl. Das ist für Wählerinnen und Wähler total weit weg. Für die Parteien ist das eigentlich die wichtigste Phase. Das letzte Jahr ist immer das Schwierigste für eine Regierung. Die Grünen sind ja in Nordrhein-Westfalen in der Regierung. Und vor allem Dingen, die Parteien stellen sich auf. Die machen ihre Listen, die sagen, wer die in den Wahlkreisen kandidieren wird. Das passiert meistens so im Sommer vor einer Landtagswahl, also so 11, 12 Monate vorher.
2: Auch das geht jetzt gerade los.
1: Und das ist ein Hauen und ist ein Hauen und Stechen. Und in der Regel sind es historisch betrachtet immer die Grünen gewesen, wo man sagt, haha, da könnten die Überraschungen liegen. Ich erinnere mich, dass mal ein Landesvorsitzender von einem dann später Minister vom Listenplatz verdrängt worden ist und alle ratlos waren. Wie konnte das jetzt passieren? Ja. Arndt Glocke gegen Johannes Remmel 2010. Ja. Man hat dann noch eine Lösung gefunden. Aber sowas passiert bei den Grünen gerne mal. Davon sehen wir gerade nichts, ne? Also deutet sich nichts an.
2: Nee, es gab jetzt eine Überraschung vor 2 Wochen im Kreisverband Düsseldorf. Aber ja, also...
1: Also für Außenstehende vielleicht überraschend, dass ein lang gedienter Abgeordneter jetzt nicht mehr nominiert wird.
2: Ganz genau, für die Landesliste.
1: Ja. Dass Mona Neubauer, wird im späteren Verlauf noch wichtig sein, die stellvertretende Ministerpräsidentin, dass die nur 81% bekommen hat von den Delegierten, obwohl sie eigentlich die Frontfrau der Grünen aktuell ist. Ja. Weißt du, was ich gemacht habe, bevor ich dich jetzt gleich ausquetsche?
2: Ja, hast mir schon erzählt.
1: Du weißt es. Ich habe Tim Achtermeier gefragt, das ist der grüne Landeschef. Und der ist auch Landtagsabgeordneter. Und den habe ich mal gefragt, was habt ihr denn unter der Haube gemacht? Herr Achtermeier, Stimmungslage gerade, entspannt?
3: Ja, wenn man sich die aktuelle politische Lage anguckt, was die Bundesregierung macht, gibt es eigentlich dafür keinen Grund, entspannt zu sein. Aber ich glaube, wir als Grüne sind gut aufgestellt.
1: Jetzt, wenn man mal zurückguckt in den Dezember letzten Jahres, hätte man vielleicht ein bisschen anders aufs Jahr, das grüne Jahr zurückgeschaut. Justizminister war angeschossen durch einen Untersuchungsausschuss, die Flucht- und Kinderministerin Josephine Paul war ein Problem. Sie ist es nicht mehr, sie ist zurückgetreten im Januar. Verena Schäfer ist im Amt. Benjamin Limbach, es ist auch sehr ruhig um ihn geworden. wenn man mal auf diese beiden schaut, auf diese Personalien, kann man ja fast den Eindruck haben, ist vielleicht mal ganz angenehm, dass es nicht immer nur um Personalien geht und um Kritik an diesen beiden Personen.
3: Ja, am Ende ist ja Politik nicht politisches Theater, auch wenn man das in diesem runden Gebäude am Rhein häufig denkt, sondern Politik ist eben Arbeit und Sachen voranbringen. Und genau das machen wir mit dem Kiebitz und machen die Kita robuster. Benjamin Limbach setzt sich sehr dafür ein, dass es ein Strafrecht gibt, wo sich auch Frauen in dieser Gesellschaft sicher fühlen können. Und ich glaube, das ist am Ende auch die Aufgabe von Politik.
1: Jetzt mal Hand aufs Herz, hat es irgendwo mal einen Moment gegeben, wo man gesagt hat, nee, so wollen wir es nicht weitermachen. Wir werden wahrgenommen, dass es da Probleme mit den Ministern gibt und Ministerinnen, sondern wir brauchen eine andere Strategie. Wir müssen auch mal gucken, so Richtung Landtagswahl, dass wir uns anders aufstellen.
3: Also ich glaube, dass es immer total gut ist, nicht nur auf morgen zu gucken oder auf die Schlagzeilen von heute, sondern immer zu gucken, was ist jetzt in 3 Monaten, was ist in 6 Monaten, was wollen wir da politisch erreicht haben, was wollen wir auf den Weg bringen. Und das machen wir schon und das ist, glaube ich, auch im Interesse des Landes am Ende.
1: Spricht ja vieles dafür, dass Sie ein sehr gutes Ergebnis aktuell holen könnten oder eine Bestätigung Ihres Ergebnisses von 2022. Woran liegt das?
3: Also ich glaube, man muss da schon ehrlich sein, die Performance der Bundesregierung hilft jetzt gerade nicht den Parteien, die Bundesregierung führen. So. Und das hat immer eine einfache Ausgangslage dann für eine Oppositionspartei. Ehrlicherweise kenne ich das auch aus einer anderen Rolle, von der letzten Bundesregierung. Aber wir zeigen eben mit Schwarz-Grün Nordrhein-Westfalen, dass wir eben anders sind, dass wir ein Handwerk können, dass wir gut miteinander umgehen, dass wir gut zusammenarbeiten und dass wir gleichzeitig, und das ist, glaube ich, auch ein bisschen der grüne Kern, dass wir was wollen. Wir wollen ja was erreichen, wir wollen dieses Land gestalten, wir wollen es nach vorne bringen, wir wollen das Wirtschaftsmodell neu erfinden. Und diese Kombination aus Zielen und Handwerk, ich glaube, das wird gesehen und das wird honoriert und das freut mich auch.
1: Nichtsdestotrotz gibt es immer mal wieder auch aus den Reihen Ihres Koalitionspartners hier in Berlin, aber auch aus Reihen von potenziellen Koalitionspartnern oder mit denen man in der Opposition zusammengearbeitet hat, zwischen der SPD zu sagen, so, diese Grünen, die sind immer so strikt. So, nicht, ich will jetzt nicht das Wort Verbotspartei bringen, aber zum Beispiel diese Geschichten mit so muss es laufen, die grüne Weltsicht ist sehr schwarz-weiß und so. Also diese Vorwürfe, mit denen Sie ja konfrontiert waren aus dem politischen Raum. Wenn ich so den Eindruck habe, wenn ich mich jetzt hier so im Landtag umgucke, es ist ruhiger geworden genau darum. Hängt das damit zusammen, dass man sagt, momentan ist jetzt nicht die Zeit für auf Grünen rumzuhauen, weil sitzen nicht mehr in der Bundesregierung? Oder ist es so, haben Sie auch bei sich selber mal geguckt, müssen wir vielleicht anders wahrgenommen werden?
3: Also wir sind ja im Land unterwegs und sprechen mit den Menschen und machen eine Ideentour. Was ist da eine Idee für Nordrhein-Westfalen? Und da hören wir uns auch an, was die Wahrnehmung gegenüber uns Grünen ist. Und manchmal kann man da auch Punkte abbauen.
1: Welche?
3: Naja, vielleicht nicht immer so Wörter verwenden, die häufig als Triggerworte wahrgenommen werden, auch wenn sie gar nicht so gemeint ist. Und manchmal muss man auch sagen, gut, da habt ihr einen Punkt und das nehmen wir mal mit. So, und ich glaube, dass so ein Austausch und auch so ein selbstkritischer Austausch schon auch ganz gut tut.
1: Was ist denn so ein Triggerwort?
3: Ja, oft ist Haltung so ein Triggerwort, weil es immer suggeriert, dass wir die Haltung hätten und andere eben nicht. Und da kann man, glaube ich, auch dann einfach mal entspannt sagen, okay, das verstehe ich, das kann ich irgendwie nachvollziehen und dann ein bisschen entspannter auch formulieren. Und was meine Erfahrung immer ist, Politiker müssen gar nicht so reden, dass sie keiner versteht. Man kann auch ganz normal reden.
1: Jetzt ist die Frage mit Blick auf 27, auf die Landtagswahl im April. Wo gehen Sie strategisch aktuell hin?
3: Also wir haben ein klares Ziel, wir wollen NRW vorantreiben, gerade in der Transformation zur Energieunabhängigkeit wollen wir da Schritte gehen. Da haben wir mit der CDU sehr gute Ergebnisse geliefert und ich glaube auch eine gute Zusammenarbeit gemacht. Ich würde mich freuen, wenn wir diesen Kurs fortsetzen können und dafür braucht es eben starke Grüne und das wird das Angebot auch für die Wahl sein. Und hoffentlich wird es dann auch eben honoriert.
1: Wer wird Spitzenkandidatin?
3: Ja, das entscheiden wir zu gegebener Zeit. Ich kann mir vorstellen, dass das für Sie besonders überraschend ist, aber lassen Sie sich dann auch gerne überraschen.
1: Ja, aber Sie haben eine Auswahl. Ne? Sie könnten jetzt sagen, okay, wir machen mit Mona Neubauer weiter, die bis 2022 war, die stellvertretende Ministerpräsidentin ist. Man könnte aber jetzt sagen, wechseln wir mal den Flügel, also von der eher realer hin zu den eher progressiven Part. Könnte auch Verena Schäfer sein. Also eine Auswahl haben Sie.
3: Ja, wir haben ein ganz starkes Team und das ist ja auch was total Positives. Und Mona Neubauer als stellvertretende Ministerpräsidentin, diejenige, die die Energiewende hier vorantreibt und dafür sorgt, dass Unternehmen unabhängig sind von den Mullers oder von Putin und so, die ist eine sehr, sehr starke Politikerin und da werden wir eine gute Aufstellung finden. Aber das macht der nächste Landesvorstand, wenn er dann gewählt ist. Und da bitte ich das zu akzeptieren, dass ich da nicht vorgreifen möchte.
1: Sie kandidieren aber wieder.

0: wäre wirklich gut für Nordrhein-Westfalen, könnten sie mit zufrieden sein.
1: Man war ja bei der Bundestagswahl der vergangenen, man war in der Ampel, man war aber auch in dieser Landesregierung zeitweise, und da reden wir jetzt nicht nur über die CDU-Seite, die mit denen koalieren musste, oder im Bund dann die SPD-FDP-Seite, die mit den Grünen koaliert hat. Ich selber hatte so den Eindruck, man war genervt von den Grünen.
0: Ja, total. So. Also ich glaube, da lehnt man sich nicht so weit aus dem Fenster, dass da eine Konjunktur komplett gegen die Grünen war. Und das ist halt ein Stück weit weg. Also das,
1: aber warum war man genervt von denen? Das ist ja vielleicht, dass man das noch, dass wir das nochmal aufarbeiten.
0: Ja, gut. Es gibt in gewissen Kreisen der Wählerschaft eine Grundgenervtheit gegen Grüne, nach dem Motto, da können die Grünen machen, was sie wollen, oder auch so lieb sein, wie sie wollen. Die sind immer genervt. Die lehnen einfach sozusagen grüne Grundeinstellung ab. Okay, aber du sagst ja schon, es ging weit darüber hinaus so, und das hat sicherlich natürlich auch mit dieser ganzen Nummer Heizungsgesetz zu tun. Das war ein absoluter Knackpunkt. Von diesem Kommunikationsdesaster war nun mal Robert Habeck das Gesicht. Muss man sagen, dass da ganz klar eine Kampagne gefahren wurde. Aber Habeck
1: hat sie sich verfangen. Ne? Eine Kampagne ist immer nur so gut sie sich verfängt.
0: Richtig, und Habeck hat es dann auch nicht mehr geschafft, sie abzufedern oder einzufangen. Ne? So, jetzt kommt natürlich, das sagt Tim Achtermeier ja auch gerade im Interview, die ganz besonders schlechte Performance der aktuellen Bundesregierung dazu, an der eben die Grünen nicht mehr beteiligt sind. Also ich sag mal, der Zorn der Menschen richtet sich halt einfach nur mal im Moment gegen Friedrich Merz und Lars Klingbeil, und die sind in der CDU und in der SPD.
1: Aber wenn ich jetzt zum Beispiel ein Protestwähler oder eine Protestwählerin wäre und ich nicht in der Gefahr wäre, die AfD zu wählen.
0: Ja.
1: Da gibt's immer noch sehr, sehr viele Menschen, die einfach sagen, so, dann muss ich mich halt umgucken in meinem Wahlverhalten, dass die Politik, die ich mir wünsche, irgendwie auch dargestellt wird. Und in vergangenen Jahren oder in vergangenen Jahrzehnten waren das oft dann auch gerne die Grünen, die von SPDlern profitiert haben, die gesagt haben, ist ja auch quasi so eine linke Alternative, die aber mittig ist. Es gibt progressive CDU-Wähler und Wählerinnen, die sagen, ja, ich kann mir mal vorstellen, die Grünen zu wählen. Ja. Diese Grünen, von denen viele Menschen genervt waren, die hatten ja nicht das Potenzial, das zu binden. Also es nur damit zu erklären, dass die Bundesregierung gerade so schlecht performt, ist das nicht ein bisschen zu kurz gedacht?
0: Genau, es ist nur ein Aspekt des Ganzen. Robert Habeck hat ja gesagt vor der Bundestagswahl, er will auf die Merkel-Lücke setzen. Er als Oberrealo hat da also versucht, irgendwie das, was frei geworden ist oder vermeintlich frei geworden ist in der konservativen Mitte durch eine eher weiter nach Rechtsführung der CDU von Merz, das für sich zu gewinnen.
1: Also da, wo alle hinstreben, wo die SPD in Teilen hinstrebt, wo die FDP hinstrebt, wo die Grünen hinstreben und wo sie dann da stehen und feststellen, ach so, da stehen nur Leute über 60, die uns eigentlich noch nie gewählt haben.
0: So, und das hat natürlich auch überhaupt nicht geklappt. Die Quittung für diesen Kurs haben die Grünen bei der Bundestagswahl jetzt bekommen, vor einem Jahr. So, und insofern ist das naheliegend, nicht zweimal mit dem Kopf vor die gleiche Wand zu rennen, sondern da eine andere Taktik zu wählen. Und das ist natürlich einfacher, sich ein bisschen progressiver zu profilieren, wenn du nicht in der Regierung bist, im Bund, sondern in der Opposition bist und da den Finger in jeden einzelnen Fehler der Bundesregierung legen kannst. Und das machen die Grünen auf Bundesebene relativ erfolgreich gerade, würde ich sagen.
1: Aber jetzt zieh mal das mal aufs Land. Wenn du sagst, in der Opposition ist progressive Politik leichter. So, und jetzt kommen wir zu einem Punkt. Wir haben eine schwarz-grüne Landesregierung, wo viele Beobachter sagen, gerade der realer Flügel, also der eher etwas bürgerlichere Flügel, den Mona Neubauer repräsentiert in diesem Kabinett, und Oliver Krischer. Das sind zwei Figuren am Kabinett, die weniger Probleme hatten. Und dann gibt es einen progressiven linken Flügel, der eher unterrepräsentiert war und der Riesenprobleme hatte. Benjamin Limbach, der Justizminister, hatte mit einer Stellenbesetzung zu kämpfen.
0: Und OVG, genau.
1: Tapste auch so ein bisschen durch die politische Landschaft, die nicht seine war als Jurist oder als Richter.
0: Er war ja auch so ein bisschen die Überraschung im Kabinett, als Fachmann.
1: Josephine Paul musste zurücktreten, die erste grüne Ministerin in der Geschichte des Landes Nordrhein-Westfalen, die zurückgetreten ist. Dann kam Verena Schäfer. Und Benjamin Limbach hat sich freigeschwommen, meines Eindrucks nach, mit eher linker Rechtspolitik. Zu sagen, so nur ein Jahr ist ein Jahr. Gegen Upskirting geht er vor. Er geht also gegen das vor, was viele Konservative als Woke bezeichnen würden. Er macht quasi woke Justizpolitik. Aber es wird akzeptiert.
0: Aber genau, er besetzt da recht erfolgreich öffentliche Debatten, sag ich mal.
1: Das heißt, er geht in ein Feld, wo alle sagen, da kannst du eigentlich nichts gewinnen.
0: Zugleich hat es ein

0: Koalitionspartner aber auch schwer, da öffentlich irgendwie was gegen zu sagen.
1: Auch ein Punkt.
0: Ne? Also diese ganze Upskirting-Thematik, das Video von Jani Gensch, das wir fast alle kennen, so, das hatte nun mal eine große Themenkonjunktur. Mhm. Und dann als großer konservativer Koalitionspartner, als CDU dahin zu gehen, zu sagen, das sollte aber trotzdem weiter erlaubt bleiben oder
1: ist
0: so.
1: Schwierig.
0: Das, das ist einfach schwierig.
1: Aber Benjamin Limbach geht tatsächlich hin und besetzt halt solche Themenfelder, wo politische Berater zum Beispiel die SPD vorwarnen würden. Ne?
0: Gut, nur ist Benjamin Limbach auch nicht irgendwie ein bunt angezogener Mit-20-Jähriger,
1: so, das ist der Punkt.
0: Sondern er ist einfach ausgewiesener Justizexperte, der auch seriös ist im Auftreten und dann sowas auch, wahrscheinlich ist es dann eine Frage von, wer verkauft
1: also
0: dieses
1: Thema.
0: Also
1: wenn jetzt der junge Tim Achtermeier, kein Jurist, klassischer Großstadttyp, offen schwul in CDU-Ortsverein geht, mal einen Koalitionspartner besucht.
0: Auch ein viel lebhafteres Auftreten.
1: Stelle ich mir Rechtspolitik vor, sind die sofort getriggert. Und bei Benjamin Limbach sagen die, nee, hast schon recht, wir wollen das für unsere Töchter
0: das
1: beide nicht.
0: Das spielt natürlich eine Rolle in der politischen
1: Also klassische Rollenverteilung.
0: Gut genau, gemacht. Und das ist in dem Moment erfolgreich. Ja.
1: Ist es bei Verena Schäfer auch so, die ja jetzt neue Ministerin ist? Ist da auch gelungen?
0: Also was ihr ja auf jeden Fall gelungen ist, ist dieses krass umkämpfte Kiebitz-Gesetz, die Reform dieses Gesetzes, tatsächlich noch einmal anzupacken. Mhm. Sie hat das Ganze ja zu einem Zeitpunkt übernommen, wo der Gesetzentwurf ihrer Vorgängerin Josephine Paul schon im parlamentarischen Verfahren war. Dann war sie auf einmal federführend dafür verantwortlich und sie hat auf die massive Kritik reagiert und dieses Gesetz an zentralen Punkten noch mal angefasst. Diesen Mut hatte sie gegenüber ihrer Vorgängerin so und hat
1: also ohne die aber auch zu desavouieren, weil das ja auch ein enges Verhältnis war.
0: Genau, das schon. Also das war jetzt sie hat das alte Ding nicht abgeräumt, nicht falsch verstehen, aber sie hat es an ein, zwei zentralen Punkten noch mal angepasst. Das ist immer noch kein Gesetz, mit dem alle zufrieden sind. Das wird es niemals geben beim Kiebitz. So, aber sie ist da auf ihre Kritikerinnen und Kritiker zugegangen und wird das dann jetzt eben auch so durchbringen. So sieht es danach aus. Und das kann man erfolgreich nennen.
1: Setzt sich dann da eher der linke Flügel bei den Grünen urplötzlich wieder durch? Ist ja auch mal so eine Wellenbewegung.
0: Ja, durchsetzen wäre ein großes Wort. Ne?
1: Oder hat er wieder mehr Konjunktur? Bleiben wir mal an deinem Wort.
0: Er hat auf jeden Fall gerade mehr Profilierungskonjunktur. Das finde ich, kann man schon so sagen. Ja.
1: Heißt das auch was für die Spitzenkandidatur?
0: Das ist natürlich die spannende Frage. Mona Neubauer als wichtigste Grüne des Landes, auch als bekanntestes grünes Gesicht des Landes, stellvertretende Ministerpräsidentin, eminent wichtig, aber natürlich ganz klar Realo-Flügel und darüber hinaus natürlich jetzt auch in diesen 4 Jahren Regierungsbeteiligung zu einigem Pragmatismus und zu einigem Kompromiss verpflichtet gewesen.
1: Trotzdem kein hohes Wirtschaftswachstum erzielt.
0: Genau, gut.
1: Kann man jetzt Gründe sagen?
0: Inwiefern man das auf Landesebene kann oder nicht? Genau, du sagst es, sie ist Wirtschaftsministerin. So, also sie ist dann natürlich ganz klar das Gesicht des schwarz-grünen Kompromisses, das es auch geben muss, sag ich mal, in so einer Konstellation. Gerade auch, wenn du das vielleicht weitermachen willst oder dir zumindest die Möglichkeit aufhalten willst, Schwarz-Grün auch nach der nächsten Wahl weiter zu betreiben, brauchst du das auch? So, vielleicht ist aber auch das wieder eine Aufgabenverteilung, dass man dann einen Parteivorsitzenden hat, der mehr nach vorne preschen kann. Also anders als andere Parteien, die ja gerne mal Macht auf eine Person zentrieren, ist das eben bei den Grünen anders. Und das kann man eben, wir haben es jetzt an verschiedenen Stellen andiskutiert, natürlich auch zum Vorteil nutzen.
1: Man sieht das an der SPD ganz stark zum Beispiel. Da sind Lars Klingbeil und Bärbel Baas im Bund gebunden an ihre Kabinettsposten, an zentrale Kabinettsposten. Größter Einzeletat Arbeit und Soziales, Bärbel Baas. Und das klingt bei als Finanzminister. Und die beiden müssten eigentlich einen sozialdemokratischen Think Tank anführen. Wo sie mal Ideen in den Diskurs droppen, wo sich auch der Koalitionspartner darüber ärgern darf, man aber dann mal am Kabinettstisch sagt, ja gut, ist die Partei, habe ich ja nichts mit zu tun. So. Die sind in Personalunion und alles, was sie vorschlagen, kriegen sie direkt am Kabinettstisch in Personalunion auf den Deckel. Das hemmt total die SPD, das hört man auch immer wieder. Mhm. Während es bei den Grünen halt so ist, da können Führungsleute irgendwas machen in der Partei, können auch mal provozieren und trotzdem kann man es am Kabinettstisch herunterkühlen.
0: Genau.
1: Also da auch hier wieder Handwerk, ne? Rollenverteilung muss klar sein.
0: Ja, genau. Also und das ist tatsächlich die Rollenverteilung, die jetzt im Moment sich auch in NRW rauskristallisiert. Auf der einen Seite die Regierungsmitglieder, Kabinettsmitglieder, die natürlich treu zur schwarz-grünen Koalition stehen. Auf der anderen Seite auch ein Landesvorstand, der in den letzten Wochen heftig Kritik geübt hat an dem, was da gerade von Friedrich Merz, Katharina Reiche, also CDU-Ministern und Kanzler in Berlin veranstaltet wird. So, das ist meines Erachtens die Strategie, wie man sich jetzt gerade für diese letzten Monate aufstellt.
1: Jetzt ist das ja immer so in der Politik, da ist ein Heer von Beratern, das guckt irgendwelche Zahlen, Konjunkturen von Themen. Wir hatten vorletzte Woche in diesem Podcast, haben wir über Gerechtigkeit geredet, dass viele Menschen oder die überwiegende Mehrheit der Menschen sich eine andere Verteilungsgerechtigkeit wünscht. Eine Vermögensteuer, eine Erbschaftssteuer etc. pp. Weniger konservativ. Wir haben mit Verena Schäffer auch in diesem Podcast lange darüber geredet, dass das Thema Familie, Vereinbarkeit von Familie und Beruf, gerade auch im Bereich der Frauen, ein Thema ist. Verena Schäffer ist im Landtag bekannt, aber trotzdem für viele Menschen ein frisches Gesicht. Ich kann mir vorstellen, dass es durchaus Berater gibt, die sagen so, ja, jetzt müsste man ja eigentlich die Spitzenkandidatin, müsste ja Verena Schäffer sein, Mona Neubauer tritt einen Schritt zurück. Ist sowas klug?
0: Nein. Allein schon wegen der Bekanntheit? Und es wird auch meines Erachtens nicht passieren. Mona Neubauer wird Spitzenkandidatin der Grünen NRW für die kommende Landtagswahl. Da lege ich mich fest. So, da gibt's für mich gar kein Vertun.
1: Also der Ärger wäre größer, sie zu kippen, als der Vorteil, den man hätte mit einer anderen Kandidatin.
0: Ja, also du brauchst auch nicht die stellvertretende Ministerpräsidentin irgendwie auf Platz 2, 3, 4 auf der Landesliste aufzustellen.
1: Nicht vergessen, das sind die Grünen, haben die alles schon gemacht.
0: Ja, ja, aber die haben ja auch dazu gelernt. Und das wird, also das ist jetzt natürlich, Aussagen über die Zukunft sind immer mit einer gewissen Unsicherheit behaftet. Na klar, aber ich lege mich da fest, nein, sie wird Platz 1 der Landesliste werden, sie wird Spitzenkandidatin werden. Interessant wird vielleicht zu sehen sein, inwiefern man andere Leute in einer präsenten zweiten Reihe oder in einer 1B-Funktion daneben stellt.
1: So. Das könnte dann Verena Schäffer sein.
0: Das könnte auch ein Tim Achtermeier sein, der natürlich ganz andere Menschen erreicht. Also wenn man sehr junge Wählerinnen und Wähler fragt, dann ist bei denen nicht Mona Neubauer so bekannt, sondern Tim Achtermeier, weil er einfach auf Instagram, auf TikTok super erfolgreich ist, in einer anderen Liga spielt. So. Und da erreicht man natürlich so junge Menschen ganz besonders, ist ja klar. Muss man auch sagen, in der Wählerschaft ist das keine besonders große Gruppe, da sind Alte weiterhin wichtig. Auf der anderen Seite ist dann jetzt Wählen auch ab 16 möglich. Also man sollte auch diese Zielgruppe nicht vernachlässigen. Und da könnte ja so ein Tandem Achtermeier, Neubauer, hätte da einen gewissen Reiz. So.
1: Wobei das ja auch ganz spannend ist, die Grünen waren immer fürs Wahlalter mit 16, weil Richtig. Sie da ihre Klientel gesehen haben. Wenn man jetzt mal so in die vergangenen Wahlen guckt, das ist so volatil bei Erstwählern, ne? Das ja. switcht mal zur Linken.
0: Ist ja auch gerade sehr AfD-lastig
1: teilweise
0: gewesen.
1: Teilweise auch AfD-lastig im männlichen Bereich. Manchmal ist auch, je nachdem, wen die großen Parteien aufstellen, ist es dann plötzlich bei CDU und SPD so. Die FDP spielt auch immer eine Rolle da. Also das ist so jetzt daraus abzuleiten, das wäre für die Grünen irgendwie ein Vorteil, jetzt Wahlalter mit 16. Ich glaube,
0: ist zumindest kein
1: Automatismus. Das haben die Grünen überwunden, diesen Automatismus. Ne?
0: Ja, genau. Eben gerade, weil AfD und Linke da zuletzt so erfolgreich waren. Aber du sagst es, das ist total schwer vorhersehbar. Das kann zur Landtagswahl auch schon wieder anders sein. Genau, also das war wirklich so ein Auf und Ab über die letzten Jahre.
1: Dann sage ich danke, Tobi Zacher, mit dieser Analyse, die wir gemacht haben über die Grünen. Und das war jetzt nicht, zwei öffentlich-rechtliche Redakteure reden toll über die Grünen, sondern es ist uns tatsächlich aufgefallen, dass handwerklich da was passiert ist und man strategisch für Parteien da relativ viel daraus ableiten kann, wann Parteien handwerklich gut arbeiten und wo man sagt, aha, da sind noch Fehler. Beispiel SPD, Beispiel Rollenverteilung. Ganz spannend. Wir werden sehen, ob sie es übers Jahr getragen kriegen.
0: Und nicht alle auf die gleiche Wählerschaft zählen. Ne?
1: Das ist übrigens auch ganz witzig. Also dieses so, wir gehen jetzt alle in die Merkel-Lücke und gucken, was passiert.
0: Da lässt man dann halt auch viel Raum.
1: Da lässt man sehr viel Raum für andere. Ich sage danke fürs Zuhören. Abonnieren Sie uns wie immer bei ARD Sounds. Am liebsten da, aber sonst auch im Podcatcher Ihrer Wahl. Mein Name ist Christoph Ulrich. Schön, dass Sie dabei waren. Wir hören uns nächste Woche wieder.
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4: Die Nachrichten mit Katrin Baumhöfer. Guten Abend. Bei der FDP bahnt sich an, dass Wolfgang Kubicki neuer Parteichef wird. Sein einziger Konkurrent hat zurückgezogen. Henning Höhne, der NRW-FDP-Vorsitzende, erklärte, dass er auf seine Kandidatur verzichten wird. Tobias Zacher, WDR-Landespolitik, erklärt die Hintergründe.
5: Zwei Wochen vor dem entscheidenden Bundesparteitag macht Henning Höhne einen Rückzieher. Statt wie bisher geplant in einem Duell gegen Wolfgang Kubicki anzutreten, will er jetzt mit ihm ein Team bilden. Mit Kubicki als Chef, Höhne soll dessen Stellvertreter werden. Ein Jahr lang wollen die beiden die Partei so führen. Das gebe Höhne die Möglichkeit, sich auf NRW zu konzentrieren, heißt es. Denn dort ist in einem Jahr Landtagswahl und die FDP will wieder in den Landtag einziehen. In Baden-Württemberg und Rheinland-Pfalz war ihr das zuletzt nicht gelungen. Auch im Bundestag sind die Liberalen nicht mehr vertreten.
4: Nordrhein-Westfalen will in den nächsten Jahren die Sanierung von Brücken, Straßen, Tunneln und Radwegen vorantreiben. Verkehrsminister Krischer hat die Pläne heute in Königswinter vorgestellt. Insgesamt 3,5 Milliarden Euro aus dem Sondervermögen stehen dafür zur Verfügung, zusätzlich zu anderen Geldern. Jörg Sauerwein erklärt für WDR aktuell, welche Projekte profitieren sollen.
6: Das sind allein tatsächlich 23 Brücken, die insgesamt ersetzt oder saniert werden sollen. Unter anderem in Neuss, Köln, Bad Honnef, Düren, auch Gelsenkirchen, Bochum oder Herford sind dabei. Das geht also durch viele Teile im Land. Dazu kommen dann noch einige andere Sanierungen. Da ist zum Beispiel der Kiesbergtunnel in Wuppertal ein Thema, der mit Mitteln aus dem Sondervermögen jetzt wieder auf Vordermann gebracht werden soll. Genauso wie auch der Europatunnel in Stolberg. Ja, und dann gibt's noch einige andere Straßen, die zum Teil eben auch inklusive neuer Rad- und Fußwege jetzt schon in diesem Jahr angegangen werden sollen.
4: Weitere Meldungen im Überblick. Bundeskanzler Merz und US-Präsident Trump haben miteinander telefoniert. Laut Merz war es ein gutes Telefonat. Beide waren sich demnach darüber einig, dass der Iran keine Atomwaffen haben darf und zurück an den Verhandlungstisch muss. Das Verhältnis zwischen Merz und Trump war zuletzt angespannt, unter anderem, weil der Kanzler gesagt hatte, die USA hätten im Iran-Krieg offenbar keine Strategie. Im Einzelhandel ist heute gestreikt worden, auch in NRW. In Dortmund nahmen mehrere hundert Menschen an einer Kundgebung der Gewerkschaft Verdi teil. In einigen Geschäften kam es durch die Streiks zu Einschränkungen. Hintergrund sind die Tarifverhandlungen für den Handel. Verdi fordert 7% mehr Lohn. Erste Angebote der Arbeitgeber liegen deutlich darunter. Der Schauspieler Günther Maria Halmer ist im Alter von 83 Jahren gestorben. Halmer wurde in den 1970er Jahren durch seine Rolle des Charlie Häusler in den Münchner Geschichten deutschlandweit bekannt. Zuletzt stand er im Münchner Residenztheater auf der Bühne und war im Januar in der ARD-Komödie »Mein Vater, der Esel und ich« zu sehen.
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4: Der Zoll hat im vergangenen Jahr am Düsseldorfer Flughafen deutlich mehr Drogen beschlagnahmt als im Jahr davor. Das zeigt die Jahresbilanz des Hauptzollamts. Moritz Börner, WDR Düsseldorf.
7: Besonders die Menge beschlagnahmten Heroins ist stark angestiegen. Während es im Vorjahr nur 2 Gramm waren, konnten die Zollbeamten im vergangenen Jahr über 15 Kilo beschlagnahmen. Auch die Menge des sichergestellten Cannabis hat sich verzehnfacht auf eine halbe Tonne. Besonders häufig mussten die Mitarbeiter des Zolls am Flughafen Zigaretten konfiszieren. Über 1,4 Millionen nicht deklarierte Zigaretten haben Urlauber im vergangenen Jahr aus dem Ausland mitgebracht und damit gegen das Tabaksteuergesetz verstoßen.
4: Das war WDR aktuell. Das Wetter in Nordrhein-Westfalen. Am Abend sind weitere Schauer möglich. In der Nacht lässt der Niederschlag dann nach. Die Temperaturen sinken auf Werte zwischen 6 und 1 Grad. Morgen gibt es mal Sonne, mal Wolken und neben längeren trockenen Abschnitten insbesondere nachmittags wieder einzelne Schauer. In Wesel bis 14 Grad, in Gütersloh bis 15 und in Köln bis 16 Grad. Die Zeit, es ist 18.04 Uhr. BDR 5, die Verkehrslage. A2 Dortmund Richtung Oberhausen, zwischen Oberhausen-Königshardt und Kreuz Oberhausen etwa 15 Minuten plus, 3 Kilometer Stau. Die A40 Essen Richtung Venlo ist zwischen Kreuz Kaiserberg und Kreuz Duisburg wegen Brückenarbeiten bis Dienstagmorgen gesperrt. A52 Essen Richtung Düsseldorf, zwischen Essen-Harzopf und Breitscheid etwa 10 Minuten plus, 4 Kilometer Stau. Und A516 Abzweig Oberhausen, zwischen Kreuz Oberhausen und Oberhausen-Eisenheim 3 Kilometer Stau.
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8: Dreister Steuerbetrug in Milliardenhöhe. Der Cum-Ex-Skandal wird noch immer aufgearbeitet, aber längst nicht so intensiv, wie es sein müsste, sagt mein heutiger Gast. Es gebe nicht genug Willen zur Aufklärung und auch zu wenig Bemühungen, ähnliche Skandale in Zukunft zu verhindern. Diskutieren wir drüber. Außerdem leidet unser Satiriker Matthias Tretter mit dem Bundeskanzler. Der musste ja diese Woche eine Rede vor dem DGB-Kongress halten, was nicht so gut lief. Zuerst aber mal ein Treffen der Supermächte, aber soft und flauschig wie ein Samtkissen. Die Kissenfüllung, befürchte ich nur, die besteht aus chinesischem Stahl.
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8: Mit Philipp Anft, hallo zusammen. Mittlerweile ist Donald Trump wieder zu Hause in Washington und vielleicht muss sogar der Mann, der statt Blut Cola in den Adern hat, erstmal eine kleine Entzuckerungskur machen. Boah, war das ein klebrig süßer Besuch in Peking. Das ging ja schon los, bevor der Mann überhaupt chinesischen Boden betreten hat.
9: I have a great relationship with President Xi. He's a great gentleman. I find him to be an amazing man. He loves his country, I can tell you that. President Xi, I look forward to being there.
8: Toller Typ, liebt sein Land, freue mich mega drauf, bla bla bla. Und China hat dann mit Sahnebonbons zurückgeschossen. Hände schütteln bis zur Sehnscheidenentzündung, stramm stehende Paradesoldaten, Fähnchen wedelnde Kinder, alles so, wie es Trump gefällt. Nur, so groß die Harmonie vor den Kameras gemacht wird, so groß ist das Machtgefälle zwischen Trump und Xi. Trump braucht Hilfe beim Thema Iran und China will dafür mehr als nette Worte und ein paar Marshmallows.
10: China wird sich das sehr hoch bezahlen lassen, wenn es hier Einfluss auf den Iran nimmt. Und dann steht am Ende die Frage, ob man hinsichtlich Taiwans nicht zu einer anderen Formulierung kommt, denn das ist das eigentliche Ziel, das Xi verfolgt. Xi möchte, dass die Amerikaner aufhören, Taiwan Waffen zu liefern. Xi möchte, dass sie sich weit stärker von Taiwan distanzieren,
8: sagt Politikwissenschaftler Thomas Jäger. Wenn Trump also wegen seines ohne Not begonnenen Irankriegs Taiwan opfert, dann feiert China nicht nur einen Sieg gegen die Demokratie dort, sondern reißt sich als Kirsche auf der Torte auch noch die modernste Chipindustrie der Welt sowie eine der wichtigsten globalen Schifffahrtsrouten unter den Nagel. China hat gerade beste Chancen, an mehr wirtschaftliche Druckmittel zu kommen, als man sich dort lange Zeit überhaupt zu wünschen gewagt hätte. Was also wie ein Freundschaftsbesuch mit Zuckerguss wirkt, das kann am Ende ziemlich bitter werden. Nicht nur für Taiwan, sondern auch für die USA.
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8: Sich Steuern erstatten lassen, die man nie bezahlt hat. Und das in Milliardenhöhe. Um zu wissen, dass das nicht legal sein kann, muss man eigentlich kein Jurastaatsexamen haben. Trotzdem wurde genau das jahrelang gemacht. Bei sogenannten Cum-Ex-Geschäften, die den deutschen Staat und damit uns alle wahrscheinlich 10 Milliarden Euro gekostet haben. Vielleicht sogar deutlich mehr. Cum-Ex ist der größte Finanzskandal der deutschen Geschichte. Und laut meinem heutigen Gast kann sowas eigentlich jederzeit wieder passieren. Denn erstens gäbe es bei Politik und Behörden keinen erkennbaren Willen, den Cum-Ex-Skandal wirklich aufzuklären. Und zweitens würden keine Maßnahmen getroffen, um ähnliche Steuerskandale in Zukunft zu verhindern. Das sagt mein WDR-Kollege Massimo Bognani, Wirtschaftsjournalist und stellvertretender Leiter des WDR-Investigativressorts. Hallo Massimo.
11: Hi.
8: Du recherchierst seit Jahren zu Cum-Ex, hast ein Buch drüber geschrieben und bist jetzt Host des ARD-Podcasts Inside Cum-Ex. Also du kennst dich wirklich bestens aus. Kann man wirklich sagen, dass es keinen Willen zur Aufklärung gibt? Weil immerhin gab es ja Urteile, ne? Täter sind in den Knast gewandert und auch Teile der Schadenssumme wurden ja zurückgefordert.
11: Also wie immer ist das mit so pauschalen Urteilen nicht ganz so haltbar. Natürlich gibt es auch auf staatlicher Seite Menschen, die den Willen haben, das aufzuklären, und auch auf politischer Seite. Es ist aber so, dass, wenn man sich jetzt das aktuelle Geschehen anschaut, das Gefühl haben muss, es gab so eine gewisse Hochphase, gerade hier in NRW, in Köln, mit der damaligen Chefermittlerin Anne Brohr-Hilker. Auch der damalige Justizminister Peter Biesenbach hatte da einen erkennbaren Schwerpunkt gesetzt. Und die Chefermittlerin hat hingeschmissen, die ist jetzt Lobbyistin sozusagen bei der Finanzwende, und seitdem versandet das Ganze so ein bisschen. Ich habe mit extrem vielen Menschen gesprochen für den Podcast, auch im Hintergrund, auch Menschen, die nicht mit mir reden dürfen aus dem Bereich der Ermittlungen und so weiter, die mir diesen Eindruck schon vermittelt haben. So richtig voran geht's nicht.
12: Trotzdem sollen ja noch Prozesse kommen, das hoffe ich zumindest, weil in Siegburg bei Bonn wurde letztes Jahr extra ein neues Gerichtsgebäude eingeweiht, in dem, so hieß es, vor allem Cum-Ex-Fälle verhandelt werden sollen.
11: Ja, das hat damals noch der Justizminister Biesenbach ins Laufen gebracht, diesen Bau des Gebäudes, hat über 40 Millionen Euro gekostet und war damals gar kein Problem, das Geld zusammenzubekommen, weil Herr Biesenbach ging davon aus, dass es Anklagen, jetzt kommt ein Zitat, wie am Fließband geben werde. Das hat sich aber nicht so bewahrheitet. Also das Gebäude steht da, das ist auch wirklich schick, wir haben uns das auch angeguckt. Nur bislang ist gerade mal ein einziges Cum-Ex-Verfahren, das da läuft. Und ansonsten wird es für andere Dinge noch genutzt, aber es hat sich nicht bewahrheitet, dass hier diese ganzen Anklagen kommen.
12: Jetzt sind diese Prozesse natürlich sehr komplex. Es gibt viele Beteiligte, es gibt internationale Verstrickungen, es gibt unklare Verantwortlichkeiten. Das ist aufwendig aufzudröseln. Das sagt auch der NRW-Justizminister Benjamin Limbach, der aktuelle also. Und der bezieht sich vielleicht auch auf das vom Fließband.
13: Wir werden in Wirtschaftskriminalität nie Anklagen vom Fließband bekommen. Aber wir werden kontinuierlich neue Anklagen bekommen. Und das für mich Entscheidende ist, wir sind vorher mit dem Gebäude fertig, bevor die Anklagen kommen.
12: Also das Gebäude steht und er scheint ja zuversichtlich zu sein, dass da auch noch was passiert. Du nicht?
11: Also er hat jetzt angekündigt, dass es in diesem Jahr bis zu 7 weitere Anklagen geben soll. Mal sehen, ob das wirklich stattfindet. Nur man muss sich ja mal die Dimension insgesamt angucken. Also allein in Köln wird gegen 1700 Beschuldigte ermittelt. Bundesweit ist es gegen ungefähr 1800. Es gibt bislang 40 Anklagen und 24 Urteile. Das heißt, Urteile gibt es in ungefähr 1% der gesamten Fälle. Und du sagst es richtig, es sind komplexe Fälle. Es gibt aber auch ja schon viel Wissen. Es gibt Kronzeugen, die ausgepackt haben. Und wenn wir jetzt in diesem Tempo weitergehen, das auch Herr Limbach jetzt angekündigt hat, dieses Jahr bis zu 7 Anklagen, dann wird es viele Jahrzehnte oder rechnerisch irgendwie Jahrhunderte dauern, bis das wirklich alles aufgeklärt wird. Sprich, es ist nicht realistisch, dass wirklich die allermeisten der Beschuldigten auch wirklich angeklagt werden.
12: Jetzt sind diese Betrügereien selbst ja schon relativ lange her, ne? Also die Hochphase lag so zwischen 2006 und 2011 offenbar. Aber, so komisch es klingt, hat nicht eigentlich erst 2021 ein Urteil des Bundesgerichtshofs bestätigt, dass diese Geschäfte überhaupt illegale Steuerhinterziehung waren? Also musste da erst juristisch noch was geklärt werden, um das wirklich als illegal zu entscheiden?
11: Also das war auf jeden Fall ein absolut wegweisendes Urteil. Die Ermittlungen gibt es natürlich schon viel länger, schon seit 2013. Also es hat tatsächlich viele Jahre gedauert, bis dann der erste Fall vor Gericht gekommen ist. Es ein erstes Urteil gab, das dann auch rechtskräftig wurde. Und das war genau der Moment, wo man gesagt hat, so ab jetzt müsste man eigentlich wie am Fließband weiterkommen, weil eben man auch diese rechtliche Sicherheit hat. Weil du hast ja recht, also es ist, ich will jetzt auch nicht polemisch sein, es ist ein komplexes Verbrechen sozusagen, das Akteure auf der ganzen Welt zusammengebracht hat, also Anwälte, Aktienhändler, Banker, die alle zusammengewirkt haben. Und das aufzuklären, gerade weil es auch ganz viele Gutachten gab von sehr renommierten Steuerrechtlern, die gesagt haben, das ist schon alles in Ordnung so, hat sich im Nachhinein als Feigenblatt-Gutachten herausgestellt, also als Gutachten, die die Täter selber sich ausgestellt haben, um dem Ganzen einen legalen Anstrich zu geben. Und doch, natürlich musste man das erstmal ermitteln und ergründen, nur diese Phase ist jetzt auch vorbei und jetzt, wo eigentlich diese Rakete, sag ich mal, starten sollte, man darf nicht vergessen, es geht um die größten deutschen Banken, es geht um die Deutsche Bank, es geht um die Commerzbank, ehemalige Landesbanken wie die WestLB, die HSH, große internationale Investmentbanken. Das heißt, die ganzen großen Player, diese Fälle müssten jetzt eigentlich noch aufgeklärt werden. Und da bekommt man das Gefühl, wenn man sich da so mit befasst, dass das gerade wirklich echt schleppend verläuft.
12: Ich höre so ein bisschen raus, dass der Willen fehlt, vielleicht auch politisch, diesen Banken überhaupt ans Leder zu gehen. Aber haben wir nicht bei Cum-Ex tatsächlich auch eher ein systemisches Problem? Also wir haben auf der einen Seite bestens ausgestattete Investoren, Banken mit Horden von Juristen und wir haben auf der anderen Seite eben unterbesetzte, überforderte Behörden. Also müssten wir nicht ans System ran vielleicht?
11: Also beides. Also für mich ist auch Cum-Ex das Beispiel für beides. Zum einen diese absolute, sage ich mal, Überforderung. Das heißt, wie du es schon sagst, also wenn wir jetzt nur mal diese 1800 Beschuldigte nehmen, die alle Geld haben, auch ein Renommee haben und die sich vor allen Dingen sehr teure Strafverteidiger leisten können. Das ist ja, und diese Strafverteidiger wiederum die Besten, die engagieren ganze Teams für solche Fälle. Und in Köln hatten wir lange Zeit mit Frau Breuker und zwei, drei einzelnen Personen, wirklich einzelne Menschen dagegen. Mittlerweile wurde das aufgestockt. Da gibt es jetzt auch bis zu 40 Staatsanwälte. Und trotzdem ist das Mismatch riesengroß, die Ressourcen sind riesengroß. Also ein Beispiel, das wir auch im Podcast haben, ist, allein um diese erste große Razzia zu machen, hatten die Ermittler nicht die nötigen Drucker, um die Durchsuchungsbeschlüsse ausdrucken zu können. Also allein das hat irgendwie wochenlang gedauert, bis man die Dinger da ausgedruckt hat und wirklich durchsuchen konnte. Und das ist natürlich nur ein Beispiel dafür, was das für Ungleichheiten sind. Und trotzdem, Cum-Ex hat ja auch gezeigt, dass wenn die richtigen Leute, sage ich mal, an den richtigen Stellen sind auf Seiten des Staates, und die gibt's in allen Behörden, wirklich engagierte, hochintelligente Leute, die auch dem auf die Schliche kommen können, dann kann man diese Fälle auch klären.
12: Mindestens 10 Milliarden Euro sind das mindestens, die dem Staat hier gestohlen wurden durch diese Cum-Ex-Straftaten. Jetzt sagst du, es wird aber auch nicht genug getan, damit sich sowas nicht wiederholt. Das kann ja eigentlich auch nicht wirklich sein, vor allem, wo wir knappe Kassen haben im Moment, ne?
11: Ja, also das ist für mich auch sehr unverständlich. Es gibt andere Länder, die das frühzeitig gestoppt haben, bei denen man ablesen kann, wie es geht. Also zum Beispiel die USA, die incentivieren Whistleblower, also Hinweisgeber, indem sie sagen, wir geben euch das, was in der Finanzbranche das allerwichtigste Gut ist, wir geben euch Kohle. Das heißt, jeder, der uns einen Hinweis gibt, der dem Staat Geld einbringt, den beteiligen wir an den Gewinnen, die der Staat reinholt. Und dadurch werden Whistleblower selbst zu Multimillionären. Und das ist eine Währung, die zieht durchaus auch an der Wall Street. Also die amerikanische Börsenaufsicht ist nicht zufällig die Aufsicht, die sehr viele Fälle aufdeckt. Oder anderes kurzes Beispiel in der Schweiz. Da hat man im Finanzministerium ehemalige Aktienhändler eingestellt. Und die haben halt diese alte Denke der Börse noch mitgebracht und haben sehr schnell erkannt bei Cum-Ex, wohin der Hase läuft und auch, was ähnliche Modelle sein könnten. Und die wurden direkt mitgestoppt. Also in der Schweiz und USA sehr früh gestoppt, das Ganze.
12: Also die Vorbilder gibt's. Lass uns zum Schluss noch mal ein bisschen drauf schauen. Du bist jetzt seit Jahren in dem Thema drin, hast da sehr viel recherchiert. Was hat denn diese Erkenntnis mit dir persönlich gemacht, dass es da nicht so richtig weitergeht? Also überhaupt, dass es zu Cum-Ex kommen konnte und dass jetzt die Ermittlungen scheinbar stocken. Wie hat das deinen Blick auf den deutschen Staat vielleicht auch geprägt?
11: Ja, also als ich angefangen habe zu recherchieren, habe ich gedacht, so, das gibt ein Happy End. Ne? Das könnte hier so eine Erfolgsgeschichte werden. Mhm. Und es gab dann ja auch die ersten Anklagen, die ersten Urteile und die Ermittlungen wurden ganz breit, bei zig Banken wurde durchsucht. Jetzt so mit der Zeit, wo ich auch, wie gesagt, das Gefühl habe, dass es nicht mehr so die hohe Priorität hat, macht einen das natürlich nachdenklich. Aber für mich als Journalist ist es halt so, dass ich umso mehr denke, man muss da hingucken. Also wenn die Öffentlichkeit drauf guckt, dann hat wiederum auch die Politik einen Druck, einen Handlungsdruck. Ja, und insofern würde ich sagen, hat es auf jeden Fall dafür gesorgt, bei mir persönlich, dass ich eine Aufgabe noch längere Zeit wahrscheinlich habe, nämlich immer wieder zu schauen, wie geht's da weiter. Denn die Finanzkriminalität ist ein großes Feld. Es geht um das Geld, aber es geht auch um die Gerechtigkeitsfrage. Also ich glaube, die Menschen wollen schon das Gefühl haben, dass man die Großen nicht laufen lässt, sondern dass auch schwerreiche Wirtschaftskriminelle am Ende sich verantworten müssen, wenn sie erwischt werden.
12: Massimo, ich danke dir.
11: Vielen Dank.
12: Massimo Bognani ist stellvertretender Leiter des WDR-Investigativressorts und Experte für den Cum-Ex-Skandal. Wenn Sie verstehen wollen, was da eigentlich passiert ist und Lust auf eine Art Wirtschafts-True-Crime-Podcast haben, der uns alle angeht, weil es um Steuergeld geht, dann hören Sie mal rein in seinen ARD-Podcast Inside Cum-Ex, Jagd auf die Steuermafia. 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

0: gut.
1: Sie hören Politikum, den Meinungspodcast. Als Comedian auf einer Beerdigung auftreten oder als Schlagersänger bei einem Klassikfestival. Das sind keine angenehmen Gigs, aber wahrscheinlich alles immer noch besser als CDU-Bundeskanzler zu sein und eine Rede auf dem Kongress des Deutschen Gewerkschaftsbundes zu halten.
2: Meine Damen und Herren, das alles ist keine Bösartigkeit von mir oder von der Bundesregierung. Ja, meine Damen und Herren, das ist Demografie und Mathematik.
1: Hartes Publikum. In der vorletzten Folge von Politikum ist unsere Kommentatorin Ursula Weidenfeld Friedrich Merz zur Seite gesprungen und hat von den Gewerkschaften gefordert, mehr Kompromissbereitschaft zu zeigen. Politikum-Hörer Marco Scholl ist damit nicht einverstanden. Er hat uns gemailt und schreibt, es sei kein Wunder, dass Merz so empfangen werde. Zu oft habe dieser den Grund für die wirtschaftliche Schwäche Deutschlands beim Arbeitnehmer gesucht. Zu faul, zu oft krank und so weiter. Der eigentliche Grund für die Flaute liege aber nicht bei den Arbeitnehmern, sondern an den aktuellen Krisen und den politischen Rahmenbedingungen. Zitat: Warum verkaufen deutsche Autobauer so wenig Autos im Ausland? Weil sie schlechte und teure E-Autos bauen, da sie und die Politik weiter auf Verbrenner setzen. Warum sind die Stromkosten in Deutschland so hoch? Weil wir jahrelang abhängig gemacht wurden von teuren ausländischen fossilen Energien, anstatt günstigen einheimischen erneuerbaren Strom zu fördern. Herr Scholl, ich danke Ihnen fürs Melden und ich glaube, beim Thema Wirtschaft stehen wir gerade alle etwas unter Strom und hier vermutlich sogar aus heimischer Produktion. Wenn Sie Ihren Senf dazugeben wollen bei diesem oder anderen Themen unserer Sendung, dann melden Sie sich gerne mit einer Sprachnachricht an die 0172 253 0042 oder per Mail an politikum@wdr.de. Und die Leiden des Friedrich M. beschäftigen natürlich auch unseren Satiriker Matthias Tretter.
3: Nicht nur die Frankfurter Rundschau hat dieser Tage berichtet, Friedrich Merz sei der unbeliebteste Kanzler in der Geschichte der Bundesrepublik. Es muss also was dran sein, zumindest was die Umfragewerte betrifft. Oma Inge mag ja dennoch frivol von ihm träumen, sie ist halt bloß nicht gefragt worden. Die Überraschung darob hält sich in Grenzen. Ein Darling war Merz noch nie, schon an seinem Gymnasium wollten sie ihn irgendwann nicht mehr. Die Eltern hätten ihn vermutlich zur Adoption freigegeben, wäre er vermittelbar gewesen. Zweimal hat ihn seine Partei nicht zum Chef gewählt, seine Koalition einmal nicht. Er hat trotzdem nicht aufgegeben. Es wurde einfach immer weiter abgestimmt, bis die Mehrheit sagte, ich kann nicht mehr. Von so jemand erwartet man nicht, dass das Volk in ihm den nächsten Herbert Grönegandhi sieht. Umso verständlicher ist es, dass Merz jetzt als erster Kanzler seit 8 Jahren dahin ging, wo er als CDUler sowieso geschmäht wird. Beim Bundeskongress des Deutschen Gewerkschaftsbunds kann er sich immer noch einbilden, es liege allein an seinem Parteibuch. Das ist ja der Vorteil von Diskriminierung. Wer einer abgewerteten Gruppe angehört, hat immer das Kollektiv als Ausrede. Nur weil ich Türke bin, Ossi, Muslim, schwarz, im Rollstuhl, genderfluid, halb durchgebraten, HIV-positiv und Lehrerin. Nein, weil du eine Arschkrampe bist, Horst. Jedenfalls wurde Merz beim DGB ausgebuht, wie er wahrscheinlich bei den meisten anderen Veranstaltungen auch ausgebuht worden wäre. Doch vorm Feind tut's halt nicht weh. Jeder hat in seinem Umfeld Personen, deren Beschimpfungen ihn allenfalls amüsieren. Zumeist sind es Ex-Partner, oft auch bevor sie Ex sind. Und es hat was, diese stachellose Negativität. Ich nehme mein Nachmittagsbier und die Zigarette danach mitunter auf dem Spielplatz neben unserer Montessori-Schule, weil mich die Missfallensdusche einfach erfrischt. Das sollte man bedenken, wenn nun in Merz Lieblingsmedien von der stoischen Ruhe gesäftelt wird, mit der er vor dem Arbeitermob sprach. Ich gönne es ihm dennoch. In Zeiten, in denen selbst Milka-Schokolade gleichzeitig dünner und kostspieliger wird, darf man es auch mal billig haben. Es geht natürlich auch gratis. Seine Koalitionspartnerin Bärbel Baas hat alles abgeräumt, was an emotionalem Freibier zu kriegen war, ohne Rücksicht auf Verluste. Fehlt eigentlich nur noch, dass sie über Merz sagt, wer ist dieser Mann? Zitat: Die Unterschiede zwischen Union und uns waren selten so deutlich spürbar. So spricht man über einen Ex-Partner, bevor er Ex ist. Nun ist die Partei von Frau Baas gleichermaßen verrufen wie der Kanzler. Die unbeliebteste SPD in der Geschichte der Bundesrepublik. Wenn man sogar schon einen Superlativ teilt, sollte man da nicht noch mehr Gemeinsamkeiten finden? Gehst du gerne nachts auf Friedhöfe? Hast du auch einen Darmpilz? Wollen wir uns ritzen? Das sind die Themen, die Schwarz-Rot zusammenbringen. Im Benehmen mit anderen sollte es doch eigentlich selbstverständlich sein. Lasst die Politik draußen. Kein Wunder, dass die sich ständig an die Gurgel gehen. Ich kann mich an keine Familienfeier erinnern, die nicht mindestens mit einem Zimmerbrand endete, weil Onkel Eckbert wieder mit der CSU anfing. Aber ich fürchte, sie werden weiter ihren Job machen, auch wenn er inzwischen so viel Sinn ergibt wie der eines Briefträgers. Gemeinwesen, Öffentlichkeit, das Bohren dicker Bretter sind ja weg. Stattdessen haben wir Netzwerke, Blasen und KI. Expresslieferung, MeTime, 24/7. Nichts, was die Demokratie kann. Das Einzige, was ihr geblieben ist, ist der Wähler. Und der wird ihr alsbald ein Ende setzen.

0: Die Debatte über die Teilnahme Israels am Eurovision Song Contest, die heizt dem Musikwettbewerb dieses Jahr noch mehr ein als die Pyrokanonen auf der Bühne. Mehrere Länder boykottieren ja die Show mit Verweis auf den Gazakrieg. Und auch für die Reporter vor Ort heißt das, die Berichterstattung über den ESC ist eine andere. Wie man damit umgeht und was überhaupt noch übrig ist von unbeschwerter Partystimmung, das erklärt ESC-Reporter Maspet Movsisyan in der aktuellen Folge von Nah dran, dem WDR-Podcast über die Story hinter der Nachricht. Danach hören Sie die Berichterstattung aus Wien vielleicht mit ein bisschen anderen Ohren. Wir verlinken Ihnen die Ausgabe in unseren Shownotes. Die Bewertung historisch, die wird fast so inflationär verwendet wie der Meilenstein. Diese Woche aber ist im Stuttgarter Landtag tatsächlich mal etwas passiert, was beide Prädikate tatsächlich verdient. Zum ersten Mal in der deutschen Geschichte ist ein türkeistämmiger Mensch als Ministerpräsident vereidigt worden. Cem Özdemir von den Grünen wurde am Mittwoch ernannt.
1: Herr Abgeordneter Özdemir, nehmen Sie die Wahl zum Ministerpräsidenten des Landes Baden-Württembergs an.
2: Ja, Herr Präsident, und ich danke für das Vertrauen.
0: Unser O-Ton der Woche. So richtig groß gemacht wurde das Ganze ja nicht, ne? Kaum Schlagzeilen, kaum Aufregung. Für die allermeisten scheint es also ziemlich selbstverständlich, dass ein Cem genauso schwäbisch sein kann wie ein Michael oder eine Maria. Und vielleicht ist das ja der wahre historische Meilenstein. Das war Politikum für heute und diese Woche. Montag kommt die nächste Folge. Ich bin Philipp Anft. Machen Sie es gut.

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4: Mit Sascha Wandhöfer. Hallo. Wir blicken heute auf einen toten Wal vor Dänemark und auf den Besuch von Bundeskanzler Friedrich Merz beim Deutschen Katholikentag. Da hat er sich sehr selbstkritisch gegeben.
5: Ich beschäftige mich mit immer größerer Intensität mit der Frage, woran liegt das, dass es mir offensichtlich nicht gelingt, die Menschen im Lande hinreichend zu erreichen.
6: Mitarbeiter der dänischen Naturschutzbehörde schauen sich den jetzt gefundenen toten Wal genauer an. Um zu klären, ob es der Wal ist, der zuletzt vor der Insel Pöhl lag, werden Proben von dem toten Tier entnommen.
7: Das, was in Jahrzehnten zu wenig investiert worden ist, das kann man nicht in einem Jahr wegmachen. Aber mit den zusätzlichen Möglichkeiten sehen wir jetzt ein Licht am Ende des Tunnels.
4: Das sagt Nordrhein-Westfalens Verkehrsminister Oliver Krischer. Dass wir hier bei uns in NRW seit Jahren auf kaputten Brücken und buckligen Radwegen unterwegs sind, auf Straßen fahren, die oft mehr Schlagloch als Asphalt sind, das wissen wir alle aus eigener Erfahrung. Das soll jetzt aber besser werden, unter anderem durch Sondervermögen für die Infrastruktur, also Schulden vom Bund. Was NRW mit dem Geld plant, hat der Verkehrsminister heute vorgestellt und Susi Makarewicz hat die Landespolitik in Düsseldorf für uns im Blick. Wie viel Geld kommt denn jetzt nach NRW?
8: 3,5 Milliarden Euro kommen aus dem Sondervermögen des Bundes. 2 Milliarden gehen davon an die Kommunen, 1,5 Milliarden Euro ans Land. Das ist zusätzliches Geld und wir werden es auch bemerken. Das hat Verkehrsminister Oliver Krischer von den Grünen heute angekündigt.
7: Das hilft uns gut. Damit kommen wir gut voran. Damit schaffen wir es, den Sanierungsstau in den nächsten Jahren aufzulösen. Aber das wird noch ein bisschen dauern. Das ist klar. Es wird viele Baustellen geben. Das, was in Jahrzehnten zu wenig investiert worden ist, das kann man nicht in einem Jahr wegmachen.
8: Das Geld fließt in den nächsten 12 Jahren. Die genaue Aufteilung, also wann genau wie viel ausgegeben wird, das ist noch unklar. Wir können aber für dieses Jahr sagen, da stehen für Straßen und Brücken in NRW 500 Millionen Euro bereit. Das ist nicht nur das Sondervermögen, das sind auch Gelder von Bund und Land, also Gelder zum Teil, die sowieso geflossen wären. Und in den nächsten Jahren soll die Summe, die ausgegeben wird, insgesamt steigen.
4: Können wir denn sagen, wo es besser werden soll durchs zusätzliche Geld?
8: Ja, zum Beispiel soll der Europatunnel in Stolberg saniert werden. Der Kiesbergtunnel in Wuppertal soll neu gebaut werden. In Kamen auf der Dortmunder Allee soll die Fahrbahn saniert werden. Das sind also viele Einzelmaßnahmen. Insgesamt kommen wir da auf 16 Vorhaben auf Straßen und Radwegen, die durch dieses Sondervermögen finanziert werden. Dazu kommen noch 23 Vorhaben auf Brücken. Darunter ist eine Brücke in Langenfeld an der S-Bahn, in Bochum am Zeppelindamm oder in Herford an der Werre. Alle sollen neu gebaut werden. Wie gesagt, von den 3,5 Milliarden sollen 2 an die Kommunen gehen. Sie können weitgehend selbst entscheiden, wie sie das Geld ausgeben. Der Rest geht ans Land. Und das will vor allem mindestens 1 Milliarde Euro in die Rheinbrücken investieren. Zum Beispiel ist da die Theodor-Heuss-Brücke in Düsseldorf oder die Severins-Brücke in Köln. Das sind aber Projekte, die wahrscheinlich noch ein paar Jahre in Anspruch nehmen werden. Und wer jetzt aufmerksam zugehört hat, dem ist vielleicht aufgefallen, dass ich keine Autobahnen erwähnt habe.
4: Ja.
8: Das ist richtig, die liegen in der Verantwortung des Bundes.
4: Jetzt hat der Verkehrsminister ja, haben wir gerade gehört, gesagt, jetzt geht's ran an den Sanierungsstau, der soll jetzt schneller abgearbeitet werden können. Wie realistisch ist das?
8: Da ist auf jeden Fall eine Portion Optimismus dabei. Der Investitionsstau in NRW ist massiv. 2024 waren 58% der Landesstraßen und 12% der Brücken laut Landesrechnungshof in einem sanierungsbedürftigen Zustand. Er hat damals einen Investitionsstau von über 3,1 Milliarden Euro errechnet. Also die 3,5 Milliarden Euro zusätzlich, die sind eine Hausnummer, aber sie fließen innerhalb von mehreren Jahren und der Verschleiß geht ja weiter. Das darf man nicht unterschätzen. NRW ist ein Transitland mit richtig viel Verkehr auf zum Teil richtig maroden Straßen und Brücken. Und zum Bauen gehört ja auch mehr als Geld. Man braucht Fachkräfte, man braucht Baustoffe. Auch da sind noch so ein paar Unwägbarkeiten am Rande des Weges. Möglicherweise werden wir also in 12 Jahren feststellen, dass das Geld was bewegt hat, aber nicht ausgereicht hat.
4: Jetzt gibt es Kritik von der Opposition. Die SPD zum Beispiel sagt, das sei alles ein Etikettenschwindel im Großformat. Warum?
8: SPD und FDP haben darauf hingewiesen, dass NRW seine eigenen Investitionen in die Infrastruktur zurückgefahren habe und sich hier mit dem Geld vom Bund schmücke. Frank Börner sitzt für die SPD im Landtag und er hat auch dieses Wort Etikettenschwindel benutzt.
9: Jetzt nutzt die Landesregierung die Gunst der Stunde, nimmt das Geld vom Bund und schreibt darüber, es ist unser Geld, NRW-Geld. Und ich meine, es ist richtig, dass investiert wird, aber man muss auch sagen, wer es bezahlt hat.
8: Und deswegen haben FDP und SPD schon angekündigt, dass sie sich diese Investitionen genau anschauen werden. Sie wollen vor allem darauf achten, welche Maßnahmen wirklich zusätzlich umgesetzt werden und ob nicht doch hintenrum vielleicht irgendwo gekürzt wird.
4: Susi Makarewitsch über die Pläne von NRW-Verkehrsminister Krischer, wie die marode Infrastruktur im Land besser werden soll. Und während Straßen, Brücken und Tunnel saniert werden, können wir uns ja wenigstens auf einen reibungslos funktionierenden Bahnverkehr verlassen. Okay, auch da gibt's das ein oder andere Problem. Ich bekomme ja mittlerweile immer schon kurz Panik, wenn ich dieses Geräusch am Bahnhof höre. Bitte nicht mein Zug, bitte nicht mein Zug, der da wieder verspätet ist. Aber auch das soll ja besser werden. Zum Beispiel zwischen Köln und Hagen. Die Strecke wird seit Februar generalsaniert nach dem Motto, lieber einmal gründlich alles neu machen, statt ständig zu flickschustern. Heißt nur, im Moment wird der komplette Fernverkehr übers Ruhrgebiet umgeleitet, genauso wie die meisten Regionalzüge. Heute beginnt dabei eine neue Bauphase. Daniel Schwingenheuer, WDR aktuell. Was bedeutet das für Pendlerinnen und Pendler?
10: Das heißt zunächst mal, dass die wenigen Verbindungen, die bisher über die S-Bahn-Gleise noch angeboten werden konnten, jetzt auch noch eingestellt werden. Konkret betrifft das die S8, die S9, die S28 und die Linien RE 4 und 13. Für 4 Wochen bis zum 12. Juni sind alle Gleise zwischen Düsseldorf und Gevelsberg dicht. Die Bahn stellt rund 200 Ersatzbusse bereit, die die Strecke abfahren. Einige davon halten an jeder Haltestelle, andere werden als Expressbusse eingesetzt und fahren nur die größeren Bahnhöfe an. Das bedeutet natürlich längere Fahrzeiten und andere Fahrpläne. Die Bahn rät, sich am besten vor der Fahrt online zu informieren. Immerhin, nach den Bauarbeiten soll dann alles viel reibungsloser funktionieren. Die Bahn tauscht insgesamt 81 Kilometer Gleise und saniert Weichen, Oberleitungen und Bahnhöfe, um die Strecke langfristig leistungsfähig zu machen. Ab dem 10. Juli sollen dann alle Gleise wieder freigegeben sein.
4: Alles neu, alles so, dass es funktioniert, klingt ja erstmal toll. Aber da kommen doch auch noch jede Menge andere Generalsanierungen.
10: Exakt. Die Bahn hat ihr Sanierungskonzept umgestellt. Bisher war das oberste Ziel, immer möglichst viel Verkehr aufrechtzuerhalten. Und das hat dazu geführt, dass immer nur schnell die größten Probleme behoben wurden. Es gab also häufig kleine Baustellen, aber die haben ja auch schon für Verspätungen und Zugausfälle gesorgt. Jetzt ist der Gedanke, wir machen für 5 Monate nahezu ganz dicht, sanieren alle Probleme weg und haben dann Ruhe und eine zuverlässige und zukunftsfähige Strecke. Hagen-Wuppertal-Köln ist jetzt nur ein sogenannter Korridor, auf dem das gemacht wird. Es gibt aber noch 8 weitere, die in den nächsten Jahren bis 2035 saniert werden müssen. In diesem Jahr soll es noch losgehen auf der Strecke Troisdorf-Koblenz. Nächstes Jahr dann 2 weitere Korridore von Hagen bis Hamm und von Köln bis Koblenz. Und das bedeutet dann auch jedes Mal Vollsperrung und Schienenersatzverkehr. Dafür allerdings im Anschluss hoffentlich auch mehr Zuverlässigkeit.
4: Und wir kommen von einem Sanierungsfall zum nächsten. Bisher hat ja alles nach einem Duell ausgesehen um den FDP-Vorsitz. Auf der einen Seite das alte Schlachtross Wolfgang Kubicki, wie er sich selbst nennt. Auf der anderen Seite NRWs Landeschef Henning Höhne, 39 Jahre jung. Jetzt zieht Höhne seine Kandidatur zurück und Kubicki ist damit quasi sicher neuer FDP-Chef. Denn einen anderen Kandidaten gibt es nicht. Tobias Zacher aus der WDR-Landespolitik, warum zieht Höhne jetzt zurück?
11: Also Henning Höhne selbst schreibt, dass es jetzt notwendig sei, die Kräfte im politischen Wettbewerb nach außen zu bündeln, statt in interner Konkurrenz. Der gibt da auch der schwarz-roten Bundesregierung einen mit und sagt, die verliere sich im Streit und da wolle man bei der FDP halt der Gegenpol sein. Teil der Wahrheit ist aber sicher auch, dass er im Vergleich zum Talkshow-Star Kubicki einfach ziemlich unbekannt ist. Das gilt ja sogar ein gutes Stück weit für Nordrhein-Westfalen, aber erst recht für den Rest der Republik. Womöglich hat er da irgendwann gemerkt, dass seine Chancen gegen Kubicki in so einer Kampfkandidatur nicht riesig groß sind. Ja, und dann dritter Punkt sind in einem Jahr Landtagswahlen bei uns in NRW. Das heißt, hier in NRW, da muss die FDP es nächstes Jahr wieder in den Landtag schaffen, wenn sie nicht in der Bedeutungslosigkeit verschwinden will. Ja, und für das Projekt hat Höhne jetzt als NRW-Chef, der nicht auch noch die Bundespartei retten muss, natürlich mehr Zeit und Kraft.
4: Könnte Höhne denn unter einer dann neu aufgestellten Kubicki-FDP auch eine große bundesweite Rolle spielen?
11: Ja, also laut dem Deal der beiden soll er da schon eine herausgehobene Stellung haben als ausdrücklich erster Stellvertreter von Kubicki auf Bundesebene. Ja, und seine Aufgabe wird es sein, die politische Mitte zu bespielen. Kubicki ist ja einer, der gerne mal poltert und auch am rechten Rand fischt. Höhne nicht. Und der muss es schaffen, das bürgerlich-liberale Gesicht der FDP zu sein, ohne dabei den Widerspruch zu Kubicki zu groß werden zu lassen. Interessant ist auch, dass die beiden diese Lösung, Kubicki der Chef und Höhne der Stellvertreter, jetzt ausdrücklich nur für ein Jahr angelegt haben. Bis dahin wird natürlich noch viel passieren, aber man kann das schon auch als Zeichen deuten, dass da ein Rollenwechsel schon drin angelegt ist und Höhne dann in die erste Reihe rückt.
4: Tobias Zacher über den Rückzug vom NRW-Landeschef Henning Höhne. Er kandidiert jetzt nicht mehr als FDP-Bundesvorsitzender. Das ist dann bald ziemlich sicher Wolfgang Kubicki. Es gibt ja Besuche für einen CDU-Bundeskanzler, die sind schwierig. Deutscher Gewerkschaftsbund zum Beispiel. Offenbar hartes Pflaster.
12: Reform heißt nämlich, meine Damen und Herren, Gewinn für alle. Auch für die Arbeitnehmerinnen und Arbeitnehmer in Deutschland.
4: Heute dann war Friedrich Merz zu Gast auf dem Deutschen Katholikentag in Würzburg. Klingt schon mehr nach Heimspiel für einen CDU-Kanzler. Merz hat da mit 400 jungen Leuten drüber geredet, wie sich denn gemeinsam Zukunft gestalten lässt. Petra Brönstrup, WDR aktuell, hat das für uns verfolgt. Was gab's denn da für Antworten?
13: Also nun, der Bundeskanzler versuchte erst einmal gute Stimmung zu machen, die jungen Menschen im Saal für sich zu gewinnen. Denn als Merz heute in Würzburg ankam, da gab es draußen auf der Straße zunächst Proteste. Rund 600 Demonstrierende hatten sich laut Polizei vor dem Kongresszentrum versammelt. Sie warfen dem Kanzler vor, er ignoriere die Anliegen junger Menschen in Deutschland. Und tatsächlich drehte sich die Diskussion im Saal darum, wo kommen junge Menschen in der Politik eigentlich vor? Wie ernst werden ihre Sorgen und Nöte genommen? Im Publikum saß ein junger Mann aus Berlin, der offen aussprach, was offenbar viele im Saal dachten.
14: Mich interessiert vor allem, ob Sie den Frust vieler junger Menschen nachvollziehen können, den Sie verspüren, wenn Sie immer wieder unter anderem von Ihnen oder Ihrer Partei als teilweise faul oder eher arbeitsscheu dargestellt werden, Stichwort 40-Stunden-Woche oder 4-Tage-Woche, aber dann gleichzeitig immer höhere Mieten, höhere Unterhaltskosten, Rentenbeiträge, Sozialbeiträge aushalten müssen.
4: Merz ist ja durchaus schlagfertig. Wie hat er versucht, das zu parieren?
13: Also er hat zunächst versucht, klarzustellen, dass weder er noch andere in der Union so etwas gesagt hätten. Das sorgte wiederum im Publikum für Gelächter. Dann erklärte Merz, dass die

0: Saal suchte. Nur noch mal so ein Beispiel.
1: Das sage ich nicht, weil ich hier mit vielen jungen Menschen zusammen bin, sondern weil es mein persönliches Empfinden, auch meine Hauptmotivation ist, dass wir den Auftrag haben, diese Welt den Kindern und Enkelkindern, die wir haben, in einem guten Zustand zu übergeben.
0: Ja, und als es dann in der Debatte erneut darum ging, dass Politik die Interessen von Kindern und Jugendlichen viel zu wenig berücksichtigt, sie kaum an Entscheidungsprozessen beteiligt, da drehte der Kanzler den Spieß um und forderte die Anwesenden auf, doch selbst mal politisch aktiv zu werden. Nur mal hier in so einem Klimaschutzprojekt, mal da in der Theater-AG, das, sagte Merz, sei einfach zu wenig.
1: Ich werbe dafür, im Plural in die politischen Parteien zu gehen. Vor allem die politischen Parteien der Mitte und sie zu stärken. Wir leben von unseren Mitgliedern. Wenn keiner mehr hingeht, ist die Demokratie am Ende.
0: Ja, und das war natürlich, keine Frage, ein wichtiger Appell vom Bundeskanzler.
2: Klingt ein bisschen nach John F. Kennedy. Frage nicht, was dein Land für dich tun kann. Aber eigentlich, beim Katholikentag, da sind doch eh viele Leute, die sich viel gesellschaftspolitisch engagieren. Also ist ein bisschen falsche Zielgruppe, oder?
0: Ja, eigentlich schon. Denn die haben ja auch klare Vorstellungen davon, wie sie was tun und wo sie sich engagieren. Da sind Parteien mit ihren starren Strukturen erstens, also sicherlich nicht die erste Adresse. Und das brachte die Generalsekretärin der Bundesschülerkonferenz, Amy Kirchhoff, 19 Jahre alt aus Meißen, ganz gut auf den Punkt.
3: Parteistrukturen beispielsweise sind was, glaube ich, für viele junge Menschen sehr unzugänglich ist. Das ist nicht, ich google einmal und dann erklärt sich mir, wie eine Partei aufgebaut ist und wie eine Partei funktioniert, sondern es hängt oft damit zusammen, dass ich irgendwie verstehe, wie ein Vertretungsprinzip funktioniert, wie repräsentative Demokratie funktioniert. Und ich glaube, dass es einfach ganz oft zu verkorkst ist für junge Menschen, um irgendwie einen Ansatzpunkt zu finden.
0: Ja, eine Lösung gab es hier nicht, aber durchaus Einigkeit, dass es im Kern um unsere Demokratie geht. Die gelte es zu verteidigen. Hören wir uns das nochmal an.
3: Wir sehen, dass wir ein wahnsinnig großes Problem mit Rechtsextremismus an deutschen Schulen haben. Und ich glaube, wie wir dem begegnen können, da ist Bildung auf alle Fälle einer der größten Schlüssel, die wir haben.
0: Ja, soweit die Generalsekretärin der Bundesschülerkonferenz Kirchhoff.
2: Friedrich Merz beim Kirchentag in Würzburg. Petra Brünstrup hat uns das zusammengefasst. Und es gibt noch weitere Meldungen, auch zu Friedrich Merz, jetzt im Überblick mit Katrin Baumhöfer.
4: Bundeskanzler Merz und US-Präsident Trump haben miteinander telefoniert. Laut Merz war es ein gutes Telefonat. Beide waren sich demnach darüber einig, dass der Iran keine Atomwaffen haben darf und zurück an den Verhandlungstisch muss. Das Verhältnis zwischen Merz und Trump war zuletzt angespannt, unter anderem, weil der Kanzler gesagt hatte, die USA hätten im Iran-Krieg offenbar keine Strategie. Das Oberlandesgericht Köln hat dem Discounter Penny in zweiter Instanz im Rechtsstreit um Preisangaben Recht gegeben. Penny darf in Prospekten weiterhin mit Rabatten werben, die sich auf die unverbindliche Preisempfehlung beziehen. Eine Revision vor dem Bundesgerichtshof ist noch möglich. Geklagt hatte die Verbraucherzentrale. Der Bundesverfassungsschutz hat die planmäßige Beobachtung der Scientology-Organisation beendet. Nach ARD-Informationen begründet der Verfassungsschutz das damit, dass es andere und größere Probleme gebe, wie Terrorismus, Sabotage und Spionage. Außerdem habe Scientology an Bedeutung verloren.
2: Die Kurznachrichten mit Katrin Baumhöfer. Über viele Wochen hat ja gefühlt das halbe Land um einen Buckelwal in der Ostsee gebankt. Nach langem Hin und Her wurde der Wal dann von einer privaten Initiative von der Ostsee in die Nordsee gebracht, obwohl Expertinnen und Experten kaum Überlebenschancen für das stark geschwächte und vermutlich schwerkranke Tier gesehen hatten. Jetzt könnte der Wal tot vor der Insel Elnholt aufgetaucht sein.
5: So etwas erleben die Menschen in Elnholt selten. Im Wasser vor ihrer kleinen Insel mitten im Kattegat zwischen Dänemark und Schweden liegt ein toter Wal, nur etwa 75 Meter vom Strand entfernt.
6: Ja, der Wellen.
5: Da ist er, der Wal, sagt Klaus Kirkeby und schwenkt mit der Handykamera über die Wellen. Der Däne hat einen Wohnwagen auf Elnholt und ist gerade ein paar Tage übers lange Wochenende da. Gestern Morgen kam jemand von den anderen Bewohnern hier und sagte, er habe einen Wal unten am Wasser gesehen. Wir sind dann hingegangen und da lag er etwa 300 Meter weiter die Küste hoch und ziemlich weit draußen. Über Nacht ist er dann nochmal so 200, 300 Meter getrieben und jetzt liegt er auch näher am Land. Auch für Morten Abelström von der örtlichen Naturschutzbehörde eine ungewöhnliche Situation.
7: Also das ist schon was Besonderes. Ich habe keine historischen Aufzeichnungen gefunden, dass schon mal ein Wal auf Anholt gestrandet wäre. Es ist also eine

0: kleine Sensation, besonders falls sich herausstellen sollte, dass es sich um Timmy handelt, diesen Wal aus der Richtung von Lübeck.
1: Timmy, von Lübeck.
0: Jenen Buckelwal also, der im März immer wieder vor der deutschen Küste gestrandet war und den eine private Rettungsinitiative Anfang Mai vor der dänischen Nordspitze ins offene Meer entlassen hatte. Von der Größe könnte es passen, meint Morten Abelström. Er hat den Kadaver am Mittag aus der Nähe untersucht, vermessen und Proben aus der Schwanzflosse entnommen. Und sagt, er sei sich zu 95% sicher, dass es sich bei dem rund 12 Meter langen Tier um einen Buckelwal handelt. Die Proben aus der Biopsie werde ich nun an Forscher in Deutschland und Dänemark schicken. Ich weiß aber nicht, wie lange sie brauchen, um zu sagen, ob es dieser Wal ist. Ein Teil der Proben soll an ein Labor in Hannover gehen, sagt der dänische Naturschützer, aber frühestens am Montag. Es gibt nicht so oft eine Fähre. Man wird also wohl erst im Laufe der nächsten Woche erfahren, um was für einen Wal es sich handelt. Einen GPS-Sender jedenfalls hat er an dem verendeten Tier nicht gefunden. Den hatte die private Rettungsinitiative nach eigenen Angaben an der Rückenflosse des Buckelwals angebracht. Verlässliche Daten sendete das Gerät jedoch offenbar nicht. Angesichts des riesigen Medieninteresses stellte die dänische Umweltbehörde am Nachmittag noch einmal klar, bisher gebe es keine eindeutigen Anzeichen dafür, dass es sich bei dem toten Buckelwal um dasselbe Tier handle, das zuvor in Deutschland gestrandet sei. Ausschließen könne man dies zum jetzigen Zeitpunkt aber ebenfalls nicht.
2: Berichtet Jana Sinram, unsere Korrespondentin für Dänemark.
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2: Falls Sie den Song hier noch nicht kennen. Dann ist der Eurovision Song Contest bisher wohl komplett an Ihnen vorbeigegangen. Sarah Engels ist das, die deutsche Kandidatin für den ESC dieses Jahr. Der feiert sein 70-jähriges Jubiläum und steckt in diesem Jubiläumsjahr in seiner wohl größten Krise. Denn mehrere Staaten boykottieren den Wettbewerb wegen der Teilnahme Israels. Und das, obwohl die Veranstalter immer wieder sagen, der ESC, der ist doch unpolitisch. Habe ich heute Vormittag mit Maspet Movisian drüber gesprochen. Er ist gerade in Wien, wo der ESC stattfindet. Und ich habe ihn zuerst gefragt, ob der ESC tatsächlich immer politischer wird oder ob der Eindruck täuscht.
4: Nee, der täuscht tatsächlich nicht. Es gibt immer mehr politische Themen, die auf der Bühne, aber auch unter den Fans, in den sozialen Netzwerken immer mehr thematisiert werden. Zum einen natürlich haben wir mehr politische Themen, die dort stattfinden, aber zum anderen haben wir natürlich jetzt auch immer mehr Möglichkeiten, das öffentlich zu diskutieren. Wenn ich jetzt mal überlege, vor 15, 20 Jahren, da hat niemand über Social Media oder sonst wie viel darüber diskutiert. Das passiert jetzt halt viel mehr und deswegen bekommt man das eben einfach auch viel mehr mit. Aber klar, so gerade in den letzten 3 bis 4 Jahren gab es einfach große Konflikte an Europa angrenzend, die dort eben auch, ja, Platz finden beim Song Contest und eben thematisiert werden.
2: Und trotzdem betonen die Veranstalter ja immer noch, der ESC ist nicht politisch. Das ist doch aber Quatsch, oder? Und das war doch auch schon immer Quatsch.
4: Ja, es ist irgendwie, ja, das ist so ein bisschen das ganz Schwierige daran, weil natürlich die Idee vom Song Contest ist schon politisch. Nämlich nach dem Zweiten Weltkrieg wollte man Europa, man wollte was schaffen, was Europa ein bisschen mehr zusammenbringt. Und da kam der ESC. Das ist also schon eine politische Entstehungsgeschichte. Und natürlich ist es nicht so, dass wir in Europa erst seit ein paar Jahren Konflikte haben. Die gab es schon immer. Es gab schon immer Acts, es gab schon immer Songs, die irgendwie Politik auf die Bühne gebracht haben. Nur ist das jetzt natürlich eine andere Form vom Ausmaß her, wo eben wirklich Ausschlussrufe kommen und nicht mehr eben nur noch Acts, die über bestimmte politische Themen singen. Die EBU versucht an jeder Stelle irgendwie das zu betonen, wir sind unpolitisch. Und vom Ding her stimmt das auch. Also der Song Contest an sich, zumindest wie die Regeln sind, soll unpolitisch sein. Natürlich sind aber Songs dabei und eben solche Themen, wo das automatisch politisch wird. Dann kann man eben darüber streiten, ist das Song Contest an sich als Idee politisch oder eben was daraus gemacht wird. Es sind so 2 unterschiedliche Dinge, aber im Grunde kann man nicht sagen, das sei an sich das Event unpolitisch. Das ist eigentlich nicht der Fall.
2: Jetzt sind 5 Länder nicht dabei. Wie sehr schadet das dem ESC?
4: Also es merkt keiner vor dem Bildschirm, aber es merkt eigentlich bemerken viele hier vor Ort. Also sprechen wir jetzt mal über Wien als Stadt. Hier sind viele Hotels nicht ausgelastet. Die Halbfinals, die es jetzt gab, Dienstag und Donnerstag, waren nicht ausverkauft. Das habe ich jetzt, seitdem ich jetzt, das ist jetzt mein 9. ESC vor Ort, habe ich noch nie erlebt. Eigentlich sind die Tickets immer schon 1 bis 2 Monate vorher weg. Dann eben an, ja, bei ganz vielen Fanveranstaltungen, die es hier gibt, auf irgendwelchen Partys. Es fehlen super viele Fans. Und gerade die Spanier und die Niederländer, das sind so die zwei größten Fangruppen, die es beim Song Contest immer gibt, die natürlich auch ganz viel Spaß mitbringen, verrückte Outfits, Partysongs und so weiter. Das fehlt alles. Und das ist natürlich sehr, sehr schade.
2: Und ansonsten, ist es denn trotzdem noch Partystimmung oder ist das teilweise dann auch eher so Gefühl Hochsicherheitstrakt?
4: Man merkt immer, dass irgendwie diese Lockerheit einfach nicht ganz da ist. Viele wollen Spaß haben, aber sind irgendwie immer gleichzeitig, sollte ich gerade hier sein? Ist das überhaupt richtig? Ich habe auch Leute gesehen mit Palästina-Flaggen im Gesicht zum Beispiel angemalt. Die habe ich dann angesprochen, die dann erzählt haben, ja, Israel soll nicht mitmachen. Da habe ich ja gesagt, ja, du bist ja irgendwie ja Teil des Events, so ist das irgendwie für dich ein Kontrast, ein Widerspruch? Und dann hieß es, nein, ich möchte trotzdem irgendwie Spaß haben, aber gleichzeitig eben zeigen, ich unterstütze das nicht. Natürlich sind aber viele, die das eben gar nicht unterstützen, gar nicht erst hier. Das darf man auch nicht vergessen. Ne? Und dadurch kommt es eben, dass viele Hotels nicht ausgebucht sind, die Tickets nicht komplett ausverkauft sind. Ich habe jetzt auch teilweise mitbekommen, auch Leute in meinem Umfeld und so weiter, die auch hier sind, die richtig krasse Nachrichten bekommen teilweise von Leuten, die halt sagen, das geht gar nicht, dass du da bist. Also die haben wirklich so richtige Hate-Nachrichten bekommen von Leuten, mit denen man eigentlich auch befreundet ist teilweise, die irgendwie sagen, das ist unmöglich, dass du dort bist. Entweder oder. Entweder bist du in dem Lager oder in dem Lager. Und das ist schon sehr auffällig hier.
2: Und jetzt noch die wichtigste Frage an den Experten. Wer holt das
4: dass
2: Ding?
4: Das jetzt kommt. darauf habe ich nur gewartet.
2: Ja, ohne können wir dich jetzt nicht gehen lassen.
4: Natürlich nicht. Also hier vor Ort sagen die meisten zumindest Finnland. Es ist wirklich ein sehr, sehr toller Song, krasse Performance. Ich würde mich nicht wundern, wenn sie gewinnen. Aber ich habe seit ein paar Wochen einen eigenen Favoriten, der jetzt auch seit gestern sehr hochgerutscht ist bei den Wetten tatsächlich. Finnland ist bei den Wetten Platz 1. Und mittlerweile ist Australien auf Platz 2. Die hat so einen ganz epischen Auftritt. Delta Goodrem, die ist auch nicht unbekannt tatsächlich insgesamt. In Australien sowieso ein Superstar, aber auch in der Welt kennt man sie einigermaßen. Und die hat für mich auch einfach wirklich so ein Gewinner, strahlt sie aus, Gewinner-Feeling. Und wie gesagt, von den Wetten von Platz 6 auf Platz 2 gerutscht jetzt. Das bleibt auf jeden Fall sehr, sehr spannend. Die letzten 2 Jahre hat auf jeden Fall nicht der Erstplatzierte bei den Wetten gewonnen. Von daher, ich könnte mir aber auch vorstellen, dass Israel gewinnt. Wenn eben die Jurys da ein bisschen israelfreundlicher, sage ich mal, abstimmen und die Zuschauer so abstimmen wie die letzten Jahre, dann könnte das eigentlich ein Ding für Israel werden.
2: Sagt Maspet Movsisian zum Eurovision Song Contest in Wien. Wir haben auch noch deutlich länger gesprochen, zum Beispiel über die deutschen Chancen beim ESC in diesem Jahr und darüber, warum der ESC für Israel so wichtig ist. Die ganze Folge gibt's bei ARD Sounds, nah dran, die Geschichte hinter der Nachricht. Und das ESC-Finale gibt's dann morgen live in der ARD. Übertragung startet ab 20.15 Uhr, der Wettbewerb dann um 21 Uhr. Das Echo des Tages hier auf WDR 5. Es gibt ja Menschen, die umarmen gerne Bäume. Soll ja was Meditatives haben. Beruhigt sich ja auch. Man fühlt sich der Natur ganz nah. Vielleicht auch zu nah, wenn der erste Käfer auf einem rumkrabbelt. Aber es soll ganz schön sein. Und eins werden mit der Natur, entschleunigen. Das hätte ich ja gedacht, ist so die Idee hinter dem Umarmen von Bäumen. Oder man macht halt einen Wettbewerb raus. In Bad Pyrmont findet morgen die erste deutsche Meisterschaft im Bäumeumarmen statt. Mit 3 Disziplinen. Wer umarmt am schnellsten so und so viele Bäume? Dann gibt's eine Jury, die entscheidet, wer seinen Baum möglichst künstlerisch oder herzlich umarmt. Und zum Schluss müssen dann noch Schätzfragen beantwortet werden. Mitmachen kann jeder, der Freude an der Natur und ein offenes Herz hat, sagen die Veranstalter. Eine Baumumarm-Weltmeisterschaft gibt es übrigens schon länger. Und so klingt die erste Weltmeisterin aus Finnland.
1: Ich werde bestimmt damit weitermachen. Ich gehe jeden Tag in die Natur. Ich betrachte Bäume jetzt anders. Ich denke daran, was für ein Gefühl ein Baum ausstrahlt und was mir ein Baum gibt, wenn ich ihn berühre.
2: Und die Bäume, die fragt mal wieder keiner. Das war's mit dem Echo des Tages für heute. Ich bin Sascha Warnthöfer. Schönen Abend.

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1: Die Nachrichten mit Matthias Wurms. Guten Abend. In NRW könnte es für Mountainbiker in den Wäldern bald deutlich strengere Regeln geben. Ein entsprechender Gesetzentwurf des Landwirtschaftsministeriums ist heute öffentlich geworden. Svenja Bönisch, WDR aktuell.
2: Statt auf festen Wegen, wie es aktuell im Gesetz heißt, sollen Mountainbiker in Zukunft wohl nur noch auf Fahrwegen unterwegs sein dürfen. Eine deutliche Einschränkung. Schmalere Wege wären dann im Normalfall verboten und dürften nur noch dann von Mountainbikern genutzt werden, wenn sie speziell für sie freigegeben sind. Dies würde auch für alle anderen Radfahrer gelten. Der Deutsche Interessenverband Mountainbike hatte den Gesetzentwurf eigenständig veröffentlicht. Genauere Details aus dem geplanten Gesetz wollte das Landwirtschaftsministerium nicht bestätigen, kündigte aber Einschränkungen der Fahrwege an. NRW-Landwirtschaftsministerin Gorissen von der CDU hatte bereits im Frühjahr angekündigt, die Wälder besser schützen zu wollen.
1: Bundeskanzler Merz hat mit US-Präsident Trump telefoniert während Trumps Rückreise aus China. Dabei ging es nach Angaben von Merz unter anderem um die Kriege in der Ukraine und im Iran. Christina Nagel, WDR Berlin.
3: Der Kanzler spricht von einem guten Telefonat, beschwört die starke Partnerschaft zwischen den USA und Deutschland. Es klingt, als ob Friedrich Merz die zuletzt deutlich zutage getretenen Spannungen im deutsch-amerikanischen Verhältnis vergessen machen will. Sie hatten sich unter anderem am Krieg gegen den Iran entzündet. Besonders verärgert hatte sich der US-Präsident über die Aussage des Kanzlers gezeigt, dass sich die USA vom Iran demütigen lasse. Man sei sich einig, betont der Kanzler nun, der Iran müsse an den Verhandlungstisch kommen. Gesprochen haben beide Merz zufolge auch über eine friedliche Lösung des Krieges, den Russland gegen die Ukraine führt, und über den NATO-Gipfel, der im Juli in Ankara stattfindet.
1: Weitere Meldungen im Überblick. Bei der FDP wird Wolfgang Kubicki vermutlich neuer Parteichef. Sein einziger Konkurrent hat zurückgezogen. Der nordrhein-westfälische FDP-Vorsitzende Henning Höhne erklärte, dass er nur noch als Stellvertreter des Bundeschefs kandidieren will. Der neue FDP-Chef soll beim Parteitag in 2 Wochen gewählt werden. NRW-Verkehrsminister Krischer hat die Sanierungspläne für Brücken, Landstraßen, Radwege und Tunnel vorgestellt. Der Grünen-Politiker sagte in Königswinter, dass vor allem Brücken rechtzeitig saniert werden sollen, um lange Sperrungen zu vermeiden. Durch Geld aus den zusätzlichen Krediten des Bundes könne der Sanierungsstau in Nordrhein-Westfalen schneller abgearbeitet werden. Die deutsche Eishockey-Nationalmannschaft ist mit einer Niederlage in die Weltmeisterschaft in der Schweiz gestartet. Deutschland verlor gegen den Olympiadritten Finnland mit 1:3. Nächster Gegner in der Vorrunde ist am Sonntagabend Lettland.
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1: In Köln ärgern sich Bestatter über den schlechten Zustand der Friedhöfe. Es geht zum Beispiel um defekte Kühlräume. Kritik gibt es auch an der Situation auf dem bekannten Melaten-Friedhof in Köln. Jens Gleisberg, WDR Köln.
4: Seit 3 Jahren ist die denkmalgeschützte und sanierungsbedürftige Trauerhalle geschlossen. Als Ersatz dient eine Leichtbauhalle, die von den Bestattern Campingzelt genannt wird. Im Winter zu kalt, im Sommer zu heiß, bei Regen sollen die Trauerredner kaum zu verstehen sein. Dieser Umgang mit den Friedhöfen, so die Kritik der Bestatter, zeigt sich auch bei den Kühlräumen. Schon seit Jahren ist der Kühlraum für Särge auf dem Nordfriedhof defekt. Die Stadt sieht keine Notwendigkeit zur Reparatur. Wegen der gesunkenen Anzahl an Sargbestattungen reiche die Kapazität aus.
1: Das war WDR aktuell. Das Wetter in Nordrhein-Westfalen. Am Abend und in der Nacht kann es noch Schauer geben, es werden aber weniger. Bis zum Morgen kühlt es ab auf 6 bis 1 Grad. Morgen gibt's dann mal Sonne, mal Wolken und vor allem am Nachmittag auch wieder einzelne Schauer. Es wird aber nicht überall nass. Die Temperaturen erreichen in Olpe 12, in Euskirchen 14 und in Warendorf 15 Grad. Am Sonntag mehr Sonne und nur selten Schauer bei 13 bis 17 Grad. Am Montag dann wieder mehr Wolken und vereinzelt auch Gewitter, aber es wird noch etwas milder. Die Zeit 19.04 Uhr. WDR 5, die Verkehrslage. A1 Dortmund Richtung Köln, zwischen Remscheid und Wermelskirchen etwa 10 Minuten plus 2 Kilometer Stau. Dort ist nach einem Unfall nur ein Fahrstreifen frei. A2 Dortmund Richtung Hannover, zwischen Herford, Bad Salzuflen und Flotow West dauert es etwa eine halbe Stunde länger, 5 Kilometer Stau wegen Bergungsarbeiten. Die Sperrung auf der A4 Köln Richtung Aachen zwischen Köln-Klettenberg und Kreuz Köln-West ist soeben aufgehoben worden. Es ist wieder eine Spur frei. Zurzeit dauert es aber noch etwa 20 Minuten länger. 4 Kilometer Stau wegen Bergungsarbeiten. Und die A40 Essen Richtung Venlo ist zwischen Kreuz Kaiserberg und Kreuz Duisburg wegen Brückenarbeiten bis Dienstagmorgen gesperrt.
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6: Ah, cool. Ihr seid alle wieder mit dabei. Hallo, ihr Maus-Fans. Toll, dass ihr alle eingeschaltet habt. Und ich freue mich total, dass ich hier heute tolle Gäste im Maus-Studio habe. Aus der Maus-Klasse, der GGS Isengarten in Waldbröl. Aus der Esel-Klasse, der 4a, sind Pia, Maila und Emilia bei mir. Hallo, ihr drei.
7: Hallo.
6: Wollt ihr einmal Hallo sagen?
8: Hallo.
9: Hallo.
10: Hallo.
6: Und jetzt sag mal bitte ganz schnell auf einer Skala von 1 bis mega gut. Wie toll findet ihr es eigentlich, eine Esel-Klasse zu sein? Wie cool sind Esel eigentlich, bitte?
10: Ich weiß es nicht.
6: Findest du Esel gar nicht so cool?
10: Doch, eigentlich schon.
6: Weil ich habe mir gedacht, als ich gelesen habe, ihr seid die Esel-Klasse, war ich ein bisschen neidisch, weil ich liebe Esel über alles.
10: Ja, Esel sind schon süß.
6: Also ich meine, ihr hättet auch irgendwie die Dackel-Klasse sein können oder sowas. Dackel auch nett, aber Esel sind schon lustiger, oder?
10: Ja.
6: Und, wie siehst du das?
9: Also ich mag Esel, weil die irgendwie süß sind.
6: Ja, ich finde es voll auch, oder? Esel?
11: Ich mag Esel, weil sie eigentlich richtig schlau sind, aber sie stellen sich immer doof. Und deswegen sagen oft Leute, Esel sind stur, da sind Esel eigentlich richtig schlau.
6: So, Esel zu sein in der Klasse ist ja wahrscheinlich auch keine schlechte Idee. Wir rätseln gleich hier zusammen. Ihr seid bestimmt top vorbereitet und ihr zu Hause, eure kleinen grauen Gehirnzellen brauchen wir auch. Ihr könnt schließlich heute bei uns auch miträtseln. Wenn ihr das gleich machen wollt, dann meldet euch doch jetzt schon mal bei uns.
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6: Und jetzt gibt's erstmal was Musik von Marshmello und Ingie, Kissin' My Friends.

0: Das wurde bei den dreien hier im Mausstudio gemacht. Das wurde bei euch Mausfans zu Hause gemacht und bei mir natürlich auch. Direkt nach der Geburt werden Babys nämlich erstmal komplett vom Kinderarzt oder der Kinderärztin durchgecheckt, ob sie denn auch wirklich gesund sind. Und diese Vorsorgeuntersuchung, die wird jetzt erweitert. Im Maus-Zoom mit Mausreporterin Julia erfahrt ihr mehr dazu.
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2: Wenn ein Baby geboren ist, wird es kurz danach in die Ferse gepiekst. Also jedenfalls dann, wenn seine Eltern das erlaubt haben. Dann drückt die Krankenschwester aus dem Babyfuß einen Blutstropfen heraus und fängt ihn mit einem Röhrchen auf. Das Blut kommt dann in ein Speziallabor und wird genau untersucht. Neugeborenen-Screening heißt das.
1: Worum geht's?
2: Das Neugeborenen-Screening gibt es schon lange, aber seit heute untersuchen die Labormitarbeiter das Babyblut noch genauer. Sie testen es auf mehr Krankheiten als bisher schon.
1: Warum ist das wichtig?
2: Viele Babys sehen auf den ersten Blick ganz gesund aus. Ob das wirklich stimmt, kann man aber erst an ihrem Blut sehen. Manchmal haben Babys nämlich Krankheiten, die man ihnen nicht sofort ansieht. Je früher man solche Krankheiten erkennt, desto besser kann man sie behandeln oder manchmal sogar ganz verhindern, dass sie ausbrechen.
3: Zum Beispiel?
2: Babys können zum Beispiel Stoffwechselkrankheiten haben. Das bedeutet, dass die Umwandlung von Essen in Energie für den Körper bei ihnen gestört ist oder nicht richtig funktioniert. Außerdem kann man im Blut sehen, wenn wichtige Stoffe fehlen, also zum Beispiel Vitamine. Vitamine sind für fast alles, was im Körper passiert, super wichtig. Es gibt 13 verschiedene Vitamine, die unser Körper dringend braucht. Sie sorgen zum Beispiel dafür, dass wir wachsen, dass wir gut sehen und uns konzentrieren können. Vitamine sind wichtig für unser Gehirn, Blut, die Haut und auch dafür, dass unsere Knochen und Zähne stabil sind.
1: Ratet mal!
2: Wie nennt man das, wenn wir von einem Vitamin zu wenig haben? Antwort A, Vitaminmangel. Antwort B, Vitaminknappheit. Oder Antwort C, Vitaminloch. Lösung A ist richtig. Wenn wir von einem Vitamin zu wenig im Blut haben, ist das ein Vitaminmangel. Bei den Babys wird das Blut jetzt auf so einen Vitamin B12-Mangel untersucht. Wenn ein Baby zu wenig Vitamin B12 im Körper hat, kann es sein, dass es später krank wird oder sich nicht richtig entwickelt.
1: Was bedeutet das?
2: Der Mangel ist den Babys erstmal nicht anzumerken. Nach ein paar Wochen oder Monaten dann aber schon. Die Babys sind schlapp und lernen erst sehr spät, sich zu bewegen, also zum Beispiel sich auf ihrer Decke umzudrehen oder durchs Zimmer zu krabbeln. Manchmal beschädigt der Vitamin B12-Mangel auch das Gehirn der Babys und sie werden nicht so schlau wie gesunde Babys.
1: Und jetzt?
2: Gegen den Vitaminmangel kann man etwas tun. Die Babys müssen einfach regelmäßig Vitamin B12-Tropfen schlucken, dann entwickeln sie sich ganz normal. Der Pieks in die Ferse und die Vorsorgeuntersuchungen sind für Babys also eine richtig gute Sache.
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0: Dankeschön, Julia. Und die beiden Musiker von Larifari finden wir ja eh toll. Jan und Henry stecken ja hinter Larifari. Und ich finde die heute besonders toll, weil die ein Lied geschrieben haben, was Marie heißt. Ach ja, und als eine von vielen Maries auf der Welt finde ich das natürlich besonders toll. Und wenn ihr das Lied genau anhört, merkt ihr natürlich, es geht nicht um Menschen-Maries, sondern um kleine Käfer.

0: Ein letzter Schrei noch am Ende. Hier ist Maus Live am Freitagabend. Und wenn ihr zu Hause noch Lust habt, mit uns zu rätseln, dann meldet euch doch jetzt ganz schnell bei uns.
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0: Und hier bei mir im Mausstudio sind Emilia, Myla und Pia von der GGS Isengarten in Waldbröl. Wir spielen heute um tolle Preise. Ich habe euch ja gerade schon gefragt, ihr wart ja unsere Mausklasse in dieser Woche. Ihr habt schon so ein bisschen was erzählt. Was war denn so das Coolste, Myla? Erzähl mal.
2: Also ich fand das Coolste, dass wir nach Panabora gefahren sind und da Blätter gegessen haben.
0: Okay. Und wie haben die geschmeckt?
2: Also die haben nach Zitrone geschmeckt. Und eigentlich waren die auch ganz lecker.
0: Gut, Mittagessen steht also, Abendessen auch. Pia, ich möchte mit euch ja gleich was Aktives machen, deshalb muss ich vorher mal ganz kurz fragen, was bist du eigentlich für ein großer Fußballfan oder ist Fußball so gar nicht deins?
3: Also ich finde Fußball eigentlich nicht so schön, aber wenn Spiele laufen, dann gucken wir es manchmal.
0: Und spielst du selber auch oder?
3: Nein.
0: Das war eine klare Antwort. Emilia, wie sieht es bei dir aus? Fußballfan, ja oder nein?
4: Ja, Fußballfan. Ich bin Fußballfan, aber nur von manchen Vereinen eben.
0: Zum Beispiel, hast du einen Lieblingsverein?
4: Ja, FC Barcelona.
0: Boah, okay, besonders.
4: Al-Nassr, Real Madrid.
0: Du magst einfach ganz viele.
4: Bayern und das war's.
0: Oh, das sind ja schon einige. Ich bin ja großer Fan von der Frauenmannschaft vom 1. FC Köln, weil ich habe die letztens gesehen im Rhein-Energie-Stadion. Und bei den Männern steht in der ersten Liga morgen der letzte Spieltag an. Und mein Kollege, Maus-Reporter Jan Philipp, der ist absoluter Profi-Fußballfan und schaut jetzt mal auf die Bundesliga-Saison.
5: Die wichtigste Entscheidung ist schon gefallen. Der FC Bayern München ist deutscher Meister. Morgen dürfen die Spieler dann die Meisterschale in die Luft heben und so richtig feiern. Borussia Dortmund steht bereits als Zweiter fest. Spannender ist es im Tabellenkeller. Noch steht kein Absteiger fest. Der VfL Wolfsburg, der 1. FC Heidenheim und der FC St. Pauli sind punktgleich. Im letzten Spiel entscheidet sich, welche zwei Clubs in die zweite Liga absteigen und welches Team noch in zwei Entscheidungsspiele muss gegen den Dritten der zweiten Liga. Feiern durften auch schon die Spieler und Fans von Schalke 04. Der Club steigt wieder in die Bundesliga auf.
0: So, und jetzt seid ihr dran. Also keine Angst, wir fragen jetzt hier kein Fußballwissen ab. Aber wir wollen jetzt hier im Studio euer Fußballkönnen testen. Wir machen das aber nicht mit einem richtigen Fußball, weil wir wollen nicht, dass hier nachher alles kaputt geht. Sondern wir machen das mit zwei Luftballons. Ich habe für euch folgendes Spiel vorbereitet. Und zwar, eure Aufgabe als Team ist es, diese beiden Ballons, die schmeiße ich gleich so einmal hoch. Und dann müsst ihr die 30 Sekunden lang in der Luft halten. Pia, du guckst schon so, na, das klappt niemals, oder was?
3: Doch, ich mag das Spiel. Das spielen wir auch ganz oft bei uns am Geburtstagen.
0: Perfekt. Okay, also Pia ist schon mal Profi. Ihr dürft jedes Körperteil benutzen dazu. Also bei uns sind Hände auch erlaubt. Beim Fußball ist das ja eigentlich nicht, aber bei uns schon. Also geht Rücken, Füße, Beine, wie auch immer. Und 3 Runden spielen wir. Und wenn ihr es davon einmal schafft, den Ball 30 Sekunden hochzuhalten, dann gibt's eine Tüte von uns. Ist zu schaffen, oder Myla? Was meinst du?
2: Ich glaube, ich würde es schaffen, aber ich weiß es noch nicht.
0: Aber ihr seid ja auch als Team alle zusammen. Also ihr könnt das ja zu dritt machen, oder? Emilia, was meinst du? Klappt?
4: Können wir machen.
0: Können wir machen. Okay, gut. Dann lasst uns einmal aufstehen. Genau. Vielleicht mag sich... Okay, genau. Gläser stellen wir vielleicht einmal kurz zur Seite. Gute Idee. Also, ihr stellt euch hin. Und wenn ich einen Pfiff losgebe, schmeiße ich diese beiden Ballons in die Luft. Und dann müsst ihr die 30 Sekunden, so lange wie die Musik hier läuft, müsst ihr den Ball, die beiden Bälle hochhalten. Ihr dürft alles benutzen, was ihr habt an euch. Hui! Jetzt höre ich nichts mehr. Jetzt habe ich hier einmal die Technik im Eifer des Gefechts. So, einmal die Technik ausfallen lassen. Das ist, wenn man hier zu viel spielt. Also, ich schmeiße die beiden Dinger los, wenn der Pfiff kommt. Okay, ja, sehr gut. Ihr haltet die sehr gut hoch. 30 Sekunden Bälle hochhalten, gar kein Problem. Oh, Achtung, der eine, Emilia, könnte runterfallen. Okay, ihr habt euch schon... Ich mache mir gar keine Sorgen. Also die machen das hier wirklich super. Der Ball ist noch nicht mal mehr in der Nähe vom Boden. Pia hat die mit der linken einmal rumgeschmissen. Oh, Myla, Achtung! Weiter nach oben halten. Sehr gut. Die 30 Sekunden sind fast um. Der Countdown läuft. Ihr habt es gleich geschafft. Yay! Leute, erste Runde. Ihr habt es sofort geschafft. Wie krass seid ihr denn bitte? Voll gut.
2: Danke.
0: Aber das ist, weil ihr jetzt in der Schule schon geübt habt, ne? Hat wir Pia doch gerade gesagt. Davon. Aber du hast doch gerade gesagt, ihr habt doch schon mal gesagt, gespielt, Pia, oder?
3: Also bei mir am Geburtstag zu Hause.
0: Ach so. Emilian, war schwer oder war einfach?
4: Einfach.
0: War einfach. Also ihr habt unsere erste Challenge geschafft. Ich glaube, das hat einen Jubelwert, oder? Sehr gut. Wer von euch dreien möchte denn jetzt mal gucken, was in unserer ersten Tüte, in unserer Gewinnertüte drin ist? Okay, zwei Daumen hoch, Pia, Myla, dann startest du einmal, Myla. Magst du hingehen?
2: Ja.
0: Okay, du kannst ja mal hingehen, mal reingucken, was da drin ist in unserer Tüte hier. Vollgepackt, kannst du mal erzählen, was du da drin siehst?
2: Also da sind zwei Bücher drinnen.
0: Kannst auch gerne rausholen, sind ja jetzt eure.
2: Hier ist ein Buch, da ist der Elefant drauf und die Maus, das ist ein Kochbuch.
0: Sehr gut schon mal.
2: Dann ist da noch ein Buch.
0: Die anderen beiden, ihr dürft auch zugucken, wenn ihr möchtet.
2: Das ist ein Wolfbuch, der die Überschrift heißt, als die Wölfe fliehen mussten.
0: Okay.
2: Und da ist, glaube ich, ein Spiel dabei. Das ist Stadt, Land, Boom heißt das.
0: Sehr gut. Also, cool. Erste Tüte habt ihr gefunden, aber wir rätseln natürlich noch weiter mit euch dreien hier im Mausstudio, aber auch mit euch zu Hause. Jetzt gibt's aber erstmal Musik. Shakira mit Waka Waka spiele ich euch jetzt. Das ist ja auch ein Fußballlied von der WM 2010.

0: Am Freitagabend. Ich finde es ja eh oft so einsam hier im Mauerstudio. Von daher ist es heute besonders toll, dass Pia, Myla und Emilia heute dabei sind aus der GGS Isengarten in Waldbröl. Die drei sind in unserer Mausklasse von dieser Woche und haben gemeinsam ein Rätsel vorbereitet. Und das möchte jetzt Lena aus Münster, die bei uns am Maustelefon ist, gerne lösen. Hallo Lena.
1: Hallo.
0: Grüß dich. Wo bist du denn gerade?
1: Wir sitzen gerade im Auto.
0: Du bist gerade im Auto? Wohin geht's? Hast du heute Abend noch was vor?
1: Nee, wir kommen gerade von Oma zurück.
0: Ah, okay. Ja gut, dann jetzt ab nach Hause.
1: Ja.
0: Und du hast dir gedacht, auf dem Weg nach Hause, da kann ich die Zeit doch ganz effektiv nutzen und nochmal eine Runde einen tollen Mauskopfhörer hier bei uns gewinnen. Ja?
1: Ja.
0: Was gibt's denn so? Was hörst du denn eigentlich so am allerliebsten, wenn du irgendwas anhören kannst?
1: Mausradio und ein Hörspiel.
0: Ah, gute Antwort. Zweimal gute Antwort. Lena, genau so mag ich das. So, du bekommst jetzt von uns ein Rätsel, was unsere Mausklasse vorbereitet hat. Also, gut zuhören. Ich finde, es ist heute ein bisschen schwerer. Bist du bereit?
1: Ja.
0: Okay, los geht's.
2: Hallo, wir sind Alicia, Nathan, Sirio, Lion und Myla. Ratet mal, welcher Baum wir sind.
3: Ich bin pieksig. Ich kann 500 Jahre alt werden. Manche von mir sogar 1000.
4: Mein Harz hat man früher als Kaugummi benutzt.
5: Ich kann bis 50 Meter hoch werden.
6: Meine Nadeln fallen nach 4 bis 7 Jahren ab.
7: Mein Harz wurde im Mittelalter als Kleber benutzt.
8: Ich wachse bis zur Waldgrenze hinauf.
9: Man nennt uns auch Föhren.
10: Ich heiße wie ein Körperteil.
11: Und dieses Körperteil ist im Gesicht. Wer bin ich?
0: So, Lena. Ich hab's ja gesagt, das ist schon ein bisschen schwerer. Hast du eine Idee? Ein Baum, das wissen wir schon mal, der so heißt wie ein Teil in deinem oder auch in meinem Gesicht.
1: Die Nase?
0: Hast du denn schon mal was von einem Nasenbaum gehört?
1: Nö.
0: Nö. Was gibt's denn noch so für Teile im Gesicht, die vielleicht genauso heißen wie ein Baum? Vielleicht mal so ein bisschen weiter unten an deinem Gesicht gucken, so unterhalb deines Mundes vielleicht?
1: Kinn?
0: Ah, wir hören mal die Auflösung an.
12: Die Auflösung ist... Die Kiefer!
0: Lena, der Kiefer! Kiefer ist ja unten unter deinem Mund und das ist auch ein Baum.
1: Ja.
0: Das ist schade. Aber Lena, du kriegst trotzdem an uns einen kleinen Trostpreis zugeschickt. Ist das okay?
1: Ja.
0: Super. Schön, dass du mitgemacht hast. Und dann jetzt einen schönen Abend zu Hause. Viele Grüße.
1: Danke.
0: Mach's gut.
1: Tschüss.
0: Tschüss. So, für euch gibt's jetzt erstmal ein bisschen Musik. Die Sängerin Ray fragt sich nämlich, where is my husband? Also, wo ist eigentlich mein Ehemann? Und wenn ihr Lust habt, die nächste Runde mit uns zu rätseln, dann könnt ihr jetzt schon durchklingeln und euch bewerben.
13: Deine Nummer direkt ins Maus Live Studio. 0800 220 5555.
0: Und dann hören wir uns vielleicht gleich.

0: Jede Woche eine andere Mausklasse, so läuft das hier bei uns. Eine Woche erlebt eine Schulklasse dann hautnah, wie Radio eigentlich gemacht wird. Also die machen Nachrichten, Beiträge, führen Interviews und. Vor allem Interviews führen ist gar nicht so easy. Da sind selbst alte Hasen wie meine Mauskollegin Elke auch mal aufgeregt, weil die hatte nämlich deine Freunde im Studio vergangenen Donnerstag. Und richtig cool war das auch mit denen. Das könnt ihr euch auch nochmal anschauen und anhören auf maus-live.de. Wie sieht's aus, Pia? Bist du Fan von Deine Freunde?
1: Ich kenne die Sender eigentlich gar nicht.
0: Du kennst die gar nicht. Kennst du die?
1: Ich kenne die auch nicht.
0: Oh, Emilia, wie sieht's aus? Kennst du Deine Freunde?
2: Schon fast gar nicht von gehört.
0: Schon fast gar nicht? Ich glaube, ihr seid die einzigen Kinder, die Deine Freunde nicht kennen, würde ich mal tippen. Okay, also, ihr habt ja eine Mausklasse auch vergangene Woche gehabt und die haben für euch ein Rätsel vorbereitet. Seid ihr ready? Bist du ready, Myla?
1: Ja.
0: Ja? Okay, Pia, wie sieht's aus?
3: Ja.
0: Kann losgehen, Emilia?
2: Alles klar.
0: Alles klar, okay, noch cooler, konnte man nicht reagieren. Hier ist jetzt für euch im Mausstudio ein Rätsel.
4: Hallo, wir sind die Kinder der Drachenfeldschule Niederbachem.
5: Wir waren vor euch dran als Mausklasse.
6: Wir haben für euch extra ein Rätsel aufgenommen.
7: Wir hoffen, ihr könnt es knacken.
8: Und wir wünschen euch dabei viel Spaß.
9: Viele Grüße von uns aus Wachtberg Niederbachem.
10: Zu euch nach Waldbröl.
11: Und ins Studio nach Köln.
12: Macht's gut.
13: Tschüss.
14: Hallo, wir sind Mohamed,
15: Jean-Paul,
16: Gregor
17: und Evelyn.
14: Wir beschreiben euch ein Lied von der Band Deine Freunde.
15: Im Song geht es um etwas,
18: das die Jungs von der Band ganz oft haben wollen.
17: Als sie Kinder waren.
14: Und das haben sie immer nur von einer Person bekommen.
15: Obst und Gemüse war es nicht.
18: Davon haben sie jeden Tag gegessen.
17: Deshalb heißt es im Lied.
14: Obst und lecker Gemüse, ja, das macht mich groß und stark.
15: Denn heute möchte ich zu Oma fahren, die gibt mir, was ich mag.
18: Das, was die Oma gibt, bewahrt sie in einer Schublade auf.
17: Und die ist voll.
14: So wie im Schlafenland.
15: Oma holte früher Naschi aus dem Schrank.
18: Aber um welche Süßigkeit handelt es sich?
17: So viel können wir verraten.
14: Der Name hat 4 Silben. Hm.
0: Okay, ihr drei. Ihr könnt euch auch beraten. Kommt mal zusammen. Ihr könnt euch überlegen, was sind eure Tipps? Was denkst du, Myla?
3: Vielleicht Schokolade.
0: Okay, was sagt ihr anderen, Pia?
3: Hätte ich vielleicht jetzt auch gesagt.
0: Okay, Emilia, was meinst du?
2: Waren 4 Silben. Ich hätte Schokolade gesagt.
0: Okay, also seid ihr euch einig? Wollt ihr das einloggen, Myla?
3: Und ich wollte sagen, ich glaube, ich kenne diesen Song doch und die Band ein bisschen.
0: Aha, ja, dann hast du natürlich auch dann, okay. Wollt ihr das einloggen mit Schokolade, soll ich das?
2: Waren 4 Silben. Schokolade hat 4 Silben, dann macht Sinn.
0: Ja, okay, gut. Also ihr sagt, Schokolade ist die Antwort. Wir hören einmal, was die Auflösung ist.
5: Die richtige Lösung ist... Schokolade!
0: Yeah, richtig! Sehr gut. Nächste Tüte dürft ihr jetzt wählen. Pia, du wolltest eben auch, ne? Willst du mal reingucken?
3: Ja.
0: Okay, dann sag mal, was da drin steckt. In der zweiten.
3: Also hier ist noch ein Buch. Dinosaurier.
0: Okay, gut. Dinosaurier? Top, oder? Du bist nicht so Fan, okay.
3: Geht.
0: Geht.
3: Dann noch FC Stinkeske.
0: Stinkesocke.
3: Ja.
0: Wir haben ja gerade Fußball gespielt. Stinkesocken, ja. Die habt ihr wahrscheinlich jetzt alle.
3: Noch Vampir zu Bart. Oder soll das ein A sein?
0: Verräter an Bord heißt das Spiel.
3: Ja, und das war's.
0: Also, Tüte Nummer 2 geht auch an euch. Und natürlich jetzt auch Musik von Deine Freunde für euch alle. Schokolade.
19: Yeah, das ist ein Lied über etwas, was ich ganz oft haben möchte, aber immer nur von einer Person bekomme. Ich esse

0: Auf dem Schulhof wird so eine richtig krasse Geschichte erzählt, aber ihr denkt euch, nee, Moment mal, das kann doch gar nicht sein, vollkommener Quatsch ist das. Leider stimmt ja nicht immer alles, was erzählt wird oder auch was geschrieben wird. Wir machen daraus ein Rätsel für euch. Unsere Quatschnachrichten. Wir lesen euch zwei Geschichten vor, beziehungsweise das macht natürlich unsere Mausklasse aus Waldbröl. Eine Geschichte davon ist komplett ausgedacht, die andere ist wahr. Und jetzt am Maustelefon ist Leonie. Sie ist 9, sie kommt aus Horst. Hallo Leonie.
1: Hallo.
0: Wie schön, dass du heute mitmachst. Du möchtest herausfinden, welche die Quatschnachricht ist, ne?
1: Ja.
0: Und worauf verlässt du dich da? Auf dein Bauchgefühl, auf dein Kopfgefühl? Was ist deine Taktik?
1: Also, erstmal überlege ich, was ich in den Nachrichten gehört habe und dann ordne ich zu.
0: Boah, du gehst da richtig taktisch ran. Finde ich gut, Leonie. Finde ich sehr gut. Zu gewinnen gibt's tolle Maussocken für dich. Ich finde ja, Socken sind ein tolles Geschenk, weil ich weiß nicht, wie es bei dir aussieht, aber meine Socken sehen manchmal aus wie so ein Schweizer Käse. Ist das bei dir auch so?
1: Naja, das ist eher bei meinem Papa so.
0: Okay, du kannst ja vielleicht die Socken auch mit dem Papa teilen. Leonie, du kriegst jetzt die erste Nachricht von uns zu hören und musst dann nachher entscheiden, ob die richtig ist oder falsch. Also, Nachricht Nummer 1, los geht's.
2: Hallo, ich bin Milena und ich heiße Noel. Kinder und Jugendliche erleben oft Erwachsene, die wegen irgendeiner Sache schlechte Laune haben. Manchmal ist es ein Streit mit den Arbeitskollegen oder in der Familie oder es geht um Dinge, die gerade vielen Menschen in der Welt Angst machen. Deshalb wird in Münster nun ein besonderes Projekt gestartet. In allen Ferien in diesem Jahr gibt es ein gemischtes Jung- und Alt-Ferienprogramm. Das heißt, Kinder und Erwachsene erleben zusammen abenteuerliche Zeiten. Von morgens bis abends dürfen alle spielen und toben, sich dreckig machen und Spaß haben. Das wird den Erwachsenen gut tun.
0: So, Leonie, das war Geschichte Nummer 1 und jetzt kommt die zweite.
3: Hallo, ich bin Myla.
4: Und ich heiße Vanessa.
3: In Nordrhein-Westfalen gibt es 116 Badestellen, an denen 86 Badeseen. An denen ist Schwimmen und Planschen erlaubt. Und dort lässt das NRW-Umweltministerium regelmäßig das Wasser prüfen. Das Ergebnis wurde in einer Übersicht bekannt gegeben. An 103 Badestellen ist das Wasser ausgezeichnet, also eine 1.
4: Das ist die Bestnote. 7 Stellen haben immerhin gutes Wasser und bekam eine 2. Und nur an 2 Stellen wurde als ausreichend eingestuft und bekannt eine 4. Insgesamt sind die Badegewässer in NRW also in einem Top-Zustand. In den nächsten Monaten werden sie weiter überprüft.
0: Ich finde ja, klingt beides super. Leonie, aber eine Geschichte stimmt ja nicht. Was ist dein Gefühl? Was denkst du? Was ist Quatschnachricht? Was ist richtig?
1: Also ich denke, es ist die erste Nachricht.
0: Die erste Nachricht ist die Quatschnachricht?
1: Ja.
0: Die mit dem Ferienprogramm für Jung und Alt?
1: Ja.
0: Warum glaubst du das?
1: Weil ich sowas noch nie gehört habe.
0: Ich auch nicht, aber wir wollen mal hören, was die Mausklasse uns als Auflösung gibt.
2: Die falsche Meldung ist... Die Geschichte über das Jung- und Alt-Ferienprogramm.
0: Juhu, Leonie, richtig. Sehr gut.
1: Ja.
0: Toll, danke fürs Mitmachen. Du bekommst von uns Maussocken und Mauskopfhörer. Die gehen raus an dich. Ist das was?
1: Ja.
0: Sehr gut, wunderbar. Schönen Freitagabend dir noch.
1: Danke.
0: Tschüss.
1: Tschüss.
0: Pia, sag mal, war es schwer? Hättest du es rausbekommen, was Leonie da gerade gelöst hat, wenn du es nicht gewusst hättest vorher? Schon schwer gewesen, oder?
5: Ja, kommt drauf an.

0: Also falls ihr zufällig gerade auf unsere Webcam geklickt habt, auf maus-live.de, dann habt ihr gesehen, wie hier gerade Emilia, Myla und Pia krasse Breakdance-Moves gemacht haben. Pia, warum kannst du das?
1: Also eine Nachbarsjunge, der bringt mir das bei.
0: Krass, Myla, du aber auch. Habt ihr irgendwie eine Tanzgruppe?
2: Also ich war einmal bei meiner Freundin dabei, Alicia heißt sie. Und da hat der Trainer mir das beigebracht und dann konnte ich es direkt. Ich wollte mich eigentlich anmelden, aber ich weiß nicht, was daraus geworden ist.
0: Krass, ihr seid so gut. Und du hast sogar so einen Headspin gemacht, ne, Emilia?
3: Ja, ich habe erstmal vom auch Nachbarsjungen von Pia, habe ich das gezeigt gekriegt. Und danach habe ich mich eben in diesem Verein angemeldet und seitdem mache ich das schon.
0: Seid ihr einfach Profis hier? Ich war gerade ein bisschen geschockt. Okay, gut, aber ihr habt jetzt noch genug Puste, um mit mir ein bisschen zu rätseln? Ja?
2: Ja.
0: Ah, okay, sehr gut. Habt ihr eigentlich schon mal irgendwas Besonderes gefunden? Ich weiß nicht, Emilia, vielleicht beim Spazieren im Wald mal was Besonderes gefunden auf dem Boden? Oder am Strand vielleicht?
3: Nö, eigentlich nicht.
0: Einer von euch beiden schon mal was gefunden irgendwo, Pia?
1: Nein.
0: Auch noch nicht, okay. Wie sieht's auf dem Schulhof aus? Hat da irgendjemand mal was liegen lassen und du hast gedacht, oh, also wo kommt das denn her?
2: Ich habe einmal 1 Cent gefunden und einmal 50 Cent.
0: 50 Cent, dafür kann man schon was holen. Das lohnt sich. Das ist ja schon fast ein halbes Eis, oder?
2: Ja.
0: Ja, ungefähr. Vielleicht habt ihr von dieser Nachricht auch gehört. Eine Kita-Gruppe in Berlin hat einen Ausflug auf den Spielplatz gemacht. Und die Kinder, die konnten da rutschen, schaukeln, toben und natürlich auch im Sand bullen. Und plötzlich hat eines der Kinder etwas entdeckt, was da eigentlich nicht hingehört. So, und jetzt kommen wir zu eurer Rätselfrage. Damit ihr hier Tüte Nummer 3 gewinnen könnt bei uns, wollen wir die richtige Antwort. Ihr könnt euch natürlich auch wieder beraten. Ich lese es einmal erstmal vor und dann dürft ihr euch beraten. Was hat das Kind auf dem Spielplatz gefunden? War das A, die Grundmauern einer mittelalterlichen Burg? B, beim Graben ist das Kind auf einen Dinosaurierknochen gestoßen? Oder C, in der Erde lag ein Schatz mit Silbermünzen, Goldschmuck, teuren Uhren und Bargeld? Was meint ihr drei? Wer hat eine Idee? Was würdest du vorschlagen, Maya?
2: Ich glaube eher B, aber ich weiß es nicht.
0: Du glaubst der Dinosaurierknochen. Pia, was meinst du?
1: Das hätte ich jetzt auch gesagt.
0: Du glaubst auch der Dinosaurierknochen. Und Emilia, was hast du?
3: Ich hätte gesagt, so ein Dinosaurierzahnknochen.
0: Okay, also ihr seid euch einig, dass es der Dinosaurierknochen ist. Soll ich das einloggen? Dann müsst ihr einmal laut Ja rufen, damit ich es einloggen kann.
1: Ja.
0: Ja, okay.

0: gut. Wir hören mal, ob ihr es richtig getippt habt.
1: Plötzlich funkelt und glitzert da was im Sand. Das Kita-Kind findet einen richtigen Schatz. Goldschmuck, Silbermünzen, teure Uhren und 6.000 Euro in bar. Die Erzieherin ruft direkt die Polizei. Die kommt, sucht noch einmal alles gründlich ab und findet sogar noch einen echten Goldbarren. Jetzt versucht die Polizei rauszufinden, wem das gehört. Wenn sich in einem halben Jahr niemand meldet und die Sachen nicht gestohlen sind, darf die Kita alles behalten.
0: Oh, Emilia, das war leider falsch, ne?
2: Also, ich hätte eigentlich gutes Gefühl beim Dinosaurierknochen, aber eigentlich könnte da eigentlich kein Schatz vergraben sein, weil bevor man einen Spielplatz baut, buddelt man ja erstmal mit einem Bagger ein riesiges Loch.
0: Das stimmt, vielleicht hat aber jemand ja dann den Schatz dann nachträglich darin vergraben. Myla, was war dein Gedanke?
3: Also ich fand das eigentlich sehr unwahrscheinlich, dass da ein Schatz ist, weil Uhren einfach so im Sand, die könnten ja auch kaputt gehen irgendwie, das Glas zerkratzen. Hm. Und also ich fand das echt sehr unwahrscheinlich, dass man da einfach einen Schatz gefunden hat.
0: Ja, habt ihr recht. Leider war das nicht die richtige Antwort, die ihr gegeben habt. Die haben wahrscheinlich irgendwelche Diebe nachher was gefunden und haben das da vergraben. Aber wir haben natürlich auch für euch noch ein paar Trostpreise hier mit dabei. Also von daher, ihr werdet hier auf jeden Fall noch was abstauben bei euch. Und hier bei Maus Live gibt es für euch jetzt eine Premiere. Am Samstag ist ja der Eurovision Song Contest. Da schicken ja ganz viele Länder Künstlerinnen und Künstler zu einem großen Musikevent. Und dieses Jahr findet das in Wien statt. Für Deutschland ist die Kölner Sängerin Sarah Engels mit ihrem Lied Feier mit dabei. Und in der Sendung mit der Maus im Fernsehen hat ESC-Fan Johannes gemeinsam mit der Musikerin Livi auch einen ESC-Song produziert. So viele Feelings heißt das Lied. Und wenn ihr die Sendung mit der Maus gesehen habt, dann kennt ihr das Lied vielleicht schon. Hier bei uns läuft es auf jeden Fall jetzt auch. Die Maus, Johannes und Livi mit ihrem Song So viele Feelings.
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0: Warum ist denn jetzt die Musik aus?
1: Hä? Ach so, ein ESC-Song darf ja nur 3 Minuten gehen.
0: Hast du eine Uhr?
1: Nee.
0: Ich auch nicht.
1: Ja dann? Wow!

0: Eine Woche waren sie unsere Mausklasse, die GGS Isengarten aus Waldbröl. Also Zeit mal zu schauen, wie war es denn so eigentlich? Hier meine drei Co-Moderatorinnen und Moderatoren im Studio. Was war denn so hier im Mausstudio das Highlight, Emilia? Was war cool, mal zu sehen für dich?
1: Also wie es hier aussieht hier drinnen und wie eigentlich überall, wo wir hergelaufen, sah es einfach wirklich krass aus.
0: Das ist krass. Gut, Pia, was meinst du?
2: Also ich fand schön, dass uns alles erklärt worden ist.
0: Mhm. Und, Mayla?
3: Ich fand auch schön, dass uns alles erklärt worden ist und ich dachte, dass es hier ganz anders aussieht.
0: Was hast du denn gedacht?
3: Ich weiß nicht, ich dachte, dass hier überall so große Fenster sind, wo man dann überall rausgucken kann.
0: Es hört sich an, als würden wir in so einem Bunker sitzen. Wir haben ja schon ein paar Fenster hier, oder? Aber hast du gedacht, es wäre noch viel größer?
3: Ja, ich dachte, das wären viel mehr Fenster, dass so fast alles aus Fenstern ist.
0: Ja, ist kuschelig bei uns im Mausstudio auf jeden Fall. Und wir haben ja auch eure Mitschülerinnen und Mitschüler gefragt, wie die es eigentlich so fanden.
4: Wir sind die Mausklasse.
5: Der GGS Isengarten in Waldbröl.
6: Eine Woche haben wir für euch Programm gemacht.
7: Uns hat es gefallen, dass wir neue Sachen gelernt haben.
8: Und dass wir unser neues Schulgebäude angeguckt haben.
9: Ich fand's gut, dass wir zum Panabura gefahren sind.
10: Ich fand's schön, weil, dass wir keinen Unterricht hatten.
11: Wir haben auch gelernt, wie man echte und falsche Nachrichten erkennt.
12: Nächste Woche sind die Kinder der Kastanienschule Höningen dran. Die Schule ist in Rommerskirchen.
13: Wir wünschen euch
14: viel Spaß und schön.
0: Also unsere nächste Mausklasse solltet ihr auf keinen Fall verpassen. Nächste Woche immer ab 19:05 Uhr hier bei Maus Live.

0: Alle Farben mit Baby Goodbye hier bei Maus Live. Und natürlich wollen Myla, Emilie und Pia noch Tschüss sagen, unsere drei aus der Mausklasse. Ihr könnt euch einmal noch mal verabschieden. Wollt ihr nicht gehen oder was? Dürft einmal Tschüss reinrufen.
1: Tschüss.
2: Tschüss.
1: Ciao.
0: Wunderbar.
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0: Und wenn ihr drei in Waldbrühl am Wochenende rausgehen wollt, zum Start in den Samstag vielleicht nochmal den besser den Schirm mitnehmen. Ansonsten sind aber auch einige Stunden Sonnenschein bei euch in Waldbrühl angesagt. Das Ganze bei 13 Grad in der Spitze. Toll, dass ihr heute wieder Maus Live eingeschaltet habt. Wenn ihr nicht genug von uns bekommt, schaltet auch gerne am Wochenende wieder ein. Da freuen wir uns besonders drüber. Und für heute heißt es dann Tschüss sagen. Mein Name ist Marie. Macht's gut und bis ganz bald.

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1: Die Nachrichten mit Matthias Wurms. Guten Abend. Bei der FDP ist der Streit um den Parteivorsitz entschieden. NRW-Landeschef Höhne zieht seine Kandidatur zurück und damit bleibt Wolfgang Kubicki als einziger Bewerber. Für Höhne, der Stellvertreter werden soll, ist das eine gute Entscheidung, sagt Hendrik Hübschen, WDR-Landespolitik.
2: Weniger haben Höhne Chancen ausgerechnet, tatsächlich gegen Kubicki zu gewinnen. Und wenn er eine deutliche Niederlage kassiert hätte in 2 Wochen auf dem Bundesparteitag in Berlin, dann wäre er auch beschädigt gewesen als Spitzenkandidat für die Landtagswahl hier in Nordrhein-Westfalen. Und so hat man eben auch in der FDP am Brückentag Brücken gebaut. Henning Höhne kann sich jetzt auf die Landtagswahl hier in Nordrhein-Westfalen konzentrieren. Und die ist ja überlebenswichtig für die FDP, denn in so vielen Landtagen ist sie ja nicht mehr vertreten. Auf der anderen Seite gilt er weiterhin als Mann der Zukunft, wenn die FDP sich in einem Jahr dann ja möglicherweise schon wieder neu aufstellt.
1: In Nordrhein-Westfalen könnten für Radfahrer in den Wäldern bald strengere Regeln gelten. Ein Gesetzentwurf des Landwirtschaftsministeriums ist heute öffentlich geworden. Geplant ist demnach, dass sie auf schmalen Waldwegen nur noch fahren dürfen, wenn die speziell für Radfahrer freigegeben sind. Die Schauspielerin Angelika Domröse ist tot. Sie starb im Alter von 85 Jahren. Domröse wurde 1973 durch den Film Die Legende von Paul und Paula zu einem Star in der DDR. 1980 siedelte sie in die Bundesrepublik über und spielte in vielen Kino- und Fernsehfilmen mit, darunter die ARD-Serie Polizeiruf 110. Die deutsche Eishockey-Nationalmannschaft ist mit einer Niederlage in die Weltmeisterschaft in der Schweiz gestartet. Deutschland verlor gegen den Olympiadritten Finnland mit 1:3. Nächster Gegner ist am Sonntagabend Lettland. Und noch eine Meldung vom Fußball. Manuel Neuer hängt noch ein Jahr dran. Der 40-jährige Torwart hat seinen Vertrag bei Bayern München um eine Saison verlängert.
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1: Wegen der Generalsanierung der Bahnstrecke Köln-Hagen gibt es weitere Einschränkungen. Um 21 Uhr wird der Abschnitt zwischen Düsseldorf und Gebelsberg für 4 Wochen komplett gesperrt. Auch die S-Bahnen fahren nicht mehr. Daniel Schwingenheuer, WDR aktuell.
3: Die Bahn stellt rund 200 Ersatzbusse bereit, die die Strecke abfahren. Einige davon halten an jeder Haltestelle, andere werden als Expressbusse eingesetzt und fahren nur die größeren Bahnhöfe an. Die neue Sperrung soll bis zum 12. Juni dauern und betrifft die S8, S9, S28 und die Linie RE 4 und 13. Damit geht die Generalsanierung der Strecke in die nächste Phase. Schon seit Monaten ist sie für den Fern- und Regionalverkehr gesperrt.
1: Das war WDR aktuell. Das Wetter in Nordrhein-Westfalen. In der Nacht kann es noch einzelne Schauer geben. Es kühlt ab auf 6 bis 1 Grad. Morgen mal Sonne, mal Wolken und vor allem am Nachmittag auch wieder ein paar Schauer. Dazu in Gummersbach 12, in Wuppertal 14 und in Heinsberg 15 Grad. Am Sonntag mehr Sonne und nur selten Schauer bei 13 bis 17 Grad. Die Zeit 20.03 Uhr.
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4: Hiermit ging vor gut einem Jahr der ganze Schlamassel los.
5: Fellow Americans, this is Liberation Day.
4: Also vom Tag der Befreiung sprach Donald Trump und hielt die legendäre bunte Tafel in die Kameras, wo dann alle Welt die künftigen Zollsätze ablesen konnte. Seitdem, muss man sagen, ist es ein Auf und Ab in Sachen Zölle. Niemand weiß, was künftig gilt. Und das wiederum gilt vor allem für die Stahl- und Autobranche, die eigentlich nur noch einen Wunsch hat.
6: Dass beide Seiten sagen, sowohl die Amerikaner als auch die Europäer, ja, wir haben einen Deal und wir wissen genau, wie wir den umsetzen. Ja, also Schluss mit den Diskussionen, Schluss mit dem Hin und Her. Und die Zollsätze so niedrig wie möglich.
4: Das sagt der Chef eines deutschen Autozulieferers. Tja, Planungssicherheit, ein frommer Wunsch, aber wie realistisch ist das? Mit mir Katrin Schmidt aus dem ARD-Studio in Brüssel. Und wie so häufig haben wir im Europa-Podcast die Chance, die Perspektiven zusammenzuführen. Deshalb ist bei mir Jean-Marie Magro. Grüß dich, Jean-Marie.
7: Hallo Katrin.
4: Der sich bei uns im Brüsseler Studio vor allem mit den Wirtschaftsthemen beschäftigt. Und das heißt nun mal ganz, ganz oft Zölle, Zölle, Zölle. So auch heute. Und ich freue mich auch sehr, dass Kerstin Klein dabei ist, die in unserem Studio in Washington natürlich alle Irrungen und Wirrungen der Trumpschen Politik im Blick hat. Also Grüße nach Washington. Schön, dass du dabei bist, Kerstin.
8: Hallo nach Brüssel.
4: So, und dann hören wir, wir haben ihn gerade schon gehört, hören wir gleich auch noch ein bisschen mehr von Andreas Buchloh, der Geschäftsführer eines Automobilzulieferers aus Nordrhein-Westfalen. Aber Jean-Marie, erstmal, man kann in diesem Jahr super leicht den Überblick verlieren, was also mit diesen Zöllen los ist, was soll gelten. Du darfst den nicht verlieren, weil du berichtest immer wieder drüber und sehr intensiv. Also lass uns das eingangs noch mal einmal aufdröseln. Wir haben den Trump gehört, Liberation Day, das ist jetzt über ein Jahr her. Da wollte er, also das konnte man auf der Tafel dann ablesen, den Europäern 20% Zoll auf alles, wie es immer so schon hieß, außer Tierfutter und so weiter, aufdrücken. Und seitdem muss man sagen, um das noch mal zu rekapitulieren, ist vor allem ein Mann permanent unterwegs zwischen Brüssel und Washington. Also was geschah seitdem sozusagen?
7: Nicht nur zwischen Brüssel und Washington. Maroš Šefčovič ist der Handelskommissar der Europäischen Union und er ist in der ganzen Welt unterwegs, sieht sehr, sehr viel. Aber vielleicht fangen wir eben noch einmal mit diesem Liberation Day an, weil das ja wirklich so markant war. Das war der 2. April 2025. Da steht Trump im Rose Garden des Weißen Hauses und hält diese Tafel hoch. Und ich muss da immer daran denken, weil ich sehr gerne amerikanische Late-Night-Shows schaue, wie dann Stephen Colbert ein paar Tage später dann sagt, naja, do you all feel liberated? Weil dann die Börse so richtig kollabiert ist an den nächsten Tagen. Und das hat dann eben so dazu geführt, dass eigentlich großes Aufregen war, überall in der Welt, Trump mit dem Zollhammer, nicht nur in der Europäischen Union, aber speziell hier haben sich dann Unternehmen natürlich gewünscht, sehr schnell eine Einigung zu bekommen. So, was ist dann passiert? Im Juli macht Trump Urlaub in Schottland, in Turnberry, dort, wo es auch einen schönen Golfplatz gibt, das zur Trump-Familie gehört. Und dann besucht ihn Ursula von der Leyen und dann sitzen sie sich gegenüber und finden dann eben so eine Vereinbarung und dann ist es dann nicht mehr 20%, sondern 15% auf alles, bis auf Stahl, Aluminium und Kupfer, die sind dann bei 50%. Und dann haben sich einige in Europa, wie soll ich sagen, so als die Verlierer eigentlich gefühlt, weil dann auch noch Zusatzvereinbarungen kamen, also die EU sollte 600 Milliarden Investitionen in den USA tätigen, 750 Milliarden Dollar dann auch noch für Energie ausgeben, also es war dann wirklich eine sehr einseitige Vereinbarung. Und Maroš Šefčovič, um jetzt wieder auf ihn zurückzukommen, der musste dann ein paar Tage später hier in Brüssel dafür gerade stehen und diesen Deal mal erklären, weil Frau von der Leyen sich nicht dafür hergab.
4: Die macht nur die Glanztermine. Aber er hat es ja auch vorbereitet. Insofern hat er das dann verkündet. Und wir haben jetzt gerade die Tage hier im ARD-Studio Brüssel mit Maroš Šefčovič nochmal sprechen können, auch fürs Europamagazin im Fernsehen. Und er hat im Prinzip nochmal gesagt, dieser Deal, der da verkündet wurde, der von manchen schlecht gehalten wurde, aber immerhin, es gab einen, der gilt. Und da können wir auch gerade nochmal reinhören.
8: We have to work with 50% all inclusive. That was the outcome of the Turnberry. And we understand that if they have, I would say, the different legal procedures in US, as we have in European Union, but we have to conclude and end up at 15% all inclusive for our cars and for other products as well.
4: Also, kurz gesagt, er geht davon aus, diese 15% All-Inclusive, sagt er, da darf eigentlich noch nichts mehr dazukommen. Das gilt und wir müssen auch, wenn natürlich unterschiedliche Prozeduren, da kommen wir gleich noch drauf, auf beiden Seiten dahinter stehen, das muss am Ende sozusagen die Landing-Zone, wie es immer so schön heißt, sein. Das heißt, Kerstin, alles, was wir hier in Brüssel diskutieren, geht darauf hin, dass man sagt, wir gehen davon aus, dass das mal da so beschlossen wurde auf diesem schönen Golfplatz und dass das gilt. Ist das auf der anderen Seite des Atlantiks eigentlich eben noch so die Marschrichtung?
9: Ja, doch, bis auf Weiteres ist das die, glaube ich. Also Donald Trump, der hat ja gerade erst in einem Post darauf gepocht, dass die EU ihren Teil des Deals auch einhält. Aber natürlich sind dieses ganze Zollthema für Trump, da geht's um so vieles. Ne? Da geht's einmal darum, Geld in die Staatskassen zu bringen, also dieser wirtschaftliche Aspekt. Es ging aber auch immer darum, das als Hebel zu benutzen, als Drohpotenzial in Verhandlungen nach dem Motto, wenn du dich nicht so verhältst, wie ich will, dann kriegst du höhere Zölle. Und das Dritte ist eben, dass es auch so als, ja, quasi als Strafinstrument benutzt wird, wenn sich jemand nicht ordentlich verhält. Und das haben wir ja Anfang Mai gesehen. Da hat ja sich Donald Trump über den deutschen Bundeskanzler Friedrich Merz geärgert, der seine Politik mit Blick auf den Irankrieg kritisiert hat. Und schon droht Trump damit, dass die Autozölle für die EU jetzt nicht mehr 15% sein sollen, sondern 25%. Aber auch das ist ein Paradebeispiel. Diese 25% Autozölle, die sollten in der vergangenen Woche kommen. Nichts ist passiert. Das haben wir ja auch gesehen in den letzten Monaten, dass Donald Trump gerne auch Zölle ankündigt, die da nicht kommen. Da gibt's hier in den USA sogar einen eigenen Begriff für, nämlich Taco. Trump always chickens out. Also Trump zieht am Ende zurück. Und jetzt mit diesen Autozöllen zum Beispiel, da hat er das versucht, so ein bisschen zu vernuscheln, indem er in seinem Post, den er da veröffentlicht hat, neue Stärke und ein neues Ultimatum proklamiert hat. In Wahrheit hat er aber einfach wieder einen Rückzieher gemacht und diese Zölle jetzt erstmal nicht wie angedroht in Kraft gesetzt.
7: Mhm. Ich würde auch sagen, dass in Brüssel tatsächlich eher die Ansicht herrscht, das ist kein neues Ultimatum, sondern es ist ein weiterer Aufschub, der gewährt wurde tatsächlich.
9: Genau so ist es.
7: Und Normalerweise, wenn alles gut gehen sollte, kann Donald Trump am 4. Juli seine Parade feiern und dazu kommt dann der Zolldeal in Kraft.
4: Aber es ist ja interessant, auch durch diese neue Drohung oder auch wieder Rückzieher, so wie Kerstin es beschrieben hat, ist ja hier auch schon nochmal diskutiert worden. Naja gut, es dauert ja jetzt ja auch schon eine ganze Weile. Also der Turnberry ist lange her und Liberation Day nochmal gerade mehr. Es ist manchmal vielleicht ja auch nicht ganz so verstehen, warum jetzt Brüssel eigentlich auch nicht fertig wird irgendwie mit dem Deal. Ne? Vielleicht muss man das auch nochmal irgendwie erklären. Das ist schon fast verständlich, dass Trump auch ungeduldig werden könnte.
7: Ja, es ist verständlich aus seiner Sicht als US-Präsident, beziehungsweise so, wie er die Rolle des US-Präsidenten versteht. Weil Donald Trump, der setzt ja Zölle in Kraft per Dekret. Also so per Order, dem Mufti von oben herab, verkündet er dann eben 15% für den, 25% für den. Oder bei China waren es dann ja 140% oder wie auch immer.
4: Ist nicht zwingend gerichtsfest, so. Darauf kommen wir gleich noch, genau. Aber er macht es
7: und
4: so.
7: Und das ja. war ja eben der Punkt des obersten amerikanischen Gerichtshofs, des Supreme Courts, der ja dann gesagt hat, nun ja, Herr Trump, Sie müssen ja aber auch mal den Kongress dazu befragen, weil das eigentlich das Hoheitsgebiet ist des Kongresses ist. Also Kerstin, korrigier mich, wenn ich das falsch sage.
9: Ja, nicht ganz.
7: Ja, bitte.
9: Ja, es stimmt, es ist das Hoheitsgebiet des Kongresses und was die Trump-Regierung macht ist, sie nehmen irgendwelche alten Gesetze, in dem Fall aus den 70ern und sagen, auf der Grundlage darf der Präsident das alleine machen und der Supreme Court hat gesagt, nee, dieses Gesetz, das war das mit dem Rosengarten, mit den Tafeln, das taugt nicht dafür. Dann hat Trump gesagt, okay, dann nehme ich ein anderes Gesetz, auch aus den 70ern und das ist jetzt gerade von einem New Yorker Gericht gekippt worden. Also der Supreme Court hat nicht gesagt, das ist die Aufgabe des Kongresses, aber es ist natürlich die Aufgabe des Kongresses.
7: Ja, also und jedenfalls in der Europäischen Union ist das etwas komplizierter. Wir haben unterschiedliche Institutionen. Du hast den Rat auf der einen Seite, also den Mitgliedstaaten. Die müssen für sich erklären, so stellen wir uns eine Zollvereinbarung vor. Dann gibt es die Europäische Kommission, die eben Vorschläge erarbeitet, als Mittler da sitzt. Und dann gibt es das Europäische Parlament, das auch noch eine Position festlegen muss. So, und dann beim Europäischen Parlament gibt es dann eben verschiedene Stufen. Es gibt den Ausschuss, dann gibt es eben das Plenum, das verabschiedet das. Dann gibt es einen Vermittlungsausschuss zwischen diesen dreien.
4: Wir hören schon raus.
7: Trilog. So, dann setzen die eine Position fest, einigen sich nach irgendeiner Zeit und dann muss das noch einmal zurück ins Europaparlament und in die Mitgliedstaaten und die müssen dann noch einmal darüber abstimmen. So läuft das bei uns und das dauert seine Zeit. Und Donald Trump hat natürlich auch noch mal dafür gesorgt, dass es ein bisschen langsamer geht, indem er im Januar damit gedroht hat, Grönland einzunehmen. Und das hat dann noch einmal für ein paar Monate Verzögerung gesorgt. Also Herr Trump hat sich da auch ein bisschen ein Eigentor geschossen. Ich habe darüber mit Bernd Lange, dem Haushaltsausschussvorsitzenden, gesprochen und der hat dazu das Folgende gesagt.
10: Was wir hier machen, ist eine Gesetzgebung, die muss auch gerichtsfest sein. Und das machen wir demokratisch zwischen Parlament und dem Ministerrat, wo die 27 Staaten sich hinter verbergen. Und das dauert manchmal etwas länger. Aber es ist eben demokratisch und hier entscheidet nicht ein Mann alleine, und das ist ja objektiv so in den USA, ohne demokratische Kontrolle, selbst ohne Beratung von seinen Mitarbeiterinnen und Mitarbeitern. Und das ist ein großer Unterschied und ich hoffe, dass auch der Kongress in den Vereinigten Staaten sich endlich mal wieder den Mut fasst, das, was seine Aufgabe ist, auch wahrzunehmen, den Präsidenten zu kontrollieren.
4: Kleine Demokratiekritik noch von Bernd Lange, dem Vorsitzenden des Handelsausschusses im EU-Parlament. Aber das ist das, wo wir jetzt stehen. Wir wollen aber ja auf jeden Fall in diesem Europa-Podcast darüber sprechen, was macht das langfristig und was macht das für die Unternehmen, die jetzt seit einem Jahr eigentlich nicht wissen, wo hinten und vorne ist, was ihren US-Handel da betrifft. Und darüber konnte ich jetzt auch sprechen mit Andreas Buchloh. Haben ihn eingangs schon gehört. Der ist Geschäftsführer des Automobilzulieferers Thiel und Hoche aus Erkrath in NRW. Also eine Firma, die grob gesagt Teile für Karosserie, für Motor, für Lenkung herstellt, Kraftstoffleitungen. Und ich habe ihn erstmal gefragt, inwieweit ihm das Zollchaos jetzt seit einem Jahr zu schaffen macht.
6: Unsere Produkte finden sich in einer Vielzahl unterschiedlicher Fahrzeuge deutscher Automobilhersteller. Und wenn zum Beispiel Audi Probleme hat, Fahrzeuge in den USA zu verkaufen, weil Audi eines der Unternehmen ist, das sehr betroffen ist von den Zöllen, weil die keine amerikanische Produktion haben, dann fordern die natürlich bei uns weniger Produkte an, zum Beispiel für Fahrwerkskomponenten. Und damit sind wir dann auch betroffen.
4: Was macht das mit Ihnen als Unternehmer, auch als Chef, der gegenüber seiner Belegschaft ja auch nicht Unsicherheit weitergeben möchte, sondern wie lässt Sie das quasi in diesen Zeiten agieren?
6: Ja, Also wir leben ja leider, muss man sagen, seit einigen Jahren in einer Zeit erheblichen Hin und Her und damit erheblicher Verunsicherung, was natürlich es schwierig macht, in Zeiten wie diesen einmal langfristig zu planen und auch Investitionsentscheidungen zu treffen. Da sind auch viele unserer Marktbegleiter sehr zurückhaltend, natürlich. Wir dagegen gucken klassischerweise mit einem gewissen Optimismus nach vorne, muss man sagen, sodass wir auch gerade dabei sind in Mexiko. Wir haben eine Fertigung in Mexiko, da zu investieren. Wir werden das Werk in Mexiko erweitern, weil wir doch langfristig daran glauben, dass die Art und Weise, wie wir unser Geschäft machen, auch der Sektor Automobilindustrie, dass das langfristig ein profitables Geschäft sein wird.
4: Welche Schlüsse ziehen Sie insgesamt als Unternehmer jetzt aus dieser Gemengelage, dass man grob gesagt nach über einem Jahr hin und her im Zollstreit eigentlich immer noch nicht so genau weiß, mit was man rechnen darf und ob noch was dazukommt oder auch nicht? Wie gehen Sie sozusagen das US-Geschäft für sich künftig an?
6: Ja, meine persönliche Einschätzung ist, dass uns die Unsicherheit weiter begleiten wird. Wenn man sich das Verhalten der aktuellen amerikanischen Administration, also sprich im Wesentlichen von Herrn Trump, anguckt, und nochmal, mein persönlicher Eindruck ist, dass die Erzeugung von Unsicherheit Teil einer Strategie ist, einer geschäftlichen und politischen Strategie, die darauf gerichtet ist, bei dem Gegner, wir sind ja in vieler Beziehung heute Gegner der Amerikaner, hat man den Eindruck, niemals ein Gefühl der Entspannung und Sicherheit aufkommen zu lassen, sondern die Leute sollen weiter auf den Zehenspitzen bleiben. Ich glaube aber auch, dass natürlich die amerikanische Wirtschaft und damit auch die amerikanische Politik auf den Welthandel angewiesen ist, sodass man letztlich ja zu Bedingungen kommen wird, die auch für uns Europäer tragbar sind. Das glaube ich schon. Aber es wird immer wieder solche Vorstöße geben, dass dann gesagt wird, die Europäer haben sich ans Abkommen nicht gehalten oder haben hier was getan und da was getan. Und dann wird, wenn man das mal so flapsig sagen darf, die nächste Sau durchs Dorf getrieben.
4: Also, soweit Andreas Buchloh, Geschäftsführer von Thiel und Hoche, einem Automobilzulieferer. Ja, Kerstin, würdest du das auch so unterschreiben? Ist das die Langfriststrategie da?
9: Ach, sein eigenes Team, also Trumps eigenes Team will es auf jeden Fall immer so darstellen, dass so eine Strategic Ambiguity sei, dass der Präsident nicht nur bei den Zöllen, sondern auch anderswo das extra so im Wagen lässt, die Unsicherheit Ziel ist. Ich glaube, es ist eher ein Ausdruck von Dilettantismus, weil eigentlich hat Trump das ernst gemeint. Mit diesen Zöllen im Rosengarten, mit den Tafeln, der wollte die haben. Aber Herr Lange hat ja recht, ne, um das nicht nur demokratisch zu legitimieren, sondern auch um es gerichtsfest zu machen, müsste man durchs Parlament gehen. Das dauert auch in den USA. Da hat Trump keine Geduld für, also macht das per Dekret. Und das ist jetzt vor dem Gericht vom Supreme Court gescheitert. Dann hat sein Team eine neue gesetzliche Grundlage gefunden. Das ist jetzt wieder gescheitert. Jetzt müssen sie die nächste gesetzliche Grundlage finden. Also das ist eher so, Trump will diese Zölle, will nicht den Weg durchs Parlament gehen, will das alleine machen und sein Team rennt hinterher.
4: Ja, aber weil du gerade das ganz sprichst, was hat das jetzt schon für einen Effekt auch wirtschaftlich? Also die Frage ist ja am Ende auch immer, nützt es ihm? Ne? Und wenn jetzt das wirtschaftlich so schädlich ist, was ist da der aktuelle Stand hier? Kompensationsklagen und was da jetzt nicht alles auf ihn zukommt?
9: Ja. Also ich glaube, wenn du ihn fragst, ist es ein großer Erfolg. Also ihm war ja immer dieses Handelsdefizit ein Dorn im Auge. Das hat sich aus Sicht der USA verbessert. Die Zölle haben auch Geld in die Kassen gespült. Ein Teil davon müssen sie jetzt zurückzahlen aufgrund dieses Supreme Court Urteils. Aber wenn man mal von seiner politischen Ebene weggeht und sich die Lage der Industrie und der Menschen anguckt, dann hat sich überhaupt nichts verbessert. Im Gegenteil. Also es war ja auch das Versprechen, dass Industriearbeitsplätze zurückkehren, dass es nicht passiert. Und auch die Unternehmen. Also ich habe einen Bekannten, der arbeitet in der Aluminiumbranche und ich habe auch gefragt, na, freut ihr euch über die Zölle? Und er sagt, nee, für uns wird das auch teurer. Dasselbe für die Automobilindustrie. Selbst die Autos, die made in USA sind, die hier gebaut werden, die haben Teile drin, die von außerhalb kommen. Und auf diese Teile gibt es ja auch Zölle, ne? Ja. Und manche Dinge, ich habe jetzt gelernt, Sitzgurte, die werden hier gar nicht produziert. Also das heißt, auch amerikanische Kunden zahlen drauf. Autos in den USA sind teurer geworden. Und es ist ja nicht so, dass die Unternehmen, also es gibt ja auch deutsche Autohersteller, die hier Produktionsstätten haben, aber das lässt sich auch nicht alles so schnell hierhin verlegen. Und wer weiß, was in ein paar Jahren gilt, dann macht man das vielleicht auch nicht. Und wo man es am meisten spürt, ist tatsächlich bei den Kosten für die Menschen. Also jetzt gerade kurz bevor wir den Podcast aufzeichnen, kam die neue Inflationsrate. Die ist jetzt bei 3,8%. Das ist der höchste Wert seit Mai 2023. Also die Leute hier zahlen drauf. Und für den Durchschnittsamerikaner ist das Leben teurer geworden. Auch nicht nur, aber auch dank der Zölle. Hm.
4: Kann man fast sagen, Jean-Marie. Nur Verlierer auf beiden Seiten.
7: Ja, man kann von einer Verlierergeschichte sprechen, und zwar für beide Seiten. Es gab vor kurzem eine Schätzung, wenn jetzt eben Trump tatsächlich die Zölle auf 25% hochgesetzt hätte, dass dann den europäischen Autobauern noch einmal 30 Milliarden Euro entgehen würden. Aber im Endeffekt ist das ja allen klar, und es war von Anfang an vor allem klar, dass Zölle immer dazu führen, dass Produkte teurer werden und dass das dann für die Menschen vor Ort teurer wird und dass dann gleichzeitig dann eben aber auch die Nachfrage nach Gütern wie eben zum Beispiel Autos zurückgehen wird. Also Verlierer auf beiden Seiten.
4: Mhm. Ja. Und mit einem wahrscheinlich nachhaltigen Effekt für am Ende das Europa-US-Geschäft, weil alle natürlich jetzt wachsam sind oder verschreckt sind. Ja. Wir haben ihn gerade gehört, Herrn Buchlo, der sagt ja, das Mexiko-Werk wird jetzt aufgestockt oder das Mexiko-Geschäft im Prinzip. Das ist jetzt endlich das, was die meisten jetzt einschlagen, und das wird sich wahrscheinlich auch nicht mehr so umdrehen lassen,
7: das ist,
4: vermutlich.
7: Ne? Ja, das ist auch die Strategie der Europäischen Union, beziehungsweise hier der Europäischen Kommission. Also die große Handelsagenda hat ja wirklich in den vergangenen Monaten, also in den vergangenen anderthalb Jahren, ziemlich an Fahrt aufgenommen. Wir haben ja diverse Handelsdeals, beziehungsweise Handelsabkommen abgeschlossen mit den Mercosur-Staaten, mit dann Indien, dann auch noch Indonesien, Australien. Mexiko wird erneuert. Also es ist allen klar, wir müssen in Europa unabhängiger werden von China, aber vor allem auch von den Vereinigten Staaten von Amerika.
4: Vor allem, die Gefahr ist ja immer, dass wir über Zölle jetzt jahrelang noch diskutieren und uns alle immer an die bunte Tafel erinnern, und die ist so dominant, dass man auf die anderen Sachen nicht so genau guckt. Wir sind jetzt gerade auch in deutschen Medien oder auch überhaupt in Europa ein klein bisschen noch mal wieder aufgeschreckt, weil jetzt was aufkam, dass man sagt, zum Beispiel Mercedes könnte noch mal mehr Probleme bekommen in den USA, weil dort, es ist ein Gesetzentwurf, soweit sind wir noch nicht, kann gleich Kerstin noch was dazu sagen, das quasi darstellt, dass man künftig, um sich vor China und Spionage zu schützen, irgendwie versuchen will, überall da, wo chinesische Investoren mit drin sind, die auszuschließen vom Automarkt in den USA. So, Achtung, Achtung, weil Mercedes hat einen chinesischen Investor. Was steckt da dahinter? Ich meine, das droht ja auch noch mal viel Ungemach.
7: Genau, also es geht da um einen Gesetzentwurf, den ausnahmsweise mal ein Republikaner und eine Demokratin in den Senat eingebracht haben, und zwar Bernie Moreno und Elisa Slotkin, und die haben eben vorgeschlagen, dass man tatsächlich Importe von Herstellern vermeidet, die quasi irgendwas mit China zu tun haben. So, und ein Kriterium wäre dann eben, dass das Unternehmen, das ist die Automarke sozusagen, nicht mehr als 15% der Anteile chinesischen Investoren gehören dürfen. Und bei Mercedes ist es so, dass es zwei chinesische Investoren gibt, die jeweils ungefähr 9% halten. Das heißt, sie wären über 15% und dürften dann keine Connected Cars mehr in die USA exportieren. Connected Cars, das kann man so übersetzen, das sind eigentlich alle Autos damit gemeint, die quasi irgendwie sich mit dem WLAN verbinden können.
4: Daten sammeln.
7: Also eigentlich jegliches moderne Auto ist damit gemeint. Und das wäre natürlich ein harter Schlag für Mercedes.
4: Das heißt, letztendlich, wir müssen nicht nur an der Zollfront gucken, wir müssen an vielen Sachen gucken. Deswegen, Kerstin, wäre es nochmal interessant, du bist da ja viel, viel näher dran. Ist das, würdest du auch sagen, letztendlich eine grundsätzliche Leitidee, mehr auf Protektionismus zu setzen, mehr Buy American, den Markt abzuschotten, wenn man gar nicht in die Details geht, aber so in der grundsätzlichen Linie, ist das dein Eindruck?
9: Also ich glaube, bei diesem Gesetzentwurf geht es gar nicht so sehr um Protektionismus, sondern um Sicherheitsfragen. Die Diskussion haben wir ja in Deutschland auch. Welche Teile von Staaten, die potenziell unsere Gegner sein können, wollen wir in kritischer Infrastruktur haben? Das ist ja eine Diskussion, die da läuft. Da muss man mal abwarten, wie das jetzt weitergeht. Und gleichzeitig ist der US-Präsident jetzt ja gerade in China. Ich könnte mir auch gut vorstellen, dass der da mit dem einen oder anderen Handelsdeal zurückkommt und sagt, ach komm, lass uns doch mehr machen mit China. Also da weiß ich gar nicht. Da ist der Kongress, glaube ich, eher auf der vorsichtigeren Seite als der Präsident. Protektionismus, ja. Also ich glaube wirklich, diese Zölle, das ist nicht was, was Donald Trump sich jetzt mal gerade eben so ausgedacht hat. Das ist was, woran der seit Jahren oder Jahrzehnten eigentlich glaubt. Also er ist, glaube ich, wirklich fest davon überzeugt, die ganze Welt zieht die USA über den Tisch und wir müssen da endlich mal was gegen machen. Ich glaube, da ist er Überzeugungstäter und da wird sich nichts dran ändern.
4: Aber würdest du sagen, es gibt schon einen Effekt nach einem Jahr? Haben wir schon mehr Fords und Chevys auf den US-Straßen, oder ist das ein Langfristziel von Donald Trump, das noch nicht so durchgeschlagen ist?
9: Also ich nehme das nicht so wahr. Ich meine, wenn man ein Auto hat, fährt man es ja auch ein paar Jahre. Ne? Aber tatsächlich, es gibt hier so Zahlen von so einem Verband, der sagt, tatsächlich sind die Importe aus der EU weniger geworden. Es gibt auch Zahlen, dass die amerikanischen Autos teurer geworden sind. Und natürlich, wenn die Neuwagen teurer werden, werden auch Gebrauchtwagen teurer. Ne? Also das ist tatsächlich hier so eine Spirale, die gerade in Richtung nach oben geht. Aber dass ich jetzt keine europäischen Autos mehr sehe, das stimmt überhaupt nicht. Aber natürlich, die amerikanischen Autohersteller, die werben damit. Ne? Also ich habe gerade so einen Werbespot von Ford gesehen, der sagt hier, wenn du an amerikanische Werte glaubst, dann kauf amerikanische Autos. So, ne? Also das ist schon so ein Ding, was hier, glaube ich, bei vielen Leuten verfängt.
7: Ja. Ich glaube, das Wichtige ist jetzt tatsächlich auch noch einmal zu betonen, diese Zollvereinbarung zwischen den USA und der Europäischen Union, die wird höchstwahrscheinlich kommen. Also am 19. Mai gibt es eben den Trilog, da wird sich auf die finale Position geeinigt, dann kommen noch einmal Parlament und Mitgliedstaaten zusammen und dann wird das festgezurrt. 4. Juli sollte eingehalten werden. Aber trotzdem, das Wichtige für die Unternehmen in Europa war ja eigentlich immer Planungssicherheit. Und ich bin der festen Überzeugung, dass das auch nicht mit dieser Zollvereinbarung in Kraft treten wird. Donald Trump wird immer irgendeinen Grund dafür finden, noch einen Zollhammer rauszuholen. Mhm. Und ein Beispiel dafür ist, ich habe es eingangs, als wir noch einmal zurückgeschaut haben, ein Jahr gesagt, das, worüber jetzt gerade im Parlament abgestimmt wird und mit den Mitgliedstaaten, da geht es ja nur darum, dass die Zölle für amerikanische Industriegüter auf Null gesetzt werden. Aber was noch überhaupt nicht geregelt ist, das sind diese Investitionen in den USA über 600 Milliarden Dollar und dass wir Energie kaufen sollen für 750 Milliarden Dollar. Da wissen wir noch nicht, wann das kommen soll. Und da kann Donald Trump immer sagen, ihr habt mir doch versprochen, dass ihr da 1,3 Billionen mir geben werdet. Und wo ist das Geld? Also Zölle wieder rauf.
9: Ich bin total bei dir. Ich würde aber auch an uns alle appellieren, nur weil Donald Trump wieder eine neue Zahl raushaut. Das heißt noch nicht, dass die kommt. Also da kann man erstmal entspannt abwarten. Und selbst wenn sie kommt, heißt es nicht, dass die hält. So, da muss man auch mal einmal, also nicht alle, stimmt nicht. Es gibt welche, die noch halten, die Autozölle, 15%, die gelten ja noch. Aber ich glaube, man kann aus diesem Jahr wirklich auch lernen, dass er Rückzieher macht, Taco Trump, tatsächlich, wenn die Aktienkurse wackeln und runtergehen, weil da ist er sehr sensibel. Oder dass vielleicht auch gar nichts draus folgt, weil er was impulsiv rausgehauen hat und sein Team gesagt hat, funktioniert jetzt gerade gar nicht so. Also die Unsicherheit bleibt, aber ein bisschen mehr Gelassenheit kann man, glaube ich, schon haben.
4: Ja, das ist ein guter Hinweis, auch für die Europäer, nicht jede Trump-Zahl so ernst nehmen. Wir nehmen aber die Zahl ein bisschen ernst, die du genannt hast, Jean-Marie, 4. Juli, also Datum, Zahl und so weiter und gucken, ob du hast dich weit vorgewagt und sagt, da wird es eingetötet. Ich habe da immer noch eine Recht. Aber wir werden es beobachten und können also auch Herrn Buchloh quasi stellvertretend, er hat es ja eingangs im Podcast gesagt, er hätte so gerne Planungssicherheit und dass diese Diskussion mit dem Hin und Her endlich endet, können wir also auch nicht wirklich Hoffnung machen. Ich danke euch aber erstmal für diese Analyse, hat mir viel Spaß gemacht. Danke Kerstin nach Washington für
9: sehr gerne,
4: dass du Gast warst im Europa-Podcast und Jean-Marie wie so häufig, danke, dass du an meiner Seite warst.
7: Danke
4: an alle, die zugehört haben und dran geblieben sind. In dem Podcast gibt es natürlich auch alle anderen Folgen, wie immer zum Nachhören in ARD Sounds und sowieso überall da, wo es Podcasts gibt. Mein Name ist Katrin Schmidt und ich sage tschüss, bis zum nächsten Freitag.
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1: Sie hören das ARD-Interview der Woche. Ich bin Dietrich Karl Meurer und mein Gast heute ist Sophie Koch, die Beauftragte der Bundesregierung für die Akzeptanz sexueller und geschlechtlicher Vielfalt. Herzlich willkommen.
2: Ja, vielen Dank, dass ich da sein darf.
1: Wir haben Sie eingeladen aus Anlass des Internationalen Tages gegen Homo-, Bi-, Inter- und Transfeindlichkeit am 17. Mai. Wegen des Feiertags Himmelfahrt zeichnen wir dieses Gespräch vorab schon am 11. Mai auf. Frau Koch, über den IDA-HOBIT, den Internationalen Tag gegen Homo-, Bi-, Inter- und Transfeindlichkeit, sprechen wir später. Schauen wir zunächst auf eine Debatte, die Sie selbst ausgelöst haben. Sie stehen wegen eines Instagram-Posts in der Kritik. Darin werfen Sie unter anderem Alice Schwarzer vor, Frauenrechte gegen die Rechte von Transmenschen auszuspielen. Sie zeigen in Ihrem Post eine Bildmontage auf einer Ebene, Alice Schwarzer mit der Harry Potter-Autorin J.K. Rowling und US-Präsident Trump. Es gab und gibt nach wie vor heftige Kritik. War Ihr Post ein Fehler?
2: Nein, der Post war kein Fehler. Ich möchte auch dazu sagen, dass ich mit dem Post nicht die Debatte angefangen habe, sondern ich glaube vor allem Alice Schwarzer, die danach nicht nur einen Artikel, sondern mehrere dazu geschrieben hat, zeigt für mich aber auch, dass ich ja auf jeden Fall einen Nerv getroffen habe, weil was wir mit dem Post gemacht haben, war einfach nur klarzustellen, dass es drei Personen sind, die eben sehr eindeutig Frauenrechte oft über Transrechte stellen oder Transrechte nutzen für eben eine, wie ich finde, vergiftete Debatte. Und meine Meinung dazu ist ganz klar, dass es eben zwei Gruppen sind, die sich nicht gegeneinander ausspielen lassen dürfen. Und ich möchte auch nicht, dass das passiert.
1: Können Sie noch ein bisschen erläutern, wo Sie sehen, dass Frau Schwarzer was falsch gemacht hat?
2: Sie hat in vielen Interviews, ich glaube auch rund um das Selbstbestimmungsgesetz, immer wieder die Ansichten unterstützt, die zum Beispiel Transpersonen und das Selbstbestimmungsgesetz als eine Gefahr sehen für Frauenrechte. Und wir sehen aber, dass das nicht der Fall ist. Das Selbstbestimmungsgesetz wurde von unfassbar vielen Menschen genutzt, damit sie endlich ihre eigene Identität auch entsprechend ausleben können. Und das ist ein riesengroßer Gewinn für die Community und ist nichts, was Frauenrechte irgendwie einschränkt.
1: In der Zeitschrift Emma, deren Herausgeberin Alice Schwarzer ist, wird sogar ihre Entlassung gefordert. Wie sehr trifft sie das?
2: Ich sag mal so, Frau Schwarzer ist mit Sicherheit nicht die Einzige oder Erste, die sowas fordert, aber ich bin da ganz gelassen. Ich finde, ich mache meinen Job ziemlich gut und ich werde den auch gerne weiter noch machen.
1: Gehört zu Ihrem Selbstverständnis als Bundesbeauftragte eben auch, dass Sie wirklich da klar Stellung beziehen müssen?
2: Ich bin Beauftragte der Bundesregierung, aber für die queere Community. Natürlich muss ich deshalb auch klar Stellung beziehen, wenn Teile der Community angegriffen oder vielleicht verächtlich gemacht werden.
1: Bleiben wir beim Thema, schauen aber auf die politische Dimension dieser Debatte. Sie sind als Bundesbeauftragte angedockt am Bundesfamilienministerium. Und die Ministerin Karin Prien von der CDU, die hat ihren Beitrag auch recht scharf kritisiert. Wie sehr belastet das Ihr Verhältnis?
2: Das belastet unser Verhältnis, glaube ich, gar nicht. Frau Prien und ich, wir haben auch demnächst ein Gespräch, das war regulär sowieso angesetzt. Wir haben jetzt auch keinen Streit miteinander. Klar gibt es manchmal in der Öffentlichkeit Debatten, die werden dann auch ein bisschen härter aufgegriffen. Und wir haben auch sicher unterschiedliche Meinungen. Ich bin auch nicht mit allem zufrieden, was sie macht. Und da äußere ja auch ich entsprechend Kritik. Das gehört für mich ganz normal zum politischen Verlauf einfach mit dazu.
1: Da muss man vielleicht auch nochmal sagen, nicht jeder weiß, Sie sind in der SPD, Frau Prien in der CDU. Wenn Sie sagen, da gibt es auch Debatten, die da sozusagen mit reingemischt werden. Ein Punkt ist, der wird auch gerade kritisiert in den Medien, der Begriff Queer-Politik wurde aus dem Titel Ihres Referats gestrichen. Und auch beim Aktionsplan der Bundesregierung Queer Leben zeichnet sich eine inhaltliche Neuausrichtung ab. Fühlen Sie sich da ausgebremst?
2: Ich muss hier kurz nochmal zwei Sachen etwas klarer machen. Das eine ist, ich bin unabhängig, das heißt auch mein Team ist zwar angestellt am Familienministerium, wir arbeiten aber unabhängig auch von den Referaten und das betroffene Referat ist quasi auch eins, das gab es schon vorher im Haus. Und ja, der Titel dort wurde jetzt angepasst, das Wort Queerpolitik wurde gestrichen. Mich ärgert sowas, weil diese ganzen Begriffdebatten finde ich unnötig. Ich finde, sie gehen daran vorbei, was für eigentliche Herausforderungen wir haben. Und ich befürchte, dass hier eben jemand wahrscheinlich aus reinem Verwaltungshandeln den Titel gestrichen hat, ohne zu bedenken, was es gegebenenfalls für Auswirkungen hat, auch für die Community. Weil natürlich viele in der Community jetzt das Gefühl haben, ihnen wird dort etwas genommen, auch wenn es nur ein Wort ist. Aber das macht was mit der Identität, mit der Sorge, nicht gesehen zu werden.
1: Hat man mit Ihnen darüber gesprochen oder hat man da einfach Tatsachen geschaffen?
2: Da das Referat nicht mit mir verbunden ist, wurde das unabhängig von mir gemacht.
1: Ich hatte ja schon den Aktionsplan Queer Leben angesprochen. Der bundesweite Plan stammte noch aus der Zeit der Ampel und hatte das Ziel, die Akzeptanz und den Schutz sexueller und geschlechtlicher Vielfalt zu stärken. Wie geht's weiter damit?
2: Beim Aktionsplan Queer Leben, da wäre ich jetzt noch drauf gekommen, da ist es so, der ist nicht beendet. Die Maßnahmen, die begonnen wurden, werden auch weiter umgesetzt. Ich habe auch mit dem Ministerium ausgemacht, dass ich quasi gegen Ende des Jahres nochmal einen weiteren Bericht anfordern werde, sprich bei allen Ministerien nachfrage, was ist denn passiert mit den noch offenen, einen Drittel war es ja schließlich am Ende von den Maßnahmen, um zu gucken, was hat die Regierung noch gemacht seit 2025. Und mein Ziel ist es auch, weitere Maßnahmen mit den einzelnen Häusern zu besprechen. Was stimmt ist, dass es keine große Neuauflage geben wird. Aber die braucht es auch gar nicht, weil im letzten Aktionsplan so viele weitere Forderungen aufgestellt wurden und Maßnahmen und Ideen, die aber einfach noch nicht in dem bisherigen Plan drin standen. Das heißt, wir finden da auch ganz entspannt auf anderen Wegen Sachen, wie die Regierung weiterhin sich für die Community einsetzen kann.
1: Haben Sie trotzdem vor dem Hintergrund dieser Diskussion um den Begriff Queer, die unklare Zukunft des Aktionsplans, wenn ich Sie richtig verstanden habe, und auch die Kritik der Ministerin an Ihrem Post, an Ihrer Arbeit letzten Endes. Haben Sie das Gefühl, da wird Ihre Arbeit ausgebremst? Können Sie sagen, wie wirkt sich das alles auf Ihre Arbeit aus?
2: Ausgebremst ist, glaube ich, nicht das Wort, was ich wählen würde, aber es ist natürlich so, wenn ich mich gerade inhaltlich daran setzen möchte, wie wir eben den Aktionsplan weiter fortschreiben oder wie wir weitere Gesetzesvorhaben voranbringen, ich dann aber zu Recht erstmal in Erklärung und in ein Nachfragen gehe, warum denn jetzt hier irgendwas gestrichen wurde, dann ist das zusätzliche Arbeit, die ich gerne woanders reinstecken würde. Ähnlich verhält es sich mit Flaggendiskussionen. Das sind alles Sachen, die brauchen wir eigentlich nicht, weil das bringt nichts für die Community vor Ort. So, die queeren Menschen wollen sehen, dass sie in Sicherheit leben können, wollen sehen, dass sie frei leben können, dass ihre Familien sicher sind. Und keine Flaggendiskussion und keine Diskussion über Begriffe ändert daran irgendwas.
1: Flaggendiskussion, Sie sprechen von der Regenbogenfahne, über die sprechen wir später noch. Ich möchte ganz gern nochmal schauen auf das Programm Demokratie leben. Da drohen Kürzungen, wohl auch für queere Projekte. Haben Sie dort Einfluss?
2: Das wird ein Gegenstand unseres Gesprächs sein, also von der Ministerin und mir. Ich habe mich in deinem Schreiben an sie gewandt, weil ich eben auch die Gefahr sehe, dass wenn queere Projekte und Vielfalt nicht explizit genannt werden in der Förderrichtlinie, dass es dann schwerer ist für Vereine, sich weiterhin zu bewerben um Geld von Demokratie leben. Und es ist eines der wichtigsten Förderprogramme, das wir haben im Bereich Demokratie, Vielfalt, Zusammenhalt, Gesellschaft. Und dementsprechend versuche ich dort alles, was geht, um mich mit einzubringen. Gleichermaßen stimmt es natürlich, dass die Erstellung der Förderrichtlinie allein im Hause der Familienministerin liegt und demnach auch vor allem auf ihrem Tisch. Aber ich weiß, dass sie auch schon einige Gespräche führt zu dem Thema und gehe davon aus, dass da noch Bewegungsspielraum ist.
1: Frau Koch, Kritik kommt auch aus der Community selbst. Da wird Ihnen vorgeworfen, Sie seien zu wenig sichtbar, zu wenig durchsetzungsstark. Was antworten Sie darauf?
2: Also sehen wird man mich in den nächsten Monaten sehr häufig, und zwar auf den CSD-Demonstrationen in ganz Deutschland. Genau da versuche ich nämlich einerseits mit aufzunehmen, was bewegt gerade die Community, aber eben auch zu zeigen, wir sind da. Also ich als Vertreterin der Bundesregierung nehme ernst, was dort im ländlichen Raum passiert. Ich sitze natürlich nicht mit am Kabinettstisch, das ist ein Fakt, und trotzdem eben die Debatte zum Beispiel um den Aktionsplan, dass er eben nicht einfach beerdigt wurde. So, das ist auch Verdienst von meinem Amt und von meinem Einfluss, auch dass dieses Jahr wieder die Bundesregierung, diesmal explizit die Regierung in Form von meinem Amt, nicht nur ein einzelnes Ministerium, am CSD Berlin teilnehmen wird. Also da ist so eine Sichtbarkeit gegeben. Aber ich verstehe die Community auch, dass sie Sorgen hat, dass es nicht reicht, so dass da mehr kommen muss. Ich nehme das für mich eher als ein Ansporn mit, noch mehr auch in Gespräche zu gehen.
1: Wollen wir nochmal dabei bleiben und nochmal schauen, wie viel Gestaltungsmacht Sie tatsächlich haben. Das heißt, Ihr Vorgänger, Sven Lehmann von den Grünen, der hatte mehr direkten Zugang zur Regierung. Fehlt Ihnen dieser Hebel?
2: Sven Lehmann war parlamentarischer Staatssekretär und dadurch automatisch natürlich hin und wieder mal am Kabinettstisch. Das ist bei mir nicht der Fall. Aber diese Unabhängigkeit ist auch manchmal ein Vorteil. Und wie gesagt, ich gehe vor allem in Gespräche mit den Ministerien, mit den Fraktionen und versuche eben dadurch durch viel Erklären, mein Job hat viel mit Erklären auch zu tun, zu überzeugen, dass das, was die Community fordert, nicht irgendwelche Randideen sind, sondern sie kommen aus der Mitte der Gesellschaft. Es sind Millionen Menschen, die jedes Jahr auf die Straße gehen und demnach auch wichtig, dem zuzuhören. Und mein Job ist genau das, in der Regierung stark zu machen.
1: Zu Gast im ARD-Interview der

0: pragmatische Variante ist, queer ist kürzer, als jedes Mal alle Buchstaben oder alle einzelnen sexuellen Identitäten aufzuzählen. Deswegen ist es auch so ein Oberbegriff. Aber ich verstehe total, wenn jemand zum Beispiel auch sagt, hey, ich will mich nicht queer nennen, weil ich bin schwul. Oder ich will mich nicht queer nennen, weil ich bin lesbisch. So, das ist total okay, weil das ist ja eine total individuelle Geschichte. Für mich, ich mag den Wort queer, queere Community. Und wir sind halt ein was Vereinendes vor allem. So. Also wir stehen füreinander, aber wir sind gleichermaßen so viele. Ich habe es ja gesagt, ne, 1 Million Menschen gehen auf die, oder über Millionen von Menschen gehen bei den Demonstrationen auf die Straße. Das sind natürlich ganz viele unterschiedliche Personen, die sich auch ganz unterschiedlich vertreten sehen wollen. Deswegen ist es auch okay, wenn es da mal Debatten gibt. Das Entscheidende ist, dass wir am Ende zusammenstehen.
1: Also, dass der Begriff queer auch durchaus polarisiert, nehmen Sie da den Kauf?
0: Ja, wobei ich auch das Gefühl habe, dass die Polarisierung manchmal aus der Community kommt, aber vorrangig, ehrlich gesagt, eher von außen polarisiert wird.
1: Gleich möchte ich mit Ihnen über die Sicherheit auf den CSD-Demos sprechen. Bevor wir darauf schauen, noch ein kurzer Blick auf Sie persönlich. Ich nenne ein paar Fakten. Sie antworten bitte kurz nur mit Ja oder Nein und korrigieren, falls nötig. Verstanden und einverstanden?
0: Jawohl.
1: Sie wurden 1993 im sächsischen Vogtland geboren.
0: Korrekt.
1: Sie haben Politik studiert.
0: Ja.
1: Sie sind SPD-Politikerin und auch weiterhin im Landtag in Dresden aktiv.
0: Mhm, genau.
1: Sie mögen die Musik von Taylor Swift.
0: Absolut.
1: Warum?
0: Weil sie für nahezu jede Form, in der man sich befindet, ob man traurig ist, fröhlich ist, gestresst ist, genervt, für alles gibt es ein Lied.
1: Und als Beauftragte der Bundesregierung wollen Sie zwischen Politik und Community vermitteln. Das war das Ziel, was Sie am Anfang gesagt haben. Bleibt es dabei.
0: Auf jeden Fall.
1: Vielen Dank. Ab jetzt gerne wieder ausführlicher. Ein sichtbarer Ausdruck sexueller Vielfalt sind ja die Christopher Street Day Demonstrationen. Die ersten CSDs in diesem Jahr gab es bereits. Mhm. Wie ich höre, waren Sie auch schon dabei. Mhm. Manche sagen, Gleichberechtigung ist doch erreicht. Brauchen wir CSDs überhaupt noch? Oder anders gefragt, wie steht es insgesamt um die Situation queerer Menschen in Deutschland?
0: Ich glaube, diese Saison wird sehr stark zeigen, warum wir weiterhin CSD-Demonstrationen brauchen. Das eine ist, dass wir merken, der Wind wird rauer, Queerfeindlichkeit nimmt zu, Kampagnen nehmen zu, aber natürlich auch Straf- und Gewalttaten. Das zeigen die Zahlen vom BKA ganz stark, dass da einfach die Lage für queere Menschen in Teilen der Gesellschaft gefährlicher wird. Und auf der anderen Seite haben wir viel, sehr viel erreicht in den letzten Jahren. Das stimmt. Also das Selbstbestimmungsgesetz, die Ehe für alle. Aber wir haben in der Tat auch noch Lücken. Zum Beispiel, wenn es um das Abstammungsrecht geht. Das bedeutet, dass zum Beispiel lesbische verheiratete Paare nicht automatisch beides Mütter sind, wenn die eine das Kind auf die Welt bringt, sondern die andere Mutter muss das Kind sehr, sehr umständlich adoptieren. Das ist was anderes bei zum Beispiel heterosexuellen Paaren. Wenn da ein Kind in der Ehe geboren wird, sind automatisch beide Elternteile die Eltern. Und da frage ich mich, warum machen wir da einen Unterschied für das Kind? Weil wenn es mir um das Wohl des Kindes geht, dass es sicher aufwachsen kann, dann muss ich diese Ungerechtigkeit zum Beispiel ganz dringend noch beheben. Und das ist auch wirklich ein wichtiges Anliegen für die Community.
1: Und das ist auch ein Anliegen, was bei den CSDs in diesem Jahr auf die Straße getragen wird?
0: Das Abstammungsrecht mit Sicherheit, die Frage der Sicherheit generell und auch die Forderung, Artikel 3 des Grundgesetzes zu ergänzen. Weil die sexuelle Orientierung als ein wichtiges Merkmal dort aktuell noch fehlt und ja Menschen unter diesem Grundgesetz bis in die 90er Jahre wiederum noch verfolgt wurden, weil sie zum Beispiel schwul waren.
1: Jetzt haben Sie es gerade schon angesprochen, die Zahlen bei queerfeindlicher Gewalt steigen. Steigen tatsächlich die Vorfälle oder ist einfach die Öffentlichkeit stärker sensibilisiert? Mhm. Die Betroffenen sind vielleicht auch mutiger und gehen zur Polizei und zeigen an.
0: Genau, das ist eine Frage, die ich schwer mit dem einen oder dem anderen beantworten kann. Weil es kann natürlich beides sein. Einerseits kann es sein, dass in der Tat mehr Straftaten da sind. Und wie gesagt, ich glaube, die öffentliche Wahrnehmung, die Debatte, wenn man sich Kommentarspalten anguckt, die würden dem auch recht geben. Und gleichermaßen sehe ich auch, dass Polizeibehörden sich auf den Weg machen, sich selbst zu sensibilisieren, dadurch auch offener zu werden für eben eine Community, die zur Polizei geht, um dort nach Hilfe zu fragen. Das BKA zum Beispiel wird hoffentlich bald auch eine Dunkelfeldstudie in Auftrag geben, die eben genau da vielleicht ein bisschen mehr Licht ins Dunkel bringt, um zu gucken, wie viele Menschen trauen sich denn noch nicht zur Polizei zu gehen. damit wir dann wiederum gucken, wie können wir das verbessern, damit eben mehr Menschen sich auch trauen, bei der Polizei Hilfe zu suchen.
1: Sie haben es schon

0: angesprochen, rechtsextreme Gruppen mobilisieren verstärkt gegen CSD-Demonstrationen, gegen queere Veranstaltungen. Was würden Sie sagen, wie sicher sind CSDs in Deutschland heute?
1: Also man hat einen deutlichen Unterschied gesehen von 2024 zu 2025. 2024 ging das verstärkt los, dass rechte Gruppen demonstriert haben am Rande von CSD-Demonstrationen, auch übergriffig geworden sind. Das war im letzten Jahr schon weniger, auch weil die Polizei deutlich besser vorbereitet war. Und deswegen gehe ich stark davon aus, dass auch dieses Jahr die CSDs sichere Orte sind. Das Entscheidende ist immer die An- und Abreise, aber auch vor allen Dingen der Alltag. Ich glaube, die meisten queeren Menschen haben eher Sorge, wenn sie im Alltag mit ihren PartnerInnen Händchen haltend durch die Straßen laufen, ob sie dann, weiß ich nicht, beleidigt werden, angespuckt werden oder ähnliches. Da ist halt nicht der Schutz einer Demonstration drumherum, sondern da sind sie eben im Zweifel auf sich und auf die Gesellschaft drumherum alleingestellt.
0: Was sagen Sie denen, die verunsichert sind?
1: Ich verstehe diese Verunsicherung, weil sie kommt eben nicht von ungefähr. Ich kann aber nur sagen, dass ich auch viel Hoffnung habe und viel Mut. Eben gerade, wo ich jetzt in Limburg war, an der Lahn, was ja doch auch eher ein ländlicherer Raum ist, wie viele dort auf die Straße gegangen sind, auch gesagt haben, es waren noch mehr als letztes Jahr und gefühlt wachsen CSDs jedes Jahr mehr an. Das heißt, mehr Leute sind entweder Teil der Community oder stehen ja auch einfach unterstützend an unserer Seite. Und das ist es, was mir Mut gibt, was mir Hoffnung macht und was hoffentlich jetzt bei der CSD-Saison in diesem Jahr ganz, ganz vielen Menschen auch Mut gibt.
0: Für manche Beobachter sind CSDs an der Grenze zwischen politischem Protest und Event. Die Entscheidung, in Dresden Teile des CSDs nicht mehr als politische Versammlung einzustufen, hat Kritik ausgelöst, auch von Ihnen. Mhm. Warum genau?
1: Ich glaube, die meisten denken bei Demonstrationen an eine Demo, wo jemand steht, Schilder hochhält und Parolen ruft. Das mag auch meistens so sein. Wir wissen aber aus der Geschichte, dass eben der Protest von der queeren Community deutlich bunter ist, musikalischer ist, vielfältiger ist. Und trotzdem ist es immer ein Protest, weil wir eben nicht nur tanzen und Spaß haben, sondern da stehen politische Botschaften dahinter. Deswegen sind für mich CSD-Demonstrationen ohne Wenn und Aber politische Demonstrationen. Ich finde es deswegen auch schwierig, da jetzt eine Entscheidung zum Beispiel in Dresden treffen zu wollen, politischerweise, ob eine CSD-Demonstration in ihrer Gänze auch mit der Kundgebung drumherum eine Veranstaltung oder eine Demonstration ist. Wir werden gucken, was da in Dresden rauskommt. Ich werde das auf jeden Fall verfolgen, werde auch, wenn eine Demonstration stattfindet, vor Ort sein. So ist es ja auch mein quasi Heimat-CSD. Da im Vogtland der Plauener quasi auch, aber in Dresden wohne ich. Dementsprechend, ja, für mich sind das auf jeden Fall politische Demonstrationen.
0: 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Diesmal zu Gast die Beauftragte der Bundesregierung für Akzeptanz sexueller und geschlechtlicher Vielfalt, Sophie Koch. Frau Koch, wir haben das Thema schon so ganz kurz angerissen. Ein Symbol für die queere Community ist die Regenbogenflagge. Sie wird seit dem letzten Jahr im Bundestag oder am Bundestag nur noch einmal im Jahr gehisst. Sie hatten das kritisiert. Ist das ein Rückschritt, dass die Flagge nur noch an einem Tag gehisst wird?
1: Eine Sache, die bei der Debatte oft untergeht, ist, wann sie am Bundestag gehisst wird. Und das finde ich ja eigentlich ein super starkes Symbol, nämlich eben am 17.05. am Eider Hobbit, am Internationalen Tag gegen Queerfeindlichkeit. Meine Hoffnung war eigentlich auch, und das habe ich auch versucht, ich habe einen Brief geschrieben an die Ministerien der Bundesregierung, den Bundeskanzler und auch an Frau Klöckner als Bundestagspräsidentin, mit dem Vorschlag, durch dieses Jahr eben keine Debatten zu führen, wann wird was wo wie gehisst, sondern sich einheitlich dazu zu entscheiden, den Eider Hobbit zu nutzen und als starkes Signal auf allen Gebäuden die Regenbogenflagge zu hissen. Da der 17. dieses Jahr ein Sonntag ist, war mein Vorschlag zu gucken, nehmen wir einfach den Montag darauf und unterstützen das dann wiederum auch, dass die Mitarbeitenden der Häuser dabei sein können, dass wir es öffentlichkeitswirksam nutzen, Pressemitteilungen, Social Media rausgehen.
0: Wie ist das Echo?
1: Ja. Ja, genau. Leider muss ich sagen, selbst bei so einer simplen Entscheidung, manche Ministerien und auch der Bundestag werden am 17.05. hissen, andere am 18., andere auch an ganz anderen Tagen. Auf jeden Fall zeigt sich, wir haben es nicht geschafft, eine einheitliche Entscheidung zu schaffen. Finde ich jetzt schade, aber dann ist es so. Auf der anderen Seite sehen wir dann jetzt an verschiedenen Tagen eine Regenbogenflagge über Bundesbehörden. Nächstes Jahr ist der 17.05. ein Montag. dann versuche ich es einfach nochmal.
0: Das heißt, dann eine neue Debatte dann. Was man aber auch, wenn man mit offenen Augen durchs Regierungsviertel in Berlin geht, sagen muss, diese ganze Debatte um die Regenbogenfahne auf dem Reichstag hatte zum Effekt, dass zum Beispiel die U-Bahn-Stationen am Bundestag quasi regenbogenfarbig gestaltet wurde. Das ist natürlich ein Effekt, der hat Sie gefreut wahrscheinlich?
1: Ich fand das total schön. Ich finde es schade, dass es nicht dauerhaft so ist. Ich weiß zum Beispiel, in Köln hat man, glaube ich, einfach eine Station dann einen Regenbogen gelassen. Ja, das ist, was ich halt so ein bisschen, ich sag mal, schade finde an diesen Debatten, hissen wir jetzt die Flagge, wann und wo und wie, ist, dass es eben ablenkt von den anderen Herausforderungen, die ich schon angesprochen habe, die wir haben, nämlich die Sicherheit von queeren Menschen, die Ungerechtigkeiten, die wir noch haben bei queeren Familien. So, darüber reden wir nicht, wenn wir halt darüber reden, wann und wo wir eine Flagge hissen. Und trotzdem sind auch diese Symbole eben wichtig für die Community.
0: Was sagen Sie denen, die irgendwie auch genervt sind von Regenbogenaufklebern an Supermärkten, an Bahnhöfen und so weiter?
1: Das tut mir leid, dass die bunte Farben scheinbar so schlimm finden. Ich finde einen Regenbogen, also ich würde gern von den Menschen dann wissen, warum, weil es ist wirklich nur ein Regenbogen. Früher waren das irgendwie Kinderspielzeuge, die auch bunt waren. Das hat auch niemanden gestört. Und jetzt sind es halt Flaggen, die sichtbar sind. Ich glaube nicht, dass sich die Menschen an den Symbol der Flagge stören, sondern eher an den Menschen, die dahinter stehen. Und denen kann ich halt dann nur leider eine klare Absage erteilen.
0: Ich würde mit Ihnen gern noch auf ein Thema schauen, was auch viele Menschen bewegt, die Leihmutterschaft. Ein prominenter Fall sorgt da aktuell für Diskussionen, eigentlich in Deutschland verboten. Was sagen Sie, sollte Deutschland das Thema Leihmutterschaft politisch neu regeln?
1: Ich habe bei dem Thema keine abschließende Meinung, bin ehrlich gesagt auch noch skeptisch und weiß auch, dass es ein Thema ist, was viel Diskussion erstmal braucht innerhalb der Gesellschaft in Deutschland, ehe man dort zu einer Entscheidung braucht. Das ist generell eine Sache, die wir, glaube ich, machen müssen, so große gesellschaftliche Debatten auch mal auszudiskutieren und abzuwägen, ehe wir dort eine Entscheidung treffen. Das Entscheidende für mich ist bei der Sache, dass es zeigt, viele, zum Beispiel homosexuelle Paare, lesbische Paare, schwule Paare, auch generell queere Familien, haben einen Kinderwunsch. Deutschland ist ein Land, was immer weniger Kinder hat. Und ich finde, wir sollten dringend politisch überlegen, wie können wir denn queere Familien dabei unterstützen, diesen Kinderwunsch wahr werden zu lassen. Ich denke da zum Beispiel auch dran, dass lesbische Paare seltenst finanziell Unterstützung bekommen. Bei künstlicher Befruchtung zum Beispiel, wo das bei Heteropaaren da schon mehr Förderung gibt. Bei lesbischen Paaren gibt es das nicht, obwohl wir dort quasi auch dazu beitragen könnten, dass mehr Kinder auf die Welt kommen.
0: Zum Schluss möchte ich nochmal auf den 17. Mai, den Internationalen Tag gegen Homo-, Bi-, Inter- und Transfeindlichkeit schauen mit Ihnen. Er erinnert ja an die Streichung von Homosexualität als Krankheit aus dem Diagnoseschlüssel der Weltgesundheitsorganisation. Das war am 17. Mai 1990. Was ist denn für Sie die zentrale Botschaft dieses Tages?
1: Ja, die zentrale Botschaft dieses Tages ist die gleiche wie eigentlich jeden Tag für die Community, nämlich dass queere Menschen vor allem sicher, frei und selbstbestimmt in dieser Gesellschaft leben wollen und wir dafür eben noch einiges machen müssen.
0: Was muss sich denn aus Ihrer Sicht in den nächsten Jahren nochmal ganz konkret ändern?
1: Ja, also ich würde auf jeden Fall gern dazu beitragen, dass eben diese queerfeindlichen Straftaten wieder abnehmen, dass wir als Gesellschaft eben genau diese Akzeptanz für sexuelle und geschlechtliche Vielfalt verstärken können. Wir waren da, glaube ich, schon mal auf einem besseren Weg. Ich möchte sehr gern, dass queere Familien endlich gleichberechtigt sind. Dafür müssen wir das Abstammungsrecht anpassen. Und mein Ziel ist es auch, dass wir das Selbstbestimmungsgesetz verteidigen und vor allen Dingen aber auch Artikel 3 ergänzen, weil die Würde des Menschen ist unantastbar, das stimmt. Und alle Menschen sind gleich, sollte eben auch für Menschen mit verschiedenen sexuellen Orientierungen gelten.
0: Zu Gast im ARD-Interview der Woche die Beauftragte der Bundesregierung für die Akzeptanz sexueller und geschlechtlicher Vielfalt, Sophie Koch. Vielen Dank für das Gespräch.
1: Vielen Dank.
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0: Es ist 21 Uhr. 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
1: Die Nachrichten mit Matthias Wurms. Guten Abend. Das NRW-Landwirtschaftsministerium plant strengere Regeln für Mountainbiker in Wäldern. Ein Gesetzentwurf sieht vor, dass Radfahrer auf schmalen Waldwegen nur noch fahren dürfen, wenn die speziell für sie freigegeben sind. Nikolas Vodonarakis, WDR-Landespolitik.
2: Geplant sind wohl auch hohe Strafen von bis zu 50.000 Euro. Ausgewiesene Strecken darf es aber weiterhin geben. Der Deutsche Interessenverband Mountainbike hatte den Gesetzesentwurf eigenständig veröffentlicht. Genauere Details aus dem geplanten Gesetz wollte das Landwirtschaftsministerium nicht bestätigen, kündigte aber Einschränkungen der Fahrwege an. NRW-Landwirtschaftsministerin Silke Gorissen von der CDU hatte bereits im Frühjahr angekündigt, die Wälder besser zu schützen.
1: Bei der FDP wird Wolfgang Kubicki vermutlich neuer Parteichef. Sein einziger Konkurrent hat zurückgezogen. Der nordrhein-westfälische FDP-Vorsitzende Henning Höhne erklärte, dass er nur noch als Stellvertreter des Bundeschefs kandidieren will. Der neue FDP-Chef soll beim Parteitag in 2 Wochen gewählt werden. Im Libanon soll die geltende Waffenruhe zwischen der pro-iranischen Hisbollah-Miliz und Israel nach US-Angaben verlängert werden, um 45 Tage. Die Hisbollah hat sich noch nicht dazu geäußert. Sie ist an den aktuellen Verhandlungen auch nicht beteiligt. Die führt Israel mit der libanesischen Regierung. Auch deshalb wurde die bisherige Waffenruhe immer wieder gebrochen. Die deutsche Eishockey-Nationalmannschaft hat bei der Weltmeisterschaft in der Schweiz das erste Vorrundenspiel verloren. Gegen den Olympiadritten Finnland hieß es am Ende 1:3. Kapitän Moritz Seider bemängelte unter anderem die fehlende Effizienz.
3: Ich glaube, wir hatten einen super Start, viele, viele Dinge richtig gemacht. Und dann, wenn wir die Chancen hatten, ich glaube, dann hat ein Pass noch gefehlt, dass die Scheibe dann reingeht. Und dann stehst du da, ich glaube, mit 10 Minuten Überzahl und hast keinen Ertrag daraus.
1: Nächster Gegner der Deutschen bei der Eishockey-WM ist am Sonntagabend Lettland.
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1: Die Stadt Königswinter bei Bonn profitiert als eine der ersten vom neuen Sanierungsplan der Landesregierung für marode Straßen und Brücken. In Königswinter entsteht eine neue Brücke über eine Bahntrasse. Jörg Sauerwein für WDR aktuell.
4: Die Brücke in Königswinter-Oberkassel stammt aus den 1960er Jahren und ist schon lange marode. Jetzt ist der Asphalt schon zum Teil entfernt und bis Anfang nächsten Jahres soll die neue Stahlbrücke fertig sein. Für NRW-Verkehrsminister Krischer steht dieser Bau beispielhaft für die Intensivierung, mit der man alte Bauwerke in den kommenden Jahren ersetzen will. Neue Brücken sollen schon in diesem Jahr unter anderem auch in Much, Wachtberg, Bad Honnef oder Köln gebaut werden.
1: Das war WDR aktuell. Das Wetter in Nordrhein-Westfalen. In der Nacht kann es noch einzelne Schauer geben und es kühlt ab auf 6 bis 1 Grad. Morgen gibt's mal Sonne, mal Wolken und vor allem am Nachmittag auch wieder ein paar Schauer. Die Temperaturen erreichen in Olpe 12, in Soest 14 und in Gütersloh 15 Grad. Am Sonntag mehr Sonne und nur noch selten Schauer bei 13 bis 17 Grad. Am Montag mehr Wolken, aber noch milder. Die Zeit 21.03 Uhr.
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5: Mit Katja Schwiglewski. Ja, wenn Sie denken, Shakespeare ist in England zu Hause, das ist nur die halbe Wahrheit, denn Shakespeare ist auch in NRW zu Hause, in Neuss genauer gesagt, denn dort ist sein Globe Theater wieder auferstanden. Dort hat das jährliche Shakespeare Festival begonnen. Das gibt es nun schon seit 1991. Darüber sprechen wir gleich. Außerdem ein Bühnenurgestein der anderen Art mit Wurzeln in Westfalen feiert an diesem Wochenende seinen 80. Geburtstag, Udo Lindenberg. Wir begeben uns in Gronau auf seine Fährte. Dort ist Udo Lindenberg geboren. Dort wird sein runder Geburtstag natürlich gebührend gefeiert. Das und mehr in der Westart. Schön, dass Sie dabei sind.

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1: Natalie Dawn in der Westart. Silly Believer, glauben wie ihre fromme Oma. Kann und will das junge Ich in diesem Lied nicht, aber trotzdem ergründet sie das Leben zwischen Hoffnung und Zweifel, auch spirituell das Ganze verpackt in eine fröhliche Melodie. Gestern ist in Neuss das diesjährige Shakespeare-Festival eröffnet worden mit einer Konzertshow unter dem Motto Macbeth Song. Bis zum 6. Juni stehen jetzt Produktionen aus Deutschland, Spanien, England, den Niederlanden, Österreich und Frankreich auf dem Programm. Aktuelle europäische Theaterproduktionen zu den Werken des berühmten englischen Dichters und Dramatikers William Shakespeare. Als Spielorte dienen zum Beispiel der Marktplatz in der historischen Altstadt von Neuss, der Park der zeitgleich stattfindenden Landesgartenschau, auch eine historische Bierkneipe in der City, so habe ich mir das wenigstens gelesen. Aber der eigentliche Star dieses Festivals ist die frisch sanierte Hauptspielstätte, ein hölzerner Nachbau des Londoner Globe Theaters aus Shakespeares Zeiten. Bei uns am Telefon ist jetzt Benjamin Reisenberger, Leiter des Neusser Kulturamts. Guten Tag, Herr Reisenberger.
2: Einen wunderschönen guten Tag, Frau Schiglewski.
1: Wie fühlt es sich denn an, das Festival, dass es in das Globe Theater zurückkehren kann? Denn das war ja geschlossen wegen Sanierung.
2: Ja, also es war nicht geschlossen wegen der Sanierung des Globe Theaters. Das ist ein bisschen missverständlich. Es war vor allem geschlossen wegen der Bauarbeiten für die Landesgartenschau. Und deswegen mussten wir im vergangenen Jahr eine Alternative ersinnen. Die haben wir genannt Shakespeare Inside Out. Wir sind in die Stadt gegangen. Wir sind zum Teil in Privatgärten gewesen, auch in besagter Kneipe auf dem Marktplatz. Wir haben versucht, sozusagen Shakespeare zu den Menschen kommen zu lassen.
1: Ja, können Sie uns kurz in Erinnerung rufen, wie Shakespeare nach Neuss gekommen ist? Denn eigentlich gehört das Globe ja an die Themse in London.
2: Genau, und dieses Globe, das, was wir jetzt in Neuss stehen haben, war auf einer anderen Landesgartenschau, nämlich in Reda-Wiedenbrück. Und ist 1991 nach Neuss gekommen. Der Neusser Bauverein hat sich da sehr stark gemacht, gemeinsam mit dem damaligen Kulturdezernenten Herrn Große-Bockhoff und weiteren Akteurinnen und Akteuren. Und das Globe ist also seit über 30 Jahren am Rennbahnpark, dem heutigen Park der Landesgartenschau in Neuss.
1: Das Programm, das ist üppig. Gucken wir mal direkt auf morgen. Da ist quasi ihre eigene Truppe am Start. Das Rheinische Landestheater Neuss präsentiert Romeo und Julia, ein Appell auf die Macht der Liebe zu vertrauen, obwohl das ja schief ausgeht, wie wir wissen, unglückliches Ende nimmt. Ist das der Shakespeare, den wir heute mehr denn je brauchen? Romeo und Julia, ein Klassiker, der nicht fehlen darf?
2: Unbedingt. Also Shakespeare ist immer aktuell. Die Themen sind immer wach und aktuell. Wir hatten vor 2 Jahren hatten wir sozusagen gar nicht geplant, aber in Retrospektive auf die Situation im Nahen Osten eine Theatertruppe da, die sich aus israelischen Künstlern und palästinensischen Künstlern zusammengesetzt hat, die tatsächlich Romeo und Julia ins Hier und Jetzt gebracht haben. So wird das Rheinische Landestheater das auch tun. Wir haben also immer wieder eine Auseinandersetzung, die auf die Zeit reagiert, die auf die ewigen Themen von William Shakespeare reagiert und eben auch Machtverhältnisse, Narrative und gesellschaftliche Themen einfach behandelt.
1: Aber der Richard ist ein gutes Stichwort, denn Richard werden wir auch erleben in Neuss.
2: Richtig. Und zwar als Richard einmal, also in der französischen Version. Das Besondere da ist, dass es tatsächlich ein kompletter Frauencast ist und der natürlich auch nochmal das Thema aus einer anderen Sicht beleuchtet. Das ist spannend und wir haben eine sehr interessante Auseinandersetzung, Reloading Richard 3.0 mit Philipp Sommer, der versucht hat, dem eigentlichen Richard III. Auf die Spur zu kommen. War der wirklich so grausam? War das wirklich so ein Tyrann? Hat der wirklich alle um sich herum umgebracht? Wahrscheinlich ja, aber wahrscheinlich war es auch ein bisschen normal für die Zeit. Und man hat ja seine Knochen unter einem Parkplatz gefunden in England. Und das wird er auch noch einmal aufnehmen.
1: Das heißt, wenn ich das richtig verstehe, versuchen Sie beides. Sie machen ja den historischen Spagat allein über den historischen Nachbau des Globe Theaters. Und gleichzeitig haben Sie so politische Aktualisierungen angesprochen. Also die Bezüge dieser alten Stoffe auch auf unsere heutige Wahrnehmung. Da haben Sie keine Angst vor, also vor der Aktualisierung, der Politisierung, sondern das ist Programm.
2: Auf jeden Fall. Also wir natürlich erleben Sie bei uns ganze Shakespeare-Stücke, aber die Theaterszene, die internationale Theaterszene macht natürlich nicht Halt davor, sich auch sozusagen hintergründig oder auf den zweiten Blick mit den Werken Shakespeares auseinanderzusetzen. Wir haben auch ganz tolle Produktionen, die sozusagen wir haben ein Garderobenstück von dem Pettyman, das heißt Pettyman von den Bass-Studios, die sozusagen die Zweitbesetzung von Julius Caesar in der Garderobe nach vorne holt an den Bühnenrand und die sich dann auseinandersetzen darüber, wie wäre das eigentlich, wenn wir die Hauptdarsteller einfach umbringen, dann kommen wir selber auf die Bühne. Also diese Themen werden auch, das ist dann sozusagen über Shakespeare hinaus, aber mit Shakespeare gedacht.
1: Kombinieren Sie dann auch die Theater-Events mit irgendwie, ich sag mal, theaterpädagogischen Angeboten oder Workshops, anderen Veranstaltungen? Wie machen Sie das?
2: Genau, das gibt es. Wir haben ein großes Workshop-Angebot, zum einen für Schulklassen, aber auch für sozusagen für jedermann. Das findet man bei uns auf der Homepage. Man kann sich dafür, kann sich dann anmelden und kann aber auch gezeigt bekommen, wie spielt man, wie setzt man Texte um, wie ist das eigentlich? Wir haben eine großartige Truppe aus Leipzig da, die Compagnia Sincara, die eben ein Maskenspiel machen, bei dem man nur ausgeschnittene Augen- und Mundöffnungen hat und sozusagen über die Regung des Gesichts keine Inhalte transportieren kann. Das kann man lernen. Die Handlebars sind immer wieder da, die natürlich mit ihrem sensationellen Englisch und dem tiefsten Verständnis für Shakespeare überhaupt und viel Witz auch nochmal einen ganz anderen Blick darauf werfen können. Also man kann sich sehr, sehr stark auch weiterbilden im Zusammenhang mit Shakespeare und mit Theater überhaupt.
1: Und wenn Sie die letzten Jahre, aber auch jetzt aktuell quasi die Ticketverkäufe sich anschauen, wie ist die Nachfrage, wie ist die Auslastung beim Shakespeare Festival in Neuss? Ohne konkrete Zahlen, aber vom Gefühl her, ja?
2: Genau. Ich würde gerne sagen, sie ist ungebrochen. Es fühlt sich so an. Mhm. Also natürlich muss man sagen, die Jahre nach der Pandemie haben wir auch gemerkt, die haben wir auch zum Teil sehr stark gemerkt. Wir können jetzt in den letzten 3 Jahren, können wir sagen, es ist auf jeden Fall immer besser geworden, es hat sich immer weiter gesteigert. Wir sind jetzt an einem sehr, sehr, sehr, sehr komfortablen Punkt in diesem Jahr, auch jetzt schon. Wir hoffen, dass wir am Ende des Festivals eben auch einfach für uns wirklich tatsächlich in die Augen schauen können und sagen können, yes, wir sind wieder da. Im letzten Jahr hatten wir diese besondere Situation mit Shakespeare Inside Out, aber man muss ehrlich sagen, das war ja wirklich für ein Neusser Publikum vor allem gedacht und die haben uns die Türen eingelaufen. Ja. Das war sensationell.
1: Das ist schön in der eigenen Stadt, umso mehr auch ist wichtig, Werbung zu machen über Menschen vielleicht, die auch aus anderen Regionen NRWs mal nach Neuss kommen, um sich da was anzuschauen. Finanzieren Sie sich überwiegend über die Karten oder wie ist die Finanzierung des Shakespeare Festivals gestaltet?
2: Also wir sind eine Stadt, wir sind eine Kommune, wir haben eine einen Kulturhaushalt sozusagen, aus dem auch ein Großteil der Finanzierung des Shakespeare Festivals kommt. Aber wir haben das große Glück, dass wir sehr großzügige Spender und Sponsoren und Gönner haben, die auch jährlich und Gott sei Dank auch regelmäßig uns immer wieder unter die Arme greifen und eben gewisse Dinge einfach möglich machen, weil natürlich die städtischen Haushalte, das wissen Sie auch, sich nicht immer nach oben entwickeln können.
1: Das Shakespeare Festival 2026 in Neuss hat begonnen. Es läuft mit vielen Vorstellungen und Angeboten bis 6.6. Das war Benjamin Reißenberger, Leiter des Kulturamts der Stadt Neuss. Herzlichen Dank, Herr Reißenberger, für das Gespräch in der Westart.
2: Ich danke Ihnen.

0: Der irische Folksänger John Black mit Black and Blue. The Midnight Ache heißt sein aktuelles Album. Auf dem Cover eine wirklich wunderschön gestaltete Zusammenstellung von gepressten Blumen in Rot, Gelb und blassem Violett. Das hat seine Frau gemacht. Die hat die Blumen im eigenen Garten gepflückt. Sie singt auch mit auf diesem Album. Ich muss sagen, rundum sehr sympathisch. Sowie auch die warme Musik von John Black. Hier ist die Westart am Freitag. Immer wieder ist das ein großes Diskussionsthema in praktisch allen künstlerischen Bereichen. Wie politisch muss, wie politisch darf Kunst sein? Wie meinungsstark sollen sich Repräsentanten von Kunst und Kultur in ihren Werken, aber auch in ihren persönlichen Statements positionieren gegenüber aktuellen politischen Ereignissen und Entwicklungen? Auch beim Filmfest in Cannes macht man sich da gerade Gedanken. Jurypräsident Park Chan-wook, der vertritt die Meinung, dass Kunst und Politik im Grunde zwei Seiten einer Medaille sind, aber sich ideologisch einseitig vor einen Karren spannen zu lassen, das lehnt er ab. Nun kennt Cannes im Unterschied zur Berlinale kaum heftige politische Kontroversen. Was also unterscheidet diese beiden Traditionsfilmfestivals und was tut sich da gerade in Sachen Kunst und Politik? Aus Cannes berichtet für uns Jan Tussing. Er ist einer von vielen Pressemenschen, die da mal eine Frage haben.
1: Hello, my name is Gabriela Bravo from Chile,
2: Pressekonferenz auf den Filmfestspielen in Cannes. Die neunköpfige Jury des Wettbewerbs stellt sich vor und eine chilenische Journalistin will von Demi Moore wissen, ob man Kino von Politik trennen müsse. So wie es auf der Berlinale gesagt wurde.
3: Who is this question for?
2: Der Hollywoodstar reagiert irritiert. Sei die Frage an Sie gestellt? Demi Moore wurde vor 2 Jahren für ihren Horrorfilm The Substance von den Filmfans in Cannes gefeiert. Über Politik wolle sie eigentlich nicht reden. Daher springt Jurypräsident Park Chan-wook für sie ein. Der südkoreanische Regisseur findet nicht, dass Politik und Kunst getrennt werden sollten. Es sei eine seltsame Vorstellung zu glauben, diese stünden im Konflikt miteinander. Park Chan-wook ist gefeierter Regisseur und wurde für seine Filme schon oft auf dem Filmfest von Cannes ausgezeichnet. Als Jurypräsident will er sich aber nicht politisch äußern. Auch wenn wir eine brillante politische Botschaft transportieren, wenn es nicht kunstvoll ausgedrückt wird, ist es nur Propaganda. Park Chan-wook argumentiert vor den Journalisten in Cannes, genauso wie Wim Wenders auf der Berlinale im Februar. Dort wurde der Regisseur nach der Haltung der Jury zum Gaza-Krieg gefragt und antwortete, die Jury könne sich nicht auf das Feld der Politik begeben. Filmemacher sollten sich aus der Politik heraushalten. Sie seien das Gegengewicht zur Politik. Wenders Antwort wurde in einem offenen Brief von 80 Filmschaffenden als mangelnde Positionierung im Gaza-Krieg interpretiert. Man sei entsetzt über das institutionelle Schweigen der Berlinale zum Völkermord an den Palästinensern.
4: La question qui a été soulevée à Berlin.
2: Auch das Filmfest in Cannes habe sich darüber Gedanken gemacht, sagt Festivalleiter Thierry Frémaux. Die Frage, die in Berlin aufgeworfen wurde, sei eine Frage, die regelmäßig auf Festivals gestellt werde, so der künstlerische Leiter. Und er spricht Wim Wenders seine Verehrung aus. Frémaux glaubt nämlich, dass Wenders Opfer von Kommentaren geworden sei, die ungerecht waren. Man habe Wenders einfach nicht verstehen wollen. Thierry Frémaux nimmt Wenders also in Schutz. Cannes sei sehr wohl ein politisches Festival, aber Meinungen zeigten sich auf der Leinwand. Frémaux schulde seine Bekanntheit dem Amt als künstlerischer Leiter in Cannes. Aber er werde dieses Amt ganz sicher nicht in den Dienst seiner persönlichen Ansichten stellen. Das Festival in Cannes betrachte politische Fragen als die Worte der Künstlerinnen und Künstler, Worte all jener, deren Arbeit es zeigt. Wie etwa der Film von Jafar Panahi. Der iranische Regisseur hatte vergangenes Jahr die Goldene Palme gewonnen und explizit die Verhältnisse im Iran angeprangert. Für Frémaux müsse die Jury und die Organisatoren außerhalb eines Films ihre Meinung für sich behalten. Das sei ihre Aufgabe.
0: Wie politisch soll ein großes internationales Filmfest sein? Jan Tussing hat die Statements aus Cannes und aus Berlin für uns eingeordnet. Das sind Dojo Cuts featuring Roxy Ray aus Australien, Easy to Come Home.

0: Eine üble Kindheit hatte der Schweizer Büchner-Preisträger Lukas Berfus, geboren 1971 in Thun im Kanton Bern. Seine Eltern haben ihn früh im Stich gelassen. Berfus musste sich schon als Kind allein durchschlagen. Als Jugendlicher war er mehrfach obdachlos. Gejobbt hat Lukas Berfus alles Mögliche, bevor er als Buchhändler in engeren Kontakt mit der Literatur kam und dann auch selbst Schriftsteller wurde. Ein sehr erfolgreicher Schriftsteller. Berfus schreibt Theaterstücke, Romane, Essays und Erzählungen. Auch autobiografisches. 2022 Vaters Kiste, ein Essay über seinen Vater. Und jetzt hat er ein kleines Buch über seine Mutter veröffentlicht unter dem Titel Königin der Nacht. Das klingt glamouröser, als es ist. Holger Heimann hat das Büchlein gelesen, das jedem Familienmenschen an die Nieren gehen dürfte.
1: Eine Königin war die Mutter von Lukas Berfus immer nur für wenige Stunden. Nachts, wenn sie als Barfrau im Dunstkreis der Prostitution arbeitete und die Würdenträger von Thun im Berner Oberland sie umschwärmten. Eigentlich sah ihr Leben ganz anders aus. Tagsüber reinigte sie in einem Autohaus die Wagen, die aus der Reparatur kamen. Später, als sie älter wurde, weniger schön und verführerisch wirkte, arbeitete sie als Putzfrau und Wäscherin. Als das Geld nicht mehr reichte, wanderte sie in die Dominikanische Republik aus. Ihren Sohn hat sie als Ballast angesehen. Sie wollte keine Mutter, sondern frei sein. Der junge Lukas Berfus landete mit 15 Jahren auf der Straße und war fortan auf sich allein gestellt. Nach ihrem Tod reist der längst erwachsene Sohn und Schriftsteller, der lange keinen Kontakt zu seiner Mutter hatte, in das ferne Land.
2: Der Sohn findet die Nachricht im Schlafzimmer an der Callejon im Bert. Es ist ein rosa Bankauszug. Guthaben am Vorabend ihres Todes 60 Franken. Er rechnet, 60 Franken geteilt durch die 13 Tage bis zur nächsten Rente, das ergibt 4 Franken und 60 Rappen. Das entspricht in diesem Land einer kleinen Mahlzeit im Restaurant, einer Tasse Kaffee in einer schicken Bar, einem Kinoticket.
1: Mit dem Blick auf den Bankauszug und dem Nachdenken darüber, wie sich mit so wenig Geld leben lässt, beginnt das faszinierende, kurze Buch von Lukas Berfus über seine Mutter. Es ist nach dem Titel Vaters Kiste, der von der traurigen Hinterlassenschaft des abwesenden kriminellen Vaters erzählte, der zweite autobiografische Essay des Autors. Was hat ihn dazu bewegt, noch einmal zurückzukehren zu schwierigen Familienverhältnissen?
3: Nach Vaters Kiste oder eigentlich schon während der Arbeit an Vaters Kiste war mir das klar. Ich wusste, dass ich da nicht mehr ausweichen mochte und konnte. Und dann war es auch eine Sache, die ich für unsere Kinder gemacht habe. Es ist eigentlich auch ein Brief an meine Kinder.
1: Es ist eine Erkundung, hart und schonungslos, die zurückführt in die entbehrungsreiche Kindheit des Autors. Der Heranwachsende wird von der Mutter an einen Bauern verkauft und muss auf dem Hof wie ein Sklave schuften. Während später die Freunde auf der Straße an Heroin sterben, wird er von allen guten Engeln behütet. Lukas Berfus erzählt das knapp, präzise, in geschliffener Prosa. Doch vorrangig geht es um seine Mutter. Der Essay ist eine forschende Auseinandersetzung mit deren Lebensumständen, mit den sozialen Bedingungen einer alleinerziehenden, armen, einfachen Frau in der Schweiz der 1970er und 80er Jahre.
2: Der entscheidende Maßstab für den Stellenwert eines Menschen in diesem Lande war und ist sein Vermögen, Geld. Meine Mutter hatte zu wenig. Ob sie das verstanden hat? Sie hat es gefühlt, aber sie hatte keine Bildung, um die Zusammenhänge zu erkennen. Sie trat nach unten, nicht nach oben. Und beim Anblick eines Starken, eines Erfolgreichen, bekam sie weiche Knie. Nicht Angst, Bewunderung befiel sie.
1: Für Lukas Berfus lässt sich das Verhalten seiner Mutter zwar nicht komplett aus der sozialen Situation erklären, aber zu einem guten Teil. Von den Zufällen, die ihr Leben auch bestimmten, weiß er zu wenig. Die gesellschaftlichen Umstände hingegen hat er penibel recherchiert. Berfus hat sich häufiger schon als scharfer Kritiker der Verhältnisse seines Heimatlandes hervorgetan. Jetzt attackiert er die Schweiz als ein Land, das nicht die Armut bekämpft, sondern die Armen. Fesselnd sind indes weniger die gesellschaftskritischen Einlassungen als vielmehr der Prozess einer Annäherung des Sohnes an die verstorbene Mutter, den das Buch fast beiläufig nachvollzieht. Parallel dazu unternimmt Lukas Berfus eine schonungslose Selbstbefragung.
3: Ich glaube, mir hat am Ende auch die Empathie gefehlt für meine Mutter. Und diese fehlende Empathie hatte etwas zu tun mit der fehlenden Empathie unserer Gesellschaft.
1: Zu ihren Lebzeiten sieht der Sohn die Mutter nur als Täterin, vor der er sich in Sicherheit bringen muss. Erst nach ihrem Tod steht Lukas Bärfuß auch ihre Bedürftigkeit und Schwäche, ihr Ausgeliefertsein vor Augen. Auch formal wird dieser Erkenntnisprozess deutlich. Während anfänglich nur von einem Sohn und einer Mutter die Rede ist und so eine große Distanz zum Ausdruck kommt, mündet das Buch schließlich in ein Ich und ganz zuletzt auch in einen Namen, Ursula. Königin der Nacht ist ein bewegendes Zwiegespräch mit einer Toten. Es ist eine Geschichte, die mit dem Sterben erst beginnt.
0: Holger Heimann für die Westart über Königin der Nacht, ein kurzes Buch über meine Mutter von Lukas Bärfuß, erschienen bei Rowohlt. Bis zu den Kulturnachrichten Musik vom Schweizer Jazzpianisten Jean-Paul Brodbeck und Band.

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1: Mit Nina Lendfür. Die österreichische Medien- und Performance-Künstlerin Walli Export ist tot. Wie ihre Stiftung bestätigte, starb die international einflussreiche Pionierin feministischer Kunst gestern in Wien im Alter von 85 Jahren, nur wenige Tage vor ihrem 86. Geburtstag. Walli Export, geboren 1940 in Linz als Waltraud Lehner, prägte seit den 1960er Jahren mit radikalen Aktionen, Filmen und theoretischen Arbeiten die Kunstgeschichte und stellte die gesellschaftliche Wahrnehmung des weiblichen Körpers in Frage. Anlässlich des anstehenden Internationalen Museumstags lobt Kulturstaatsminister Wolfram Weimer die deutsche Museumslandschaft. Unser Land verfügt über einige der bedeutendsten Museen Europas und über eine kulturelle Vielfalt, die international ihresgleichen sucht, nicht nur in den großen Städten, sondern gerade auch in der Fläche, sagte Weimar auf Anfrage der katholischen Nachrichtenagentur. Der Internationale Museumstag wird seit 1977 gefeiert. In diesem Jahr steht er unter dem Motto »Museen vereinigen eine geteilte Welt«. Zahlreiche Museen bieten freien Eintritt, laden zu Mitmachaktionen und Führungen ein. Der britische Prinz Harry und seine Frau Meghan Markle wollen die Verfilmung eines Bestsellers über den britischen Militäreinsatz im Afghanistan-Krieg produzieren. Das teilte der Streamingdienst Netflix am Donnerstag mit. Die Verfilmung soll auf dem Buch No Way Out, The Searing True Story of Man Under Siege des Armeeangehörigen Adam Jowett basieren. Das Werk erzählt von dem Einsatz einer Militäreinheit während des Afghanistan-Kriegs im Jahr 2006. Harry war in der Vergangenheit selbst als Soldat in Afghanistan stationiert. Das Finale des Eurovision Song Contest ist komplett. Im zweiten Halbfinale qualifizierten sich in Wien 10 weitere Länder, darunter Australien und Dänemark, die zu den Favoriten zählen. Insgesamt treten 25 Teilnehmer an. Für Deutschland geht die Kölnerin Sarah Engels mit Fire an den Start. Der ESC ist der weltweit meist beachtete Musikwettbewerb. In diesem Jahr feiert er sein 70-jähriges Bestehen. Aus Protest gegen die Teilnahme Israels boykottieren die Niederlande, Spanien, Irland, Slowenien und Island den diesjährigen Wettbewerb.
2: Und das waren die Kulturnachrichten in der Westart. Dankeschön.

0: Addicted von mit Klaus Waldeck, Elektromusikproduzent aus Österreich, der in diesem Song ein bisschen die laszive Atmosphäre einer verrauchten Tango-Bar wieder aufleben lässt. Und die Sängerin, die er sich dafür dazugeholt hat, die nennt sich Sibi. Mit diesem lässigen Sound rollen wir Udo Lindenberg den roten Teppich aus, denn der wird am Wochenende unfassbare 80 Jahre alt. Udo Lindenberg ist ein Pionier der deutschsprachigen Musik jenseits von Schlagerklischees. Anfang und Mitte der 70er Jahre hat er eine authentische, direkte und sehr individuelle und originelle Ausdrucksweise mit Rock und Pop kombiniert. So etwas hatte man bis dahin noch nicht gehört. Für viele deutschsprachige Musiker und Musikerinnen ist Udo Lindenberg deshalb bis heute ein großes Vorbild. Lindenberg lebt im Atlantikhotel in Hamburg. Er kommt aber gebürtig aus Nordrhein-Westfalen, aus Gronau im westlichen Münsterland, direkt an der Grenze zu den Niederlanden. Und dort wird der berühmteste Sohn der Stadt am Wochenende natürlich gebührend gefeiert. Helen Erdbrügge hat sich die Vorbereitungen angeschaut.
1: Es gibt eine Big Party dann. Irgendein Alien hat ja Geburtstag. Und keine Panik, Leute, viel Spaß, wir sehen uns ja bald. Okay, euer Udo.
2: Udo Lindenberg. Für die meisten Einwohner aus Gronau, den sogenannten Gronauten, ist er der Star. Er selbst wird an seinem Geburtstag wohl nicht in seine Heimatstadt kommen, sondern will abhauen in die Südsee, sagt er. Trotzdem feiert ihn die ganze Stadt. Mit dabei ist Udos langjähriger Freund Hans-Peter Dickel.
3: Ja, stiller Komplize seit 75 Jahren. Das ist in der Tat so. Der Kontakt ist über all die Jahre bestehen geblieben und seit Anfang des Jahrtausends hat sich der eigentlich intensiviert.
2: Die beiden kennen sich schon seit dem Kindergarten. In der Schulzeit saßen sie nebeneinander. Schon damals haben die beiden auch zusammen Musik gemacht. Hans-Peter Dickel erzählt, dass eigentlich beide berühmt werden wollten.
3: Früher ein Zappel-Philipp. Also mit allen Gliedmaßen aktiv. Ja, und heute ist er ja wirklich zu einer Ikone geworden. Und alle Müllers, Westerns, Hagens, Neners und wen man alles nennen müsste, hat Udo den Weg geebnet.
2: Udo hat es auf jeden Fall geschafft. Und er selbst hat immer an sich geglaubt, zeigt auch ein Interview aus dem Archiv von Udo aus jungen Jahren.
4: Was ist jetzt los, wenn die ganze Geschichte schief geht?
5: Ich gehe nicht schief. Halte ich für ziemlich ausgeschlossen. Ne? Ich bin ziemlich optimistisch.
2: Hans-Peter Dickel hat Bücher über Udo und ihre Freundschaft geschrieben. Seit 2007 führt er regelmäßig Udo-Fans durch die Gronauer Innenstadt mit Stationen, die Udos Leben geprägt haben und an denen sie ihre gemeinsame Kindheit und Jugend verbracht haben. Start ist beim, wie sollte es anders sein, Udo-Lindenberg-Platz. Weiter geht's zur Grundschule.
3: Und dann schon zu einem der Höhepunkte, nämlich vorm Elternhaus stehen. Das gibt's ja noch. Und vor allem die Showtreppe, wo er als 10-Jähriger schon gestanden hat. Pose, möchte mal Rockstar werden.
2: Mit 12 bekommt er sein eigenes Schlagzeug. Kurz darauf gründet er seine erste eigene Band, die Dixie Devils. Ein Rockstar ist er auf jeden Fall geworden. Dazu gehörten aber auch viele Partys und Exzesse. Er bezeichnet sich selbst als Nachtigall, weil er das Nachtleben immer geliebt hat.
1: Ein bisschen hoch die Taschen, so Alkohol war immer dabei. Und natürlich im Rock'n'Roll-Leben und so. Ich meine, gut, dass man das alles überlebt hat.
6: Oft habe ich Texte auch gut breit geschrieben und dann nüchtern gegengelesen. Also im Laufe von 50 Jahren Karriere kann man ruhig mal, finde ich, 10 Partyjahre einlegen. Das habe ich auch gemacht, ne?
2: Viele Fans sind Menschen aus der ehemaligen DDR, weil Udo dort als Fackelträger der Freiheit galt.
6: Der Mauerfall, das war die größte Party meines Lebens. Das war unvergesslich. Das war so wunderschön. Ja, ich bin dann hingezischt nach Berlin. Und endlich das, wovon ich ja auch immer geträumt hatte und was wir angestrebt hatten, dass so ein Tag kommt, dass das geschieht, ja? Es war plötzlich was so.
2: Er positioniert sich seit Jahrzehnten klar gegen Rechtsextremismus und ist daher nicht nur musikalisch für viele ein Vorbild. Zum 80. Geburtstag gibt's einen bunten Strauß voll Ehrungen für ihn, eine NDR-Doku, einen Podcast und es gibt ein ganzes We Love Udo-Album, bei dem Musiker wie Jan Delay oder die Jungs von Tokyo Hotel seine Songs singen und feiern. Ab Juni gibt es im Rock- und Popmuseum in Gronau eine neue, ganz besondere Ausstellung, so der Geschäftsführer Thomas Albers.
7: Diesmal zeigen wir nicht sein Lebenswerk und seine Bilder, sondern wir zeigen Udo ganz privat. Wir holen seine Panikzentrale, sein Arbeitszimmer hier nach Gronau und stellen das aus.
2: Und sein Zimmer ist nicht nur etwa grob nachgestellt. Vor 2 Jahren hat das Atlantikhotel umgebaut. Das Team des Museums ist hingefahren und hat alle Möbel von Sesseln, Teppichen bis hin zu den den originalen Heizungsabdeckungen mitgenommen und baut es jetzt hier wieder auf. Es gehen sogar Gerüchte um, dass Udo vielleicht dort für einige Nächte einziehen wird.
7: Also wir hoffen doch, dass er hier vielleicht mal einzieht. Also wir warten ab. Er wird ja auch selber vorbeikommen noch und sich das Ergebnis auch anschauen. Und wenn er dann das Gefühl hat, dass er wieder heimisch zu Hause ist, dann haben wir alles richtig gemacht.
2: Ein weiteres Highlight am Wochenende: von Udo signierte Kleidungsstücke und Gegenstände werden beim Café grenzenlos versteigert. Also absolute Unikate. Kaffeebetreiber

feiert mit für die Westsat war Helen Erdbrügge dort unterwegs. Und hier ist er natürlich zusammen mit seinem Panikorchester und einem seiner ersten großen frühen Hits.

0: Udo Lindenberg und das Panikorchester 1973. Alles klar auf der Andrea Doria. Am Wochenende wird Udo Lindenberg 80 Jahre alt. Hier ist die Westart. Klangkosmos Weltmusik NRW, so nennt sich eine Kulturinitiative, die traditionelle Ensembles aus aller Welt nach Nordrhein-Westfalen holt. Ab morgen ist ein Trio aus Zentralafrika bei uns zu Gast, aus Gabun. Das liegt am Äquator, an der afrikanischen Westküste, am Atlantik und ist berühmt für seine Regenwälder. Waldelefanten und Gorillas sind da zu Hause und viele andere Arten. Gabun gilt als grünes Herz Afrikas. Von dort kommt Ndong Bibang mit seinem Ensemble. Was uns bei seinen Konzerten erwartet, das hören wir von Tom Daunen.
1: Auf der Bühne drei Musiker. Einer schlägt im gleichbleibenden Tempo zwei dünne Bambushölzer aufeinander. Der andere setzt kurze Akzente auf einer Kuhglocke, die er mit einem Stöckchen anschlägt. Zwischen ihnen der Sänger Ndong Bibang. Eine imposante Erscheinung, muskulös, im Unterhemd und mit einem weit ausladenden, reich bestickten Rock. Vor sich hält er sein Instrument, eine Art Harfenzither mit drei Saiten, Mwet genannt. Nach einer kurzen Einleitung beginnt

0: Das Trio stammt aus dem afrikanischen Land Gabun. Alle drei Musiker gehören zur Volksgruppe der Fang, einer Ethnie, die auch in den Nachbarländern Kamerun und Äquatorialguinea stark vertreten ist. Vor 400 oder 500 Jahren, so erzählen ihre Legenden, machten sich die Fang aus dem Süden des heutigen Ägypten auf den Weg nach Zentralafrika. In den großen Wäldern im Kongobecken fanden sie eine neue Heimat. Auf der jahrhundertelangen Wanderung durch Wüste, Savanne und Dschungel wurden die Ebensänger der Fang zu den Bewahrern der kollektiven Erinnerung. Erzählten von kriegerischen Auseinandersetzungen und Helden der Vergangenheit, aber auch von Perspektiven für die Zukunft. Anknüpfen an Vergangenes, zugleich Vorausschau auf Künftiges, das ist auch heute noch die Rolle der Ebensänger.
1: Wir sagen die Zukunft voraus, sprechen über Dinge, die geschehen werden.
0: Wie die meisten Ebensänger hat auch Ndong Bibang seine Kunst vom Vater erlernt. Zum anerkannten Mwet-Sänger wurde er aber erst nach einer längeren Lehrzeit. Dort lernte der angehende Barde zunächst sein Instrument zu bauen. Die Mwet besteht aus einem langen Bambusstock, auf dessen Mitte ein hoher Steg angebracht ist. Drei Saiten laufen darüber, die jeweils links und rechts des Steges verschiedene Tonhöhen haben. Zur Verstärkung des Klangs sind an der Unterseite des Instrumentes drei große Kürbiskalebassen befestigt. In der traditionellen Gesellschaft der Fang hatten die Mwet-Sänger einen hohen sozialen Status, galten als Träger der Weisheit, schlichteten Streitfälle und leiteten die Rituale bei Geburtsfeier, Hochzeit oder Beerdigung. Im Laufe der Zeit hat sich das geändert.
1: Wir Mwet-Ebensänger sind meist arme Leute. Man behandelt uns fast wie Bettler. Ab und zu wird man eingeladen für einen Abend, singt und rezitiert viele Stunden lang. Man gibt uns ein bisschen Geld und schickt uns wieder weg. Aber niemand interessiert sich für das, was wir singen. Man holt uns, weil das so üblich ist. Wenn jemand stirbt, dann ruft man einen Mwet-Sänger an. Er trägt seine Botschaften vor, aber keiner hört zu. Er singt die ganze Nacht, trinkt seinen Wein und geht dann nach Hause.
0: Letztes Jahr wurde die Tradition des Mwet-Ebengesangs von der UNESCO als Teil des immateriellen Kulturerbes der Menschheit anerkannt. Das wird den Sängern und Wahrsagern der Fang Auftrieb geben, zumal sie auch in der heutigen Gesellschaft wichtige Funktionen übernehmen. So etwa weist Ndong Bibang schon seit vielen Jahren auf drängende Umweltprobleme hin.
1: Die Botschaften, die wir verkünden, ergeben sich aus unseren Traditionen. Das ist keine Zauberei. Die Leute sind frei, das, was wir sagen, zu glauben oder nicht. Aber wir sehen die Probleme voraus. Das Wasser wird knapp werden, nicht bei uns im Kongobecken, aber überall sonst. Die Staaten müssen vorsorgen und Wasserreserven anlegen.

Viele junge Musiker und Kulturschaffende der Fang haben die Bedeutung der Tradition inzwischen erkannt. Die Klangfarbe der Mvet ist in der Pop-, Rock- und Clubszene Gabuns und Kameruns längst selbstverständlich geworden.

Tom Down für die Westart über das Ndong Bibang Trio aus Gabun. Morgen in Köln, am Montag in Bergkamen, Dienstag in Hamm und Mittwoch in Düsseldorf. Alle Konzerte in der Reihe Klangkosmos Weltmusik NRW. Die werden von einem kurzen Einführungsvortrag begleitet. Dazu gibt's Material mit Texten und Hintergrundinfos zum Mitnehmen. Also man hat da wirklich was davon. Und man muss auch keine Fernreise nach Zentralafrika machen. Das war die Westart mit Katja Schwiglewski. Schönen Dank fürs Zuhören bis hierhin. Hier folgt jetzt die ARD Infonacht. Einen angenehmen Abend wünsche ich Ihnen.

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1: Die Nachrichten mit Matthias Wurms. Guten Abend. Bei der FDP dürfte Wolfgang Kubicki neuer Parteichef werden. Sein einziger Konkurrent Henning Höhne hat zurückgezogen. Der FDP-Vorsitzende in NRW erklärte, dass er auf seine Kandidatur verzichtet. Tobias Zacher, WDR Landespolitik.
2: Zwei Wochen vor dem entscheidenden Bundesparteitag macht Henning Höhne einen Rückzieher. Statt wie bisher geplant in einem Duell gegen Wolfgang Kubicki anzutreten, will er jetzt mit ihm ein Team bilden. Mit Kubicki als Chef, Höhne soll dessen Stellvertreter werden. Ein Jahr lang wollen die beiden die Partei so führen. Das gebe Höhne die Möglichkeit, sich auf NRW zu konzentrieren, heißt es. Denn dort ist in einem Jahr Landtagswahl und die FDP will wieder in den Landtag einziehen. In Baden-Württemberg und Rheinland-Pfalz war ihr das zuletzt nicht gelungen. Auch im Bundestag sind die Liberalen nicht mehr vertreten.
1: Im türkischen Antalya ist ein ehemaliger Bürgermeister der Oppositionspartei CHP zu 46 Jahren Haft verurteilt worden. Wegen Korruption, Geldwäsche und der Leitung einer kriminellen Organisation. Sein Stellvertreter bekam 40 Jahre Haft. In der Türkei sitzen noch viele weitere CHP-Politiker in Untersuchungshaft. Der bekannteste ist der Ex-Bürgermeister von Istanbul, İmamoğlu. In Nordrhein-Westfalen könnten für Radfahrer in den Wäldern bald strengere Regeln gelten. Ein Gesetzentwurf des Landwirtschaftsministeriums ist heute öffentlich geworden. Geplant ist demnach, dass Radfahrer auf schmalen Wegen nur noch fahren dürfen, wenn die speziell für sie freigegeben sind. Beim Filmfestival in Cannes ist Hollywood-Star John Travolta überraschend ausgezeichnet worden mit einer goldenen Ehrenpalme für sein Lebenswerk. Travolta war sichtlich gerührt und sagte, das sei größer als ein Oscar. Der 72-Jährige stellt in Cannes seinen ersten Film als Regisseur vor, über einen 8-Jährigen, der zum ersten Mal fliegt.
0: WDR aktuell aus der Region.
1: Im Kreis Soest fallen in den nächsten Wochen viele Zugverbindungen aus. Die Deutsche Bahn modernisiert seit heute für rund 30 Millionen Euro die Strecke zwischen Hamm und Paderborn. Jonathan Bär für WDR aktuell.
3: 23.000 Schwellen, 45.000 Tonnen Schotter und mehrere Weichen macht die Bahn neu auf einer Länge von 11 Kilometern. Das hat natürlich Auswirkungen. 6 Wochen lang hält der Fernverkehr nicht mehr in Soest und Lippstadt. Im Nahverkehr fallen die Linien RE11 und RB89 zwischen Hamm und Lippstadt für längere Zeit aus. Als Ersatz fahren Busse. Nur die RB59 zwischen Soest und Dortmund ist ohne Einschränkungen unterwegs.
1: Das war WDR aktuell. Das Wetter in Nordrhein-Westfalen. In der Nacht gibt's noch einzelne Schauer. Es kühlt ab auf 6 bis 1 Grad. Morgen dann mal Sonne, mal Wolken und vor allem am Nachmittag auch wieder ein paar Schauer. Die Temperaturen erreichen in Meinerzhagen 12, in Velbert 14 und in Hagen 15 Grad. Am Sonntag gibt's mehr Sonnenschein, nur selten Schauer bei 13 bis 17 Grad. Die Zeit 22.03 Uhr.
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4: Und es geht los auf der A5 Basel Richtung Karlsruhe zwischen Lahr und Offenburg. 4 Kilometer Stau. Die A38 Göttingen-Leipzig ist zwischen Bad Lauchstädt und Merseburg Süd wegen Bergungsarbeiten noch bis etwa 0 Uhr gesperrt. Die A40 Essen Richtung Duisburg ist zwischen dem Kreuz Kaiserberg und dem Kreuz Duisburg wegen Brückenarbeiten noch bis Dienstagmorgen gesperrt. Die A44 Aachen Richtung Mönchengladbach ist zwischen Aachen-Brand und dem Kreuz Aachen nach einem Unfall gesperrt, dadurch 2 Kilometer Stau. Die A61 Mönchengladbach-Venlo ist zwischen dem Kreuz Mönchengladbach und Mackenstein in beiden Richtungen noch bis Montagmorgen 5 Uhr gesperrt. Die A480 Wetzlar-Wetzlar-Blasbach ist zwischen Aslar und dem Wetzlarer Kreuz wegen einer Baustelle noch bis 5 Uhr in beiden Richtungen gesperrt. Eine Umleitung ist dort aber eingerichtet. Und die B6 Dresden-Meißen ist zwischen Scharfenberg und Meißen nach einem Unfall gesperrt. Ihnen eine gute Fahrt heute Nacht.
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4: Und die kommt aus Hamburg von NDR Info. Mein Name ist Alex Franz. Ihnen einen schönen guten Abend. Willkommen hier bei uns. Ein Besuch in großer Eintracht. So hatte es US-Präsident Trump schon vor seiner Abreise nach China versprochen. Und so kam es dann auch. Nun liegen 2 Tage Peking hinter Trump. Sein Fazit? Fantastische Handelsdeals habe man abgeschlossen, Probleme gelöst, die sonst niemand hätte lösen können. So hat der US-Präsident. Peking hat den Präsidenten empfangen wie einen König auf Betriebsausflug. Roter Teppich, Ehrenformation, aber schon an Tag 1 warnte Chinas Staatschef Xi die USA ungewöhnlich offen vor Konflikten rund um Taiwan. Zeit, ein Fazit zu ziehen. Eva Lambi-Schmidt berichtet aus China.
5: US-Präsident Donald Trump ist mit seinem Regierungsflieger Air Force One wieder zurück in die Vereinigten Staaten. 1,5 Tage war er in China und hat viel gemeinsame Zeit mit Staats- und Parteichef Xi Jinping verbracht. Es gab offizielle Gespräche, einen Besuch im Himmelstempel, ein Staatsbankett und eine Tour in einem alten kaiserlichen Garten im Regierungssitz der chinesischen Führung Zhongnanhai. Schau dir diesen Baum an, so Xi. Er ist aus zwei Bäumen zusammengewachsen und mehr als 100 Jahre alt. US-Präsident Trump zeigt sich beeindruckt. Ich mag diesen Ort. Von den chinesischen Rosen soll er die Samen zugeschickt bekommen, das hat Xi versprochen, ein Geschenk der chinesischen Staatsführung. Es sind vor allem solche Bilder der Harmonie und warme Worte, welche die letzten 2 Tage bestimmt haben. Wir haben eine neue Beziehung zwischen unseren beiden Ländern aufgebaut, eine konstruktive und strategische Beziehung. Man kann diesen Besuch als Meilenstein bezeichnen und wir haben uns in vielen Punkten über die Ergebnisse der Zusammenarbeit geeinigt. Sagte Xi zum Abschluss. Trump sprach von fantastischen Handelsdeals, ins Detail ging er dabei nicht. Viel wurde bislang nicht bekannt über handfeste Deals. Laut Trump soll China interessiert sein, Öl, Sojabohnen und Boeing-Flugzeuge aus den USA zu kaufen. Das sagte der US-Präsident in einem Interview mit dem US-amerikanischen Sender Fox News. Im Gespräch sind demnach 200 Flugzeuge, weniger allerdings als von Analysten erwartet. Die Aktien von Boeing sind in der Folge deutlich gefallen. Trump war mit einer hochrangigen Wirtschaftsdelegation angereist, darunter Nvidia-Chef Jensen Huang, Tesla-Boss Elon Musk und Apple-Chef Tim Cook. Xi hat den US-amerikanischen Unternehmen besseren Zugang zum chinesischen Markt in Aussicht gestellt. Ob und wie dies umgesetzt wird, bleibt abzuwarten. Seit Jahren beklagen ausländische Firmen, dass sie in China benachteiligt werden. Wie erwartet, konnte China für sich hochleistungsfähige KI-Chips von Nvidia aushandeln, wenn auch nur das zweitbeste Modell H200 und nur für 10 chinesische Firmen. Darunter Chinas Tech-Giganten Alibaba, Tencent und ByteDance. Diese Chips sind wichtig für die Rechenleistung bei der Entwicklung von künstlicher Intelligenz. Die USA hatten zuvor den Export von Hochleistungschips an China zwischenzeitlich beschränkt. Chinas Führung hat außerdem die Gelegenheit genutzt, ihr Kernthema zu setzen, Taiwan. Mit einer Warnung an die USA habe China das Verhalten der US-Regierung mit Blick auf Taiwan zur Bedingung für eine stabile Beziehung gemacht, so Wu Xinbo, Leiter des Instituts für internationale Studien an der Shanghaier Fudan-Universität. Die Volksrepublik beansprucht die demokratisch regierte Insel als eigenes Staatsgebiet. Insbesondere was Waffenverkäufe an Taiwan betrifft, müssen die USA ihre Politik ändern und solche Verkäufe einstellen. Gleichzeitig müssen sie klar ihre Ablehnung einer Unabhängigkeit Taiwans zum Ausdruck bringen. Nur so können der Frieden und die Stabilität der Beziehungen gewährleistet werden.
4: Eva Lambi-Schmidt berichtete aus Peking. Trump in China, ein Besuch, der natürlich auf der ganzen Welt beobachtet wurde. Auch der grünen Politiker Omid Nuripur hat das Treffen von Trump und Xi verfolgt. Nuripur ist nicht nur Vizepräsident des Bundestages, sondern auch Mitglied der deutsch-chinesischen Parlamentariergruppe. Mein Kollege Tim Krohn hat mit ihm gesprochen und ihn zunächst gefragt, ob er angesichts der langen Liste von Handelsthemen, die da bilateral verhandelt werden, besorgt ist, dass das alles auf Kosten Europas gehen könnte.
6: Doch, natürlich muss man drauf schauen, wie wir dort vorkommen, ob deutsche und europäische Interessen dort berührt sind und ob sie verletzt werden. Wir sind ja wieder ein Stückchen zurück in die Zeit, in der Großmächte versuchen, einfach jenseits der Regeln alles zu entscheiden. Und die beiden, die sich jetzt getroffen haben, stehen mehr als alle anderen dafür. Deshalb, ja, da muss man natürlich schauen, erstens, wie man solche Situationen vermeidet, dass wir unter die Räder kommen können. Zweitens aber natürlich auch immer wieder drauf gucken in der Zeit dazwischen, bis wir geschafft haben, unabhängig zu sein, wo wir denn eigentlich gerade stehen.
7: Was ich ganz erstaunlich fand, für so richtige Fortschritte und richtige Abschlüsse, was all diese Zukunftstechnologien gibt, hätte es da bislang offenbar gar nicht gegeben. Machen wir uns da vielleicht was vor und die beiden Supermächte treten doch auf der Stelle?
6: Ich glaube, dass es ein Stückchen um die Bilder geht. Bei den Bildern ist es relativ offensichtlich, dass das eine sehr, sehr große Show ist für China und für Xi Jinping. Diese Show, muss man sagen, die gelingt gerade. Wenn man mich fragte, wer sieht denn eigentlich bei dieser ganzen Veranstaltung als der Gewinner aus, dann würde ich sagen, das ist eher die chinesische Seite. Trump sieht eher aus wie einer, der in einer Notsituation auch wegen der Straße von Hormuz und dem Krieg im Iran in Not geraten jetzt tatsächlich als Bittsteller hinkommt. Wenn man sich die Ergebnisse bisher anschaut, gibt es relativ wenig. Die amerikanische Seite sagt, Trump hat einen großen Erfolg errungen, weil die chinesische Seite jetzt 200 Boeing kauft. Aber jenseits von einem einzelnen Geschäft ist das eher wenig. Ist die KP dabei, ihre Punkte zu machen. Wir werden natürlich Taiwan wieder einverleiben und die amerikanische Seite steht eigentlich daneben und Trump ist einfach nur nett und freundlich zu Xi Jinping.
7: Für wie gefährlich halten Sie denn im Moment die Taiwan-Frage, Herr Nuripur? Das war ja schon auffallend, wie offen und klar Xi Jinping dieses Thema auf die Agenda gesetzt hat.
6: Das ist, fand ich nicht so überraschend. Das ist ehrlich gesagt seit Jahren mittlerweile so, dass die KP da sehr, sehr offen drüber redet. Der Volkskongress entscheidet ja auch alle 5 Jahre nicht mehr, dass man friedlich die Wiedervereinigung will, sondern nur noch die Wiedervereinigung. Also die Unterschiede sind deutlich und natürlich besorgniserregend. Aber ja, wenn man sich anschaut, wie auch militärisch die chinesische Seite sich vorbereitet, und zwar schon länger, dann muss man davon ausgehen, dass es nicht zwingend friedlich bleibt. Und das wiederum hätte ganz andere Konsequenzen als andere Abhängigkeiten. Als der Krieg in der Ukraine 2022 eskalierte, hatten wir eine Energienotlage verglichen mit dem, was uns drohte, wenn die Straße von Taiwan zu ist, was es für Halbleiter, für unsere Halbleiterabhängigkeiten beispielsweise bedeutet, was es bedeutet für die Frage von Elektrotechnologie in unserem Land und vieles andere. Das wäre mindestens so graviert.
7: Schauen wir doch noch mal ganz kurz auf Deutschland. Der Chef der deutschen Außenhandelskammer in China, der spricht ja von so einer Art Sandwich-Position für uns. Und um mal im Bild zu bleiben, bei solchen gewaltigen Brötchen drumherum, kann man da nicht auch schnell zerquetscht werden?
6: Oh doch, das kann man. Und deshalb ist es ja umso notwendiger, dass wir nicht in erster Linie schauen, wer hat denn eigentlich was getwittert und wie viel Uhr hat Trump was gesagt und wann hat er den Papst beleidigt, sondern uns auf uns selbst konzentrieren und auf unsere eigenen Interessen und vor allem, wie wir souverän bleiben und wie wir Abhängigkeiten dafür abbauen. Wir sehen das an Russland, wir sehen das an China, gerade zurzeit auch bei den seltenen Erden und bei vielen anderen Themen. Wir leben in Zeiten, in denen viele, viele bereit sind, Abhängigkeiten im wirtschaftlichen Sinne auch politisch auszuschlachten. Und das ist das Ende einer Souveränität, wenn man das zulässt. Deshalb müssen wir auf uns schauen und schauen, dass wir als europäische Staaten diese Abhängigkeiten abbauen, wo es nur geht.
4: Der Trump-Besuch in Peking, das war der Grünen-Politiker Omid Nuripur, Vize des Bundestags und Mitglied der deutsch-chinesischen Parlamentariergruppe.
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0: Freitagabend, die Zeit 22.15 Uhr.
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0: Der Eurovision Song Contest geht morgen Abend ins Finale und so politisiert wie der ESC, wie dieses in diesem Jahr ist, war er wohl noch nie. United by Music. Nein, nicht wirklich, wie es scheint. Wie politisch ist der Eurovision Song Contest? Spanien, Irland, Slowenien und Island boykottieren die diesjährige Veranstaltung aus Protest gegen die Teilnahme Israels. Ihre Kritik richtet sich vorrangig an das Vorgehen des Landes im Gazastreifen. Und auch unsere Nachbarn aus den Niederlanden sind nicht mit dabei. Oder, naja, hintenrum vielleicht dann schon. Auf die Einschaltquoten will man offenbar dann doch nicht verzichten. Die zuständige Rundfunkanstalt schickt zwar keine Künstler nach Wien, aber ausstrahlen wird sie die Show trotzdem. Wie passt das zusammen? Katrin Schmidt berichtet.
2: Den ESC boykottieren, weil Israel dabei ist, das spaltet.
3: I think the Eurovision is a very political event, so it's a good statement of the Netherlands to do it.
4: Yeah, I do agree with it, because I don't agree what Israel is doing right now.
2: Der ESC also könne sich nicht vom Politischen abkoppeln, daher sei es ein gutes Statement der Niederlande, sagen manche. Andere sehen es so.
5: Ich finde es nicht gut, omdat je singen en zoals met Olympische Spelen.
2: Ich finde das nicht gut. Es ist eine Leistung der Künstler, die hart dafür gearbeitet haben. Ein Boykott ist da nicht angemessen.
5: Da bin ich es dus nicht mehr eens, diese Keuze.
2: Laut aktuellen Umfragen steht ungefähr die Hälfte der Niederländer hinter der Entscheidung der Rundfunkorganisation NPO. Afrotos ist der Teil davon, der den ESC normalerweise organisiert und überträgt. Afrotos-Direktor Taco Zimmermann hat sich die Entscheidung nicht leicht gemacht.
6: Ja, das ist natürlich ontzettend verdrietig. Wir haben hier vanmiddag natürlich allein mal mit Verlierern zu machen, weil wir wollen natürlich.
7: Das ist natürlich furchtbar traurig. Wir sind alle Verlierer. Wir möchten natürlich mit Europa den Frieden feiern und ein prächtiges Fest genießen. Das aber wird sabotiert. So entspricht die Veranstaltung nicht mehr unseren Werten. Und dann kann ich einfach nicht anders.
2: Genauer gesagt gibt es zwei Gründe für den Boykott. Generell die Ablehnung des Vorgehens der israelischen Regierung im Gazastreifen. Und dann stehen die Vorwürfe im Raum, die israelische Regierung habe beim vergangenen Eurovision Song Contest Kampagnen zur Wahl der eigenen Künstlerin mitfinanziert. Ein als unfair empfundener Schritt, woraufhin der ESC-Veranstalter, die EBU, die Regeln für dieses Jahr angepasst hat. Ebenso begründen auch Spanien, Slowenien, Island und Irland ihren diesjährigen Boykott der Veranstaltung. 35 andere Nationen hingegen nehmen aber weiterhin teil und äußern auch ihr Unverständnis, sowie Bundeskanzler Friedrich Merz.
8: Ich halte es für einen Skandal, dass darüber überhaupt diskutiert wird. Israel gehört dazu.
2: Das Ganze steht also ganz offensichtlich sinnbildlich für den europäischen Zankapfel Israel-Politik. So erklärt es Nahost-Experte Daniel Gerlach im ARD-Europa-Podcast.eu.
9: Was natürlich insofern ein bisschen widersinnig ist, als die EU ja eigentlich eine gemeinsame Politik gegenüber dem Nahen Osten fahren möchte. Und alle Staaten der Europäischen Union sagen von sich her, dass sie die Zwei-Staaten-Lösung zur Grundlage einer Friedenslösung für den Nahen Osten vorschlagen. Alle EU-Staaten sind eigentlich der Ansicht, dass es eine palästinensische Eigenstaatlichkeit geben sollte. Aber wenn man sich dann die Details anschaut, dann ist das doch ein sehr disparates Bild.
2: Nach langem Ringen erst konnte sich die EU gerade auf gemeinsame Sanktionen gegen einige gewaltbereite israelische Siedler verständigen. Doch vielen ist das längst zu wenig. Belgien etwa treibt einen Importstopp von Produkten aus israelischen Siedlungen voran. Die Niederlande und Italien zum Beispiel haben zuletzt militärische Kooperationen mit Israel ausgesetzt. Und Spanien, Irland und Slowenien fordern die Aussetzung des EU-Israel-Assoziierungsabkommens, welches Israel bisher relativ freien Marktzugang ermöglicht und dazu führt, dass die EU der wichtigste Handelspartner ist. Aber wie viele andere Pläne der EU-Kommission, um die Gangart gegenüber der israelischen Regierung zu verschärfen, scheitert es bislang an der Uneinigkeit unter den 27 EU-Mitgliedstaaten. Und so verlaufen die Fronten in der großen Politik ähnlich wie im Showgeschäft, so Nahost-Experte Gerlach.
9: Weil die Staaten, die teilnehmen, das ja auch sehr stark politisch nutzen. Insgesamt finde ich wirklich faszinierend und auch erschütternd. Alle europäischen Staaten haben ihre eigene Logik, ihre eigene Staatsräson, ihre eigenen Dämonen und ihre eigenen Rechtfertigungen, warum sie dies oder das tun müssen. Und sie begründen das meistens mit ihrer Geschichte, sehr oft auch mit der Geschichte des Zweiten Weltkriegs. Und das ist wirklich kurios zu sehen, wie jeder da seine eigene Argumentation zu dem Thema hat und davon entsprechende Politik noch ableitet.
2: Insgesamt schwächt dies die Rolle der EU bei den zahlreichen Konflikten im Nahen Osten, so Gerlach. Und dies gilt, eine weitere Parallele, auch für den Eurovision Song Contest. Denn gerade der Boykott eines großen Geldgebers, wie allen voran Spanien, könnte zum großen Schaden des ESC-Veranstalters werden, der Europäischen Rundfunkunion.
0: Katrin Schmidt berichtete. ESC als Politikum. Wie gespalten ist die EU gegenüber Israel? Das war auch Thema im Podcast .eu aus unserem Studio in Brüssel. Und die Folge vom vergangenen Freitag, die finden Sie auch immer noch in der ARD Sounds App. Und wir bleiben noch weiter beim Thema. Der Eurovision Song Contest will unpolitisch sein, er ist es aber nicht. Mein Kollege Andreas Bönisch sprach darüber mit Maria Karnitz. Sie ist Antisemitismusforscherin und befasst sich insbesondere mit Judenfeindlichkeit in der Musikszene. Wenn es um den Boykott des ESC mehrerer Länder wegen der Teilnahme Israels geht, ist das aus Ihrer Sicht noch Ausdruck einer kritischen Haltung gegenüber der Politik Israels oder ist das Antisemitismus?
10: Also wenn ein Teilnehmer, der quasi stellvertretend für die Politik seines Landes in Kollektivhaft genommen wird, nicht mehr an öffentlichen Veranstaltungen, an Netzwerktreffen, an Abendessen teilnehmen kann, rund um den ESC, sein Hotelzimmer geheim gehalten wird, er da mit einer massiven Sicherheitsentourage hinkommen muss, dann ist das für mich kein Ausdruck von irgendwie einer Art von Boykott oder solidarischem Protest, sondern dann hat es schon was mit israelbezogenem Antisemitismus zu tun.
11: Wie konnte es so weit kommen?
10: Das ist eine gute Frage. Natürlich steht auf der einen Seite erstmal diese vermeintliche Solidarisierung mit palästinensischem Leid im Gazastreifen, das aufmerksam machen, was da irgendwie passiert. Das ist auch erstmal legitim. Aber die Ausmaße, die das angenommen hat, eben nicht nur die israelische Regierung bzw. die israelische Politik zu kritisieren, sondern tatsächlich israelische KünstlerInnen, jüdische KünstlerInnen in der Diaspora, Jüdinnen und Juden weltweit in Kollektivhaft zu nehmen. Das ist definitiv eine Form von einem globalen Antisemitismus, der Aufwind bekommen hat, massiv nach dem 7. Oktober und sich eben auch in der Musikszene widerspiegelt.
11: Die Sängerinnen und Sänger vertreten beim ESC ihre Länder, werden aber von den jeweiligen Rundfunkanstalten geschickt. Im Falle Israels ist das der öffentlich-rechtliche Fernsehsender Kan. Der müsste vom ESC ausgeschlossen werden. Das haben 1100 Musiker aus der ganzen Welt gefordert. Obwohl Kan ja durchaus kritisch über die israelische Politik berichtet. Warum spielt das bei dem Protest keine Rolle?
10: Auch da haben wir wieder das Thema Antisemitismus, würde ich behaupten. Also genau wie Sie richtig gesagt haben, es treten keine Stimmen gegeneinander an. Und auch das diesjährige Motto des ESC ist United by Music. Das scheint für israelische KünstlerInnen nicht zu gelten. Es scheint für Jüdinnen und Juden nicht zu gelten, dass man eben United in Music ist. Kan wurde auch in den letzten Jahren, also der Sender, massiv angegriffen von Netanyahu, da er eben als zu regierungskritisch galt. Es ist immer noch ein öffentlich-rechtlicher Sender, der die Standards der EBU, also der Broadcast Union, erfüllt. Und das spielt aber in diesem Konflikt sozusagen gar keine Rolle, sondern da geht es ja nicht um real existierende Fakten, sondern es geht um Israel als Projektionsfläche.
11: Sie haben das Massaker der radikal-islamistischen Hamas am 7. Oktober 2023 in Israel schon angesprochen. Beim ESC im vergangenen Jahr ist die Sängerin Yuval Raphael für Israel angetreten, eine Überlebende dieses Massakers. Statt Solidarität gab es Anfeindungen. Wieso spielt es keine Rolle, dass dieser Hamas-Überfall der schlimmste Terroranschlag auf Juden war seit dem Holocaust?
10: Weil das in dieser Logik, also auch in so einer gesellschaftlich linken, solidarischen Logik von Unterdrücker versus Unterdrückte, ergibt es keinen Sinn. Also es ist quasi zu komplex. Da hat man auf der einen Seite die Terrororganisation Hamas und auf der anderen Seite hat man aber in dieser Denkweise die unterdrückten PalästinenserInnen, die man ja aus dem Gazastreifen und aus dieser Unterdrückung befreien muss. Aber diese Unterdrückung wird eben Israel in die Schuhe geschoben. Und deswegen klammert man die Hamas sozusagen aus. Und es ist alles ein bisschen komplexer, wie wir sehen. Also auch wenn man sagt, ne, man kann die israelische Kriegsführung kritisieren, muss man auch, sollte man auch. Aber dieses Ausklammern von, es ist ja nicht nur ein Ausklammern, sondern teilweise wurde ja auch gesagt, dass es legitimer Freiheitskampf ist. Und da kann man sich dann schon mal die Frage stellen, wie legitim es ist, Menschen brutal zu ermorden, zu verschleppen und so weiter.
0: Sagt Maria Karnitz, Antisemitismusforscherin. Und sie befasst sich insbesondere mit Judenfeindlichkeit in der Musikszene.
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0: Mindestens ins Viertelfinale zu kommen, das ist das Ziel der deutschen Eishockey-Nationalmannschaft bei der Weltmeisterschaft in der Schweiz. Aber Jan Möller aus der Sportredaktion, zum Auftakt gab es dann heute doch erstmal eine Niederlage.
12: Tja, wobei die nicht so überraschend kam. Es ging nämlich gegen den Olympiadritten Finnland. 1:3 stand es am Ende aus deutscher Sicht. Aus Zürich berichtet Burkhard Hupe.
13: 1:3 gegen Finnland und damit einen der WM-Top-Favoriten verloren. Und dabei eine Leistung gezeigt, auf der sich etwas aufbauen lässt. Die deutschen Nationalspieler und ihr Bundestrainer waren sich in der Analyse einig. Und mit einer großen Portion Wohlwollen kann man diese Sicht auch teilen. Zwar war Finnland fast über die gesamte Spielzeit hinweg die klar bessere Mannschaft, aber letztlich entschied das bessere Powerplay die Partie. Die Finnen nutzten 2 von 3 Überzahlspielen, die Deutschen keines von insgesamt 5. Bis zur 49. Minute führte Finnland so sicher und fast unangefochten mit 2:0. Doch nach dem überraschenden Anschlusstreffer durch Stefan Leubel keimte auf der deutschen Bank wieder Hoffnung auf. Die allerdings nur wenige Minuten hielt, als Finnland den alten Abstand wiederherstellte und aus kurzer Distanz den verdienten 3:1 Endstand erzielte.
12: Im zweiten Spiel geht es nun am Sonntag gegen Lettland. Die besten 4 Teams der beiden Achtergruppen kommen jeweils ins Viertelfinale dieser WM. Und im zweiten Spiel des Abends in der deutschen Gruppe führt der Gastgeber, die Schweiz, immerhin Vize-Weltmeister, gegen den Topfavoriten, die USA, mit 3:1 wenige Minuten vor Schluss. Vom Eishockey zum Fußball. Jetzt ist es offiziell. Torwart Manuel Neuer hat seinen Vertrag beim FC Bayern nochmal um ein Jahr verlängert bis Mitte 2027. Genau wie übrigens auch Bayerns dritter Torwart Sven Ulreich. Am letzten Bundesligaspieltag rund ums Spiel gegen Köln gibt's noch mal eine schöne Meisterfeier, aber im Mittelpunkt natürlich morgen der Showdown im Kampf um den Klassenerhalt. Wolfsburg auf dem Relegationsplatz, Heidenheim auf Rang 17 und der Tabellenletzte St. Pauli. Alle sind punktgleich, das heißt, jedes Tor kann das Entscheidende sein. St. Pauli trifft im direkten Duell auf Wolfsburg. Die Heidenheimer spielen zu Hause gegen Mainz und sind auf jeden Fall selbstbewusst. Das Team von Trainer Frank Schmidt hatten ja vor ein paar Wochen schon fast alle abgeschrieben.
14: Wir können nur gewinnen. Wir können nichts mehr verlieren. Allein die Tatsache, dass unsere Fans und wir alle ins Stadion kommen können und es geht noch für uns also um was Positives. Das ist ein Umstand, der dazu führt, dass man Lust auf die Situation hat und Druck lassen wir uns jetzt nicht mehr einreden.
12: Den hat aber auf jeden Fall St. Pauli. Das ist so, sagt auch Trainer Alexander Blessin. Es muss gegen Wolfsburg ein Sieg her, damit es vielleicht noch klappt mit der Relegation.
15: Beide Mannschaften werden nervös sein. Also da werden viele Fehler passieren. Die Frage ist nur, wie gehe ich mit solchen Fehlern dann um? Da kann es natürlich auch sehr, sehr helfen, dass die Fans dann uns unterstützen.
12: Tja, und der VfL Wolfsburg, na klar, sind auch da alle nervös, sagt auch Trainer Dieter Hecking.
16: Ich will auch nicht locker wirken, ich bin auch angespannt. Ja, aber deshalb ist dieser Scheiß-Fußball so toll für alle. Ja. Und für uns, wir sind die Hauptprotagonisten, die drei Vereine, für die es da um sehr, sehr viel geht am Wochenende. Und ich glaube, jeder für sich wird versuchen, das alles auf Normalmaß runterzudampfen, um dann trotzdem gut zu spielen und möglichst zu gewinnen.
12: Das könnte dramatisch werden. Um 15.30 Uhr ist Anpfiff bei allen Partien des letzten Bundesligaspieltags. Stuttgart, Hoffenheim und Leverkusen spielen auch noch um den letzten freien Champions-League-Platz. Also da wird was los sein in der Radiokonferenz. 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Und im ersten gab es gegen den Weltmeister und Olympiasieger gegen das beste Team der Welt schon mal eine klare Pleite. 28:36 in Kopenhagen, ein rasantes Spiel. Nicole Seifert hat es für uns beobachtet.
17: Beide Teams mit viel Tempo. Nach rund 20 Minuten wurde das deutsche Spiel allerdings fehleranfälliger, vor allem im Angriff. Das nutzten die Gastgeber und bauten den Vorsprung aus. Herausragend wieder mal Dänemarks Torwart Emil Nielsen. Er brillierte im ersten Durchgang mit satten 11 Paraden. Dazu der treffsichere Welthandballer Matthias Gitzel. Deutschland ging mit 8 Toren Rückstand in die Pause. In der zweiten Hälfte kamen die deutschen Handballer wieder besser ins Spiel, verkürzten sogar bis auf 3 Tore. Die Dänen ließen sich davon aber nicht aus der Ruhe bringen und brachten den 36:28 Sieg sicher über die Zeit.
12: Tja, hinten raus haben sie nochmal richtig ernst gemacht, die Dänen. Am Sonntag treffen beide Teams erneut aufeinander, dann in Köln. Und in Hamburg beginnt an diesem Wochenende das Tennisturnier am Roten Baum. Ohne Alexander Zverev, der Weltranglistendritte, verzichtet auf sein Heimturnier, hat auf den letzten Drücker abgesagt. Die Begründung: Rückenprobleme. Am Sonntag kommender Woche geht es dann ja auch schon in Paris los mit den French Open, dem 2. Grand Slam Turnier des Jahres. Und Hamburg ist für viele das letzte Vorbereitungsturnier. Aus den Top 10 der Weltrangliste schlagen jetzt immerhin noch 3 Profis auf. Der Australier Alex de Minaur, der Kanadier Felix Auger-Aliassime und der US-Amerikaner Ben Shelton.
0: Und soweit der Sport hier in der ARD Infonachts mit Jan Möller. Vielen Dank.

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1: Um 22.30 Uhr mit Emily Seidel. Der Vorsitzende der nordrhein-westfälischen FDP, Höhne, will nicht mehr Chef der Bundespartei werden. Der 39-Jährige gab seine Entscheidung in einem Interview der Frankfurter Allgemeinen Zeitung bekannt. Damit scheint der Weg für Wolfgang Kubicki als neuer FDP-Chef frei zu sein. Aus Düsseldorf, Tobias Zacher.
2: Zwei Wochen vor dem entscheidenden Bundesparteitag macht Henning Höhne einen Rückzieher. Statt wie bisher geplant in einem Duell gegen Wolfgang Kubicki anzutreten, will er jetzt mit ihm ein Team bilden. Mit Kubicki als Chef, Höhne soll dessen Stellvertreter werden. Ein Jahr lang wollen die beiden die Partei so führen. Das gebe Höhne die Möglichkeit, sich auf NRW zu konzentrieren, heißt es. Denn dort ist in einem Jahr Landtagswahl und die FDP will wieder in den Landtag einziehen. In Baden-Württemberg und Rheinland-Pfalz war ihr das zuletzt nicht gelungen. Auch im Bundestag sind die Liberalen nicht mehr vertreten.
1: Kanzler Merz hat nach Unstimmigkeiten wieder mit US-Präsident Trump telefoniert. Bei dem Gespräch sei es unter anderem um den Iran gegangen, teilte Merz danach mit. Aus Berlin, Christina Nagel.
3: Der Kanzler spricht von einem guten Telefonat, beschwört die starke Partnerschaft zwischen den USA und Deutschland in einer starken NATO. Man sei sich einig, betont der Kanzler nun, der Iran müsse an den Verhandlungstisch kommen, die Straße von Hormus öffnen und Teheran dürfe keine Atomwaffen besitzen. Gesprochen haben beide Merz zufolge auch über eine friedliche Lösung des Krieges, den Russland gegen die Ukraine führt, und über den NATO-Gipfel, der im Juli in Ankara stattfindet.
1: Die russische Zentralbank hat erfolgreich gegen die Blockade von russischem Vermögen in der Europäischen Union geklagt. Ein Gericht in Moskau entschied in erster Instanz, dass der belgische Finanzdienstleister Euroclear umgerechnet etwa 200 Milliarden Euro zahlen muss. Er verwaltet einen Großteil des festgesetzten Vermögens. Experten gehen davon aus, dass das Urteil den Weg dafür freimachen soll, europäisches Kapital, das in Russland liegt, zu beschlagnahmen. Der Deutsche Ärztetag fordert ein Verkaufsverbot für Medikamente in Drogerien. Sie stellten für Patienten ein Risiko dar, heißt es in einer Erklärung der Ärztinnen und Ärzte, die seit Dienstag in Hannover beraten. Zu einer verantwortungsvollen Diagnostik gehörten Anamnese, eine körperliche Untersuchung sowie gegebenenfalls die gemeinsame Entscheidung über therapeutische Maßnahmen. Der 130. Deutsche Ärztetag ist heute in Hannover zu Ende gegangen. Und das Wetter in Deutschland: in der Nacht häufig trocken, später im Südwesten Schauer, Tiefstwerte 8 bis 0 Grad. Morgen zeitweise heiter, vermehrt Schauer und vereinzelt Gewitter, Höchstwerte 10 Grad an den Alpen bis 17 Grad in der Lausitz. Am Sonntag überwiegend trocken, im Westen später Schauer, bei Temperaturen dann zwischen 13 bis maximal 19 Grad. Das waren die Nachrichten.
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4: Und es ist noch einiges los auf den Autobahnen. A5 Basel Richtung Karlsruhe zwischen Lahr und Offenburg. 3 Kilometer stockend, dort ist wegen Bauarbeiten nur eine Spur frei. Die A38 Göttingen-Leipzig ist zwischen Bad Lauchstädt und Merseburg Süd wegen Bergungsarbeiten noch bis etwa 0 Uhr gesperrt. Die A40 Essen Richtung Duisburg ist zwischen dem Kreuz Kaiserberg und dem Kreuz Duisburg wegen Brückenarbeiten bis Dienstag früh gesperrt. Die A44 Aachen Richtung Mönchengladbach ist zwischen Aachen-Brand und dem Kreuz Aachen nach einem Unfall gesperrt. Die A61 Mönchengladbach-Venlo ist zwischen dem Kreuz Mönchengladbach und Mackenstein in beiden Richtungen bis Montagmorgen 5 Uhr gesperrt. Die A480 Wetzlar-Wetzlar-Blasbach ist zwischen Aslar und dem Wetzlarer Kreuz wegen einer Baustelle bis 5 Uhr in beiden Richtungen gesperrt. Eine Umleitung ist dort eingerichtet. Die B6 Dresden-Meißen ist zwischen Scharfenberg und Meißen nach einem Unfall gesperrt. Und in dieser Sekunde kommt noch eine aktuelle Gefahrenmeldung rein. Achtung, ein Falschfahrer auf der A20 Rostock-Kreuz-Uckermark zwischen Stralsund und Greifswald kommt Ihnen ein Falschfahrer entgegen. Fahren Sie äußerst rechts und überholen Sie nicht auf der A20 Rostock-Kreuz-Uckermark. Zwischen Stralsund und Greifswald ist ein Falschfahrer unterwegs. Vorsicht dort bitte in beiden Richtungen.
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4: An diesem Freitagabend mit Alex Franz. Hallo. Nach einer turbulenten Woche ist der britische Premierminister Keir Starmer immer noch im Amt. Aber seine Herausforderer positionieren sich. Gestern trat erst der Gesundheitsminister Wes Streeting zurück. Heute kündigte der Bürgermeister von Manchester, Andy Burnham, an, er werde um einen Sitz im Parlament kämpfen, um Parteivorsitzender und damit Premierminister zu werden. Die Regierungskrise geht also in die nächste Runde. Valerie Krall berichtet über den neuen Hoffnungsträger der britischen Labour-Partei.
5: Er hat es auf so ziemlich jede Titelseite der britischen Zeitungen geschafft. Andy Burnham, der Bürgermeister von Manchester. Manche handeln ihn schon als nächsten Premierminister. Für Keir Starmer ist er sicherlich der gefährlichste Rivale. Gestern kündigte Burnham an, dass er sich für eine Nachwahl aufstellen lassen wolle, um einen Sitz im Unterhaus zu bekommen. Erst dann könnte Burnham Starmer offiziell herausfordern. Ein Labour-Abgeordneter aus der Nähe von Manchester tritt extra für ihn zurück. Eine Nachricht, die viele in der Labour-Partei begrüßen, so wie Simon Ofer. Ich glaube, er ist zurzeit der beliebteste Politiker in Großbritannien. Und ich bin wirklich froh, dass er die Chance bekommen hat, ins Amt zu kommen. Auch wenn es eine ziemliche Herausforderung ist. Aber ich glaube, dass er die nächste Wahl für Labour gewinnen könnte. Allerdings muss Andy Burnham erstmal von einem Komitee der Labour-Partei für die Nachwahl zugelassen werden. Damit wird noch am Wochenende gerechnet. Und dann muss er die Wahl auch erstmal gewinnen. Keine leichte Aufgabe, denn im Wahlkreis Makerfield hat bei den Kommunalwahlen vergangene Woche die Rechtsaußenpartei Reform UK enorm zugelegt. Und der Reform-Vorsitzende und Brexit-Populist Nigel Farage hat bereits angekündigt, dass seine Partei alles dafür geben werde, die Nachwahl zu gewinnen. Aber
6: Andy Burnham, I think, is gambling everything on being able to beat Reform.
5: Burnham setze alles darauf, Reform schlagen zu können, sagt die Politikjournalistin Rachel Sylvester, die für die Zeitung Observer schreibt.
6: And if he can do it in Makerfield,
5: und wenn er das in Makerfield schafft, kann er sagen, ich bin der Richtige, um es mit Nigel Farage aufzunehmen. Ich schaffe es in Makerfield, ich schaffe es überall. Das ist ein ziemlich überzeugendes Argument, aber es ist natürlich auch ein Risiko. Selbst wenn Burnham die Nachwahl verlieren sollte, Keir Starmers Tage als Premierminister dürften gezählt sein. Denn auch Wes Streeting, der gestern als Gesundheitsminister zurücktrat, könnte jederzeit den Kampf um die Parteispitze offiziell eröffnen. Auch wenn seine Strategie bisher ist, auf Andy Burnham zu warten.
6: Now you've got these big alternative figures.
5: Jetzt, wo diese großen Persönlichkeiten offen sagen, dass sie die Parteiführung übernehmen wollen, glaube ich nicht, dass Starmer das überstehen kann. Er hat einfach nicht mehr die Unterstützung seiner Partei. Und genau die braucht man letztendlich, um in 10 Downing Street zu bleiben. Bis jetzt scheint Starmer allerdings entschieden, nicht zurückzutreten und macht Business as usual. Ewig wird Starmer aber wohl nicht schweigen können. Zumal sich auch die Briten fragen, wer in den kommenden Wochen ihr Land regieren wird und ob ein Premierminister ohne Autorität in der eigenen Partei das überhaupt noch kann.
4: Andy Burnham positioniert sich also. Valerie Krall war das über die aktuelle britische Regierungskrise.
0: Wirtschaft.
4: An der Spitze der US-Notenbank steht jetzt ein Mann, den Donald Trump ausgesucht hat, nämlich Kevin Warsh. Und man wird sehen, ob der Neue, wie von Trump gewünscht, die Zinsen in den USA senken wird. Leicht dürfte ihm das nicht fallen, denn sein Vorgänger, Zinssenkungsgegner Jerome Powell, geht nicht in Ruhestand, sondern bleibt der Notenbank erhalten. Durchaus ungewöhnlich. Aus Washington, Anne Schneider.
7: I call him too late, you know, too late Powell, that's his nickname.
8: Zu spät, Powell, so nennt Donald Trump seit Monaten den Notenbankchef, den er in seiner ersten Amtszeit selbst eingesetzt hatte. Der Präsident macht damit regelmäßig klar, er hätte sich deutlich schneller, deutlich niedrigere Zinsen gewünscht. Billigere Kredite würden aus seiner Sicht zu mehr Investitionen führen und den schwächelnden Häusermarkt ankurbeln. Zudem müssten die USA dann auch weniger Zinsen für ihre hohen Staatsschulden zahlen. Heute verlässt Jerome Powell den Chefposten der Fed turnusgemäß. Er macht Platz für seinen Nachfolger Kevin Warsh, doch der Konflikt dürfte damit nicht enden, denn Powell geht nicht ganz, er bleibt im Führungsgremium der Notenbank. Ein historisch ungewöhnlicher Schritt, den zuletzt ein Fed-Chef im Jahr 1948 gegangen ist. Powell selbst kündigt das so an.
9: Ich werde dem Vorstand noch für unbestimmte Zeit angehören.
10: To be determined.
8: und begründet den ungewöhnlichen Schritt mit dem politischen Druck, und zwar nicht durch Trumps Beschimpfungen. Sie gehören für Powell zur normalen und oft geäußerten Kritik der Politik an der Notenbank. Der noch Fed-Chef kritisiert die inzwischen eingestellten strafrechtlichen Ermittlungen gegen ihn, den juristischen Druck auf die Fed und Trumps Versuch, eine Notenbankgouverneurin aus dem Amt zu drängen und den Posten mit einem loyaleren Kandidaten zu besetzen.
9: These legal actions by the administration are unprecedented in our 113-year history.
10: Diese rechtlichen Schritte sind beispiellos. Ich fürchte, dass die Angriffe der Institution schaden.
9: Are battering the institution.
8: Auch mit diesen Angriffen wollte Trump die Fed auf Linie bringen, hin zu niedrigeren Zinsen. Doch die Notenbanker sind ihrem Auftrag treu geblieben. Sie sollen für stabile Preise sorgen und gleichzeitig die Wirtschaft und den Arbeitsmarkt im Blick behalten. Und aus der Sicht der Fed bedeutet das aktuell, die Inflation liegt noch immer über dem Ziel von 2%. Zu frühe Zinssenkungen könnten den Preisdruck wieder verstärken und die Glaubwürdigkeit der Notenbank gefährden. Also politischer Druck gegen geldpolitische Vorsicht. Bleibt das so, auch unter dem neuen Chef Kevin Warsh? Der gibt darauf eine klare Antwort.
11: So let me be very clear.
12: Lassen Sie mich das ganz klar sagen. Die Unabhängigkeit der Geldpolitik ist von entscheidender Bedeutung. Die geldpolitischen Entscheidungsträger müssen im Interesse des Landes handeln.
8: Doch der Druck ist da. Der Präsident erwartet sinkende Zinsen und das schnell. Das hatte er kurz vor Warshs Ernennung nochmal deutlich gemacht. Und gleichzeitig bleibt Powell im System. Ein ehemaliger Chef im selben Gremium wie sein Nachfolger. Der Machtwechsel dürfte den Konflikt zwischen der Fed und dem Präsidenten also erstmal nicht entschärfen, zumindest solange Powell sich nicht ganz zurückzieht.
4: Fed-Chef Jerome Powell geht, aber nicht so ganz, Anne Schneider berichtete. Und damit zu einem vollkommen anderen Thema. Das Terrassenschwimmbad im unterfränkischen Bad Kissingen ist auch für Touristen immer einen Besuch wert. Allein schon wegen seiner Lage und dem tollen Ausblick. Nach einer zweijährigen Sanierungsphase, in der das Bad geschlossen war, wurde es jetzt wieder eröffnet. Norbert Streiche hat sich das neue Terrassenschwimmbad schon mal angeschaut und zahlreiche Fans getroffen.
13: Das Terrassenschwimmbad liegt fantastisch über Bad Kissingen mit einem fantastischen Blick. Es gibt ganz viele Wiesen. Es war schon eine lange Zeit jetzt. Also wir haben schon vermisst, dass es geschlossen war.
14: Sagt Anita Morchoth. Alle Becken sind jetzt mit Edelstahl ausgekleidet. Das 50 Meter Schwimmbecken und das Becken unter dem ebenfalls sanierten Sprungturm mit 10 Meter Brett. Und Waltraud Schnabel freut sich schon jetzt wieder auf einen Besuch. Sie schätzt?
15: Einfach der Flair, die Aussicht, die Lage. Wirklich wunderschön. Wir sind jetzt 80, war schon als Kind dort schwimmen.
14: Max Keiling, der neue Bademeister, probiert schon mal mit einem Schmunzeln seine Pfeife aus.
16: Ich freue mich. Also ich würde sagen, das ist mit Abstand einer der schönsten Schwimmbäder, in denen ich je war. Also ich freue mich sehr.
14: 1954, also vor 72 Jahren, ist das Bad Kissinger Terrassenschwimmbad eröffnet worden. Der sogenannte Weizenturm steht sogar unter Denkmalschutz. Bad Kissingens Oberbürgermeister Dirk Vogel hofft jetzt, dass die Menschen richtig strömen. Denn die Millionen Euro teure Sanierung soll so ein bisschen wieder reinkommen. Dafür hat die Stadt jetzt unter anderem besondere Wertkarten aufgelegt.
17: Wenn man beispielsweise für 200 Euro Karten kauft, einen Gegenwert von 300 Euro tatsächlich hat. Also alles darauf ausgelegt, dass man öfter und länger hierher kommt.
14: Und die Besucherzahlen sollen auch wieder steigen. Vor der Sanierung lagen sie bei 70.000 bis 80.000 pro Jahr. Vor über 20 Jahren sind allerdings pro Jahr zwischen 140.000 und 150.000 Leute ins Bad Kissinger Freibad gekommen.
17: Jeder Kissinger, der hier groß geworden ist, erinnert sich an seine Schulzeit. Hier war ganz viel Sonne, ganz viel Pommes, ganz viel Schwimmen, ganz viel Freunde.
14: Sagt Dirk Vogel. Und sein Baureferatsleiter Michael Schlembach meint:
18: Hier sind Erinnerungen drin und das hoffe ich, dass die Kissinger wiederbekommen, die neue Generation, die Jugendlichen, die Kinder, dass sie herkommen, das einfach genauso wie wir in Beschlag nehmen und ihre Freude haben.
14: Genau so soll sich das ab heute tausendfach anhören.
19: Ja, wenn wir wollen, können wir auch eine Arschbombe machen, genau. Ich bin Berliner, aber das Terrassenschwimmer kenne ich. Also es war schon vor dem Umbau von der Landschaft her sehr schön. Wenn man da so ein bisschen ins Grüne gucken kann, ist schon eine nette Sache, ja.
20: Immer kann ich da relaxen.
21: Dass es so ein schönes Schwimmbad ist.
22: Besonderes Flair, man liegt ruhig und hat eben den Blick dann auch oben bei den Terrassen.
14: Bis zum Wittelsbacher Turm und in Richtung Rhön.
4: Norbert Steiche über die Wiedereröffnung des Terrassenschwimmbads in Bad Kissingen.

0: Freitagabend und die Zeit, es ist 22.45 Uhr.
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0: Jetzt Mitte Mai beginnt langsam wieder die Festivalsaison. Da denkt man natürlich direkt an die ganz großen Events wie Rock am Ring oder das Hurricane Festival. Aber überall in Deutschland finden jeden Sommer auch viele kleinere Musikfestivals statt. In Wesel in Nordrhein-Westfalen steigt

0: Sich halt einfach dann irgendwo sind.
1: Der Kostendruck steigt, speziell bei Veranstaltungen. Jens von Haie leitet die Organisation von Kultur pur aus dem Siegerland. Zum 34. Mal wird hier nicht nach dem Motto umsonst und draußen gefeiert, sondern in Zelten und gegen Eintritt. Der Manager sagt, Musiker sind inzwischen viel mehr auf Einkünfte aus Bühnenauftritten angewiesen.
2: Ein Punkt sind vielleicht auch die erhöhten Gagen. Die Bands verdienen ja heutzutage nicht mehr ihr Geld mit Plattenverkäufen, sondern eigentlich durch Live-Auftritte. Spotify bringt da ja nur wenig Erträge.
1: Dann das Drumherum. Veranstalter von Haien sagt, seit der Katastrophe bei der Love Parade ist im ganzen Veranstaltungsgewerbe nichts mehr, wie es war.
2: Die Auflagen, die es mittlerweile gibt, sind ja so hoch geworden und die ganze Organisationskosten, die dort entstehen, das ist nicht mehr allein zu stemmen. Von daher ist da eigentlich von welcher Seite auch immer Unterstützung notwendig.
1: Viele Veranstaltungen mussten erheblich verändert werden, andere gibt es nicht mehr. Jahrelang hatte die damalige Welle WDR4 auf dem Dortmunder Weihnachtsmarkt ein kleines Schlagerfestival veranstaltet. Da auch nach aufwendigsten Verhandlungen mit der Feuerwehr kein für beide Seiten akzeptables Sicherheitskonzept verhandelbar war, wurde die Reihe beendet. Sicherheitsanforderungen sind teuer. Es müssen viel mehr Servicekräfte bezahlt werden. Jede Eventualität kann teuer werden. Nicht überall kann gleich viel Publikum hin und. Trotzdem lohnt es den Spaß und die Tradition. Jens von Haie hat das Glück, dass hinter Kultur pur gleich mehrere Kommunen stehen. Das macht die Finanzierung leichter.
2: Wir haben eine breite Unterstützung von vielen Mitpartnern, die dabei sind, Städten und Kommunen. Und einen großen Teil von Sponsoren, die uns unterstützen. Und dazu kommt noch eine Landesunterstützung.
1: Bundes- und Landesgelder sowie Spezialförderungen füttern auch den Esel, machen das Festival in Wesel erst möglich. Solche Gelder werden aber in jedem Jahr aufs Neue bewilligt. Da kann man von der Zukunft nur träumen, sie aber nicht solide planen, sagt Simon Blickmann vom Eselrock.
0: Gerade wenn man so kurz vorher erst weiß, ey, da kommt jetzt nochmal ein riesiges Geld, ist dann auch eine Entlastung. Aber ohne Fördermittel wäre Ende. Wir wirtschaften recht gut, so dass man immer sagen kann, okay, ey, wir kriegen es halt irgendwie hin, zumindest alle Rechnungen zu bezahlen. Wir wissen dann schon immer, dass wir es irgendwie durchziehen können. Aber die Frage ist immer das Jahr danach.
3: Probleme bei Musikfestivals. Franz Altrogge berichtete, ja, das Eselrock Festival ist etwas Besonderes, weil es keinen Eintritt nimmt, umsonst und draußen stattfindet. Aber auch die Festivals, bei denen Besucher oft mehrere hundert Euro für ein Ticket bezahlen, sprechen davon, dass die Hürden höher werden. Mein Kollege Robert Meyer vom WDR hat darüber mit Rembert Stieve gesprochen. Er ist seit vielen Jahren Veranstalter des Orange Blossom Festival in Beverungen im Kreis Höxter und er ist Mitglied im Club- und Veranstalterverband NRW. Und er hat ihn gefragt, wie spät es denn sei für Festivals. 5 vor 12 oder schon 5 nach 12 oder doch noch 15 vor 12?
4: 5 vor 12 trifft es, glaube ich, ganz gut, weil man sieht ja an der Tatsache, dass es einige Festivals schon vom Markt gefegt hat, die leider, egal ob klein oder groß, aufgeben mussten oder im nächsten Jahr vielleicht aufgeben oder in diesem Jahr zumindest erstmal ausfallen oder verkleinert stattfinden, dass es nicht mehr 15 vor 12 ist. Also die Lage ist da.
5: Verschiedene Organisationen und Künstlervertretungen, mit denen wir auch für dieses Morgenecho sprechen, würden Ihnen dazu stimmen und sagen, der Kostendruck steigt einfach. Können Sie uns aufschlüsseln, wie genau und warum?
4: Ja, die Kosten sind im Veranstaltungsbereich stärker gestiegen als in anderen Lebensbereichen tatsächlich.
5: Und woran liegt das
4: alle, die Mieten. Das hat tatsächlich mehrere Gründe, denke ich. Einmal sind es noch wirklich Pandemienachwirkungen, weil während der Pandemie gerade so die technischen Gewerke vom Markt gefegt wurden. Das heißt, es gibt auch nicht mehr so viele Anbietende. Das heißt, da werden jetzt ganz andere Preise aufgerufen. Dann gibt es so spezielle Kosten. Ein Festival hat viele Energiekosten zum Beispiel. Und das ist ganz klar, dass das dann natürlich dann ins Kontor haut. Mhm. Bauzäune, Toilettenwagen, Security, Hotelübernachtung für auftretende KünstlerInnen, Verpflegung, die Gagen sind auch hochgegangen. Das heißt, in fast allen Gewerken haben wir mit einem Preissprung seit 2022 von um die 30% zu kämpfen und teilweise auch mehr. Aber wir können die Ticketpreise natürlich nicht um 30% erhöhen.
5: Gagen fand ich übrigens interessant. Da haben wir heute auch eine Kette kennengelernt, auf die die Musikbranche aufmerksam macht. Also vor allem die nicht ganz so großen großen Bands verdienen heute nicht mehr so viel in Zeiten von Spotify oder

0: anderen Streaming-Diensten. Und es führt dazu, dass diese Künstler mehr Geld mit Auftritten verdienen müssen. Und deswegen verlangen sie auch auf Festivals höhere Gagen. Und dann stehen die Festivals vor der Frage, ob sie sich das leisten können. Ist das eine Kette, die sie erleben?
1: Ja, durchaus. Ich würde das jetzt aber nicht nur auf den Punkt zurückspiegeln, dass es den KünstlerInnen an Einnahmen durch mangelnde Tonträgerverkäufe zum Beispiel wie früher mangelt.
0: Ja.
1: Weil das Problem gibt es ja schon länger. Aber ganz aktuell sind natürlich auch für die Bands hohe Kostensteigerungen dazugekommen. Das heißt, die Mieten für Übungsräume sind hochgegangen, wenn man es mal so weit runter berechnen will. Oder wenn eine Band auf Tournee ist, die muss natürlich auch tanken. All diese Kosten drumherum, die das Publikum während des Konzertes nicht wahrnimmt, die sind auch für die Bands gestiegen. Das heißt, ich mache den Bands überhaupt keinen Vorwurf, dass jetzt die Gagen gestiegen sind. Das ist aber eben Teil des Bildes.
0: Ja, und ich habe Sie so verstanden und am Ende sagen das auch viele, die in Ihrem Feld tätig sind, dass es eben dann vielleicht Unterstützung aus der Politik braucht, also im Rahmen von Kulturförderung eventuell. Nur wenn wir über finanzielle Hilfe aus der Politik reden, dann finden wir sehr viele Branchen, die da gerade in Berlin oder bei ihren Landesregierungen anklopfen.
1: Ja, ganz genau. Und da geht es dann natürlich auch um Lobbyarbeit. Und da sind wir an einem Punkt. Die freien Veranstaltenden haben tatsächlich bis zur Pandemie sich eigentlich nie dahingehend organisiert. Mittlerweile gibt es Strukturen. Es gibt verschiedene Organisationen, die sich auch für Veranstaltende und für die ganze Musikbranche in NRW einsetzen. Die finden meiner Meinung nach nur noch nicht genügend Gehör. Denn man muss ja auch sagen, Kultur ist eigentlich Ländersache. Das heißt, in diesem föderalen System sind die Bundesländer dafür verantwortlich, Kultur aufrechtzuerhalten, zu gewährleisten und vielleicht durch eine verstetigte Förderung auch präsent zu halten.
2: Soweit Rembert Stieve vom Festival Veranstalterverband NRW.
3: Kultur.
2: Günther Maria Halmer war seit den 1970er Jahren einer der prägenden Schauspieler des deutschen Fernsehens. Als Charlie in den Münchner Geschichten wurde er bekannt, hatte aber auch Auftritte in Hollywood. Bis zuletzt spielte er am Münchner Residenztheater. Wie das Theater heute mitteilt, starb Halmer bereits Anfang der Woche nach längerer schwerer Krankheit. Simon Emmerlich mit einem Nachruf.
4: Den Charlie könnte ich immer noch spielen, sofort von der inneren Haltung her. Leichter als ein Bundeskanzler meinetwegen.
5: Der Charlie aus Helmut Dietls Münchner Geschichten war der Durchbruch. Mit der Rolle dieses bayerischen Lebenskünstlers und Vorstadt-Cowboys, der noch bei seiner Großmutter wohnt, wird Günther Maria Halmer Mitte der 70er bekannt. Seitdem wirkte er in über 180 Fernseh- und Filmproduktionen mit. Geboren wird Halmer 1943 im oberbayerischen Rosenheim. Er wächst unter einem strengen Vater auf, bricht das Gymnasium ab, wandert kurzzeitig sogar nach Kanada aus. Nach dem Schauspielstudium bekommt er 1969 das erste Theaterengagement an den Münchner Kammerspielen. Anfang der 80er Jahre wird Hollywood auf ihn aufmerksam. Er bekommt eine Nebenrolle im Historienepos Gandhi. In Sophies Entscheidung spielt er an der Seite von Meryl Streep, den Auschwitz-Kommandanten Rudolf Höss. Maria Halmer war ein Unangepasster, der es weit gebracht hat. Einer, für den die Schauspielerei nicht nur Berufung, sondern auch eine Suche nach Freiheit war.
4: Das Leben ist ein Abenteuer. Jetzt schauen wir mal, was mit mir das Leben vorhat. Es gibt einen Spruch, den mag ich sehr gerne. Das ist ein arabisches Sprichwort. Das heißt, wenn dein Ross ist gescheiter als du selber, der Reiter, so lasse dem Rosse die Zügel und halte dich nur im Bügel. Und so ähnlich habe ich das fürs Leben empfunden.
5: Seine letzte Theaterrolle am Münchner Residenztheater war die des Brandner Kasper, der den Tod beim Kartenspielen betrügt. Das Haus teilte mit, dass Günther Maria Halmer in der Nacht zum Montag im Alter von 83 Jahren einer Krebserkrankung erlegen ist.
2: Simon Emmerlich mit einem Nachruf. Iron Maiden, das ist eine der erfolgreichsten Rockbands der Welt. Die britische Heavy-Metal-Band gibt es jetzt seit 50 Jahren und die durchaus wechselvolle Geschichte der Band kommt nun in einem Dokumentarfilm ins Kino. Ein Einblick, nicht nur für Fans, in einen faszinierenden Musikkosmos. So beschreibt es Oke Bandiksen, er hat den Film bereits gesehen.
6: Sie ist aus einer Kneipenband in London, aus einem Haufen langhaariger Deep Purple-Fans, die Heavy-Metal-Ikone Iron Maiden geworden. Wir spielten in den Pubs in der East Lane, erinnert sich Bassist und Kopf der Band Steve Harris. Und dann wurde alles immer größer, wie bei einem Schneeball.
7: We were playing locally around East Lane in London. It started to snowball for us.
6: Was hatten Iron Maiden, was anderen fehlte? Die richtige Mischung aus eingängigen Liedern, Lautstärke und Ambition. Wie der Titel des Films es schon sagt, Burning Ambition. Sie wollten den Erfolg. Vor allem Steve Harris, der seit Jahrzehnten alles zusammenhält.
3: Steve had this vision. If you interfered with that vision, you are not going to stay with this band.
6: Und gleich mal den ersten Sänger Paul Di'Anno feuert, weil der zu viele Drogen nimmt.
7: He wasn't really looking after himself.
6: Der Punk stellte alte Posen in Frage. Da formierten sich ab 1975 gerade in den Industriestädten Nordenglands und trüben Vororten Londons Bands, die die Gitarren, die Wut und das Gefühl der Verlorenheit der Jugend aufnahmen. Und die düstere Bilderwelt der Vorgänger. Saxon, Def Leppard und eben Iron Maiden. Eskapismus in Rock. Musik wie ein Spätfilm. Nachtgestalten, Ritter der Finsternis, Songs wie Albträume. Mit doppelten Gitarrenläufen, Brettern im Schlagzeug und Sirenengesang. Iron Maiden vereinen das meisterhaft. Spätestens seit der charismatische Bruce Dickinson ihr Sänger wird.
8: Hello there. That's right, it's Bruce.
6: Die Band hebt ab und wird in den 80ern ein Stadion-Act. Und das fast ohne Präsenz in Presse und Radio. Dazu kommt ihr Maskottchen Eddie. Eine Art Zombie mit blitzenden Augen, das auf jedem Cover- und Konzertplakat zu sehen ist. Geliebt von den Fans, ein Schockbild für alle anderen. Ursprünglich erfunden, weil die Bandmitglieder alle zu schüchtern waren für die großen Posen. Und da wäre es bestimmt noch interessanter geworden. Woher kommen die Musiker? Was ist ihr Hintergrund? Der Film bleibt da vage. Nur als er von Bandkrisen erzählt, kommt man näher an die Musiker heran. Zum Beispiel als Sänger Bruce Dickinson für ein paar Jahre aussteigt. Schlagzeuger Nico McBrain ist entsetzt. Das tut man den Fans nicht an.
9: I took it as an affront to the fans that he was up there, knowing full well he didn't want to be.
6: Grunge verdrängt Heavy Metal und Iron Maiden spielen auf einmal wieder in halbvollen kleineren Hallen. Dazu kommen Krankheiten, Ausfälle, Druck der Plattenfirma.
10: Any long careers, you're gonna have ups and downs. There's no two ways about that. And you just kind of ride with it.
6: Wie eine Achterbahn ist so eine lange Karriere, sagt Steve Harris. Iron Maiden kommen durch alle Krisen, getragen von ihren Fans. Überall auf der Welt, ob in Osteuropa oder Südamerika, im Nahen Osten oder Asien. Und das ist die zweite Geschichte, die im Film erzählt wird. Und das wirklich anrührend. Wie die Musik für so viele unterschiedliche Menschen, für Freiheit und Spaß, für Lebenslust und Verbundenheit steht. Dann geht es für die Band nicht mehr um Geld, sondern darum, die Leute froh zu machen.
11: Was ist es wert, 35.000 Menschen happy.
6: Ein Film vor allem für Fans. Aber auch, wer es nicht ist oder wird, glaubt schließlich, was jemand im Film sagt. Die Welt ist ein besserer Ort, weil es Iron Maiden gibt.
2: Uke Bandixen über den Dokumentarfilm Iron Maiden Burning Ambition, der jetzt in den Kinos läuft.

0: Es ist 23 Uhr. 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
1: Die Nachrichten mit Matthias Wurms. Guten Abend. Der Bundesverfassungsschutz hat die planmäßige Beobachtung der Scientology-Organisation beendet. Nach ARD-Informationen begründet er es damit, dass es andere und größere Probleme gebe. Holger Schmidt für WDR aktuell.
2: Fast 30 Jahre lang, nämlich seit 1997, hatten deutsche Verfassungsschutzbehörden die Aktivitäten der Scientology-Organisation beobachtet. Grund war die totalitäre Ideologie der Organisation, die aus Sicht vieler Analytiker antidemokratisch sei und letztlich die Weltherrschaft anstrebe. An der ideologischen Bewertung von Scientology hat sich seitdem nicht viel geändert. Allerdings gelang es der Organisation nach Ansicht des Verfassungsschutzes in den vergangenen Jahren immer weniger, Menschen für sich zu begeistern.
1: Bei der FDP wird Wolfgang Kubicki vermutlich neuer Parteichef. Sein einziger Konkurrent hat zurückgezogen. Der nordrhein-westfälische FDP-Vorsitzende Henning Höhne erklärte, dass er stattdessen als Stellvertreter des Bundeschefs kandidiere.

0: will. Der neue FDP-Chef soll beim Parteitag in 2 Wochen gewählt werden. Im Libanon soll die geltende Waffenruhe zwischen der pro-iranischen Hisbollah-Miliz und Israel nach US-Angaben verlängert werden um 45 Tage. Die Hisbollah hat sich noch nicht dazu geäußert. Sie ist an den aktuellen Verhandlungen auch nicht beteiligt. Die führt Israel mit der libanesischen Regierung. Die deutsche Eishockey-Nationalmannschaft hat bei der Weltmeisterschaft in der Schweiz das erste Vorrundenspiel verloren, gegen Finnland mit 1:3. Kapitän Moritz Seider bemängelte unter anderem die fehlende Effizienz.
1: Ich glaube, wir hatten einen super Start, viele, viele Dinge richtig gemacht. Und dann, wenn wir die Chancen hatten, ich glaube, dann hat ein Pass noch gefehlt, dass die Scheibe dann reingeht. Und dann stehst du da, ich glaube, mit 10 Minuten Überzahl und hast keinen Ertrag daraus.
0: Nächster Gegner der Deutschen bei der Eishockey-WM ist am Sonntagabend Lettland.
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0: Auch an Rhein und Ruhr sollen marode Straßen und Brücken saniert werden. Land und Bund stellen dafür 3,5 Milliarden Euro bereit. Profitieren sollen unter anderem Mönchengladbach, Düsseldorf und Bochum. Cindy Glasmacher, WDR Düsseldorf.
3: Ein zentrales Projekt ist die marode Theodor-Heuss-Brücke in Düsseldorf. Dort beginnen ab Sommer umfangreiche Sanierungsarbeiten, die voraussichtlich bis 2029 dauern werden. Auch weitere Brücken in der Region stehen auf der Liste, darunter die Brücke an der Kaldenkirchener Straße in Mönchengladbach, die Brücke der Solidarität in Duisburg sowie die Neveltalbrücke in Bochum. Zusätzlich wird in Neuss die Reiterstraße bis zur A46 saniert und in Grefrath ein Abschnitt der Landstraße 39 erneuert.
0: Und das Wetter in Nordrhein-Westfalen. In der Nacht kann es noch einzelne Schauer geben. Es kühlt ab auf 6 bis 1 Grad. Morgen gibt's mal Sonne, mal Wolken und vor allem am Nachmittag auch wieder ein paar Schauer. Die Temperaturen erreichen in Lüdenscheid 12, in Siegen 14 und in Hamm 15 Grad. Am Sonntag mehr Sonne und nur selten Schauer bei 13 bis 17 Grad. Das war WDR aktuell.
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4: Zunächst eine Entwarnung auf der A20 Rostock-Kreuz-Uckermark. Kein Falschfahrer mehr zwischen Stralsund und Greifswald. Die Staus A1 Lübeck-Hamburg vor der Norderelbbrücke jeweils 2 Kilometer Stau wegen eines Schwertransports. Die A38 Göttingen-Leipzig ist zwischen Bad Lauchstädt und Merseburg-Süd wegen Bergungsarbeiten noch bis Mitternacht gesperrt. Die A40 Essen Richtung Duisburg ist zwischen dem Kreuz Kaiserberg und dem Kreuz Duisburg wegen Brückenarbeiten noch bis Dienstagmorgen gesperrt. Die A61 Mönchengladbach-Venlo ist zwischen dem Kreuz Mönchengladbach und Mackenstein in beiden Richtungen bis Montagmorgen etwa 5 Uhr gesperrt. Die A81 Stuttgart Richtung Singen ist zwischen Rottweil und Villingen-Schwenningen nach einem Unfall gesperrt. Und die A480 Wetzlar-Blasbach ist zwischen Aslar und dem Wetzlarer Kreuz wegen einer Baustelle bis 5 Uhr in beiden Richtungen gesperrt. Eine Umleitung ist dort eingerichtet. Ihnen eine gute Fahrt.
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4: Und die kommt wie immer aus Hamburg von NDR Info. Mein Name ist Alex Franz. Ihnen einen schönen guten Abend. Das Verhältnis zwischen Deutschland und den USA oder besser gesagt auch zwischen Friedrich Merz und Donald Trump war ja zuletzt doch angespannter. Jetzt haben der Bundeskanzler und der US-Präsident aber miteinander telefoniert. Es ging dabei um die Situation in Iran. Merz betonte hinterher, man sei sich beim weiteren Vorgehen in Iran einig und sprach von einem guten Telefonat. Christina Nagel berichtet.
5: Der Kanzler spricht von einem guten Telefonat, beschwört die starke Partnerschaft zwischen den USA und Deutschland in einer starken NATO. Es klingt, als ob Friedrich Merz die zuletzt deutlich zutage getretenen Spannungen im deutsch-amerikanischen Verhältnis vergessen machen will. Sie hatten sich unter anderem am Krieg gegen den Iran entzündet. Besonders verärgert hatte sich der US-Präsident über die Aussage des Kanzlers gezeigt, dass sich die USA vom Iran demütigen lasse. Man sei sich einig, betont der Kanzler nun, der Iran müsse an den Verhandlungstisch kommen, die Straße von Hormus öffnen und Teheran dürfe keine Atomwaffen besitzen. Gesprochen haben beide Merz zufolge auch über eine friedliche Lösung des Krieges, den Russland gegen die Ukraine führt, und über den NATO-Gipfel, der im Juli in Ankara stattfindet. Hier habe man Positionen abgestimmt.
4: Informationen von Christina Nagel. Trotz aller Appelle, wie es weitergeht im Iran-Krieg, ist weiter unklar. Aber es gibt offenbar Schlupflöcher in der Straße von Hormuz. Zumindest sind in den vergangenen Tagen einige Schiffe durchgefahren. Von normalem Schiffsverkehr wie vor dem Krieg kann aber nach wie vor keine Rede sein. Und so dürfte es noch lange weitergehen. Oder es kommt noch schlimmer und der Konflikt geht in eine neue militärische Phase. Trotz des ein oder anderen fahrenden Schiffes, für den Moment sieht es nach Stillstand aus. Uwe Lüb berichtet sofort, nachdem wir folgende Eilmeldung verkündet haben, die gerade reinkommt. Achtung, ein Falschfahrer auf der B28 Straßburg-Freudenstadt zwischen Kehl und der A5 Appenweier kommt Ihnen ein Falschfahrer entgegen. Fahren Sie äußerst rechts und überholen Sie nicht. Auf der B28 Straßburg-Freudenstadt zwischen Kehl und der A5 Appenweier ist ein Falschfahrer unterwegs. Vorsicht dort in beiden Richtungen. Und nun der Bericht von Uwe Lüb.
6: Ein Reporter des iranischen Staatsfernsehens berichtet von der Straße von Hormuz. Allein seit Mittwochabend seien 30 Schiffe durchgefahren. Ob die Reedereien dafür Geld bezahlen mussten, ist unklar. Japan, eines der begünstigten Länder, bestreitet das. Generell könnten mehr und mehr Schiffe durch die Straße von Hormuz fahren, sagt Irans Außenminister Abbas Araghchi am Rande des Treffens der BRICS-Staaten in Indien. In den vergangenen Tagen haben sehr, sehr viele Schiffe mit Unterstützung unserer Seestreitkräfte jene Meerenge passiert. Und dies wird auch weiterhin der Fall sein. Der Angriffskrieg muss vollständig beendet werden. Und dann werden wir sicherstellen, dass jedes Schiff sicher passieren kann. Ein ums andere Mal schützt Iran so vor, allein und auch künftig die Macht über die Straße von Hormuz inne zu haben. Das ist ein weiterer Streitpunkt mit den USA. Ursprünglich sei es um das iranische Atomprogramm gegangen, so Außenminister Marco Rubio bei NBC News. Doch nun, als Reaktion darauf hat der Iran beschlossen, eine internationale Wasserstraße in Besitz zu nehmen, als sein Eigentum zu beanspruchen und dafür Gebühren zu erheben. Dies werden wir nicht zulassen. Und genau deshalb gibt es nun eine Blockade. Sie ist die direkte Folge der Handlungen des Iran. Eine Blockade eben auch für Iran durch die USA. Eine Lösung werde es nur durch Diplomatie geben, so Araghchi. Dabei hat Iran immer wieder Antworten auf Vorschläge der USA hinausgezögert, sogar vom Vermittlerstaat Pakistan vorbereitete Verhandlungen platzen lassen. Schuld daran trügen allein die USA, behauptet Araghchi. Es gäbe sehr viele Probleme mit den USA. Das größte Problem sind die widersprüchlichen Botschaften, die wir von Amerikanern erhalten, durch ihre Kommentare, Interviews und dergleichen. Iran wehre sich nur gegen einen aufgedrängten Krieg. Kein Wort von in den Jahren zuvor selbst abgefeuerten Raketensalven auf Israel und dem jahrelangen Stellvertreterkrieg über die Hisbollah, Hamas, Houthis und pro-iranische Milizen im Irak. Stattdessen malen das Regime und seine Helfer das Bild von den USA, Israel und Golfstaaten, die alle gegen Iran seien. Wie zum Beleg wird im Internet über der Revolutionsgarde nahestehende Kanäle eine Rede der republikanischen US-Senatorin Joni Ernst im Ausschuss für Streitkräfte verbreitet. Wir haben gesehen, dass Israel und Jordanien eine große Last getragen haben und wir haben Unterstützung aus Bahrain und den Vereinigten Arabischen Emiraten erhalten, die selbst erheblichen Beschuss hinnehmen mussten. Saudi-Arabien und Katar, sie waren nicht alle passive Zuschauer, sondern haben sich aktiv engagiert und so zu allen Maßnahmen beigetragen. Sollte es zu einer erneuten militärischen Eskalation kommen, dürften die genannten Staaten weiter an der Seite der USA stehen. Einige Medien und Analysten spekulieren schon über neue Angriffe. US-Präsident Donald Trump hatte vor seiner China-Reise damit gedroht, Iran in Grund und Boden zu bombardieren. Wehren werde sich der Iran kaum mehr, zumindest nicht sehr lange, sagt Brad Cooper, Chef des US-Militärkommandos für den Nahen Osten, CENTCOM. Dass Iran noch einmal hunderte Raketen abfeuere, sei unwahrscheinlich. Today, Iran can no longer attack with that. Heute kann der Iran nicht mehr in diesem Ausmaß angreifen und da zudem 90% seiner Verteidigungsindustrie zerstört sind, wird der Iran diese Waffen über Jahre hinweg nicht wiederherstellen können. Militärisch könnten die USA und Israel Iran demnach stark zusetzen. Auf lange Sicht. Denn noch hat Iran nach Informationen von US-Medien unter Berufung auf einen Geheimdienstbericht erst rund 30% seiner Bestände verschossen. Am Problem mit der Straße von Hormus ändert sich kurzfristig also wohl nichts.
4: Informationen von Uwe Lüb. In Frankfurt hat sich Anfang März die Gruppe Aktion 451 gegründet. Sie verteilen Flyer an der Uni und werben für ihren Lesekreis. Hinter der Aktion 451 steckt eine rechte Organisation, die auch mit der neu gegründeten AfD-Jugendorganisation verknüpft ist. Olga Eisenmann über die neue rechte Gruppe in Frankfurt.
7: Auf einem Flyer steht vor dem Hintergrund aus roten Flammen in weißen Buchstaben: Ich bin stolz auf meine Kultur und Multikulti ist gescheitert. Die Flyer wurden von der Aktion 451 auf dem Campus der Universität Frankfurt verteilt. Rechte Gruppen an Unis ist nicht neu, sagt Alice Blum. Sie ist Professorin für soziale Arbeit an der Internationalen Hochschule in Frankfurt. Sie forscht schon lange zu neuen Rechten in Deutschland.
8: Wenn wir jetzt diese Gruppe anschauen, hat es ähnliche Vorläufer schon ein paar Mal gegeben. Ist eigentlich nie gut gegangen, weil ihnen gerade an Hochschulen doch sehr viel Gegenwind entgegengetreten ist. Letztlich trägt aber genau das auch für die Grunderzählung dieses Opfernarrativs dieser Gruppen bei.
7: Das erklärte Feindbild der Gruppe: der sogenannte linke Mainstream an Hochschulen, der ihre rechten Meinungen ausschließen würde. Mit den Flyern wirbt die Gruppe für Stammtischabende, Kampfsporttraining und Lesekreise, in denen konservative und rechte Autoren gelesen werden. Auch Martin Sellner von der Identitären Bewegung und Götz Kubitschek, der Inhaber des neurechten Antaios Verlags, stehen auf der bundesweiten Lektüreliste. Aber nicht nur diese Autoren und ihre Werke deuten auf eine Nähe zur rechtsextremen Gruppierung Identitäre Bewegung hin, meint Alice Blum.
8: Ich bin der festen Überzeugung, dass diese neue Formierung dieser Gruppe Aktion 451 das Gleiche ist, wie es die Identitäre Bewegung auch schon war. Wir also nur ein Reframing der gleichen Ideologien und Praktiken sehen.
7: Die AfD grenzt sich immer wieder von der Identitären Bewegung ab. Es gilt ein Unvereinbarkeitsbeschluss. Die AfD Hessen verfasste ein Rundschreiben an ihre Mitglieder, in dem vor der Aktion 451 gewarnt wird.
9: Es liegen jedoch deutliche Hinweise vor, dass die Aktion 451 eine Tarnorganisation der Identitären Bewegung ist, die auf der Unvereinbarkeitsliste der AfD steht.
7: Doch Ende März deckt das linke Recherchenetzwerk Rhein-Main-Rechts-Außen eine Verbindung zwischen AfD und Identitärer Bewegung auf. Der Schatzmeister der neu gegründeten AfD-Jugendorganisation Generation Deutschland, Thomas Janicek, nahm demnach an einer Veranstaltung der Aktion 451 teil. Bisher hat die Generation Deutschland aus der Teilnahme von Janicek jedoch keine Konsequenzen gezogen. Er ist weiterhin Schatzmeister. Die Leitung der Goethe-Universität stellt sich gegen die Aktivitäten der Gruppe Aktion 451 an der Hochschule.
10: Die Goethe-Universität versteht sich als weltoffene Werkstatt der Zukunft und wendet sich entschlossen gegen jede Form von Rassismus, Nationalismus und Antisemitismus.
7: Auch der Allgemeine Studierendenausschuss stellt sich gegen die Aktion 451 und hat klare Forderungen an die Leitung.
11: Wir erwarten, dass Beratungsangebote ausreichend finanziert werden und unmissverständlich klargestellt wird, dass Studierende, die sich in solchen Netzwerken bewegen und tätig werden, an dem Goethe-Uni-Campus nichts zu suchen haben.
7: Vielen Studierenden der Goethe-Uni ist die Gruppe nicht bekannt. Auch der 20-jährigen Studentin Felina nicht.
12: Ich habe von der Gruppe bis jetzt noch nichts gehört, sehe das Ganze aber sehr kritisch und finde es auch sehr besorgniserregend, dass sich sowas an einem Campus, an einer Uni ausdehnen kann.
7: Die Flyer der Aktion 451 wirken auf den ersten Blick vom Stil her wie die Einladung zu einer gewöhnlichen Uni-Veranstaltung. Alle Anzeichen deuten aber darauf hin, dahinter steckt eine Tarnorganisation der Identitären Bewegung.
4: Olga Eisenmann über die neue rechte Gruppe Aktion 451 in Frankfurt.

0: Freitagabend und die Zeit, es ist jetzt 23.15 Uhr.
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0: Schönere Haut, mehr Energie, schnellere Heilung. Versprochen von Influencern, gespritzt von immer mehr Menschen. Peptidinjektionen gelten auf Social Media gerade als neues Wundermittel und sind der Hype in den USA. Das Problem, wissenschaftlich belegt, ist das alles kaum. Große klinische Studien fehlen. In den USA dürfen die beliebten Peptide deshalb gar nicht in Apotheken hergestellt werden. Trotzdem boomen sie, vor allem über einen Schwarzmarkt aus China. Jetzt will die US-Regierung unter Donald Trump den Zugang zu einigen dieser umstrittenen Peptide erleichtern, auch um den Markt auszutrocknen. Aber wird ein riskanter Trend damit nur noch größer? Aus New York berichtet Giselle Uka.
2: Es sind vor allem selbsternannte Fitness- und Beauty-Experten, die in sozialen Medien auf Peptide schwören. Influencer, teilweise mit hunderttausenden Followern.
3: My skin is tighter. My muscles feel tighter. I have more energy.
4: It is time to check out peptides.
2: Sie versprechen straffere Haut, Muskelwachstum oder einen Energieschub, je nachdem, welches Peptid man sich spritzt. In den Kommentaren zu den Videos fragen viele, wo man die Substanzen herbekommt, denn die meisten der angepriesenen Peptide können in den USA eigentlich nur für Forschungszwecke gekauft werden. Sie befinden sich noch in einer Grauzone, sagt Peter Lurie, Präsident der Verbraucherschutzorganisation Center for Science in the Public Interest.
5: There really isn't adequate evidence to support.
6: Es gibt keine ausreichenden Belege für die Wirksamkeit dieser Peptide, die für seriöse Ärzte akzeptabel wären.
2: Peptide sind kurze Ketten aus Aminosäuren. Sie kommen natürlich im menschlichen Körper vor und steuern dort wichtige Prozesse. Von Wundheilung über Hormonproduktion bis hin zur Reaktion des Immunsystems. Künstlich hergestellte Peptide wie Insulin für Diabetiker oder GLP-1, was in Abnehmspritzen vorkommt, sind gut erforscht und von Gesundheitsbehörden zugelassen. Viele andere sind es allerdings nicht.
7: You could see the diversion of patients away from stuff that actually works to this stuff for which they're at the moment is generally no evidence.
2: Peter Lurie beobachtet mit Sorge, dass Patienten von wirklich wirksamen Medikamenten umsteigen auf Peptide, für deren Wirksamkeit es oft keine Belege gibt. Große klinische Studien an Menschen fehlen häufig. Deshalb hat die US-Lebens- und Arzneimittelbehörde FDA einige Trendpeptide im Jahr 2023 kategorisiert. 19 Substanzen werden als potenziell mit signifikanten Sicherheitsrisiken behaftet eingestuft. Das verbietet US-Apotheken die Herstellung. Robert F. Kennedy, der Gesundheitsminister von Donald Trump, möchte das ändern.
8: I mean, I'm a big fan of peptides. I've used them myself and use them with really good effect, with a couple of injuries.
2: Kennedy sei großer Fan von Peptiden. Er habe sie schon selbst genutzt, mit gutem Effekt nach Verletzungen. Deshalb will er eine Neueinschätzung von Experten zur Sicherheit von Peptiden durchführen. Sein Argument, wenn beliebte Peptide nicht in den USA sicher hergestellt und angeboten werden, kaufen sich die Amerikaner ihre Spritzen online auf dem Schwarzmarkt in China, teilweise verunreinigt oder anders dosiert als beschrieben.
6: Der Schwarzmarkt ist natürlich ein Argument, aber wir gehen ja auch nicht hin und sagen, wir legalisieren Heroin, weil es einen großen Schwarzmarkt dafür gibt.
2: We don't do that, sagt Peter Lurie. Der Mediziner glaubt außerdem nicht an eine objektive wissenschaftliche Neubewertung der Peptide. Robert F. Kennedy suche sich die Experten genau aus, die seine Behörde beraten sollen.
6: RFK hat eindeutig Beratungsgremien als Machtinstrumente erkannt. Er hat bestimmte Gremien aufgelöst und sie dann ersetzt mit Leuten, die seiner Meinung sind.
2: Unter den Peptiden, die der Minister neu bewerten lassen will, sind umstrittene Substanzen wie BPC-157. Es wird in der Bodybuilding-Szene zur schnelleren Geweberegeneration genutzt. Bisher wurde das Mittel nur an Nagetieren wissenschaftlich getestet. Ob es bei Menschen das Krebsrisiko erhöht oder eine ungewollte Immunreaktion hervorruft, kann nicht ausgeschlossen werden. Trotzdem wird es von Influencern im Netz empfohlen. Sie experimentieren damit am eigenen Körper und kombinieren manchmal sogar Peptide miteinander. Ganz ohne medizinische Aufsicht.
0: Giselle Uka über den gefährlichen Hype um Peptide in den USA. Zwanzig Minuten nach elf. Einfach mal achtlos eine Zigarettenkippe auf den Boden werfen, das kann mancherorts teuer werden, zum Beispiel im baden-württembergischen Heilbronn. Dort werden immerhin um die 100 Euro fällig, Bußgeld und Verwaltungsgebühr zusammengenommen. Und die Wahrscheinlichkeit, in Heilbronn erwischt zu werden, ist durchaus auch ein wenig höher als in anderen Städten. Denn in Heilbronn sind die Waste Watchers unterwegs. Das sind speziell ausgebildete Müllpolizistinnen und Polizisten in städtischen Diensten. Ein Projekt der Stadt, um dem zunehmenden Müllfrevel etwas entgegenzusetzen. Thomas Wagner hat sie vor dem Heilbronner Rathaus getroffen und begleitet.
9: Vom Heilbronner Rathaus geht es einmal rum ums Eck. Dann stehen Daniela und Stefania, zwei der insgesamt drei Heilbronner Waste Watchers, in einer engen Gasse. Sie tragen eine dunkle polizeiähnliche Uniform, Schildmütze mit Landeswappen inklusive. Ihre Nachnamen wollen sie deshalb nicht nennen, weil sie in ihrem früheren Berufsleben in städtischen Diensten Strafzettel an falschparkende Autofahrer verteilt haben. Und wer weiß, ob nicht einer der betroffenen Parksünder noch ein bisschen Groll gegen sie hegt. Stefania deutet mit dem Finger auf die Rückwand eines Altstadtgebäudes.
10: Und an der Wand, da haben wir immer wieder extreme Ablagerungen. Da haben wir da 3-4 Scherben. Und ansonsten sind wir hier mit dem Bild zufrieden.
9: Sehr oft aber, ergänzt Daniela, sieht es hier ziemlich furchterregend aus.
11: Eigentlich sind da täglich Ablagerungen. Angefangen von kleinen Hausmüllsäcke, die Passanten beim Vorbeilaufen des Vesperdesparat oder der Burgertüte, die wird dann abgestellt. Auch Gegenstände, da stehen manchmal ganze Tische, einmal eine Waschmaschine zwischendurch oder Mülltüte, Hausmüll.
9: Hin und wieder lupft Daniela auch den Deckel einer Mülltonne hoch.
11: Da haben wir unsere Handschuhe dabei, am Mann, an der Frau, und gucken schon aus, sind die befüllt, sind die schon geleert oder stehen die dauerhaft auf öffentlicher Fläche.
9: Was ebenso rechtswidrig wäre wie die ausrangierte Waschmaschine oder der alte Küchentisch, den irgendwer im öffentlichen Raum abgestellt hat. Geht gar nicht. In solchen Fällen zücken Daniela und Stefania ihre Handys, machen Fotos von dem, was ist, aber eigentlich nicht sein darf. Müll illegal entsorgt in der Heilbronner Innenstadt.
10: Wir sichern die Beweise mit Fotos, mit Angabe vom Ausmaß und so weiter.
9: Und gar nicht so selten lassen sich diejenigen schnell ermitteln, die die Müllberge aufgetürmt haben.
11: Und wenn man dann Hinweise findet, dann denken wir, Mann, wie kann man tatsächlich in Anführungszeichen so naiv sein, noch Spuren zu hinterlassen, Kontoauszüge, Schreibutensilien. Wir finden sogar Personalausweise, Kreditkarte, EC-Karte.
9: In solchen Fällen ist es einfach, den Abfallübeltätern auf die Schliche zu kommen, und dann drohen Bußgelder in der Regel zwischen 100 und 1000 Euro.
12: Also wir haben ja auch Teilorte, die ländlicher geprägt sind. Auch da ist natürlich so, dass oft Sachen einfach irgendwo abgelagert werden, die dann auch umweltgefährlich einfach sind. Alte Autoreifen, Schlachtabfälle, Autobatterien, halbvolle Ölkanister oder Fässer.
9: Sebastian Zickler leitet das Ordnungsamt der Stadt Heilbronn und ist damit Kraft Amtes Chef der Waste Watchers, die gerade mal seit einem halben Jahr regelmäßig auf Müllpatrouille unterwegs sind.
12: Es gab auch vorher schon Müllablagerung. Neu ist die Idee zu sagen, wir stellen extra Personen ab, die das hauptamtlich sozusagen nur sich darum kümmern.
9: Nämlich zum einen zu schauen, wo sich illegale Abfallberge auftürmen und wer die Übeltäter sein können, und zum anderen mit den Bürgerinnen und Bürgern ins Gespräch kommen. Was bei widrigem Wetter und kühlem Wind an diesem Nachmittag allerdings schwierig ist. Aber eigentlich besteht die Aufgabe auch darin,
11: tatsächlich auch die Leute aufzuklären. Das hat ja auch was mit Prävention zu tun. Aufzuklären darüber, dass es Recyclinghöfe gibt, welche Materialien man abgeben kann dort.
9: Daniela und Stefania sind täglich auf Fußstreife in der Innenstadt unterwegs, mit geschärftem Blick.
11: Nur ein Beispiel, wenn wir jetzt hier jemanden sehen, der eine Zigarettenkippe wegschmeißt auf der Straße oder auf den Boden, dann halten wir den natürlich auch an. Eine weggeworfene Zigarettenkippe kostet 70 Euro plus Verwaltungsgebühr 28,50. Also roundabout ein 100er. Jetzt gehen wir in unseren Hotspot, nennt sich Franziskanerhof. Naja, hier liegen Mütze rum, Dose, auch Tempotaschentücher. Da entdeckten wir neuerlich auch Spuren von Rattenlöchern. Also da haben sich wohl das Ungeziefer schon eingenistet, die Nagetiere eingenistet. Und das wird natürlich immer angelockt durch diese Nahrungsreste.
9: Daniela zückt die Handykamera.
11: Wir nehmen das auf jeden Fall auf, dokumentieren das per Foto und würde einen Reinigungsauftrag ans Betriebsamt schicken.
9: Sehen und schnuppern, wo überall ist in Heilbronn, buchstäblich bis zum Himmel stinkt. Die Waste Watchers haben einiges zu tun, damit die Stadt sauber bleibt und noch sauberer wird. Das ist das Ziel. Und wenn dieses Ziel irgendwann mal erreicht sein wird, hätten sich die Wastewatchers durch ihre eigene Arbeit überflüssig gemacht. Da allerdings müssen Stefania und Daniela schmunzeln.
11: Das wird mit Sicherheit niemals passieren. Niemals, nie, nie, nie.
10: Überflüssig auf gar keinen Fall. Sauber liegt da immer im Auge des Betrachters. Also wir haben einen guten Sauberkeitsblick, von daher werden wir immer irgendwas zu beanstanden haben.
11: Es nimmt immer eher mehr zu, die Art der Ablagerungen. Es wird nie zu 100%ig sauber sein. Keine Stadt, das gibt's nicht.
0: Ein Bericht von Thomas Wagner. Und an dieser Stelle eine Gefahrenmeldung. Vorsicht bitte auf der B6 Nienburg-Hannover zwischen Fössestraße und dem Kreisverkehr Deisterplatz. Dort werden Gegenstände auf die Fahrbahn geworfen. Bitte fahren Sie besonders vorsichtig auf der B6 Nienburg-Hannover zwischen Fössestraße und dem Kreisverkehr Deisterplatz. Dort werden Gegenstände auf die Fahrbahn geworfen.
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13: Mit Stefan Grothoff. Hochspannung vorm letzten Spieltag der Fußball-Bundesliga. Noch 3 Kellerkinder haben die Chance, sich in der höchsten deutschen Spielklasse zu retten. Marc Eschweiler über einen wirklich dramatischen Saisonabschluss.
14: So eine Konstellation gab es noch nie.
15: Wolfsburg, Heidenheim, St. Pauli sind punktgleich.
14: 3 Mannschaften, ein Ziel, Platz 16, die Relegation. Der VfL Wolfsburg in der Pole Position. Ein Sieg bei St. Pauli und Platz 16 ist so gut wie sicher.
16: Wir wollen das Spiel gewinnen, alles andere hat uns dann nicht zu interessieren.
14: Das um 3 Treffer bessere Torverhältnis spielt den Wölfen in die Karten. Der erste FC Heidenheim hofft auf ein Unentschieden zwischen St. Pauli und Wolfsburg.
17: Wir wollen alles dafür tun, dass der Schlossberg einen weiteren magischen Moment erlebt.
14: Dann würde ein Sieg gegen Mainz, egal wie hoch, reichen, um die Rettungsspiele zu bekommen. Der FC St. Pauli braucht so oder so einen Sieg.
18: Den Druck können wir nicht wegreden oder sonst irgendwie.
14: Gewinnt St. Pauli tatsächlich gegen Wolfsburg, kommt es darauf an, wer wie hoch gewinnt. Dann entscheidet zwischen St. Pauli und Heidenheim die Tordifferenz.
15: Anschnallen für den letzten Bundesligaspieltag.
14: 2 Spiele, 3 Möglichkeiten. Ein Tor kann alles verändern.
13: Spannung auch oben in der Tabelle. Stuttgart, Hoffenheim und Leverkusen wollen alle Platz 4 und damit das Startrecht in der UEFA Champions League. Einen maximal schweren Gegner hatte Deutschland zum Start der Eishockey-WM. Finnland holte vor 2 Monaten Olympia-Bronze und war damit der haushohe Favorit im Auftaktspiel. 1:3 am Ende die erwartbare Niederlage. Eishockey-Bundestrainer Harald Kreis über Licht und Schatten dieser Partie.
19: Wir wussten, dass die Finnen läuferisch und physisch auch sehr stark spielten. Wir haben die läuferisch unter Druck gesetzt. Wir haben unsere Checks zu Ende geführt, auch in der Defensivzone physisch gut gespielt. Die Finnen haben es natürlich verstanden, im Powerplay dann eben die ersten 2 Tore zu schießen und haben es uns unglaublich schwierig gemacht, als wir im Powerplay waren, also deren Unterzahl, schon im Forechecking sehr effektiv. Wir werden sicher thematisieren, dass wir schon mehr Scheiben zum Tor bringen mit einem Mann vor dem Tor. Also ich fand das Spiel unterhaltsam, ich fand die Stimmung gut. Bis auf das Ergebnis ein guter Auftakt.
13: Nächster deutscher Gegner bei der Eishockey-WM ist am Sonntag Lettland. Am Montag folgt dann das Duell gegen Gastgeber Schweiz. Es gibt 2 Gruppen. Die besten 4 Teams jeder Gruppe ziehen ins Viertelfinale ein. Sattelfest zeigte sich Radprofi Jonas Vingegaard bei der ersten Bergankunft des 109. Giro d'Italia. Auf der anspruchsvollen Strecke feierte der Däne seinen ersten Etappensieg bei dieser Rundfahrt. Holger Gerska über Vingegaards Husarenstück.
20: Mit einer extrem starken Kletterleistung hat der 2-malige Tour de France-Gesamtsieger die Weichen Richtung Giro-Triumph gestellt. Fast 250 Kilometer waren es. Die letzten 14 führten steil bergauf. Knapp 6 Kilometer vor dem Ziel erhöhte der Däne peu à peu das Tempo. Für 1-2 Kilometer konnte ihm noch der junge Italiener Giulio Pellizzari folgen. Doch der Kapitän der deutschen Red Bull-Mannschaft überschätzte sich dabei und verlor bis zum Ziel noch über 1 Minute auf den Dänen. Zweiter, nur 13 Sekunden hinter Jonas Vingegaard, wurde der Österreicher Felix Gall, vor 3 Jahren Sieger der Königsetappe der Tour de France. Im rosa Trikot des Spitzenreiters bleibt allerdings Afonso Olalio. Der Portugiese profitierte von seinem großen Vorsprung. Er liegt weiter über 3 Minuten vor Vingegaard und vor Gall. Der Däne allerdings ist mit seiner Vorstellung auf dem Weg zum Blockhaus nun noch eindeutigerer Favorit auf den Rundfahrtsieg.
13: Und noch das, im Testspiel gegen Dänemark kassierte die deutsche Handballnationalmannschaft eine derbe Klatsche. Beim 36:28 Sieg unterstrichen die Dänen deutlich, weshalb sie aktuell Weltmeister, Europameister und Olympiasieger sind.
0: Und das war der Sport mit Stefan Grothoff.
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3: Um 23.30 Uhr mit Gabriela Kühne. Der Vorsitzende der nordrhein-westfälischen FDP Höhne will nicht mehr Chef der Bundespartei werden. Der 39-Jährige gab seine Entscheidung in einem Interview der Frankfurter Allgemeinen Zeitung bekannt. Damit scheint der Weg für Wolfgang Kubicki als neuer FDP-Chef frei zu sein. Aus Düsseldorf Tobias Zacher.
21: 2 Wochen vor dem entscheidenden Bundesparteitag macht Henning Höhne einen Rückzieher. Statt wie bisher geplant in einem Duell gegen Wolfgang Kubicki anzutreten, will er jetzt mit ihm ein Team bilden. Mit Kubicki als Chef, Höhne soll dessen Stellvertreter werden. 1 Jahr lang wollen die beiden die Partei so führen. Das gebe Höhne die Möglichkeit, sich auf NRW zu konzentrieren, heißt es. Denn dort ist in einem Jahr Landtagswahl und die FDP will wieder in den Landtag einziehen. In Baden-Württemberg und Rheinland-Pfalz war ihr das zuletzt nicht gelungen. Auch im Bundestag sind die Liberalen nicht mehr vertreten.
3: Einen Tag nach dem Tod von 24 Menschen in Kiew bei massiven russischen Angriffen hat der ukrainische Präsident Selenskyj Moskau mit Vergeltung gedroht. Die Ukraine werde keine Attacke ungestraft lassen, erklärte Selenskyj im Online-Dienst X. Außerdem warnte er Belarus davor, sich von Russland in den Krieg hineinziehen zu lassen. Selenskyj wies die Armee an, die Verteidigung im Norden der Ukraine zu stärken. Wer heute einkaufen gegangen ist, musste in manchen Städten viel Geduld mitbringen. Denn im Einzel- und Großhandel haben etwa 5000 Beschäftigte gestreikt, auch in Hamburg. Davon betroffen waren rund 200 Betriebe, darunter Filialen von Edeka, Kaufland, H&M und Ikea. Hintergrund sind die laufenden Tarifverhandlungen im Einzel- und Großhandel. Mit den Warnstreiks versucht die Gewerkschaft Verdi, die Arbeitgeber unter Druck zu setzen, ihr ein besseres Angebot zu machen. Die Schauspielerin Angelika Domrös ist tot. Wie die DEFA-Stiftung dem RBB bestätigt hat, starb die gebürtige Berlinerin im Alter von 85 Jahren. Aus Berlin, Axel Hoffmann.
22: Im DDR-Kultfilm Die Legende von Paul und Paula spielte sie 1973 die Rolle ihres Lebens. Später verkörperte Domröse unter anderem die Kommissarin Vera Bilewski im Polizeiruf 110. In den 90er Jahren entdeckte sie auch die Regie für sich und inszenierte Theaterstücke. Zuletzt war sie 2012 in der Kinokomödie Bis zum Horizont, dann links zu sehen. Seitdem wurde es still um sie.
3: Das Wetter in Deutschland. In der Nacht häufig trocken, später im Südwesten Schauer, Tiefstwerte 8 bis 0 Grad. Morgen zeitweise heiter, vermehrt Schauer und vereinzelt Gewitter, Höchstwerte 10 Grad an den Alpen bis 17 Grad in der Lausitz. Am Sonntag überwiegend trocken, im Westen später Schauer, 13 bis 19 Grad und am Montag im Osten freundlich, im Westen Schauer und Gewitter bei 13 bis 21 Grad. Das waren die Nachrichten.
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0: Und zunächst nochmal die Gefahrenmeldung. Vorsicht bitte weiterhin auf der B6 Nienburg-Hannover. Zwischen Fössestraße und dem Kreisverkehr Deisterplatz werden Gegenstände auf die Fahrbahn geworfen. Bitte fahren Sie dort besonders vorsichtig. Dann eine Entwarnung auf der B28 Straßburg-Freudenstadt. Kein Falschfahrer mehr zwischen Kehl und der A5 Appenweier. Die A33 Osnabrück Richtung Bielefeld ist zwischen dem Kreuz Osnabrück Süd und Haderberg momentan gesperrt. Die A38 Göttingen-Leipzig ist zwischen Bad Lauchstädt und Merseburg Süd wegen Bergungsarbeiten noch bis Mitternacht gesperrt. Die A40 Essen Richtung Duisburg ist zwischen dem Kreuz Kaiserberg und dem Kreuz Duisburg wegen Brückenarbeiten bis Dienstagmorgen gesperrt. Die A61 Mönchengladbach-Venlo ist zwischen dem Kreuz Mönchengladbach und Mackenstein in beiden Richtungen bis Montagmorgen 5 Uhr gesperrt. Die A81 Stuttgart Richtung Singen ist zwischen Rottweil und Villingen-Schwenningen nach einem Unfall gesperrt. Und die A480 Wetzlar-Wetzlar-Blasbach ist zwischen Aslar und dem Wetzlarer Kreuz wegen einer Baustelle noch bis 5 Uhr in beiden Richtungen gesperrt. Eine Umleitung ist dort aber eingerichtet. Wo es geht Ihnen heute Nacht? Eine gute Fahrt.
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0: Und weiterhin im Studio Alex Franz. Einen schönen guten Abend. PFAS sind Chemikalien, die sich in der Umwelt kaum abbauen und Mensch wie Natur schaden können. Trotzdem stecken diese sogenannten Ewigkeitschemikalien auch immer noch in vielen Medikamenten. Dabei wäre das offenbar gar nicht nötig. Eine neue Studie, die NDR und WDR vorliegt, zeigt, dass es für viele PFAS-haltige Wirkstoffe längst Alternativen ohne diesen umstrittenen Stoff gibt. Mandy Sati berichtet.
4: Ganz gleich ob Antibiotikum, Antidepressiva oder Asthma-Spray. PFAS finden sich in zahlreichen Medikamenten. Die Abkürzung steht für per- und polyfluorierte Alkylsubstanzen und bezeichnet eine Gruppe von rund 10.000 Chemikalien, die mit immensen Umweltrisiken verbunden sein können. Einige PFAS sollen zudem schwere gesundheitliche Schäden hervorrufen, sagt Martin Scheringer, Professor für Umweltsystemwissenschaften an der Eidgenössischen Technischen Hochschule in Zürich.
5: Das sind genau die PFAS, die dann dazu führen, dass man eben all die Krankheiten bekommt, die auch mittlerweile bekannt sind: Leberschädigung, Nierenschädigung, Schilddrüsenschädigung, verminderte Immunantwort, Krebs, Nierenkrebs und Hodenkrebs ist nachgewiesen, spermienzahler Männer nimmt ab.
4: Deshalb arbeitet die EU schon seit Jahren an einer Regulierung, die die Verwendung von PFAS deutlich einschränken soll. Weitgehend ausgenommen von diesem Vorstoß sind Arzneimittel. Es fehle an PFAS-freien Alternativen, eine Umstellung sei langwierig und gefährde die medizinische Versorgung, heißt es. Und PFAS haben Eigenschaften, die wichtig sind für Medikamente. Wissenschaftler Scheringer beschreibt sie so.
5: PFAS haben ganz besondere Eigenschaften, nämlich, dass sie wasserabstoßend sind und dass sie fettabstoßend sind. Und es hat sonst keine Substanz, dass sie beides abstößt, Wasser und Fett. Und sie sind sehr stabil, sie sind nicht brennbar und sie sind sehr robust.
4: Das heißt, PFAS stabilisieren Medikamente und machen sie haltbarer. Aber eine deutsche Studie, die NDR und WDR vorliegt, kommt nun zu dem Schluss, viele dieser Präparate lassen sich auch ohne PFAS herstellen. Studienautor Michael Müller vom Pharmazeutischen Institut der Universität Freiburg hat die 70 in Deutschland zugelassenen PFAS-haltigen Wirkstoffe untersucht.
7: Wir haben für die allermeisten Medikamente jetzt schon Alternativen und für die wenigen, für die noch keine zugelassenen Alternativen im Markt sind, sind diese Nicht-PFAS-Alternativen in der Entwicklung oder auch kurz vor der Zulassung.
4: Konkret ließen sich die problematischen Wirkstoffe bei insgesamt fast 90% der Fälle ersetzen. Studienautor Müller fordert deshalb ein Umdenken in der Gesellschaft.
7: Wir brauchen jetzt vor allem die Aufklärung der Wissenschaftler, der Patientinnen, aber auch der Ärzte, Ärztinnen, die sich des Problems bewusst werden und dann halt entsprechend auch Alternativen angehen.
4: Denn seine Studie zeigt auch, viele der Arzneiwirkstoffe mit PFAS zerfallen zu Trifluoressigsäure, kurz TFA. Diese verteilt sich leicht im Wasser und lässt sich nur mit großem technischen Aufwand aus Trinkwasser entfernen. Müller ist überzeugt, Umweltrisiken müssen bei der Zulassung neuer Medikamente eine Rolle spielen. Ein gutes Beispiel sei da die Zulassung von Tierarzneimitteln.
7: Da können die Umweltrisiken sehr wohl bei der Zulassung eine entscheidende Rolle spielen. Wir haben, auch das ist in der Studie aufgeführt, inzwischen Beispiele, wo aus Umweltgründen auf bestimmte Arzneimittel verzichtet wird.
4: Der Forscher fordert, PFAS-haltige Medikamente sollten nur noch dann zugelassen werden, wenn sie wirklich notwendig und alternativlos sind.
0: Mandy Sati berichtete hier in der ARD-Infonacht. Um 23.38 Uhr gibt es eine Gefahrenmeldung. Achtung, ein Falschfahrer auf der A3 Nürnberg-Passau zwischen dem Kreuz Regensburg und Neutraubling kommt Ihnen ein Falschfahrer entgegen. Fahren Sie äußerst rechts und überholen Sie nicht. Auf der A3 Nürnberg-Passau zwischen dem Kreuz Regensburg und Neutraubling ist ein Falschfahrer unterwegs. Vorsicht dort bitte in beiden Richtungen.
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0: Trotz des vor mittlerweile 2 Wochen eingeführten Tankrabatts gibt es nach wie vor Klagen an der Zapfsäule. Dabei wird der Tankrabatt von knapp 17 Cent inzwischen fast vollständig weitergegeben. Das bestätigt die Monopolkommission. Und eine neue Studie des IFO-Instituts Dresden zeigt Überraschendes im historischen Vergleich. Ann-Britt Backenbühl berichtet.
2: Schon am frühen Morgen herrscht an einer freien Tankstelle in Hamburg-Wandsbek ein reges Kommen und Gehen. Während einige für 15 Euro nachlegen, machen andere den Tank noch einmal voll. Ein Liter Super kostet gerade knapp 2,02 Euro, trotz Tankrabatt. Ein Preis, bei dem die Meinungen auseinandergehen.
6: Ich pendel ein bisschen nach Bremen, aber wenn wir ehrlich sind, ein paar Cent mehr kann man schon bezahlen.
8: Wir fahren heute in Urlaub und das merkt man richtig in der Kasse, ne, im Portemonnaie.
23: Am Ende des Monats, man merkt, das bleibt ein bisschen mehr, ja.
24: Es ist halt die Frage, inwieweit die Unternehmen das dann auch wirklich den Endkunden weiterreichen.
2: Dabei zeigt der Tankrabatt inzwischen offenbar Wirkung. Nach Angaben des ADAC kommt die steuerliche Entlastung inzwischen größtenteils bei den Autofahrern an, jedoch noch nicht vollständig. Die Mineralölbranche hält dagegen. Alexander von Gersdorf vom Wirtschaftsverband Fuels und Energie spricht inzwischen sogar von einer doppelten Entlastung für Verbraucher.
25: Zum einen durch den Tankrabatt, der in voller Höhe weitergegeben wird, und durch eine gewisse Entspannung am globalen Markt für Rohöl und für Produkte. Das macht sich jetzt doppelt bemerkbar. Die Preise für Benzin und Diesel sind im Durchschnitt unter 2 Euro. Wo die Reise hingeht, das haben wir in Deutschland nicht in der Hand. Entscheidend ist aktuell der Nahostkonflikt und welche Richtung dort vorgegeben wird.
2: Obwohl viele die aktuellen Spritpreise als hoch empfinden, kommt das IFO-Institut Dresden nun in einer Studie zu einem neuen Ergebnis. So sei die Belastung historisch betrachtet derzeit offenbar nicht außergewöhnlich hoch. Gemessen an der Arbeitszeit müssen Beschäftigte für einen Liter Kraftstoff momentan im Schnitt rund 5 Minuten arbeiten. Ähnlich viel wie in den vergangenen Jahrzehnten. Selbst für Joachim Radnitz, stellvertretender Leiter des IFO-Instituts Dresden, ein unerwartetes Resultat.
26: Das Überraschende war, dass die aktuellen Preise zwar hoch sind, absolut sicherlich höher sind, als es früher immer der Fall war, aber umgerechnet eben in Arbeitszeit, die man dafür aufwenden muss, liegt man immer noch deutlich niedriger als in den Jahren 2010 bis 2012. Damals waren es ungefähr 6 Minuten, die man arbeiten musste, um 1 Liter Benzin bezahlen zu können. Derzeit sind es eigentlich sogar nur 5 Minuten, also sogar noch etwas weniger.
2: Der Grund dafür, während die Nettolöhne seit 2012 im Schnitt um rund 65% gestiegen sind, legten die Benzinpreise seitdem nur um etwa 45% zu. Der Forscher betont allerdings, Durchschnittswerte sagen nicht alles. So würden Menschen mit geringem Einkommen die höheren Spritpreise oft deutlich stärker spüren. Und nicht nur die.
26: Menschen, die halt sehr weite Pendelwege haben oder auf dem Land wohnen und deswegen aufs Auto angewiesen sind und relativ viel Benzin zahlen müssen, die werden natürlich trotzdem belastet.
2: Zwischen Durchschnittswerten und eigenem Geldbeutel liegt also oft ein Unterschied. Und auch wenn statistisch betrachtet Tanken heutzutage genauso bezahlbar ist wie vor einigen Jahren, für viele Autofahrer fühlt es sich dennoch teurer an.
0: Und wir bleiben noch beim Thema Autofahren. Mit Autos ist es ja wie mit Teppichen, wollen wir in der Regel nicht von unten sehen, aber manchmal muss man halt mal drunter gucken. Doch es ist offenbar gerade recht schwierig, einen Werkstatttermin zu finden und die Wartezeiten können sich stark ziehen. Ein Grund scheint Personalmangel zu sein. Mein Kollege Robert Meyer vom WDR sprach darüber mit Daniel Penders. Er ist Vizechef der Innung des Kraftfahrzeuggewerbes Mönchengladbach. Er betreibt auch selbst ein Autohaus in der Stadt. Wie lange warten Kundinnen und Kunden denn gerade so auf einen Werkstatttermin?
27: Also im Durchschnitt würde ich behaupten, bei uns ist es so ungefähr 4 Wochen für planbare Termine, also Inspektionen, Wartungen oder kleinere Reparaturen, die nicht zwingend direkt notwendig ist. Und für Notfälle versuchen wir immer noch kleinere Puffer einzuplanen. Das muss man immer situationsabhängig machen, weil manchmal auch Fahrzeuge einfach nicht fertig werden, weil man ja erst den Fehler finden muss, bevor man den dann auch mal reparieren kann.
28: Also es kann aber sein, wenn jetzt jemand kommt und alle Kontrollleuchten leuchten, also es sieht eben nach Notfall aus, dass sie dann auch sagen müssen, geht jetzt nicht?
27: Ja.
28: Und dann fährt derjenige zur nächsten Werkstatt und passiert eben dort das Gleiche?
27: Das kann sehr gut sein. Wir erleben tatsächlich einen kleinen Tourismus von Kunden, dass Kunden dann auch bei uns anfragen, die sagen, hier, ich war bei der und der Werkstatt, bei dem und dem Autohaus, die kamen nicht weiter oder haben aktuell keine Kapazitäten.
28: Ja.
27: Habt ihr vielleicht Kapazitäten? Und ja, dementsprechend muss man dann immer schauen, was man da machen kann, wie man den Kunden weiterhelfen kann.
28: Ist das mit dem Personal ein größeres Thema gerade und mit den Fachkräften?
27: Ich glaube, es hat zwei Hauptgründe. Einmal ist das die gesamte Marktsituation. Also bis 2019 hatten wir Neuzulassungszahlen in der Größenordnung von ungefähr 2,6 Millionen Autos im Jahr. Und seit 2020 pendelt die sich so knapp unter 3 Millionen ein. Und natürlich haben wir gleichzeitig auch in diesem Zeitraum den Bestand von 47 Millionen auf fast über 49 Millionen Pkw in Deutschland erhöht. Und auch der Altersdurchschnitt der Fahrzeuge erhöht sich. Also von 2019 bis 2025 hat sich das Durchschnittsalter des Fahrzeugs in Deutschland, des zugelassenen Fahrzeugs in Deutschland, von 9,6 auf 10,5 Jahre erhöht. Und das erhöht natürlich auch den Wartungs- und Instandsetzungsaufwand.
28: Also Sie sagen, es gibt zu viele Autos und zu alte Autos.
27: Nee, es gibt einfach mehr Autos. Und die individuelle Mobilität ist einfach gefragter denn je. Und natürlich kommt dazu, dass politische Krisen, Corona und so weiter einfach auch ganz, ganz viele Kunden von uns verunsichern, was vielleicht Neuanschaffungen angeht. Und dementsprechend werden die Fahrzeuge einfach älter.
28: Ach, wir sind auch wieder, das ist ja das Interessante, dass wir bei so vielen Themen immer wieder auch die wirtschaftliche Gesamtlage streifen. Also, dass Menschen eben länger Autos fahren müssen, weil sie sich keine neuen leisten können, dann eben auch öfter bei ihnen in der Werkstatt stehen.
27: Genau, das ist eine Sache. Und natürlich das Zweite, was Sie gerade eben schon angesprochen haben, ist natürlich der Personalmangel. Also der Fachkräftemangel ist nicht nur in Pflegebranchen erkennbar, sondern definitiv auch bei uns im Handwerk. Und es gibt einfach effektiv zu wenig Kfz-Mechatroniker. Also auch wir sind da immer händeringend auf der Suche und würden auch sofort zwei Leute einstellen, wenn wir könnten. Und dementsprechend versuchen wir eigentlich immer mit der Ausbildung dagegen zu wirken.
0: Sagt Daniel Penders, Vizechef der Innung des Kraftfahrzeuggewerbes.

0: dramatische Szenen gewesen sein, die sich in dem nördlichen Vorort von Nantes abgespielt haben. Aus dem Nichts heraus sollen zwei vermummte Personen das Feuer auf eine Gruppe Jugendlicher eröffnet haben. Ein 15-Jähriger wird noch in der Eingangshalle eines Hochhauses erschossen, zwei weitere Jugendliche schwer verletzt. Dabei sollen die Täter einen der Jungen bis in die 13. Etage verfolgt haben. Eine Anwohnerin wird erst später durch die Klagerufe einer Mutter auf das Drama aufmerksam. Sie hat einfach nicht aufgehört zu schreien. Man hat mein Baby getötet, man hat mir mein Kind genommen, mein Kind ist tot. Dann kamen der Vater, der Bruder, die ganze Familie. Das macht alles keinen Sinn, das sind Kinder. Er hatte doch noch sein ganzes Leben vor sich. Auch Joanna Roland, sozialistische Bürgermeisterin von Nantes, reagiert bestürzt auf das Geschehen und spricht den Angehörigen ihre Anteilnahme aus. Es gibt kaum Worte, um zu beschreiben, wie unerträglich eine solche Situation ist und dass sie jeden Bürger, jeden Politiker und natürlich auch mich als Bürgermeisterin aufwühlt. Wenngleich sie zunächst keine voreiligen Schlüsse ziehen will, sagt die Bürgermeisterin, es ist noch zu früh, um etwas Konkretes zu den Vorfällen zu sagen, aber es sieht aus wie eine Abrechnung in unserer Nachbarschaft, Drogenhandel. Wir wissen genau, wie sehr dieses Übel unser Land durchzieht. Das sieht auch Innenminister Laurent Nunez so, der extra nach Nantes gekommen ist. Das heißt aber nicht, und das ist mir wirklich wichtig zu betonen, dass der Getötete oder die Verwundeten zwangsläufig darin verwickelt waren. Die Gegend allerdings sei bekannt als Drogenumschlagplatz, an dem es bereits in der Vergangenheit Festnahmen gegeben habe. Anders als früher, als sich der Drogenkrieg vor allem in Paris und Marseille abspielte, sind in den letzten Jahren immer häufiger kleine und mittlere Städte Spielorte von zum Teil tödlichen Auseinandersetzungen geworden. Das hängt auch mit der Kokainschwemme zusammen. Dieses Ereignis zeigt einmal mehr der Regierung und auch mir als Innenminister, dass wir den Kampf gegen den Drogenhandel unvermindert fortsetzen müssen, der viel Unglück mit sich bringt. Das haben wir hier in Nantes gesehen, aber auch in Nizza vor einigen Tagen, wo bei einer Auseinandersetzung der Drogenmafia zwei Menschen ums Leben gekommen sind. Der Innenminister unterstreicht seine Entschlossenheit, die Polizei um 700 Mitarbeiter aufzustocken. 300 davon sollen sich künftig ausschließlich um die organisierte Kriminalität kümmern. Parallel dazu sollen Gesetze verschärft werden. Wie genau, will Nunez kommenden Montag präsentieren. Für Jeanne, eine Anwohnerin aus dem betroffenen Viertel in Nantes, sind die Ankündigungen des Ministers nichts mehr als schöne Worte. Niemand interessiert sich für uns. Alle sind jetzt hier, machen Fotos, der Minister. Großartig. Die Journalisten stellen uns Fragen. Aber in 5-6 Stunden werden sie uns schon wieder vergessen haben. Sie selbst habe inzwischen jedes Mal Angst, wenn ihr Sohn vor die Tür gehe, ob er abends auch heimkomme. Jeanne meint aber auch, ein sicheres Frankreich zu schaffen, gehe alle an. Ich denke, das ist eine fundamentale Frage. Es ist eine Verantwortung der französischen Gesellschaft. Wir alle sind dafür verantwortlich, was hier passiert. Und damit spricht die Bewohnerin ausdrücklich auch die Drogenkonsumenten an. Auch sie seien für den Anstieg der Gewalt im Land verantwortlich.
1: Katrin Erdmann berichtete aus Frankreich.
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1: Wenn von Angelika Domröse die Rede ist, dann geht es ohne Umwege auch sofort um Paula, um diese starke, selbstbewusste Frau aus dem DEFA-Spielfilm von 1973, die Legende von Paul und Paula. Doch es ist bei weitem nicht nur dieser Film. Wer sich die Karriere der Schauspielerin anschaut, entdeckt eine ungemein vielseitige Künstlerin zwischen Film und Theater, die sowohl in der DDR als auch in der Bundesrepublik Erfolge feierte. Jetzt ist Angelika Domröse im Alter von 85 Jahren gestorben. Ein Nachruf von Axel Seitz.
3: Als 17-jähriges Mädchen stand Angelika Domröse das erste Mal vor einer Filmkamera 1958 in der DEFA-Produktion Verwirrung der Liebe.
4: Bin ich die Falsche?
3: Nein, nein. Was danach folgte, glich einer Bilderbuchkarriere. So sah es auch die Schauspielerin selbst.
5: Bilderbuch ist doch das, ohne Komplikationen, ein 17-jähriges Mädchen als Laien einen Film macht, studieren darf, zum Berliner Ensemble kommt, dann an der Volksbühne Theater macht und kontinuierlich oder nebenbei, in Anführungsstrichen natürlich, ihre Filme macht. Da ist schon auch eine Portion Glück dabei.
3: Und Glück hatte sie nicht zuletzt 1973 mit Die Legende von Paul und Paula.
5: Das ist so ein mir eigener Kampf, dass ich mit einer großen Selbsteinschätzung behauptet habe, das ist meine Rolle, obwohl ich schon älter war, als die Rolle das verlangt hat. Andererseits

0: Damals braucht diese Paula, sie so zu spielen, auch ein gewisses Handwerk. Und das hatte ich, behaupte ich mal, ein wenig beherrscht.
1: Diese unangepasste Liebesgeschichte im real existierenden Sozialismus nach dem wunderbaren Drehbuch von Ulrich Plenzdorf war unbestritten die bekannteste Filmrolle für Angelika Domröse. Bei ihrer Lieblingsrolle hatte die gebürtige Berlinerin allerdings einen anderen Film im Sinn.
0: Mein Lieblingsfilm, der heißt Hanna von 8 bis 8. Der ist von Klaus Poche geschrieben und den hat Egon Günther gemacht. Ist ein Fernsehfilm und der ist so gar nicht zu seiner Würdigung gekommen. Aber das ist auch ein außergewöhnlich guter Film und der würde auch auf der großen Filmleinwand bestehen.
2: Ich meine, eigentlich wäre ich ja nicht fürs Reden bezahlt, sondern fürs Zuhören. Manchmal fühlt man sich als King. Manchmal als das ganz genaue Gegenteil und noch drunter, aber das steckt man weg.
1: In Hanna von 8 bis 8 spielte Angelika Domröse eine Barfrau, die sich um ihre Gäste und deren Sorgen kümmert. Ein westdeutscher Film von 1983. 3 Jahre zuvor hatte die Schauspielerin mit ihrem Ehemann Hilmar Tate die DDR verlassen, wie so viele andere Künstler nach der Biermann-Affäre. Im Westen kamen zwar nicht mehr die ganz großen Filmrollen, aber an den Theatern, beispielsweise in Hamburg, Bochum, Stuttgart und Wien, konnte die Domröse überzeugen. Vor allem erinnerte sie sich an eine Zusammenarbeit mit Georges Tabori.
0: Mit dem ich den Stalin von Gaston Salvatore in Wien gearbeitet habe, ein Zwei-Personen-Stück. Eine unheimlich tolle und dichte Geschichte, ja, von Macht und Kunst. Das habe ich übrigens mit Hilmar Tate gespielt. Georges Tabori bot uns dieses Stück an, ging davon aus, dass wir es nicht kennen und wir kannten es aber. Und da sagte Hilmar, ja, George, ja, aber wieso wir beide? Wie denkst du dir das? Naja, habt ihr zusammen Virginia Woolf gespielt, dann könnt ihr auch Stalin spielen. Ich sage gerne dazu, da sind mir noch Türen aufgegangen, von denen ich gar nicht wusste, dass sie noch aufgehen können, dass ich überhaupt noch Türen habe.
1: Ein letztes Mal war Angelika Domröse 2012 im Kino zu erleben, in der Filmkomödie Bis zum Horizont, dann links.
3: Natürlich beginnt für Sie mit Ihrem Eintritt in unsere Seniorenresidenz ein vollkommen neuer Lebensabschnitt. Und wir möchten Ihnen helfen,
4: der letzte. Dass Sie...
3: Bitte?
4: Es beginnt kein neuer. Es beginnt der letzte Lebensabschnitt.
1: In den vergangenen Jahren hatte sich die Schauspielerin vom Film und vom Theater zurückgezogen, erst recht nach dem Tod ihres Mannes Hilmar Tate 2016. Angelika Domröse bleibt in Erinnerung, nicht zuletzt durch ihre Paula von 1973.
5: Wir wollen Folgendes machen. Wir lassen es dauern, solange es dauert. Wir machen nichts dagegen und nichts dafür. Wir fragen uns nicht allerlei blödes Zeug, nur die Namen. Ich bin Paula.
6: Angelika Domröse ist mit 85 Jahren gestorben. Das war ein Nachruf von Axel Seitz.
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6: Das Gipfeltreffen von US-Präsident Trump und Chinas Staatschef Xi war geprägt von freundlichen Zeremonien und schönen Bildern. Über konkrete Einigungen bei den Streitthemen wurde aber erstmal nichts bekannt. Und zeitweise klang es sogar so, als nähmen Trump und Xi an unterschiedlichen Treffen teil. So unterschiedlich waren ihre Aussagen. Zum Beispiel sagte Trump, China habe Interesse daran, mehr amerikanisches Öl zu kaufen. In der chinesischen Darstellung war von möglichen Ölkäufen dann aber keine Rede mehr. Und während China das Thema Taiwan sehr deutlich in den Vordergrund gestellt hat, sagte Trump zu der Frage, ob die USA Taiwan bei einem chinesischen Angriff verteidigen würden, er wolle über diese Dinge nicht sprechen. Wie bewerten verschiedene Medien das Treffen in Peking? Darauf blicken wir jetzt in diesen Standpunkten. Wir beginnen mit einem Kommentar von Anne Reit im Deutschlandfunk. Ihr zufolge gab es viel Glitzerstaub und wenig Substanz.
8: Fantastisch, historisch sei das Treffen gewesen. Es werde, zeigte sich der US-Präsident sicher, als entscheidender Moment in die Geschichte eingehen. Fragt sich nur, für wen? Denn all der in Peking verstreute Glitzerstaub kann die tiefliegenden Differenzen der beiden mächtigsten Länder der Welt nur schwer verbergen. Wirtschaftlich rühmt sich der US-Präsident damit, fantastische Deals abgeschlossen zu haben. Deals, die allerdings hinter den Erwartungen zurückgeblieben oder noch vage sind. Dafür hat die Warnung von Staats- und Parteichef Xi gleich zu Beginn sehr deutlich gemacht, wie zentral für die chinesische Führung Taiwan ist. Für den Moment sind weder Donald Trump noch Xi Jinping daran interessiert, die derzeitige Entspannungspolitik offiziell in Frage zu stellen. Bleibt also abzuwarten, wie lange die Phase der Entspannung dauert.
6: Auch die Allgemeine Zeitung aus Mainz blickt auf Taiwan. Jahrzehntelang sei das Schutzversprechen der USA gegenüber Taiwan eine Konstante gewesen. Das sei aber Geschichte.
7: So wenig wie die Europäer sich noch auf den Beistand der USA verlassen können, so prekär stellt sich die Lage für Taiwan dar. In provokanter Schärfe hat Chinas Staatschef Xi Jinping seinen Gast davor gewarnt, auch nur einen Finger für Taiwan krumm zu machen. Und Donald Trump, der sonst zu allem seinen Kommentar abgibt, ließ die Drohung einfach so stehen. Es sieht danach aus, als habe Trump die Freiheit Taiwans zur Verhandlungsmasse im Umgang mit China erkoren.
6: Das Handelsblatt aus Düsseldorf bezeichnet die Bedrohung Taiwans durch die chinesische Führung als eine der größten geopolitischen Gefahren für die Welt.
7: Experten glauben, es folgt eine Weltwirtschaftskrise, falls Peking den Inselstaat angreift. China und Taiwans Schutzmacht USA würden sich erstmals direkt in einem militärischen Konflikt befinden. Während Trump dem Gastgeber unentwegt schmeichelte, dominierte China das Treffen. Der Besuch hat sehr deutlich gezeigt, Trump fehlt eine Strategie im Umgang mit China. Entsprechend wenig hat er erreicht. Trump will Xis Freund sein. Auch das zeigte das Treffen einmal mehr. Es ist grundsätzlich nicht schlecht, wenn sich die Führer zweier Weltmächte gut verstehen. Die Frage ist nur, wie hoch der Preis ist, den die USA dafür zahlen.
6: Und die Augsburger Allgemeine bezweifelt, dass die USA und China langfristig friedlich miteinander umgehen.
7: Auch wenn Xi Jinping nun Rosensamen an Trump schicken will, weil der den Garten des Regierungssitzes gelobt hat, sollte sich niemand etwas vormachen. Die beiden Supermächte werden sicher nicht dauerhaft friedlich nebeneinander gedeihen. Zu groß ist die Rivalität, zu groß sind die Interessensunterschiede. Blütenhelle Inszenierung, dahinter die graue Machtpolitik. Besser bestellt, das kann man nach dem Gipfeltreffen sagen, hat ganz sicher Xi seine Machtpflanzungen. Klare Ansage in Sachen Taiwan, wenig bis keine Zugeständnisse für Trump in Sachen Iran. Und dazu die Aura eines Herrschers, der einen langen Plan hat.
6: Und das waren die Standpunkte für heute. Zusammengestellt hat sie Pascal Küpper. Und gleich nach den Nachrichten blicken wir dann auch noch mal ganz ausführlich auf den China-Besuch von Donald Trump hier in der ARD-Infonacht.

0: Es ist 0 Uhr. 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
1: Die Nachrichten mit Frank Wörner. Guten Abend. Bei der FDP ist der Streit um den Parteivorsitz entschieden. NRW-Landeschef Höhne zieht seine Kandidatur zurück und damit bleibt Wolfgang Kubicki als einziger Bewerber. Für Höhne, der Stellvertreter werden soll, ist das eine gute Entscheidung, sagt Henrik Hübschen, WDR-Landespolitik.
2: Weniger haben Höhne Chancen ausgerechnet, tatsächlich gegen Kubicki zu gewinnen. Und wenn er eine deutliche Niederlage kassiert hätte in 2 Wochen auf dem Bundesparteitag in Berlin, dann wäre er auch beschädigt gewesen als Spitzenkandidat für die Landtagswahl hier in Nordrhein-Westfalen. Und so hat man eben auch in der FDP am Brückentag Brücken gebaut. Henning Höhne kann sich jetzt auf die Landtagswahl hier in Nordrhein-Westfalen konzentrieren. Die ist ja überlebenswichtig für die FDP, denn in so vielen Landtagen ist sie ja nicht mehr vertreten. Auf der anderen Seite gilt er weiterhin als Mann der Zukunft, wenn die FDP sich in einem Jahr dann ja möglicherweise schon wieder neu aufstellt.
1: Im türkischen Antalya ist ein ehemaliger Bürgermeister der Oppositionspartei CHP zu 46 Jahren Haft verurteilt worden, wegen Korruption, Geldwäsche und der Leitung einer kriminellen Organisation. Sein Stellvertreter bekam 40 Jahre Haft. In der Türkei sitzen noch viele weitere CHP-Politiker in Untersuchungshaft. Der bekannteste ist der Ex-Bürgermeister von Istanbul, İmamoğlu. Der Verfassungsschutz hat die planmäßige Beobachtung der Scientology-Organisation beendet. Nach ARD-Informationen begründet der Verfassungsschutz das damit, dass es andere und größere Probleme gebe, wie Terrorismus, Sabotage oder Spionage. Außerdem habe Scientology an Bedeutung verloren. Beim Filmfestival in Cannes ist Hollywood-Star John Travolta überraschend ausgezeichnet worden mit einer goldenen Ehrenpalme für sein Lebenswerk. Travolta war sichtlich gerührt und sagte, das sei größer als ein Oscar. Der 72-Jährige stellt in Cannes seinen ersten Film als Regisseur vor, über einen 8-Jährigen, der zum ersten Mal fliegt.
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1: Im Tiergarten Kleve gibt es bei mehreren Arten derzeit Nachwuchs zu beobachten, unter anderem bei den Rüsselspringern, einem mausähnlichen Kleintier. Torben Wiedenhaupt für WDR aktuell.
3: Die in Afrika heimischen Rüsselspringer sind sehr selten. Weltweit werden sie nur in wenigen Tierparks gehalten, Zuchtprogramme sind entsprechend selten. Laut Tiergarten Kleve entwickelt sich der Nachwuchs gut. Die Jungtiere sind nach kurzer Tragzeit bereits relativ weit entwickelt, bleiben zunächst aber im geschützten Bereich bei der Mutter und erkunden erst nach und nach ihre Umgebung. Typisch ist ihre schnelle, ruckartige Fortbewegung zwischen festen Laufwegen im Revier. In freier Wildbahn sind sie zudem kaum zu beobachten.
1: Das Wetter in Nordrhein-Westfalen. Bis zum Morgen werden die Schauer weniger, die Tiefstwerte gehen auf 6 bis 1 Grad zurück. Tagsüber geht es wechselhaft weiter mit etwas Sonne und einzelnen Schauern. Später wird es dann wieder häufiger nass. Dazu in Nettersheim 12 Grad, in Rheine 14 und in Heinsberg bis 15 Grad. Der Sonntag bringt dann viel Sonne und es bleibt meist trocken. Mit 13 bis 17 Grad wird es wieder etwas milder. Das war WDR aktuell.
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4: Zunächst die Entwarnung auf der A3 in Nürnberg-Passau. Kein Falschfahrer mehr zwischen dem Kreuz Regensburg und Kirchroth. Die A33 Osnabrück Richtung Bielefeld ist zwischen dem Kreuz Osnabrück Süd und Haderberg gesperrt. Die A40 Essen Richtung Duisburg ist zwischen dem Kreuz Kaiserberg und dem Kreuz Duisburg wegen Brückenarbeiten noch bis Dienstagmorgen gesperrt. Die A61 Mönchengladbach-Venlo ist zwischen dem Kreuz Mönchengladbach und Mackenstein in beiden Richtungen bis Montagmorgen 5 Uhr gesperrt. Die A81 Stuttgart Richtung Singen ist zwischen Rottweil und Villingen-Schwenningen nach einem Unfall gesperrt. Und die A480 Wetzlar-Wetzlar-Blasbach ist zwischen Aslar und dem Wetzlarer Kreuz wegen einer Baustelle bis 5 Uhr in beiden Richtungen gesperrt. Eine Umleitung ist dort eingerichtet.
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4: Und die kommt aus Hamburg von NDR Info. Mein Name ist Alex Franz. Seien Sie willkommen. Hallo. Ein Besuch in großer Eintracht. So hatte es US-Präsident Trump schon vor seiner Abreise nach China versprochen. Und so kam es dann auch. Nun liegen 2 Tage Peking hinter Trump. Sein Fazit? Fantastische Handelsdeals habe man abgeschlossen, Probleme gelöst, die sonst niemand hätte lösen können, so die Worte des US-Präsidenten. Peking hat den Präsidenten empfangen wie einen König auf Betriebsausflug. Roter Teppich, Ehrenformation, aber schon am Tag 1 warnte Chinas Staatschef Xi die USA ungewöhnlich offen vor Konflikten um Taiwan. Zeit, ein Fazit zu ziehen. Und das macht Eva Lambi-Schmidt.
5: US-Präsident Donald Trump ist mit seinem Regierungsflieger Air Force One wieder zurück in die Vereinigten Staaten. 1,5 Tage war er in China und hat viel gemeinsame Zeit mit Staats- und Parteichef Xi Jinping verbracht. Es gab offizielle Gespräche, einen Besuch im Himmelstempel, ein Staatsbankett und eine Tour in einem alten kaiserlichen Garten im Regierungssitz der chinesischen Führung Zhongnanhai. Schau dir diesen Baum an, so Xi. Er ist aus 2 Bäumen zusammengewachsen und mehr als 100 Jahre alt. US-Präsident Trump zeigt sich beeindruckt. Ich mag diesen Ort. Von den chinesischen Rosen soll er die Samen zugeschickt bekommen, das hat Xi versprochen. Ein Geschenk der chinesischen Staatsführung. Es sind vor allem solche Bilder der Harmonie und warme Worte, welche die letzten 2 Tage bestimmt haben. Wir haben eine neue Beziehung zwischen unseren beiden Ländern aufgebaut. Eine konstruktive und strategische Beziehung. Man kann diesen Besuch als Meilenstein bezeichnen und wir haben uns in vielen Punkten über die Ergebnisse der Zusammenarbeit geeinigt. Sagte Xi zum Abschluss. Trump sprach von fantastischen Handelsdeals, ins Detail ging er dabei nicht. Viel wurde bislang nicht bekannt über handfeste Deals. Laut Trump soll China interessiert sein, Öl, Sojabohnen und Boeing-Flugzeuge aus den USA zu kaufen. Das sagte der US-Präsident in einem Interview mit dem US-amerikanischen Sender Fox News. Im Gespräch sind demnach 200 Flugzeuge, weniger allerdings als von Analysten erwartet. Die Aktien von Boeing sind in der Folge deutlich gefallen. Trump war mit einer hochrangigen Wirtschaftsdelegation angereist, darunter Nvidia-Chef Jensen Huang, Tesla-Boss Elon Musk und Apple-Chef Tim Cook. Xi hat den US-amerikanischen Unternehmen besseren Zugang zum chinesischen Markt in Aussicht gestellt. Ob und wie dies umgesetzt wird, bleibt abzuwarten. Seit Jahren beklagen ausländische Firmen, dass sie in China benachteiligt werden. Wie erwartet, konnte China für sich hochleistungsfähige KI-Chips von Nvidia aushandeln, wenn auch nur das zweitbeste Modell H200 und nur für 10 chinesische Firmen, darunter Chinas Tech-Giganten Alibaba, Tencent und ByteDance. Diese Chips sind wichtig für die Rechenleistung bei der Entwicklung von künstlicher Intelligenz. Die USA hatten zuvor den Export von Hochleistungschips an China zwischenzeitlich beschränkt. Chinas Führung hat außerdem die Gelegenheit genutzt, ihr Kernthema zu setzen, Taiwan. Mit einer Warnung an die USA habe China das Verhalten der US-Regierung mit Blick auf Taiwan zur Bedingung für eine stabile Beziehung gemacht, so Wu Xinbo, Leiter des Instituts für internationale Studien an der Shanghaier Fudan-Universität. Die Volksrepublik beansprucht die demokratisch regierte Insel als eigenes Staatsgebiet. Insbesondere was Waffenverkäufe an Taiwan betrifft, müssen die USA ihre Politik ändern und solche Verkäufe einstellen. Gleichzeitig müssen sie klar ihre Ablehnung einer Unabhängigkeit Taiwans zum Ausdruck bringen. Nur so können der Frieden und die Stabilität der Beziehungen gewährleistet werden.
4: Ein Bericht von Eva Lambi-Schmidt. Und auch wenn die Bilder dieses Treffens zwischen Trump und Putin Harmonie zeigen, natürlich standen da in Peking die Vertreter dieser 2 Großmächte nebeneinander, die ja auch immer Systemrivalen sind. Wer war da gerade in der stärkeren Position? Diese Frage hat mein Kollege Robert Mayer vom WDR dem Politologen Clemens Fischer von der Uni Köln gestellt.
6: Also das hat man auf den Bildern gesehen, das ist eindeutig derzeit Xi Jinping, der auch dann gestern ganz klar zeigt, wo China in seiner Meinung steht, indem er sagt, wir beide, diese bilateralen Beziehungen, die bestimmen das Schicksal von 1,8 Milliarden direkt und von 8 Milliarden indirekt. Und er zeigt ihm auch, dass er sagt, wo es lang geht, indem er die Agenda vorgibt. Und Trump hat das erste Mal nahezu für Trumps Verhältnisse schüchtern, weniger polternd, hält sich ans Manuskript und zeigte sich sehr beeindruckt.
7: Ja, Trump hat zum Beispiel gesagt, wir haben ein gutes Verhältnis und wann immer es Probleme gab zwischen uns und China, dann haben wir uns gegenseitig angerufen und die Probleme gelöst. Ich wusste gar nicht, dass das so einfach ist. Sie?
6: Doch Regierungschefs telefonieren miteinander. Das einzige Problem ist, Trump glaubt, dass es damit gelöst ist. Und das ist auch Ihre Frage. Trump hat bis dato eigentlich Gegner um sich gehabt, die er einschüchtern konnte mit seiner Zollkeule, mit militärischem Protzgehabe teilweise. Und das gelingt dem bei China nicht. Und das ist das neue Verhältnis zwischen China und dem Rest der Welt und vor allem auch in den USA, zeigt eben ein gleichwertiges China, das sich auf dieser Ebene sieht. Und da muss auch Trump auf die alte Diplomatie zurückgreifen und eben weniger poltern, sondern mehr denken und dann reden.
7: Wo ist denn gerade das größte Konfliktpotenzial zwischen den beiden Nationen oder vielleicht auch die realen Konflikte?
6: Gut, das ist und bleibt Taiwan. Solange die USA eben nicht offen sagen, dass sie die Unabhängigkeit Taiwans unterstützen, wird China sich halbwegs ruhig halten. Die USA hat dieses Thema offiziell auch nicht bei diesen Treffen besprochen. Und dann löst sich eben auch der Handelskonflikt als nächster Teil direkt in die Bildfläche hinein. Da gab es keine direkte Lösung derzeit, aber es wird eben weiter diskutiert. Was aber auch gezeigt hat, ist der Ankauf von nur 200 Boeing-Flugzeugen. Erwartet hat der Handel und auch die Börse 500. Das heißt, Boeing sackt um 4 Prozentpunkte ab. Und China zeigt damit, wir könnten, wenn wir wollten, aber derzeit wollen wir eben nicht. Und das ist etwas völlig Neues für die USA, dass auch die Handelsbeziehungen nicht mehr auf Druck der USA gelingen, sondern ein gleichwertiger Gegner.
7: Ja, und eine große Wirtschaftsgruppe ist ja auch dabei, also ist aus Washington mitgereist. Allen voran auch einige Silicon Valley Tech-Bosse. Und ich frage mich da schon, was möchte denn Elon Musk von Peking?
6: Nun, hier geht es einfach auf den Zugang zu seltenen Erden und das ist die große Keule, die China schwingen kann. Die Zollkeule der USA wird aber eigentlich unterminiert durch die Exportsperre für so seltenen Erden durch China und das ist der Grund, warum die ganzen Silicon Valley Bosse mitgefahren sind. Hier geht es im Endeffekt um Transferleistungen. Die USA liefern ein noch wirklich sehr, sehr gutes Know-how mit gewissem Vorsprung an China. Und dafür gibt es eben dann das Material, das sie benötigen, um es umsetzen zu können. Also hier ist ein Geben und Nehmen plötzlich und nicht mehr das Diktat von vorher.
7: Ich möchte aber mal das Bild, was die beiden versuchen auszustrahlen, ernst nehmen. Kann es denn nicht auch einfach sein, dass in Zukunft mehr Harmonie zwischen den USA und China herrscht?
6: Doch, da gebe ich mir völlig recht, Herr Mayer. Wir müssen das auch mal positiv sehen. Es war ein Gipfel, der nicht eskaliert ist. Es ist ein Gipfel, der gezeigt hat, dass sich beide als gleichwertig ansehen. Das ist der erste Schritt hin zur Partnerschaft. Und das muss auch Trump klar sein, dass er ohne China in weiten Bereichen der Weltpolitik nichts mehr machen kann. Und China sieht keinen Grund, die USA zum Feind hochzustilisieren. So gesehen ist es auch ein guter Tag gewesen für die Weltpolitik und die Geopolitik. Das Einzige zeigt halt, auch da sind die Europäer allenfalls Figuren am Schachbrett von zwei Großen. Vorher war es die Russen und die Amerikaner im Kalten Krieg. Jetzt ist es Amerika und China.
7: Wo Sie über Europa reden, das wäre noch meine Frage. Was heißt das eigentlich alles für uns? Also warum sollten wir mit europäischen Interessen uns überhaupt fragen, wie es zwischen China und den USA aussieht?
6: Nun, ganz einfach. Wenn ein Handelskrieg zwischen USA und China wirklich ein echter Handelskrieg losgebrochen wäre, dann wären die Europäer mit hineingerissen worden, ohne ihn gestalten zu können. Das heißt auch, der Zugang zu seltenen Erden wird ja auch für Europa dadurch leichter, wenn die USA diese Erleichterung bekommen. Denn hier gibt es diese quasi Maisbegünstigungsklausel. Und das heißt, ein Abkommen zwischen China und den USA ist auch hilfreich für die Europäer. So gesehen war es für die Europäer wichtig, dass Trump hier einmal gut aufgetreten ist. Und so, er hat in dem Sinn für viele einen Türöffner gemacht. Daher müsste man auch aus europäischer Sicht auch sehr zufrieden sein mit dem Auftreten Trumps und mit den Ergebnissen. Das heißt, dass es eben nicht zu einer Eskalation kommt, sondern eher in die andere Richtung. Ein Aufweichen, denn Xi sagte auch, er wird den Markt weiter öffnen für ausländische Firmen. Und das ist ein gutes Zeichen.
4: Soweit der Politologe Clemens Fischer von der Universität Köln. 0:14 Uhr.
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4: Der Eurovision Song Contest geht heute Abend ins Finale und so politisiert war der ESC wohl noch nie. United by Music? Nicht wirklich, wie es scheint. Spanien, Irland, Slowenien und Island boykottieren die diesjährige Veranstaltung aus Protest gegen die Teilnahme Israels. Ihre Kritik richtet sich vorrangig an das Vorgehen des Landes im Gazastreifen. Und auch unsere Nachbarn aus den Niederlanden sind nicht dabei. Oder
8: Naja, hintenrum vielleicht dann doch schon. Auf die Einschaltquoten will man offenbar dann doch nicht verzichten. Die zuständige Rundfunkanstalt schickt zwar keine Künstler nach Wien, aber ausstrahlen wird sie die Show trotzdem. Wie passt das zusammen? Katrin Schmidt berichtet.
9: Den ESC boykottieren, weil Israel dabei ist, das spaltet.
10: I think the Eurovision is a very political event, so it's a good statement of the Netherlands to do it.
11: Yeah, I do agree with it, because I don't agree what Israel is doing right now.
9: Der ESC also könne sich nicht vom Politischen abkoppeln, daher sei es ein gutes Statement der Niederlande, sagen manche. Andere sehen es so.
12: Ich finde es nicht gut, omdat je singen en zoals met Olympische Spelen.
9: Ich finde das nicht gut. Es ist eine Leistung der Künstler, die hart dafür gearbeitet haben. Ein Boykott ist da nicht angemessen.
12: Da bin ich es nicht mehr eins, diese Keuze.
9: Laut aktuellen Umfragen steht ungefähr die Hälfte der Niederländer hinter der Entscheidung der Rundfunkorganisation NPO. Afrotos ist der Teil davon, der den ESC normalerweise organisiert und überträgt. Afrotos-Direktor Taco Zimmermann hat sich die Entscheidung nicht leicht gemacht.
13: Ja, das ist natürlich ontzettend verdrietig. Wir haben hier vanmiddag natürlich allein mal mit Verlierern zu machen, weil wir wollen natürlich.
14: Das ist natürlich furchtbar traurig. Wir sind alle Verlierer. Wir möchten natürlich mit Europa den Frieden feiern und ein prächtiges Fest genießen. Das aber wird sabotiert. So entspricht die Veranstaltung nicht mehr unseren Werten. Und dann kann ich einfach nicht anders.
9: Genauer gesagt gibt es zwei Gründe für den Boykott. Generell die Ablehnung des Vorgehens der israelischen Regierung im Gazastreifen. Und dann stehen die Vorwürfe im Raum, die israelische Regierung habe beim vergangenen Eurovision Song Contest Kampagnen zur Wahl der eigenen Künstlerin mitfinanziert. Ein als unfair empfundener Schritt, woraufhin der ESC-Veranstalter, die EBU, die Regeln für dieses Jahr angepasst hat. Ebenso begründen auch Spanien, Slowenien, Island und Irland ihren diesjährigen Boykott der Veranstaltung. 35 andere Nationen hingegen nehmen aber weiterhin teil und äußern auch ihr Unverständnis, sowie Bundeskanzler Friedrich Merz.
15: Ich halte es für einen Skandal, dass darüber überhaupt diskutiert wird. Israel gehört dazu.
9: Das Ganze steht also ganz offensichtlich sinnbildlich für den europäischen Zankapfel Israel-Politik. So erklärt es Nahost-Experte Daniel Gerlach im ARD-Europa-Podcast.eu.
16: Was natürlich insofern ein bisschen widersinnig ist, als die EU ja eigentlich eine gemeinsame Politik gegenüber dem Nahen Osten fahren möchte. Und alle Staaten der Europäischen Union sagen von sich her, dass sie die Zwei-Staaten-Lösung zur Grundlage einer Friedenslösung für den Nahen Osten vorschlagen. Alle EU-Staaten sind eigentlich der Ansicht, dass es eine palästinensische Eigenstaatlichkeit geben sollte. Aber wenn man sich dann die Details anschaut, dann ist das doch ein sehr disparates Bild.
9: Nach langem Ringen erst konnte sich die EU gerade auf gemeinsame Sanktionen gegen einige gewaltbereite israelische Siedler verständigen. Doch vielen ist das längst zu wenig. Belgien etwa treibt einen Importstopp von Produkten aus israelischen Siedlungen voran. Die Niederlande und Italien zum Beispiel haben zuletzt militärische Kooperationen mit Israel ausgesetzt. Und Spanien, Irland und Slowenien fordern die Aussetzung des EU-Israel-Assoziierungsabkommens, welches Israel bisher relativ freien Marktzugang ermöglicht und dazu führt, dass die EU der wichtigste Handelspartner ist. Aber wie viele andere Pläne der EU-Kommission, um die Gangart gegenüber der israelischen Regierung zu verschärfen, scheitert es bislang an der Uneinigkeit unter den 27 EU-Mitgliedstaaten. Und so verlaufen die Fronten in der großen Politik ähnlich wie im Showgeschäft, so Nahost-Experte Gerlach.
16: Weil die Staaten, die teilnehmen, das ja auch sehr stark politisch nutzen. Insgesamt finde ich wirklich faszinierend und auch erschütternd. Alle europäischen Staaten haben ihre eigene Logik, ihre eigene Staatsräson, ihre eigenen Dämonen und ihre eigenen Rechtfertigungen, warum sie dies oder das tun müssen. Und sie begründen das meistens mit ihrer Geschichte, sehr oft auch mit der Geschichte des Zweiten Weltkriegs. Und das ist wirklich kurios zu sehen, wie jeder da seine eigene Argumentation zu dem Thema hat und davon entsprechende Politik noch ableitet.
9: Insgesamt schwächt dies die Rolle der EU bei den zahlreichen Konflikten im Nahen Osten, so Gerlach. Und dies gilt, eine weitere Parallele, auch für den Eurovision Song Contest. Denn gerade der Boykott eines großen Geldgebers, wie allen voran Spanien, könnte zum großen Schaden des ESC-Veranstalters werden, der Europäischen Rundfunkunion.
8: Der ESC als Politikum. Wie gespalten ist die EU gegenüber Israel? Das war auch Thema im Podcast.eu aus unserem Studio in Brüssel. Die Folge vom vergangenen Freitag finden Sie auch noch in der ARD Sounds App. Und wir bleiben auch noch beim Thema. Der Eurovision Song Contest will also unpolitisch sein, ist es aber nicht. Mein Kollege Andreas Bönisch hat darüber mit Maria Karnitz gesprochen. Sie ist Antisemitismusforscherin und befasst sich insbesondere mit Judenfeindlichkeit in der Musikszene. Wenn es um den Boykott des ESC mehrerer Länder wegen der Teilnahme Israels geht, ist das aus Ihrer Sicht noch Ausdruck einer kritischen Haltung gegenüber der Politik Israels oder ist das Antisemitismus?
17: Also wenn ein Teilnehmer, der quasi stellvertretend für die Politik seines Landes in Kollektivhaft genommen wird, nicht mehr an öffentlichen Veranstaltungen, an Netzwerktreffen, an Abendessen teilnehmen kann rund um den ESC, sein Hotelzimmer geheim gehalten wird, er damit einer massiven Sicherheitsentourage hinkommen muss, dann ist das für mich kein Ausdruck von irgendwie einer Art von Boykott oder solidarischem Protest, sondern dann hat es schon was mit israelbezogenem Antisemitismus zu tun.
18: Wie konnte es so weit kommen?
17: Das ist eine gute Frage. Natürlich steht auf der einen Seite erstmal diese vermeintliche Solidarisierung mit palästinensischem Leid im Gazastreifen, das aufmerksam machen, was da irgendwie passiert. Das ist auch erstmal legitim. Aber die Ausmaße, die das angenommen hat, eben nicht nur die israelische Regierung bzw. die israelische Politik zu kritisieren, sondern tatsächlich israelische KünstlerInnen, jüdische KünstlerInnen in der Diaspora, Jüdinnen und Juden weltweit in Kollektivhaft zu nehmen. Das ist definitiv eine Form von einem globalen Antisemitismus, der Aufwind bekommen hat, massiv nach dem 7. Oktober und sich eben auch in der Musikszene widerspiegelt.
18: Die Sängerinnen und Sänger vertreten beim ESC ihre Länder, werden aber von den jeweiligen Rundfunkanstalten geschickt. Im Falle Israels ist das der öffentlich-rechtliche Fernsehsender Kan. Der müsste vom ESC ausgeschlossen werden. Das haben 1.100 Musiker aus der ganzen Welt gefordert. Obwohl Kan ja durchaus kritisch über die israelische Politik berichtet. Warum spielt das bei dem Protest keine Rolle?
17: Auch da haben wir wieder das Thema Antisemitismus, würde ich behaupten. Also genau wie Sie richtig gesagt haben, es treten keine Stimmen gegeneinander an. Und auch das diesjährige Motto des ESC ist United by Music. Das scheint für israelische KünstlerInnen nicht zu gelten. Es scheint für Jüdinnen und Juden nicht zu gelten, dass man eben United in Music ist. Kan wurde auch in den letzten Jahren, also der Sender, massiv angegriffen von Netanyahu, da er eben als zu regierungskritisch galt. Es ist immer noch ein öffentlich-rechtlicher Sender, der die Standards der EBU, also der Broadcast Union, erfüllt. Und das spielt aber in diesem Konflikt sozusagen gar keine Rolle, sondern da geht es ja nicht um real existierende Fakten, sondern es geht um Israel als Projektionsfläche.
18: Sie haben das Massaker der radikal-islamistischen Hamas am 7. Oktober 2023 in Israel schon angesprochen. Beim ESC im vergangenen Jahr ist die Sängerin Yuval Raphael für Israel angetreten, eine Überlebende dieses Massakers. Statt Solidarität gab es Anfeindungen. Wieso spielt es keine Rolle, dass dieser Hamas-Überfall der schlimmste Terroranschlag auf Juden war seit dem Holocaust?
17: Weil das in dieser Logik, also auch in so einer gesellschaftlich linken, solidarischen Logik von Unterdrücker versus Unterdrückte, ergibt es keinen Sinn. Also es ist quasi zu komplex. Da hat man auf der einen Seite die Terrororganisation Hamas und auf der anderen Seite hat man aber in dieser Denkweise die unterdrückten PalästinenserInnen, die man ja aus dem Gazastreifen und aus dieser Unterdrückung befreien muss. Aber diese Unterdrückung wird eben Israel in die Schuhe geschoben. Und deswegen klammert man die Hamas sozusagen aus. Und es ist alles ein bisschen komplexer, wie wir sehen. Also auch wenn man sagt, ne, man kann die israelische Kriegsführung kritisieren, muss man auch, sollte man auch. Aber dieses Ausklammern von, es ist ja nicht nur ein Ausklammern, sondern teilweise wurde ja auch gesagt, dass es legitimer Freiheitskampf ist. Und da kann man sich dann schon mal die Frage stellen, wie legitim es ist, Menschen brutal zu ermorden, zu verschleppen und so weiter.
8: Sagt Maria Karnitz, Antisemitismusforscherin, und sie befasst sich insbesondere mit Judenfeindlichkeit in der Musikszene.
19: Sport.
20: Mit Jan Möller mindestens ins Viertelfinale zu kommen, das ist das Ziel der deutschen Eishockey-Nationalmannschaft bei der Weltmeisterschaft in der Schweiz. Den Auftakt hat das Team allerdings wenig überraschend in den Sand gesetzt. 1:3 gegen den Olympiadritten Finnland und Burkhard Hupe in Zürich. Das Ergebnis hätte durchaus noch höher ausfallen können, oder?
21: Ja, das habe ich auch so gesehen. Die Finnen haben wirklich richtig gut gespielt. Sie waren fast immer in ihrer taktischen Grundordnung sehr stark im Zweikampf, unglaublich effizient im Powerplay, läuferisch eine Klasse besser. Und man kann schon sagen, Das 1:3 spiegelt die Kräfteverhältnisse auf dem Eis eigentlich nur ansatzweise wider. Und trotzdem war es irgendwie auch spannend bis zum Schluss, weil der deutsche Torhüter Philipp Grubauer wirklich sehr gut gehalten hat und die Finnen sich dann ergebnistechnisch jedenfalls nicht absetzen konnten. Und als dann 11 Minuten vor dem Ende der deutsche Anschlusstreffer zum 1:2 fiel, da gab's schon auch Hoffnung, dass Deutschland sich etwas Zählbares ergaunern könnte, wenn ich das mal so sagen darf. Aber diese Hoffnung war dann nach dem schnellen 3:1 der Finnen auch gleich wieder verflogen.
20: Im zweiten Gruppenspiel geht's nun am Sonntag gegen Lettland. Die besten 4 Teams der beiden Achtergruppen kommen jeweils ins Viertelfinale dieser WM. Im zweiten Spiel des Abends in der deutschen Gruppe hat der Gastgeber, die Schweiz, gegen einen der Top-Favoriten gewonnen, 3:1 gegen die USA. Vom Eishockey zum Fußball, jetzt ist es offiziell. Torwart Manuel Neuer hat seinen Vertrag beim FC Bayern nochmal um ein Jahr verlängert, bis Mitte 2027. Genau wie übrigens auch Bayerns dritter Torwart Sven Ulreich. Am letzten Bundesligaspieltag rund ums Spiel gegen Köln gibt's nochmal eine schöne Meisterfeier, aber im Mittelpunkt natürlich der Showdown im Kampf um den Klassenerhalt. Wolfsburg auf dem Relegationsplatz, Heidenheim auf Rang 17 und der tabellenletzte St. Pauli, alle sind punktgleich. Das heißt, jedes Tor kann das Entscheidende sein. St. Pauli trifft im direkten Duell auf Wolfsburg, die Heidenheimer spielen zu Hause gegen Mainz und sind auf jeden Fall selbstbewusst. Das Team von Trainer Frank Schmidt hatten ja vor ein paar Wochen schon fast alle abgeschrieben.
2: Wir können nur gewinnen, wir können nichts mehr verlieren. Allein die Tatsache, dass unsere Fans und wir alle ins Stadion kommen können, und es geht noch für uns also um was Positives. Das ist ein Umstand, der dazu führt, dass man Lust auf die Situation hat. Und Druck lassen wir uns jetzt nicht mehr einreden.
20: Den hat aber auf jeden Fall St. Pauli. Das ist so, sagt auch Trainer Alexander Blessin. Es muss gegen Wolfsburg ein Sieg her, damit es vielleicht noch klappt mit der Relegation.
19: Beide Mannschaften werden nervös sein. Also da werden viele Fehler passieren. Die Frage ist nur, wie gehe ich mit solchen Fehlern dann um? Da kann es natürlich auch sehr, sehr helfen, dass die Fans dann uns unterstützen.
20: Tja, und der VfL Wolfsburg, na klar sind alle nervös, sagt auch Trainer Dieter Hecking.
22: Ich will auch nicht locker wirken, ich bin auch angespannt. Ja, aber deshalb ist dieser scheiß Fußball so toll für alle. Ja. Und für uns, wir sind die Hauptprotagonisten, die drei Vereine, für die es da um sehr, sehr viel geht am Wochenende. Und ich glaube, jeder für sich wird versuchen, das alles auf Normalmaß runterzudampfen, um dann trotzdem gut zu spielen und möglichst zu gewinnen.
20: Das könnte dramatisch werden. Um 15.30 Uhr ist Anpfiff bei allen Partien des letzten Spieltags. Stuttgart, Hoffenheim und Leverkusen spielen auch noch um den letzten freien Champions-League-Platz. Also da wird was los sein in der ARD-Radiokonferenz. 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Und im ersten gab es gegen den Weltmeister und Olympiasieger schon mal eine klare Pleite. 28:36 in Kopenhagen. Ein rasantes Spiel. Nicole Seifert hat es für uns beobachtet.
23: Beide Teams mit viel Tempo. Nach rund 20 Minuten wurde das deutsche Spiel allerdings fehleranfälliger, vor allem im Angriff. Das nutzten die Gastgeber und bauten den Vorsprung aus. Herausragend wieder mal Dänemarks Torwart Emil Nielsen. Er brillierte im ersten Durchgang mit satten 11 Paraden. Dazu der treffsichere Welthandballer Matthias Gitzel. Deutschland ging mit 8 Toren Rückstand in die Pause. In der zweiten Hälfte kamen die deutschen Handballer wieder besser ins Spiel. Spiel verkürzten sogar bis auf 3 Tore. Die Dänen ließen sich davon aber nicht aus der Ruhe bringen und brachten den 36:28 Sieg sicher über die Zeit.
20: Ja, hinten raus haben sie nochmal ernst gemacht, die Dänen. Am Sonntag treffen beide Teams erneut aufeinander, dann in Köln. Und in Hamburg beginnt an diesem Wochenende das Tennisturnier am Roten Baum ohne Alexander Zverev. Der Weltranglistendritte verzichtet auf sein Heimturnier, hat auf den letzten Drücker abgesagt. Die Begründung: Rückenprobleme. Am Sonntag kommender Woche geht's dann ja auch schon in Paris los mit den French Open, dem zweiten Grand Slam. Turnier des Jahres.
8: Und das war das Wichtigste vom Sport hier in der ARD Infonacht. Zusammengefasst von Jan Möller.

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1: Um 0.29 Uhr mit Gabriela Kühne. Der Vorsitzende der nordrhein-westfälischen FDP Höhne will nicht mehr Chef der Bundespartei werden. Der 39-Jährige gab seine Entscheidung in einem Interview der Frankfurter Allgemeinen Zeitung bekannt. Damit scheint der Weg für Wolfgang Kubicki als neuer FDP-Chef frei zu sein. Aus Düsseldorf Tobias Zacher.
2: Zwei Wochen vor dem entscheidenden Bundesparteitag macht Henning Höhne einen Rückzieher. Statt wie bisher geplant in einem Duell gegen Wolfgang Kubicki anzutreten, will er jetzt mit ihm ein Team bilden. Mit Kubicki als Chef, Höhne soll dessen Stellvertreter werden. Ein Jahr lang wollen die beiden die Partei so führen. Das gebe Höhne die Möglichkeit, sich auf NRW zu konzentrieren, heißt es. Denn dort ist in einem Jahr Landtagswahl und die FDP will wieder in den Landtag einziehen. In Baden-Württemberg und Rheinland-Pfalz war ihr das zuletzt nicht gelungen. Auch im Bundestag sind die Liberalen nicht mehr vertreten.
1: Einen Tag nach dem Tod von 24 Menschen in Kiew bei massiven russischen Angriffen hat der ukrainische Präsident Selenskyj Moskau mit Vergeltung gedroht. Die Ukraine werde keine Attacke ungestraft lassen, erklärte Selenskyj. Außerdem warnte er Belarus davor, sich von Russland in den Krieg hineinziehen zu lassen. Selenskyj wies die Armee an, die Verteidigung im Norden der Ukraine zu stärken. Eine erste Untersuchung des toten Wals vor Dänemark hat noch nicht klären können, ob es dasselbe Tier ist, das vorher in der Ostsee gestrandet war. Das hat die dänische Naturschutzbehörde der ARD mitgeteilt. Arne Bartram in Stockholm erklärt, warum es noch keine Klarheit gibt.
3: Weil der tote Wal keinen GPS-Sender dabei hatte, mit dem man ihn identifizieren könnte. Und es wurden auch an dem Kadaver keine Körpermerkmale gefunden, die halt eindeutig zeigen würden, dass es derselbe Wal ist wie in Deutschland. Also zum Beispiel eine Verletzung an gleicher Stelle. Es kann aber weiter nicht ausgeschlossen werden. Von dem toten Wal wurden Proben entnommen. Und Forscher hoffen jetzt, dass sie durch diese Proben klären können, ob der Wal in Dänemark und der in Deutschland identisch sind.
1: Der deutsche Extremsportler Ada Sachi ist nach seinem 600-Kilometer-Lauf in Kalifornien in seine Heimatstadt Berlin zurückgekehrt. Am Flughafen BER wurde der 28-Jährige von hunderten Fans empfangen und bejubelt. Sachi war in gut 123 Stunden vom Death Valley nach Los Angeles gelaufen, teils bei großer Hitze. Das Wetter in Deutschland. Oft trocken, später im Südwesten Schauer, Tiefstwerte 8 bis 0 Grad. Tagsüber zeitweise heiter, vermehrt Schauer und vereinzelt Gewitter, Höchstwerte 10 Grad an den Alpen bis 17 Grad in der Lausitz. Am Sonntag überwiegend trocken, im Westen später Schauer, 13 bis 19 Grad. Am Montag im Osten freundlich, im Westen Schauer und Gewitter bei 13 bis 21 Grad. Das waren die Nachrichten.
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4: Und es geht los auf der A33. Die ist Ich fange nochmal von vorne an. Die A33 Osnabrück Richtung Bielefeld ist zwischen dem Kreuz Osnabrück Süd und Haderberg momentan gesperrt. Die A40 Essen Richtung Duisburg ist zwischen dem Kreuz Kaiserberg und dem Kreuz Duisburg wegen Brückenarbeiten noch bis Dienstagmorgen gesperrt. Die A61 Mönchengladbach-Venlo ist zwischen dem Kreuz Mönchengladbach und Mackenstein in beiden Richtungen bis Montagmorgen 5 Uhr gesperrt. Die A81 Stuttgart Richtung Singen ist zwischen Rottweil und Villingen-Schwenningen nach einem Unfall gesperrt. Und die A480 Wetzlar-Blasbach ist zwischen Aslar und dem Wetzlarer Kreuz wegen einer Baustelle noch bis 5 Uhr in beiden Richtungen gesperrt. Eine Umleitung ist eingerichtet.
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4: Weiterhin in dieser Nacht mit Alex Franz. Hallo und willkommen. Einmal im Jahr ziehen tausende Nationalisten und Siedler durch die Altstadt von Jerusalem, auch durch das muslimische Viertel, mit Flaggen und lautstarker Musik. Für viele Palästinenser ist dieser sogenannte Jerusalem-Tag eine bewusste Machtdemonstration und Provokation. Denn die Umzüge an diesem Tag sollen den jüdischen Anspruch auf die gesamte Stadt demonstrieren. In diesem Jahr fiel das in eine ohnehin ja hoch angespannte Lage. Mit Gewalt im Westjordanland und einer Waffenruhe im Gazastreifen, die kaum noch eine ist. Jan-Christoph Kitzler berichtet aus Jerusalem. Die Altstadt von Jerusalem. Gilad Zublaban, ein palästinensischer Schuhhändler, sperrt seinen Laden zu. Normalerweise würde er das um diese Zeit nicht tun, aber hier sind gewaltbereite jüdische Jugendliche unterwegs. Es ist hier nicht mehr sicher. Das war der Laden meines Großvaters, dann meines Vaters und jetzt betreibe ich ihn. Das ist nicht schön, denn das, was sie tun, ist nicht richtig. Und selbst wenn sie etwas feiern wollen, dann nicht so. Nicht, dass alles schließen muss. Kein Geschäft hat mehr geöffnet. Wer muss das denn ausbaden? Die Jugendlichen kommen auch hier bei ihm vorbei. Manche sind sehr aggressiv. Man sieht, wie eine muslimische Frau bespuckt wird. Man hört nationale und religiöse Lieder, die eher an Fangesänge erinnern. Am sogenannten Jerusalem-Tag feiern nationalreligiöse Juden, dass Jerusalem wieder ganz ihnen gehört. Seit Israel 1967 den Ostteil der Stadt besetzt hat, gilt die Stadt als vereint. Völkerrechtlich ist das nicht anerkannt. Ost-Jerusalem sollte laut den Oslo-Verträgen eigentlich die Hauptstadt eines palästinensischen Staates sein. In der Altstadt stehen auch Hunderte in lila Westen. Die Organisation Standing Together setzt sich für Verständigung ein zwischen Juden und Palästinensern. Heute stellen sie sich schützend dazwischen, wenn die Gewalt zu viel wird. Viele Tausende sind an diesem Tag aus den Siedlungen im besetzten Westjordanland gekommen. Viele wollen keine Gewalt, aber sie wollen jüdische Vorherrschaft. Kamel Una stammt aus einer Siedlung südlich von Hebron. Am Morgen war er schon auf dem Tempelberg. Der Ort mit der Al-Aqsa-Moschee gilt Muslimen nach Mekka und Medina als drittheiligster Ort. Itamar Ben-Gvir, Israels rechtsextremer Minister für nationale Sicherheit, hatte hier ebenfalls am Morgen medienwirksam die israelische Fahne geschwenkt. Kamel Una ist skeptisch. Es wäre schön, wenn das ein Tag sein könnte, an dem Leute zusammenkommen und Jerusalem feiern. Und ich glaube nicht, dass das die Mehrheit ist, aber es gibt Menschen, die Gewalt anwenden gegen Araber, ihre Läden und Linke. Das ist schade, das ist ein verschenkter Tag. Es könnte ein Tag für das gesamte Volk Israel sein. Und am Ende ist das ein Tag nur für einen Teil der Bevölkerung, die Nationalreligiösen. Einer dieser Nationalreligiösen ist Ariel aus Modi'in. Er ist 19 und mit Freunden hier. Gerade noch hat er mit einem anderen jungen Mann mit Kippa diskutiert, dem seine Ansichten zu radikal sind, der mit Blick auf die Unterdrückung von Palästinensern von Apartheid spricht. Dann sagt Ariel:
5: I'm here today to celebrate that this is our city.
4: Ich feiere hier heute, dass das unsere Stadt ist. Das ist das beste Gefühl in der Welt, durch die muslimische Straße zu gehen. Ich feiere das. Das ist unser Land. Das ist das heilige Land. Das ist Israel. Das ist Jerusalem. Und sie dürfen nicht hier sein. Sie sollen nicht hier sein, die Araber. Der 7. Oktober ist der beste Beweis, dass wir mit ihnen nicht zusammenleben können. Sie dürfen nicht hier sein. Punkt.
5: They can be here. Point. Period.
4: Vor dem Damaskustor kommen immer mehr Menschen zusammen. Unter Gesängen ziehen sie durch die Altstadt bis zur Klagemauer. Auf Plakaten ist vom heiligen Jerusalem die Rede. Dass die Stadt nicht nur Juden heilig ist, sondern auch Muslimen und Christen, hat hier keinen Platz. Mohammed Abu Humus ist ein schon älterer palästinensischer Aktivist, der nicht mehr gut laufen kann. Er wird von Sicherheitskräften recht rabiat weggeschickt. Das ist ein schwarzer Tag für das palästinensische Volk, denn sie haben Jerusalem besetzt und vereint. Und wie du siehst, Jerusalem ist besetzt, all die Verletzungen. Es gibt Soldaten, die Polizei, die Palästinensern verbieten, sich hier aufzuhalten. Sie belagern unsere Märkte und Häuser, damit der Flaggenmarsch hier stattfinden kann, auf dem Land unseres Volkes. Und zu allem Überfluss ist an diesem Freitag noch der Nakba-Tag, an dem an die Flucht und Vertreibung von Hunderttausenden Palästinensern rund um die Gründung des Staates Israel erinnert wird. Auch dieser Teil der Geschichte ist in Jerusalem gerade ziemlich gegenwärtig.
6: Jan-Christoph Kitzler berichtete aus Jerusalem.
0: Wirtschaft.
6: An der Spitze der US-Notenbank steht jetzt ein Mann, den Donald Trump ausgesucht hat, Kevin Warsh. Und man wird sehen, ob der Neue, wie von Trump gewünscht, die Zinsen in den USA senken wird. Leicht dürfte ihm das aber nicht fallen, denn sein Vorgänger, Zinssenkungsgegner Jerome Powell, geht nicht in Ruhestand, sondern bleibt der Notenbank erhalten. Durchaus ungewöhnlich. Aus Washington berichtet Anne Schneider.
7: I call him too late, you know, too late Powell, that's his nickname. Zu spät, Paul, so nennt Donald Trump seit Monaten den Notenbankchef, den er in seiner ersten Amtszeit selbst eingesetzt hatte. Der Präsident macht damit regelmäßig klar, er hätte sich deutlich schneller, deutlich niedrigere Zinsen gewünscht. Billigere Kredite würden aus seiner Sicht zu mehr Investitionen führen und den schwächelnden Häusermarkt ankurbeln. Zudem müssten die USA dann auch weniger Zinsen für ihre hohen Staatsschulden zahlen. Heute verlässt Jerome Powell den Chefposten der Fed turnusgemäß. Er macht Platz für seinen Nachfolger Kevin Warsh, doch der Konflikt dürfte damit nicht enden, denn Powell geht nicht ganz, er bleibt im Führungsgremium der Notenbank. Ein historisch ungewöhnlicher Schritt, den zuletzt ein Fed-Chef im Jahr 1948 gegangen ist. Powell selbst kündigt das so an.
8: Ich werde dem Vorstand noch für unbestimmte Zeit angehören.
9: To be determined.
7: Und begründet den ungewöhnlichen Schritt mit dem politischen Druck. Und zwar nicht durch Trumps Beschimpfungen. Sie gehören für Powell zur normalen und oft geäußerten Kritik der Politik an der Notenbank. Der noch Fed-Chef kritisiert die inzwischen eingestellten strafrechtlichen Ermittlungen gegen ihn, den juristischen Druck auf die Fed und Trumps Versuch, eine Notenbankgouverneurin aus dem Amt zu drängen und den Posten mit einem loyaleren Kandidaten zu besetzen.
9: These legal actions by the administration are unprecedented in our 113-year history.
8: Diese rechtlichen Schritte sind beispiellos. Ich fürchte, dass die Angriffe der Institution schaden.
7: Auch mit diesen Angriffen wollte Trump die Fed auf Linie bringen, hin zu niedrigeren Zinsen. Doch die Notenbanker sind ihrem Auftrag treu geblieben. Sie sollen für stabile Preise sorgen und gleichzeitig die Wirtschaft und den Arbeitsmarkt im Blick behalten. Und aus der Sicht der Fed bedeutet das aktuell, die Inflation liegt noch immer über dem Ziel von 2%. Zu frühe Zinssenkungen könnten den Preisdruck wieder verstärken und die Glaubwürdigkeit der Notenbank gefährden. Also politischer Druck gegen geldpolitische Vorsicht. Bleibt das so, auch unter dem neuen Chef Kevin Warsh? Der gibt darauf eine klare Antwort.
10: So let me be very clear.
11: Lassen Sie mich das ganz klar sagen. Die Unabhängigkeit der Geldpolitik ist von entscheidender Bedeutung. Die geldpolitischen Entscheidungsträger müssen im Interesse des Landes handeln.
7: Doch der Druck ist da. Der Präsident erwartet sinkende Zinsen und das schnell. Das hatte er kurz vor Warshs Ernennung nochmal deutlich gemacht. Und gleichzeitig bleibt Powell im System. Ein ehemaliger Chef im selben Gremium wie sein Nachfolger. Der Machtwechsel dürfte den Konflikt zwischen der Fed und dem Präsidenten also erstmal nicht entschärfen, zumindest solange Powell sich nicht ganz zurückzieht.
6: Fed-Chef Jerome Powell geht, aber nicht so ganz, Anne Schneider berichtete. Und jetzt zu einem vollkommen anderen Thema. Das Terrassenschwimmbad im unterfränkischen Bad Kissingen ist auch für Touristen immer einen Besuch wert. Allein schon wegen seiner Lage und dem tollen Ausblick. Nach einer zweijährigen Sanierungsphase, in der das Bad geschlossen war, wurde es jetzt wieder eröffnet. Norbert Steiche hat sich das neue Terrassenschwimmbad schon mal angeschaut und zahlreiche Fans getroffen.
12: Das Terrassenschwimmbad liegt fantastisch über Bad Kissingen mit einem fantastischen Blick. Es gibt ganz viele Wiesen. Es war schon eine lange Zeit jetzt. Also wir haben schon vermisst, dass es geschlossen war.
13: Sagt Anita Morchoth. Alle Becken sind jetzt mit Edelstahl ausgekleidet. Das 50 Meter Schwimmbecken und das Becken unter dem ebenfalls sanierten Sprungturm mit 10 Meter Brett. Und Waltraud Schnabel freut sich schon jetzt wieder auf einen Besuch. Sie schätzt?
14: Einfach der Flair, die Aussicht, die Lage. Wirklich wunderschön. Wir sind jetzt 80, war schon als Kind dort schwimmen.
13: Max Keiling, der neue Bademeister, probiert schon mal mit einem Schmunzeln seine Pfeife aus.
15: Ich freue mich. Also ich würde sagen, das ist mit Abstand einer der schönsten Schwimmbäder, in denen ich je war. Also ich freue mich sehr.
13: 1954, also vor 72 Jahren, ist das Bad Kissinger Terrassenschwimmbad eröffnet worden. Der sogenannte Weizenturm steht sogar unter Denkmalschutz. Bad Kissingens Oberbürgermeister Dirk Vogel hofft jetzt, dass die Menschen richtig strömen. Denn die Millionen Euro teure Sanierung soll so ein bisschen wieder reinkommen. Dafür hat die Stadt jetzt unter anderem besondere Wertkarten aufgelegt.
16: Wenn man beispielsweise für 200 Euro Karten kauft, einen Gegenwert von 300 Euro tatsächlich hat. Also alles darauf ausgelegt, dass man öfter und länger hierher kommt.
13: Und die Besucherzahlen sollen auch wieder steigen. Vor der Sanierung lagen sie bei 70.000 bis 80.000 pro Jahr. Vor über 20 Jahren sind allerdings pro Jahr zwischen 140 und 150.000 Leute ins Bad Kissinger Freibad gekommen.
16: Jeder Kissinger, der hier groß geworden ist, erinnert sich an seine Schulzeit. Hier war ganz viel Sonne, ganz viel Pommes, ganz viel Schwimmen, ganz viel Freunde.
13: Sagt Dirk Vogel. Und sein Baureferatsleiter Michael Schlembach meint:
17: Hier sind Erinnerungen drin und das hoffe ich, dass die Kissinger wiederbekommen, die neue Generation, die Jugendlichen, die Kinder, dass sie herkommen, das einfach genauso wie wir in Beschlag nehmen und ihre Freude haben.
13: Genau so soll sich das ab heute tausendfach anhören.
18: Ja, wenn wir wollen, können wir auch eine Arschbombe machen, genau. Ich bin Berliner, aber das Terrassenschwimmer kenne ich. Also es war schon vor dem Umbau von der Landschaft her sehr schön. Wenn man da so ein bisschen ins Grüne gucken kann, ist schon eine nette Sache, ja.
14: Immer kann ich da relaxen.
19: Dass es so ein schönes Schwimmbad ist.
20: Besonderes Flair, man liegt ruhig und hat eben den Blick dann auch oben bei den Terrassen.
13: Bis zum Wittelsbacher Turm und in Richtung Rhön.
6: Ein Bericht von Norbert Steiche. Und an dieser Stelle gibt es eine Gefahrenmeldung. Achtung, ein Falschfahrer auf der A60 Rüsselsheim-Bingen zwischen Mainspitz-Dreieck und dem Dreieck Mainz kommt Ihnen ein Falschfahrer entgegen. Fahren Sie äußerst rechts und überholen Sie nicht. Auf der A60 Rüsselsheim-Bingen zwischen Mainspitz-Dreieck und dem Dreieck Mainz ist ein Falschfahrer unterwegs. Vorsicht dort in beiden Richtungen. Ja, es ist mittlerweile Samstag, der 16. Mai, gleich 1:15.
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6: Und heute Abend ist er dann, ihr großer Auftritt. Sarah Engels, die deutsche Kandidatin für den ESC in diesem Jahr. Der Wettbewerb feiert dieses Jahr sein 70-jähriges Jubiläum und steckt in diesem Jubiläumsjahr wohl in seiner größten Krise. Denn mehrere Staaten boykottieren den Wettbewerb wegen der Teilnahme Israels. Und das, obwohl die Veranstalter immer wieder sagen, der ESC sei unpolitisch. Mein WDR-Kollege Sascha Wandhöfer hat darüber mit unserem Reporter Marspet Movsisian gesprochen. Er ist in Wien und begleitet den ESC dort für uns. Die erste Frage an ihn war: Wird der ESC immer politischer oder täuscht dieser Eindruck?
21: Nee, der täuscht tatsächlich nicht. Es gibt immer mehr politische Themen, die auf der Bühne, aber auch unter den Fans, in den sozialen Netzwerken immer mehr thematisiert werden. Zum einen natürlich haben wir mehr politische Themen, die dort stattfinden, aber zum anderen haben wir natürlich jetzt auch immer mehr Möglichkeiten, das öffentlich zu diskutieren. Wenn ich jetzt mal überlege, vor 15, 20 Jahren, da hat niemand über Social Media oder sonst wie viel darüber diskutiert. Das passiert jetzt halt viel mehr und deswegen bekommt man das eben einfach auch viel mehr mit. Aber klar, so gerade in den letzten 3 bis 4 Jahren gab es einfach große Konflikte an Europa angrenzend, die dort eben auch, ja, Platz finden beim Song Contest und eben thematisiert werden.
22: Und trotzdem betonen die Veranstalter ja immer noch, der ESC ist nicht politisch. Das ist doch aber Quatsch, oder? Und das war doch auch schon immer Quatsch.
21: Ja, es ist irgendwie, ja, das ist so ein bisschen das ganz Schwierige daran, weil natürlich die Idee vom Song Contest ist schon politisch. Nämlich nach dem Zweiten Weltkrieg wollte man Europa, man wollte was schaffen, was Europa ein bisschen mehr zusammenbringt. Und da kam der ESC. Das ist also schon eine politische Entstehungsgeschichte. Und natürlich ist es nicht so, dass wir in Europa erst seit ein paar Jahren Konflikte haben. Die gab es schon immer. Es gab schon immer Acts, es gab schon immer Songs, die irgendwie Politik auf die Bühne gebracht haben. Nur ist das jetzt natürlich eine andere Form vom Ausmaß her, wo eben wirklich Ausschlussrufe kommen und nicht mehr eben nur noch Acts, die über bestimmte politische Themen singen.

0: Jetzt kommt Ihnen dort ein Falschfahrer entgegen, fahren Sie äußerst rechts und überholen Sie nicht auf der A60 Mainz-Rüsselsheim zwischen Mainz-Laubenheim und Mainz-Spitz-Dreieck. Ist ein Falschfahrer unterwegs, Vorsicht dort in beiden Richtungen. Und nun weiter mit dem Gespräch zum ESC.
1: Kann man eben darüber streiten, ist das Song Contest an sich als Idee politisch oder eben was daraus gemacht wird. Es sind so zwei unterschiedliche Dinge, aber im Grunde kann man nicht sagen, das sei an sich das Event unpolitisch. Das ist eigentlich nicht der Fall.
2: Jetzt sind 5 Länder nicht dabei. Wie sehr schadet das dem ESC?
1: Also es merkt keiner vor dem Bildschirm, aber es merkt eigentlich, merken viele hier vor Ort. Also sprechen wir jetzt mal über Wien als Stadt. Hier sind viele Hotels nicht ausgelastet. Die Halbfinals, die es jetzt gab, Dienstag und Donnerstag, waren nicht ausverkauft. Das habe ich jetzt, seitdem ich jetzt, das ist jetzt mein 9. ESC vor Ort, habe ich noch nie erlebt. Eigentlich sind die Tickets immer schon 1 bis 2 Monate vorher weg. Dann eben bei ganz vielen Fanveranstaltungen, die es hier gibt, auf irgendwelchen Partys, es fehlen super viele Fans. Und gerade die Spanier und die Niederländer, das sind so die zwei größten Fangruppen, die es beim Song Contest immer gibt, die natürlich auch ganz viel Spaß mitbringen, verrückte Outfits, Partysongs und so weiter. Das fehlt alles. Und insgesamt die Stimmung hier ist einfach ganz, ganz anders. Und das ist natürlich sehr, sehr schade.
2: Auf die Stimmung vor Ort gucken wir gleich auch noch ein bisschen. Erstmal schauen wir auf die Rolle Israels. Israel hat ja sogar einige seiner Botschafter damit beauftragt, dass die sich dafür einsetzen, dass Israel eben nicht ausgeschlossen wird. Warum ist das für Israel offenbar so politisch wichtig, beim ESC dabei zu sein?
1: Ja, das stimmt. Also das ist natürlich für Israel eine wichtige, große Bühne eben auch, sich zu zeigen. Ich meine, letztes Jahr die Teilnehmerin, das war eine Überlebende vom 7. Oktober, die eben dann ihre persönliche Story so ein bisschen auch da auf der Bühne zeigen konnte, um eben auch viele Israelis zu zeigen, wir lassen uns hier nicht, sage ich mal, mundtot machen. Wir sind da, wir wollen hier auftreten. Wir haben auch bei uns, weiß ich eben von uns, vom Studio ID, Studio Tel Aviv, eben, dass es für die Israelis in Israel sehr wichtig ist, beim Song Contest mitzumachen, zu feiern und sich eben nicht, sage ich mal, ausfaden zu lassen, sage ich mal, von diesem Event, obwohl sie ja laut IBU teilnehmen dürfen. Das ist schon ein riesen Ding und ja, dass es eben diese Versuche gab, das ist natürlich nicht erlaubt. Der Sender hat eben auch dazu aufgerufen, dass es diese 10 Stimmen, die man hat, unbedingt an Israel geben soll. Das ist zum Beispiel nicht erlaubt. Da haben sie auch eine Verwarnung bekommen von der IBU. Die Regeln dahingehend sind jetzt auch verschärft worden. Da passiert jetzt gerade echt sehr, sehr viel, was das natürlich diese Frage nach Politik wieder so ein bisschen verstärkt.
2: Wie ist denn die Stimmung so insgesamt in der Stadt? Du hast gerade schon gesagt, dadurch, dass eben die großen Spanien, Niederlande zum Beispiel fehlen, ist es jetzt nicht mehr überall ausverkauft, nicht so rammelvoll. Mhm. Und ansonsten, ist es denn trotzdem noch Partystimmung oder ist das teilweise dann auch eher so Gefühl Hochsicherheitstrakt?
1: Man merkt immer, dass irgendwie diese Lockerheit einfach nicht ganz da ist. Viele wollen Spaß haben, aber sind irgendwie immer gleichzeitig, sollte ich gerade hier sein? Ist das überhaupt richtig? Ich habe auch Leute gesehen mit Palästina-Flaggen im Gesicht zum Beispiel angemalt, die habe ich dann angesprochen, die dann erzählt haben, ja, Israel soll nicht mitmachen. Habe ich ja gesagt, ja, du bist ja irgendwie ja Teil des Events, so ist das irgendwie für dich ein Kontrast, ein Widerspruch? Und dann hieß es, nein, ich möchte trotzdem irgendwie Spaß haben, aber gleichzeitig eben zeigen, ich unterstütze das nicht. Natürlich sind aber viele, die das eben gar nicht unterstützen, gar nicht erst hier. Das darf man auch nicht vergessen. Ne? Und dadurch kommt es eben, dass viele Hotels nicht ausgebucht sind, die Tickets nicht komplett ausverkauft sind. Ich habe jetzt auch teilweise mitbekommen, auch Leute in meinem Umfeld und so weiter, die auch hier sind, die richtig krasse Nachrichten bekommen teilweise von Leuten, die halt sagen, das geht gar nicht, dass du da bist. Also die haben wirklich so richtige Hate-Nachrichten bekommen von Leuten, mit denen man eigentlich auch befreundet ist teilweise, die irgendwie sagen, das ist unmöglich, dass du dort bist. Entweder bist du in dem Lager oder in dem Lager. Und das ist schon sehr auffällig hier.
0: Soweit Informationen von Maspet Movsisian. Er ist Reporter für die ARD beim Eurovision Song Contest, der ja heute Abend in Wien ins Finale geht. Auch wir hier in der ARD-Infonacht halten Sie natürlich in der kommenden Nacht dann über den Ausgang und den Verlauf des Wettbewerbs auf dem Laufenden. 0:52 Uhr.
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0: Iron Maiden ist eine der erfolgreichsten Rockbands der Welt. Die britische Heavy-Metal-Band gibt es jetzt seit 50 Jahren und die durchaus wechselvolle Geschichte dieser Band kommt nun in einem Dokumentarfilm ins Kino.

0: Ein Einblick nicht nur für Fans in einen faszinierenden Musikkosmos. So beschreibt es Åke Bandiksen. Er hat den Film bereits gesehen.
1: Wie ist aus einer Kneipenband in London, aus einem Haufen langhaariger Deep Purple Fans, die Heavy-Metal-Ikone Iron Maiden geworden? Wir spielten in den Pubs in der East Lane, erinnert sich Bassist und Kopf der Band Steve Harris. Und dann wurde alles immer größer, wie bei einem Schneeball.
2: We were playing locally around East Lane of London. It started to snowball for us.
1: Was hatten Iron Maiden, was anderen fehlte? Die richtige Mischung aus eingängigen Liedern, Lautstärke und Ambition. Wie der Titel des Films es schon sagt, Burning Ambition. Sie wollten den Erfolg. Vor allem Steve Harris, der seit Jahrzehnten alles zusammenhält.
3: Steve had this vision. If you interfered with that vision, you were not going to stay with this band.
1: Und gleich mal den ersten Sänger Paul Di'Anno feuert, weil der zu viele Drogen nimmt.
4: He wasn't really looking after himself.
1: Der Punk stellte alte Posen in Frage. Da formierten sich ab 1975 gerade in den Industriestädten Nordenglands und trüben Vororten Londons Bands, die die Gitarren, die Wut und das Gefühl der Verlorenheit der Jugend aufnahmen. Und die düstere Bilderwelt der Vorgänger. Saxon, Def Leppard und eben Iron Maiden. Eskapismus in Rock. Musik wie ein Spätfilm. Nachtgestalten. Ritter der Finsternis. Songs wie Albträume. Mit doppelten Gitarrenläufen, Brettern im Schlagzeug und Sirenengesang. Iron Maiden vereinen das meisterhaft. Spätestens seit der charismatische Bruce Dickinson ihr Sänger wird.
5: Hello there. That's right, it's Bruce.
1: Die Band hebt ab und wird in den 80ern ein Stadion-Act. Und das fast ohne Präsenz in Presse und Radio. Dazu kommt ihr Maskottchen Eddie, eine Art Zombie mit blitzenden Augen, das auf jedem Cover- und Konzertplakat zu sehen ist. Geliebt von den Fans, ein Schockbild für alle anderen. Ursprünglich erfunden, weil die Bandmitglieder alle zu schüchtern waren für die großen Posen. Und da wäre es bestimmt noch interessanter geworden. Woher kommen die Musiker? Was ist ihr Hintergrund? Der Film bleibt da vage. Nur als er von Bandkrisen erzählt, kommt man näher an die Musiker heran. Zum Beispiel als Sänger Bruce Dickinson für ein paar Jahre aussteigt. Schlagzeuger Nico McBrain ist entsetzt. Das tut man den Fans nicht an.
6: I took it as an affront to the fans that he was up there, knowing full well he didn't want to be.
1: Grunge verdrängt Heavy Metal und Iron Maiden spielen auf einmal wieder in halbvollen kleineren Hallen. Dazu kommen Krankheiten, Ausfälle, Druck der Plattenfirma.
7: Any long career is going to have ups and downs. There's no two ways about that. And you just kind of ride with it.
1: Wie eine Achterbahn ist so eine lange Karriere, sagt Steve Harris. Iron Maiden kommen durch alle Krisen, getragen von ihren Fans. Überall auf der Welt, ob in Osteuropa oder Südamerika, im Nahen Osten oder Asien. Und das ist die zweite Geschichte, die im Film erzählt wird. Und das wirklich anrührend. Wie die Musik für so viele unterschiedliche Menschen, für Freiheit und Spaß, für Lebenslust und Verbundenheit steht. Dann geht es für die Band nicht mehr um Geld, sondern darum, die Leute froh zu machen.
8: What's it worth to make 35,000 people happy?
1: Ein Film vor allem für Fans. Aber auch, wer es nicht ist oder wird, glaubt schließlich, was jemand im Film sagt. Die Welt ist ein besserer Ort, weil es Iron Maiden gibt.
0: Åke Bandiksen über den Dokumentarfilm Iron Maiden Burning Ambition, der jetzt in den Kinos läuft.
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0: Das Gipfeltreffen von US-Präsident Trump und Chinas Staatschef Xi war geprägt von freundlichen Zeremonien und schönen Bildern. Über konkrete Einigungen bei den Streitthemen wurde aber erstmal nichts bekannt. Und zeitweise klang es sogar so, als nähmen Trump und Xi an unterschiedlichen Treffen teil. So unterschiedlich waren ihre Aussagen. Zum Beispiel hat Trump gesagt, China habe Interesse daran, mehr amerikanisches Öl zu kaufen. In der chinesischen Darstellung war von möglichen Ölkäufen dann aber keine Rede. Und während China das Thema Taiwan sehr deutlich in den Vordergrund gestellt hat, sagte Trump zu der Frage, ob die USA Taiwan bei einem chinesischen Angriff verteidigen würden, er wolle über diese Dinge nicht sprechen. Wie bewerten verschiedene Medien das Treffen in Peking? Darauf blicken wir jetzt in den Standpunkten und wir beginnen mit einem Kommentar von Anne Reit im Deutschlandfunk. Ihr zufolge gab es viel Glitzerstaub und wenig Substanz.
9: Fantastisch, historisch sei das Treffen gewesen. Es werde, zeigte sich der US-Präsident sicher, als entscheidender Moment in die Geschichte eingehen. Fragt sich nur, für wen? Denn all der in Peking verstreute Glitzerstaub kann die tiefliegenden Differenzen der beiden mächtigsten Länder der Welt nur schwer verbergen. Wirtschaftlich rühmt sich der US-Präsident damit, fantastische Deals abgeschlossen zu haben. Deals, die allerdings hinter den Erwartungen zurückgeblieben oder noch vage sind. Dafür hat die Warnung von Staats- und Parteichef Xi gleich zu Beginn sehr deutlich gemacht, wie zentral für die chinesische Führung Taiwan ist. Für den Moment sind weder Donald Trump noch Xi Jinping daran interessiert, die derzeitige Entspannungspolitik offiziell in Frage zu stellen. Bleibt also abzuwarten, wie lange die Phase der Entspannung dauert.
0: Auch die Allgemeine Zeitung aus Mainz blickt auf Taiwan. Jahrzehntelang sei das Schutzversprechen der USA gegenüber Taiwan eine Konstante gewesen. Das sei aber Geschichte.
10: So wenig wie die Europäer sich noch auf den Beistand der USA verlassen können, so prekär stellt sich die Lage für Taiwan dar. In provokanter Schärfe hat Chinas Staatschef Xi Jinping seinen Gast davor gewarnt, auch nur einen Finger für Taiwan krumm zu machen. Und Donald Trump, der sonst zu allem seinen Kommentar abgibt, ließ die Drohung einfach so stehen. Es sieht danach aus, als habe Trump die Freiheit Taiwans zur Verhandlungsmasse im Umgang mit China erkoren.
0: Und die Augsburger Allgemeine bezweifelt, dass die USA und China langfristig friedlich miteinander umgehen.
10: Auch wenn Xi Jinping nun Rosensamen an Trump schicken will, weil der den Garten des Regierungssitzes gelobt hat, sollte sich niemand etwas vormachen. Die beiden Supermächte werden sicher nicht dauerhaft friedlich nebeneinander gedeihen. Zu groß ist die Rivalität, zu groß sind die Interessensunterschiede. Blütenhelle Inszenierung, dahinter die graue Machtpolitik. Besser bestellt, das kann man nach dem Gipfeltreffen sagen, hat ganz sicher Xi seine Machtpflanzungen. Klare Ansage in Sachen Taiwan, wenig bis keine Zugeständnisse für Trump in Sachen Iran. Und dazu die Aura eines Herrschers, der einen langen Plan hat.
0: Und soweit die Standpunkte für heute, zusammengestellt von Pascal Küpper.

0: Es ist 1 Uhr. 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
1: Die Nachrichten mit Frank Wörner. Guten Morgen. Das NRW-Landwirtschaftsministerium plant strengere Regeln für Mountainbiker in Wäldern. Ein Gesetzentwurf sieht vor, dass Radfahrer auf schmalen Waldwegen nur noch fahren dürfen, wenn die speziell für sie freigegeben sind. Nikolas Vodonarakis, WDR-Landespolitik.
2: Geplant sind wohl auch hohe Strafen von bis zu 50.000 Euro. Ausgewiesene Strecken darf es aber weiterhin geben. Der Deutsche Interessenverband Mountainbike hatte den Gesetzesentwurf eigenständig veröffentlicht. Genauere Details aus dem geplanten Gesetz wollte das Landwirtschaftsministerium nicht bestätigen, kündigte aber Einschränkungen der Fahrwege an. NRW-Landwirtschaftsministerin Silke Gorissen von der CDU hatte bereits im Frühjahr angekündigt, die Wälder besser zu schützen.
1: Bei der FDP wird Wolfgang Kubicki vermutlich neuer Parteichef. Sein einziger Konkurrent hat zurückgezogen. Der nordrhein-westfälische FDP-Vorsitzende Henning Höhne erklärte, dass er nur noch als Stellvertreter des Bundeschefs kandidieren will. Der neue FDP-Chef soll beim Parteitag in 2 Wochen gewählt werden. Im Libanon soll die geltende Waffenruhe zwischen der pro-iranischen Hisbollah-Miliz und Israel nach US-Angaben verlängert werden, um 45 Tage. Die Hisbollah hat sich noch nicht dazu geäußert, sie ist an den aktuellen Verhandlungen auch nicht beteiligt. Die führt Israel mit der libanesischen Regierung. Auch deshalb wurde die bisherige Waffenruhe immer wieder gebrochen. Die deutsche Eishockey-Nationalmannschaft hat bei der Weltmeisterschaft in der Schweiz das erste Vorrundenspiel verloren. Gegen den Olympiadritten Finnland hieß es am Ende 1:3. Kapitän Moritz Seider bemängelte unter anderem die fehlende Effizienz.
3: Ich glaube, wir hatten einen super Start, viele, viele Dinge richtig gemacht. Und dann, wenn wir die Chancen hatten, ich glaube, dann hat ein Pass noch gefehlt, dass die Scheibe dann reingeht. Und dann stehst du da, ich glaube, mit 10 Minuten Überzahl und hast keinen Ertrag daraus.
1: Nächster Gegner der Deutschen bei der Eishockey-WM ist am Sonntagabend Lettland.
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1: Wegen der Generalsanierung der Bahnstrecke Köln-Hagen gibt es für Pendler weitere Einschränkungen. Seit dem Abend fahren auch keine S-Bahnen mehr zwischen Düsseldorf und Gevelsberg. Damit ist die Strecke jetzt für alle Züge 4 Wochen lang gesperrt. Daniel Schwengenheuer, WDR aktuell.
4: Die Bahn stellt rund 200 Ersatzbusse bereit, die die Strecke abfahren. Einige davon halten an jeder Haltestelle, andere werden als Expressbusse eingesetzt und fahren nur die größeren Bahnhöfe an. Die neue Sperrung soll bis zum 12. Juni dauern und betrifft die S8, S9, S28 und die Linie RE 4 und 13. Damit geht die Generalsanierung der Strecke in die nächste Phase. Schon seit Monaten ist sie für den Fern- und Regionalverkehr gesperrt.
1: Das Wetter in Nordrhein-Westfalen. Bis zum Morgen werden die Schauer weniger, Tiefstwerte 6 bis 1 Grad. Tagsüber geht es wechselhaft weiter mit etwas Sonne und einzelnen Schauern. Später wird es dann wieder häufiger nass. Dazu in Gummersbach 12 Grad, in Soest 14 und in Gütersloh bis 15 Grad. Der Sonntag bringt viel Sonne und es bleibt meistens trocken. Mit 13 bis 17 Grad wird es wieder milder. Das war WDR aktuell.
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5: Zunächst eine Entwarnung auf der A60 Mainz-Rüsselsheim. Jetzt kein Falschfahrer mehr zwischen Mainz-Laubenheim und Mainz-Spitz-Dreieck. Die A40 Essen Richtung Duisburg ist zwischen dem Kreuz Kaiserberg und Kreuz Duisburg wegen Brückenarbeiten noch bis Dienstagmorgen gesperrt. Die A61 Mönchengladbach-Venlo ist zwischen dem Kreuz Mönchengladbach und Mackenstein in beiden Richtungen bis Montagmorgen 5 Uhr gesperrt. Und die A480 Wetzlar-Wetzlar-Blasbach ist zwischen Aslar und dem Wetzlarer Kreuz wegen einer Baustelle noch bis 5 Uhr in beiden Richtungen gesperrt. Eine Umleitung ist eingerichtet.
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5: Und die kommt aus Hamburg von NDR Info. Mein Name ist Alex Franz. Willkommen, hallo. Das Verhältnis zwischen Deutschland und den USA oder besser gesagt zwischen Friedrich Merz und Donald Trump war zuletzt ja doch angespannter. Jetzt haben der Bundeskanzler und der US-Präsident aber miteinander telefoniert. Es ging dabei um die Situation in Iran. Merz betonte hinterher, man sei sich einig beim weiteren Vorgehen in Iran. Christina Nagel berichtet.
6: Der Kanzler spricht von einem guten Telefonat, beschwört die starke Partnerschaft zwischen den USA und Deutschland in einer starken NATO. Es klingt, als ob Friedrich Merz die zuletzt deutlich zutage getretenen Spannungen im deutsch-amerikanischen Verhältnis vergessen machen will. Sie hatten sich unter anderem am Krieg gegen den Iran entzündet. Besonders verärgert hatte sich der US-Präsident über die Aussage des Kanzlers gezeigt, dass sich die USA vom Iran demütigen lasse. Man sei sich einig, betont der Kanzler nun, der Iran müsse an den Verhandlungstisch kommen, die Straße von Hormus öffnen und Teheran dürfe keine Atomwaffen besitzen. Gesprochen haben beide März zufolge auch über eine friedliche Lösung des Krieges, den Russland gegen die Ukraine führt, und über den NATO-Gipfel, der im Juli in Ankara stattfindet. Hier habe man Positionen abgestimmt.
5: Und trotz aller Appelle, wie es weitergeht im Iran-Krieg, ist weiter unklar. Aber es gibt offenbar Schlupflöcher in der Straße von Hormus. Zumindest sind in den vergangenen Tagen einige Schiffe durchgefahren. Von normalem Schiffsverkehr wie vor dem Krieg kann aber nach wie vor keine Rede sein. Und so dürfte es noch lange weitergehen. Oder es kommt noch schlimmer und der Konflikt geht in eine neue militärische Phase. Trotz des ein oder anderen fahrenden Schiffes, für den Moment sieht es nach Stillstand aus, Uwe Lüb berichtet.
7: Ein Reporter des iranischen Staatsfernsehens berichtet von der Straße von Hormus. Allein seit Mittwochabend seien 30 Schiffe durchgefahren. Ob die Reedereien dafür Geld bezahlen mussten, ist unklar. Japan, eines der begünstigten Länder, bestreitet das. Generell könnten mehr und mehr Schiffe durch die Straße von Hormus fahren, sagt Irans Außenminister Abbas Araghchi am Rande des Treffens der BRICS-Staaten in Indien. In den vergangenen Tagen haben sehr, sehr viele Schiffe mit Unterstützung unserer Seestreitkräfte jene Meerenge passiert. Und dies wird auch weiterhin der Fall sein. Der Angriffskrieg muss vollständig beendet werden. Und dann werden wir sicherstellen, dass jedes Schiff sicher passieren kann. Ein ums andere Mal schützt Iran so vor, allein und auch künftig die Macht über die Straße von Hormus innezuhaben. Das ist ein weiterer Streitpunkt mit den USA. Ursprünglich sei es um das iranische Atomprogramm gegangen, so Außenminister Marco Rubio bei NBC News. Doch nun, als Reaktion darauf hat der Iran beschlossen, eine internationale Wasserstraße in Besitz zu nehmen, als sein Eigentum zu beanspruchen und dafür Gebühren zu erheben. Dies werden wir nicht zulassen. Und genau deshalb gibt es nun eine Blockade. Sie ist die direkte Folge der Handlungen des Iran. Eine Blockade eben auch für Iran durch die USA. Eine Lösung werde es nur durch Diplomatie geben, so Araghchi. Dabei hat Iran immer wieder Antworten auf Vorschläge der USA hinausgezögert, sogar vom Vermittlerstaat Pakistan vorbereitete Verhandlungen platzen lassen. Schuld daran trügen allein die USA, behauptet Araghchi. Es gebe sehr viele Probleme mit den USA. Das größte Problem sind die widersprüchlichen Botschaften, die wir von Amerikanern erhalten, durch ihre Kommentare, Interviews und dergleichen. Iran wehre sich nur gegen einen aufgedrängten Krieg. Kein Wort von in den Jahren zuvor selbst abgefeuerten Raketensalven auf Israel und dem jahrelangen Stellvertreterkrieg über die Hisbollah, Hamas, Houthis und pro-iranische Milizen im Irak. Stattdessen malen das Regime und seine Helfer das Bild von den USA, Israel und Golfstaaten, die alle gegen Iran seien. Wie zum Beleg wird im Internet über der Revolutionsgarde nahestehende Kanäle eine Rede der republikanischen US-Senatorin Joni Ernst im Ausschuss für Streitkräfte verbreitet. Wir haben gesehen, dass Israel und Jordanien eine große Last getragen haben und wir haben Unterstützung aus Bahrain und den Vereinigten Arabischen Emiraten erhalten, die selbst erheblichen Beschuss hinnehmen mussten. Saudi-Arabien und Katar, sie waren nicht alle passive Zuschauer, sondern haben sich aktiv engagiert und so zu allen Maßnahmen beigetragen. Sollte es zu einer erneuten militärischen Eskalation kommen, dürften die genannten Staaten weiter an der Seite der USA stehen. Einige Medien und Analysten spekulieren schon über neue Angriffe. US-Präsident Donald Trump hatte vor seiner China-Reise damit gedroht, Iran in Grund und Boden zu bombardieren. Wehren werde sich der Iran kaum mehr, zumindest nicht sehr lange, sagt Brad Cooper, Chef des US-Militärkommandos für den Nahen Osten, CENTCOM. Dass Iran noch einmal hunderte Raketen abfeuere, sei unwahrscheinlich. Today, Iran can no longer attack with that. Heute kann der Iran nicht mehr in diesem Ausmaß angreifen. Und da zudem 90% seiner Verteidigungsindustrie zerstört sind, wird der Iran diese Waffen über Jahre hinweg nicht wiederherstellen können. Militärisch könnten die USA und Israel Iran demnach stark zusetzen. Auf lange Sicht. Denn noch hat Iran nach Informationen von US-Medien unter Berufung auf einen Geheimdienstbericht erst rund 30% seiner Bestände verschossen. Am Problem mit der Straße von Hormus ändert sich kurzfristig also wohl nichts.
5: Uwe Lüb berichtete. Nach einer turbulenten Woche ist der britische Premierminister Keir Starmer immer noch im Amt, aber seine Herausforderer positionieren sich. Am Donnerstag trat erst der Gesundheitsminister Wes Streeting zurück. Gestern kündigte dann der Bürgermeister von Manchester, Andy Burnham, an. Er werde um einen Sitz im Parlament kämpfen, um Parteivorsitzender und damit Premierminister zu werden. Die Regierungskrise geht also in die nächste Runde. Valerie Krall berichtet über den neuen Hoffnungsträger der britischen Labour-Partei.
8: Er hat es auf so ziemlich jede Titelseite der britischen Zeitungen geschafft. Andy Burnham, der Bürgermeister von Manchester. Manche handeln ihn schon als nächsten Premierminister. Für Keir Starmer ist er sicherlich der gefährlichste Rivale. Gestern kündigte Burnham an, dass er sich für eine Nachwahl aufstellen lassen wolle, um einen Sitz im Unterhaus zu bekommen. Erst dann könnte Burnham Starmer offiziell herausfordern. Ein Labour-Abgeordneter aus der Nähe von Manchester tritt extra für ihn zurück. Eine Nachricht, die viele in der Labour-Partei begrüßen, so wie Simon Ofer. Ich glaube, er ist zurzeit der beliebteste Politiker in Großbritannien. Und ich bin wirklich froh, dass er die Chance bekommen hat, ins Amt zu kommen, auch wenn es eine ziemliche Herausforderung ist. Aber ich glaube, dass er die nächste Wahl für Labour gewinnen könnte. Allerdings muss Andy Burnham erstmal von einem Komitee der Labour-Partei für die Nachwahl zugelassen werden. Damit wird noch am Wochenende gerechnet. Und dann muss er die Wahl auch erstmal gewinnen. Keine leichte Aufgabe, denn im Wahlkreis Makerfield hat bei den Kommunalwahlen vergangene Woche die Rechtsaußenpartei Reform UK enorm zugelegt. Und der Reform-Vorsitzende und Brexit-Populist Nigel Farage hat bereits angekündigt, dass seine Partei alles dafür geben werde, die Nachwahl zu gewinnen. Aber
9: Andy Burnham, I think, is gambling everything on being able to beat Reform.
8: Burnham setze alles darauf, Reform schlagen zu können, sagt die Politikjournalistin Rachel Sylvester, die für die Zeitung Observer schreibt.
9: And if he can do it in Makerfield,
8: und wenn er das in Makerfield schafft, kann er sagen, ich bin der Richtige, um es mit Nigel Farage aufzunehmen. Ich schaffe es in Makerfield, ich schaffe es überall. Das ist ein ziemlich überzeugendes Argument, aber es ist natürlich auch ein Risiko. Selbst wenn Burnham die Nachwahl verlieren sollte, Keir Starmers Tage als Premierminister dürften gezählt sein. Denn auch Wes Streeting, der gestern als Gesundheitsminister zurücktrat, könnte jederzeit den Kampf um die Parteispitze offiziell eröffnen. Auch wenn seine Strategie bisher ist, auf Andy Burnham zu warten.
9: Now you've got these big alternative figures.
8: Jetzt, wo diese großen Persönlichkeiten offen sagen, dass sie die Parteiführung übernehmen wollen, glaube ich nicht, dass Starmer das überstehen kann. Er hat einfach nicht mehr die Unterstützung seiner Partei. Und genau die braucht man letztendlich, um in 10 Downing Street zu bleiben. Bis jetzt scheint Starmer allerdings entschieden, nicht zurückzutreten und macht Business as usual. Ewig wird Starmer aber wohl nicht schweigen können. Zumal sich auch die Briten fragen, wer in den kommenden Wochen ihr Land regieren wird und ob ein Premierminister ohne Autorität in der eigenen Partei das überhaupt noch kann.
5: Valerie Krall mit den Entwicklungen in der aktuellen britischen Regierungskrise. 1.13 Uhr ist es.
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5: Jetzt, Mitte Mai, beginnt langsam wieder die Festivalsaison. Da denkt man natürlich direkt an die ganz großen Events wie Rock am Ring oder das Hurricane Festival. Aber überall in Deutschland finden jeden Sommer auch viele kleinere Musikfestivals statt. In Wesel in Nordrhein-Westfalen steigt an diesem Wochenende wieder das Eselrock Festival. Und auch die Organisatoren dieses Festivals stehen vor immer größeren Problemen, besonders mit der Finanzierung. Franz Altrogge berichtet.
10: Die Party sollte klappen, aber finanziell wird es wie immer ein Abenteuer sein. So ein Festival zusammenzustellen macht zwar Spaß, aber der eigentliche Sport ist die Finanzierung, sagt Simon Bleckmann. Vielleicht nicht der Oberesel, aber in der Organisation für einiges verantwortlich.
11: Die Kosten steigen und dadurch steigt auch einfach der Finanzierungsdruck. Gerade wenn auch bei Sponsoren halt eben auch die Lagen nicht mehr so rosig halt einfach dann irgendwo sind.
10: Der Kostendruck steigt, speziell bei Veranstaltungen. Jens von Haie leitet die Organisation von Kultur pur aus dem Siegerland. Zum 34. Mal wird hier nicht nach dem Motto umsonst und draußen gefeiert, sondern in Zelten und gegen Eintritt. Der Manager sagt, Musiker sind inzwischen viel mehr auf Einkünfte aus Bühnenauftritten angewiesen.
12: Ein Punkt sind vielleicht auch die erhöhten Gagen. Die Bands verdienen ja heutzutage nicht mehr ihr Geld mit Plattenverkäufen, sondern eigentlich durch Live-Auftritte. Spotify bringt da ja nur wenig Erträge.
10: Dann das Drumherum. Veranstalter von Hein sagt, seit der Katastrophe bei der Love Parade ist im ganzen Veranstaltungsgewerbe nichts mehr, wie es war.
12: Die Auflagen, die es mittlerweile gibt, sind ja so hoch geworden und die ganze Organisationskosten, die dort entstehen, das ist nicht mehr allein zu stemmen. Von daher ist da eigentlich von welcher Seite auch immer Unterstützung notwendig.
10: Viele Veranstaltungen mussten erheblich verändert werden, andere gibt es nicht mehr. Jahrelang hatte die damalige Welle WDR4 auf dem Dortmunder Weihnachtsmarkt ein kleines Schlagerfestival veranstaltet. Da auch nach aufwendigsten Verhandlungen mit der Feuerwehr kein für beide Seiten akzeptables Sicherheitskonzept verhandelbar war, wurde die Reihe beendet. Sicherheitsanforderungen sind teuer. Es müssen viel mehr Servicekräfte bezahlt werden. Jede Eventualität kann teuer werden. Nicht überall kann gleich viel Publikum hin und. Trotzdem lohnt es den Spaß und die Tradition. Jens von Heyer hat das Glück, dass hinter Kultur pur gleich mehrere Kommunen stehen. Das macht die Finanzierung leichter.
12: Wir haben eine breite Unterstützung von vielen Mitpartnern, die dabei sind, Städten und Kommunen. Und einen großen Teil von Sponsoren, die uns unterstützen. Und dazu kommt noch eine Landesunterstützung.
10: Bundes- und Landesgelder sowie Spezialförderungen füttern auch den Esel, machen das Festival in Wesel erst möglich. Solche Gelder werden aber in jedem Jahr aufs Neue bewilligt. Da kann man von der Zukunft nur träumen, sie aber nicht solide planen, sagt Simon Blickmann vom Eselrock.
11: Gerade wenn man so kurz vorher erst weiß, ey, da kommt jetzt nochmal ein riesiges Geld, ist dann auch eine Entlastung. Aber ohne Fördermittel wäre Ende. Wir wirtschaften recht gut, so dass man immer sagen kann, okay, ey, wir kriegen es halt irgendwie hin, zumindest alle Rechnungen zu bezahlen. Wir wissen dann schon immer, dass wir es irgendwie durchziehen können. Aber die Frage ist immer das Jahr danach.
5: Probleme bei Musikfestivals. Franz Altrogge berichtete, das Eselrock Festival ist etwas Besonderes, weil es keinen Eintritt nimmt, umsonst und draußen stattfindet. Aber auch die Festivals, bei denen Besucher oft mehrere hundert Euro für ein Ticket bezahlen, sprechen davon, dass die Hürden höher werden. Mein Kollege Robert Meyer vom WDR hat darüber mit Rembert Stieve gesprochen. Er ist seit vielen Jahren Veranstalter des Orange Blossom Festival in Beverungen im Kreis Höxter. Und er ist Mitglied im Club- und Veranstalterverband NRW. Er hat ihn gefragt, wie spät es denn sei für die Festivals. 5 vor 12 oder schon 5 nach 12 oder doch noch 15 vor 12?
13: 5 vor 12 trifft es, glaube ich, ganz gut. Weil man sieht ja an der Tatsache, dass es einige Festivals schon vom Markt gefegt hat, die leider, egal ob klein oder groß, aufgeben mussten oder im nächsten Jahr vielleicht aufgeben oder in diesem Jahr zumindest erstmal ausfallen oder verkleinert stattfinden, dass es nicht mehr 15 vor 12 ist. Also die Lage ist da.
14: Verschiedene Organisationen und Künstlervertretungen, mit denen wir auch sprechen, würden Ihnen dazu stimmen und sagen, der Kostendruck steigt einfach. Können Sie uns aufschlüsseln, wie genau und warum?
13: Ja, die Kosten sind im Veranstaltungsbereich stärker gestiegen als in anderen Lebensbereichen tatsächlich.
14: Und woran wir kennen
13: das
14: denn?
13: Alle, die Mieten. Das hat tatsächlich mehrere Gründe, denke ich. Einmal sind es noch wirklich Pandemienachwirkungen, weil während der Pandemie gerade so die technischen Gewerke vom Markt gefegt wurden. Das heißt, es gibt auch nicht mehr so viele Anbietende. Das heißt, da werden jetzt ganz andere Preise aufgerufen. Dann gibt es so spezielle Kosten. Ein Festival hat viele Energiekosten zum Beispiel. Und das ist ganz klar, dass das man natürlich dann ins Kontor haut. Mhm. Bauzäune, Toilettenwagen, Security, Hotelübernachtung für auftretende KünstlerInnen, Verpflegung, die Gagen sind auch hochgegangen. Das heißt, in fast allen Gewerken haben wir mit einem Preissprung seit 2022 von um die 30% zu kämpfen und teilweise auch mehr. Aber wir können die Ticketpreise natürlich nicht um 30% erhöhen.
14: Gagen fand ich übrigens interessant. Da haben wir heute auch eine Kette kennengelernt, auf die die Musikbranche aufmerksam macht. Also vor allem die nicht ganz so großen Bands verdienen heute nicht mehr so viel in Zeiten von Spotify oder anderen Streaming. Und es führt dazu, dass diese Künstler mehr Geld mit Auftritten verdienen müssen. Und deswegen verlangen sie auch auf Festivals höhere Gagen. Und dann stehen die Festivals vor der Frage, ob sie sich das leisten können. Ist das eine Kette, die sie erleben?
13: Ja, durchaus. Ich würde das jetzt aber nicht nur auf den Punkt zurückspiegeln, dass es den KünstlerInnen an Einnahmen durch mangelnde Tonträgerverkäufe zum Beispiel wie früher mangelt.
14: Ja.
13: Weil das Problem gibt es ja schon länger. Aber ganz aktuell sind natürlich auch für die Bands hohe Kostensteigerungen dazugekommen. Das heißt, die Mieten für Übungsräume sind hochgegangen, wenn man es mal so weit runter berechnen will. Oder wenn eine Band auf Tournee ist, die muss natürlich auch tanken. All diese Kosten drumherum, die das Publikum während des Konzertes nicht wahrnimmt, die sind auch für die Bands gestiegen. Das heißt, ich mache den Bands überhaupt keinen Vorwurf, dass jetzt die Gagen gestiegen sind. Das ist aber eben Teil des Bildes.
14: Ja, und ich habe Sie so verstanden und am Ende sagen das auch viele, die in Ihrem Feld tätig sind, dass es eben dann vielleicht Unterstützung aus der Politik braucht, also im Rahmen von Kulturförderung eventuell. Nur wenn wir über finanzielle Hilfe aus der Politik reden, dann finden wir sehr viele Branchen, die da gerade in Berlin oder bei ihren Landesregierungen anklopfen.
13: Ja, ganz genau. Und da geht es dann natürlich auch um Lobbyarbeit. Und da sind wir an einem Punkt. Die freien Veranstaltenden haben tatsächlich bis zur Pandemie sich eigentlich nie dahingehend organisiert. Mittlerweile gibt es Strukturen. Es gibt verschiedene Organisationen, die sich auch für Veranstaltende und für die ganze Musikbranche in NRW einsetzen. Die finden meiner Meinung nach nur noch nicht genügend Gehör. Denn man muss ja auch sagen, Kultur ist eigentlich Ländersache. Das heißt, in diesem föderalen System sind die Bundesländer dafür verantwortlich, Kultur aufrechtzuerhalten, zu gewährleisten und vielleicht durch eine verstetigte Förderung auch präsent zu halten.
15: Sagt Rembert Stieve vom Festivalveranstalterverband NRW.
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15: Die Sängerin Janet Jackson feiert heute Geburtstag. Vor 60 Jahren kam sie als sechstes Kind der berühmten Jackson-Familie zur Welt. Michelle Brückner mit einem Porträt.
16: Meet a beautiful, talented and charming young lady, my sister Janet Jackson.
17: 1975. Michael Jackson bittet seine 8-jährige Schwester bei den American Music Awards auf die Bühne. Sie kommt mit Federboa und im Abendkleid. Man könnte sagen, a star is born. Und sie ist schlagfertig. Das stellt sie schon als Kind in der Carol Burnett Show unter Beweis, wo die Moderatorin einen Auftritt mit Randy plant, einem weiteren Jackson-Bruder.
18: I'll be Sharon, you be Sunny, okay?
19: That's my part. And the beat goes on,
20: the beat goes on.
17: Während ihre Brüder längst Musikkarriere als The Jackson 5 machen, zieht die junge Janet mit Parodien bekannter Stars die Aufmerksamkeit auf sich und wechselt dann erstmal ins Genre Schauspiel.
21: Valona?
22: Penny?
21: I'm here to stay.
17: Bis 1979 spielt Janet Jackson unter anderem in der Familienserie Good Times. Dann versucht sie es doch noch als Musikerin. Ihr Debütalbum Janet Jackson folgt 1982. Ein mäßiger Erfolg.
23: Es war nie einfach, weil alle von mir erwarten, dass ich genauso gut bin wie meine Brüder und genauso talentiert. Aber ich bin ich und nicht sie.
17: Ihr Manager ist seit ihrer Kindheit ihr Vater, wie bei der gesamten Familie Jackson. Erst als sie sich 1985 beruflich von ihm trennt und auf das Produzententeam Jimmy Jam und Terry Lewis setzt, die zuvor bereits mit Prince gearbeitet haben, platzt der Knoten. No, my first name ain't baby. Das Album Control wird ihr Durchbruch. Dann kommt Rhythm Nation 1814. Das einzige Album in der Geschichte, das 7 Singles in den amerikanischen Top 5 platzieren kann. Nicht weniger erfolgreich ist Janet Jackson mit ihren Live-Shows.
23: Es ist viel und harte Arbeit, vom Kostüm über das Bühnenbild bis zur Setlist. Und die ganzen Proben mit Band und Tänzern. Ich bin bei allem eingebunden, weil ich es nicht einfach anderen überlassen will.
17: Janet hat außer Michael ihre Geschwister allesamt abgehängt. Doch 2004 landet sie dann einen Mega-Skandal. Tatort: Super Bowl in Houston, das größte Sportevent der Welt. In der Halbzeitshow tritt Janet gemeinsam mit Justin Timberlake auf. Am Ende der Performance reißt er einen Teil ihres Kostüms ab und plötzlich steht sie oben ohne da. Nipplegate gilt bis heute als einer der größten TV-Skandale der USA, zumal der Vorfall als Publicity-Stunt diskutiert wird. Janets Image stark beschädigt.
15: Ja.
17: 2015 gelingt ihr mit dem Album Unbreakable wieder ein großer Erfolg. Mittlerweile ist Janet Jackson in die Rock'n'Roll Hall of Fame aufgenommen worden. Damit wird ihr Einfluss auf die Pop- und R&B-Musik offiziell gewürdigt. Geboren wurde Janet Jackson am 16. Mai 1966. Das war heute vor 60 Jahren.
5: Der Stichtag von Michelle Brückner.
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2: Mit Stefan Grothoff. Hochspannung vorm letzten Spieltag der Fußball-Bundesliga. Noch drei Kellerkinder haben die Chance, sich in der höchsten deutschen Spielklasse zu retten. Marc Eschweiler über einen wirklich dramatischen Saisonabschluss.
3: So eine Konstellation gab es noch nie.
20: Wolfsburg, Heidenheim, St. Pauli sind punktgleich.
3: Drei Mannschaften, ein Ziel, Platz 16, die Relegation. Der VfL Wolfsburg in der Pole Position. Ein Sieg bei St. Pauli und Platz 16 ist so gut wie sicher.
22: Wir wollen das Spiel gewinnen, alles andere hat uns dann nicht zu interessieren.
3: Das um drei Treffer bessere Torverhältnis spielt den Wölfen in die Karten. Der erste FC Heidenheim hofft auf ein Unentschieden zwischen St. Pauli und Wolfsburg.
24: Wir wollen alles dafür tun, dass der Schlossberg einen weiteren magischen Moment erlebt.
3: Dann würde ein Sieg gegen Mainz, egal wie hoch, reichen, um die Rettungsspiele zu bekommen. Der FC St. Pauli braucht so oder so einen Sieg.
25: Den Druck können wir nicht wegreden oder sonst irgendwie.
3: Gewinnt St. Pauli tatsächlich gegen Wolfsburg, kommt es darauf an, wer wie hoch gewinnt. Dann entscheidet zwischen St. Pauli und Heidenheim die Tordifferenz.
26: Anschnallen für den letzten Bundesligaspieltag.
3: Zwei Spiele, drei Möglichkeiten. Ein Tor kann alles verändern.
2: Spannung auch oben in der Tabelle. Stuttgart, Hoffenheim und Leverkusen wollen alle Platz 4 und damit das Startrecht in der UEFA Champions League. Einen maximal schweren Gegner hatte Deutschland zum Start der Eishockey-WM. Finnland holte vor 2 Monaten Olympia-Bronze und war damit der haushohe Favorit im Auftaktspiel. 1:3 am Ende die erwartbare Niederlage. Eishockey-Bundestrainer Harald Kreis über Licht und Schatten dieser Partie.
27: Wir wussten, dass die Finnen läuferisch und physisch auch sehr stark spielen. Wir haben die läuferisch unter Druck gesetzt. Wir haben unsere Checks zu Ende geführt, auch in der Defensivzone physisch gut gespielt. Die Finnen haben es natürlich verstanden, im Powerplay dann eben die ersten 2 Tore zu schießen und haben es uns unglaublich schwierig gemacht, als wir im Powerplay waren, also deren Unterzahl schon im Forechecking sehr effektiv. Wir werden sicher thematisieren, dass wir schon mehr Scheiben zum Tor bringen mit einem Mann vor dem Tor. Also ich fand das Spiel unterhaltsam, ich fand die Stimmung gut. Bis auf das Ergebnis ein guter Auftakt.
2: Nächster deutscher Gegner bei der Eishockey-WM ist am Sonntag Lettland. Am Montag folgt dann das Duell gegen Gastgeber Schweiz. Es gibt 2 Gruppen. Die besten 4 Teams jeder Gruppe ziehen ins Viertelfinale ein. Sattelfest zeigte sich Radprofi Jonas Vingegaard bei der ersten Bergankunft des 109. Giro d'Italia. Auf der anspruchsvollen Strecke feierte der Däne seinen ersten Etappensieg bei dieser Rundfahrt. Holger Gerska über Vingegaards Husarenstück.
28: Mit einer extrem starken Kletterleistung hat der 2-malige Tour de France-Gesamtsieger die Weichen Richtung Giro-Triumph gestellt. Fast 250 Kilometer waren es, die letzten 14 führten steil bergauf. Knapp 6 Kilometer vor dem Ziel erhöhte der Däne peu à peu das Tempo. Für 1-2 Kilometer konnte ihm noch der junge Italiener Giulio Pellizzari folgen. Doch der Kapitän der deutschen Red Bull-Mannschaft überschätzte sich dabei und verlor bis zum Ziel noch über 1 Minute auf den Dänen. Zweiter, nur 13 Sekunden hinter Jonas Vingegaard, wurde der Österreicher Felix Gall, vor 3 Jahren Sieger der Königsetappe der Tour de France. Im rosa Trikot des Spitzenreiters bleibt allerdings Afonso Olalio. Der Portugiese profitierte von seinem großen Vorsprung. Er liegt weiter über 3 Minuten vor Vingegaard und vor Gall. Der Däne allerdings ist mit seiner Vorstellung auf dem Weg zum Blockhaus nun noch eindeutigerer Favorit auf den Rundfahrtsieg.
2: Und noch das, im Testspiel gegen Dänemark kassierte die deutsche Handballnationalmannschaft eine derbe Klatsche. Beim 36:28 Sieg unterstrichen die Dänen deutlich, weshalb sie aktuell Weltmeister, Europameister und Olympiasieger sind.
5: Und soweit der Sport hier in der ARD Infonachts mit Stefan Grothoff.

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1: Um 1.30 Uhr mit Gabriela Kühne. Der Vorsitzende der nordrhein-westfälischen FDP Höhne will nicht mehr Chef der Bundespartei werden. Der 39-Jährige gab seine Entscheidung in einem Interview der Frankfurter Allgemeinen Zeitung bekannt. Damit scheint der Weg für Wolfgang Kubicki als neuer FDP-Chef frei zu sein. Aus Düsseldorf Tobias Zacher.
2: Zwei Wochen vor dem entscheidenden Bundesparteitag macht Henning Höhne einen Rückzieher. Statt wie bisher geplant in einem Duell gegen Wolfgang Kubicki anzutreten, will er jetzt mit ihm ein Team bilden. Mit Kubicki als Chef, Höhne soll dessen Stellvertreter werden. Ein Jahr lang wollen die beiden die Partei so führen. Das gebe Höhne die Möglichkeit, sich auf NRW zu konzentrieren, heißt es. Denn dort ist in einem Jahr Landtagswahl und die FDP will wieder in den Landtag einziehen. In Baden-Württemberg und Rheinland-Pfalz war ihr das zuletzt nicht gelungen. Auch im Bundestag sind die Liberalen nicht mehr vertreten.
1: Kanzler Merz hat nach Unstimmigkeiten wieder mit US-Präsident Trump telefoniert. Bei dem Gespräch sei es unter anderem um den Iran gegangen, teilte Merz danach mit. Aus Berlin, Christina Nagel.
3: Der Kanzler spricht von einem guten Telefonat, beschwört die starke Partnerschaft zwischen den USA und Deutschland in einer starken NATO. Man sei sich einig, betont der Kanzler nun, der Iran müsse an den Verhandlungstisch kommen, die Straße von Hormus öffnen und Teheran dürfe keine Atomwaffen besitzen. Gesprochen haben beide Merz zufolge auch über eine friedliche Lösung des Krieges, den Russland gegen die Ukraine führt, und über den NATO-Gipfel, der im Juli in Ankara stattfindet.
1: Der Deutsche Ärztetag fordert ein Verkaufsverbot für Medikamente in Drogerien. Sie stellten für Patienten ein Risiko dar, heißt es in einer Erklärung der Ärztinnen und Ärzte, die seit Dienstag in Hannover beraten. Zu einer verantwortungsvollen Diagnostik gehörten Anamnese, eine körperliche Untersuchung, sowie gegebenenfalls die gemeinsame Entscheidung über therapeutische Maßnahmen. Der 130. Deutsche Ärztetag ist gestern in Hannover zu Ende gegangen. Bei den Filmfestspielen in Cannes ist der Schauspieler John Travolta mit der Ehrenpalme für sein Lebenswerk ausgezeichnet worden. Der Preis sei größer als ein Oscar, sagte der 72-Jährige, der von der Ehrung überrascht wurde. Er war Ende der 1970er Jahre mit Filmen wie Saturday Night Fever und Grease zum Weltstar geworden. In Cannes wurde am Abend Travoltas Regiedebüt Nachtflug nach L.A. gezeigt. Das Wetter in Deutschland. Oft trocken, später im Südwesten Schauer, Tiefstwerte 8 bis 0 Grad. Tagsüber zeitweise heiter, vermehrt Schauer und vereinzelt Gewitter, Höchstwerte 10 Grad an den Alpen bis 17 Grad in der Lausitz. Am Sonntag überwiegend trocken, im Westen später Schauer, 13 bis 19 Grad. Das waren die Nachrichten.
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4: Die A33 Osnabrück Richtung Bielefeld ist im Kreuz Osnabrück Süd gesperrt. Die A40 Essen Richtung Duisburg ist zwischen dem Kreuz Kaiserberg und dem Kreuz Duisburg wegen Brückenarbeiten noch bis Dienstagmorgen gesperrt. Die A61 Mönchengladbach-Venlo ist zwischen dem Kreuz Mönchengladbach und Mackenstein in beiden Richtungen bis Montagmorgen 5 Uhr gesperrt. Und die A480 Wetzlar-Wetzlar-Blasbach ist zwischen Aslar und dem Wetzlarer Kreuz wegen einer Baustelle bis 5 Uhr in beiden Richtungen gesperrt. Eine Umleitung ist dort eingerichtet.
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4: Weiterhin mit Alex Franz. Willkommen, hallo. Schönere Haut, mehr Energie und auch eine schnellere Heilung. Versprochen von Influencern, gespritzt von immer mehr Menschen. Peptidinjektionen gelten auf Social Media gerade als neues Wundermittel und sind der neue Hype in den USA. Das Problem, wissenschaftlich belegt, ist das alles kaum. Große klinische Studien fehlen. In den USA dürfen die beliebtesten Peptide deshalb gar nicht in Apotheken hergestellt werden. Trotzdem boomen sie, vor allem über einen Schwarzmarkt aus China. Jetzt will die US-Regierung unter Donald Trump den Zugang zu einigen dieser umstrittenen Peptide erleichtern, auch um den Markt auszutrocknen. Aber wird ein riskanter Trend damit noch größer? Aus New York berichtet Giselle Uccar.
5: Es sind vor allem selbsternannte Fitness- und Beauty-Experten, die in sozialen Medien auf Peptide schwören. Influencer, teilweise mit hunderttausenden Followern.
6: My skin is tighter, my muscles feel tighter. have more energy.
7: It is time to check out peptides.
5: Sie versprechen straffere Haut, Muskelwachstum oder einen Energieschub, je nachdem, welches Peptid man sich spritzt. In den Kommentaren zu den Videos fragen viele, wo man die Substanzen herbekommt, denn die meisten der angepriesenen Peptide können in den USA eigentlich nur für Forschungszwecke gekauft werden. Sie befinden sich noch in einer Grauzone, sagt Peter Lurie, Präsident der Verbraucherschutzorganisation Center for Science in the Public Interest.
8: There really isn't adequate evidence to support.
9: Es gibt keine ausreichenden Belege für die Wirksamkeit dieser Peptide, die für seriöse Ärzte akzeptabel wären.
5: Peptide sind kurze Ketten aus Aminosäuren. Sie kommen natürlich im menschlichen Körper vor und steuern dort wichtige Prozesse. Von Wundheilung über Hormonproduktion bis hin zur Reaktion des Immunsystems. Künstlich hergestellte Peptide wie Insulin für Diabetiker oder GLP-1, was in Abnehmspritzen vorkommt, sind gut erforscht und von Gesundheitsbehörden zugelassen. Viele andere sind es allerdings nicht.
8: You could see the diversion of patients away from stuff that actually works to this stuff for which they're at the moment is generally no evidence.
5: Peter Lurie beobachtet mit Sorge, dass Patienten von wirklich wirksamen Medikamenten umsteigen auf Peptide, für deren Wirksamkeit es oft keine Belege gibt. Große klinische Studien an Menschen fehlen häufig. Deshalb hat die US-Lebens- und Arzneimittelbehörde FDA einige Trendpeptide im Jahr 2023 kategorisiert. 19 Substanzen werden als potenziell mit signifikanten Sicherheitsrisiken behaftet eingestuft. Das verbietet US-Apotheken die Herstellung. Robert F. Kennedy, der Gesundheitsminister von Donald Trump, möchte das ändern.
10: I mean, I'm a big fan of peptides. I've used them myself and used them with really good effect, with a couple of injuries.
5: Kennedy sei großer Fan von Peptiden. Er habe sie schon selbst genutzt, mit gutem Effekt nach Verletzungen. Deshalb will er eine Neueinschätzung von Experten zur Sicherheit von Peptiden durchführen. Unter den Peptiden, die der Minister neu bewerten lassen will, sind umstrittene Substanzen wie BPC-157. Es wird in der Bodybuilding-Szene zur schnelleren Geweberegeneration genutzt. Bisher wurde das Mittel nur an Nagetieren wissenschaftlich getestet. Ob es bei Menschen das Krebsrisiko erhöht oder eine ungewollte Immunreaktion hervorruft, kann nicht ausgeschlossen werden.
0: Wirtschaft.
4: Wie geht es weiter bei BioNTech? Zuletzt gab es Negativschlagzeilen wegen Standortschließungen. Gestern legte die Führung des Pharmaunternehmens auf der Hauptversammlung ihre Pläne zum Umbau von BioNTech auf den Tisch. Nach dem Erfolg des mRNA-Impfstoffs gegen Corona gab es in den vergangenen Wochen Unruhe im Unternehmen, auch wegen der Übernahme des Tübinger Konkurrenten CureVac und des Weggang des Gründerduos. Thorsten Weick über Gegenwart und Zukunft von BioNTech.
11: Stellenstreichungen, Werksschließungen und der angekündigte Wechsel an der Unternehmensspitze haben BioNTech zuletzt beschäftigt. Viel Unruhe beim großen deutschen Hoffnungsträger in der mRNA-Forschung. Auf der virtuellen Hauptversammlung demonstrierten die Verantwortlichen Ruhe und den Blick in eine erfolgreiche Zukunft mit Krebstherapien. Der Aufsichtsratsvorsitzende Helmut Jeckle, Zitat:
12: Die Vision von BioNTech ist klar. Forschung in greifbare Therapieerfolge übersetzen, besonders im Bereich der Onkologie. In den vergangenen Jahren hat das Unternehmen seine Pipeline systematisch ausgebaut.
11: In der Pipeline sind Dutzende Produkte. Bis 2030 soll das Produktportfolio für Krebstherapien auf mehrere Medikamente anwachsen, teilte das Unternehmen mit. Dafür ist jedoch viel Geld notwendig. Das hat BioNTech noch aus der Zeit der Pandemie, dank des Corona-Impfstoffs, rund 17 Milliarden Euro. Das Kapital ist notwendig für die weitere Entwicklung, denn die Umsätze mit dem Corona-Impfstoff sind zuletzt immer weiter eingebrochen, im vergangenen Jahr auf knapp 3 Milliarden Euro. Anleger spekulieren auf langfristige Erfolge, erklärt Anlegervertreter Andreas Schmidt von der Schutzgemeinschaft der Kapitalanleger.
13: Die vielen Verluste sind relativ zu sehen. Sie machen ein riesiges Forschungsprogramm und dann ist es normal, dass man Verluste macht. Raufgehen wird es dann, wenn sie Erfolge in der Krebstherapie haben. Das ist das Einzige, was zählt. Aber dann besteht meiner Ansicht nach sogar ein riesiges Potenzial, weil alle Produkte, die sie erforschen, sind riesengroße Märkte. Lungenkrebs, Bauchspeicheldrüsenkrebs, Gebärmutterhalskrebs, alles große Indikationen.
11: Werden die Therapien zugelassen, winken Milliardenumsätze. Bis es soweit ist, hat BioNTech zuletzt Kosten reduziert. Rund 1.900 Stellen sollen wegfallen. Betroffen sind Mitarbeitende in Idar-Oberstein, Marburg und Tübingen. Besonders tragisch ist die Situation für den früheren Konkurrenten CureVac aus Tübingen. Im Rennen um den Corona-mRNA-Impfstoff war CureVac unterlegen. Dann wurden sie aufgekauft und jetzt wurde die Schließung beschlossen. Der noch Vorstandsvorsitzende Ugo Sahin hat dieses Vorgehen auf der Hauptversammlung nur kurz gestreift. Die Entscheidung sei schweren Herzens nach sorgfältiger Analyse getroffen worden, sagte Sahin. Die Mitarbeitenden an den betroffenen Standorten hätten Herausragendes geleistet. Dafür empfinde BioNTech großen Respekt und Dankbarkeit. Die Zukunft von Ugo Sahin und seine Mitgründerin Özlem Türeci aber auch nicht mitgestalten. Sie werden das Unternehmen bis zum Jahresende verlassen und ein eigenes neues Unternehmen aufbauen, jedoch eng verwoben mit BioNTech.
4: Thorsten Weik über die BioNTech-Hauptversammlung gestern. Einfach mal achtlos eine Zigarettenkippe auf den Boden werfen, das kann mancherorts teuer werden, zum Beispiel im baden-württembergischen Heilbronn. Dort werden immerhin um die 100 Euro fällig, Bußgeld und Verwaltungsgebühr zusammengenommen. Und die Wahrscheinlichkeit, in Heilbronn erwischt zu werden, ist durchaus auch ein bisschen höher als in anderen Städten. Denn in Heilbronn sind die Waste Watchers unterwegs. Das sind speziell ausgebildete Müllpolizistinnen und Polizisten in städtischen Diensten. Ein Projekt der Stadt, um dem zunehmenden Müllfrevel etwas entgegenzusetzen. Thomas Wagner hat sie vor dem Heilbronner Rathaus getroffen und begleitet.
6: Vom Heilbronner Rathaus geht es einmal rum ums Eck. Dann stehen Daniela und Stefania, zwei der insgesamt drei Heilbronner Waste Watchers, in einer engen Gasse. Sie tragen eine dunkle polizeiähnliche Uniform, Schildmütze mit Landeswappen inklusive. Ihre Nachnamen wollen sie deshalb nicht nennen, weil sie in ihrem früheren Berufsleben in städtischen Diensten Strafzettel an falsch parkende Autofahrer verteilt haben. Und wer weiß, ob nicht einer der betroffenen Parksünder noch ein bisschen Groll gegen sie hegt. Stefania deutet mit dem Finger auf die Rückwand eines Altstadtgebäudes.
14: Und an der Wand, da haben wir immer wieder extreme Ablagerungen. Da haben wir da 3-4 Scherben. Und ansonsten sind wir hier mit dem Bild zufrieden.
6: Sehr oft aber, ergänzt Daniela, sieht es hier ziemlich furchterregend aus.
15: Eigentlich sind da täglich Ablagerungen. Angefangen von kleinen Hausmüllsäcken, die Passanten beim Vorbeilaufen des Vespertes parat oder der Burgertüte, die wird dann abgestellt. Auch Gegenstände, da stehen manchmal ganze Tische, auch mal eine Waschmaschine zwischendurch oder Mülltüte, Hausmüll.
6: Hin und wieder lupft Daniela auch den Deckel einer Mülltonne hoch.
15: Da haben wir unsere Handschuhe dabei, am Mann, an der Frau, und gucken schon aus, sind die befüllt, sind die schon geleert oder stehen die dauerhaft auf öffentlicher Fläche.
6: Was ebenso rechtswidrig wäre wie die ausrangierte Waschmaschine oder der alte Küchentisch, den irgendwer im öffentlichen Raum abgestellt hat. Geht gar nicht. In solchen Fällen zücken Daniela und Stefania ihre Handys, machen Fotos von dem, was ist, aber eigentlich nicht sein darf. Müll illegal entsorgt in der Heilbronner Innenstadt.
14: Wir sichern die Beweise mit Fotos, mit Angabe vom Ausmaß und so weiter.
6: Und gar nicht so selten lassen sich diejenigen schnell ermitteln, die die Müllberge aufgetürmt haben.
15: Und wenn man dann Hinweise findet, dann denken wir, Mann, wie kann man tatsächlich in Anführungszeichen so naiv sein, noch Spuren zu hinterlassen, Kontoauszüge, Schreibutensilien. Man findet sogar Personalausweise, Kreditkarte, EC-Karte.
6: In solchen Fällen ist es einfach, den Abfallübeltätern auf die Schliche zu kommen, und dann drohen Bußgelder in der Regel zwischen 100 und 1.000 Euro.
16: Also wir haben ja auch Teilorte, die ländlicher geprägt sind. Auch da ist natürlich so, dass oft Sachen einfach irgendwo abgelagert werden, die dann auch umweltgefährlich einfach sind. Alte Autoreifen, Schlachtabfälle, Autobatterien, halbvolle Ölkanister oder Fässer.
6: Sebastian Zickler leitet das Ordnungsamt der Stadt Heilbronn und ist damit Kraft Amtes Chef der Waste Watchers, die gerade mal seit einem halben Jahr regelmäßig auf Müllpatrouille unterwegs sind.
16: Es gab auch vorher schon Müllablagerung. Neu ist die Idee zu sagen, wir stellen extra Personen ab, die das hauptamtlich sozusagen nur sich darum kümmern.
6: Nämlich zum einen zu schauen, wo sich illegale Abfallberge auftürmen und wer die Übeltäter sein können, und zum anderen mit den Bürgerinnen und Bürgern ins Gespräch kommen. Was bei widrigem Wetter und kühlem Wind an diesem Nachmittag allerdings schwierig ist. Aber eigentlich besteht die Aufgabe auch darin,
15: tatsächlich auch die Leute aufzuklären. Das hat ja auch was mit Prävention zu tun. Aufzuklären darüber, dass es Recyclinghöfe gibt, welche Materialien man abgeben kann dort.
6: Daniela und Stefania sind täglich auf Fußstreife in der Innenstadt unterwegs, mit geschärftem Blick.
15: Nur ein Beispiel, wenn wir jetzt hier jemanden sehen, der eine Zigarettenkippe wegschmeißt auf der Straße oder auf den Boden, dann halten wir den natürlich auch an. Eine weggeworfene Zigarettenkippe kostet 70 Euro plus Verwaltungsgebühr 28,50. Also roundabout ein Hunderter. Jetzt gehen wir in unseren Hotspot, nennt sich Franziskanerhof. Naja, hier liegen Mütze rum, Dose, auch Tempotaschentücher. Da entdecken wir neuerlich auch Spuren von Rattenlöchern. Also da haben sich wohl das Ungeziefer schon eingenistet, die Nagetiere eingenistet. Und das wird natürlich immer angelockt durch diese Nahrungsreste.
6: Daniela zückt die Handykamera.
15: Wir nehmen das auf jeden Fall auf, dokumentiere das per Foto und würde einen Reinigungsauftrag ans Betriebsamt schicken.
6: Sehen und schnuppern, wo überall es in Heilbronn buchstäblich bis zum Himmel stinkt. Die Waste Watchers haben einiges zu tun, damit die Stadt sauber bleibt und noch sauberer wird. Das ist das Ziel. Und wenn dieses Ziel irgendwann mal erreicht sein wird, hätten sich die Waste Watchers durch ihre eigene Arbeit überflüssig gemacht. Da allerdings müssen Stefania und Daniela schmunzeln.
15: Das wird mit Sicherheit niemals passieren. Niemals, nie, nie, nie.
17: Überflüssig auf gar keinen Fall. Sauber liegt da immer im Auge des Betrachters. Also wir haben einen guten Sauberkeitsblick, von daher wir werden immer irgendwas zu beanstanden haben.
15: Es nimmt immer eher mehr zu. Die Art der Ablagerungen, es wird nie zu 100%ig sauber sein. Keine Stadt, das gibt's nicht.
18: Ein Beitrag von Thomas Wagner um 1.46 Uhr.
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18: PFAS, das sind ja Chemikalien, die sich in der Umwelt kaum abbauen und Mensch wie Natur schaden können. Trotzdem stecken diese sogenannten Ewigkeitschemikalien auch immer noch in vielen Medikamenten. Dabei wäre das offenbar gar nicht nötig. Eine neue Studie, die NDR und WDR vorliegt, zeigt, dass es für viele PFAS-haltige Wirkstoffe längst Alternativen ohne diese umstrittenen Stoffe gibt. Mandy Sati berichtet.
19: Ganz gleich, ob Antibiotikum, Antidepressiva oder Asthma-Spray. PFAS finden sich in zahlreichen Medikamenten. Die Abkürzung steht für per- und polyfluorierte Alkylsubstanzen und bezeichnet eine Gruppe von rund 10.000 Chemikalien,

0: von PFAS deutlich einschränken soll. Weitgehend ausgenommen von diesem Vorstoß sind Arzneimittel. Es fehle an PFAS-freien Alternativen, eine Umstellung sei langwierig und gefährde die medizinische Versorgung, heißt es. Und PFAS haben Eigenschaften, die wichtig sind für Medikamente. Wissenschaftler Scheringer beschreibt sie so.
1: PFAS haben ganz besondere Eigenschaften, nämlich, dass sie wasserabstoßend sind und dass sie fettabstoßend sind. Und es hat sonst keine Substanz, dass sie beides abstößt, Wasser und Fett. Und sie sind sehr stabil, sie sind nicht brennbar und sie sind sehr robust.
0: Das heißt, PFAS stabilisieren Medikamente und machen sie haltbarer. Aber eine deutsche Studie, die NDR und WDR vorliegt, kommt nun zu dem Schluss, viele dieser Präparate lassen sich auch ohne PFAS herstellen. Studienautor Michael Müller vom Pharmazeutischen Institut der Universität Freiburg hat die 70 in Deutschland zugelassenen PFAS-haltigen Wirkstoffe untersucht.
2: Wir haben für die allermeisten Medikamente jetzt schon Alternativen und für die wenigen, für die noch keine zugelassenen Alternativen im Markt sind, sind diese Nicht-PFAS-Alternativen in der Entwicklung oder auch kurz vor der Zulassung.
0: Konkret ließen sich die problematischen Wirkstoffe bei insgesamt fast 90% der Fälle ersetzen. Studienautor Müller fordert deshalb ein Umdenken in der Gesellschaft.
2: Wir brauchen jetzt vor allem die Aufklärung der Wissenschaftler, der Patientinnen, aber auch der Ärzte, Ärztinnen, die sich des Problems bewusst werden und dann halt entsprechend auch Alternativen angehen.
0: Denn seine Studie zeigt auch, viele der Arzneiwirkstoffe mit PFAS zerfallen zu Trifluoressigsäure, kurz TFA. Diese verteilt sich leicht im Wasser und lässt sich nur mit großem technischen Aufwand aus Trinkwasser entfernen. Müller ist überzeugt, Umweltrisiken müssen bei der Zulassung neuer Medikamente eine Rolle spielen. Ein gutes Beispiel sei da die Zulassung von Tierarzneimitteln.
2: Da können die Umweltrisiken sehr wohl bei der Zulassung eine entscheidende Rolle spielen. Wir haben, auch das ist in der Studie aufgeführt, inzwischen Beispiele, wo aus Umweltgründen auf bestimmte Arzneimittel verzichtet wird.
0: Der Forscher fordert, PFAS-haltige Medikamente sollten nur noch dann zugelassen werden, wenn sie wirklich notwendig und alternativlos sind.
3: Kultur. Wenn von Angelika Domröse die Rede ist, dann geht es ohne Umwege auch sofort um Paula, die starke, selbstbewusste Frau aus dem DEFA-Spielfilm von 1973, Die Legende von Paul und Paula. Doch es ist bei weitem nicht nur dieser Film. Wer sich die Karriere der Schauspielerin anschaut, entdeckt eine ungemein vielseitige Künstlerin zwischen Film und Theater, die sowohl in der DDR als auch in der Bundesrepublik Erfolge feierte. Jetzt ist Angelika Domröse im Alter von 85 Jahren gestorben. Ein Nachruf von Axel Seitz.
4: Als 17-jähriges Mädchen stand Angelika Domröse das erste Mal vor einer Filmkamera 1958 in der DEFA-Produktion Verwirrung der Liebe.
5: Bin ich die Falsche?
4: Nein, nein. Was danach folgte, glich einer Bilderbuchkarriere. So sah es auch die Schauspielerin selbst.
6: Bilderbuch ist doch das, ohne Komplikationen, ein 17-jähriges Mädchen als Laien einen Film macht, studieren darf, zum Berliner Ensemble kommt, dann an der Volksbühne Theater macht und kontinuierlich oder nebenbei, in Anführungsstrichen natürlich, ihre Filme macht. Da ist schon auch eine Portion Glück dabei.
4: Und Glück hatte sie nicht zuletzt 1973 mit Die Legende von Paul und Paula.
6: Das ist so ein mir eigener Kampf, dass ich mit einer großen Selbsteinschätzung behauptet habe, das ist meine Rolle, obwohl ich schon älter war, als die Rolle das verlangt hat. Andererseits braucht diese Paula, sie so zu spielen, auch ein gewisses Handwerk. Und das hatte ich, behaupte ich mal, ein wenig beherrscht.
4: Diese unangepasste Liebesgeschichte im real existierenden Sozialismus nach dem wunderbaren Drehbuch von Ulrich Plenzdorf war unbestritten die bekannteste Filmrolle für Angelika Domröse. Bei ihrer Lieblingsrolle hatte die gebürtige Berlinerin allerdings einen anderen Film im Sinn.
6: Mein Lieblingsfilm, der heißt Hanna von 8 bis 8. Der ist von Klaus Poche geschrieben und den hat Egon Günther gemacht. Ist ein Fernsehfilm und der ist so gar nicht zu seiner Würdigung gekommen. Aber das ist auch ein außergewöhnlich guter Film und der würde auch auf der großen Filmleinwand bestehen.
7: Ich meine, eigentlich wäre hier nicht fürs Reden bezahlt, sondern fürs Zuhören. Manchmal fühlt man sich als King. Manchmal als das ganz genaue Gegenteil und noch drunter, aber das steckt man weg.
4: In Hanna von 8 bis 8 spielte Angelika Domröse eine Barfrau, die sich um ihre Gäste und deren Sorgen kümmert.

0: Ein westdeutscher Film von 1983. Drei Jahre zuvor hatte die Schauspielerin mit ihrem Ehemann Hilmar Tate die DDR verlassen, wie so viele andere Künstler nach der Biermann-Affäre. Im Westen kamen zwar nicht mehr die ganz großen Filmrollen, aber an den Theatern, beispielsweise in Hamburg, Bochum, Stuttgart und Wien, konnte die Domröse überzeugen. Vor allem erinnerte sie sich an eine Zusammenarbeit mit Georges Tabouri.
1: Mit dem ich den Stalin von Gaston Salvatore in Wien gearbeitet habe, ein Zwei-Personen-Stück. Eine unheimlich tolle und dichte Geschichte, ja, von Macht und Kunst. Das habe ich übrigens mit Hilmar Tate gespielt. Georges Tabouri bot uns dieses Stück an, ging davon aus, dass wir es nicht kennen und wir kannten es aber. Und da sagt er immer, ja, George, ja, aber wieso wir beide? Wie denkst du dir das? Naja, habt ihr zusammen Virginia Woolf gespielt, dann könnt ihr auch Stalin spielen. Ich sage gerne dazu, da sind mir noch Türen aufgegangen, von denen ich gar nicht wusste, dass sie noch aufgehen können, dass ich überhaupt noch Türen habe.
0: Ein letztes Mal war Angelika Domröse 2012 im Kino zu erleben, in der Filmkomödie Bis zum Horizont. Dann links.
2: Natürlich beginnt für Sie mit Ihrem Eintritt in unsere Seniorenresidenz ein vollkommen neuer Lebensabschnitt. Und wir möchten Ihnen helfen,
3: dass Sie...
2: Bitte?
3: Es beginnt kein neuer. Es beginnt der letzte Lebensabschnitt.
0: In den vergangenen Jahren hatte sich die Schauspielerin vom Film und vom Theater zurückgezogen, erst recht nach dem Tod ihres Mannes Hilmar Tate 2016. Angelika Domröse bleibt in Erinnerung, nicht zuletzt durch ihre Paula von 1973.
4: Wir wollen Folgendes machen. Wir lassen es dauern, solange es dauert. Wir machen nichts dagegen und nichts dafür. Wir fragen uns nicht allerlei blödes Zeug, nur die Namen. Ich bin Paula.
5: Ein Nachruf auf Angelika Domröse von Axel Seitz.
6: Standpunkte.
5: Das Gipfeltreffen von US-Präsident Trump und Chinas Staatschef Xi war geprägt von freundlichen Zeremonien und schönen Bildern. Über konkrete Einigungen bei den Streitthemen wurde aber erstmal nichts bekannt. Und zeitweise klang es sogar so, als nähmen Trump und Xi an unterschiedlichen Treffen teil, so unterschiedlich waren die Aussagen. Zum Beispiel sagte Trump, China habe Interesse daran, mehr amerikanisches Öl zu kaufen. In der chinesischen Darstellung war von möglichen Ölkäufen dann aber keine Rede. Und während China das Thema Taiwan sehr deutlich in den Vordergrund gestellt hat, sagte Trump zu der Frage, ob die USA Taiwan bei einem chinesischen Angriff verteidigen würden, er wolle über diese Dinge nicht sprechen. Wie bewerten verschiedene Medien das Treffen in Peking? Darauf blicken wir jetzt in diesen Standpunkten. Wir beginnen mit einem Kommentar von Anne Reit im Deutschlandfunk. Ihr zufolge gab es viel Glitzerstaub und wenig Substanz.
7: Fantastisch, historisch sei das Treffen gewesen. Es werde, zeigte sich der US-Präsident sicher, als entscheidender Moment in die Geschichte eingehen. Fragt sich nur, für wen? Denn all der in Peking verstreute Glitzerstaub kann die tiefliegenden Differenzen der beiden mächtigsten Länder der Welt nur schwer verbergen. Wirtschaftlich rühmt sich der US-Präsident damit, fantastische Deals abgeschlossen zu haben. Deals, die allerdings hinter den Erwartungen zurückgeblieben oder noch vage sind. Dafür hat die Warnung von Staats- und Parteichef Xi gleich zu Beginn sehr deutlich gemacht, wie zentral für die chinesische Führung Taiwan ist. Für den Moment sind weder Donald Trump noch Xi Jinping daran interessiert, die derzeitige Entspannungspolitik offiziell in Frage zu stellen. Bleibt also abzuwarten, wie lange die Phase der Entspannung dauert.
5: Auch die Allgemeine Zeitung aus Mainz blickt auf Taiwan. Jahrzehntelang sei das Schutzversprechen der USA gegenüber Taiwan eine Konstante gewesen. Das sei aber Geschichte.
8: So wenig wie die Europäer sich noch auf den Beistand der USA verlassen können, so prekär stellt sich die Lage für Taiwan dar. In provokanter Schärfe hat Chinas Staatschef Xi Jinping seinen Gast davor gewarnt, auch nur einen Finger für Taiwan krumm zu machen. Und Donald Trump, der sonst zu allem seinen Kommentar abgibt, ließ die Drohung einfach so stehen. Es sieht danach aus, als habe Trump die Freiheit Taiwans zur Verhandlungsmasse im Umgang mit China erkoren.
5: Das Handelsblatt aus Düsseldorf bezeichnet die Bedrohung Taiwans durch die chinesische Führung als eine der größten geopolitischen Gefahren für die Welt.
8: Experten glauben, es folgt eine Weltwirtschaftskrise, falls Peking den Inselstaat angreift. China und Taiwans Schutzmacht USA würden sich erstmals direkt in einem militärischen Konflikt befinden. Während Trump dem Gastgeber unentwegt schmeichelte, dominierte China das Treffen. Der Besuch hat sehr deutlich gezeigt, Trump fehlt eine Strategie im Umgang mit China. Entsprechend wenig hat er erreicht. Trump will Xis Freund sein. Auch das zeigte das Treffen einmal mehr. Es ist grundsätzlich nicht schlecht, wenn sich die Führer zweier Weltmächte gut verstehen. Die Frage ist nur, wie hoch der Preis ist, den die USA dafür zahlen.
5: Und die Augsburger Allgemeine bezweifelt, dass die USA und China langfristig friedlich miteinander umgehen.
8: Auch wenn Xi Jinping nun Rosensamen an Trump schicken will, weil der den Garten des Regierungssitzes gelobt hat, sollte sich niemand etwas vormachen. Die beiden Supermächte werden sicher nicht dauerhaft friedlich nebeneinander gedeihen. Zu groß ist die Rivalität, zu groß sind die Interessensunterschiede. Blütenhelle Inszenierung, dahinter die graue Machtpolitik. Besser bestellt, das kann man nach dem Gipfeltreffen sagen, hat ganz sicher Xi seine Machtpflanzungen. Klare Ansage in Sachen Taiwan, wenig bis keine Zugeständnisse für Trump in Sachen Iran. Und dazu die Aura eines Herrschers, der einen langen Plan hat.
5: Und das waren die Standpunkte, zusammengestellt von Pascal Küpper. Und hier in der ARD-Infonacht geht es gleich nach zwei weiter mit Klaas Christoffersen. Mein Name ist Alex Franz. Ihnen vielen Dank fürs Zuhören und noch eine gute Nacht. Ciao.

0: Es ist 2 Uhr. 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
1: Die Nachrichten mit Frank Wörner. Guten Morgen. Bei der FDP bahnt sich an, dass Wolfgang Kubicki neuer Parteichef wird. Sein einziger Konkurrent hat zurückgezogen. Henning Höhne, der FDP-Vorsitzende in Nordrhein-Westfalen, erklärte, dass er auf seine Kandidatur verzichten wird. Tobias Zacher, WDR-Landespolitik, erklärt die Hintergründe.
2: 2 Wochen vor dem entscheidenden Bundesparteitag macht Henning Höhne einen Rückzieher. Statt wie bisher geplant in einem Duell gegen Wolfgang Kubicki anzutreten, will er jetzt mit ihm ein Team bilden. Mit Kubicki als Chef, Höhne soll dessen Stellvertreter werden. Ein Jahr lang wollen die beiden die Partei so führen. Das gebe Höhne die Möglichkeit, sich auf NRW zu konzentrieren, heißt es. Denn dort ist in einem Jahr Landtagswahl und die FDP will wieder in den Landtag einziehen. In Baden-Württemberg und Rheinland-Pfalz war ihr das zuletzt nicht gelungen. Auch im Bundestag sind die Liberalen nicht mehr vertreten.
1: In Nordrhein-Westfalen könnte es für Mountainbiker in den Wäldern bald deutlich strengere Regeln geben. Das geht aus einem Gesetzentwurf des Landwirtschaftsministeriums hervor. Geplant ist demnach, dass Mountainbiker auf schmalen Wegen nur noch fahren dürfen, wenn die speziell für sie freigegeben sind. Das würde auch für alle anderen Radfahrer gelten. Der Autohersteller Mercedes-Benz hat sich offen dafür gezeigt, in die Rüstungsproduktion einzusteigen. Konzernchef Källenius sagte dem Wall Street Journal, ein solcher Schritt müsse wirtschaftlich sinnvoll sein. Wenn Mercedes Europa helfen könne, sich besser zu verteidigen, sei das Unternehmen dazu bereit. Der Verfassungsschutz hat die planmäßige Beobachtung von Scientology beendet. Nach ARD-Informationen begründet der Verfassungsschutz das damit, dass es andere und größere Probleme gebe, wie Terrorismus, Sabotage oder Spionage. Außerdem habe Scientology an Bedeutung verloren.
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1: Die Stadt Königswinter bei Bonn profitiert als eine der ersten vom neuen Sanierungsplan der nordrhein-westfälischen Landesregierung für marode Straßen und Brücken. Dort entsteht eine neue Brücke über eine Bahntrasse. Jörg Sauerwein für WDR aktuell.
3: Die Brücke in Königswinter-Oberkassel stammt aus den 1960er Jahren und ist schon lange marode. Jetzt ist der Asphalt schon zum Teil entfernt und bis Anfang nächsten Jahres soll die neue Stahlbrücke fertig sein. Für NRW-Verkehrsminister Krischer steht dieser Bau beispielhaft für die Intensivierung, mit der man alte Bauwerke in den kommenden Jahren ersetzen will. Neue Brücken sollen schon in diesem Jahr unter anderem auch in Much, Wachtberg, Bad Honnef oder Köln gebaut werden.
1: Das Wetter in Nordrhein-Westfalen. Bis zum Morgen werden die Schauer weniger, die Tiefstwerte liegen dann zwischen 6 und 1 Grad. Tagsüber geht es wechselhaft weiter mit etwas Sonne und einzelnen Schauern. Später wird es dann wieder häufiger nass. Dazu in Bad Münstereifel bis 12 Grad, in Nümbrecht 13 und in Duisburg 15 Grad. Der Sonntag bringt